0: von NDR Info in Hamburg mit Tom Westerholt. Ich grüße Sie. Wer 1 und 1 zusammenzählen kann, der weiß, um unser deutsches Bildungssystem steht es nicht so besonders gut. Ewig schon auf den hinteren Plätzen bei der internationalen PISA-Studie und jetzt kriegen wir noch ein Setzen 6 obendrauf. Die neue PISA-Studie zeigt die schlechtesten Leistungen für Deutschland seit Beginn der Erhebung vor 25 Jahren. Jeder dritte Jugendliche hat demnach Probleme beim Rechnen und Lesen. Nicht viel besser sieht es bei den Naturwissenschaften aus. Bundesbildungsministerin Karin Prien spricht von einem dramatischen Ergebnis. Juliane Kowolik mit den Details.
1: Bundesbildungsministerin Karin Prien nimmt kein Blatt vor den Mund, als sie vor die Bundespressekonferenz tritt und die desaströsen Ergebnisse der neuesten PISA-Studie vorstellt. Anders als beim großen Schock vor 25 Jahren sind die neuen Zahlen aber nicht überraschend, sondern erwartbar. Jeder fünfte Jugendliche in Deutschland hat in keiner der drei Basiskompetenzen Mathematik, Lesen und Naturwissenschaften ausreichende Fähigkeiten.
2: Was wir heute sehen, ist ohne jeden Zweifel ein besorgniserregender Befund, der betrifft nicht nur Deutschland, er betrifft die OECD und auch die Europäische Union im größeren Teil. Und für Deutschland ist darüber hinaus außerordentlich beunruhigend, dass die soziale Schere weiter aufgeht und sich nicht schließt.
1: Noch nie waren die Bildungserfolge von Jugendlichen so stark vom Geldbeutel und dem Bildungsgrad der Eltern abhängig. Der Zusammenhang ist in Deutschland so groß wie in kaum einem anderen Land und etwa 3-mal so stark ausgeprägt wie in Kanada. Auch ist es anderen, kleineren Ländern wie Singapur, der Schweiz und Estland besser gelungen, den Abwärtstrend der letzten 10 Jahre abzufedern. Die PISA-Ergebnisse erheben nicht nur die schulischen Leistungen, sondern auch Fähigkeiten, alltagsnahe Probleme zu erfassen und damit am gesellschaftlichen Leben teilzunehmen. Das erklärt der Leiter der diesjährigen deutschen PISA-Studie, Professor Dr. Samuel Greif.
3: Diese Jugendlichen haben dann auch große Schwierigkeiten, einfache Informationen aus einem kurzen Text zu entnehmen, alltagsnahe Prozentrechnungen durchzuführen, zum Beispiel, ob sich ein Rabatt im Supermarkt überhaupt lohnt, oder wissenschaftliche Aussagen von Meinungen oder Werbung zu unterscheiden.
1: Die PISA-Studie zeigt, dass Jugendliche weltweit zwar schneller, aber häufiger falsch antworten, im Unterricht weniger aufmerksam sind und insgesamt immer mehr Inhalte konsumieren, anstatt sie selbst zu schaffen. Über 30% der Schülerinnen und Schüler geben an, dass sie künstliche Intelligenz nutzen, um Hausaufgaben zu erstellen. Um diesen Entwicklungen entgegenzuwirken, sollen hauptsächlich 3 Maßnahmen umgesetzt werden, fasst der deutsche Studienleiter Greif zusammen. Erstens sollten schon im Kita-Alter Kinder auf ihre Sprachkompetenzen eingeschätzt und verpflichtend gefördert werden.
3: Die zweite Maßnahme ist, dass wir Schulen, die unter besonders großen Herausforderungen arbeiten, gezielt unterstützen. Und die dritte Maßnahme ist, dass wir die Qualität von Unterricht und Schule kontinuierlich und datengestützt weiterentwickeln.
1: Deutschland habe bereits eine Antwort für die dramatischen Ergebnisse, erklärte Bundesbildungsministerin Prien. Es sei das vor 2 Jahren eingeführte Start-Chancen-Programm, das unter anderem Schulen mit einem hohen Anteil sozial benachteiligter Kinder unterstützt. Bildung müsse aber die Top-Priorität von Politik und Gesellschaft werden, damit sich die schlechten Ergebnisse von heute nicht bei den nächsten PISA-Studien wiederholen.
0: Juliane Kowolik über das Abschneiden deutscher Schüler in der PISA-Studie 2025. Ein Kernproblem ist also, dass viele Kinder beim Schulstart nicht das ausreichende Sprachniveau haben, um neues Wissen aufnehmen und verarbeiten zu können. Ein Problem, das sich dann nicht mehr oder nur extrem schwer aufholen lässt. Das ist auch die Erkenntnis vom Leiter des IFO-Zentrums für Bildungsökonomik, Professor Ludger Wößmann. Mit ihm hat mein Kollege Markus Schubert gesprochen und ihn gefragt, ob sich denn nichts verbessert hat in der Bildungsrepublik Deutschland, die eine ambitionierte Kanzlerin Merkel ja 2008 ausgerufen hatte.
4: Es ist interessant, dass Sie das hier aufbringen, weil ich fürchte, dass es genau der Zeitpunkt, zu dem sich eigentlich ziemlich viel ins Negative gedreht hat. Ich glaube, wir haben sehr viel gelernt nach dem ersten PISA-Schock. Also die Leistung im Jahr 2000, ein Jahr später dann eben veröffentlicht, hat uns ja vor Augen geführt, dass wir gar nicht so toll dastehen, wie wir dachten. Wir waren sozusagen unteres Mittelfeld und das hat viel ausgelöst in der Bildungspolitik, in den Schulen, auch in den Familien, dass man nämlich gesehen hat, zum einen, es kommt auf diese Basiskompetenzen total an. Wir müssen erstmal die Hausaufgaben machen, die Grundlagen schaffen, lesen, schreiben, rechnen, vermitteln. Und zum Zweiten, es kommt eben nicht nur auf die Inputs an dem Bildungssystem, sondern vor allem auf die Ergebnisse sozusagen. Sind die Kinder und Jugendlichen bekommen die die Kompetenzen vermittelt, die sie dann brauchen, um im Leben zurechtzukommen. Und das hat, also es sind viele Reformen gemacht worden, die diesen Fokus gelegt haben, die Standards klar gesetzt haben und auch überprüft haben. Und das hat eben für 10 Jahre dazu geführt, dass wir deutlich stetig besser geworden sind, in einem Ausmaß, was fast kein anderes Land geschafft hat, bis etwa zum Jahr 2012. Und das Traurige ist eben, dass wir diesen Fokus verloren haben und sich seitdem alles umgedreht hat. Und es ist eben nicht erst in den letzten 3 Jahren, dass wir diesen Abwärtstrend sehen, sondern eben mittlerweile seit 13 Jahren.
5: Ist unser Bildungssystem inzwischen richtig darauf eingestellt worden, Migranten einerseits gut einfädeln zu lassen ins Schulsystem, ohne dass deutschsprachige Kinder deswegen entgleisen oder auch gelähmt werden, weil sie vom Staat weg eigentlich besser sprechen und lesen und somit auch lernen können?
4: Insgesamt sehen wir, dass diese Veränderung in der Schülerschaft, also gerade in Bezug auf Migrationshintergrund, aber auch also Bildungsstand und ökonomischer, sozialer Hintergrund der Eltern, zwar einen gewissen Teil, aber eigentlich nur einen kleinen Teil des Rückgangs erklären kann. Insofern ist das vielleicht gar nicht der Hauptpunkt. Und noch wichtiger ist in dem Bereich zu sehen, dass es eben fast gar nicht darum geht, dass es genuin der Migrationshintergrund ist, sondern tatsächlich der Bildungsstand und der sozioökonomische Hintergrund der Familien wichtig sind. Das ist eben nur leider so, dass dieser Anteil sozusagen der eher bildungsfernen Familien unter den Migranten bei uns eben sehr hoch ist. Und ich glaube, ja, dass wir es bis jetzt nicht gut hinbekommen haben, das zu integrieren. Da kommen genau die Themen wie der frühen Sprachtests und Förderung eben mit rein. Es gibt auch Themen, eben sicherzustellen, dass es eben nicht zu starken Enklaven kommt, sondern dass man versucht, eigentlich die Kinder mit Migrationshintergrund möglichst breit zu verteilen. Dann wäre es sozusagen für alle deutlich leichter und auch erfolgreicher, das hinzubekommen. Ich glaube, das ist uns bis jetzt nicht sehr gut gelungen.
5: Wir haben in einer kleinen Umfrage vorhin gehört, was Menschen eigentlich so als Schulinhalte, als wichtige Schulinhalte sehen. Da hörten wir gesundes Leben und Ernährung, Wirtschaft, Steuern, Versicherungen, alles, woran man im Alter, in jedem Lebensalter dann noch straucheln kann. Passt der ganze Lehrplan, um Talente zu entdecken, Neigungen zu entdecken und Basiswissen anzusammeln, noch zur Herausforderung im Alltag und im künftigen Beruf?
4: Ja, ich glaube, ehrlich gesagt, ist das zum einen genau sozusagen ein Symptom dafür, dass wir diesen Fokus auf die Basiskompetenzen verloren haben. Da denkt keiner drüber nach. Und das andere ist, dass ich glaube, dass wenn überhaupt die Basiskompetenzen in Zukunft nur noch wichtiger werden. Also es gibt natürlich, wie die künstliche Intelligenz ganz viel übernehmen, was Antworten auf Faktenfragen und so liefert. Das ist total leicht. Das heißt sozusagen Fakten auswendig lernen und sowas, das ist tatsächlich, wird immer weniger wichtig. Aber darum geht es in der Zukunft dann umso mehr darum, eben die richtigen Fragen stellen zu können und dann die Antworten einzuordnen, die auch zu hinterfragen, was korrekt ist und was nicht. Generell das Ganze zu nutzen, um Probleme zu lösen und Lösungen zu entwickeln. Und ich bin mir ziemlich sicher, dass daher die guten Basiskompetenzen ehrlich gesagt in Zukunft nur noch wichtiger werden und nicht weniger wichtig.
5: Das IFO-Institut, Professor Wössmann, ist ja für die Erfassung ökonomischer Trends bekannt, also handfest gerechnet. Was geht denn jungen Menschen später verloren, wenn sie die Bildung nicht bekommen, die sie im Erwerbsleben einsetzen oder eben dann nicht einsetzen könnten?
4: Ja, in der Tat zeigt die Forschung einen extrem engen Zusammenhang, eine extrem wichtige Bedeutung von besserer Bildung für unseren wirtschaftlichen Wohlstand, sowohl gesamtwirtschaftlich als auch für jeden Einzelnen. Es ist tatsächlich so, dass die Bildungsstände der Bevölkerung, gerade gemessen wie bei PISA in Bezug auf Basiskompetenzen, Lesen, Schreiben, Rechnen, mehr als 3/4 der Unterschiede in den langfristigen volkswirtschaftlichen Wachstumsraten statistisch erklären können. Sprich sozusagen der Großteil dessen, warum einige Länder reich geworden sind, andere arm geblieben sind, geht eben genau auf diese Basiskompetenzen zurück. Und auch für jeden Einzelnen ist das relevant, was man später an Einkommen erzielen kann. Also zum Beispiel dieser Rückgang in den Mathe- und Leseleistungen, die wir seit der letzten Studie vor 3 Jahren gesehen haben, der entspricht langfristig etwa einem durchschnittlichen Verlust im Erwerbseinkommen über das gesamte Erwerbsleben von etwa 3-4%. Und im Vergleich zum Vor-Corona-Niveau von 2018, wo der Rückgang halt noch viel stärker ist, sogar 9-10%. Das Ganze wird also wirkliche, ernsthafte wirtschaftliche Konsequenzen für die betroffenen Schülerinnen und Schüler, aber auch für uns alle als Volkswirtschaft haben.
0: Sagt Professor Ludger Wössmann, Leiter des IFO-Zentrums für Bildungsökonomik in München.
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0: Am Sonntag hat die AfD die Landtagswahl in Sachsen-Anhalt deutlich gewonnen. Ihr fällt damit auch der Auftrag zur Regierungsbildung zu. Doch ausgerechnet das dürfte ziemlich schwierig werden. Und es fällt auf, dass sich Wahlsieger Siegmund und die beiden Bundessprecher der AfD, Weidel und Chrupalla, teilweise widersprechen. In den meisten Parteien ist es üblich, dass Landespolitik auch im Land entschieden wird und die Bundesebene sich nicht einmischt. Aber gilt das auch für die AfD? Bianca Schwarz hat recherchiert.
6: Montagvormittag nach der Landtagswahl in Sachsen-Anhalt. Der Wahlgewinner der AfD, Ulrich Siegmund, stellt sich in Berlin den kritischen Fragen der Presse.
7: Das ist überhaupt kein Widerspruch. Vielen Dank für die Frage, das ist überhaupt kein Widerspruch. Demzufolge gibt es keinen Widerspruch, deswegen schließt sich das überhaupt nicht aus.
6: Regieren oder nicht, das ist hier die Frage. Denn dazu gibt es widersprüchliche Aussagen. Ulrich Siegmund hat vor der Wahl immer wieder betont, Ministerpräsident werden und regieren will er nur bei absoluter Mehrheit. Noch Freitag vor der Wahl klingt das im Morgenmagazin von ARD und ZDF so.
8: Sie haben gesagt, Sie wollen nur Ministerpräsident werden, wenn die AfD die absolute Mehrheit holt. Mhm. Das heißt, wenn die AfD nicht die absolute Mehrheit holt, dann stellen Sie sich auch im Landtag nicht zur Wahl als Ministerpräsident.
9: Das ist korrekt. Und wissen Sie warum? Weil Menschen endlich wieder Vertrauen in politische Institutionen und Prozesse finden müssen.
6: In Parteien gilt in der Regel, für den Bund entscheidet der Bund. Aber was im Land passiert, das entscheidet das Land. So äußert sich auch AfD-Bundessprecher Tino Chrupalla 2 Wochen vor der Wahl im ARD-Sommerinterview.
10: Ist das für den AfD-Bundesvorsitzenden okay, dass er im Zweifel sagt, ich verzichte auf den für Ihre Partei vielleicht auch symbolisch wichtigen Ministerpräsidentenposten?
11: Nee, erstmal ist es ja seine Entscheidung. Er ist Ministerpräsidentenkandidat, wie er regieren will. Und das ist, da wird sich auch der Bundesvorstand in diese Entscheidung nicht einmischen.
6: Auch da deutet Chrupalla schon grundsätzliche Gesprächsbereitschaft mit anderen Parteien an. Aber nach der Landtagswahl wird er in dem Punkt sehr deutlich. Tino Chrupalla sitzt direkt neben Ulrich Siegmund, als er sagt:
12: Und das ist ein klarer Wählerauftrag, auch wenn wir wissen, dass diese Regierungsbildung schwierig sein wird, auch dass wir wissen, dass hier Kompromisse vielleicht erforderlich sind. Und wir werden alle Gespräche dazu führen und auch alle Parteien zu Gesprächen aufrufen.
6: Dass die Bundesspitze nach der Wahl so deutlich wird, hat einen strategischen Grund. Die AfD möchte irgendwann im Bund regieren, die Kanzlerin stellen. Als notwendiger Schritt dahin gilt ein erfolgreich regiertes Bundesland und damit eine Normalisierung der AfD. Ulrich Siegmund mit seinem Traumergebnis kommt Alice Weidel und Tino Chrupalla gerade recht. Obwohl Siegmund immer betont hat, er wolle sich im Fall der Fälle nicht in Kompromissen mit anderen Parteien verbiegen. Aber wer entscheidet denn nun? Ein Blick in die Satzungen der AfD. Für den Bund gilt die Bundessatzung.
13: Die Landesverbände haben Satzungs-, Finanz- und Personalautonomie.
6: Satzungsautonomie für das Land bedeutet, der Landesverband gibt sich seine Regeln selbst durch die Landessatzung. Und in der von der AfD Sachsen-Anhalt steht:
13: Der Vorstand beschließt über alle das Land Sachsen-Anhalt betreffenden organisatorischen und politischen Fragen im Sinne der Beschlüsse des Landesparteitages.
6: Nur der Landesparteitag macht also die Regeln für den Landesverband, soll heißen. Zumindest in den Satzungen gibt es keinen Hinweis darauf, dass Weidel und Chrupalla sich über Siegmund hinwegsetzen könnten. Siegmund selbst meint inzwischen: Mit konstruktiven Kräften könne man durchaus zusammenarbeiten. Wer das aus seiner Sicht sein könnte, das wird sich vermutlich in den kommenden Tagen zeigen.
0: Berichtet Bianca Schwarz. Schon in mehreren Bundesländern soll er Anschläge auf Elektrizitätsumspannwerke verübt oder es versucht haben. Und jetzt ist der 48-jährige Tatverdächtige gefasst, der sich schriftlich zu den Taten bekannte und auch Motive andeutete. Vor einer Woche hatte die Sabotageserie begonnen. Sie führte dazu, dass Kraftwerke vom Netz gehen mussten, auch wenn es nicht zu Stromausfällen kam. Jetzt können die Ermittler ihn dazu befragen. Sie gehen bislang von ihm als Einzeltäter mit einem linksextremistischen Hintergrund aus, suchen aber auch nach möglichen Anstiftern oder Hinterleuten. Carla Behnke und Silvia Antler berichten.
14: 8 Tage hat es gedauert, jetzt ist Daniel V. offiziell gefasst. Der 48-Jährige ist am Dienstagvormittag in der Nähe des Kraftwerks Weißweiler bei Aachen festgenommen worden. Das haben die Polizei Potsdam und die Staatsanwaltschaft Cottbus bekannt gegeben. Der nordrhein-westfälische Landesinnenminister Reul äußerte sich heute Nachmittag zu der Verhaftung.
15: Also um 10.22 Uhr hat die nordrhein-westfälische Polizei aufmerksame Beamte jemanden gesehen, der auf dem Feldweg entlang der Autobahn lief. Und die Überprüfung dieser Person hat ergeben, ja, das ist der Gesuchte, den wir auf dem Schirm hatten. Der hatte zusätzlich auch noch Sprengstoff bei sich. Wir sind ihm dann nachgefolgt und man hat dann die Stelle gesehen, wo er sich ein Zelt aufgebaut hat. Und bei dem Zeltaufbau war auch noch weiterer Sprengstoff zu finden. Heißt, der war immer noch unterwegs, aktiv und wollte weitermachen.
14: Der Mann aus Gevelsberg soll in Brandenburg, Sachsen und an mehreren Stellen in NRW versucht haben, das Stromnetz zu sabotieren. Die Polizei hatte allein in Sachsen 21 seiner selbstgebauten Raketen gefunden. Die sollten einen dünnen Draht über die Hochspannungsleitungen schießen und so einen Kurzschluss auslösen. Die erste der Vorrichtungen wurde am Dienstag letzte Woche gefunden. Zwei Tage später hatte der Verdächtige ein Bekennerschreiben veröffentlicht, das von der Polizei als authentisch erachtet wurde. Das Schreiben wandte sich auch gegen fossile Energieerzeugung. Dazu Beate Kardels von der Polizei Brandenburg.
16: Zur Motivlage ermitteln wir natürlich in alle Richtungen. Allerdings sind wir auch ehrlich, da liegt der Fokus hier schon auf dem Thema Klimaschutz, dass es hier eine entsprechende Verbindung gibt. Das schließt sich aus dem Bekennerschreiben, aber ganz endgültig ist es dann, wenn die Ermittlungen abgeschlossen sind.
14: In zwei Fällen war die Sabotage erfolgreich. In Kraftwerken bei Köln und in Brandenburg kam es zu Kurzschlüssen. Stromausfälle konnten aber verhindert werden.
16: Derzeit liegen uns hier keine Erkenntnisse vor, dass hier weitere Personen beteiligt sind, sodass wir zunächst davon ausgehen, dass der Täter allein gehandelt hat. Aber auch hier gilt es, die Ermittlungen abzuwarten, ob sich daraus noch Anhaltspunkte ergeben, dass gegebenenfalls doch weitere Personen beteiligt waren.
14: Auch Bestand der Ermittlung ist, was genau der Verdächtige vorhatte. Schließlich war er auch mit Sprengstoff vor Ort. Er hätte auch versuchen können, etwas direkt zu sprengen, statt nur einen Kurzschluss herbeizuführen. Wie es mit ihm jetzt weitergeht, ob er nach Brandenburg überführt wird oder in NRW bleibt, ist noch unklar. Aktuell steht auch der Generalbundesanwalt mit Behörden vor Ort im Kontakt und prüft, ob der Fall übernommen werden soll.
0: Wir Sommermenschen wollen das vielleicht gar nicht so gerne hören, aber ja, der Herbst kommt so allmählich. Das sehen wir auch daran, dass die ersten Vögel in den Süden ziehen, wie zum Beispiel die Weißstörche. Deshalb schauen Storchenbeauftragte sich jetzt die Nester, die sogenannten Horste, an. Manche davon können nämlich zu Problemen führen, wie zum Beispiel in Plittersdorf, einem Stadtteil von Rastatt in Baden-Württemberg. Hier haben Störche vor einigen Jahren angefangen, ihre Nester auf Strommasten zu bauen. Da können sie aber Kurzschlüsse auslösen, was dann zu Bränden und Stromausfällen führen kann. Hanna Radgen berichtet.
17: Die meisten seiner Störche seien schon ausgeflogen, meint Stefan Eisenbart, Fachbeauftragter für Weißstörche des NABU Baden-Württemberg. Der beste Zeitpunkt, um sich die Nester, die sogenannten Horste, genauer anzuschauen, sie zu reinigen oder Nistmaterial abzutragen, damit sie nicht zu schwer werden. In Plittersdorf-Rastatt muss dabei besonders genau hingeschaut werden. Hier gibt es Storchenhorste auf Strommasten. Eigentlich laut Storchenbeauftragtem Eisenbart eher ein Einzelfall.
18: Wir haben in unserem Betreuungsbereich nirgends so viele Storchehorste jetzt wie in Plittersdorf, dass es 8 Horste sind, die auf den 0,4 kV-Leitungen gebaut haben. Ich weiß nicht, an was es liegt.
17: Das Problem dabei, der stark ätzende Kot der Vögel kann an Leitungen Kurzschlüsse verursachen. Es kam auch schon zu kleinen Bränden und Stromausfällen.
19: Hallo.
17: Bei Familie Kaltbrenner nisten seit 4 Jahren Störche auf einem Strommast in ihrem Garten.
19: So, wo ist das schöne Nisten?
17: Im Juni dieses Jahres kam es dort zu einem Kurzschluss und einem kleinen Brand. Tochter Emmy erinnert sich noch genau.
20: An einer Stelle hat so die Leitung angefangen von so ganz doll zu qualmen. Und dann haben wir eigentlich schon direkt die Feuerwehr gerufen. Ich hatte Angst wegen den Störchen, dass denen halt irgendwas passiert so. Ja, aber es kam dann ja zum Glück jemand.
17: Neben der Feuerwehr ist auch Stefan Eisenbart schnell vor Ort. Ein Jungstorch war noch im Horst.
18: Sind wir dann hochgefahren mit dem Hubsteiger und dann ist der aber auch abgeflogen. Von daher war klar, also er ist flugfähig und dann konnten wir aber das Nest problemlos entfernen.
17: In so gut wie jedem anderen Fall wäre das so nicht erlaubt. Störche und ihre Nester sind streng geschützt und dürfen ohne Genehmigung nicht einfach beseitigt werden. Vor rund 50 Jahren waren die Weißstörche in Baden-Württemberg vom Aussterben bedroht. Mit viel Mühe und Artenschutzmaßnahmen gab es in diesem Jahr so viele brütende Storchenpaare wie noch nie seither. Es geht also nicht nur darum, Brände zu verhindern, sondern auch die Vögel zu schützen.
18: Natürlich braucht der Storch weiterhin den Schutz. Viele Störche überleben das erste Jahr nicht. 70% verenden im ersten Jahr der Flügge gewordene Jungstörch. Und auch in den Überwinterungsgebieten, auf den Müllhalde und so weiter, kommt es immer wieder vor, dass Störche sich verletzen und letztendlich dann verende.
17: Damit sich die Störche in Plittersdorf weiter wohlfühlen und es trotzdem keine Brände oder Stromausfälle gibt, hat man gemeinsam eine Lösung gefunden. Die Stadtwerke bauen in Absprache mit den Storchenbeauftragten Nistplattformen auf die Strommasten mit einem sicheren Abstand zu den Leitungen.
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21: Mit Marcel Stober. Der erste Champions-League-Sieg der Saison ist da für Borussia Dortmund. Am ersten Spieltag der Ligaphase setzte sich der BVB mit 3:2 gegen Villarreal aus Spanien durch. Alle Treffer fielen in der zweiten Halbzeit, aber wie glücklich war denn dieser Sieg, Holger Dahl?
22: Ja, das war schon ein glücklicher Sieg. Dortmund hatte Möglichkeiten. Dortmund ging ja auch in Führung in der 53. Spielminute mit 1:0. Aber irgendwie gab es immer wieder diese hochkarätigen Chancen für Villarreal. Gerade nach der Führung waren da einige, der Ausgleich war sehr verdient. Und in so eine Drangphase von den Spaniern schießt Dortmund dann durch Guirassy das 2:1 in der 80. Spielminute. 5 Minuten später wieder Guirassy mit einem Foul-Elfmeter zum 3:1. Da wirkte alles sehr sicher. Dortmund muss sich schon überlegen, dass das souveräner geht gegen einen international vielleicht doch nicht so topstarken Gegner. Und dann gibt es natürlich auch noch Sorgen. Karetzas musste in der 27. Spielminute raus, der griechische Neuzugang mit Kreislaufproblemen. Also sicherlich alles zufriedenstellend für Borussia Dortmund nach diesem Auftakt.
21: Und übrigens stellte man sich gleich am ersten Spieltag der neuen Saison im Topspiel der Champions League die allseits beliebte Frage, Mailand oder Madrid? Hauptsache gewinnen, hieß es am Ende für Real Madrid, 2:1 gegen Inter. Wer ist eigentlich der beste Fußballer der vergangenen Saison? Wer auch immer es ist, er wird ausgezeichnet mit dem Ballon d'Or. Und seit gestern steht fest, wer für die begehrten Trophäen zumindest schon mal nominiert wurde. Es sind einige Spieler des deutschen Rekordmeisters dabei. Uli Schäfer.
23: Der FC Bayern München kann bei der prestigeträchtigen Ballon d'Or-Verleihung gleich in mehreren Kategorien auf eine Trophäe hoffen. Einer von insgesamt 30 Kandidaten bei der Wahl zum besten Spieler der vergangenen Saison ist Harry Kane. Der Stürmer erzielte 73 Tore für die Bayern und die englische Nationalmannschaft und wurde zu Deutschlands Fußballer des Jahres gewählt. Neben Kane wurden auch seine Münchner Teamkollegen Luis Diaz, Michael Olise und Dayo Upamecano nominiert. Die stärksten Konkurrenten von Harry Kane sind bei der Wahl unter anderem die spanischen Weltmeister Rodri und Lamine Yamal, Kylian Mbappé von Real Madrid und Lionel Messi von Inter Miami. Ein deutscher Spieler steht nicht in der Auswahl der besten 30 Fußballer. In der Kategorie bester Nachwuchsspieler wurde Bayerns Jungstar Lennart Kahl nominiert. Zur Wahl stehen außerdem Trainer Vincent Kompany und bei den Frauen Bayern-Stürmerin Clara Bühl. Die Gewinner des Ballon d'Or werden am 26. Oktober bei einer Gala in London bekannt gegeben.
21: Die Heim-WM der Basketballerinnen ist im vollen Gange und Deutschland ist weiter dabei. Nachdem das Team in Berlin erst die Vorrunde überstanden hat, konnten die deutschen Spielerinnen nun auch die Zwischenrunde erfolgreich hinter sich bringen und stehen nach einem mühelosen 94:56 gegen Südkorea im Viertelfinale. Deutschlands Leonie Fiebig war danach im Interview bei Irina Kneep.
24: Leonie Fiebig, herzlichen Glückwunsch. WM-Viertelfinale, das ist das beste Ergebnis einer deutschen Nationalmannschaft seit der Wiedervereinigung. Wie stolz macht sie das? Was bedeutet Ihnen das?
25: Ja, total surreal, ehrlich gesagt. Ich weiß auch gar nicht, ob wir überhaupt schon ein Team mit 40 geschlagen haben. Nee, ich glaube, man hat einfach heute gesehen, wie konzentriert alle sind, wie viel Spaß wir auf dem Feld zusammen haben und wenn wir den Ball gut verteilen, wie involviert alle sind.
24: Sie haben das deutliche Ergebnis angesprochen. Was war heute vielleicht auch im Vergleich zu den anderen Spielen noch mal besser und wie ordnen Sie diesen Sieg ein im Vergleich zu den anderen drei Spielen hier?
25: Ich würde sagen, wir werden von Spiel zu Spiel besser. Wir haben auf jeden Fall aus der Niederlage gelernt im ersten Spiel. Ja, und ich hoffe natürlich, dass wir es weiter steigern können.
24: Jetzt kommt Belgien. Sie kennen das Team unfassbar gut. Was wird das für ein Spiel?
25: Ja, auf jeden Fall ein Brocken, sag ich mal. Ich meine, ich weiß gar nicht, wie oft wir gegeneinander gespielt haben die letzten Jahre. Meistens ist es besser für Belgien ausgegangen. Aber wir werden natürlich alles dafür tun, dass wir den Sieg holen können. Und ich glaube, ganz wichtig ist, gut ins Spiel zu starten.
24: Im vergangenen Jahr bei der EM gab es eine Niederlage. Was macht Sie zuversichtlich, dass es hier ein bisschen knapper oder besser ausgeht für Sie?
25: Ja, wir sind ja zu Hause. Das hilft.
21: Das ist mein Argument. Das Spiel gegen den Europameister Belgien, das findet dann am Donnerstagabend statt.
0: Und das war der Sport in der ARD-Infonacht mit Marcel Stober.
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1: Um 2.30 Uhr mit Olaf Knapp. Die Polizei hat den Mann festgenommen, der für die Angriffe auf deutsche Stromnetze verantwortlich sein soll. Er wurde bei einer Kontrolle in Nordrhein-Westfalen gefasst, in der Nähe eines Kraftwerks bei Aachen. Der 48-Jährige soll Sprengkörper bei sich getragen haben. Die Ermittler glauben, dass er an mehreren Orten in Nordrhein-Westfalen, Brandenburg und Sachsen versucht hat, Stromleitungen in der Nähe von Kohlekraftwerken zu sabotieren. In einigen Fällen ist es ihm gelungen. Die Behörden gehen im Moment davon aus, dass der Mann alleine gehandelt hat. Der Bundestag setzt heute seine Beratungen über den Haushalt für das kommende Jahr fort. Im Mittelpunkt steht der Verteidigungsetat. In den ARD-Tagesthemen hat Finanzminister Klingbeil die geplante Neuverschuldung verteidigt. Diese steigt auf über 200 Milliarden Euro. Klingbeil sagte dazu:
2: Es sind ja zwei Dinge, die wir tun. Zum einen investieren wir. Wir investieren in Infrastruktur. Und wir investieren auch in die Bundeswehr, in unsere Sicherheit. Und dafür müssen wir Geld in die Hand nehmen, weil wir das aufholen, was in 20 Jahren in unserem Land liegen geblieben ist. Also wir geben da jetzt richtig Gas und wir machen Tempo. Und dafür muss investiert werden. Und auf der anderen Seite haben wir hart konsolidiert. Es sind 34 Milliarden, die im Kernhaushalt als Lücke da waren. Dafür haben wir Maßnahmen auf den Weg gebracht, um das zu verringern. Harte Einschnitte, auch manche Einnahmeverbesserungen. Aber wir haben am Ende eine Lücke von 34 Milliarden im Kernhaushalt geschlossen.
1: Finanzminister Klingbeil in den ARD-Tagesthemen. Die USA haben nach eigenen Angaben 5 iranische Öltanker zerstört. Diese sollen den Angaben zufolge Teil eines milliardenschweren Schattennetzwerks gewesen sein, durch das sich die iranischen Revolutionsgarden finanzieren. Außerdem habe der Iran in den vergangenen Tagen zweimal versucht, ein US-Kriegsschiff unter Beschuss zu nehmen. US-Außenminister Rubio warnte den Iran vor weiteren Angriffen. Iran hat laut Medienberichten seinerseits mit Raketenangriffen auf einen US-Militärstützpunkt in Jordanien reagiert. In Großbritannien hat eine technische Störung bei der Flugsicherung an etlichen Flughäfen für Chaos gesorgt. Nach Angaben des Flugdatenportals Flightradar24 fielen bis zum Abend mehr als 600 Flüge aus. Die britische Flugsicherungsbehörde sprach von einem Problem mit dem System zur Flugabwicklung. Man habe eine Lösung gefunden. Bis der normale Betrieb wiederhergestellt sei, werde es aber einige Zeit dauern. Das Wetter in Deutschland: Nachts gebietsweise Schauer und einzelne Gewitter, auch trockene Phasen, Tiefstwerte 18 bis minimal 9 Grad. Am Tage gebietsweise heiter. In Südostbayern, in der Lausitz und an den Alpen zeitweise Schauer bei Höchstwerten von 16 bis maximal 23 Grad. Das waren die Nachrichten.
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3: Mit den Meldungen um 2.33 Uhr. A1 Lübeck-Hamburg. Auf der Norderelbbrücke kommt es in beiden Richtungen wegen eines Schwertransportes nach wie vor zu mehrfach kurzfristigen Sperrungen. Die A44 Dortmund Richtung Kassel ist zwischen Büren und Kreuz Wünnenberg-Haaren nach einem Unfall gesperrt. A52 Düsseldorf-Essen, der Tunnel Huttrop ist in beiden Richtungen wegen Wartungsarbeiten noch bis 5 Uhr gesperrt. Und in Berlin die A111 Charlottenburg-Dreieck-Oranienburg ist zwischen am Festplatz und Schulzendorfer Straße wegen Wartungsarbeiten in beiden Richtungen noch bis um 5 Uhr gesperrt. Allen unterwegs eine gute und sichere Fahrt.
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3: Mit Tom Westerholt am Mikrofon. Ich grüße Sie. 25 Jahre, ein Vierteljahrhundert sind sie am Freitag her, die Terroranschläge vom 11. September 2001. Aber auch heute sind sie für viele noch sehr präsent. Fast 3000 Menschen starben bei dem Angriff auf die USA. Die Täter waren Islamisten, deren Spur auch nach Hamburg führte. Drei der Todespiloten lebten längere Zeit im Stadtteil Harburg. Davon erzählt der NDR-Podcast Pearl Harburg, Deutschland nach 9/11. In Folge 1 geht Konstanze Nastarowitz zurück zu diesem 11. September vor 25 Jahren.
4: Kennt ihr das, wenn Kindheitserinnerungen so ein bisschen verschwimmen? Wenn man zwar noch so grob weiß, was passiert ist, aber eigentlich auch nicht mehr ganz klar ist, an was man sich wirklich erinnert und was man später dazu gedichtet hat, vielleicht auch Fotos gesehen hat. Ein bisschen so ist auch meine Erinnerung an den 11. September 2001. Ich bin da 7 Jahre alt und erinnere mich an eine Turnhalle in Berlin-Treptow. Meine Mutter ist Lehrerin an einem Gymnasium und an diesem Nachmittag, da begleite ich sie zu einem Klassenfest. In einer großen Turnhalle spielen wir Spiele mit ihrer Schulklasse. 7. Klasse, glaube ich. Wahrscheinlich spielen wir Brennball und so. Ziemlich cool für mich als 7-Jährige. Spielen mit den Großen.

0: Und dann ist da diese Rückfahrt im Auto. Ich sitze auf der Rückbank und vorne, da leuchtet das Display des Autoradios. Das sehe ich noch genau vor mir. Dunkelheit, Windschutzscheibe, Radio. Die Nachrichten laufen. Und da, auf dieser Rückbank, da höre ich es das erste Mal.
1: Es ist 18 Uhr.
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1: Im Studio begrüßt Sie Robert Seifert. Die Schlagzeilen überschattet heute von den katastrophalen Anschlägen in den USA. Verheerende Folgen, Flugzeuge rasen gegen World Trade Center in New York. Beide Türme stürzen 2 Stunden später ein. Flugzeuge fliegen auch gegen das Pentagon in Washington. Alle US-Flughäfen sind geschlossen. Über die Zahl der Opfer gibt es keinerlei Informationen. Experten aber rechnen mit Tausenden von Toten. Und Präsident Bush spricht von terroristischen Anschlägen und von einer nationalen Tragödie.
0: Und irgendwie weiß ich, keine Ahnung wieso, das ist wichtig. Vielleicht liegt es daran, dass die Erwachsenen im Auto plötzlich mit so gedämpften Stimmen reden. Oder daran, dass mein Vater zu Hause durchgehend den Fernseher anhat. Irgendwas ist anders, das spüre ich. Aber mit mir selbst als 7-Jährige macht das nicht allzu viel. Dass da drüben in den USA gerade eine der größten Katastrophen der jüngeren Geschichte passiert ist, an mir rauscht dieses Grauen irgendwie vorbei.
3: Es ist fürchterlich, es ist die größte Katastrophe offensichtlich, das lässt sich schon jetzt feststellen, die Manhattan je erfasst hat. Es brennt seit gut 10 Minuten der 2. Turm des 110 Stockwerke hohen World Trade Centers des Welthandelszentrums in Manhattan.
4: We had a big bang. We saw smoke coming out and everybody started running out and we saw the plane on the other side of the building and there was smoke everywhere and people were jumping out the windows.
5: None of us will ever forget this day. Yet we go forward to defend freedom.
0: 2001, da regiert in den USA Präsident George W. Bush und in Deutschland Bundeskanzler Gerhard Schröder von der SPD.
6: Sie sind eine Kriegserklärung gegen die gesamte zivilisierte Welt.
0: Der 11. September 2001. Das ist mittlerweile echt schon ganz schön lange her. 25 Jahre. Aber je mehr wir recherchieren, desto mehr realisieren wir, die Geschichte von 9/11, die endet gar nicht vor 25 Jahren. Die geht weiter. Bis heute. Und diese Geschichte, die spielt auch in Deutschland. Und vor allem in Hamburg. Weil ausgerechnet die Stadt, in der ich heute lebe, steht nach 9/11 plötzlich im Fokus der Weltöffentlichkeit. Hamburg hat nämlich mehr mit dem 11. September zu tun, als vielen Leuten in dieser Stadt damals lieb ist. Heute ist das ein bisschen in Vergessenheit geraten, aber der 11. September, der beginnt irgendwie auch hier, in Hamburg. Genauer gesagt in Hamburg-Harburg. Darum geht's in diesem Podcast. Das, was nach dem 11. September hier in Deutschland und in Hamburg passiert ist, das hatte einen Effekt auf uns, auf unsere Gesellschaft. Das wirkt bis heute nach. Und viel mehr, als mir vor dieser Recherche bewusst ist. Denn auch das merke ich in diesem Podcast. Zwar erinnern sich die meisten Erwachsenen irgendwie an diesen 11. September, aber wie dieser Tag ihr eigenes Leben beeinflusst hat, da erinnern sich alle ein bisschen anders. Je nachdem, wer sie damals sind. In diesem Deutschland im Jahr 2001.
7: Hallo.
0: Eine Apotheke in Hamburg-Wandsbek. Ein ziemlich großes Geschäft. Modern. Mehrere Tresen nebeneinander. Ganz schön was los.
7: 20 oder 50 Stück.
0: Hinter einem dieser Tresen steht heute auch der Chef Obay Zeit und verkauft Medikamente. Das macht er eigentlich nicht mehr so häufig, weil ihm 2 Apotheken gehören. Obay Zeit hat also viel zu tun, hat mehrere Dutzend Beschäftigte.
7: So.
0: Heute berät und kassiert er mal wieder. Meine Kollegen Charlotte und Lennart sind da, um mit ihm über den 11. September 2001 zu sprechen.
7: So, das sind 9,97 €.
0: Als 12-Jähriger flieht Obay nämlich mit seiner Familie aus Afghanistan nach Hamburg. Ende der 80er ist das. Damals kommt es in Afghanistan immer wieder zu gewaltsamen Auseinandersetzungen zwischen den russischen Besatzern und den islamistischen Widerstandskämpfern, den Mudschahedin. In Deutschland geht Obaid dann zur Schule. Es gefällt ihm gut hier.
8: Ich wusste gar nicht, wie mir geschieht. Ja, es ist alles ruhig, man kann überall hingehen, man ist total frei. Und diese Freiheit, das war für mich ein sehr, sehr neues Gefühl. Daran konnte ich mich sehr schnell gewöhnen. Das war eine schöne Zeit damals.
0: Kurz vor seinem Abi bekommt Obaid die deutsche Staatsangehörigkeit, beginnt ein Pharmaziestudium und lernt an der Uni auch seine zukünftige Frau kennen, heiratet. Aber dann? Dann kommt der 11. September. Und mit dem 11. September kommen diese Blicke.
8: Ich war auf einmal der Muslime, der Terrorverdächtige, derjenige, der damit etwas vielleicht zu tun haben könnte. Das heißt, diese schöne, heile Welt für mich in Deutschland war damit ein bisschen angekratzt.
0: Nach dem 11. September ist für Obaid Zeit nichts mehr so, wie es mal war. Und nicht nur für ihn. Auch für die Familie von Christian. Aber auf eine ganz andere Art. Wir reisen jetzt erstmal in die 70er, nach Ahrensburg bei Hamburg. Vielleicht sitzt Christian da gerade auf seinem Bett oder auf der Couch oder so und träumt sich in die USA. Der Teenager hört gerne diese amerikanische Rockband, Creedence Clearwater Revival. Und vor allem will er endlich raus aus dem engen Deutschland, weg vom eher konservativen Elternhaus in die USA. Sein Plan? Ein Auslandsjahr in Jackson, Michigan.
9: Als er nach einem Jahr wiederkam, hatte er so lange Haare. Hatte so ganz dickes Haar.
0: Das ist Sibylle Dirks, Christians große Schwester. Als Kinder waren die beiden richtig eng und zusammen mit ihrer Clique Tag und Nacht on Tour. Christian und Bille, so hat er sie immer genannt.
9: Bille. Bille.
0: Aber jetzt muss Bille in Hamburg allein klarkommen. Weil Christian, der Freigeist, der findet in den USA das, was ihm das enge Elternhaus in Deutschland nicht bietet. Freiheit.
9: Ich komme nie wieder. Ich komme nie wieder nach Deutschland.
0: Und so ist es dann auch. Christian bleibt in den USA. Er macht da die Highschool fertig, geht aufs College, studiert Betriebswirtschaft, arbeitet in San Francisco für eine Softwarefirma. Und dann kommt das Jahr 2001. Sibylle und Christian sind jetzt beide Anfang 40. Am Dienstag, den 11. September, ist Sibylle in Hamburg. Es ist Nachmittag und sie ist gerade im Auto auf dem Weg zum Einkaufen. Sie hört Radio. Vielleicht ja diesen ARD-Korrespondenten. Der erzählt, was er da gerade Erschreckendes aus seinem Fenster in New York beobachtet.
3: Das World Trade Center brennt. Sie hatte es im Fernsehen über eine Live-Schaltung gesehen. Ich gucke jetzt direkt da drauf in einer Entfernung von etwa 3-4 Kilometern. Es brennt von mir aus gesehen der rechte Turm.
0: In New York, da ist gerade ein Flugzeug in einen der beiden Türme des World Trade Centers geflogen, hört Sibylle. Sie kann das kaum fassen. Ausgerechnet das World Trade Center. Da war sie selbst sogar schon mal obendrauf. In den Flitterwochen, da hat sie da oben im Restaurant gegessen. In einem der beiden Wolkenkratzer, den Twin Towers mit ihren 110 Stockwerken und 198 Fahrstühlen. Einfach das Wahrzeichen der New Yorker Skyline zu der Zeit. Und jetzt soll genau in diesen Turm ein Flugzeug geflogen sein.
9: Und ich konnte gar nicht aussteigen. Ich habe sofort Herzklopfen gekriegt. Warum, weiß ich nicht, aber ich habe Herzklopfen gekriegt.
0: Sibylle kann sich viel besser an diesen Tag erinnern als ich. Auch ans Wetter.
9: Und es hat geschüttet. Es hat so geschüttet in Hamburg.
0: Und dass sie dann völlig aufgelöst erstmal in den Supermarkt geht. Sie trifft dort eine Nachbarin.
9: Und hab die angesprochen und hab gesagt, hast du schon gehört, da sind zwei Flugzeuge ins World Trade Center geflogen. Und da sagt die, was riechst du dich denn so auf? Ist doch so weit weg. Ja, ich sag ja, du, mich nimm das mit.
0: Um ihren Bruder Christian machte sich aber noch keine Sorgen. Der lebt ja in San Francisco, ganz weit weg, am anderen Ende der USA. Etwa zu der Zeit, als Sibylle gerade aufgeregt durch den Supermarkt läuft, da sitzt Andreas Lohmeier gerade an seinem Schreibtisch. Er ist stellvertretender Leiter der Abteilung Wirtschaftskriminalität im Hamburger Landeskriminalamt und hängt gerade am Telefon. Auf einmal kommt Lohmeiers Geschäftsstellenleiter rein.
10: Während ich telefoniere und legt mir einen Zettel hin. Da stand nur drauf, New York, Türme. Ich konnte da nichts mit anfangen, habe ihn fragend angeguckt. Und er bedeutete mir immer, ich möge auflegen. Und ich habe nicht verstanden, warum, weil mir die Stichworte nichts sagten.
0: New York, das ist auch einfach ziemlich weit weg vom Landeskriminalamt in Hamburg. Lohmeier legt dann aber doch noch auf. Sein Kollege will, dass er rübergeht, in einen großen, nüchternen Besprechungsraum. In der Ecke steht ein Fernseher. Davor schon 5, 6 Kollegen, erinnert er sich. Alle starren auf die Bilder aus New York, auf die 2 Türme. Jetzt versteht Lohmeier, was sein Kollege mit dem Zettel meinte. Das World Trade Center, die Twin Towers. Er starrt auf den brennenden Nordturm.
10: Und als das 2. Flugzeug dann einschlug, war klar, das ist kein Versehen, sondern das ist Absicht, was da gerade passiert.
0: Das brennende World Trade Center. Der Rauch. Die Panik. Ich kenne diese Bilder vor allem aus Dokus und Reportagen. Und ich finde sie unglaublich verstörend. Auch so viele Jahre später. Aber wenn ich mir jetzt vorstelle, ich wäre damals live vor dem Fernseher dabei gewesen, so wie Andreas Lohmeier und seine Kollegen da in diesem Besprechungsraum. Heftig.
10: Da hat keiner gesprochen. Totenstille im Raum, so eine beklemmende Form von Stille.
0: Und in so einem Moment, da brennt sich dann vermutlich jedes Detail ein.
10: Alle gucken sich gegenseitig an, gucken mich an. Und einer sagt dann, was ist das denn jetzt, Krieg? Und mir ist dann rausgerutscht, nein, das ist kein Krieg. Krieg fängt anders an. Krieg findet zwischen Staaten statt und hat einen Vorlauf. Gab's hier nicht. Was soll denn das dann sein? Sagt Terrorismus. Ja, aber wer macht denn sowas? Sagt der Einzige, der mir einfällt, ist Osama Bin Laden. Gucken mich alle unglaublich an, wer soll das denn sein? Sagt er, das ist der Kopf einer Terrormiliz, die heißt Al-Qaida.
0: Al-Qaida, Osama Bin Laden. Den Namen des islamistischen Terroristenführers, den hat damals vermutlich noch kaum ein Normalo in Deutschland auf dem Schirm. Ich als Playmobil spielende 7-Jährige schon mal gar nicht. Aber eben wohl auch eher wenige Leute da im Besprechungsraum bei der Hamburger Polizei. Aber Lohmeier interessiert das Thema schon etwas länger. Was er zu diesem Zeitpunkt im Besprechungsraum noch nicht weiß, für ihn und sein Team wird dieser Tag, der 11. September, der Beginn eines monatelangen Ausnahmezustands.
10: Von dem Moment an begann eigentlich ein nicht enden wollender Horrorfilm.
0: Ungefähr zur selben Zeit ruft Sibylle Dirks ihre Mutter an. Sibylle, das ist die mit dem Bruder in den USA, Christian.
9: Hab gesagt, Mama, hast du schon gehört? Und in New York, das ist ganz schreckliches Unglück passiert. Und da sagt meine Mutter, oh Gott, Christian ist in New York. Ich sage, oh, das wusste ich nicht. Ja, sagt sie, aber da wird ja nichts passiert sein, der wird da nicht sein.
0: Bei Christian, der ist doch so ein Glückskind, sagt Sibylle. So einer, dem eigentlich nie wirklich was passiert. Er ist immer mal wieder für die Arbeit bei der Softwarefirma in New York. Gerade diesen Sommer noch, im Juni, ist wieder eine bunte Postkarte mit Wolkenkratzern und Grüßen aus New York angekommen. Habe viel Spaß mit meinen Kollegen im Jazzclub und witzigen Restaurants. Viele Grüße, Christian. Und jetzt ist Sibylles Bruder also wieder beruflich in New York. Ausgerechnet New York. Ausgerechnet jetzt. Sibylle in Hamburg bleibt jetzt trotzdem nichts anderes übrig, als erstmal mit ihrem Alltag weiterzumachen. Sie arbeitet für ein kleines Wohnungsunternehmen und muss zu einem Termin.
9: In der Hagedornstraße.
0: Und auch da, in der Hagedornstraße, läuft, wie wohl fast überall in Deutschland zu diesem Zeitpunkt, der Fernseher, erinnert sie sich.
11: Gefangen im World Trade Center. Angestellte winken verzweifelt mit Tüchern aus den Fenstern. Sie versuchen, die Rettungskräfte auf sich aufmerksam zu machen. Doch kurze Zeit später stürzt der erste Turm ein. Minuten später der zweite.
0: Gefühlt halten die Kameras der ganzen Welt auf diese brennenden Türme. Und an den Fenstern, da stehen sie. Menschen. Da brennen nicht nur irgendwelche Wolkenkratzer, sondern da sterben gerade Menschen live im Fernsehen. Wedeln noch verzweifelt mit weißen Tüchern, um auf sich und ihre Todesangst aufmerksam zu machen. Und manche springen. Das ist kein Actionfilm. Das ist echt. Sibylle sieht auf dem Fernsehbildschirm bei ihrem Termin einen der Türme einstürzen.
9: Und habe ich noch so gedacht, hoffentlich ist dein Bruder da nicht drin.
0: In Hamburg wird's dunkel. Immer noch nichts vom kleinen Bruder. Sibylle erreicht seine Firma nicht. Aber sie geht trotzdem halbwegs ruhig schlafen. Ehrlich gesagt, ich kann mir nur schwer vorstellen, wie sie das geschafft hat in dieser Nacht. Aber Sibylle, die denkt sich, ihr Christian, der ist ja ein Glückskind. Dem ist schon nichts passiert. Obed Zeit macht gerade 4 Wochen Praktikum in einer Apotheke. Das ist der Mann, den meine Kollegen 25 Jahre später in seiner eigenen Apotheke treffen. 2001 ist er noch relativ am Anfang seines Pharmaziestudiums. Die Fernsehbilder aus New York, die hat er natürlich auch den Tag über in der Apotheke verfolgt. Fassungslos.
8: An dem Tag war das so, dass wir ganz wenig Kunden hatten. Da sind die Leute alle wohl zu Hause geblieben und haben eben diese Ereignisse verfolgt.
0: Als er da so steht in der Apotheke und die Bilder verfolgt, da regt sich in ihm noch ein anderer Gedanke.
8: Dieser Krieg, den ich mal erlebt habe, der ist da ein Stückchen doch wieder präsent gewesen im Kopf.
0: Der Krieg, die Unruhen in seinem Heimatland Afghanistan. Daran muss Obaid denken, jetzt, wo er die brennenden Türme im Fernsehen sieht.
8: Ich war ein paar Mal sogar Zeuge dieser Anschläge, leider. Und die ich wirklich auch live erlebt habe. Und solche Sachen hat man natürlich auch in der Kindheit in Afghanistan erlebt.
0: Er erinnert sich an eine Autobombe, die den Vater eines guten Freundes getötet hat. Am 11. September 2001, da bekommt der junge Obaid Zeit so eine Art Flashback.
8: Jetzt holt uns das wieder ein. Man ist geflohen vor solchen Dingen. Und dann ist das doch auf einmal allgegenwärtig.
0: Für Obaid Zeit in der Hamburger Apotheke rückt New York auf einmal viel näher.
8: Auch Deutschland hätte Zielscheibe werden können. Weil Amerika galt bis dahin als eines der

0: Susan Elbow. Sie ist damals hier amerikanische Generalkonsulin und steht plötzlich im Scheinwerferlicht. Nicht unbedingt das, was man von einem Posten in der zweitgrößten Stadt Deutschlands so erwarten würde. Aber sie ahnt da noch nicht, dass sie bald noch viel stärker im Scheinwerferlicht stehen wird. Weil Hamburg für die USA schon ganz bald nicht nur irgendeine Stadt in Deutschland ist, sondern noch eine Rolle in dieser 9-11-Geschichte spielt. Wir treffen uns in den leeren Räumen des ehemaligen amerikanischen Generalkonsulats an der Hamburger Alster. Von außen sieht das schicke Gebäude mit etwas Fantasie ein bisschen so aus wie das Weiße Haus in klein. Drinnen? Pompöses Treppenhaus, Ballsaal mit Säulen. Momentan wird umgebaut. Hier soll nämlich ein Luxushotel entstehen. Susan Elbow war die Chefin dieses Konsulats in Hamburg. Mittlerweile ist sie pensioniert und hierher zurückgekehrt. Damals, am 11. September 2001, da ist Susan Elbow erst wenige Wochen auf ihrem neuen Posten in Hamburg. Natürlich verbringt auch sie den Tag vor dem Fernseher. Als Amerikanerin mit offiziellem Amt gilt sie als gefährdet. Alle stehen unter Schock, fragen sich, könnten noch mehr Anschläge folgen? Vielleicht sogar ein Attentat aufs Konsulat?
1: Haben Sie zu dem Zeitpunkt, wo Sie diese Bilder im Fernsehen sehen, schon gewusst, auch dass das ein Wendepunkt für Ihr eigenes Leben sein wird?
2: Ja, klar. Klar. Also ich damals, und wir haben das leider seitdem immer wieder erlebt, wir haben alle gesagt, es wird nie wieder, wie es vorher war. Natürlich stimmt das nicht. Wir sehen das jetzt heute. Viele Sachen sind total anders geworden. Aber es war klar, dass es wird eine lange Zeit von Unsicherheit sein.
0: Und vor dieser Unsicherheit steht jetzt auch Susan Elbow, amerikanische Diplomatin in der Stadt, die in dieser Geschichte noch eine wichtige Rolle spielen wird. Und sie lernt jetzt,
2: to trust your gut,
0: ihrem Bauchgefühl zu vertrauen. Das gilt nicht nur für sie. Denn einen Tag später, am 12.09. erfahren erste deutsche Medien und Behörden, dass dieses tragische Weltereignis, mehr als 6000 Kilometer entfernt, deutlich mehr mit ihnen zu tun hat, als sie jemals geahnt hätten. Die Nachricht kommt in Form eines Faxes vom Springer Auslandsdienst, also einer Art Nachrichtenagentur. Am 12.09.2001 um 18.06 Uhr steht da plötzlich schwarz auf weiß: World Trade Center. Spur führt nach Hamburg.
3: 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September verbindet. Und wir würden gerne diese Geschichten von Ihnen hören. 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Rufen Sie uns gerne an und erzählen Sie es uns. 040-4-16-17. Nochmal 040 für Hamburg und dann 4-16-17. 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September ab 22.30 Uhr im Programm der ARD Infonacht hier bei uns.
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1: Um 3 Uhr mit Olaf Knapp. Nach den Sabotageakten auf die Stromversorgung in mehreren Bundesländern ist ein Tatverdächtiger gefasst worden. Wie Staatsanwaltschaft und Polizei Köln mitteilten, wurde der 48-Jährige in der Nähe des Kraftwerks Weißweiler bei Aachen gefasst. Nach ihm war tagelang gefahndet worden. Aus Berlin Katharina Trümper.
2: Der 48-jährige Mann aus Nordrhein-Westfalen steht im Verdacht, mit Spreng- und Brandvorrichtungen versucht zu haben, die Stromversorgung zu unterbrechen. Zu der Sabotageserie gibt es Bekennerschreiben, die die Ermittler dem Tatverdächtigen zuordnen. Darin begründet er die Angriffe auf das Stromnetz mit dem Kampf gegen fossile Energien.
1: Nach dem historisch schlechten Ergebnis für Deutschland bei der PISA-Studie zeigen sich Fachleute schockiert. Arbeitgeberpräsident Dulger forderte, an den Schulen müsse mehr Rüstzeug für das weitere Leben gelehrt werden. Das Deutsche Kinderhilfswerk kritisiert, dass der Bildungserfolg immer noch so stark vom Elternhaus abhängt. Anja Braun aus der ARD-Wissenschaftsredaktion fasst die Studienergebnisse noch einmal zusammen.
3: Jeder dritte Jugendliche kann nicht mehr so gut lesen, dass er die Kernaussage eines Textes versteht und kann so zum Beispiel auch nicht mehr Meinung von Fakten unterscheiden. Jeder dritte Jugendliche kann auch mit mathematischen Problemen aus dem Alltag nicht mehr so umgehen, dass er zum Beispiel ausrechnen könnte, ob sich ein Rabatt lohnt. Insgesamt haben auch immer mehr Heranwachsende nicht mehr das Gefühl, dass sich Bildung später im Leben mal lohnt. Und es sagen auch immer mehr, dass Dinge sie schnell nicht mehr interessieren und sie deshalb auch nicht zu Ende bringen.
1: Nach einem Jahr als Präsidentin der UN-Generalversammlung hat die frühere Bundesaußenministerin Baerbock den Vorsitz turnusgemäß abgegeben. Sie übergab in New York symbolisch den Zeremonienhammer an den amtierenden Außenminister von Bangladesch, Rahman. In ihrer Abschiedsrede sagte Baerbock, sie verlasse die Vereinten Nationen mit gemischten Gefühlen. Die 1945 gegründete Organisation habe einen dringenden Reformbedarf. Kritikern hielt sie zugleich entgegen, ohne die Vereinten Nationen stünde kein Land der Welt besser da. Borussia Dortmund ist mit einem Sieg in die neue Saison in der Fußball-Champions League gestartet. Der BVB gewann am Abend das Heimspiel gegen den FC Villarreal aus Spanien mit 3:2. Die deutschen Basketballerinnen stehen bei der Heim-WM im Viertelfinale. Das Team gewann am Abend in Berlin das Qualifikationsspiel gegen Südkorea mit 94:56. Nächster Gegner sind die bei der WM bislang noch ungeschlagenen Belgierinnen. Das Wetter in Deutschland. Nachts gebietsweise Schauer und einzelne Gewitter, auch trockene Phasen 18 bis 9 Grad. Am Tage gebietsweise heiter, in Südostbayern, in der Lausitz und an den Alpen zeitweise Schauer, bei Höchstwerten von 16 bis maximal 23 Grad. Es ist 3:03 Uhr.
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4: Mit den aktuellen Meldungen von den Straßen A1 Lübeck-Hamburg. Auf der Norderelbbrücke kommt es nach wie vor in beiden Richtungen wegen eines Schwertransportes zu mehrfach kurzfristigen Sperrungen. Die A44 Dortmund Richtung Kassel ist zwischen Büren und Kreuz Bünnenberg-Haaren nach einem Unfall gesperrt. A52 Düsseldorf-Essen. Der Tunnel Huttrop ist in beiden Richtungen wegen Wartungsarbeiten bis 5 Uhr gesperrt. Und ebenfalls bis 5 Uhr gesperrt ist in Berlin die A111 Charlottenburg, Dreieck Oranienburg zwischen am Festplatz und Schulzendorfer Straße ebenfalls wegen Wartungsarbeiten.
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4: Mit Tom Westerholt von NDR Info in Hamburg. Ich grüße Sie. SPD Co-Vorsitzender und Vizekanzler zu sein, dürfte in diesen Tagen schon unlustig genug sein. Aber Lars Klingbeil ist ja auch noch Bundesfinanzminister und als solcher hatte er gestern auch keinen Jubeltag vor sich. Der Haushalt 2027 musste in den Bundestag eingebracht werden und der sieht Rekordausgaben und hohe neue Schulden vor. Einerseits. Denn andererseits soll an einigen Stellen ja auch hart gespart werden. Nur wo und wie stark, das bleibt innerhalb der Koalition umstritten. Klingbeil bemühte sich in seiner Rede also, das Zahlenwerk mit einer politischen Philosophie auszustatten, über die jetzt Maximilian Ulrich berichtet.
5: Lars Klingbeil spricht erstmal nicht über Finanzen. In den ersten 15 Minuten ist seine Rede eher eine Regierungserklärung. Hier spricht nicht nur der Finanzminister, sondern auch der Vizekanzler. Zwei Tage nach dem Wahlsieg der AfD in Sachsen-Anhalt.
6: Wer zu Deutschland gehört, das entscheidet sich nicht an einem Nachnamen, einer Hautfarbe oder wo die Eltern geboren sind. Unser Wir ist größer, liebe Kolleginnen und Kollegen.
5: Und dann geht es ums Geld. Klingbeil plant im kommenden Jahr rund 555 Milliarden Euro auszugeben. Das sind etwa 31 Milliarden Euro mehr als in diesem Jahr. Schulden will der Staat im kommenden Jahr fast 119 Milliarden aufnehmen. Zusammen mit den Sonderschulden für Verteidigung, Infrastruktur und Klimaschutz sind es aber eigentlich 204 Milliarden Euro Schulden. Eine große Menge. Klingbeil rechtfertigt sich.
6: Wir bauen die Infrastruktur von morgen.
5: Das meiste Geld in Klingbeils Haushalt ist aber nicht für die Infrastruktur, sondern für Renten und Sozialleistungen vorgesehen. Auf Platz 2 der größten Ausgaben: Verteidigung und Sicherheit.
6: Wir machen uns vor Putin nicht klein. Ohne neue Schulden sich zu verteidigen, das ist wie ohne Rakete zum Mond fliegen, liebe Kolleginnen und Kollegen.
5: Und dann wischt sich Klingbeil den Schweiß von der Stirn, denn es wird nicht nur investiert, sondern auch gespart. Wohngeld, Elterngeld, Klimaschutz, Entwicklungshilfe. An vielen Stellen will die Bundesregierung den Rotstift ansetzen.
6: Ich möchte, dass wir in 10 Jahren auf diese Zeit zurückblicken und sagen können, als es darauf ankam, haben wir die richtigen Entscheidungen getroffen. Wir haben Deutschland stärker gemacht. Wir haben die Demokratie verteidigt, als die Rechtsextremisten sie zerstören wollten. Wir haben unsere Sicherheit gestärkt, als Putin uns bedroht hat. Wir haben die Wirtschaft wieder nach vorne gebracht und neue Arbeitsplätze geschaffen. Ich bin fest davon überzeugt, wir können das erreichen. Unser Land kann das.
5: Die Opposition lässt kaum ein gutes Haar am Haushaltsentwurf. Der AfD-Abgeordnete Michael Espendilla kritisiert die hohen Steuern an der Tankstelle und die enormen Zinsen für die Neuverschuldung.
7: In diesem Entwurf stehen 41 Milliarden Euro alleine für die Zinsen. Das ist mehr, als die Ministerien für Gesundheit, Bildung, Familie, Wirtschaft, Justiz, Digitales und Umwelt zusammen zur Verfügung haben. 6 Ministerien, die wir nur für die Zinsen ausgeben.
5: Die Grünen kritisieren die Kürzungen beim Klimaschutz und vermeintliche Buchungstricks des Finanzministers. Der Linke Dietmar Bartsch fordert eine höhere Besteuerung von Vermögen.
8: Arbeit wird im Schnitt mit mehr als 40% besteuert, während Vermögen bei 25% abgegolten sind. Das ist Zementierung von Ungleichheit, meine Damen und Herren.
5: Und die Union? Der CDU-Abgeordnete Matthias Middelberg hat in der Opposition immer hohe Schulden kritisiert. Jetzt muss er die Rekordschulden verteidigen. Er tut das mit ernster Miene und betont, die Kreditfinanzierung muss abgebaut werden. Und er hat auch eine Idee, wo man sparen könnte.
9: Dabei, und das sage ich ausdrücklich, ist auch nicht jedes Programm, wo Klima draufgeschrieben steht, ein Tabu.
5: Die Debatte über den Haushaltsentwurf ist erst der Anfang eines langen Prozesses im Bundestag. Der Entwurf dürfte noch viel diskutiert und auch bearbeitet werden. Er soll bis Ende des Jahres verabschiedet werden.
4: Soweit der Bericht von Maximilian Ulrich. Und ja, im Plan von Finanzminister Klingbeil fällt eine schon fast gigantische Neuverschuldung ins Auge. Und zwar von fast 120 Milliarden Euro im Kernhaushalt. Wenn man noch die Sondervermögen dazu rechnet, dann landen wir bei mehr als 200 Milliarden. In den ARD-Tagesthemen vom Abend hat der Kollege Ingo Zamperoni deshalb den Finanzminister gefragt, wie er bei so viel Geld auf Pump von einem konsolidierten Haushalt sprechen kann.
10: Es sind ja zwei Dinge, die wir tun. Zum einen investieren wir. Wir investieren in Infrastruktur. Und wir investieren auch in die Bundeswehr, in unsere Sicherheit. Und dafür müssen wir Geld in die Hand nehmen, weil wir das aufholen, was in 20 Jahren in unserem Land liegen geblieben ist. Also wir geben da jetzt richtig Gas und wir machen Tempo. Und dafür muss investiert werden. Und auf der anderen Seite haben wir hart konsolidiert. Es sind 34 Milliarden, die im Kernhaushalt als Lücke da waren. Dafür haben wir Maßnahmen auf den Weg gebracht, um das zu verringern. Harte Einschnitte, auch manche Einnahmeverbesserungen. Aber wir haben am Ende eine Lücke von 34 Milliarden im Kernhaushalt geschlossen. Und nochmal, trotzdem wird investiert. Das war uns wichtig als Bundesregierung. Unsere Sicherheit ist uns wichtig. Und es ist uns wichtig, dass wir in die Straßen, in die Brücken, in die Kitas, in die Krankenhäuser investieren und Deutschland so voranbringen.
11: Können Sie denn aber auch versprechen, dass diese kreditfinanzierten Investitionen und Ausgaben dann auch wirklich für dringend nötiges Wachstum sorgen? Oder stopfen Sie damit auch Haushaltslöcher und Finanzierungslücken?
10: Nein, wir haben ja klare Verabredungen im Parlament getroffen und an diese Gesetze halte ich mich natürlich. Aber wenn Sie jetzt auf die Wachstumsprognosen gucken, dann sehen wir haben jetzt endlich wieder Wirtschaftswachstum in Deutschland. Die Institute korrigieren alle ihre Prognosen. Und die sagen auch sehr klar, dieses Wachstum kommt durch die Infrastrukturinvestitionen. Also wir modernisieren unser Land, wir sorgen dafür, dass die Bahn wieder pünktlicher kommt und dass die Schulen saniert werden und dass in die Krankenhäuser investiert wird. Also die Bagger rollen jetzt in Deutschland und gleichzeitig tun wir dafür auch was fürs Wirtschaftswachstum. Das reicht mir nicht aus, aber das ist ein guter Anfang und das hat schon mit diesem Haushalt und mit den Entscheidungen der Bundesregierung zu tun.
11: Aber wenn wir jetzt mal diese Sondervermögen für Infrastruktur und Verteidigung, die Sie für so wichtig halten, außen vor lassen. Sie hätten ja auch versuchen können, im Kernhaushalt noch mehr zu konsolidieren. Und stattdessen soll die Kreditaufnahme bis 2030, wenn ich das richtig sehe, sogar noch wachsen. Da ist ja eine unfassbare wachsende Zinslast, die uns da auf uns zukommt. Macht Ihnen das keine Sorgen, dass wir dann so eine Art Schuldenfall auch tappen?
10: Nein, natürlich weiß ich, mit welcher Sorgfalt wir jetzt auch genau auf die Entwicklung beispielsweise der Zinsen gucken müssen. Einmal gesagt, dass wir gerade diese massive Steigerung bei Zinsen haben, hat in der Summe damit zu tun, dass wir für Verteidigung und für Infrastruktur so viel ausgeben und dass die Zinslast gerade noch mal zunimmt, hat beispielsweise auch mit dem Krieg im Iran zu tun. Also die Instabilität, die auch durch diesen Krieg, den Donald Trump dort begonnen hat, reinkommt, die steigenden Zinsen, das spüren wir natürlich hier in Deutschland auch. Und natürlich gehen wir verantwortungsvoll mit den Zinsen um, aber es ist ja richtig, dass wir uns vor Putin schützen. Es ist doch richtig, dass wir in die Bundeswehr investieren und es ist auch richtig, dass wir in marode Brücken und Straßen und die Bahninfrastruktur investieren. Wir hatten doch vor 20 Jahren mal eine Infrastruktur, auf die waren wir stolz in unserem Land. Und heute freuen wir uns, wenn der Zug pünktlich kommt. Ich will, dass sich das wieder verändert. Und das geht nur mit Geld. Und das geht dann auch nur mit Schulden, die man aufnimmt. Und klar ist doch, auf diese Schulden muss man Zinsen bezahlen. Deswegen, wir brauchen Wachstum. Dann wachsen wir da auch wieder raus aus diesen Verschuldungen. Aber dass wir erstmal Geld aufnehmen, um in Infrastruktur und Sicherheit zu investieren, ist genau der richtige Weg.
11: Eine große Rolle für Ihren Haushalt spielen ja auch die Reformpläne der Bundesregierung. Und da warnen Sie heute vor einem Abbau des Sozialstaats durch Reformen. Heißt das, die SPD verabschiedet sich da wieder von den geplanten Maßnahmen?
10: Nein, ich habe für mich immer deutlich gemacht, wir wollen das Land jetzt modernisieren. Dazu gehört auch, dass wir Veränderungen vornehmen, dass wir Reformen machen. Ich habe aber für mich auch deutlich gemacht, das kann denn nicht nur bedeuten, einfach den Sozialstaat abzubauen, sondern wir müssen auch für wirkliche Verbesserungen sorgen. In der Rente, in der Pflege, im Gesundheitssystem, wie der Sozialstaat funktioniert. Das Leben muss unkomplizierter werden. Und ich habe ja heute in meiner Haushaltsrede auch mal aufgezählt, was wir alles schon in der Rente machen. Also die Aktivrente, die Frühstartrente, die Reform der privaten Altersvorsorge. Die Kommission hat vorgeschlagen, dass wir die Kapitaldeckung auch in der ersten Säule der Rente machen, damit wir auch für künftige Generationen eine zukunftsfeste Rente haben. Also es ist ja wahnsinnig viel. Und trotzdem, und Herr Zamperoni, das war das, was ich gesagt habe, wir müssen schon auch ernst nehmen, was die Wählerinnen und Wähler uns in Sachsen-Anhalt da gesagt haben, dass sie sagen, wir kommen manchmal mit dem Tempo nicht mit, manchmal mit eurer Sprache, aber eben auch manchmal mit der Substanz dieser Reform. Und da erwarte ich dann auch, dass wir uns kritisch in Berlin hinterfragen. Und das heißt nicht, dass wir einen Reformprozess abbrechen, aber das heißt, dass wir uns fragen, wo wir ihn besser machen müssen.
11: Was heißt das denn konkret? Denn vor der Wahl in Sachsen-Anhalt hieß es, dieses Gesamtkunstwerk, das darf nicht aufgedröselt werden. Und da klicken Sie jetzt wieder ein?
10: Nee, auf gar keinen Fall. Aber ich will Ihnen das in der Rente zum Beispiel an einem Punkt mal sagen, der für mich auch eine große Gerechtigkeitsfrage ist. Ich kämpfe, seitdem ich in der Politik bin, dafür, dass auch die Politikerinnen und Politiker endlich in die gesetzliche Rente reinkommen. Und das muss jetzt konkretisiert werden. Und das will ich jetzt auch sehen in den nächsten Wochen dann. Wie soll das eigentlich genau funktionieren? Wie ist das künftig mit Selbstständigen? Wie ist das auch mit den künftigen Beamten? Da gibt es ja auch Diskussionen. Und ein Punkt zu den Reformen aus meinem Ressort ist die Einkommensteuerreform. Da habe ich jetzt einen ersten Vorschlag hingelegt. Ich habe aber auch deutlich gemacht, auch heute im Parlament, wenn der Bundestag und die Regierungsfraktion jetzt sagen, wir wollen noch größere Entlastung schaffen, wir finden noch mehr Geld jetzt auch in den Haushaltsberatungen, dann bin ich da total offen für. Mir war nur wichtig, dass bei den 10 Milliarden Entlastung, die wir jetzt machen und die wir auf den Weg gebracht haben als Regierung, dass wir da die kleinen und mittleren Einkommen, also den Busfahrer und die Pflegekraft und die Erzieherin und den Polizisten in den Fokus nehmen und dass wir dafür dann auch die 10 Milliarden verwenden, uns vor allem um Familien kümmern. Aber wenn das jetzt noch größer gemacht wird und wenn dann noch mehr Geld gefunden wird, dann unterstütze ich die Kolleginnen und Kollegen im Parlament und dann kann der Reformprozess auch gerne noch ambitionierter sein.
4: Bundesfinanzminister Lars Klingbeil in den ARD-Tagesthemen vom Abend.
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4: Es rumpelt, auch in der Union. Nach ihrem historischen Wahldebakel muss sich die CDU in Sachsen-Anhalt neu aufstellen. Der amtierende Ministerpräsident und CDU-Landesvorsitzende Sven Schulze will seinen Parteiposten zwar aufgeben, aber erst Ende des Jahres. Gestern setzte er sich dann in einer Kampfabstimmung um den Fraktionsvorsitz im Magdeburger Landtag durch. Im anstehenden Kampf um den neuen Parteivorsitz hat sich der Bundestagsabgeordnete Sepp Müller gemeldet. Der ist immerhin stellvertretender Vorsitzender der Unionsfraktion im Bundestag, geht aber schwer belastet ins Rennen. Bundeskanzler Friedrich Merz warf ihm öffentlich vor, dem eigenen Spitzenkandidaten kurz vor der Wahl in den Rücken gefallen zu sein. Das war eingangs gemeint mit "Es rumpelt in der Union". Sebastian Hesse mit den Hintergründen.
12: Das passiert wahrlich nicht alle Tage, dass ein Bundeskanzler am Tag nach einer krachenden Wahlniederlage auch einen vermeintlich Mitschuldigen aus den eigenen Reihen an den Pranger stellt. So geschehen am Tag nach der Sachsen-Anhalt-Wahl, als Friedrich Merz bei seiner Wahlanalyse monierte,
13: dass wenige Tage vor dem Wahltermin ein stellvertretender Vorsitzender der Bundestagsfraktion dem eigenen Spitzenkandidaten so in den Rücken fällt, wie das drei Tage vor der Wahl bis zum gestrigen Tag anhaltend geschehen ist.
12: Gemeint war Sepp Müller aus Lutherstadt-Wittenberg, 37 Jahre alt, seit 2017 im Bundestag und seit 2021 stellvertretender Fraktionsvorsitzender. Und vielleicht bald noch mehr, denn ausgerechnet verkündete genau dieser Sepp Müller:
14: Ich kandidiere als Landesvorsitzender. Ich möchte als Mitgliederkandidat euch hinter mich wissen, für die Entscheidung, Glaubwürdigkeit wieder zurückzugewinnen.
12: Doch wie glaubwürdig ist ein Kandidat für ein Spitzenamt, der gerade von seinem obersten Chef öffentlich abgewatscht wurde? An Müller perlte die Kritik hörbar ab.
14: Ich teile die Äußerung unseres Bundesvorsitzenden nicht und vor allem teilt es die breite Mehrheit unserer Landespartei nicht.
12: Aber was war eigentlich passiert? Am 4. September hatte Müller im Politico-Podcast Berlin Playbook gesagt, Ulrich Siegmund habe einen Regierungsbildungsauftrag, sollten die damaligen Umfrageergebnisse für die AfD Wahlergebnisse werden. So kam es dann ja auch.
15: Der Regierungsbildungsauftrag liegt bei der AfD.
12: Die Union in der Opposition, die Union am Neuanfang mit Sepp Müller an der Spitze, so das Angebot des Wittenbergers, der mit 37 nur 2 Jahre älter ist als Ulrich Siegmund, von ähnlich jugendlichem Charme und damit vermutlich ein stimmigerer Sparringspartner für Siegmund als der ältere, behäbigere Schulze es war. Müller sieht sich als Repräsentant einer Union der Mitte.
14: Wir werden unsere Demokratie in der Mitte verteidigen. Und wer sich die Linksextremen und die Rechtsextremen anguckt, das kann kein Partner für uns als Union sein.
12: Sprich, keine Zusammenarbeit mit der AfD oder der Linken, Regeneration in der Opposition. Aufgrund solcherlei taktischen Geschicks wird er gelegentlich mit Jens Spahn verglichen und auch wegen seines Privatlebens. Müller, Vater eines 2013 geborenen Sohnes, ist seit wenigen Monaten mit einem CSU-Fraktionskollegen verheiratet, als erstes gleichgeschlechtliches Ehepaar im Deutschen Bundestag.
4: Wir bleiben mal noch in dem Bundesland. Sachsen-Anhalt ist ja ein Nachbarbundesland von Brandenburg. Und auch dort fragt man sich jetzt, was würde es denn bedeuten, sollte die AfD im Magdeburger Landtag eine Regierung bilden? Was würde eine AfD-geführte Landesregierung mit einem AfD-Innenminister für die Zusammenarbeit zwischen Sachsen-Anhalt und Brandenburg bedeuten? Besonders bei sensiblen Informationen des Verfassungsschutzes. Thorsten Südow hat sich informiert.
16: Wenn Angehörige des Beobachtungsobjektes Alternative für Deutschland plötzlich als Minister Verantwortung übernehmen und an geheime und sicherheitsrelevante Informationen gelangen, werde das zu einem Problem. Das sagt Jörg Müller, der jahrelang Verfassungsschutzleiter im Land Brandenburg gewesen ist.
17: Das Risiko dabei ist, dass es hier sich um eine rechtsextremistische Partei handelt und anders als die AfD behauptet, nicht nur durch den Verfassungsschutz eingestuft, sondern auch durch Gerichte bestätigt, eine verfassungsfeindliche Partei ist, plötzlich Zugang hätte zu ihren eigenen Beobachtungsunterlagen, aber auch zu Unterlagen, denn der Verfassungsschutz Sachsen-Anhalt ist auch zuständig für die Abwehr hybrider Bedrohungen, also die Angriffe Russlands auf unser Land. Und da sehen wir natürlich schon die Gefahr, dass Informationen bei so einer russlandnahen Partei abfließen können.
16: Mit einer AfD-Landesregierung in Sachsen-Anhalt würde die Zusammenarbeit zwischen Potsdam und Magdeburg sehr begrenzt sein, schätzt Müller ein. Ein AfD-Innenminister würde vermutlich keine Informationen über rechtsextremistische Bestrebungen teilen oder diesbezügliche Beobachtungen ganz einstellen, mutmaßt Müller. Und Brandenburg würde seine Quellen schützen müssen. Brandenburgs Innenminister Jan Redmann von der CDU erinnert daran, dass Beamte der der freiheitlich-demokratischen Grundordnung und dem Rechtsstaat verpflichtet sind. Brandenburg werde im Fall einer AfD-geführten Landesregierung in Magdeburg darauf achten.
18: Wer in Sachsen-Anhalt Verantwortung übernimmt, wer auch Zugang bekommt zu geheimen Informationen und davon dann natürlich auch abhängig machen, inwieweit man geheime Informationen auch weiter mit Sachsen-Anhalt teilen kann. Vertrauen in die Vertraulichkeit ist Voraussetzung für einen Austausch auch von eingestuften, von geheimen Informationen. Wenn es da Anlass zur Sorge gäbe, dass die Informationen weitergegeben werden könnten an Dritten, dann müssten wir den Austausch natürlich beschränken.
16: Die Alternative für Deutschland in Brandenburg, die aufgrund ihrer aktiven Bestrebungen gegen die freiheitlich-demokratische Grundordnung und ihres ethnischen Volksbegriffs vom Verfassungsschutz als gesichert rechtsextremistisch eingestuft wird, fordert, angespornt durch das Wählervotum vom Sonntag, dass ihre Beobachtung vom Inlandsgeheimdienst sofort eingestellt wird. Hans-Christoph Berndt, der Vorsitzende der AfD-Landtagsfraktion.
19: Es ist bestenfalls lächerlich, wenn sich irgendjemand in Brandenburg Gedanken macht, ob Brandenburger Sicherheitsinteressen gefährdet sein könnten durch eine AfD-Regierung.
16: Noch sind die künftigen Machtverhältnisse in Sachsen-Anhalt unklar und damit auch, ob die AfD Zugriff auf sensible, sicherheitsrelevante Daten bekommen wird.
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4: Heute vor 50 Jahren flog die Biene Maja zum ersten Mal über die Fernsehbildschirme der Bundesrepublik. Michael Kruse blickt zurück.
20: In einem unbekannten Land vor gar nicht allzu langer Zeit schlüpft eine kleine Biene mit großen Kulleraugen aus der Wabe.
21: Ich bin froh, dass ich hier rauskomme. Es war sehr eng.
22: Es ist deine Schuld. Die anderen sind schon längst draußen. Warum bist du denn nicht früher rausgekommen, Kind?
21: Weil ich gerade was Schönes geträumt habe.
22: Was sagst du da? Eine Biene, die träumt? Na sowas.
20: Die Maja aus dem Fernsehen ist nicht nur neugierig, freiheitsliebend und traut sich was, sie ist auch aufmüpfig und hält sich nicht immer an Regeln. Damit verkörpert sie den antiautoritären Zeitgeist der 70er Jahre. Waldemar Bonsels, der Erfinder der kleinen Biene, wäre von der Zeichentrickserie vermutlich entsetzt gewesen. Schließlich hat der Schriftsteller 1935 sogar den großen Walt Disney abblitzen lassen, berichtet seine Ehefrau Rosemarie.
23: Wir waren ein Jahr in Amerika. Und Disney kam sofort und wollte die Maja haben. Aber mein Mann gab es ihm nicht, weil er nicht wollte, dass es so lächerlich gemacht wird. So à la Mickey Mouse.
20: Am Anfang allerdings hatte Waldemar Bonsels, überzeugter Antisemit, Schwierigkeiten, überhaupt jemanden zu finden, der seine Geschichte druckt. 72 Verlage lehnen seinen Roman ab. Insekten, die sprechen? Lächerlich.
21: Na, das fängt ja gut an.
20: Als das Buch 1912 dann endlich doch erscheint, wird es zum Bestseller. Maja, die ihr Volk heldenhaft gegen die Hornissen verteidigt und bereit ist, sich aufzuopfern, das passt zum Hurra-Patriotismus jener Zeit.
23: Dann kam der Erste Weltkrieg und da ging sie gleich wie verrückt. Und es war auch ein Taschenbuch für an der Front. Und so ging es bei den Soldaten besser noch als an der Heimatfront.
20: In den 50er und 60er Jahren wird es stiller um die fröhliche Wuchtbrumme. Doch dann beauftragt das ZDF ein Trickfilmstudio in Japan, die Geschichte fürs Fernsehen zu produzieren. So wie zuvor Vicky und die starken Männer und später Heidi. Auch Biene Maja wird ein Riesenerfolg. Wenn der Titelsong erklingt, gesungen von Karel Gott, hocken Millionen Kinder vor den Fernsehgeräten.
24: Und diese Biene, die ich meine, nennt sich Maja. Kleine, freche, schlaue Biene Maja.
20: Zwei Staffeln mit insgesamt 104 Folgen werden ausgestrahlt. Mit Waldemar Bonsels Roman hat die TV-Serie allerdings nicht mehr viel zu tun, sagt der Literaturwissenschaftler Sven Hanuschek. So kommen nun viele neue Figuren hinzu.
25: Ich bin ein Grashüpfer und heiße Flip. Hoffentlich gefalle ich euch.
26: Nicht so schnell, ich komme nicht mit.
27: Die wichtigste Erfindung dieser Produktion der 70er Jahre ist einfach die Figur Willi. Diese träge, nörgelige, ängstliche Biene, die eigentlich nur schlafen und fressen im Sinn hat.
20: Übrigens, als der kleine Junge, der den Willi sprechen sollte, bei der Probe mit der Redakteurin kein Wort herausbekommt, springt kurzerhand der Regisseur Eberhard Storeck ein.
21: Du heißt Willi?
25: Ja, ich bin der Willi.
21: Warum sprichst du denn so komisch?
25: Das ist der Stimmbruch, ich bin doch schon 2 Jahre.
20: Eine normale Honigbiene wird 4 bis 6 Wochen alt. Die Biene Maja Maja hingegen ist viel, viel älter. Am 9. September 1976 schwirrte sie erstmals im deutschen Fernsehen über die Mattscheibe. Das war heute vor 50 Jahren.
4: Ein honigsüßer Stichtag von Michael Kruse.
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1: Mit Florian Neuhaus und dem erfolgreichen Start von Borussia Dortmund in die Fußball-Champions League. Der BVB setzte sich denkbar knapp gegen den FC Villarreal aus Spanien durch. Holger Dahl berichtet.
2: Borussia Dortmund gewinnt glücklich gegen Villarreal zum Auftakt dieser Champions League-Saison mit 3:2. Es ging spätlos mit dem Toreschießen. 53. Spielminute. Villarreal mit einem Eigentor in der Folge. Dortmund plötzlich nachlässig. Mourinho Kopfballtor zum 1:1. Villarreal die bessere Mannschaft. Aber Dortmund traf zum 2:1 durch Guirassy in der 80. und zum 3:1 in der 85. per Foul-Elfmeter von Guirassy in der Nachspielzeit. Noch ein Eigentor von Guirassy. Villarreal wieder mit Hoffnungen und dem 2:3 Anschlusstreffer. Aber dann war Schluss. Dortmund schlägt die Spanier mit 3:2.
1: Dortmund war aus deutscher Sicht der einzige Club, der im Einsatz war. Im Topspiel des Abends gewann Real Madrid gegen Inter Mailand mit 2:1. Kylian Mbappé brachte die Madrilenen dabei auf die Siegerstraße. Nicht so erfolgreich verlief der Champions-League-Abend für seinen kleinen Bruder. Ethan bereitete zwar die 1:0-Führung für seinen Club OSC Lille gegen Betis Sevilla vor, die Spanier drehten allerdings das Spiel und siegten 3:2. Zu einem Überfluss sah der jüngere Mbappé nach einer Tätlichkeit auch noch die rote Karte. Alle weiteren Ergebnisse und auch die Infos zu den weiteren Spielen mit deutscher Beteiligung finden Sie bei sportschau.de und in der Sportschau-App. Für eine große Party haben die deutschen Basketballerinnen bei der Heim-WM in Berlin gesorgt. In der Zwischenrunde gegen Südkorea gab es für die Mannschaft um Kapitänin Marie Gülich einen souveränen und historischen 94:56 Erfolg. Armin Lehmann mit den Einzelheiten.
3: Am Ende war da nur noch Jubel und gute Stimmung in der Berliner Arena am Ostbahnhof. Deutschland steht zum ersten Mal im Viertelfinale einer Basketball-Weltmeisterschaft der Frauen. 94:56, überaus deutlich, haben die deutschen Basketballerinnen Korea in diesem Qualifikationsspiel für eben dieses Viertelfinale bezwungen. Nur in den ersten Minuten konnten die Asiatinnen so halbwegs mithalten, konnten wir das Spiel kurzfristig ausgleichen. Und dann war es vor allem die bärenstarke Kapitänin Marie Gülich, die ein überragendes Spiel ablieferte, 19 Punkte machte und das deutsche Team schon zur Pause deutlich in Führung brachte.
1: Im Viertelfinale trifft Deutschland am Donnerstag auf Belgien. Die Europameisterinnen hatten sich als Gruppensieger direkt für die Runde der letzten 8 qualifiziert. Zumindest 3x3-Basketball war auch eine der 24 Sportarten, die in diesem Jahr Teil der Finals in Hannover waren. Das Multisport-Event hat bei den Zuschauern für große Begeisterung gesorgt und jetzt wissen wir, dass es sich für die Stadt auch finanziell gelohnt hat. Maren Bruns kennt die Zahlen.
5: Wirtschaftlich gesehen waren die Finals für Hannover ein voller Erfolg. Die Besucherinnen und Besucher haben in den 4 Tagen mehr als 25 Millionen Euro in Stadt und Region ausgegeben. Und das seien rund 30% mehr als bei den Finals im vergangenen Jahr in Dresden. So einen Wirtschaftseffekt haben wir noch nie erzeugt, sagt der Finalsgeschäftsführer Bosdorf. Außerdem waren fast alle Besucher begeistert von den Wettkämpfen. Vor allem die Atmosphäre und das Sportprogramm, also von 3x3-Basketball über Speedklettern bis Leichtathletik, hätten die Menschen überzeugt. Laut niedersächsischem Innenministerium haben auch die Sportvereine vom Event profitiert. Genaue Zahlen gäbe es aber nicht. Aber mehr als 50% der Befragten hätten angegeben, dass sie nun selbst wieder mehr Sport machen wollen. Wegen des großen Erfolgs schlägt das Innenministerium nun vor, dass die Finals auch 2031 wieder in Hannover stattfinden sollen, dann zusammen mit der Stadt Braunschweig.
1: Bei den Zahlen dürfte auch Stuttgart aufgepasst haben. Die Schwaben sind nämlich Gastgeber der Finals 2027.
4: Und das waren die Meldungen vom Sport in der ARD-Infonacht mit Florian Neuhaus.

Es ist 3.29 Uhr. In einer Minute bekommen Sie bei uns die aktuellsten Nachrichten. Und danach schauen wir in der ARD-Infonacht auf eine neue Ausgabe unseres Podcasts Streitkräfte und Strategien. Und auch da geht es um den 25. Jahrestag der Anschläge vom 11. September, die sich an diesem Freitag jähren.

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1: Um 3.30 Uhr mit Olaf Knapp. Der Bundestag setzt heute seine Beratungen über den Haushalt für das kommende Jahr fort. Nach der Generaldebatte am Vormittag steht unter anderem der zweitgrößte Etat der Bundesregierung im Mittelpunkt, der Verteidigungshaushalt. Die Ausgaben dort sollen auf fast 140 Milliarden Euro steigen und damit auf einen Höchststand seit Ende des Kalten Krieges. Was mit dem vielen Geld passiert, erklärt Benjamin Großkopf in Berlin.
2: Es geht vor allem um Beschaffung, also Rüstung, Nachrüstung, Wiederaufrüstung der Bundeswehr im Rahmen der Zeitenwende, die damalige Bundesregierung ja ausgerufen hatte, als Russland die Ukraine angriff. Allein 60 Milliarden Euro sollen im kommenden Jahr für diese militärische Beschaffung ausgegeben werden. Außerdem wichtig, Deutschland hat sich auf diese enormen Ausgaben auch verpflichtet, und zwar im Verteidigungsbündnis NATO. Das läuft darauf hinaus, dass 5% des deutschen Bruttoinlandsproduktes in Verteidigung investiert werden. Soweit sind wir noch nicht, soll aber bis Mitte der 2030er Jahre so sein und auch deswegen also eine stete Steigerung.
1: Die Polizei hat den Mann festgenommen, der für die Angriffe auf deutsche Stromnetze verantwortlich sein soll. Er wurde bei einer Kontrolle in Nordrhein-Westfalen gefasst, in der Nähe eines Kraftwerks bei Aachen. Die Behörden gehen im Moment davon aus, dass der Mann alleine gehandelt hat. Nach dem Besuch der US-Sondergesandten in Moskau und Kiew haben Russlands Präsident Putin und US-Präsident Trump nach Angaben des Kreml erneut telefoniert. Demnach sicherte Putin Trump zu, keine aggressiven Pläne gegenüber Europa zu haben. Die Europäer würden entsprechende Berichte nur als Vorwand nutzen, hieß es vom Kreml. Frankreichs Präsident Macron hat für heute und morgen zu einem internationalen Weltraumgipfel eingeladen. Deutschland hat gemeinsam mit Frankreich den Co-Vorsitz. Die Bundesregierung wird durch Raumfahrtministerin Baer vertreten sein. Aus Berlin, Caroline Düller.
3: Laut dem Élysée-Palast geht es beim Gipfel um Kooperationsvereinbarungen sowie Investitionen in Raumfahrtunternehmen, um Forschung, aber auch um internationale Regeln für die Nutzung des Weltraums und Weltraumverteidigung. Insgesamt seien rund 120 Länder vertreten, heißt es aus dem Élysée. Die Ambitionen des Gipfels haben allerdings schon vor Beginn einen Dämpfer erhalten. 4 US-Unternehmen, darunter die Branchenriesen SpaceX und Blue Origin, haben ihre Teilnahme abgesagt. Medienberichten zufolge soll die amerikanische Regierung zuvor Druck auf diese Unternehmen ausgeübt haben.
1: Das Wetter in Deutschland: am Tage gebietsweise heiter, in Südostbayern, in der Lausitz und an den Alpen zeitweise Schauer. Höchstwerte 16 bis 23 Grad. Donnerstag häufig trocken, im Norden einzelne Schauer 17 bis 24 Grad. Und am Freitag längere freundliche Abschnitte, im Nordwesten Schauer und Gewitter bei 17 bis 24 Grad. Das waren die Nachrichten.
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4: Mit den akuten Meldungen um 3.33 Uhr. A1 Lübeck-Hamburg. Auf der Norderelbbrücke kommt es in beiden Richtungen wegen eines Schwertransportes immer noch zu mehrfach kurzfristigen Sperrungen. Und die A44 Dortmund Richtung Kassel ist zwischen Büren und Kreuz Wünnenberg-Haaren immer noch nach einem Unfall gesperrt. Kommen Sie überall gut und sicher durch.
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4: Mit Tom Westerholt am Mikrofon, ich grüße Sie. In 2 Tagen jähren sich die Terroranschläge vom 11. September zum 25. Mal. Ein Vierteljahrhundert. Kurz nach 9/11 begann damals auch der Antiterroreinsatz der Bundeswehr in Afghanistan. Wir fragen uns, wie hat sich die deutsche Armee durch diesen Einsatz verändert? Darüber spricht Stefan Niemann mit NDR-Inforeporter Christoph Heinzle im Podcast Streitkräfte und Strategien. Das ist eins der Themen jetzt. Zuerst blicken wir aber auf den Krieg in der Ukraine und auf die aktuellen amerikanischen Diplomatiebemühungen dazu und was von ihnen zu halten ist.
5: Es war jetzt bereits der 8. Besuch von Steve Witkoff in Moskau. Immerhin muss man ihm und Jared Kushner diesmal zugutehalten, dass sie sich auch durchrangen, in Kiew vorbeizuschauen. Hat das aber dafür gesorgt, dass die Aussichten auf Frieden genährt werden konnten? Wie siehst du das?
6: Ich fürchte nein, Kai, dass die beiden sich erstmals nach Kiew getraut haben und die ukrainische Hauptstadt deshalb kurz vor russischen Luftangriffen verschont blieb. Das war aus meiner Sicht die einzige gute Nachricht. Zwar hatte Trumps Sondergesandter Steve Witkoff im Stile eines Keep-Smiling-Geschäftsmanns demonstrativ Optimismus vom Zwischenstopp Moskau mitgebracht und auch behauptet, man habe alle Zutaten zur Verfügung, um ein Ergebnis zu erreichen. Aber am Ende hatte ich den Eindruck, die Amerikaner wollten bei den Verhandlungen vor allem ihr eigenes Süppchen kochen, ohne die Europäer.
5: Ja, die Europäer, die vom Verhandlungstisch fernhalten, das ist das eine Problem, denke ich, das aus dem Kreml auch weiterhin verlautet, man wolle seine Ziele in der Ukraine weiter militärisch erreichen und auch ziemlich überzeugt davon ist, dass man das erreichen wird. Das ist das andere Problem, weil es ja zeigt, wie wenig Bewegungsspielraum es im Moment dort gibt. Wir reden gleich weiter drüber, Stefan. Lass mich vorher aber noch ankündigen, dass wir uns heute im Schwerpunkt dem 11. September 2001 widmen, der sich in diesen Tagen zum 25. Mal jährt. Keine Angst, das wird jetzt kein Volkshochschulseminar zur Frage, wo waren Sie, als Terroristen Flugzeuge in die Zwillingstürme von New York lenkten, oder wie desaströs war der Afghanistan-Einsatz? Vielmehr berichten wir über bislang unbekannte Erkenntnisse gleich zu Beginn der Antiterrormission am Hindukusch. Unser Kollege Christoph Heinzle hat nämlich mit einem ehemaligen Soldaten des Kommandos Spezialkräfte KSK gesprochen, der ja wirklich in einer Nacht- und Nebelaktion im November 2001 mit einem Kameraden in der Taliban- und Al-Qaida-Hochburg Südafghanistan abgesetzt wurde, um dann dort auszuloten, wie man den Amerikanern helfen könne. Andreas Jüdicke heißt er.
7: Wir wollten zeigen, dass die Deutschen gut sind, dass die deutschen Spezialkräfte mitgehen und dass die deutschen Spezialkräfte auch, sage ich mal, ein gewisses Risiko gehen, damit sie ihren Auftrag erfüllen können.
5: Das Heikle daran war nur, niemand wusste von diesem Vorauskommando, auch nicht der Bundestag, der erst zwei Tage nachdem die beiden KSK-Männer sich auf den Weg machten, über den Antiterror-Einsatz abstimmte. Das beleuchten wir ebenso wie die Frage, ob sich aus 20 Jahren Afghanistan überhaupt Lehren für heute ziehen lassen, also für den Schwerpunkt Landes- und Bündnisverteidigung, worauf ja der Fokus der Bundeswehr zweifelsohne liegt. Und auf die Frage, hilft das irgendwie beim Wappnen gegen Russland? Womit wir, Stefan, zurück in der Ukraine sind.
6: Ja, und wieder bei Trumps Schwiegersohn Jared Kushner und dem Geschäftsmann Steve Witkoff, die ja der US-Präsident zu seinen Sondergesandten für Kriege und Konflikte gemacht hatte. Übrigens nicht, weil sie von Außenpolitik und Diplomatie besonders viel verstünden, Kai, sondern weil sie Trump loyal und treu ergeben sind. Das ist jedenfalls mein Eindruck. Und eigentlich wollten die beiden mit einem Flugzeug einschweben aus Moskau, dann war die Bahnfahrt aber doch sicherer. Peace Express, Friedensexpress, stand dann auf der Anzeigentafel am Bahnhof von Kiew, als Witkoff und Kushner am Sonntag eintrafen. Und der ukrainische Präsident, der hat sich vor der Presse später pflichtschuldigst für ihren Besuch bedankt, mit dem Selenskyj eigenen schwarzen Humor.
8: Sie haben besser gearbeitet als das Patriot-System. Unsere Einwohner schätzen das sicherlich wert. Kommen Sie gerne öfter, sodass die Menschen hier ein bisschen häufiger durchschnaufen können.
6: Ja, nach mehr als einwöchigem Dauerbeschuss bei Tag und bei Nacht mit russischen Raketen, Gleitbomben und jetgetriebenen Drohnen hatte der Kreml ja verfügt, Kiew für die Dauer des Besuches der beiden Amerikaner zu schonen. Darauf spielte Selenskyj an. Und er hatte die Sondergesandten Trumps zunächst in der historischen Sophienkathedrale empfangen. Anschließend gab es dann in mehreren Runden Gespräche über ein mögliches Ende der russischen Invasion. Und Businessman Witkoff bemühte sich um Zuversicht, woher er die nimmt, blieb aber irgendwie unklar.
8: Ich denke, wir haben in Moskau große Fortschritte erzielt. Wir haben eine Reihe neuer Ideen besprochen und sie hier nach Kiew mitgebracht. Beide Seiten werden Kompromisse eingehen müssen. Wir haben aber alle Zutaten zur Verfügung, um ein Ergebnis zu erreichen.
6: Ja, Ziel sei ein stabiler Frieden, hieß es noch. Sowohl Russland als auch die Ukraine sollten sich wirtschaftlich entwickeln können. Da war er also wieder Trumps Business-Ansatz, Kai, und die Aussicht auf Milliardendeals. Wir erinnern uns ja noch an das Gezerre um die Ausbeutung ukrainischer Rohstoffe. Leider drang bislang nicht durch, was die USA eigentlich konkret angeboten haben und wie das zu einem gerechten und dauerhaften Frieden führen soll. Kushner räumte dann auch ein, dass der Krieg schwierig zu beenden sei. Er plädierte dafür, mit kleinen Schritten anzufangen.
5: Wie genau jetzt so eine Deeskalation aussehen könnte, blieb ja zunächst offen. Aber aufhorchen ließ ja dann schon die Formulierung bzw. der US-Wunsch, man wolle zu Dreiergesprächen zurückkehren. Was hat Kushner genau damit gemeint?
6: Ja, ich vermute, er weiß, dass sein Schwiegervater die Europäer auf keinen Fall mit am Tisch haben will, wenn ein Friedensdeal ausgehandelt wird eines Tages. Trump lockt ja mit für alle Seiten lukrativen Geschäften im ganz großen Stil. Und wie wir ihn kennen, gilt da nur eine Vorfahrtsregel, Kai: America first.
5: Und das klingt tatsächlich ja nach einem Keil, den der US-Präsident da zwischen Kiew und die Europäer treiben will, was ja auch zweifelsohne in Putins Interesse wäre. Lässt sich denn Volodymyr Zelensky, der ukrainische Präsident, darauf ein?
6: Nein, der Mann hat ja schmerzhaft lernen müssen, dass die USA kein verlässlicher Partner mehr sind, dass es Donald Trump vermutlich nicht nur um einen fairen und dauerhaften Frieden für die Ukraine geht. Deshalb hat der ukrainische Präsident dafür gesorgt, dass bei einer dieser Gesprächsrunden in Kiew die nationalen Sicherheitsberater von Frankreich und Großbritannien dabei waren, sowie für Deutschland Günther Sauter. Das ist der Leiter der Abteilung 2 im Bundeskanzleramt. Er ist also der außen- und sicherheitspolitische Berater von Friedrich Merz. Und die Beteiligung dieser drei, die dürfte Witkow und Kushner kaum gefallen haben. Für die Ukraine spielen die Europäer aber eine entscheidende Rolle als verlässliche Unterstützer, ja nun schon im 5. Kriegsjahr. Und die Ukraine-Kontaktgruppe, die tagt an diesem Mittwoch erneut virtuell. Verteidigungsminister Pistorius wird dabei sein. Und im gerade in Berlin diskutierten Haushaltsentwurf der Bundesregierung, da stehen 11,6 Milliarden Euro zur Unterstützung der Ukraine gegen Russland. Und dieses Geld, Kai, dürfte dringend gebraucht werden, denn Präsident Zelensky, der hat nach den Gesprächen mit Trumps Sondergesandten klargestellt, dass er ein Ende des russischen Angriffskrieges nicht so bald erwartet.
8: Wir werden mit unseren amerikanischen Partnern weiter verhandeln und freuen uns über europäischen Beistand, sollte der Krieg im Winter weitergehen, wonach es derzeit aussieht. In diesem Fall zählen wir vor allem auf Unterstützung in den Bereichen Flugabwehr und Energie.
6: Der ukrainische Präsident nannte dann klugerweise konkret Flüssiggas aus den USA, das die Ukraine vermehrt beziehen will. Ich sage klug, weil er natürlich genau weiß, diese Botschaft könnte Trump kurz vor den Kongresswahlen zu Hause gut verkaufen. Die Bilanz der Gespräche am Sonntag bezeichnete Zelensky am Ende aber lediglich als sinnvoll, die Vorschläge der Amerikaner als brauchbar.
5: Dann lass uns mal auf die militärische Lage in der Ukraine schauen. Gibt es denn überhaupt irgendwelche Anzeichen dafür, dass Russlands Machthaber die Angriffe herunterfahren lässt, jenseits mal von diesem Absehen 3 Tage lang von Angriffen auf Kiew, oder dass er sich irgendwie in Richtung Feuerpause bewegt?
6: Im Gegenteil, nach Abreise der amerikanischen Unterhändler hat Russland Kiew wieder angegriffen. Putin hatte schon am Wochenende erneut klargestellt, dass von ihm auf dem Weg zu Friedensverhandlungen keine nennenswerten Kompromisse zu erwarten sind. Und Präsidentenberater Juri Uschakow bekräftigte am Sonntag, Putin bleibe entschlossen, alle seine Kriegsziele mit militärischen Mitteln zu erreichen.
5: Das Institute for the Study of War, dieser US-Think Tank, hat kürzlich mal analysiert, Putin halte fest an einer, wie es die Amerikaner formulierten, fiktiven Lage auf dem Gefechtsfeld. Was soll das genau heißen? Soll das heißen, Putin redet von Geländegewinnen und von Fortschritten, die in Wirklichkeit gar nicht existieren?
6: Ja, genau das ist wohl gemeint. Es ist ungewöhnlich, dass das so scharf formuliert wird. Der Think Tank in Washington schreibt unter Berufung auf eine kremlnahe Quelle, man halte in Moskau fest am Ziel, ganz Donetsk bis Ende des Jahres zu erobern. Und wörtlich heißt es in dem Bericht des ISW:
9: Die Lügen und Verzerrungen russischer Kommandeure auf vielen Ebenen werden Putin wahrscheinlich in seiner Wahrnehmung bestärken, dass die russischen Streitkräfte sein Ziel, die Region Donetsk bis Ende 2026 komplett zu besetzen, erreichen können und er deshalb gar keine Kompromisse eingehen müsse.
5: Und damit kommen wir zu unserem heutigen Schwerpunkt. 25 Jahre sind die Al-Qaida-Anschläge des 11. September 2001 in New York und Washington jetzt her. Und man muss sich vielleicht nochmal vor Augen halten, jeder oder jede, die oder der jünger als 25 Jahre alt ist, war damals noch gar nicht geboren. Wir wollen hier bei Streitkräfte und Strategien keine grundlegende Aufarbeitung der Anschläge und der Folgen leisten. Das haben ja mein Kollege Christoph Heinzle und ich schon sehr ausführlich getan, zum Beispiel im Podcast Killed in Action und auch hier bei den Streitkräften mit dem Afghanistan-Einsatz der Bundeswehr und den Folgen. Aber wir schauen uns spannende Spezialaspekte heute an. Es gibt nämlich neue Erkenntnisse zum damaligen Auslandseinsatz der Bundeswehr. Nach NDR-Recherchen waren Spezialkräfte der Bundeswehr bereits 2001, also nach 9/11 und den US-Angriffen auf die Taliban in Afghanistan, zum Hindukusch aufgebrochen, bevor es ein Bundestagsmandat dafür gab. Das belegen Unterlagen und Schilderungen der damals Beteiligten. Das Motiv war, die Bundeswehr wollte als erster Bündnispartner an der Seite von US-Einheiten im Antiterroreinsatz sein. Recherchiert hat das mein eben schon erwähnter Kollege Christoph Heinzle, der daraus unter anderem ein ARD-Radio-Feature gemacht hat, nach 9/11 Deutschland im Krieg. Die erste deutsche Beteiligung am War Against Terror war die an der Operation Enduring Freedom damals, also am Antiterror-Einsatz unter Führung der USA. Christoph, wie fing das nach deinen Recherchen damals eigentlich an?
10: Mit zwei Bundeswehroffizieren in Florida, in Tampa, im Zentralkommando der Amerikaner. Dort sollten sie eruieren, beide mit KSK-Hintergrund, der eine noch aktiv, der andere gerade erst übergewechselt nach einigen Jahren Erfahrung. Dort sollten sie herausfinden, wie das KSK, das Kommando Spezialkräfte, an diesem Krieg gegen den Terror und der Operation Enduring Freedom teilnehmen könnte. Also erstmal was, was am Schreibtisch und im Gespräch mit den Amerikanern stattfand. Dann klingelte aber das Telefon und die beiden wurden an den Persischen Golf beordert. Dort sollten sie mit den amerikanischen Spezialkräften, Navy SEALs, ganz vorne nach vorne gehen, wie das damals formuliert wurde. Also rein ins Flugzeug, über Katar nach Oman und das Ganze eben zwei Tage vor der Bundestagsabstimmung, wo es erst um dieses Mandat gehen sollte. Und dann recht rumpelig und auf abenteuerlichen Wegen dann nach Südafghanistan, weil man hatte keine Aufenthaltserlaubnis für Oman, man musste da wieder raus, man saß plötzlich in einem Flugzeug, der Oberstleutnant Andreas Jüdecke und sein Kamerad Wally, ein Major des KSK, und fand sich in Südafghanistan wieder im Camp Rhino. Das war die erste Basis da im Süden und das war ja die Hochburg der Taliban dort und die Taliban wiederum die Beschützer von Al-Qaida und Bin Laden und den vermutete man auch noch in der Gegend und das war auch der Auftrag der Truppe, nach Terroristen und ihren Unterstützern suchen. Und so wurden es die ersten beiden nicht nur Deutschen auf afghanischem Boden in diesem Einsatz, sondern auch Nicht-Amerikaner in diesem Einsatz, in dieser Taskforce KBAR. Und Andreas Jüdecke, der machte im Interview recht deutlich, dass es da um mehr ging als nur militärischen Einsatz.
7: Wir wollten zeigen, dass die Deutschen gut sind, dass die deutschen Spezialkräfte mitgehen und dass die deutschen Spezialkräfte auch, sage ich mal, ein gewisses Risiko gehen, damit sie ihren Auftrag erfüllen können. Uns ging es echt darum, sag das jetzt mal ganz platt, nicht blöd auszusehen gegenüber einer Nation, die auf der ganzen Welt überall Krieg führt, für die das hier ein Handstreich ist, mal da und mal da. Und dann kommen diese Deutschen und machen da wieder so einen Verwaltungsakt draus. Das wollten wir vermeiden. Also das muss ich ganz klar sagen.
5: Also diesen Verwaltungsakt scheint man ja tatsächlich vermieden zu haben. Jetzt gibt's ja aber eigentlich bis heute die Wahrnehmung, auch in der Politik, dass KSK, also das Kommando Spezialkräfte, habe sich da in Afghanistan eigentlich gelangweilt, war jetzt auch nicht wirklich erwünscht und hat viel weniger gemacht als zum Beispiel die Amerikaner dort. Wie schildern das denn die Beteiligten, die du gesprochen hast?
10: Also sowohl der ehemalige, damalige Oberstleutnant Jüdecke als auch sein damaliger Kommandeur, der spätere Vizeadmiral Bob Harward, schildern das ganz anders. Nämlich, dass die Deutschen Teil dieser Truppe waren. Am Ende waren da mehrere andere Nationen noch dabei, die eben auf Terroristenjagd gingen und sie dieselben Aufträge bekamen wie die anderen auch, bis hin offenbar zu einer gewissen Grenze, die verlief in dem, was die Amerikaner mit Capture or Kill beschreiben. Also entweder die festnehmen, die man sucht, Terroristen, Terrorunterstützer von den Taliban, oder eben töten. Das, so sagen die Beteiligten, habe damals nicht stattgefunden, sonst aber alles und man war da fleißig mit unterwegs. Und die Amerikaner, die waren dann auch des Lobes voll für die Deutschen. Bob Harward sagte mir:
11: They were just wonderful in every way.
12: Die Deutschen waren wunderbar, in jeglicher Hinsicht. Sie haben wie alle anderen Teams gearbeitet. Wir haben Aufträge unter allen verteilt. Und jeden einzelnen Auftrag führten sie ab dem ersten Tag vor Ort erfolgreich aus.
10: Das setzt sich also ein bisschen ab von dem Bild, das man später dann immer wieder kommunizierte in Deutschland.
13: Ja, das klingt eher nach einer Erfolgsgeschichte. Aber dann stellt sich natürlich die Frage, warum ist das dann überhaupt geheim geblieben? Also warum war dieses Zwei-Mann-Vorauskommando politisch so heikel?
10: Das lag am Zeitpunkt, als das Ganze stattfand. Man war, als die losflogen, sich aufmachten zum Golf und später nach Afghanistan, kurz vor der Abstimmung im Bundestag. Und das war ein sehr, sehr umstrittenes Mandat in der rot-grünen Koalition. Es gab ein großes Lager von Friedensbewegten bei der SPD und bei den Grünen, die mit Nein stimmen wollten. Es gab eine Machtprobe mit dem Kanzler, der die Vertrauensfrage stellte, der sagte, ihr stimmt für dieses Mandat oder wenn ihr mit Nein stimmt, dann bin ich auch weg. Dann ist euer Kanzler weg, dann ist auch die Koalition kaputt. Und unter diesem Druck stimmten am Ende viele dann doch knapp für dieses Mandat mit einer knappen Mehrheit. Und die hätte noch viel knapper ausfallen können oder wäre vielleicht in Gefahr gewesen. So erzählten mir das zumindest ehemalige Militärs und Politiker, wenn dieses Vorauskommando publik geworden wäre. Nicht, weil es illegal gewesen wäre, das war es mit hoher Wahrscheinlichkeit nicht, sondern weil es natürlich schwierig ist, dem Parlament zu sagen, da sind übrigens schon welche unterwegs, obwohl ihr noch gar nicht entschieden habt, dass welche unterwegs sein sollten. Das war so der heikle Punkt an der Stelle. Man wollte zeigen, wir sind vorne, wenn ihr die USA, unser wichtigster Bündnispartner, der uns jahrzehntelang beschützt hat, militärische Unterstützung braucht. Und deshalb zuckt auch jemand wie Scharping, aber auch die Militärs, die das befohlen haben, so ein bisschen mit den Schultern, wenn man nachfragt, ob das denn alles richtig und legitim gewesen ist.
14: Das sind Vorauskommandos, die sind durchaus üblich. Es ist auch nicht üblich, darüber allzu viel öffentlich zu reden, weil sie nicht ein militärisches Mandat im Sinne unserer Vorstellungen und Vorschriften darstellen, sondern eine Erkundungsmission, wenn ich das mal so nennen darf. Und insoweit war das in Ordnung.
10: Aber dass das natürlich brisant, heikel hätte sein können, das ist allen Beteiligten klar. Nicht umsonst ist das 25 Jahre geheim geblieben.
13: Lass uns vielleicht aus der Vergangenheit nochmal schwenken in die Gegenwart und auch in die Zukunft. Jetzt hört man oft 5 Jahre nach Ende dieses Afghanistan-Einsatzes der Bundeswehr. Das sind heute ganz andere Zeiten. Die Bedrohungen sind anders, es gibt andere militärische Herausforderungen. Es geht um Landes- und Bündnisverteidigung, was ja letztlich Wappnen gegen Russland bedeutet. Es geht nicht mehr so sehr um asymmetrische Kriegführung weit weg von zu Hause und um das Entschärfen von Sprengfallen. Es sagen viele, da nützen die Erfahrungen aus Afghanistan eigentlich wenig. Du erinnerst dich vielleicht noch an General Jörg Vollmer, ehemals Kommandeur für die deutschen Truppen in Nordafghanistan, der uns im Interview vor ein paar Jahren gesagt hat, man habe vielleicht für weitere Auslandseinsätze in Afghanistan gelernt, aber Landesverteidigung, also das Kämpfen der verbundenen Waffen, das Brückenlegen etc., das ist eigentlich eine ganz andere Schublade. Würdest du sagen, das stimmt so?
10: Jein, würde ich sagen. Also ja, es ist Vollmer und anderen durchaus recht zu geben. Und ich höre das auch immer wieder von Soldaten und Ex-Soldaten, dass das militärisch, technisch, strategisch, taktisch vor Ort in Kampfsituationen was völlig anderes ist. Natürlich ist es was anderes, ob da eine Armee hochgerüstet mit Drohnen beispielsweise kommt oder ob da ein Taliban-Kämpfer mit einer Kalaschnikow hinterm Haus steht. Das ist gar nicht so sehr die Frage, glaube ich. Das, worauf immer wieder sonst abgehoben wird, ist, es geht um das, was man heutzutage wohl auch Soft Skills nennt, grundlegende Fähigkeiten, die Soldaten im Einsatz brauchen und die sie durchaus trainiert haben im Afghanistan-Einsatz. Also Erfahrung in einem solchen Einsatz unter Stress im Gefecht zu stehen, dieses Funktionieren unter Stress, wo Drill ganz wichtig wird, dass ich also alles abrufen kann, auch wenn ich nicht groß Zeit zum Nachdenken habe, Führen unter Beschuss, das sind alles so Dinge, die Rainer Glatz, der Ex-General, in Erinnerung ruft, wenn er diese Frage beantwortet, was das mit der Bundeswehr gemacht hat, dieser Afghanistan-Einsatz.
15: Die Bundeswehr ist in dieser Zeit erwachsener geworden. Insbesondere die jungen Soldaten auf den Ebenen, sage ich mal, der Zugführer und der Kompaniechefs,

0: 400.000, die da im Einsatz gewesen sind, aber doch noch sehr viele, die jetzt als Spieß oder als Führer einer Kompanie oder eines ganzen Standorts, einer ganzen Einheit noch da sind und so schildern mir das zumindest die, die in der Truppe sind, von diesen Erfahrungen durchaus zehren. Als Lehrer aus der Vergangenheit sagen doch alle, mit denen man spricht, ob Politiker oder Militärs, mehr Offenheit, mehr klare Diskussion auch darüber, welche Risiken und Nebenwirkungen Einsätze der Bundeswehr haben könnten, das ist auf jeden Fall angezeigt.
1: Nach 9-11 Deutschland im Krieg, das ARD-Radio-Feature von Christoph Heinzle und Shugaka Silav gibt es bei ARD Sounds und dazu noch einen Podcast aus demselben NDR-Team Pearl Harburg. Da geht es um die innenpolitischen Folgen von 9-11, um Terrorfahndung und Muslime unter Generalverdacht. Jedenfalls, Christoph, vielen Dank und schön, dass wir nach langer Zeit mal wieder gesprochen haben.
0: Hat mich auch gefreut. Tschüss, Kai.
2: Das war die aktuelle Ausgabe des NDR-Podcasts Streitkräfte und Strategien, heute mit Kai Küstner und Stefan Niemann. Und wie die Menschen in diesem Podcast hat ja fast jeder von uns auch seine ganz eigene Geschichte, die er oder sie mit dem 11. September verbindet. Und wir würden gern diese Geschichten von Ihnen hören. Wie haben Sie diesen Tag damals erlebt, 9-11 2001? Rufen Sie uns gerne an und erzählen Sie es uns, 040-416-17, noch einmal 040 für Hamburg und dann 416-17. 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Wir senden Ihre Geschichten dann am 11. September ab 22.30 Uhr hier im Programm der ARD-Infonacht.
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2: In der neuen PISA-Studie haben die Schülerinnen und Schüler in Deutschland sehr schlecht abgeschnitten. Bei dem internationalen Vergleich wurde getestet, wie gut sie Gelerntes anwenden können, zum Beispiel beim Rechnen oder Lesen. Das Handelsblatt aus Düsseldorf wirft Bund und Ländern vor, in der Bildungspolitik kraftlos zu sein und fordert einen Ruck zur Bewältigung der Krise.
4: Der Bildungsmangel gerade in den Naturwissenschaften bremst das Land in seinen Ambitionen, wieder Spitze bei Forschung und Innovation zu werden. Deutschland braucht mehr Ingenieure und weniger Influencer. Nur kluge Köpfe arbeiten produktiver. Es reicht nicht, dauernd zu überlegen, wie die Älteren immer länger arbeiten können. Wir müssen die Schülerinnen und Schüler fit für die Zukunft machen.
2: Das Nachrichtenportal T-Online wettert gegen den Föderalismus.
4: Weil Bildung Ländersache ist, wird sie seit Jahrzehnten als Spielball der Parteipolitik missbraucht. Jedes Bundesland kocht sein eigenes Süppchen, erfindet im Vierjahrestakt das Rad neu und erklärt die eigenen Schüler zu Versuchskaninchen im landeseigenen Reformlabor. Das Ergebnis ist ein Flickenteppich aus 16 Schulsystemen, 16 Lehrplänen und 16 Abiturniveaus, der Chancengerechtigkeit zur Farce macht und Umzüge von Familien zur Bildungslotterie. Diesen bildungspolitischen Kleingeist und diesen permanenten Ausnahmezustand kann sich eine Wirtschaftsnation, deren Wohlstand erodiert, nicht länger leisten.
2: Im Deutschlandfunk schaut Thekla Jahn darauf, was Deutschland von anderen, erfolgreicheren Ländern lernen kann. Ein Punkt ist dabei die frühe Förderung.
5: Gerade in Deutschland ist das enorm wichtig, denn nirgends ist der Zusammenhang zwischen dem sozioökonomischen Status von Eltern und den Leistungen ihrer Kinder größer. Nirgends geringer als in Kanada. Zusätzliche Ressourcen wie dort wären dafür notwendig. Ebenso ein Fördern und Fordern. Letzteres gehört zu den unbequemen Wahrheiten, denn der Leistungsgedanke ist im deutschen Bildungssystem nicht allen genehm. Dabei ginge es keineswegs um schulischen Drill, sondern um das Erfahren und Nutzen der eigenen kognitiven Möglichkeiten und damit eine gelingende Bildungsbiografie.
2: Auch den Stern beschäftigt die Chancenungleichheit in deutschen Schulen, die Studie einmal mehr deutlich zeigt.
4: Deutschland muss seine Hausaufgaben machen und sein Bildungssystem, dessen Grundzüge aus dem Ende des 19. Jahrhunderts stammen, von Grund auf reformieren. Denn ein gerechtes Bildungssystem ist die Grundlage für alles. Eine prosperierende Wirtschaft, den Zusammenhalt unserer Gesellschaft und eine funktionierende Demokratie. Wo bleibt die deutsche Strategie, damit hierzulande endlich alle richtig flüssig lesen können?
2: Das waren die Standpunkte, zusammengestellt von Janine Artist.

0: Um 4 Uhr mit Olaf Knapp. Der Bundestag setzt heute seine Beratungen über den Haushalt für das kommende Jahr fort. In den ARD-Tagesthemen hat Finanzminister Klingbeil die geplante Neuverschuldung verteidigt. Diese steigt auf über 200 Milliarden Euro. Klingbeil sagte dazu:
1: Es sind ja zwei Dinge, die wir tun. Zum einen investieren wir. Wir investieren in Infrastruktur. Und wir investieren auch in die Bundeswehr, in unsere Sicherheit. Und dafür müssen wir Geld in die Hand nehmen, weil wir das aufholen, was in 20 Jahren in unserem Land liegen geblieben ist. Also wir geben da jetzt richtig Gas und wir machen Tempo. Und dafür muss investiert werden. Und auf der anderen Seite haben wir hart konsolidiert. Es sind 34 Milliarden, die im Kernhaushalt als Lücke da waren. Dafür haben wir Maßnahmen auf den Weg gebracht, um das zu verringern. Harte Einschnitte, auch manche Einnahmeverbesserungen. Aber wir haben am Ende eine Lücke von 34 Milliarden im Kernhaushalt geschlossen.
0: Finanzminister Klingbeil in den ARD-Tagesthemen. Nach der Serie von Sabotageakten auf Stromnetze gehen die Ermittler davon aus, dass der gefasste Täter weitere Angriffe geplant hat. Laut Nordrhein-Westfalens Innenminister Reul spricht aber alles dafür, dass es sich um einen Einzeltäter handelt. Der 48-Jährige war gestern bei einem Großeinsatz in der Nähe von Aachen gefasst worden. In einem Bekennerschreiben wurden die Taten mit dem Kampf gegen fossile Brennstoffe begründet. Nach einem Jahr als Präsidentin der UN-Generalversammlung hat die frühere Bundesaußenministerin Baerbock den Vorsitz turnusgemäß abgegeben. Sie übergab in New York symbolisch den Zeremonienhammer an den amtierenden Außenminister von Bangladesch, Rahman. In ihrer Abschiedsrede sagte Baerbock, sie verlasse die Vereinten Nationen mit gemischten Gefühlen. Die 1945 gegründete Organisation habe einen dringenden Reformbedarf. Aber ohne die Vereinten Nationen stünde kein Land der Welt besser da. Borussia Dortmund ist mit einem Sieg in die neue Saison in der Fußball Champions League gestartet. Der BVB gewann am Abend das Heimspiel gegen den FC Villarreal aus Spanien mit 3:2. Aus Dortmund Burkhard Hupe.
2: In der ersten Hälfte der erste Schreckmoment des Abends. Der Grieche Karetsas musste mit Kreislaufproblemen ins Krankenhaus gebracht werden. In Hälfte 2 zunächst die Führung für Dortmund durch ein Eigentor, die allerdings nur wenige Minuten andauerte. Dann kam Villarreal zum hochverdienten Ausgleich. Nach der Einwechslung von Silva und Bellingham wurde Dortmund wieder spielbestimmender. Ein Doppelpack von Guirassy stellte die Weichen eigentlich auf Sieg. Und trotzdem wurde es noch einmal richtig spannend, weil Guirassy in der Nachspielzeit ein Eigentor unterlief.
0: Das Wetter in Deutschland. Am Tage gebietsweise heiter, in Südostbayern, in der Lausitz und an den Alpen zeitweise Schauer. Höchstwerte 16 bis 23 Grad. Donnerstag häufig trocken, im Norden einzelne Schauer bis 24 Grad. Es ist 4.03 Uhr.
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4: Drei Meldungen sind's noch. Geht los auf der A44 Dortmund Richtung Kassel. Die ist zwischen Büren und Kreuz Wünnenberg-Haaren nach einem Unfall immer noch gesperrt. Dann die A52 Düsseldorf-Essen. Der Tunnel Huttrop ist in beiden Richtungen wegen Wartungsarbeiten noch etwa eine Stunde bis um 5 gesperrt. Und auch auf der A111 in Berlin, Charlottenburg, Dreieck Oranienburg. Da ist zwischen am Festplatz und Schulzendorfer Straße die Strecke wegen Wartungsarbeiten gesperrt in beiden Richtungen und das auch bis um 5.
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4: Von NDR Info in Hamburg mit Tom Westerholt. Guten Morgen. Wer 1 plus 1 zusammenzählen kann, der weiß, um unser deutsches Bildungssystem steht es nicht so besonders gut. Ewig schon auf den hinteren Plätzen bei der internationalen PISA-Studie und jetzt kriegen wir noch ein Setzen 6 obendrauf. Die neue PISA-Studie zeigt die schlechtesten Leistungen für Deutschland seit Beginn der Erhebungen vor 25 Jahren. Jeder dritte Jugendliche hat demnach Probleme beim Rechnen und Lesen. Nicht viel besser sieht es bei den Naturwissenschaften aus. Bundesbildungsministerin Karin Prien spricht von einem dramatischen Ergebnis. Juliane Kowolik mit den Details.
5: Bundesbildungsministerin Karin Prien nimmt kein Blatt vor den Mund, als sie vor die Bundespressekonferenz tritt und die desaströsen Ergebnisse der neuesten PISA-Studie vorstellt. Anders als beim großen Schock vor 25 Jahren sind die neuen Zahlen aber nicht überraschend, sondern erwartbar. Jeder fünfte Jugendliche in Deutschland hat in keiner der drei Basiskompetenzen Mathematik, Lesen und Naturwissenschaften ausreichende Fähigkeiten.
6: Was wir heute sehen, ist ohne jeden Zweifel ein besorgniserregender Befund. Der betrifft nicht nur Deutschland, er betrifft die OECD und auch die Europäische Union im größeren Teil. Und für Deutschland ist darüber hinaus außerordentlich beunruhigend, dass die soziale Schere weiter aufgeht und sich nicht schließt.
5: Noch nie waren die Bildungserfolge von Jugendlichen so stark vom Geldbeutel und dem Bildungsgrad der Eltern abhängig. Der Zusammenhang ist in Deutschland so groß wie in kaum einem anderen Land und etwa dreimal so stark ausgeprägt wie in Kanada. Auch ist es anderen, kleineren Ländern wie Singapur, der Schweiz und Estland besser gelungen, den Abwärtstrend der letzten 10 Jahre abzufedern. Die PISA-Ergebnisse erheben nicht nur die schulischen Leistungen, sondern auch Fähigkeiten, alltagsnahe Probleme zu erfassen und damit am gesellschaftlichen Leben teilzunehmen. Das erklärt der Leiter der diesjährigen deutschen PISA-Studie, Professor Dr. Samuel Greif.
7: Diese Jugendlichen haben dann auch große Schwierigkeiten, einfache Informationen aus einem kurzen Text zu entnehmen, alltagsnahe Prozentrechnungen durchzuführen, zum Beispiel, ob sich ein Rabatt im Supermarkt überhaupt lohnt, oder wissenschaftliche Aussagen von Meinungen oder Werbung zu unterscheiden.
5: Die PISA-Studie zeigt, dass Jugendliche weltweit zwar schneller, aber häufiger falsch antworten, im Unterricht weniger aufmerksam sind und insgesamt immer mehr Inhalte konsumieren, anstatt sie selbst zu schaffen. Über 30% der Schülerinnen und Schüler geben an, dass sie künstliche Intelligenz nutzen, um Hausaufgaben zu erstellen. Um diesen Entwicklungen entgegenzuwirken, sollen hauptsächlich 3 Maßnahmen umgesetzt werden, fasst der deutsche Studienleiter Greif zusammen. Erstens sollten schon im Kita-Alter Kinder auf ihre Sprachkompetenzen eingeschätzt und verpflichtend gefördert werden.
7: Die 2. Maßnahme ist, dass wir Schulen, die unter besonders großen Herausforderungen arbeiten, gezielt unterstützen. Und die 3. Maßnahme ist, dass wir die Qualität von Unterricht und Schule kontinuierlich und datengestützt weiterentwickeln.
5: Deutschland habe bereits eine Antwort für die dramatischen Ergebnisse, erklärte Bundesbildungsministerin Prien. Es sei das vor 2 Jahren eingeführte Start-Chancen-Programm, das unter anderem Schulen mit einem hohen Anteil sozial benachteiligter Kinder unterstützt. Bildung müsse aber die Top-Priorität von Politik und Gesellschaft werden, damit sich die schlechten Ergebnisse von heute nicht bei den nächsten PISA-Studien wiederholen.
4: Juliane Kowolik über das Abschneiden deutscher Schüler in der PISA-Studie 2025. Ein Kernproblem ist demnach also, dass viele Kinder beim Schulstart nicht das ausreichende Sprachniveau haben, um neues Wissen aufnehmen und verarbeiten zu können. Ein Problem, das sich dann nicht mehr oder nur extrem schwer aufholen lässt. Das ist auch die Erkenntnis vom Leiter des IFO-Instituts für Bildungsökonomik, Professor Ludger Wößmann. Mit ihm hat mein Kollege Markus Schubert gesprochen und ihn gefragt, ob sich denn nichts verbessert hat in der Bildungsrepublik Deutschland, die eine ambitionierte Kanzlerin Merkel ja 2008 ausgerufen hatte.
8: Es ist interessant, dass Sie das hier aufbringen, weil ich fürchte, dass es genau der Zeitpunkt, zu dem sich eigentlich ziemlich viel ins Negative gedreht hat. Ich glaube, wir haben sehr viel gelernt nach dem ersten PISA-Schock. Also die Leistung im Jahr 2000, ein Jahr später dann eben veröffentlicht, hat uns ja vor Augen geführt, dass wir gar nicht so toll dastehen, wie wir dachten. Wir waren sozusagen unteres Mittelfeld und das hat viel ausgelöst in der Bildungspolitik, in den Schulen, auch in den Familien, dass man nämlich gesehen hat, zum einen, es kommt auf diese Basiskompetenzen total an. Wir müssen erstmal die Hausaufgaben machen, die Grundlagen schaffen, lesen, schreiben, rechnen, vermitteln. Und zum Zweiten, es kommt eben nicht nur auf die Inputs an im Bildungssystem, sondern vor allem auf die Ergebnisse sozusagen. Sind die Kinder und Jugendlichen, bekommen die Kompetenzen vermittelt, die sie dann brauchen, um im Leben zurechtzukommen? Und das hat, es sind viele Reformen gemacht worden, die diesen Fokus gelegt haben, die Standards klar gesetzt haben und auch überprüft haben. Und das hat eben für 10 Jahre dazu geführt, dass wir deutlich stetig besser geworden sind in einem Ausmaß, was fast kein anderes Land geschafft hat, bis etwa zum Jahr 2012. Und das Traurige ist eben, dass wir diesen Fokus verloren haben und sich seitdem alles umgedreht hat. Und es ist eben nicht erst in den letzten 3 Jahren, dass wir diesen Abwärtstrend sehen, sondern eben mittlerweile seit 13 Jahren.
9: Ist unser Bildungssystem inzwischen richtig darauf eingestellt worden, Migranten einerseits gut einfädeln zu lassen ins Schulsystem, ohne dass deutschsprachige Kinder deswegen entgleisen oder auch gelähmt werden, weil sie vom Start weg eigentlich besser sprechen und lesen und somit auch lernen können?
8: Insgesamt sehen wir, dass diese Veränderung in der Schülerschaft, also gerade in Bezug auf Migrationshintergrund, aber auch also Bildungsstand und ökonomischer, sozialer Hintergrund der Eltern, zwar einen gewissen Teil, aber eigentlich nur einen kleinen Teil des Rückgangs erklären kann. Insofern ist das eigentlich gar nicht der Hauptpunkt. Und noch wichtiger ist in dem Bereich zu sehen, dass es eben fast gar nicht darum geht, dass es genuin der Migrationshintergrund ist, sondern tatsächlich der Bildungsstand und der sozioökonomische Hintergrund der Familien wichtig sind. Das ist eben nur leider so, dass dieser Anteil sozusagen der eher bildungsfernen Familien unter den Migranten bei uns eben sehr hoch ist. Und ich glaube, ja, dass wir es bis jetzt nicht gut hinbekommen haben, das zu integrieren. Da kommen genau die Themen wie der frühen Sprachtests und Förderung eben mit rein. Es gibt auch Themen, eben sicherzustellen, dass es eben nicht zu starken Enklaven kommt, sondern dass man versucht, eigentlich die Kinder mit Migrationshintergrund möglichst breit zu verteilen, dann wäre es sozusagen für alle deutlich leichter und auch erfolgreicher, das hinzubekommen. Ich glaube, das ist uns bis jetzt nicht sehr gut gelungen.
9: Wir haben in einer kleinen Umfrage vorhin gehört, was Menschen eigentlich so als Schulinhalte, als wichtige Schulinhalte sehen. Da hörten wir gesundes Leben und Ernährung, Wirtschaft, Steuern, Versicherungen, alles, woran man im Alter, in jedem Lebensalter dann noch straucheln kann. Passt der ganze Lehrplan, um Talente zu entdecken, Neigungen zu entdecken und Basiswissen anzusammeln, noch zur Herausforderung im Alltag und im künftigen Beruf?
8: Ja, ich glaube, ehrlich gesagt, ist das zum einen genau sozusagen ein Symptom dafür, dass wir diesen Fokus auf die Basiskompetenzen verloren haben. Da denkt keiner drüber nach. Und das andere ist, dass ich glaube, dass wenn überhaupt die Basiskompetenzen in Zukunft nur noch wichtiger werden. Also es gibt natürlich, wie die künstliche Intelligenz ganz viel übernehmen, was Antworten auf Faktenfragen und so liefert. Das ist total leicht. Das heißt sozusagen Fakten auswendig lernen und sowas, das ist tatsächlich, wird immer weniger wichtig. Aber darum geht es in der Zukunft dann umso mehr darum, eben die richtigen Fragen stellen zu können und dann die Antworten einzuordnen, die auch zu hinterfragen, was korrekt ist und was nicht. Generell das Ganze zu nutzen, um Probleme zu lösen und Lösungen zu entwickeln. Und ich bin mir ziemlich sicher, dass daher die guten Basiskompetenzen ehrlich gesagt in Zukunft nur noch wichtiger werden und nicht weniger wichtig.
9: Das IFO-Institut, Professor Wössmann, ist ja für die Erfassung ökonomischer Trends bekannt, also handfest gerechnet. Was geht denn jungen Menschen später verloren, wenn sie die Bildung nicht bekommen, die sie im Erwerbsleben einsetzen oder eben dann nicht einsetzen könnten?
8: Ja, in der Tat zeigt die Forschung einen extrem engen Zusammenhang, eine extrem wichtige Bedeutung von besserer Bildung für unseren wirtschaftlichen Wohlstand, sowohl gesamtwirtschaftlich als auch für jeden Einzelnen. Es ist tatsächlich so, dass die Bildungsstände der Bevölkerung, gerade gemessen wie bei PISA in Bezug auf Basiskompetenzen, Lesen, Schreiben, Rechnen, mehr als 3/4 der Unterschiede in den langfristigen volkswirtschaftlichen Wachstumsraten statistisch erklären können. Sprich sozusagen der Großteil dessen, warum einige Länder reich geworden sind, andere arm geblieben sind, geht eben genau auf diese Basiskompetenzen zurück. Und auch für jeden Einzelnen ist das relevant, was man später an Einkommen erzielen kann. Also zum Beispiel dieser Rückgang in den Mathe- und Leseleistungen, die wir seit der letzten Studie vor 3 Jahren gesehen haben, der entspricht langfristig etwa einem durchschnittlichen Verlust im Erwerbseinkommen über das gesamte Erwerbsleben von etwa 3-4%. Und im Vergleich zum Vor-Corona-Niveau von 2018, wo der Rückgang halt noch viel stärker ist, sogar 9-10%. Das Ganze wird also wirkliche, ernsthafte wirtschaftliche Konsequenzen für die betroffenen Schülerinnen und Schüler, aber auch für uns alle als Volkswirtschaft haben.
4: Sagt Professor Ludger Wössmann, Leiter des IFO-Zentrums für Bildungsökonomik in München.
3: Das Wetter in Deutschland.
4: Das schauen wir uns um 4.13 Uhr etwas genauer an. In der Osthälfte des Landes, vor allem anfangs noch Schauer und teils Gewitter, die Richtung Osten weiterziehen. Im übrigen Land vereinzelt Regen, sonst meist stark bewölkt. Über den Tag vor allem im Süden weiter regnerisch, ansonsten wechselnd bewölkt. Im Norden wechseln sich Schauer und trockene Abschnitte ab bei 17 bis 23 Grad. Morgen am Donnerstag weniger Regen als heute, vor allem im Südwesten und in der Mitte Deutschlands mehr sonnige Abschnitte. Dazu Temperaturen wie heute, 17 bis 23. Insgesamt bleibt es in den kommenden Tagen aber unbeständig. Ein paar Ortsmarken von jetzt gerade. Kiel 14 Grad Nieselregen. Bremen ebenfalls 14 Grad bedeckt, Berlin 22 Grad wolkig, wolkig auch in Dresden bei 23 Grad und in München 18 Grad und bedeckt.
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4: In diesem Monat ist es schon der 25. Jahrestag der Anschläge von 9/11 vom 11. September. Eines der einschneidendsten Ereignisse unserer Zeit. Nicht nur, weil die Bilder aus den USA viele Menschen auch bei uns schockiert haben, sondern auch, weil sich dadurch vieles verändert hat. Vor allem natürlich in den USA. Die Sicherheitsbehörden und Geheimdienste dort hatten die Attentate vom 11. September nicht kommen sehen. Dafür kam die Reaktion darauf umso schneller und umso heftiger. In kürzester Zeit wurde ein gewaltiger Überwachungsapparat aufgebaut, mit dem Ziel, dass sich so etwas wie 9/11 nie wiederholen dürfe. Carsten Kühntop berichtet.
10: Die Choreografie des Flugreisens. Rucksack in die Wanne, Schuhe auch, Gürtel abnehmen, Taschen leer machen, Flüssigkeiten nur bis 100 Milliliter, Arme hoch im Körperscan. Der 11. September wirkt bis heute nach. Er hat die Art und Weise, wie Amerikaner fliegen, verändert. Was im Alltag niemand spürt, der Staat ist jetzt wachsamer. Doug Bendow vom Cato-Institut, einer Denkfabrik in Washington.
11: 9/11 war eine Krise für die USA. Nie dachten die Amerikaner, dass sie im eigenen Land bedroht sein könnten. Die Politiker nutzten das sehr schnell aus und drängten auf Befugnisse, die sie schon lange angestrebt hatten, die häufig aber nichts mit dem 11. September zu tun hatten.
10: Diese Befugnisse werden mit dem USA Patriot Act in ein Gesetz gegossen.
12: On this vote, the ayes are 98, the nays are 1, and the bill is passed.
10: 98 Senatoren stimmen dafür, nur einer dagegen. Gerade mal 6 Wochen nach den Anschlägen setzt Präsident George W. Bush seine Unterschrift darunter.
13: Existing law was written in the era of rotary telephones.
11: Die bisherigen Gesetze stammen noch aus der Zeit der Wählscheibentelefone. Das neue Gesetz, das ich heute unterzeichne, ermöglicht die Überwachung sämtlicher von Terroristen genutzten Kommunikationsmittel, darunter E-Mails, das Internet und Mobiltelefone.
13: Including E-Mails, the Internet and cell phones.
10: Der Sicherheitsapparat wächst unter anderem mit der Gründung des Ministeriums für Heimatschutz. 2013 dann ein Wendepunkt. Edward Snowden, Mitarbeiter des Auslandsgeheimdienstes NSA, enthüllt, die Überwachungsinstrumente zur Abwehr ausländischer Terroristen werden auch zur Überwachung der amerikanischen Bevölkerung eingesetzt. Snowden sagt, er habe Beunruhigendes gesehen.
11: Es gibt Dinge, die man nicht tun sollte und Entscheidungen, die im Verborgenen getroffen wurden, ohne dass die Öffentlichkeit davon wusste, ohne ihre Zustimmung. Selbst unsere Vertreter in der Regierung hatten keine Kenntnis davon.
10: Snowden flieht über Hongkong nach Russland. In den Folgejahren entzieht die Politik den Nachrichtendiensten zumindest einige Befugnisse wieder. Und den Patriot Act gibt es so nicht mehr. Ein Überwachungsstaat seien die USA seit 9/11 nicht geworden, sagt Bendow. Er sieht aber eine neue Herausforderung für die Bürgerrechte: das Vorgehen der Trump-Regierung gegen Migranten.
11: Vor 20 Jahren wäre das unvorstellbar gewesen, dass man die Straße entlang geht und plötzlich kommen vermummte Bewaffnete und greifen dich auf. Das Risiko, dass unsere Freiheiten beeinträchtigt werden, ist jetzt größer.
4: Carsten Kühntop über die Folgen des 11. September in den USA. Die Berichterstattung über den Jahrestag der Anschläge weckt bei vielen Erinnerungen an persönliche Erlebnisse an diesem Tag. Die meisten von uns wissen noch sehr genau, wann, wie und wo sie von dieser Nachricht erfahren haben. Wir würden gerne Ihre Geschichte hören. Was verbinden Sie mit diesem Tag? Rufen Sie uns gerne an 040-416-17, noch einmal 040 für Hamburg und dann 41617 oder schreiben Sie uns unter ndr.de/infonacht. Wir senden Ihre Geschichten am 11. September dann ab 22.30 Uhr hier im Programm der ARD Infonacht. Schon in mehreren Bundesländern soll er Anschläge auf Elektrizitätsumspannwerke verübt oder es versucht haben. Jetzt ist der 48-jährige Tatverdächtige gefasst, der sich schriftlich zu den Taten bekannte und auch Motive andeutete. Vor einer Woche hatte die Sabotageserie begonnen. Sie führte dazu, dass Kraftwerke vom Netz gehen mussten, wenn es auch nicht zu Stromausfällen kam. Jetzt können die Ermittler ihn dazu befragen. Sie gehen bislang von ihm als Einzeltäter mit einem linksextremistischen Hintergrund aus, suchen aber aber auch nach möglichen Anstiftern oder Hinterleuten. Carla Behnke und Silvia Antler berichten.
14: 8 Tage hat es gedauert, jetzt ist Daniel V. offiziell gefasst. Der 48-Jährige ist am Dienstagvormittag in der Nähe des Kraftwerks Weißweiler bei Aachen festgenommen worden. Das haben die Polizei Potsdam und die Staatsanwaltschaft Cottbus bekannt gegeben. Der nordrhein-westfälische Landesinnenminister Reul äußerte sich heute Nachmittag zu der Verhaftung.
15: Also um 10.22 Uhr hat die nordrhein-westfälische Polizei aufmerksame Beamte jemanden gesehen, der auf dem Feldweg entlang der Autobahn lief. Und die Überprüfung dieser Person hat ergeben, ja, das ist der Gesuchte, den wir auf dem Schirm hatten. Der hatte zusätzlich auch noch Sprengstoff bei sich. Wir sind ihm dann nachgefolgt und man hat dann die Stelle gesehen, wo er sich ein Zelt aufgebaut hat. Und bei dem Zeltaufbau war auch noch weiterer Sprengstoff zu finden. Heißt, der war immer noch unterwegs, aktiv und wollte weitermachen.
14: Der Mann aus Gevelsberg soll in Brandenburg, Sachsen und an mehreren Stellen in NRW versucht haben, das Stromnetz zu sabotieren. Die Polizei hatte allein in Sachsen 21 seiner selbstgebauten Raketen gefunden. Die sollten einen dünnen Draht über die Hochspannungsleitungen schießen und so einen Kurzschluss auslösen. Die erste der Vorrichtungen wurde am Dienstag letzte Woche gefunden. 2 Tage später hatte der Verdächtige ein Bekennerschreiben veröffentlicht, das von der Polizei als authentisch erachtet wurde. Das Schreiben wandte sich auch gegen fossile Energieerzeugung. Dazu Beate Kardels von der Polizei Brandenburg.
16: Zur Motivlage ermitteln wir natürlich in alle Richtungen. Allerdings sind wir auch ehrlich, da liegt der Fokus hier schon auf dem Thema Klimaschutz, dass es hier eine entsprechende Verbindung gibt. Das schließt sich aus dem Bekennerschreiben, aber ganz endgültig ist es dann, wenn die Ermittlungen abgeschlossen sind.
14: In 2 Fällen war die Sabotage erfolgreich. In Kraftwerken bei Köln und in Brandenburg kam es zu Kurzschlüssen. Stromausfälle konnten aber verhindert werden.
16: Derzeit liegen uns hier keine Erkenntnisse vor, dass hier weitere Personen beteiligt sind, sodass wir zunächst davon ausgehen, dass der Täter allein gehandelt hat. Aber auch hier gilt es, die Ermittlungen abzuwarten, ob sich daraus noch Anhaltspunkte ergeben, dass gegebenenfalls doch weitere Personen beteiligt waren.
14: Auch Bestand der Ermittlung ist, was genau der Verdächtige vorhatte. Schließlich war er auch mit Sprengstoff vor Ort. Er hätte auch versuchen können, etwas direkt zu sprengen, statt nur einen Kurzschluss herbeizuführen. Wie es mit ihm jetzt weitergeht, ob er nach Brandenburg überführt wird oder in NRW bleibt, ist noch unklar. Aktuell steht auch der Generalbundesanwalt mit Behörden vor Ort im Kontakt und prüft, ob der Fall übernommen werden soll.
4: Wir bleiben beim Thema Sabotage. Der Hackerangriff auf die Berliner Verwaltung wird den schwarz-roten Senat wohl noch eine ganze Weile beschäftigen. Denn allein bis man sich einen Überblick verschafft hat, welche Daten genau gestohlen wurden, wird es wohl noch dauern. Das wurde jetzt nach der entsprechenden Senatssitzung deutlich. Für besorgte Bürger und Firmen soll es eine Anlaufstelle geben. Sabine Müller berichtet.
17: Mehr als 1,2 Millionen abgeflossene Dateien müssen gesichtet werden, beziehungsweise erstmal überhaupt aus dem sogenannten Darknet heruntergeladen werden. Und schon das dauere, erklärt der regierende Bürgermeister Kai Wegner.
18: Glauben Sie mir, auch meine Ungeduld dabei ist grenzenlos.
17: Es wird keine schnelle Gewissheit für die betroffenen Senatsverwaltungen und ihre Mitarbeitenden geben, welche Daten genau abgeflossen sind. Und auch nicht für Firmen oder Bürgerinnen, die eventuell betroffen sind, weil sie zum Beispiel Bauanträge mit persönlichen Informationen an die Verwaltung geschickt hatten. Digitalstaatssekretär Florian Hauer.
19: Da mache ich kein Geheimnis draus, dass es Wochen dauern wird, bis wir diese Menschen positiv identifiziert haben. Also sprich, dass wir die Dateien alle durchgegangen sind, gesagt haben, hier ist ein Max Müller. Hier ist eine Lisa Müller, die ist betroffen und die müssen wir informieren.
17: Der Senat will eine Anlaufstelle für Bürger und Unternehmen schaffen, eine zentrale Mailadresse, eventuell auch eine Hotline. Wann das passiert, ist noch unklar, es heißt so schnell wie möglich. Erst aber will der Senat weitere Informationen zu den abgeflossenen Daten haben. Hauer und Wegner betonten nochmal, hochsensibles militärisches Wissen sei nicht darunter. Ein Streitpunkt der letzten Tage ist mittlerweile offenbar aus dem Weg geräumt. Laut Senat will jetzt auch der Bezirk Lichtenberg das US-Unternehmen CrowdStrike auf seine Server lassen, um die Sicherheit des gesamten Landesnetzes zu überprüfen. Wegen Datenschutzbedenken wollte der Bezirk dies zunächst nicht. Kai Wegner erleichtert.
18: Es geht jetzt nicht um Bezirksinteressen oder Interessen von Einzelnen, sondern es geht um die Sicherheit von uns allen.
17: Der RBB erreichte das Bezirksamt Lichtenberg zunächst nicht für eine Bestätigung. Digitalstaatssekretär Hauer betonte, die Daten, die das US-Unternehmen sammle, würden nur auf europäischen Servern landen, nicht auf amerikanischen.
19: Und es ist ja auch klar, dass diese Daten in dem Moment, wenn der Angriff abgewehrt ist und der Auftrag beendet ist, dass diese Daten dann eben auch nicht bei der Firma bleiben werden.
17: Noch ist der Senat nach dem Hackerangriff hauptsächlich im Krisenmodus, aber er will das Berliner Landesnetz langfristig stärken. Der regierende Bürgermeister Wegner betonte, dafür würden alle finanziellen und personellen Ressourcen zur Verfügung gestellt.
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20: Mit Marcel Stober. Der erste Champions-League-Sieg der Saison ist da für Borussia Dortmund. Am ersten Spieltag der Ligaphase setzte sich der BVB mit 3:2 gegen Villarreal aus Spanien durch. Alle Treffer fielen in der zweiten Halbzeit, aber wie glücklich war denn dieser Sieg, Holger Dahl?
21: Ja, das war schon ein glücklicher Sieg. Dortmund hatte Möglichkeiten. Dortmund ging ja auch in Führung in der 53. Spielminute mit 1:0. Aber irgendwie gab es immer wieder diese hochkarätigen Chancen für Villarreal. Gerade nach der Führung waren da einige, der Ausgleich war sehr verdient. Und in so eine Drangphase von den Spaniern schießt Dortmund dann durch Guirassy das 2:1 in der 80. Spielminute. 5 Minuten später wieder Guirassy mit einem Foul-Elfmeter zum 3:1. Da wirkte alles sehr sicher. Dortmund muss sich schon überlegen, dass das souveräner geht gegen einen international vielleicht doch nicht so topstarken Gegner. Und dann gibt es natürlich auch noch Sorgen. Karetsas musste in der 27. Spielminute raus, der griechische Neuzugang mit Kreislaufproblemen. Also sicher nicht alles zufriedenstellend für Borussia Dortmund nach diesem Auftakt.
20: Und übrigens stellte man sich gleich am ersten Spieltag der neuen Saison im Topspiel der Champions League die allseits beliebte Frage, Mailand oder Madrid? Hauptsache gewinnen, hieß es am Ende für Real Madrid, 2:1 gegen Inter. Wer ist eigentlich der beste Fußballer der vergangenen Saison? Wer auch immer es ist, er wird ausgezeichnet mit dem Ballon d'Or. Und seit gestern steht fest, wer für die begehrten Trophäen zumindest schon mal nominiert wurde. Es sind einige Spieler des deutschen Rekordmeisters dabei. Uli Schäfer.
22: Der FC Bayern München kann bei der prestigeträchtigen Ballon d'Or-Verleihung gleich in mehreren Kategorien auf eine Trophäe hoffen. Einer von insgesamt 30 Kandidaten bei der Wahl zum besten Spieler der vergangenen Saison ist Harry Kane. Der Stürmer erzielte 73 Tore für die Bayern und die englische Nationalmannschaft und wurde zu Deutschlands Fußballer des Jahres gewählt. Neben Kane wurden auch seine Münchner Teamkollegen Luis Diaz, Michael Olise und Dayo Upamecano nominiert. Die stärksten Konkurrenten von Harry Kane sind bei der Wahl unter anderem die spanischen Weltmeister Rodri und Lamine Yamal, Kylian Mbappé von Real Madrid und Lionel Messi von Inter Miami. Ein deutscher Spieler steht nicht in der Auswahl der besten 30 Fußballer. In der Kategorie bester Nachwuchsspieler wurde Bayerns Jungstar Lennart Kahl nominiert. Zur Wahl stehen außerdem Trainer Vincent Kompany und bei den Frauen Bayern-Stürmerin Clara Bühl. Die Gewinner des Ballon d'Or werden am 26. Oktober bei einer Gala in London bekannt gegeben.
20: Die Heim-WM der Basketballerinnen ist im vollen Gange und Deutschland ist weiter dabei. Nachdem das Team in Berlin erst die Vorrunde überstanden hat, konnten die deutschen Spielerinnen nun auch die Zwischenrunde erfolgreich hinter sich bringen und stehen nach einem mühelosen 94:56 gegen Südkorea im Viertelfinale. Deutschlands Leonie Fiebig war danach im Interview bei Irina Gneb.
23: Leonie Fiebig, herzlichen Glückwunsch. WM-Viertelfinale, das ist das beste Ergebnis einer deutschen Nationalmannschaft seit der Wiedervereinigung. Wie stolz macht sie das? Was bedeutet Ihnen das?
24: Ja, total surreal, ehrlich gesagt. Ich weiß auch gar nicht, ob wir überhaupt schon ein Team mit 40 geschlagen haben. Nee, ich glaube, man hat einfach heute gesehen, wie konzentriert alle sind, wie viel Spaß wir auf dem Feld zusammen haben und wenn wir den Ball gut verteilen, wie involviert alle sind.
23: Sie haben das deutliche Ergebnis angesprochen. Was war heute vielleicht auch im Vergleich zu den anderen Spielen noch mal besser und wie ordnen Sie diesen Sieg ein im Vergleich zu den anderen drei Spielen hier?
24: Ich würde sagen, wir werden von Spiel zu Spiel besser. Wir haben auf jeden Fall aus der Niederlage gelernt im ersten Spiel. Ja, und ich hoffe natürlich, dass wir das weiter steigern können.
23: Jetzt kommt Belgien. Sie kennen das Team unfassbar gut. Was wird das für ein Spiel?
24: Ja, auf jeden Fall ein Brocken, sag ich mal. Ich meine, ich weiß gar nicht, wie oft wir gegeneinander gespielt haben die letzten Jahre. Meistens ist es besser für Belgien ausgegangen. Aber wir werden natürlich alles dafür tun, dass wir den Sieg holen können. Und ich glaube, ganz wichtig ist, gut ins Spiel zu starten.
23: Im vergangenen Jahr bei der EM gab es eine Niederlage. Was macht Sie zuversichtlich, dass es hier ein bisschen knapper oder besser ausgeht für Sie?
24: Ja, wir sind ja zu Hause. Das hilft.
20: Das war ein Argument. Das Spiel gegen den Europameister Belgien, das findet dann am Donnerstagabend statt.
4: Die Meldungen vom Sport waren das in der ARD-Infonacht mit Marcel Stober.

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1: Um 4.30 Uhr mit Olaf Knapp. Der Bundestag berät heute im Rahmen der Haushaltsdebatte über den Etat des Bundeskanzlers. Die Opposition nutzt das traditionell für eine Grundsatzkritik an der Regierungsarbeit. Wenige Tage nach dem Wahlerfolg der AfD in Sachsen-Anhalt wird die Debatte mit Spannung erwartet. Eröffnet wird sie von AfD-Parteichefin Weidel, deren Partei stärkste Oppositionsfraktion im Bundestag ist. Danach wird Kanzler Merz sprechen. Dieser hatte zwar eine Mitverantwortung für das Debakel seiner CDU bei der Landtagswahl in Sachsen-Anhalt übernommen. Rücktrittsforderungen lehnte Merz jedoch ab. Der Kanzler muss in seiner Rede außerdem erklären, wie es mit den geplanten Reformen weitergeht. Der Koalitionspartner SPD hatte zuletzt Nachbesserungen, etwa bei der Rentenreform, gefordert. Die EU-Kommission plant schärfere Regeln für Kurzzeitvermieter wie Airbnb. Die Pläne gehören zum Gesetz für bezahlbaren Wohnraum, das die Kommission heute Mittag vorstellt. Aus Brüssel Katrin Schmidt.
2: Die Kommission will einen EU-weiten Rahmen schaffen für die Frage, wann dürfen Städte Airbnb und andere Kurzzeitvermieter beschränken. Dazu soll es einheitliche Kriterien für sogenannten Wohnungsstress geben, etwa das Verhältnis von Immobilienpreisen zum Einkommen in einer Stadt oder einer Touristenregion oder eben von Angebot und Nachfrage auf dem Wohnungsmarkt. Und ist dieser Wohnungsmarkt lokal besonders angespannt, könnten Behörden künftig Obergrenzen für Ferienwohnungen festlegen. Auch der Kauf von Immobilien für touristische Zwecke könnte unter bestimmten Bedingungen eingeschränkt werden.
1: Die USA haben nach eigenen Angaben 5 iranische Öltanker zerstört. Das US-Regionalkommando CENTCOM teilte mit, 4 Schiffe im Golf von Oman und eines nahe der iranischen Insel Khark attackiert zu haben. Diese seien Teil eines milliardenschweren Schattennetzwerks gewesen, durch das sich die iranischen Revolutionsgarden finanzierten, hieß es weiter. Außerdem habe der Iran in den vergangenen Tagen zweimal versucht, ein US-Kriegsschiff unter Beschuss zu nehmen. US-Außenminister Rubio warnte, jedes Mal, wenn der Iran versuche, Schiffe der US-Marine zu treffen, werde das Land weitere Tanker verlieren. Der Iran hat nach Medienberichten mit Raketenangriffen auf einen US-Militärstützpunkt in Jordanien reagiert. Fachleute haben die jüngsten PISA-Testergebnisse als Schock bezeichnet. Bei der OECD-Studie haben 15-jährige Schüler aus Deutschland im vergangenen Jahr so schlecht abgeschnitten wie noch nie. Untersucht wurden Leistungen in Lesen, Mathematik und Naturwissenschaften. Das Deutsche Kinderhilfswerk nannte es erschreckend, dass der Bildungserfolg von Kindern in Deutschland noch immer so stark vom Elternhaus abhängt. Das Wetter in Deutschland: am Tage zeitweise Schauer, an den Alpen teils kräftig, örtlich heiter, Höchstwerte 16 bis 23 Grad. Das waren die Nachrichten.
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3: Da haben wir 2 Meldungen für Sie um 4.33 Uhr. Die A44 Dortmund Richtung Kassel ist zwischen Büren und Kreuz Wünnenberg-Haaren nach einem Unfall gesperrt. Und A52 Düsseldorf-Essen, der Tunnel Huttrop ist in beiden Richtungen wegen Wartungsarbeiten noch etwa eine halbe Stunde bis um 5 gesperrt.
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3: Mit Tom Westerholt am Mikrofon. Guten Morgen. Annalena Baerbock von den Grünen war Kanzlerkandidatin, dann deutsche Außenministerin und nach dem Ampel-Aus Präsidentin der UN-Generalversammlung in New York. Jetzt geht auch dieses Kapitel zu Ende, turnusgemäß nach einem Jahr. Was hat Annalena Baerbock in dieser Zeit tatsächlich bewegen können? Wie fällt die Bilanz ihrer Amtszeit aus? Giselle Uka berichtet vom Sitz der Vereinten Nationen aus New York.
4: Als ehemalige deutsche Außenministerin kennt Annalena Baerbock Bürokratie. Das Ausmaß bei den Vereinten Nationen war für sie trotzdem überraschend. Doppelstrukturen, unklare Zuständigkeiten, zu viele Führungspositionen. Nicht mal ein Organigramm gäbe es, das die Organisation für neue Mitarbeiter übersichtlicher macht.
5: Deutschland ist schon ein bürokratisches Land. Ich weiß, wie langsam manchmal unsere eigenen Ministerien arbeiten. Aber hier gibt es eine Bürokratie, die einfach über 80 Jahre gewachsen ist.
4: Deshalb standen UN-Reformen für Baerbock ganz oben auf der Prioritätenliste. Die finanziell angeschlagenen Vereinten Nationen sollen schlanker und effizienter werden.
5: Wenn wir nicht endlich die Reform voranbringen, dann werden die Vereinten Nationen zusammenfallen wie ein Kartenhaus.
4: Als Präsidentin der UN-Generalversammlung wollte Annalena Baerbock vor allem die 193 Mitgliedstaaten in den Reformprozess einbinden und verhindern, dass allein der Sicherheitsrat mit den Vetomächten die Richtung vorgibt. Das sei ihr durchaus gelungen, sagt Daniel Forti, UN-Experte bei der Crisis Group. Sie hat viele Sitzungen geleitet, in denen die UN-Mitgliedsländer über die UN-Reformen diskutieren konnten. Baerbock hat die Reformen zwar nicht mitgestaltet, aber sie konnte sie durch die länderübergreifenden Debatten zum Leben erwecken. Größeren Gegenwind erlebte Baerbock für ihr Engagement bei der Wahl des neuen UN-Generalsekretärs. Baerbock wünscht sich nach 80 Jahren erstmals eine Frau in diesem Amt, aber vor allem auch eine selbstbewusstere Beteiligung der UN-Mitgliedsländer im Auswahlprozess. Das bloße Absegnen des Kandidaten, der vom Sicherheitsrat vorgeschlagen wird, soll der Vergangenheit angehören. Baerbock hat deshalb Anhörungen für die Bewerber organisiert, bei denen alle Mitgliedstaaten Fragen stellen konnten.
5: Die Mitgliedstaaten haben über 10 Jahre eingefordert, dass die Wahl des nächsten Generalsekretärs transparenter sein soll, nicht mehr so hinter verschlossenen Türen ausgemauschelt werden soll, und deswegen war es meine Rolle als Präsidentin, öffentliche Anhörungen zu organisieren und auch deutlich zu machen, dass keine Kandidatin, kein Kandidat die Generalversammlung, also die 193 Länder, umgehen kann.
4: Das allerdings sorgte für Kritik aus Russland und den USA. Die Botschafter beider Länder warfen der Präsidentin der Generalversammlung vor, ihre Kompetenzen zu überschreiten. Jetzt will sich die 45-Jährige vorerst aus der Politik zurückziehen. Sie bleibt in New York und wird ab Herbst eine mehrjährige Professur an der renommierten Columbia University übernehmen.
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3: Seit vergangenem Monat bekommen Privathaushalte, die eine neue Solaranlage installieren, weniger Geld für den Strom, den sie ins Netz abgeben. Fachleute erwarten, dass Privatleute nun auch weniger Strom einspeisen werden. Das wiederum wäre ganz im Sinne der Netzbetreiber, denn an sonnigen Tagen kommen Verteilnetze an ihre Grenzen. Aber warum eigentlich? Und was muss passieren, damit unser Netz fit wird für viele dezentrale Energieerzeuger? Christine Kilon aus der ARD-Klimaredaktion mit Antworten.
6: Es ist Spätsommer. Die Sonne scheint. Auf dem Dach des Familienhauses produziert die Solaranlage kräftig Strom. Schon am Mittag meldet das Smartphone Speicher voll. Eigentlich könnte der überschüssige Strom jetzt ins Netz fließen. Doch den Nachbarn geht es ganz ähnlich. Dann kann das Verteilnetz an seine Grenzen geraten, sagt Martin Wolter, Professor für elektrische Energiesysteme an der TU Dresden.
7: Na, die Wahrheit ist, dass wir in allen Netzebenen Probleme haben. Von dem kleinen Niederspannungsnetz bis hin in die größten Übertragungsnetze. Die Probleme sind in den Netzen alle ein bisschen unterschiedlich, aber wir haben da an allen Fronten zu kämpfen.
6: Denn das Netz wurde einst dafür gebaut, um von wenigen großen Kraftwerken Strom zu vielen Verbrauchern zu transportieren. Heute gibt es unzählige kleine Kraftwerke, die überall Strom einspeisen. Aus einer Einbahnstraße ist quasi eine Schnellstraße mit viel Gegenverkehr geworden. Besonders in den Verteilnetzen kann deshalb die Spannung ansteigen. Leitungen und Umspannwerke haben aber nur eine begrenzte Kapazität, um das auszugleichen.
7: Dadurch, dass jetzt ganz viele PV-Anlagen einspeisen gleichzeitig, geht die Spannung tatsächlich sehr weit hoch. Ich habe bei mir zu Hause schon 248 Volt gemessen. Und ganz praktisch auch kann ich das eigentlich jeden Morgen bei mir beobachten. Im Sommer, da muss ich meinen Toaster eine Stufe runterstellen, denn sonst wird der Toast verbrannt, wenn die Sonne schon scheint.
6: Deshalb bauen die Betreiber die Netze aktuell schon mit maximaler Geschwindigkeit aus, ergänzt Wolter. Aber das habe Grenzen. Auf einen Trafo etwa warte man zurzeit rund 5 Jahre. Auf der anderen Seite kommen ständig erneuerbare Anlagen auf der Erzeugerseite hinzu. Deshalb muss das Netz gleichzeitig flexibler und intelligenter werden, damit die vorhandene Kapazität besser genutzt werden kann. Doch dafür müssen die Betreiber mehr wissen, erklärt der Professor für vernetzte Energiesysteme an der HTWK Leipzig, Jens Schneider.
8: Also das ist natürlich die zwingende Voraussetzung, dass man überhaupt diese zeitaufgelösten Messungen hat, die Smart Meter oder intelligenten Messsysteme oder andere Instrumente zur Digitalisierung. Und man muss natürlich auch wissen, wann ist mein Netz wie ausgelastet, um das quasi dann in einen Preis übersetzen zu können und den Flexibilitätsbetreibern mitteilen zu können.
6: Smarte Stromzähler und digitale Netztechnik liefern Informationen darüber, wo gerade Strom erzeugt, verbraucht oder gespeichert wird. Auf dieser Grundlage kann er zum Beispiel dann gespeichert oder verbraucht werden, wenn im Netz gerade passende Kapazitäten sind. Noch mangelt es in deutschen Kellern an der smarten Technologie. Das sieht man mittlerweile auch bei der Bundesnetzagentur so. Rund 400 Netzbetreiber sind dieses Jahr bereits unter Androhung von Strafen angezählt worden, weil sie deutlich zu langsam digitalisieren. Entscheidend ist, dass der Netzausbau nicht zum Flaschenhals der Energiewende wird. Die Fachleute sind sich deshalb einig, das Stromnetz der Zukunft muss nicht nur mehr Strom transportieren, sondern auch immer smarter und flexibler damit umgehen können.
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3: Der Traum vom eigenen Unternehmen beginnt manchmal mit einem ziemlich nüchternen Gedanken. Wenn ich auf dem Arbeitsmarkt keinen passenden Job finde, dann schaffe ich mir eben selbst einen. Und manchmal entstehen daraus auch wirklich geniale, innovative Ideen. Das führt offenbar dazu, dass die Gründungszahlen in Deutschland steigen, besonders bei Start-ups. Dahinter steckt vermutlich die Unsicherheit auf einem schwierigen Arbeitsmarkt, aber auch die Lust auf Selbstständigkeit. Wer wagt diesen Schritt und wie gelingt er? Darüber hat meine WDR-Kollegin Julia Schöning mit Petra Goebbels gesprochen, Gründungsberaterin bei der Industrie- und Handelskammer Köln. Dort ist sie seit 10 Jahren tätig. Eine Gründung war für sie selbst aber noch kein Thema.
9: So ist das, genau. Ich habe das Vergnügen, seit 10 Jahren Menschen zu begleiten in einer ganz, ganz spannenden Lebensphase. Da gehört ja ganz viel Mut auch dazu, zu sagen, ich probiere das mal aus, mich selbstständig zu machen, mein eigener Chef, meine eigene Chefin zu werden. Ja, und deshalb ist es mir seit 10 Jahren nicht langweilig geworden, sondern ich habe für mich den Traumjob gefunden, auch wenn das im ersten Moment vielleicht kurios klingt, dass man anderen Menschen erklärt, wie man gründet, selber aber angestellt ist.
10: Da würde ich dann direkt anschließen wollen mit der Frage, ob Sie denken, dass das so, was muss man mitbringen tatsächlich, auch um zu gründen? Also vielleicht sind Sie eher der Typ Sicherheit mit einer Festanstellung und so und Sie wissen, was auf Sie zukommt monatlich. Was müssen die anderen so mitbringen?
9: Also wir steigen oft in die Beratung ein und fragen erstmal, Mensch, wo liegen denn Ihre Talente, Ihre Qualifikationen? Denn ich finde, oft gibt es in der Gründungsberatung so die Frage, Mensch, ich wäre gern selbstständig, aber ich habe noch gar nicht so eine gute Idee. Was ist denn gerade im Trend? Mhm. Und da versuchen wir immer von wegzukommen, zu sagen, nur weil gerade etwas Trend ist, heißt das noch lange nicht, dass das zu Ihnen passt, sondern Gründer, Gründerin sein heißt doch erstmal zu überlegen, was habe ich denn bisher so gemacht auf meinem Lebensweg und könnte daraus eine Geschäftsidee entstehen? Ist das etwas, was anderen ein Problem löst, was anderen weiterhilft und könnte ich daraus ein eigenes Unternehmen aufbauen? Also wirklich bei sich anzufangen und das ist einmal so der fachliche Hintergrund, aber auch genau, wie Sie sagen, das persönliche. Mhm. Habe ich Durchhaltevermögen? Bin ich risikobereit? Lässt mich das nachts ruhig schlafen, wenn ich nicht genau weiß, dass es morgen kein Gehalt auf dem Konto geben wird?
10: Das heißt, Sie überlegen gemeinsam auch so ein bisschen, was könnte eine gute Idee sein? Dann kommen wahrscheinlich einige auch schon mit einer guten Idee. Aus welchen Gründen würden Sie sagen, gibt es im Moment so einen Zulauf bei der Gründung?
9: Ja, das mit den steigenden Gründungszahlen klingt ja erstmal nach einer sehr guten Nachricht. Das ist es leider aber nicht, denn wie bei allen Zahlen und Statistiken lohnt sich da ein genauer Blick. Und da sieht man, im Moment wird gegründet, weil der Arbeitsmarkt so unsicher ist. Menschen verlieren aktuell ihre Jobs oder sind sich nicht sicher, wie lange kann ich denn hier noch angestellt bleiben und fangen jetzt vor allen Dingen im Nebenerwerb an. Also wir haben ganz, ganz viele Gründende, die sagen, ich studiere, ich bin in Rente, in Elternzeit oder eben angestellt und das reicht mir aber finanziell nicht oder das reicht mir als Sicherheit nicht und ich fange nebenbei schon mal an zu testen, vielleicht ist so ein kleiner Online-Shop oder eine Dienstleistung, die ich abends und am Wochenende anbieten kann, ein Weg, zusätzliches Einkommen zu erwirtschaften, aber auch für mich persönlich mehr Sicherheit zu empfinden.
10: Also der etwas unsichere Arbeitsmarkt ist auch eben vielleicht ein schwierigerer Grund, um zu überlegen, wie kann meine Zukunft überhaupt aussehen. Vielleicht klären wir noch mal einmal ganz konkret, also was für Gründungen sind das? Ne? Also man kennt die Start-ups, aber es gibt ja jetzt auch beispielsweise Übernahmen vielleicht von Unternehmen, die schon da sind oder im Familienunternehmen oder so. Also welche Gründungsideen und vielleicht auch Möglichkeiten gibt es da im Moment am meisten?
9: Also so aus der Beratung kann ich sagen, zu uns kommt jede und jeder und das soll auch genauso sein. Also wir haben Minderjährige, die plötzlich durch Social Media und als Influencer Geld verdienen und sich fragen, Mensch, darf ich das denn überhaupt? Wie geht das mit dem Familiengericht? Bis hin zu Menschen, die schon vom Lebensalter her im Rentenalter sind und sagen, aber irgendwie ist mir noch langweilig und ich habe doch so viel Wissen und Talente. Also vom Alter her geht es über die gesamte Bandbreite. Und genau, wir unterscheiden immer bei Startups, da geht es um Innovation, also wirklich technische Neuerungen, um Produkte, die es noch gar nicht am Markt gibt. Das ist natürlich ganz, ganz spannend, weil man von Null anfängt. Mhm. Und genau der andere Pol ist das Thema Nachfolge. Das ist leider etwas, was viele Gründer und Gründerinnen noch gar nicht so auf dem Schirm haben. Ne? Man sitzt vielleicht zu Hause und denkt, oh Mensch, wie fange ich denn an? Wie finde ich erste Kunden? Wie geht's los? Und man vergisst in Nordrhein-Westfalen, wir wissen so, in den nächsten 5 bis 10 Jahren gibt es über 300.000 Firmen, die einen Nachfolger oder eine Nachfolgerin suchen. Und auch das würde uns total freuen, wenn das mehr so in den Hinterköpfen ist, dass es irgendwo vielleicht auch jemanden gibt, der aus Altersgründen gerne sein Unternehmen in gute Hände geben möchte.
10: Super interessanter Hinweis und Punkt, finde ich auch. Was natürlich auch eine große Rolle spielt, ist neben einer guten Idee oder auch dem Mut und der Neugier, das Finanzielle. Mhm. Wo sehen Sie da im Moment vielleicht auch Unterstützung, die man bekommen kann bei einer Gründung?
9: Ist bei uns in der Gründungsberatung immer ein ganz großer Baustein. Und ich finde die Frage, woher kommt das Geld, ist eigentlich Frage 2. Frage 1 ist, wie viel Geld brauche ich denn?
10: Ja.
9: Und das auch betriebswirtschaftlich zu ermitteln und zu schätzen, ne, welche Umsätze kann ich generieren, wie kalkuliere ich meine Preise? Da gehören leider auch so unangenehme Dinge wie Steuern und Versicherungen mit rein. Mhm. Das ist oft bei uns in der Beratung so der Einstieg, dass wir sagen, Mensch, entwickeln Sie doch mal eine Finanzplanung. Schreiben Sie doch mal so alle Zahlen zusammen. Und dann können wir als IHK zum Beispiel ein Feedback geben, ist das wirtschaftlich tragfähig? Also kann das dazu dienen, dass Sie später gut von diesem Geld leben können? Und dann kommt Schritt 2, eine Fördermittelberatung, wo wir erklären, wie kann man auf Banken zugehen, wie findet man Investoren und Investoren und natürlich das, was wir uns alle wünschen würden, viele Zuschüsse, die mir den Start in die Gründung erleichtern.
10: Mhm. Dann kommen die Menschen zu Ihnen, ne? Und dann ist ja so, geht's ja irgendwie so los, ne? Also früher war das so, oh Gott, einen Businessplan erstellen, da haben die meisten schon gedacht, daran scheitere ich. Ich hatte die KI, die künstliche Intelligenz, zu Beginn schon kurz erwähnt. Mhm. Würden Sie auch sagen, dass das wirklich eine enorme Erleichterung ist, gerade was die Anfangsphase einer Gründung betrifft?
9: Also gerade wenn es um Recherche geht, ne? Also wenn ich wissen möchte, wie viele Cafés gibt es denn schon in Köln und wie sind deren Öffnungszeiten, wie ist der Durchschnittsbon eines Gastes, wie viele Cafés trinkt man denn so im Laufe der Woche in Köln? Dafür ist die KI natürlich ein wundervolles Werkzeug, um einfach sehr schnell an Informationen zu gelangen. Mhm. Auch, Sie sagten gerade Businessplan, da das ist so ein All-Time-Favorite für uns Gründungsberaterinnen, einmal schriftlich aufzuschreiben, was habe ich denn davor, das ist nie verkehrt. Und auch da kann die KI natürlich wundervoll helfen, Zielgruppenanalysen zu machen, Marketingkonzepte zu schreiben. Aber die KI ist halt ein Werkzeug und ich muss wissen, wie ich es benutze und nicht jede Aussage der KI passt auch so zu meinem Einzelfall.
10: Wie lange begleiten Sie dann Menschen? Also ich kann mir vorstellen, das ist ja auch sowas, was Sie interessiert. Ne? Was ist dann daraus geworden, beispielsweise aus dem Startup?
9: Absolut, das ist für uns ja auch die größte Wertschätzung, ne? Wenn wir sehen, Mensch, wir konnten da als Lotsen den Weg mit begleiten. Also das ist ganz unterschiedlich. Im Laufe eines Tages gibt es kurze Telefonate, wo jemand eine kurze Rechtsfrage hat und noch mal kurz wissen will, Mensch, darf ich die Firma so nennen oder kann ich das überhaupt von zu Hause aus machen? Wir haben aber auch Teams, die wir wirklich über viele Jahre hinweg immer wieder begleiten. Das liegt auch daran, wir gucken sehr umfassend auf eine Gründung. Also betriebswirtschaftlich, was wir gerade gesagt haben, Fördermittel, Finanzierung. Im Team sind aber auch viele Juristinnen und Juristen, die dann erklären, welche Gesetze musst du beachten, wie ist das mit den Verträgen, wie stellst du später Personal ein? Also wir begleiten wirklich von der ersten Ideenphase bis hoffentlich eines Tages ein erfolgreiches Unternehmen an die nächste Generation weitergegeben werden kann.
10: Und was ich so spannend finde, ist, dann kommt jemand zu Ihnen, Sie haben den noch nie gesehen und dann sehen Sie den und dann könnte ich mir, also ich würde mich sofort fragen, mit was für einer Idee kommt der jetzt vielleicht um die Ecke? Vielleicht tauchen wir mit Ihnen noch mal so ein bisschen ein, Frau Goebbels. Was es tatsächlich für auch aus Ihrer Sicht besondere innovative Ideen auch in den letzten Jahren vielleicht bei Ihnen in der Begleitung gegeben hat?
9: Mhm. Also da muss man sagen, das ist einmal ein vertrauliches Gespräch. Also alles, was der Gründer, die Gründerin mir erzählt, verlässt nie den Raum. Und das ist auch ganz wichtig, dass man offen drüber sprechen kann. Gerade über so Dinge wie Geld, das ist ja doch genauso, wie Sie sagen, ne? da sitze ich und bin ganz neugierig und stelle ganz viele Fragen und man soll sich mir anvertrauen. Deshalb verallgemeinere ich das ein bisschen. Gerade hier in Nordrhein-Westfalen haben wir eine hervorragende Infrastruktur, wenn es ums Thema Gründen geht. Mhm. An allen Hochschulen gibt es Anlaufstellen, die auch wirklich von Medizinprodukten über neue Werkstoffe. Im Medienbereich haben wir hier das Mediengründerzentrum, die nur im Bereich Gaming, Filmproduktion Gründer und Gründerinnen beraten. Also deshalb, es wird in allen Branchen gegründet. Und wichtig ist immer für den Gründer, die Gründerin, es gibt öffentliche Anlaufstellen. Jeder hat die Gelegenheit, sich beraten zu lassen. Und da natürlich gerne auch mal schauen, in welcher Branche bin ich unterwegs. Denn Innovation findet man in allen Lebenslagen und brauchen wir auch ganz dringend.
10: Und dann laufen Sie manchmal durch Köln und entdecken wahrscheinlich an der einen oder anderen Stände, hey, super, hat geklappt. Da haben wir hier von der IHK Köln und ich besonders als Gründungsberaterin mitgeholfen.
9: Das schärft in der Tat den Blick. Also ich gehe etwas anders durch die Mittagspause als andere, weil man schaut natürlich auch, wo sind Ladenlokale frei, wo hat es vielleicht auch mal nicht geklappt, wie viele Sitzplätze sind da, wie viele Kunden, passt das zusammen? Also das stimmt schon, das macht ein bisschen was mit einem, ja.
10: Und ich könnte mir vorstellen, dass Sie anhand der Geschichten der Menschen und auch innovativen Ideen, die da mitkommen, auch ein gutes Gefühl dafür bekommen, was gesellschaftlich gerade und auch vor allem auf dem Arbeitsmarkt so los ist.
9: Ja, das ist auch ein Teil unserer Beratung. Wir haben viele Gründer und Gründerinnen im Moment, die aus der Arbeitslosigkeit heraus gründen. Mhm. Also die eben nicht sagen, Mensch, es ist wirtschaftlicher Aufschwung und eine Chance und das ist doch ich habe eine ganz tolle Idee, ich wage das jetzt mal, sondern die sagen, Mensch, in dem Angestelltenverhältnis, wo ich bisher war, da habe ich gerade keine Chance, mich zu bewerben. Ich schaue aus meinen Talenten, wie könnte ich selber etwas kreieren. Also das merken wir schon, dass der Wirtschaft im Moment es nicht so gut geht. Und merken das natürlich auch beim großen Thema Bürokratie, weil das ist mit ein Grund, warum viele Gründer und Gründerinnen diesen Marathon zu gründen nicht durchhalten, weil man halt ganz schön viel Papierkram machen muss.
3: Das sagt Petra Goebbels, Gründungsberaterin bei der IHK Köln, im Gespräch mit meiner WDR-Kollegin Julia Schöning.
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3: In der neuen PISA-Studie haben die Schülerinnen und Schüler in Deutschland sehr schlecht abgeschnitten. Bei dem internationalen Vergleich wurde getestet, wie gut sie Gelerntes anwenden können, zum Beispiel beim Rechnen oder Lesen. Das Handelsblatt aus Düsseldorf wirft Bund und Ländern vor, in der Bildungspolitik kraftlos zu sein und fordert einen Ruck zur Bewältigung der Krise.
11: Der Bildungsmangel gerade in den Naturwissenschaften bremst das Land in seinen Ambitionen, wieder Spitze bei Forschung und Innovation zu werden. Deutschland braucht mehr Ingenieure und weniger Influencer. Nur kluge Köpfe arbeiten produktiver. Es reicht nicht, dauernd zu überlegen, wie die Älteren immer länger arbeiten können. Wir müssen die Schülerinnen und Schüler fit für die Zukunft machen.
3: Das Nachrichtenportal T-Online wettert in dem Zusammenhang gegen den Föderalismus.
11: Weil Bildung Ländersache ist, wird sie seit Jahrzehnten als Spielball der Parteipolitik missbraucht. Jedes Bundesland kocht sein eigenes Süppchen, erfindet im Vierjahrestakt das Rad neu und erklärt die eigenen Schüler zu Versuchskaninchen im landeseigenen Reformlabor. Das Ergebnis ist ein Flickenteppich aus 16 Schulsystemen, 16 Lehrplänen und 16 Abiturniveaus, der Chancengerechtigkeit zur Farce macht und Umzüge von Familien zur Bildungslotterie. Diesen bildungspolitischen Kleingeist und diesen permanenten Ausnahmezustand kann sich eine Wirtschaftsnation, deren Wohlstand erodiert, nicht länger leisten.
3: Im Deutschlandfunk schaut Thekla Jahn darauf, was Deutschland von anderen, erfolgreicheren Ländern lernen kann. Ein Punkt ist dabei die frühe Förderung.
12: Gerade in Deutschland ist das enorm wichtig, denn nirgends ist der Zusammenhang zwischen dem sozioökonomischen Status von Eltern und den Leistungen ihrer Kinder größer. Nirgends geringer als in Kanada. Zusätzliche Ressourcen wie dort wären dafür notwendig. Ebenso ein Fördern und Fordern. Letzteres gehört zu den unbequemen Wahrheiten, denn der Leistungsgedanke ist im deutschen Bildungssystem nicht allen genehm. Dabei ginge es keineswegs um schulischen Drill, sondern um das Erfahren und Nutzen der eigenen kognitiven Möglichkeiten und damit eine gelingende Bildungsbiografie.
3: Auch den Stern beschäftigt die Chancenungleichheit in deutschen Schulen, die Studie einmal mehr deutlich zeigt.
11: Deutschland muss seine Hausaufgaben machen und sein Bildungssystem, dessen Grundzüge aus dem Ende des 19. Jahrhunderts stammen, von Grund auf reformieren. Denn ein gerechtes Bildungssystem ist die Grundlage für alles. Eine prosperierende Wirtschaft, den Zusammenhalt unserer Gesellschaft und eine funktionierende Demokratie. Wo bleibt die deutsche Strategie, damit hierzulande endlich alle richtig flüssig lesen können?
3: Die Zeit beklagt, dass Schulleitungen und Lehrkräfte in der PISA-Diskussion unbeteiligt wirkten und immer auf die Politik verwiesen.
11: Die Schule sollte ein Ort der Zukunft sein, an dem Gleichgültigkeit nichts zu suchen hat. Niemand verlangt von Lehrern, über Belastungsgrenzen zu gehen, weniger Ferien zu machen, auf Privilegien zu verzichten. Niemand stiftet hier zum Lehrerbashing an. Aber wenn nur 56% der deutschen Schülerinnen und Schüler im Rahmen der PISA-Befragung sagen, dass ihre Lehrkraft Interesse am Lernen jedes einzelnen Schülers hat, dann ist das viel zu wenig. Denn fast die Hälfte der Schüler hat demnach den Eindruck, sie sei ihren Lehrern nicht sonderlich wichtig. Spätestens morgen sollte jedes Lehrerkollegium in Deutschland eine Konferenz einberufen, um sich endlich zu fragen, was hat PISA mit uns zu tun?
3: Das waren die Standpunkte, zusammengestellt von

Es war eine bemerkenswerte Nachricht für alle Fans der britischen Rockband Kasabian. Im Juli des Jahres 2020 trennten sich die Musiker aus Mittelengland mit sofortiger Wirkung von Tom Meehan. Ein Gericht hatte den langjährigen Leadsänger wegen häuslicher Gewalt schuldig gesprochen. Meehan ist Gründungsmitglied von Kasabian. Mit seiner rauen, souligen Stimme hat er den Sound der Band entscheidend geprägt. Das neue Album Act 3 ist schon die dritte Veröffentlichung, die das Quartett ohne ihren früheren Frontmann aufgenommen hat. Gitarrist, Produzent und Songwriter Serge Pisorno hat den Platz am Mikrofon eingenommen. Der 45-Jährige liefert eine solide, aber keinesfalls herausragende Leistung. Seine Stimme ist heller, aber auch weniger markant als die seines Vorgängers.

Verzerrte E-Gitarren treffen auf Synthesizer und Grooves aus der Maschine. Die musikalischen Wurzeln der Band Kasabian liegen sowohl im britischen Rock als auch in der elektronischen Dance-Music. Dieser Sound hat in Großbritannien Tradition. Schon in den 80er Jahren experimentierten Bands wie Primal Scream oder The Stone Roses mit Rock, House-Musik und psychedelischen Zutaten. Es ist verrückt, das zu sagen, aber du bist die Beste. Du hast Superkräfte, singt Serge Pisorno. Liebe, Romantik, Hedonismus, das sind die Themen der neuen Songs von Kasabian. Im Stück Great Pretender offenbart Pisorno aber auch seine Gefühle des Ungenügens angesichts der neuen Rolle des Bandleaders. Ein seltener persönlicher Moment eines inhaltlich eher unkonkreten Albums.

Kasabian war nie die originellste Band des britischen Rock. Das Quartett besticht bis heute durch energetische Live-Shows und eine gewisse Großspurigkeit. Seit dem unrühmlichen Ausscheiden des langjährigen stimmlichen Aushängeschilds Tom Meehan scheinen sich die vier Musiker aber im Suchmodus zu befinden. Das neue Album Act 3 klingt glatt und gefällig und liefert nur wenige Antworten.

0: Musik von der englischen Band Kasabian mit ihrem neuen Album Act 3. Matthias Mauersberger hat das Album bei uns vorgestellt.
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2: Um 5 Uhr mit Olaf Knapp. Im Rahmen der Haushaltswoche findet heute im Bundestag die sogenannte Generaldebatte statt. Sie wird von der Opposition traditionell für eine Abrechnung mit der Politik der Bundesregierung genutzt. Aus der NDR-Nachrichtenredaktion Marei Beermann.
3: Formell geht es bei dem Tagesordnungspunkt um den Etat des Bundeskanzlers. Üblicherweise ist die Debatte aber ein Schlagabtausch über sämtliche Facetten der Regierungsarbeit. Das Rededuell dürfte ganz im Zeichen des AfD-Erdrutschsiegs in Sachsen-Anhalt stehen. Im Bundestag ist die AfD stärkste Oppositionspartei.

0: Deshalb eröffnet Partei- und Fraktionschefin Alice Weidel die Debatte. Danach wird Bundeskanzler Merz sprechen. Für das Wahlergebnis in Sachsen-Anhalt wird in der CDU der Kanzler mitverantwortlich gemacht.
1: Nach der Serie von Sabotageakten auf Stromnetze gehen die Ermittler davon aus, dass der gefasste Täter weitere Angriffe geplant hat. Laut Nordrhein-Westfalens Innenminister Reul spricht aber alles dafür, dass es sich um einen Einzeltäter handelt. Der 48-Jährige war gestern bei einem Großeinsatz in der Nähe von Aachen gefasst worden. In einem Bekennerschreiben wurden die Taten mit dem Kampf gegen fossile Brennstoffe begründet. Frankreichs Präsident Macron hat für heute und morgen zu einem internationalen Weltraumgipfel eingeladen. Deutschland hat gemeinsam mit Frankreich den Co-Vorsitz. Die Bundesregierung wird durch Raumfahrtministerin Baer vertreten sein. Aus Berlin Caroline Düller.
2: Laut dem Élysée-Palast geht es beim Gipfel um Kooperationsvereinbarungen sowie Investitionen in Raumfahrtunternehmen, um Forschung, aber auch um internationale Regeln für die Nutzung des Weltraums und Weltraumverteidigung. Insgesamt seien rund 120 Länder vertreten, heißt es aus dem Élysée. Die Ambitionen des Gipfels haben allerdings schon vor Beginn einen Dämpfer erhalten. 4 US-Unternehmen, darunter die Branchenriesen SpaceX und Blue Origin, haben ihre Teilnahme abgesagt. Medienberichten zufolge soll die amerikanische Regierung zuvor Druck auf diese Unternehmen ausgeübt haben.
1: Borussia Dortmund ist mit einem Sieg in die neue Saison in der Fußball-Champions League gestartet. Der BVB gewann am Abend das Heimspiel gegen den FC Villarreal aus Spanien mit 3:2. Für die Dortmunder traf zweimal Gyrassi, außerdem schoss der Spanier Vega ein Eigentor. Die deutschen Basketballerinnen stehen bei der Heim-WM im Viertelfinale. Das Team gewann am Abend in Berlin das Qualifikationsspiel gegen Südkorea mit 94:56. Nächster Gegner ist Belgien. Das waren die Nachrichten. Das Wetter in Deutschland. Am Tage zeitweise Schauer, an den Alpen teils kräftig, örtlich heiter bei Höchstwerten von 16 bis 23 Grad. Am Donnerstag dann häufig trocken, im Norden einzelne Schauer, 17 bis maximal 24 Grad. Es ist 5.03 Uhr.
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4: Eine Meldung aktuell, die kommt von der A44 Dortmund Richtung Kassel. Hier eine Sperrung zwischen Büren und Kreuz Wünnenberghaaren nach einem Unfall. Wo immer Sie unterwegs sind, eine gute und sichere Fahrt.
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4: Mit Tom Westerholt von NDR Info in Hamburg. Guten Morgen. SPD-Co-Vorsitzender und Vizekanzler zu sein, dürfte in diesen Tagen schon unlustig genug sein. Aber Lars Klingbeil ist ja auch noch Bundesfinanzminister und als solcher hatte er gestern auch keinen Jubeltag vor sich. Der Haushalt 2027 musste in den Bundestag eingebracht werden und der sieht Rekordausgaben und hohe neue Schulden vor. Einerseits. Denn andererseits soll an einigen Stellen ja auch hart gespart werden. Nur wo und wie stark, das bleibt innerhalb der Koalition umstritten. Klingbeil bemühte sich in seiner Rede also, das Zahlenwerk mit einer politischen Philosophie auszustatten, über die jetzt Maximilian Ulrich berichtet.
5: Lars Klingbeil spricht erstmal nicht über Finanzen. In den ersten 15 Minuten ist seine Rede eher eine Regierungserklärung. Hier spricht nicht nur der Finanzminister, sondern auch der Vizekanzler. Zwei Tage nach dem Wahlsieg der AfD in Sachsen-Anhalt.
6: Wer zu Deutschland gehört, das entscheidet sich nicht an einem Nachnamen, einer Hautfarbe oder wo die Eltern geboren sind. Unser Wir ist größer, liebe Kolleginnen und Kollegen.
5: Und dann geht es ums Geld. Klingbeil plant im kommenden Jahr rund 555 Milliarden Euro auszugeben. Das sind etwa 31 Milliarden Euro mehr als in diesem Jahr. Schulden will der Staat im kommenden Jahr fast 119 Milliarden aufnehmen. Zusammen mit den Sonderschulden für Verteidigung, Infrastruktur und Klimaschutz sind es aber eigentlich 204 Milliarden Euro Schulden. Eine große Menge. Klingbeil rechtfertigt sich.
6: Wir bauen die Infrastruktur von morgen.
5: Das meiste Geld in Klingbeils Haushalt ist aber nicht für die Infrastruktur, sondern für Renten und Sozialleistungen vorgesehen. Auf Platz 2 der größten Ausgaben: Verteidigung und Sicherheit.
6: Wir machen uns vor Putin nicht klein. Ohne neue Schulden sich zu verteidigen, Das ist wie ohne Rakete zum Mond fliegen, liebe Kolleginnen und Kollegen.
5: Und dann wischt sich Klingbeil den Schweiß von der Stirn, denn es wird nicht nur investiert, sondern auch gespart. Wohngeld, Elterngeld, Klimaschutz, Entwicklungshilfe. An vielen Stellen will die Bundesregierung den Rotstift ansetzen.
6: Ich möchte, dass wir in 10 Jahren auf diese Zeit zurückblicken und sagen können, als es darauf ankam, haben wir die richtigen Entscheidungen getroffen. Wir haben Deutschland stärker gemacht. Wir haben die Demokratie verteidigt, als die Rechtsextremisten sie zerstören wollten. Wir haben unsere Sicherheit gestärkt, als Putin uns bedroht hat. Wir haben die Wirtschaft wieder nach vorne gebracht und neue Arbeitsplätze geschaffen. Ich bin fest davon überzeugt, wir können das erreichen. Unser Land kann das.
5: Die Opposition lässt kaum ein gutes Haar am Haushaltsentwurf. Der AfD-Abgeordnete Michael Espendiller kritisiert die hohen Steuern an der Tankstelle und die enormen Zinsen für die Neuverschuldung.
7: In diesem Entwurf stehen 41 Milliarden Euro alleine für die Zinsen. Das ist mehr, als die Ministerien für Gesundheit, Bildung, Familie, Wirtschaft, Justiz, Digitales und Umwelt zusammen zur Verfügung haben. 6 Ministerien, die wir nur für die Zinsen ausgeben.
5: Die Grünen kritisieren die Kürzungen beim Klimaschutz und vermeintliche Buchungstricks des Finanzministers. Der Linke Dietmar Bartsch fordert eine höhere Besteuerung von Vermögen.
8: Arbeit wird im Schnitt mit mehr als 40% besteuert, während Vermögen bei 25% abgegolten sind. Das ist Zementierung von Ungleichheit, meine Damen und Herren.
5: Und die Union? Der CDU-Abgeordnete Matthias Middelberg hat in der Opposition immer hohe Schulden kritisiert. Jetzt muss er die Rekordschulden verteidigen. Er tut das mit ernster Miene und betont, die Kreditfinanzierung muss abgebaut werden. Und er hat auch eine Idee, wo man sparen könnte.
9: Dabei, und das sage ich ausdrücklich, ist auch nicht jedes Programm, wo Klima draufgeschrieben steht, ein Tabu.
5: Die Debatte über den Haushaltsentwurf ist erst der Anfang eines langen Prozesses im Bundestag. Der Entwurf dürfte noch viel diskutiert und auch bearbeitet werden. Er soll bis Ende des Jahres verabschiedet werden.
4: Maximilian Ulrich war das aus dem Hauptstadtstudio. Und spannend wird es dann auch heute. Ab 9 Uhr wird über das Budget des Kanzleramts debattiert. Und das wird ja traditionell von der Opposition auch für eine Abrechnung mit dem Bundeskanzler genutzt. Wir bleiben aber trotzdem noch kurz beim Vizekanzler. Denn im Plan von Finanzminister Klingbeil fällt eine schon fast gigantische Neuverschuldung ins Auge. Und zwar von fast 120 Milliarden Euro im Kernhaushalt. Wenn man dann eben noch die Sondervermögen dazurechnet, landen wir bei mehr als 200 Milliarden. In den ARD-Tagesthemen am Abend hat der Kollege Ingo Zamperoni den Finanzminister deshalb gefragt, wie er bei so viel Geld auf Pump von einem konsolidierten Haushalt sprechen kann.
10: Es sind ja 2 Dinge, die wir tun. Zum einen investieren wir. Wir investieren in Infrastruktur und wir investieren auch in die Bundeswehr, in unsere Sicherheit. Und dafür müssen wir Geld in die Hand nehmen, weil wir das aufholen, was in 20 Jahren in unserem Land liegen geblieben ist. Also wir geben da jetzt richtig Gas und wir machen Tempo und dafür muss investiert werden. Und auf der anderen Seite haben wir hart konsolidiert. Es sind 34 Milliarden, die im Kernhaushalt als Lücke da waren. Dafür haben wir Maßnahmen auf den Weg gebracht, um das zu verringern. Harte Einschnitte, auch manche Einnahmeverbesserungen. Aber wir haben am Ende eine Lücke von 34 Milliarden im Kernhaushalt geschlossen. Und nochmal, trotzdem wird investiert. Das war uns wichtig als Bundesregierung. Unsere Sicherheit ist uns wichtig. Und es ist uns wichtig, dass wir in die Straßen, in die Brücken, in die Kitas, in die Krankenhäuser investieren und Deutschland so voranbringen.
11: Können Sie denn aber auch versprechen, dass diese kreditfinanzierten Investitionen und Ausgaben dann auch wirklich für dringend nötiges Wachstum sorgen? Oder stopfen Sie damit auch Haushaltslöcher und Finanzierungslücken?
10: Nein, wir haben ja klare Verabredungen im Parlament getroffen und an diese Gesetze halte ich mich natürlich. Aber wenn Sie jetzt auf die Wachstumsprognosen gucken, dann sehen wir haben jetzt endlich wieder Wirtschaftswachstum in Deutschland. Die Institute korrigieren alle ihre Prognosen und die sagen auch sehr klar, dieses Wachstum kommt durch die Infrastrukturinvestitionen. Also wir modernisieren unser Land, wir sorgen dafür, dass die Bahn wieder pünktlicher kommt und dass die Schulen saniert werden und dass in die Krankenhäuser investiert wird. Also die Bagger rollen jetzt in Deutschland und gleichzeitig tun wir dafür auch was fürs Wirtschaftswachstum. Das reicht mir nicht aus, aber das ist ein guter Anfang und das hat schon mit diesem Haushalt und mit den Entscheidungen der Bundesregierung zu tun.
11: Aber wenn wir jetzt mal diese Sondervermögen für Infrastruktur und Verteidigung, die Sie für so wichtig halten, außen vor lassen. Sie hätten ja auch versuchen können, im Kernhaushalt noch mehr zu konsolidieren. Und stattdessen soll die Kreditaufnahme bis 2030, wenn ich das richtig sehe, sogar noch wachsen. Da ist ja eine unfassbare wachsende Zinslast, die uns da auf uns zukommt. Macht Ihnen das keine Sorgen, dass wir dann so eine Art Schuldenfall auch tappen?
10: Na, natürlich weiß ich, mit welcher Sorgfalt wir jetzt auch genau auf die Entwicklung beispielsweise der Zinsen gucken müssen. Einmal gesagt, dass wir gerade diese massive Steigerung bei Zinsen haben, hat in der Summe damit zu tun, dass wir für Verteidigung und für Infrastruktur so viel ausgeben. Und dass die Zinslast gerade noch mal zunimmt, hat beispielsweise auch mit dem Krieg im Iran zu tun. Also die Instabilität, die auch durch diesen Krieg, den Donald Trump dort begonnen hat, reinkommt, die steigenden Zinsen, das spüren wir natürlich hier in Deutschland auch. Und natürlich gehen wir verantwortungsvoll mit den Zinsen um, aber es ist ja richtig, dass wir uns vor Putin schützen. Es ist doch richtig, dass wir in die Bundeswehr investieren und es ist auch richtig, dass wir in marode Brücken und Straßen und die Bahninfrastruktur investieren. Wir hatten doch vor 20 Jahren mal eine Infrastruktur, auf die waren wir stolz in unserem Land. Und heute freuen wir uns, wenn der Zug pünktlich kommt. Ich will, dass sich das wieder verändert. Und das geht nur mit Geld. Und das geht dann auch nur mit Schulden, die man aufnimmt. Und klar ist doch, auf diese Schulden muss man Zinsen bezahlen. Deswegen, wir brauchen Wachstum. Dann wachsen wir da auch wieder raus aus diesen Verschuldungen. Aber dass wir erstmal Geld aufnehmen, um in Infrastruktur und Sicherheit zu investieren, ist genau der richtige Weg.
11: Eine große Rolle für Ihren Haushalt spielen ja auch die Reformpläne der Bundesregierung. Und da warnen Sie heute vor einem Abbau des Sozialstaats durch Reformen. Heißt das, die SPD verabschiedet sich da wieder von den geplanten Maßnahmen?
10: Nein, ich habe für mich immer deutlich gemacht, wir wollen das Land jetzt modernisieren. Dazu gehört auch, dass wir Veränderungen vornehmen, dass wir Reformen machen. Ich habe aber für mich auch deutlich gemacht, das kann denn nicht nur bedeuten, einfach den Sozialstaat abzubauen, sondern wir müssen auch für wirkliche Verbesserungen sorgen. In der Rente, in der Pflege, im Gesundheitssystem, wie der Sozialstaat funktioniert. Das Leben muss unkomplizierter werden. Und ich habe ja heute in meiner Haushaltsrede auch mal aufgezählt, was wir alles schon in der Rente machen. Also die Aktivrente, die Frühstartrente, die Reform der privaten Altersvorsorge. Die Kommission hat vorgeschlagen, dass wir die Kapitaldeckung auch in der ersten Säule der Rente machen, damit wir auch für künftige Generationen eine zukunftsfeste Rente haben. Also es ist ja wahnsinnig viel. Und trotzdem, und Herr Zamperoni, das war das, was ich gesagt habe, wir müssen schon auch ernst nehmen, was die Wählerinnen und Wähler uns in Sachsen-Anhalt da gesagt haben, dass sie sagen, wir kommen manchmal mit dem Tempo nicht mit, manchmal mit eurer Sprache, aber eben auch manchmal mit der Substanz dieser Reform. Und da erwarte ich dann auch, dass wir uns kritisch in Berlin hinterfragen. Und das heißt nicht, dass wir einen Reformprozess abbrechen, aber das heißt, dass wir uns fragen, wo wir ihn besser machen müssen.
11: Was heißt das denn konkret? Denn vor der Wahl in Sachsen-Anhalt hieß es, dieses Gesamtkunstwerk, das darf nicht aufgedröselt werden. Und da knicken Sie jetzt wieder ein?
10: Nee, auf gar keinen Fall. Aber ich will Ihnen das in der Rente zum Beispiel an einem Punkt mal sagen, der für mich auch eine große Gerechtigkeitsfrage ist. Ich kämpfe, seitdem ich in der Politik bin, dafür, dass auch die Politikerinnen und Politiker endlich in die gesetzliche Rente reinkommen. Und das muss jetzt konkretisiert werden. Und das will ich jetzt auch sehen in den nächsten Wochen dann. Wie soll das eigentlich genau funktionieren? Wie ist das künftig mit Selbstständigen? Wie ist das auch mit den künftigen Beamten? Da gibt es ja auch Diskussionen. Und ein Punkt zu den Reformen aus meinem Ressort ist die Einkommensteuerreform. Da habe ich jetzt einen ersten Vorschlag hingelegt. Ich habe aber auch deutlich gemacht, auch heute im Parlament, wenn der Bundestag und die Regierungsfraktionen jetzt sagen, wir wollen noch größere Entlastung schaffen, wir finden noch mehr Geld jetzt auch in den Haushaltsberatungen, dann bin ich da total offen für. Mir war nur wichtig, dass bei den 10 Milliarden Entlastung, die wir jetzt machen und die wir auf den Weg gebracht haben als Regierung, dass wir da die kleinen und mittleren Einkommen, also den Busfahrer und die Pflegekraft und die Erzieherin und den Polizisten in den Fokus nehmen und dass wir dafür dann auch die 10 Milliarden verwenden, uns vor allem um Familien kümmern. Aber wenn das jetzt noch größer gemacht wird und wenn dann noch mehr Geld gefunden wird, dann unterstütze ich die Kolleginnen und Kollegen im Parlament und dann kann der Reformprozess auch gerne noch ambitionierter sein.
4: Das sagt Finanzminister Lars Klingbeil in den ARD-Tagesthemen vom Abend. So, 5.14 Uhr ist es. Wir gucken mal aus dem Fenster.
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4: In der Osthälfte des Landes vor allem jetzt anfangs noch Schauer und teils Gewitter, die Richtung Osten nach und nach weiterziehen. Im übrigen Land vereinzelt Regen, ansonsten meist stark bewölkt. Über den Tag vor allem im Süden weiter regnerisch, sonst wechselnd bewölkt. Im Norden wechseln sich Schauer und trockene Abschnitte ab. Temperaturen heute zwischen 17 und 23 Grad. Morgen am Donnerstag weniger Regen als heute. Vor allem im Südwesten und der Mitte Deutschlands dann mehr sonnige Abschnitte. Dazu Temperaturen wie heute 17 bis 23 Grad. Insgesamt bleibt es in den kommenden Tagen aber eher unbeständig. Ein paar Ortsmarken von jetzt. Hamburg 15 Grad nach Regen, Rostock 16 Grad nach Regen, Hannover 17 Grad nach Regen, in Aachen 12 Grad, gering bewölkt und Frankfurt am Main 20 Grad und stark bewölkt.
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4: Vor 25 Jahren erlebten die USA den größten Terrorangriff ihrer Geschichte. Fast 3000 Menschen starben bei den Anschlägen am 11. September 2001. Weltweit löste der Angriff Entsetzen und Mitgefühl aus und fast jeder weiß noch heute, wie und wo er von der Nachricht erfahren hat. So wie Gitte Stöber aus Hamburg, die an diesem Tag gerade auf Klassenfahrt war.
12: Ich war an diesem Tag mit meiner 4. Klasse auf Sylt in Puan-Klent im Jugenderholungsheim und ich war mit einem Bademeister und mehreren Rettungsschwimmern am Strand und in einer 1:1-Betreuung gingen einige der Schüler ins Wasser und ich stand mit dem Bademeister als Aufsicht am Strand und da sagte er mir sozusagen beinahe hinter vorgehaltener Hand, dass in New York ein Flugzeug ins World Trade Center geflogen sei. So habe ich das erfahren und vergesse diesen Moment am Strand eigentlich nie. Und wir haben dann am Abend als Lehrergruppe, da waren mehrere Klassen, beraten und uns entschlossen, den Schülern nichts zu sagen, weil wir Bange hatten, dass da Panik ausbrechen könnte. Und Handys hatten die damals ja noch nicht. Und so haben wir die im Grunde im Stand der Unwissenheit gelassen. So war ein friedlicher Strand mit Wind und Wellen auf Sylt für mich dann ein Moment des ungläubigen Erschreckens. Genaueres wusste man da ja auch noch nicht.
4: Die Erinnerung von Gitte Stöber aus Hamburg. Und wir würden gerne auch Ihre Geschichte hören. Was verbinden Sie mit dem Tag der Anschläge vom 11. September 2001? Wo waren Sie? Wie haben Sie es erlebt? Rufen Sie uns an und erzählen Sie es uns gerne. 040 416 17. Noch einmal 040 für Hamburg und dann 416 17. Oder schicken Sie uns gerne auch eine Sprachnachricht über die NDR-Info-App. Am zweiten Tag der Haushaltswoche im Bundestag ist die Aussprache über den Etat des Kanzleramts traditionell Anlass für eine Generaldebatte über die Politik der Bundesregierung. Und das ist auch heute wieder der Fall. Als Oppositionsführer war CDU-Chef Merz für harte Attacken gegen den damaligen SPD-Kanzler Olaf Scholz bekannt, nannte ihn einen Klempner der Macht. Jetzt muss Merz selbst mit heftiger Kritik rechnen. Seine Rede nach dem CDU-Absturz bei der Landtagswahl Sachsen-Anhalt wird mit Spannung erwartet. Aus Berlin berichtet Sabine Henkel.
13: Er ist angeschlagen, angefasst und angreifbar. Und trotzdem sagt Friedrich Merz:
14: Aufgeben ist für mich keine Option.
13: Aufgeben, das passt nicht zu seinem Selbstverständnis. Friedrich Merz ist ein Kämpfer. In der dritten Runde den Parteivorsitz errungen, in der zweiten zum Bundeskanzler gewählt. Und jetzt am Ziel aller Träume das Handtuch werfen? Nein. Und so wird er sich heute der Generaldebatte stellen. Als Kanzler auf Abruf? Seine Generalsekretärin Franziska Hoppermann winkt ab.
15: Nein, hier beginnt keine Diskussion.
13: Dabei hat die Diskussion schon begonnen. Zwar fordert niemand aus der Union öffentlich Merz Rücktritt, aber lautstarker Rückhalt ist auch nicht zu hören. Das Wahlergebnis in Sachsen-Anhalt, die große Zustimmung für eine rechtsextreme Partei, erschüttern die CDU und ihren Kanzler.
14: Das macht etwas mit uns, auch mit mir persönlich. Und ich muss einräumen, dies ist die schwerste Wahlniederlage, die die CDU seit Jahren, seit Jahrzehnten auch eingefahren hat.
13: Aber was macht es mit der CDU? Die Halbierung in Sachsen-Anhalt war mehr als schmerzlich. Und nun wird nach Gründen und Ursachen gesucht. Fakten haben in Sachsen-Anhalt offensichtlich keine große Rolle gespielt. Aber der Kandidat. Das richtige Spitzenpersonal kann Wahlen entscheiden. Nicht nur in Sachsen-Anhalt. In Großbritannien hat Andy Burnham als neuer Premier die Stimmung gedreht. Wer schafft das in Berlin? Alternativen zu Merz drängen sich nicht auf. Hendrik Wüst hat in Nordrhein-Westfalen zu tun. Markus Söder ist Markus Söder. Es bleibt also Friedrich Merz. Sollte er sich neu erfinden?
14: Ich gehöre nun zu denen, die nicht jeden Tag Emotionen vor sich hertragen. Aber die Bevölkerung will da auch andere Antworten haben.
13: Andere Antworten, aber vielleicht auch ein anderes Auftreten. Empathisch, zugewandt, sympathisch, nahbar. Ein Kanzler, der zuhört, der sie vielleicht auch mal zum Lachen bringt, der Verständnis für ihre Sorgen und Bedürfnisse zeigt. Nun ist Merz aber kein Chamäleon und er kann nicht aus seiner Haut. Er wird es auch nicht versuchen, denn dann wäre Merz nicht mehr Merz. Er wäre nicht mehr authentisch, was auch ein großer Wert ist. Daher will Merz die Menschen auf seine Art erreichen.
14: Das ist meine Bringschuld und die nehme ich an. Und ich werde das versuchen, in den nächsten Wochen und Monaten anders zu machen, besser zu machen. Meine Grundüberzeugungen ändern sich damit nicht.
13: Etwa die Grundüberzeugung, dass Reformen zwingend nötig sind. Daran will er festhalten und darüber wird diskutiert werden. Das ist so sicher wie die Personaldebatte dünn. Sie könnte lauter werden, je nach Wahlausgang. In Mecklenburg-Vorpommern, wo die CDU bei 8% liegt. Oder in Berlin, wo Stefan Evers die CDU retten soll. Evers ist ein unbekannter Kandidat unter Unbekannten. Aber er hat als Finanzsenator einen Trumpf.
16: Schadet ja nie, wenn ein Spitzenkandidat auch Regierungserfahrung mitbringt.
13: Etwas, das auch Friedrich Merz nicht geschadet hätte.
4: Sabine Henkel aus Berlin. In Frankfurt hat die Automechanika begonnen. Das ist die Leitmesse für Autoersatzteile und Zubehör. 4.400 Aussteller zeigen alles von Bremsscheiben bis hin zu komplexen digital gesteuerten Systemen für Autos. 4.400 Aussteller, das sind nochmal 5% mehr als bei der letzten Automechanika vor 2 Jahren. Es zeigt, das Geschäft mit Ersatzteilen und Zubehör wächst. Bis Samstag werden Zehntausende Fachbesucher aus Werkstätten und Autohäusern erwartet. Lars Hofmann hat sich dort schon einmal umgeschaut.
17: Nicht alle Autofahrerinnen und Autofahrer sind fit und gesund. Ein neues System kann ihren Gesundheitszustand erfassen und gegebenenfalls auch warnen, sagt Axel Glanz vom Frankfurter Innovationeninstitut. Er hat das System mitentwickelt.
18: Den jugendlichen Raser, der gerne schnell fährt, den kann das Fahrzeug vorher darauf hinweisen, dass sein Blutdruck vielleicht zu hoch ist. Wir haben natürlich dann den gestressten Menschen, der den ganzen Tag im Auto sitzt und manchmal auch dann gesundheitliche Probleme bekommt. Den wollen wir davon bewahren. Und wir können auch ältere Personen mobil behalten, denen das Auto nämlich ihm sagt, dir geht's gut, du kannst doch weiterfahren.
17: Sensoren im Lenkrad können unter anderem ein Langzeit-EKG erstellen oder feststellen, wenn der Fahrer oder die Fahrerin nach und nach anfängt zu zittern. Kameras erfassen kaum wahrnehmbare Verfärbungen im Gesicht und ein Mikrofon im Sicherheitsgurt hört die Herztöne ab. So werden akute Probleme erkannt, aber auch, wenn sich der Gesundheitszustand längerfristig verschlechtert. Im Display des Autos oder per Mail gibt es dann entsprechende Warnungen.
18: Die Daten sind natürlich bei ihm, werden nicht weitergeleitet an den TÜV oder so etwas und helfen dem Fahrer, seine eigene Leistungsfähigkeit besser einzuschätzen.
17: Noch wird das System erprobt. Im Prinzip könne aber jedes moderne Auto nachgerüstet werden. Das gilt auch, wenn es um den Schutz vor Mardern geht, sagt Nicole Schuster von K&K Marderabwehr. Per Ultraschall und Strom werden die Nagetiere abgeschreckt. Mittlerweile nicht nur im Motorraum, sondern auch hinten im Auto. Denn auch hier gibt es immer mehr Kabel und Schläuche, etwa für digitale Systeme, Kameras oder Sensoren. Das mache die Autos anfälliger und die Reparaturen teurer.
19: Wenn ein Hochspannungskabel oder auch ein anderer Kabelstrang angebissen wird, muss er getauscht werden. Das ist natürlich was anderes, wie wenn früher mal ein Kühlerschlauch angebissen war. Also die Schäden werden höher. Dann ist es manchmal auch, bis man überhaupt an den Schaden drankommt, muss viel abgebaut werden. Also deswegen, die Schäden werden teurer und insofern wird der präventive Schutz umso wichtiger.
17: Das Geschäft mit Ersatzteilen und Autozubehör boomt. Zum einen werden die Autos immer länger gefahren, müssen also öfters repariert werden. Zum anderen gibt es immer mehr digitale Systeme, mit denen sie nachgerüstet werden können. Beispiel Vorderachse. Die Jürgen Liebisch GmbH hat ein Bauteil entwickelt, das das Rad mit der Federung und der Lenkung verbindet, mitsamt Sensoren für die unterschiedlichsten Autos. Und das kann nicht nur von Profi-Werkstätten mit Spezialwerkzeug eingebaut werden, sagt Guido Berkefeld.
20: Als Verbraucher sind in der Lage, jetzt eine Achsschenkelreparatur selbstständig durchzuführen. Vorher musste man viele Vorrichtungen haben, man musste die Radlage einpressen. Jetzt gibt es quasi ein fertiges Bauteil als Plug-and-Play-Teil, das man quasi in das Fahrzeug, in die Achse reinbaut, quasi ohne Handwerkszeug.
17: Nur ein Wagenheber sei nötig. Das mache Reparaturen auch in Werkstätten schneller und somit günstiger. Die Automechaniker, also die Messe rund um Ersatzteile und Autozubehör, läuft noch bis Samstag.
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0: Mit Florian Neuhaus und dem erfolgreichen Start von Borussia Dortmund in die Fußball-Champions League. Der BVB setzte sich denkbar knapp gegen den FC Villarreal aus Spanien durch. Holger Dahl berichtet.
21: Borussia Dortmund gewinnt glücklich gegen Villarreal zum Auftakt dieser Champions League-Saison mit 3:2. Es ging spät los mit dem Toreschießen. 53. Spielminute. Villarreal mit einem Eigentor in der Folge. Dortmund plötzlich nachlässig. Mourinho Kopfballtor zum 1:1. Villarreal die bessere Mannschaft. Aber Dortmund traf zum 2:1 durch Guirassy in der 80. und zum 3:1 in der 85. per Foul-Elfmeter von Guirassy in der Nachspielzeit. Noch ein Eigentor von Guirassy. Villarreal wieder mit Hoffnung und dem 2:3 Anschlusstreffer. Aber dann war Schluss. Dortmund schlägt die Spanier mit 3:2.
0: Dortmund war aus deutscher Sicht der einzige Club, der im Einsatz war. Im Topspiel des Abends gewann Real Madrid gegen Inter Mailand mit 2:1. Kylian Mbappé brachte die Madrilenen dabei auf die Siegerstraße. Nicht so erfolgreich verlief der Champions-League-Abend für seinen kleinen Bruder. Ethan bereitete zwar die 1:0-Führung für seinen Club OSC Lille gegen Betis Sevilla vor, die Spanier drehten allerdings das Spiel und siegten 3:2. Zu allem Überfluss sah der jüngere Mbappé nach einer Tätlichkeit auch noch die rote Karte. Alle weiteren Ergebnisse und auch die Infos zu den weiteren Spielen mit deutscher Beteiligung finden Sie bei sportschau.de und in der Sportschau-App. Für eine große Party haben die deutschen Basketballerinnen bei der Heim-WM in Berlin gesorgt. In der Zwischenrunde gegen Südkorea gab es für die Mannschaft um Kapitänin Marie Gülich einen souveränen und historischen 94:56 Erfolg. Armin Lehmann mit den Einzelheiten.
22: Am Ende war da nur noch Jubel und gute Stimmung in der Berliner Arena am Ostbahnhof. Deutschland steht zum ersten Mal im Viertelfinale einer Basketball-Weltmeisterschaft der Frauen. 94:56, überaus deutlich, haben die deutschen Basketballerinnen Korea in diesem Qualifikationsspiel für eben dieses Viertelfinale bezwungen. Nur in den ersten Minuten konnten die Asiatinnen so halbwegs mithalten, konnten wir das Spiel kurzfristig ausgleichen. Und dann war es vor allem die bärenstarke Kapitänin Marie Gülich, die ein überragendes Spiel ablieferte, 19 Punkte machte und das deutsche Team schon zur Pause deutlich in Führung brachte.
0: Im Viertelfinale trifft Deutschland am Donnerstag auf Belgien. Die Europameisterinnen hatten sich als Gruppensieger direkt für die Runde der letzten 8 qualifiziert. Zumindest 3x3 Basketball war auch eine der 24 Sportarten, die in diesem Jahr Teil der Finals in Hannover waren. Das Multisport-Event hat bei den Zuschauern für große Begeisterung gesorgt und jetzt wissen wir, dass es sich für die Stadt auch finanziell gelohnt hat. Maren Bruns kennt die Zahlen.
23: Wirtschaftlich gesehen waren die Finals für Hannover ein voller Erfolg. Die Besucherinnen und Besucher haben in den 4 Tagen mehr als 25 Millionen Euro in Stadt und Region ausgegeben. Und das seien rund 30% mehr als bei den Finals im vergangenen Jahr in Dresden. So einen Wirtschaftseffekt haben wir noch nie erzeugt, sagt der Finalsgeschäftsführer Bosdorf. Außerdem waren fast alle Besucher begeistert von den Wettkämpfen. Vor allem die Atmosphäre und das Sportprogramm, also von 3x3 Basketball über Speedklettern bis Leichtathletik, hätten die Menschen überzeugt. Laut niedersächsischem Innenministerium haben auch die Sportvereine vom Event profitiert. Genaue Zahlen gäbe es aber nicht. Aber mehr als 50% der Befragten hätten angegeben, dass sie nun selbst wieder mehr Sport machen wollen. Wegen des großen Erfolgs schlägt das Innenministerium nun vor, dass die Finals auch 2031 wieder in Hannover stattfinden sollen, dann zusammen mit der Stadt Braunschweig.
0: Bei den Zahlen dürfte auch Stuttgart aufgepasst haben. Die Schwaben sind nämlich Gastgeber der Finals 2027.
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5:29 ist es. In einer Minute kriegen Sie bei uns die ganz frischen Nachrichten. Und nach den Nachrichten schauen auch wir in der Infonacht noch einmal auf die neuesten Ergebnisse der PISA-Studie. Die versprechen nicht so besonders viel Gutes.

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1: Um 5.30 Uhr mit Olaf Knapp. Der Bundestag setzt heute seine Beratungen über den Haushalt für das kommende Jahr fort. Nach der Generaldebatte am Vormittag steht unter anderem der zweitgrößte Etat der Bundesregierung im Mittelpunkt, der Verteidigungshaushalt. Die Ausgaben dort sollen auf fast 140 Milliarden Euro steigen. Was mit dem vielen Geld passiert, erklärt Benjamin Großkopf in Berlin.
2: Es geht vor allem um Beschaffung, also Rüstung, Nachrüstung, Wiederaufrüstung der Bundeswehr im Rahmen der Zeitenwende, die damalige Bundesregierung ja ausgerufen hatte, als Russland die Ukraine angriff. Allein 60 Milliarden Euro sollen im kommenden Jahr für diese militärische Beschaffung ausgegeben werden. Außerdem wichtig, Deutschland hat sich auf diese enormen Ausgaben auch verpflichtet, und zwar im Verteidigungsbündnis NATO. Das läuft darauf hinaus, dass 5% des deutschen Bruttoinlandsproduktes in Verteidigung investiert werden. Soweit sind wir noch nicht, soll aber bis Mitte der 2030er Jahre so sein und auch deswegen also eine stete Steigerung.
1: Fachleute haben die jüngsten PISA-Testergebnisse als Schock bezeichnet. Bei der OECD-Studie haben 15-jährige Schüler aus Deutschland im vergangenen Jahr so schlecht abgeschnitten wie noch nie. Untersucht wurden Leistungen in Lesen, Mathematik und Naturwissenschaften. Arbeitgeberpräsident Dulger forderte, dass an den Schulen künftig verstärkt das Rüstzeug für Ausbildung, Studium und Beruf gelehrt werden müsse. Das Deutsche Kinderhilfswerk nannte es erschreckend, dass der Bildungserfolg von Kindern in Deutschland noch immer so stark vom Elternhaus abhängt. Nach einem Jahr als Präsidentin der UN-Generalversammlung hat die frühere Bundesaußenministerin Baerbock den Vorsitz turnusgemäß abgegeben. Sie übergab in New York symbolisch den Zeremonienhammer an den amtierenden Außenminister von Bangladesch, Rahman. In ihrer Abschiedsrede sagte Baerbock, sie verlasse die Vereinten Nationen mit gemischten Gefühlen. Die 1945 gegründete Organisation habe einen dringenden Reformbedarf. Kritikern hielt sie zugleich entgegen, ohne die Vereinten Nationen stünde kein Land der Welt besser da. Im Zollstreit mit Kanada verbieten die USA die Einfuhr von bestimmten kanadischen Produkten. Wie das Weiße Haus mitteilte, sollen ab dem 29. September die meisten alkoholischen Getränke sowie Milchprodukte aus Kanada nicht mehr in die USA eingeführt werden dürfen. Auch Motorräder fallen unter das Verbot. Zuvor hatte US-Präsident Trump angekündigt, kanadische Produkte aus dem staatlichen US-Beschaffungsprogramm auszuschließen. Der Handelsstreit zwischen den Nachbarn USA und Kanada eskaliert seit August, nachdem die Gespräche über die Handelsbeziehungen gescheitert waren. Das Wetter in Deutschland: am Tage zeitweise Schauer, an den Alpen teils kräftig, örtlich heiter. Höchstwerte 16 bis maximal 23 Grad. Das waren die Nachrichten.
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3: Mit nur einer Meldung aktuell: die A44 Dortmund Richtung Kassel ist zwischen Büren und Kreuz Wünnenberg-Haaren nach einem Unfall immer noch gesperrt. Die Sperrung wird voraussichtlich noch mehrere Stunden andauern. Ihnen allen unterwegs eine gute und sichere Fahrt.
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3: Von NDR Info in Hamburg mit Tom Westerholt. Schönen guten Morgen. Wer 1 und 1 zusammenzählen kann, der weiß, um unser deutsches Bildungssystem steht es nicht so besonders gut. Ewig schon auf den hinteren Plätzen bei der internationalen PISA-Studie und jetzt kriegen wir noch ein Setzen 6 obendrauf. Die neue PISA-Studie zeigt die schlechtesten Leistungen für Deutschland seit Beginn der Erhebung vor 25 Jahren. Jeder dritte Jugendliche hat demnach Probleme beim Rechnen und Lesen. Nicht viel besser sieht es bei den Naturwissenschaften aus. Bundesbildungsministerin Karin Prien spricht von einem dramatischen Ergebnis. Juliane Kowolek mit den Details.
4: Bundesbildungsministerin Karin Prien nimmt kein Blatt vor den Mund, als sie vor die Bundespressekonferenz tritt und die desaströsen Ergebnisse der neuesten PISA-Studie vorstellt. Anders als beim großen Schock vor 25 Jahren sind die neuen Zahlen aber nicht überraschend, sondern erwartbar. Jeder fünfte Jugendliche in Deutschland hat in keiner der drei Basiskompetenzen Mathematik, Lesen und Naturwissenschaften ausreichende Fähigkeiten.
5: Was wir heute sehen, ist ohne jeden Zweifel ein besorgniserregender Befund. Der betrifft nicht nur Deutschland, er betrifft die OECD, und auch die Europäische Union im größeren Teil. Und für Deutschland ist darüber hinaus außerordentlich beunruhigend, dass die soziale Schere weiter aufgeht und sich nicht schließt.
4: Noch nie waren die Bildungserfolge von Jugendlichen so stark vom Geldbeutel und dem Bildungsgrad der Eltern abhängig. Der Zusammenhang ist in Deutschland so groß wie in kaum einem anderen Land und etwa dreimal so stark ausgeprägt wie in Kanada. Auch ist es anderen, kleineren Ländern wie Singapur, der Schweiz und Estland besser gelungen, den Abwärtstrend der letzten 10 Jahre abzufedern. Die PISA-Ergebnisse erheben nicht nur die schulischen Leistungen, sondern auch Fähigkeiten, alltagsnahe Probleme zu erfassen und damit am gesellschaftlichen Leben teilzunehmen. Das erklärt der Leiter der diesjährigen deutschen PISA-Studie, Professor Dr. Samuel Greif.
6: Diese Jugendlichen haben dann auch große Schwierigkeiten, einfache Informationen aus einem kurzen Text zu entnehmen, alltagsnahe Prozentrechnungen durchzuführen, zum Beispiel, ob sich ein Rabatt im Supermarkt überhaupt lohnt, oder wissenschaftliche Aussagen von Meinungen oder Werbung zu unterscheiden.
4: Die PISA-Studie zeigt, dass Jugendliche weltweit zwar schneller, aber häufiger falsch antworten, im Unterricht weniger aufmerksam sind und insgesamt immer mehr Inhalte konsumieren, anstatt sie selbst zu schaffen. Über 30% der Schülerinnen und Schüler geben an, dass sie künstliche Intelligenz nutzen, um Hausaufgaben zu erstellen. Um diesen Entwicklungen entgegenzuwirken, sollen hauptsächlich 3 Maßnahmen umgesetzt werden, fasst der deutsche Studienleiter Greif zusammen. Erstens sollten schon im Kita-Alter Kinder auf ihre Sprachkompetenzen eingeschätzt und verpflichtend gefördert werden.
6: Die zweite Maßnahme ist, dass wir Schulen, die unter besonders großen Herausforderungen arbeiten, gezielt unterstützen. Und die dritte Maßnahme ist, dass wir die Qualität von Unterricht und Schule kontinuierlich und datengestützt weiterentwickeln.
4: Deutschland habe bereits eine Antwort für die dramatischen Ergebnisse, erklärte Bundesbildungsministerin Prien. Es sei das vor 2 Jahren eingeführte Start-Chancen-Programm, das unter anderem Schulen mit einem hohen Anteil sozial benachteiligter Kinder unterstützt. Bildung müsse aber die Top-Priorität von Politik und Gesellschaft werden, damit sich die schlechten Ergebnisse von heute nicht bei den nächsten PISA-Studien wiederholen.
0: Wirtschaft.
3: Apple ist einer der größten Börsengewinner der vergangenen Jahre und zugleich ein Nachzügler bei künstlicher Intelligenz. Inzwischen könnte ausgerechnet diese Zurückhaltung zum Vorteil werden. Gleichzeitig muss der neue Konzernchef John Ternes zeigen, wo künftig neues Wachstum herkommen soll. Angela Göpfert berichtet.
7: Kaum ein Konzern hat an der Börse eine solche Erfolgsgeschichte geschrieben wie Apple. Als Tim Cook 2011 die Führung übernahm, war der iPhone-Konzern bereits 350 Milliarden Dollar wert. Heute sind es mehr als 4,5 Billionen. Wer damals $100 in Apple investierte, hätte daraus bis heute mehr als $2.700 gemacht. Und das, obwohl Apple beim größten Technologietrend der vergangenen Jahre lange hinterherhinkte: künstlicher Intelligenz. Doch genau dieser Rückstand wird an der Börse inzwischen auch mit anderen Augen gesehen. Denn während Alphabet, Amazon, Microsoft und Meta hunderte Milliarden Dollar in Rechenzentren, Chips und andere KI-Infrastruktur stecken, hält sich Apple deutlich stärker zurück. Stefan Kemper, Chefanlagestratege bei BNP Paribas Wealth Management.
8: Diese Kapitaldisziplin sichert einerseits hohe Margen und ermöglicht gleichzeitig milliardenschwere Aktienrückkäufe. Und inzwischen könnte das sogar ein Vorteil sein, denn die großen KI-Investoren müssen ihren Aktionären ja erst noch beweisen, dass sich diese enormen Ausgaben auch auszahlen.
7: Die geringeren KI-Ausgaben sind aber nur dann ein Vorteil, wenn Apple trotzdem neue Produkte liefert, für die Kunden bereit sind zu zahlen. Statt KI neu zu erfinden, geht Apple hier allerdings einen anderen Weg. Eckart Schulte von Mainzka Asset Management.
9: Apples Ziel ist ja, KI dann alltagstauglich auf den Endgeräten der sehr zahlungskräftigen Apple-Kundschaft zur Verfügung zu stellen. Und insofern ist Apple eben in der Position, wo der Cashflow nach wie vor positiv ist.
7: Ein Symbol für Apples KI-Rückstand war lange die Sprachassistentin Siri. Einfache Befehle ja, echte Dialogfähigkeit kaum. Im Juni kam der Neustart. Siri ist deutlich intelligenter geworden, bleibt aber hinter Konkurrenten wie Google Gemini, ChatGPT und Claude weiter zurück. Apple holt also nur auf, statt den Markt anzuführen. Gleichzeitig soll neue Hardware für zusätzliche Wachstumsimpulse sorgen. Neben einem faltbaren iPhone arbeitet Apple offenbar an weiteren Geräten, von KI-fähigen AirPods bis hin zu neuen Smart-Home-Produkten. So viel Apple aber auch an neuen Geräten entwickelt, Das iPhone bleibt vorerst der wichtigste Wachstumstreiber. Vermögensverwalter Schulte.
9: Es ist das wichtigste Produkt mit über 50% Umsatz. Hier braucht man Innovationen, wie zum Beispiel das faltbare iPhone. Aber hier braucht man eben auch Produkte, die so leistungsfähig sind, dass sie den Kunden animieren bzw. die es notwendig machen, für den Kunden neue Hardware zu kaufen.
7: Viel hängt nun auch am neuen Konzernchef John Turnus. Immerhin bislang bei Apple für die Hardware verantwortlich. An der Börse muss er allerdings eine ambitionierte Bewertung rechtfertigen. Apple wird mit mehr als dem 30-fachen der erwarteten Gewinne bewertet, deutlich höher als der Gesamtmarkt. Für Anlagestratege Kemper liegt darin kurzfristig das größte Risiko.
8: Apple wird an der Börse mit einem Aufschlag gehandelt, obwohl das Wachstum moderater ist als bei einigen Wettbewerbern. Sollte der Markt beginnen zu zweifeln, dass die Stärke des Apple-Ökosystems und die hohen Aktienrückkäufe diese Bewertung rechtfertigen, könnte das den Kurs stark belasten.
7: Für Apple geht es deshalb um mehr als neue Geräte. Der Konzern muss zeigen, dass aus neuer Hardware und künstlicher Intelligenz auch neues Wachstum wird. Denn nach der außergewöhnlichen Börsenrallye der vergangenen Jahre liegt die Messlatte höher denn je.
3: Berichtet Angela Göpfert. Und damit wechseln wir das Thema von der Wirtschaft zur Landespolitik. Sachsen-Anhalt ist ein Nachbarbundesland von Brandenburg. Und auch dort fragt man sich jetzt, was würde es bedeuten, sollte die AfD im Magdeburger Landtag eine Regierung bilden? Was würde eine AfD-geführte Landesregierung mit einem AfD-Innenminister für die Zusammenarbeit zwischen Sachsen-Anhalt und Brandenburg bedeuten? Besonders bei sensiblen Informationen des Verfassungsschutzes. Thorsten Südow hat sich informiert.
10: Wenn Angehörige des Beobachtungsobjektes Alternative für Deutschland plötzlich als Minister Verantwortung übernehmen und an geheime und sicherheitsrelevante Informationen gelangen, werde das zu einem Problem. Das sagt Jörg Müller, der jahrelang Verfassungsschutzleiter im Land Brandenburg gewesen ist.
11: Das Risiko dabei ist, dass es hier sich um eine rechtsextremistische Partei handelt und anders als die AfD behauptet, nicht nur durch den Verfassungsschutz eingestuft, sondern auch durch Gerichte bestätigt, eine verfassungsfeindliche Partei ist, plötzlich Zugang hätte zu ihren eigenen Beobachtungsunterlagen, aber auch zu Unterlagen, denn der Verfassungsschutz Sachsen-Anhalt ist auch zuständig für die Abwehr hybrider Bedrohungen, also die Angriffe Russlands auf unser Land. Und da sehen wir natürlich schon die Gefahr, dass Informationen bei so einer russlandnahen Partei abfließen können.
10: Mit einer AfD-Landesregierung in Sachsen-Anhalt würde die Zusammenarbeit zwischen Potsdam und Magdeburg sehr begrenzt sein, schätzt Müller ein. Ein AfD-Innenminister würde vermutlich keine Informationen über rechtsextremistische Bestrebungen teilen oder diesbezügliche Beobachtungen ganz einstellen, mutmaßt Müller. Und Brandenburg würde seine Quellen schützen müssen. Brandenburgs Innenminister Jan Redmann von der CDU erinnert daran, dass Beamte der freiheitlich-demokratischen Grundordnung und dem Rechtsstaat verpflichtet sind. Brandenburg werde im Fall einer AfD-geführten Landesregierung in Magdeburg darauf achten.
12: Wer in Sachsen-Anhalt Verantwortung übernimmt, wer auch Zugang bekommt zu geheimen Informationen und davon dann natürlich auch abhängig machen, inwieweit man geheime Informationen auch weiter mit Sachsen-Anhalt teilen kann. Vertrauen in die Vertraulichkeit ist Voraussetzung für einen Austausch auch von eingestuften, von geheimen Informationen. Wenn es da Anlass zur Sorge gäbe, dass die Informationen weitergegeben werden könnten an Dritten, dann müssten wir den Austausch natürlich beschränken.
10: Die Alternative für Deutschland in Brandenburg, die aufgrund ihrer aktiven Bestrebungen gegen die freiheitlich-demokratische Grundordnung und ihres ethnischen Volksbegriffs vom Verfassungsschutz als gesichert rechtsextremistisch eingestuft wird, fordert, angespornt durch das Wählervotum vom Sonntag, dass ihre Beobachtung vom Inlandsgeheimdienst sofort eingestellt wird. Hans-Christoph Berndt, der Vorsitzende der AfD-Landtagsfraktion.
13: Es ist bestenfalls lächerlich, wenn sich irgendjemand in Brandenburg Gedanken macht, ob Brandenburger Sicherheitsinteressen gefährdet sein könnten durch eine AfD-Regierung.
10: Noch sind die künftigen Machtverhältnisse in Sachsen-Anhalt unklar und damit auch, ob die AfD Zugriff auf sensible, sicherheitsrelevante Daten bekommen wird.
3: Und wir bleiben noch beim Thema. Nach der Wahl in Sachsen-Anhalt werden auch in Brüssel mögliche Konsequenzen diskutiert und ob der Erfolg der AfD auch Folgen für die EU-Politik der Bundesregierung haben könnte. Aber auch andersherum wird über mögliche Auswirkungen gesprochen, denn die EU könnte Fördermittel für das Land Sachsen-Anhalt einfrieren. Aus Brüssel dazu jetzt Jean-Marie Magro.
14: 2,95 Milliarden Euro. So viel bekommt Sachsen-Anhalt aus dem aktuellen EU-Haushalt, der für die Jahre 2021 bis 2027 gilt. Dabei geht es unter anderem um Schulrenovierungen, Rundumsanierungen von Turnhallen und Kindertagesstätten oder auch die Anschaffung moderner Medizintechnik in Kliniken. Sachsen-Anhalt ist das Bundesland, das pro Einwohner am meisten Geld aus der EU-Regionalförderung bekommt. Nun könnte in Magdeburg bald die AfD regieren. Eine Partei, die aus Sicht des grünen Europaabgeordneten Daniel Freund gegen das europäische Projekt und gegen die Europäische Union handelt.
15: Dann müsste die Europäische Kommission im Zweifel auch Gelder zurückhalten.
14: Freund war einer der EU-Abgeordneten, die sich mit am stärksten gegen den früheren ungarischen Premier Orbán eingesetzt und erreicht haben, dass Brüssel Fördergelder in Höhe von bis zu 18 Milliarden Euro zurückgehalten hat. Auch Fördermittel, die nach Polen fließen sollten, wurden zwischendurch eingefroren.
15: Wir haben in beiden Ländern gesehen, dass es nach dem Einfrieren der EU-Gelder Regierungswechsel gab, dass die neuen Regierungen eine deutlich bessere Beziehung wieder zu den europäischen Institutionen hatten. Und gerade in Ungarn, wir ja jetzt auch wirklich starke Reformen sehen, dass man den Rechtsstaat wiederherstellt, sich wieder an die Regeln der EU hält, damit dieses Geld wieder fließen kann.
14: Dasselbe könnte sich Daniel Freund nun auch für Sachsen-Anhalt vorstellen, wenn sich die Landesregierung dort nicht an die EU-Grundrechte hält, zum Beispiel den Rechtsstaat in Frage stellt oder Minderheiten benachteiligt. Die EU hat das Recht dazu, Zahlungen zu stoppen, wenn diese Korruption oder Rechtsstaatlichkeitsbrüche fördern könnten. In Deutschland geht das auch auf Länderebene, und zwar bei den sogenannten Strukturfonds. Die werden nämlich größtenteils von den Bundesländern umgesetzt. Das erklärt Luise Quaritsch vom Jacques Delors Center in Berlin.
16: Das sind etwa 500 Millionen pro Jahr aktuell und damit so um die 20% von den Investitionsausgaben Sachsen-Anhalts. Und wenn die jetzt wegfallen würden bzw. eingefroren werden, ich denke, das könnte die Regional- und Wirtschaftsförderung schon empfindlich treffen und damit auch negativ auf die Landesregierung zurückfallen.
14: Die AfD zeigt sich von der Diskussion unbeeindruckt. Der Geschäftsführer der Bundestagsfraktion Bernd Baumann.
17: Wir lachen über unsere parteilichen Gegner, die uns jetzt auch auf EU-Ebene undemokratisch zu benachteiligen suchen, weil sie gegen uns argumentativ im politischen Wettbewerb längst wehrlos sind.
14: So Baumann. Die SPD möchte sich in den Verhandlungen für den kommenden EU-Haushalt bis 2034 dafür einsetzen, dass Sachsen-Anhalt weiter von den EU-Geldtöpfen profitiert. Wenn auch diese an die Grundwerte der EU geknüpft seien, sagt der Europaabgeordnete Matthias Ecke.
18: Ich gehe davon aus, dass Sachsen-Anhalt diese Werte auch weiterhin einhalten wird oder die Bundesregierung dafür sorgen wird, dass sie sie einhält.
14: Das, so sieht es aus, scheint auch bisher die Linie der Bundesregierung zu sein. Kanzler Merz betonte, dass der Bund im Zweifel das Grundgesetz in Sachsen-Anhalt durchsetzen könne.
3: Kultur. Vor 25 Jahren, am 9. September 2001, wurde das Jüdische Museum Berlin eröffnet, im spektakulären Bau von Daniel Liebeskind. Das Haus sollte ein Zeichen setzen für einen neuen Umgang mit jüdischer Geschichte in Deutschland. Wie hat sich seine Rolle seither verändert und wofür steht es heute? Eine Bilanz von Antje Bornhage.
19: Die Eröffnung war ein politisches Großereignis. 850 Gäste, darunter die Spitze der Bundesregierung, der frühere US-Außenminister Henry Kissinger und der damalige israelische Parlamentspräsident Avram Burg. Bundespräsident Johannes Rau formulierte in seiner Rede zur Eröffnung einen Anspruch, der weit über ein gewöhnliches Museum hinausgeht.
20: Ich wünsche mir, dass das Museum den Blick dafür schärft, wohin Vorurteile und Ressentiments führen können. Und dafür, dass es zu Toleranz und zu friedlichem Zusammenleben keine humane Alternative gibt.
19: In Berlin, von wo aus die Vernichtung der europäischen Juden organisiert worden war, sollte jüdische Geschichte wieder sichtbar werden. Und zwar nicht nur als eine Geschichte von Verfolgung und dem Holocaust. Der Gründungsdirektor des Jüdischen Museums Berlin, Michael Blumenthal, der als Kind von den Nationalsozialisten aus Deutschland fliehen musste, er betonte in seiner Eröffnungsrede:
21: Die Juden in Deutschland sind nicht nur als Opfer Teil deutscher Geschichte, sondern auch als lebendige Mitglieder der Gesellschaft und Mitgründer der Nation.
19: Das sollte das neue Jüdische Museum widerspiegeln. Der amerikanische Architekt Daniel Liebeskind hatte dafür einen Bau geschaffen, der selbst Geschichte erzählt. Besucher lesen die schiefen Achsen, die Leerräume und den Holocaustturm als Metaphern für Vernichtung und Verlust. Immer wieder stieß das Gebäude deshalb auf harsche Kritik. Zu dominant sei es, zu pathetisch. Eine Museumsarchitektur, in der jede Ausstellung zu verschwinden drohe. Liebeskind sah das anders. Es gibt auch viele weiße Wände und genügend Platz für Exponate. Doch muss die Form des Gebäudes darauf reagieren, dass die Geschichte, um die es hier geht, keine neutrale Geschichte ist. So Daniel Liebeskind anlässlich der Eröffnung seines Baus. Von Beginn an mitgeprägt hat das Museum Zilli Kugelmann. Viele Jahre lang war sie Programmdirektorin. Immer wieder griff das Haus politisch brisante Themen auf, etwa mit einer Ausstellung über Jerusalem und den Nahostkonflikt. Und es geriet dabei selbst in Kontroversen. Für Kugelmann gehört solch ein Risiko dazu.
1: Meiner Meinung nach ist es entscheidender, solche Themen aufzugreifen und es zu riskieren, dass Konflikte entstehen, als sie gar nicht mehr zu thematisieren. Also ein Museum, das belanglos wird in seinen Themen, fände ich jetzt persönlich nicht so interessant.
19: Seit dem Terrorangriff der Hamas auf Israel am 7. Oktober 2023 haben sich die Auseinandersetzungen über Israel und Gaza, über Antisemitismus und jüdisches Leben in Deutschland noch einmal zugespitzt und sind stark polarisiert. Seit 2020 leitet Hetti Berg das Jüdische Museum Berlin. Der Auftrag, sagt sie, sei derselbe wie zu Beginn geblieben. Die gesellschaftlichen Bedingungen aber, sie hätten sich verändert.
2: Nach dem 7. Oktober 2023 ist dieses Thema wieder sehr zentral in den Diskurs gerückt, aber da leider mehr negativ besetzt. Das heißt, dass unsere Arbeit noch wichtiger ist denn je.
3: Antje Bonhage über 25 Jahre Jüdisches Museum in Berlin.
0: Standpunkte.
3: In der neuen PISA-Studie haben die Schülerinnen und Schüler in Deutschland sehr schlecht abgeschnitten. Bei dem internationalen Vergleich wurde getestet, wie gut sie Gelerntes anwenden können, zum Beispiel beim Rechnen oder Lesen. Das Handelsblatt aus Düsseldorf wirft Bund und Ländern vor, in der Bildungspolitik kraftlos zu sein und fordert einen Ruck zur Bewältigung der Krise.
22: Der Bildungsmangel gerade in den Naturwissenschaften bremst das Land in seinen Ambitionen, wieder Spitze bei Forschung und Innovation zu werden. Deutschland braucht mehr Ingenieure und weniger Influencer. Nur kluge Köpfe arbeiten produktiver. Es reicht nicht, dauernd zu überlegen, wie die Älteren immer länger arbeiten können. Wir müssen die Schülerinnen und Schüler fit für die Zukunft machen.
3: Das Nachrichtenportal T-Online wettert gegen den Föderalismus.
22: Weil Bildung Ländersache ist, wird sie seit Jahrzehnten als Spielball der Parteipolitik missbraucht. Jedes Bundesland kocht sein eigenes Süppchen, erfindet im Vierjahrestakt das Rad neu und erklärt die eigenen Schüler zu Versuchskaninchen im landeseigenen Reformlabor. Das Ergebnis ist ein Flickenteppich aus 16 Schulsystemen, 16 Lehrplänen und 16 Abiturniveaus, der Chancengerechtigkeit zur Farce macht und Umzüge von Familien zur Bildungslotterie. Diesen bildungspolitischen Kleingeist und diesen permanenten Ausnahmezustand kann sich eine Wirtschaftsnation, deren Wohlstand erodiert, nicht länger leisten.
3: Im Deutschlandfunk schaut Thekla Jahn darauf, was Deutschland von anderen, erfolgreicheren Ländern lernen kann. Ein Punkt ist dabei die frühe Förderung.
23: Gerade in Deutschland ist das enorm wichtig, denn nirgends ist der Zusammenhang zwischen dem sozioökonomischen Status von Eltern und den Leistungen ihrer Kinder größer. Nirgends geringer als in Kanada. Zusätzliche Ressourcen wie dort wären dafür notwendig. Ebenso ein Fördern und Fordern. Letzteres gehört zu den unbequemen Wahrheiten, denn der Leistungsgedanke ist im deutschen Bildungssystem nicht allen genehm. Dabei ginge es keineswegs um schulischen Drill, sondern um das Erfahren und Nutzen der eigenen kognitiven Möglichkeiten und damit eine gelingende Bildungsbiografie.
3: Auch den Stern beschäftigt die Chancenungleichheit in deutschen Schulen, die die Studie einmal mehr deutlich zeigt.
22: Deutschland muss seine Hausaufgaben machen und sein Bildungssystem, dessen Grundzüge aus dem Ende des 19. Jahrhunderts stammen, von Grund auf reformieren. Denn ein gerechtes Bildungssystem ist die Grundlage für alles. Eine prosperierende Wirtschaft, den Zusammenhalt unserer Gesellschaft und eine funktionierende Demokratie. Wo bleibt die deutsche Strategie, damit hierzulande endlich alle richtig flüssig lesen können?
3: Und nach Ansicht der Ludwigsburger Kreiszeitung müssen Lehrkräfte breiter ausgebildet werden.
22: Lehrer werden mit den Folgen gesellschaftlicher Versäumnisse zu oft allein gelassen. Eine zeitgemäße Lehrerbildung muss Sprachförderung und den Umgang mit heterogenen Klassen, KI und unkooperativen Eltern stärker berücksichtigen. Eine fortdauernde Bildungskrise ist nicht nur Unrecht an jungen Menschen. Die alternde Gesellschaft kann es sich schlichtweg nicht erlauben, einen wachsenden Teil ihrer jungen Generation ohne ausreichende Fähigkeiten, Abschlüsse und Chancen ins Leben zu entlassen.
3: Und das waren die Standpunkte, zusammengestellt von Janine Artist.
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5: Erst mit der großen Stille fängt die Seele an zu schreiben, beginnt ein Gedicht von Hans-Dieter Hüsch. Nun wanderst du und setzt den Fuß aufs Ländliche, das dich und dein Gemüt erhält. So ist es bei mir. Ich wandere und finde Schritt für Schritt zu mir selbst zurück. Ich gehe meinen Weg.

0: wie gelähmt. Wenn es eng wird, wenn einfach alles zu viel ist, wenn Sorgen kreisen, dann finde ich den Ausweg oft nicht. Wer zu viel Schweres trägt, kommt manchmal nicht mehr hoch. Es gibt Phasen, wo der Lebensmut einen Knick hat, wie ein Gartenschlauch, durch den kein Wasser mehr fließt. Die Krisen zu groß, die Trauer zu tief oder alles zu viel. Auch das zu viel kann Lähmung sein und sich anfühlen wie ein Hamsterrad, wie ein Tiger im Käfig. Man verausgabt sich und es geht doch nicht wirklich weiter. In unserer Sommerkirchengeschichte sitzt der Gelähmte draußen vor dem Tempel und bettelt. Er kommt nicht mehr hoch, nicht rein zu den anderen, nicht zum Gebet, er sitzt fest. Da kommen zwei Jesusleute, bleiben stehen, sagen, hey, sieh uns an. Sie nehmen sich Zeit für ihn. Geld haben wir nicht, sagen sie, aber wir sehen dich und wir glauben an dich. Steh auf und geh, du kannst es. Sie nehmen seine Hand und er richtete sich auf und ging in den Tempel, sprang umher, tanzte. An diesem Sommerkirchensonntag regnete es. Wir waren nicht draußen, sondern in der Kirche. Zum Schluss legte die Geigerin zwei kleine Holzplatten vor den Altar, eine Mini-Tanzfläche. Sie spielte Geige und tanzte dazu. Und der Gelähmte oder das Gelähmte in uns tanzte mit.
1: Sie hörten einen Beitrag der Evangelischen Kirche. Es sprach Melanie Kirchstein, Pastorin in Hamburg. 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
1: Um 6 Uhr mit Klaas Christoffersen. Der Bundestag setzt heute seine Beratungen über den Haushalt für das kommende Jahr fort. Nach der Generaldebatte steht der Verteidigungsetat im Mittelpunkt. Bundesfinanzminister Klingbeil verteidigte gestern Abend in den ARD-Tagesthemen, dass die geplante Neuverschuldung auf über 200 Milliarden Euro steigt.
2: Das sind ja zwei Dinge, die wir tun. Zum einen investieren wir. Wir investieren in Infrastruktur und wir investieren auch in die Bundeswehr, in unsere Sicherheit. Und dafür müssen wir Geld in die Hand nehmen, weil wir das aufholen, was in 20 Jahren in unserem Land liegen geblieben ist. Also wir geben da jetzt richtig Gas und wir machen Tempo. Und dafür muss investiert werden. Und auf der anderen Seite haben wir hart konsolidiert. Es sind 34 Milliarden, die im Kernhaushalt als Lücke da waren. Dafür haben wir Maßnahmen auf den Weg gebracht, um das zu verringern. Harte Einschnitte, auch manche Einnahmeverbesserungen. Aber wir haben am Ende eine Lücke von 34 Milliarden im Kernhaushalt geschlossen.
1: Finanzminister Klingbeil in den ARD-Tagesthemen. US-Präsident Trump und der russische Präsident Putin haben wegen des Ukraine-Kriegs telefoniert. Putin habe Trump dabei zugesichert, keine aggressiven Pläne in Bezug auf Europa zu haben, sagte Putins außenpolitischer Berater Uschakow im Anschluss. Aus Köln, Stefan.

0: daran lag.
1: Der Kreml-Chef hat in der Vergangenheit schon häufig betont, Russland hege keine Absichten, Europa und die NATO anzugreifen. Es ist das gängige Kreml-Narrativ, dass Europa durch seine Unterstützung der Ukraine den Krieg in die Länge ziehe und die Verantwortung für eine weitere Eskalation trage. Uschakow ergänzte, dass Putin in dem Telefonat mit Trump eine ausführliche Analyse der Vorgänge auf dem Schlachtfeld gegeben habe und dabei erläutert habe, was die USA real für ein baldiges Ende der Kampfhandlungen tun könnten. Was das genau sein könnte, ließ er unerwähnt.
0: Bundesaußenminister Wadephul hat die Ukraine aufgefordert, mehr Rüstungsgüter bei deutschen Firmen zu bestellen. Deutschland sei der stärkste Unterstützer der Ukraine, was finanzielle und militärische Unterstützung angehe, sagte Wadephul der Bild. Davon müsse die Verteidigungsindustrie hierzulande deutlicher profitieren als bisher. Die Bundesregierung sei mit dem aktuellen Stand nicht zufrieden, so der CDU-Politiker. Deswegen habe er die ukrainische Regierung gebeten, dafür zu sorgen, dass es besser werde. Das Mindeste sei, dass die Ukraine bei allen Beschaffungsmaßnahmen die deutsche Verteidigungsindustrie beteilige. Die EU-Kommission plant schärfere Regeln für Kurzzeitvermieter wie Airbnb. Die Pläne gehören zum Gesetz für bezahlbaren Wohnraum, das die Kommission heute Mittag vorstellt. Was genau die EU-Kommission plant, sagt Katrin Schmidt in Brüssel.
2: Die EU-Kommission, das ist wichtig, will keinen europaweiten Bann von Airbnb, ein Verbot, erreichen. Sie will vielmehr einen gemeinsamen Rahmen schaffen, der festlegt, wann Städte und Gemeinden in Europa Kurzzeitvermietungen begrenzen dürfen. Dazu könnten dann einheitliche Kriterien dienen für sogenannten Wohnungsstress. Das ist also zum Beispiel das Verhältnis von Immobilienpreisen zum Einkommen in einer Stadt oder einer Touristenregion oder eben auch von Angebot und Nachfrage auf dem Wohnungsmarkt. Und in besonders angespannten Märkten könnten dann demnach Obergrenzen für Ferienwohnungen möglich werden. Entscheiden müssen über diese Pläne aber auch noch EU-Staaten und das Europaparlament.
0: Eine Katastrophenschutzübung mit internationaler Beteiligung findet heute in Hamburg-Altona statt. Simuliert wird eine Notlage durch Extremwetterereignisse. Dabei folgt auf eine anhaltende Hitzewelle eine Sturmflut. Bei dem Szenario kollabieren Menschen, Bäume stürzen auf Straßen und Keller laufen voll. Dafür sollen unter anderem kühle Orte, eine Notunterkunft und ein Trinkwasserbrunnen eingerichtet werden. Außerdem sollen Verletzte nach einem Busunfall versorgt werden. Laut NDR 90,3 sind etwa 150 Helfer aus ganz Europa bei der Übung im Einsatz. Borussia Dortmund ist mit einem Sieg in die neue Saison in der Fußball-Champions League gestartet. Der BVB gewann am Abend das Heimspiel gegen den FC Villarreal aus Spanien mit 3:2. Aus Dortmund Burkhard Hupe.
3: In der ersten Hälfte der erste Schreckmoment des Abends. Der Grieche Karetsas musste mit Kreislaufproblemen ins Krankenhaus gebracht werden. In Hälfte 2 zunächst die Führung für Dortmund durch ein Eigentor, die allerdings nur wenige Minuten andauerte. Dann kam Villarreal zum hochverdienten Ausgleich. Nach der Einwechslung von Silva und Bellingham wurde Dortmund wieder spielbestimmender. Ein Doppelpack von Guirassy stellte die Weichen eigentlich auf Sieg. Und trotzdem wurde es noch einmal richtig spannend, weil Guirassy in der Nachspielzeit ein Eigentor unterlief.
0: Das waren die Nachrichten.
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5: Mal Sonne, mal Wolken, gebietsweise wird es auch regnen, vereinzelt Gewitter geben. Die Höchstwerte heute 17 bis 21 Grad. Morgen ist es dann wechselhaft, örtlich auch wieder Schauer. Später heitert es auf bei maximal 17 bis 20 Grad. Und die weiteren Aussichten am Freitag unbeständig, im Osten und Südosten freundlicher bei 17 bis 20 Grad. Am Sonnabend heiter bis wolkig, im Anschluss von der Nordsee her etwas Regen bei 18 bis 22 Grad. NDR Info, der Verkehrsservice mit einer Meldung. Die A28 Bremen Richtung Oldenburg ist zwischen Kreuz Oldenburg Ost und Oldenburg Osternburg wegen Bergungsarbeiten gesperrt. Dadurch staut es sich. Am Mikrofon ist Liane Kossmann. Schönen guten Morgen. Ein Leben im Dienste Norwegens. Einer, der das Land zusammenhielt. So beschreiben viele, selbst Kritiker der Monarchie, das Wirken von König Harald. Am 28. August ist der dienstälteste Monarch Europas im Alter von 89 Jahren gestorben. Die Anteilnahme war und ist riesig und das dürfte auch heute so sein, wenn König Harald V. Mit einem Staatsbegräbnis in Oslo beigesetzt wird. Heute Mittag gegen 12 Uhr soll der Sarg des verstorbenen Königs vom Schloss durch die Innenstadt zur Domkirche gebracht werden. Seine engste Familie, aber auch politische und internationale Gäste werden den Sarg auf dem Weg zur Kirche begleiten. Das Ganze unter hohen Sicherheitsvorkehrungen.
6: Die letzten Absperrgitter werden noch aufgestellt, damit bis zum Mittag alles bereit ist. Normalerweise spazieren jeden Tag tausende Menschen über die Karl-Johann-Straße in der Osloer Innenstadt. Heute laufen hier Könige, Königinnen und andere Staatsoberhäupter aus aller Welt entlang, angeführt von den norwegischen Royals und dem Sarg des verstorbenen Königs Harald. Der Trauermarsch wird an den Straßenseiten wohl von zehntausenden Menschen begleitet. Tom Berger, Einsatzleiter der Osloer Polizei.
7: Wir erwarten so viele Menschen im Stadtzentrum, dass die Gefahr besteht, dass die Leute sich gegenseitig zu Fall bringen und verletzen oder von Fahrrädern angefahren werden könnten.
6: Fahrräder und E-Roller sind deshalb im Zentrum von Oslo heute verboten. Autos und Busse dürfen ebenfalls nicht durch. Ein Land steht quasi still, um an einen König zu erinnern, der bei den Norwegern unfassbar beliebt war. Sigrid Hvidsten, Königshausexpertin der Zeitung Dagbladet.
8: Er hat den Menschen sehr viel bedeutet. Das lag vor allem an seiner Persönlichkeit und seinem Charakter. Mehr noch als an seiner formellen Rolle als König. Seine Reden haben die Norweger mitten ins Herz getroffen. So haben sehr viele Norweger eine große Zuneigung zu König Harald empfunden.
6: Mehr als 30 Jahre lang stand er an der Spitze des Landes. Viel beachtet waren etwa König Haralds Reden nach den Anschlägen von Oslo und Utøya 2011, als er mit seinem Volk zusammen weinte. Oder als er sich für die Rechte von eingewanderten und queeren Norwegern aussprach. Viele sind deshalb in den vergangenen Tagen vor das Osloer Schloss gekommen und haben Blumen für ihn niedergelegt.
8: Er teilte die Menschen nicht in Norweger und Zugewanderte ein. Für ihn gehörten alle dazu. Das war einer der Gründe, warum ich ihn so sehr mochte. Er hat viel für Norwegen getan und war ein König, der die Menschen zusammengeführt hat. Deshalb wollten wir ihm die letzte Ehre erweisen.
6: Am Mittag wird der Sarg aus der königlichen Schlosskapelle gebracht. Von dort zieht der Trauerzug zum Osloer Dom, wo es einen Trauergottesdienst geben wird. Gleichzeitig wird im ganzen Land eine Schweigeminute abgehalten. Drei Glockenschläge markieren den Beginn und das Ende. Für die Königsfamilie wird es ein besonders schwerer Moment, meint Sigrid Hvidsten, Königshausexpertin der Zeitung Dagbladet.
8: Man ist ein trauernder Mensch und muss sich gleichzeitig der ganzen Welt zeigen. Dabei ist man sehr verletzlich. Ich glaube, dass es ein harter Tag wird. Aber ich glaube auch, dass es eine sehr schöne Trauerfeier in der Kathedrale geben wird, die sowohl für die Königsfamilie als auch für die Norweger sehr bewegend sein wird.
6: Nach dem Gottesdienst wird der Sarg in einer nahegelegenen Festung beigesetzt. Für Norwegen endet damit die mehr als drei Jahrzehnte lange Regentschaft von König Harald. Und für viele Menschen in Oslo ist es heute vor allem ein persönlicher Abschied von einem König, der für sie weniger das Staatsoberhaupt war, sondern vielmehr der Großvater der Nation.
5: Norwegen nimmt Abschied von König Harald aus Oslo, berichtete Arne Bartram.
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5: Einen Therapieplatz zu bekommen, das ist in Mecklenburg-Vorpommern schon länger Glückssache. Und nach dem Gesetz zur Stabilisierung des gesetzlichen Krankenkassenbeitrags sollen ab 2027 die Ausgaben für die ambulante Versorgung gedeckelt werden. Das könnte die Situation noch schwieriger machen. Sandra Eid hat sich die Situation in Norddeutschland mal genauer angeschaut.
9: 4.667 Einwohner. So viele Menschen müsste ein Psychotherapeut in Mecklenburg-Vorpommern rein rechnerisch versorgen. Das ist rund ein Drittel mehr Patienten als im Bundesdurchschnitt. Das zeigt eine Analyse des NDR-Datenteams auf Basis von Zahlen der Kassenärztlichen Bundesvereinigung. Damit schneidet Mecklenburg-Vorpommern nach Brandenburg in Sachen psychotherapeutische Versorgung bundesweit am schlechtesten ab. Besonders kritisch die Situation im Landkreis Nordwestmecklenburg. Hier gibt es nur 14 PsychotherapeutInnen auf 100.000 Einwohner. Auch Schleswig-Holstein liegt im roten Bereich. In den meisten Landkreisen sind dort weniger als 20 PsychotherapeutInnen für 100.000 Einwohner zuständig. Damit versorgt ein Therapeut ein Viertel mehr Einwohner als im Bundesdurchschnitt. Die Stadtstaaten Hamburg und Bremen schneiden dagegen mit mehr als 50 PsychotherapeutInnen pro 100.000 Einwohner deutlich besser ab als der Bundesdurchschnitt.
5: In vielen Busunternehmen in Schleswig-Holstein wird heute gestreikt. Bis zum Betriebsschluss müssen sich Pendler, Schülerinnen und Schüler eine Alternative suchen. Dazu aufgerufen hat die Gewerkschaft Verdi, die damit den Druck auf die Arbeitgeber in zwei Tarifverträgen erhöhen will. Christian Nagel.
10: Kiel, Neumünster, Flensburg, Lübeck und der Kreis Plön. 1.800 Beschäftigte der kommunalen Busunternehmen hat Verdi nach eigenen Angaben aufgerufen, in den Ausstand zu treten. Die meisten Busverbindungen der kommunalen Unternehmen fallen deshalb noch bis heute Abend aus. Servicezentren bleiben geschlossen, viele Shuttlebusse bleiben stehen. Verdi geht es um mehr Geld in zwei Tarifkonflikten. Ein Plus von 6,5% und für Gewerkschaftsmitglieder ein jährlicher Bonus von 650 Euro. Den Arbeitgebern ist diese Forderung zu hoch. In Lübeck hat Verdi zu einer Streikversammlung aufgerufen. Die Verhandlungen für den Tarifvertrag Nahverkehr sollen am 22. September weitergehen. Über einen neuen Eisenbahntarifvertrag, der für die Verkehrsbetriebe Kreis Plön wichtig ist, wird Anfang Oktober weiterverhandelt.
5: Rund 6 Wochen nach den Finals in Hannover haben die Veranstalter nun Zahlen veröffentlicht, wie erfolgreich das Sportgroßereignis für die Stadt war. Demnach waren fast alle der rund 500.000 Besucher zufrieden mit dem Sportevent, belegt eine Studie im Auftrag der Veranstalter. Was die Finals in Hannover konkret gebracht haben, fasst Maren Bruns zusammen.
11: Auf jeden Fall wirtschaftlich waren die Finals ein Erfolg. Das haben die Veranstalter zusammen mit der Stadt Hannover und dem Land Niedersachsen heute vorgestellt. Jeder Besucher hat demnach im Schnitt rund 200 Euro am Tag ausgegeben, also inklusive Hotelübernachtung, Verpflegung und Tickets. Insgesamt wurden so mehr als 25 Millionen Euro generiert, sagt der Geschäftsführer der Finals, Hagen Bosdorf.
12: Im Vergleich zu früheren Finals ist der Ertrag ungefähr um 30% gestiegen gegenüber Dresden. Man kann also zusammenfassen, dass wir einen Wirtschaftseffekt in diesem Umfang noch nie erzielt haben mit den Finals.
11: Und auch die Vereine haben von den Finals profitiert, heißt es vom Innenministerium. Zahlen, ob wirklich mehr Menschen in Vereine eingetreten sind, gibt es aber noch nicht, so Staatssekretär Stefan Mahnke.
13: 50% der Besucherinnen und Besucher dieses Events haben selbst gesagt, dass sie wieder mehr Sport treiben wollen. Und insofern ist das für den Breitensport, dieses Event, auch ganz besonders wichtig, weil wir durch mehr Breitensport mehr Spitzensport erreichen, aber insbesondere durch die Begeisterung im Spitzensport auch mehr Breitensport und damit die Unterstützung der Vereine erreichen können.
11: Das Innenministerium hat nun vorgeschlagen, dass die Finals auch 2031 wieder in Hannover stattfinden sollen, dann zusammen mit der Stadt Braunschweig.
5: Wahlkampfauftakt in Dallas. Die Republikaner um Donald Trump versammeln sich in Texas, um mit großer Show in den Wahlkampf zu starten. Die Umfragewerte des US-Präsidenten vor den Kongresswahlen im November sind derzeit ja schlecht. Vor allem hohe Preise sorgen für Unmut bei den Wählern. Gleich nach dem Sport berichtet unser Korrespondent, wie Donald Trump die Stimmung im Land jetzt drehen will. Zuvor das Wichtigste in Kürze, 6.14 Uhr.
0: Im Bundestag wird eine heftige Debatte über die Arbeit der Bundesregierung erwartet. Im Mittelpunkt steht dabei Kanzler Merz. Im Zuge der Haushaltswoche im Parlament geht es heute zunächst um den Etat des Bundeskanzlers und das nutzt die Opposition traditionell, um grundsätzliche Kritik zu platzieren. Diese dürfte sich unter anderem mit den Reformplänen der Regierung befassen. Großes Thema wird aber sicherlich auch der AfD-Erfolg und der Absturz der CDU bei der Sachsen-Anhalt-Wahl werden. Zwischen den USA und Kanada spitzt sich der Handelsstreit weiter zu. Die US-Regierung hatte schon hohe Zölle verhängt. Jetzt verbietet sie bald auch, dass bestimmte Produkte aus Kanada eingeführt werden dürfen. Das betrifft zum Beispiel Bier und Whisky, aber auch Milchprodukte. US-Präsident Trump hat das angeordnet, weil Kanada vorher Gegenzölle verhängt hatte. Die EU-Kommission will der Wohnungsnot in bei Touristen beliebten Städten entgegenwirken. Ihre Pläne dafür will sie heute Mittag vorstellen. Dabei geht es um schärfere Regeln für Kurzzeitvermietungen, zum Beispiel über die Plattform Airbnb. Städte wie Barcelona, Paris und Venedig gehen schon selbst dagegen vor. Die EU-Kommission will nun einheitliche Kriterien für alle Mitgliedstaaten einführen, wann solche Kurzzeitvermietungen eingeschränkt oder auch ganz verboten werden dürfen. Das Wetter in Norddeutschland, mal Sonne, mal Wolken, zeitweise Regen, vereinzelt Gewitter, Höchstwerte 17 bis 21 Grad. Das war der kurze Überblick und damit zurück zu Liane Kossmann.
5: Schönen guten Morgen.
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5: Erstes Spiel, erster Sieg. Borussia Dortmund ist erfolgreich in die Champions League gestartet. Aber es war nicht alles positiv an diesem Fußballabend, Michael Augustin.
14: Der BVB hat mit 3:2 gegen den FC Villarreal gewonnen und macht sich Sorgen um seinen Spieler Konstantinos Karezas. Der Grieche musste in der ersten Halbzeit mit Kreislaufproblem vom Platz getragen und ins Krankenhaus gebracht werden. Mann des Spiels war Serhou Guirassy, der 2 Tore und ein Eigentor schoss. BVB-Trainer Niko Kovac war nach dem sportlich gelungenen Start erleichtert.
15: Meine Mannschaft hat das richtig gut gemacht. Wir wussten, dass es schwierig werden wird, weil wir wirklich einen sehr, sehr tollen Gegner auf der anderen Seite hatten. Aber meine Mannschaft hat sich sehr, sehr gut gewehrt. Wir haben meines Erachtens auch verdient gewonnen, weil wir vieles gezeigt haben von dem, was wir können, was wir auch zeigen können.
14: Viel gezeigt haben auch zwei Titelfavoriten. Real Madrid hat mit 2:1 gegen Inter Mailand gewonnen und Manchester City war mit 2:0 in Porto erfolgreich. Heute Abend spielt der VfB Stuttgart gegen Viking Stavanger. Los geht's schon um 18.45 Uhr. Die deutschen Basketballerinnen haben bei der Weltmeisterschaft in Berlin zum ersten Mal ein WM-Viertelfinale erreicht. Das Team um Marie Gülich hat sich in der Zwischenrunde klar mit 94:56 gegen Südkorea durchgesetzt.
16: Also ich freue mich sehr für uns und auch für die Menschen, die uns zugucken konnten und generell einfach so, ja, ich hoffe, dass wir einfach inspirieren können und motivieren können und ich freue mich aber sehr einfach, dass wir gerade so gut als Team funktionieren auf dem Spielfeld. Das macht so unglaublich viel Spaß zu spielen. Auch in der Defense macht einfach richtig Bock.
14: Ja. Im Viertelfinale treffen die deutschen Basketballerinnen nun auf Europameister Belgien und zwar morgen um 17.45 Uhr. Bei den US Open der Tennisprofis hat Jessica Pegula aus den USA zum dritten Mal hintereinander das Halbfinale erreicht. Das Ganze nach einem knappen Dreisatzsieg gegen ihre Landsfrau Emma Navarro. Nicht das einzige spannende Match der vergangenen Nacht. Aus New York, Tim Brockmeier.
17: Die vier US-Tennis-Stars boten ihren Landsleuten, den Fans im Ash Stadium, das volle Paket an Show, Spannung und Spitzentennis. Zunächst battelten sich Francis Tiafoe und Alex Mikkelsen fast 5 Stunden und 5 Sätze lang auf dem Center Court. Überraschungsviertelfinalist Mikkelsen legte dabei unglaublich los, führte schnell mit 2:0 Sätzen und schlug im dritten sogar zum Matchgewinn auf. Aber das vielleicht zu viel für die Nerven des 22-Jährigen, denn die fingen an zu flattern. Mikkelsen verlor das Aufschlagspiel und auch den Satz. Plötzlich war die Nummer 11 der Setzliste Tiafoe da und bot großen Kampf, beide phasenweise Weltklasse-Tennis. Am Ende setzte sich Tiafoe ganz knapp im Tiebreak des 5. Satzes durch und musste nach dem verwandelten Matchball den in Tränen aufgelösten Mikkelsen trösten.
14: Eine Runde weiter ist dagegen das deutsche Doppel Kevin Krawitz-Tim Pütz. Beide haben das Halbfinale erreicht und in der kommenden Nacht spielt Alexander Zverev im Viertelfinale gegen den Niederländer Botik van de Sandschulp.
5: Der Sport mit Michael Augustin. Normalerweise veranstalten die beiden großen Parteien in den USA, die Republikaner und die Demokraten, Wahlparteitage nur vor einer Präsidentschaftswahl. Dieses Jahr ist das anders. Donald Trump hat für seine Republikaner festgelegt, dass ein 2-tägiger Konvent in Dallas in Texas den Wahlkampf zum Kongress einläuten soll. Auf der Veranstaltung geht es aber nicht darum, Kandidatinnen und Kandidaten aufzustellen, sondern Trumps Hoffnung ist, dass ein großer, bunter Politzirkus die Stimmung im Land drehen wird. Denn bislang zeigen alle Umfragen, dass die Demokraten darauf hoffen können, bei den Midterms im November im Repräsentantenhaus und im Senat Boden gut zu machen. Aus Dallas berichtet Carsten Kühntop.
18: Eine richtige Trumpapalooza wird das, verspricht Joe Gruders, der so etwas wie der Generalsekretär der Republikanischen Partei ist. Also eine bunte Zirkusshow rund um den Präsidenten. Und der freut sich schon darauf.
19: I just came up with the idea and we raised a lot of money. I put up a lot of money basically. I don't care because we're saving the nation. And it's going to be fantastic.
18: Er habe die Idee dazu gehabt und bezahle den Parteitag auch. Schließlich gehe es darum, das Land zu retten. Ganz fantastisch werde die Veranstaltung. Die Bundesrepublikaner haben bereits die ersten Wahlkampfspots geschaltet. Im Zentrum nicht etwa die Frauen und Männer, die sich um Sitze im Repräsentantenhaus und im Senat bewerben, sondern Donald Trump.
20: We gave you no tax on tips, no tax on overtime, and no tax on Social Security. The largest tax cuts in American history.
21: He's fighting for you every day. Help him finish the job.
18: Trump habe die größten Steuersenkungen in der Geschichte gebracht. Nun möge man ihm helfen, den Job zu Ende zu führen. Doch von einigen Kandidaten heißt es jetzt, wir sind leider verhindert und in Dallas nicht dabei. So von Robert Whitman, der in Virginia wieder gewählt werden möchte. Bei Fox News fragt ihn der Moderator, werden Sie Trump für eine Wahlkampfveranstaltung in Ihren Bezirk einladen? Whitman windet sich.
22: Well, Ryan, listen, I'm very focused on our campaign plan, getting out and talking to the folks in the first congressional district.
18: Sein Plan für den Wahlkampf sei es, rauszugehen und mit den Bürgern zu reden. Leute wie Whitman haben es nicht leicht, sagt Thomas Gray, Politologe an der Universität von Texas in Dallas.
1: Some of the more moderate members of the Republican Party.
18: Einige moderatere Republikaner signalisieren, dass es für sie nicht so gut ist, mit dieser Veranstaltung in Verbindung gebracht zu werden, weil es bei ihr vor allem um einen Präsidenten geht, der unbeliebt ist. Ihre Gegenkandidaten könnten sie sonst leichter mit Trump in Verbindung bringen. Nur noch 30-40% der Amerikaner finden Trumps Amtsführung gut, so Meinungsumfragen. Vor allem stetig steigende Preise und der Iran-Krieg kosten den Präsidenten immer mehr Zustimmung. Aber der harte Kern von Trumps Anhängern mag es gar nicht, wenn die eigenen Politiker öffentlich auf Distanz zu ihm gehen. Doch auch Trumps größte Fans braucht es für einen Wahlsieg. Viele republikanische Kandidaten sind in einer Klemme. Sie können nicht sagen, dass sie anderer Meinung sind als Trump. Aber sie können auch nicht sagen, dass alles ganz großartig ist. Immer wieder vermittelt Trump den Eindruck, ihm seien die Zwischenwahlen im Herbst egal. Bei NPR sagt Sarah Longwell, ehemalige Strategin der Republikaner und langjährige Gegnerin des Präsidenten, er ist auf den Ballsaal fokussiert, auf seinen Triumphbogen, auf die Umbenennung des Ontariosees, alles Ablenkung, darum kümmert er sich. Aber nicht darum, die Kosten für die Leute zu senken. Das ist denen aber wichtig. Deshalb hatten sie ihn gewählt. Letztlich dürfte es sich manch ein Kandidat zweimal überlegen, ob er es sich leisten kann, der Trumpapalooza in Dallas fernzubleiben. Denn der Präsident sitzt auf einer prall gefüllten Kriegskasse für den Wahlkampf. Wem es an Loyalität zu ihm mangelt, der muss damit rechnen, nicht bedacht zu werden.
5: Aus Dallas war das Carsten Kühntop. Es ist ein Zeugnis, das allen zu denken geben sollte. 25 Jahre nach dem ersten PISA-Schock, das wissen wir seit gestern, schneiden deutsche Schülerinnen und Schüler so miserabel ab wie noch nie. Laut der jüngsten Studie können 15-Jährige immer schlechter lesen und rechnen. Auch in den Naturwissenschaften lassen die Leistungen nach. Bildungserfolg hängt in Deutschland noch immer sehr vom Geldbeutel der Eltern ab. Dazu kommen Probleme durch die Corona-Pandemie, Smartphones oder Social Media. PISA-Schock 2.0. Was lernen wir aus der neuen Studie? Unser NDR-Info-Thema heute früh. Und da lohnt ja immer auch ein Blick in die Länder, die im internationalen Vergleich an der Spitze liegen. Was machen Japan, Singapur oder Estland anders oder besser als Deutschland? Unsere Korrespondenten haben sich das in den Ländern genauer angeschaut. Und wir starten mit Thorsten Iffland, der erklärt, warum die Schülerinnen und Schüler in Japan so gut in dieser PISA-Studie abschneiden.
2: Weil das japanische Bildungssystem den Kindern ziemlich exakt die Fähigkeiten beibringt, die bei der PISA-Studie auch abgefragt werden. Dazu kommt ein landesweit identisches Curriculum. Die Schülerinnen und Schüler sind auf dem Land und in der Stadt gleichermaßen gut ausgebildet. Im Unterricht und auch danach wird viel auswendig gelernt. Nachhilfe nehmen nicht nur die schwächeren Schüler. Das hilft bei standardisierten Tests wie PISA. Dazu kommen noch ein paar weichere Faktoren. Japanische Schüler gelten als sehr diszipliniert, der kulturelle Stellenwert von Bildung ist sehr hoch, der Druck auf die Kinder allerdings auch. Um auf eine gute weiterführende Schule oder Uni zu kommen, muss man in seiner Schullaufbahn schon früh Aufnahmeprüfungen bestehen. Die guten Ergebnisse lassen sich auch damit erklären, dass in Japan die Schulen wegen Corona nur sehr kurz geschlossen waren und dass die Klassen insgesamt sehr homogen sind. Japan hat im internationalen Vergleich einen relativ geringen Anteil an Zuwanderern.
3: Estland schneidet schon seit Jahren sehr gut im PISA-Test ab. Dafür gibt es hauptsächlich zwei Gründe. Seit 2014 gilt im Bildungssystem das Prinzip, dass Lernen nicht nur darin besteht, Wissen zu erwerben, sondern auch darin, es anzuwenden und selbst Probleme zu lösen. Die Idee dahinter, wenn man eh alles googeln kann, lohnt es sich nicht mehr, Faktenwissen auswendig zu lernen. Die Lehrkräfte werden in Estland also nicht mehr als Wissensvermittler gesehen, sondern als Lernbegleiter. Und die Unterrichtsinhalte, die werden auch nicht zentral festgelegt, sondern an den Schulen selbst. Zweiter Punkt: Estland gilt schon lange als eines der digital fortschrittlichsten Länder der Welt. Computer und Tablets sind selbstverständliche Lernmittel. Auch Online-Lernen ist schon lange normal. Deshalb kamen viele Schülerinnen und Schüler in der Covid-19-Pandemie ungewöhnlich gut mit dem damaligen Fernunterricht klar. Und schließlich ist Bildung in Estland weniger als in anderen Ländern eine Frage des Elternhauses, sondern die Chancengleichheit gilt als relativ gut. Heißt, in dem baltischen Land schneiden auch Kinder aus sozioökonomisch schwächeren Gegenden bei PISA vergleichsweise gut ab. Jana Sinram aus Stockholm.
6: Singapur hat laut PISA-Studie eines der besten Bildungssysteme der Welt. Bei der Lesekompetenz liegt es auf Platz 1, in Mathematik und Naturwissenschaften auf Platz 2 hinter China. Disziplin und Ehrgeiz prägen das Schulsystem in Singapur. Die Mehrheit der Kinder lernt nach Schulschluss weiter. In Einkaufszentren reiht sich eine private Nachhilfeschule an die andere. Der Druck ist groß. Singapur setzt jedoch längst nicht mehr nur auf Drill. Es geht immer stärker um Soft Skills, Kreativität und kritisches Denken. Mit schulischem Lernen geht es in Singapur früh los. Bereits in der Kita mit etwa 3 Jahren lernen Kinder Buchstaben und Zahlen kennen, haben Unterricht auf Englisch und Chinesisch. Bildungskonzepte greifen langfristig und werden über die Jahre an neue Anforderungen angepasst. Ein Schwerpunkt liegt derzeit auf dem Umgang mit künstlicher Intelligenz. Der Lehrerberuf ist in Singapur beliebt. Es gibt mehr Bewerber als Stellen, nur die besten werden genommen. Lehrer, die sich besonders engagieren oder Schüler, die besonders gut abschneiden, bekommen Büchergutscheine oder Geld. Doch die PISA-Studie äußert sich zu 2 Punkten auch kritisch. Singapurer Schüler machten nach der Schule zu wenig Sport. Und in der Familie gäbe es weniger Hilfe und Austausch über den Schulalltag. Jennifer Johnston aus dem ARD-Studio Singapur.
5: PISA-Schock 2.0. Was lernen wir aus der neuen Studie? Unser NDR-Info-Thema heute. Und nach dem Blick auf die Spitzenreiter des Rankings wollen wir in gut 20 Minuten dann mal hören, was Schüler und Lehrkräfte hier bei uns im Norden zu diesen Ergebnissen der jüngsten PISA-Studie sagen. Unsere Reporterinnen haben sich dazu an einer Hamburger Stadtteilschule umgehört.
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5: Ja, und die neue PISA-Studie, die Ergebnisse werden natürlich heute früh auch vielfach kommentiert. Das Handelsblatt aus Düsseldorf wirft Bund und Ländern vor, in der Bildungspolitik kraftlos zu sein und fordert einen Ruck zur Bewältigung der Krise.
7: Der Bildungsmangel gerade in den Naturwissenschaften bremst das Land in seinen Ambitionen, wieder Spitze bei Forschung und Innovation zu werden. Deutschland braucht mehr Ingenieure und weniger Influencer. Nur kluge Köpfe arbeiten produktiver. Es reicht nicht, dauernd zu überlegen, wie die Älteren immer länger arbeiten können. Wir müssen die Schülerinnen und Schüler fit für die Zukunft machen.
5: Das Nachrichtenportal T-Online wettert gegen den Föderalismus.
7: Weil Bildung Ländersache ist, wird sie seit Jahrzehnten als Spielball der Parteipolitik missbraucht. Jedes Bundesland kocht sein eigenes Süppchen, erfindet im 4-Jahrestakt das Rad neu und erklärt die eigenen Schüler zu Versuchskaninchen im landeseigenen Reformlabor. Das Ergebnis ist ein Flickenteppich aus 16 Schulsystemen, 16 Lehrplänen und 16 Abiturniveaus, der Chancengerechtigkeit zur Farce macht und Umzüge von Familien zur Bildungslotterie. Diesen bildungspolitischen Kleingeist und diesen permanenten Ausnahmezustand kann sich eine Wirtschaftsnation, deren Wohlstand erodiert, nicht länger leisten.
5: Im Deutschlandfunk schaut Thekla Jahn darauf, was Deutschland von anderen erfolgreicheren Ländern lernen kann. Ein Punkt ist dabei die frühe Förderung.
8: Gerade in Deutschland ist das enorm wichtig, denn nirgends ist der Zusammenhang zwischen dem sozioökonomischen Status von Eltern und den Leistungen ihrer Kinder größer. Nirgends geringer als in Kanada. Zusätzliche Ressourcen wie dort wären dafür notwendig. Ebenso ein Fördern und Fordern. Letzteres gehört zu den unbequemen Wahrheiten, denn der Leistungsgedanke ist im deutschen Bildungssystem nicht allen genehm. Dabei ginge es keineswegs um schulischen Drill, sondern um das Erfahren und Nutzen der eigenen kognitiven Möglichkeiten und damit eine gelingende Bildungsbiografie.
5: Auch den Stern beschäftigt die Chancenungleichheit in deutschen Schulen, die die Studie einmal mehr deutlich zeigt.
7: Deutschland muss seine Hausaufgaben machen und sein Bildungssystem, dessen Grundzüge aus dem Ende des 19. Jahrhunderts stammen, von Grund auf reformieren. Denn ein gerechtes Bildungssystem ist die Grundlage für alles. Eine prosperierende Wirtschaft, den Zusammenhalt unserer Gesellschaft und eine funktionierende Demokratie. Wo bleibt die deutsche Strategie, damit hierzulande endlich alle richtig flüssig lesen können?
5: Das waren die Standpunkte, zusammengestellt von Janine Artist.
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0: Um 6.30 Uhr mit Klaas Christoffersen. Im Rahmen der Haushaltswoche findet heute im Bundestag die sogenannte Generaldebatte statt. Sie wird von der Opposition traditionell für eine Abrechnung mit der Politik der Bundesregierung genutzt. Aus der NDR Nachrichtenredaktion Marei Beermann.
23: Formell geht es bei dem Tagesordnungspunkt um den Etat des Bundeskanzlers. Üblicherweise ist die Debatte aber ein Schlagabtausch über sämtliche Facetten der Regierungsarbeit. Das Rededuell dürfte ganz im Zeichen des AfD-Erdrutschsiegs in Sachsen-Anhalt stehen. Im Bundestag ist die AfD stärkste Oppositionspartei, deshalb eröffnet Partei- und Fraktionschefin Alice Weidel die Debatte. Danach wird Bundeskanzler Merz sprechen. Für das Wahlergebnis in Sachsen-Anhalt wird in der CDU der Kanzler mitverantwortlich gemacht. Er hatte am Montag Fehler eingestanden, einen Rückzug aus dem Amt aber ausgeschlossen. Aufgeben sei für ihn keine Option, so Merz. Außerdem verstärkt das Wahlergebnis die ohnehin vorhandenen Spannungen zwischen den Koalitionspartnern Union und SPD über den politischen Kurs.
0: Der Deutsche Städtetag fordert, dass im kommenden Bundeshaushalt eine Soforthilfe von 30 Milliarden Euro für notleidende Kommunen eingeplant wird. Anderenfalls drohten weitere Einschnitte, warnte Städtetagspräsident Jung in der Rheinischen Post. Die Kommunen müssten immer mehr Leistungen für die Bürgerinnen und Bürger kürzen und seien gezwungen, Strukturen kaputt zu sparen. Ein Verein, der wegen ausbleibender Förderung aufgeben muss, gründe sich nicht mal eben wieder neu, wenn es im Stadthaushalt irgendwann wieder Geld gebe, sagte der SPD-Politiker. US-Präsident Trump hat den Handelskonflikt mit Kanada weiter eskaliert. Nachdem sich beide Länder zuletzt mit Extrazöllen in Höhe von 50% überzogen hatten, kündigte Trump nun Einfuhrverbote für bestimmte Waren aus Kanada an, ab dem 29. September. Aus New York, Martin Ganselmeier.
9: Alkoholprodukte aus Kanada, wie Biere, Whisky und Weine, dürfen dann gar nicht mehr in die USA verkauft werden. Ebenso einige Molkereiprodukte sowie Motorräder und Mopeds. Außerdem wies Trump die US-Behörden an, bei öffentlichen Beschaffungen künftig keine kanadischen Firmen mehr zu berücksichtigen. Trump überzieht Kanada seit mehr als einem Jahr mit Zöllen und will den Nachbarn im Norden zum 51. US-Bundesstaat machen. Kanadas Premierminister Carney wehrt sich dagegen. Er will die wirtschaftliche Abhängigkeit von den USA verringern, unter anderem durch engere Wirtschaftsbeziehungen zur Europäischen Union.
0: Die USA haben nach eigenen Angaben 5 iranische Öltanker zerstört. Laut US-Regionalkommando CENTCOM wurden 4 Schiffe im Golf von Oman und eines nahe der iranischen Insel Khark attackiert. Sie seien Teil eines milliardenschweren Schattennetzwerks gewesen, durch das sich die iranischen Revolutionsgarden finanzierten, hieß es weiter. Außerdem habe der Iran in den vergangenen Tagen 2-mal versucht, ein US-Kriegsschiff unter Beschuss zu nehmen. US-Außenminister Rubio warnte, immer wenn der Iran versuche, Schiffe der US-Marine zu treffen, werde das Land weitere Tanker verlieren. Der Iran hat nach Medienberichten mit Raketenangriffen auf einen US-Militärstützpunkt in Jordanien reagiert. Bundesforschungsministerin Beer wird heute zu einem internationalen Raumfahrttreffen in Paris erwartet. Frankreichs Präsident Macron hat zu dem 2-tägigen Treffen eingeladen. Deutschland hat den Co-Vorsitz. Aus Paris, Caroline Düller.
10: Laut dem Élysée-Palast geht es beim Gipfel um Kooperationsvereinbarungen sowie Investitionen in Raumfahrtunternehmen, um Forschung, aber auch um internationale Regeln für die Nutzung des Weltraums und Weltraumverteidigung. Insgesamt seien rund 120 Länder vertreten. Die Ambitionen des Gipfels haben allerdings schon vor Beginn einen Dämpfer erhalten. 4 US-Unternehmen, darunter die Branchenriesen SpaceX und Blue Origin, haben ihre Teilnahme abgesagt. Medienberichten zufolge soll die amerikanische Regierung zuvor Druck auf diese Unternehmen ausgeübt haben. Deutschland hat gemeinsam mit Frankreich den Co-Vorsitz des Gipfels. Ein Diskussionsthema zwischen beiden Ländern dürfte ein militärisches Satellitennetzwerk sein, das Deutschland plant, parallel zum europäischen Satellitennetzwerk IRIS², das ab 2030 für zivile und militärische Zwecke nutzbar sein soll.
0: Nach einem Jahr als Präsidentin der UN-Generalversammlung hat die frühere Bundesaußenministerin Baerbock den Vorsitz turnusgemäß niedergelegt. Sie übergab in New York symbolisch den Zeremonienhammer an den amtierenden Außenminister von Bangladesch, Rahman. In ihrer Abschiedsrede sagte Baerbock, sie verlasse die Vereinten Nationen mit gemischten Gefühlen. Die 1945 gegründete Organisation habe zwar einen dringenden Reformbedarf, Kritikern hielt sie aber zugleich entgegen, ohne die Vereinten Nationen stünde kein Land der Welt besser da. Und das waren die Nachrichten.
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5: Mal Sonne, mal Wolken heute. Gebietsweise wird es regnen. Vereinzelt wird es auch Gewitter geben. Die Höchstwerte 17 bis 21 Grad. Und so wird es auch morgen sein. 17 bis 20 Grad. Dazu wechselhaftes Wetter, örtlich Schauer. Später heitert es auf. Die weiteren Aussichten am Freitag unbeständig. Im Osten und Südosten ist es freundlicher bei 17 bis 20 Grad. Am Sonnabend heiter bis wolkig. Im Anschluss von der Nordsee her etwas Regen bei 18 bis 22 Grad. NDR Info, der Verkehrsservice, mit einer Meldung: die A28 Bremen Richtung Oldenburg ist zwischen Kreuz Oldenburg Ost und Oldenburg Osternburg wegen Bergungsarbeiten gesperrt. Dadurch staut es sich. Am Mikrofon ist Liane Kossmann. Schönen guten Morgen. Keine zwei Wochen sind es mehr bis zur Landtagswahl in Mecklenburg-Vorpommern. SPD-Ministerpräsidentin Manuela Schwesig hofft ja, dass sie ihre Koalition noch in eine neue Regierungszeit retten kann. Das dürfte allerdings schwierig werden. Nach den aktuellen Umfragen liegt ihre SPD hinter der AfD und für ein Zweierbündnis mit der Linken würde es momentan nicht reichen. Bis zum Wahltag am 20. September werden jetzt also alle Parteien versuchen, für sich zu werben, die Wähler zu überzeugen. Aber auch das ist nicht immer einfach, denn der Frust ist groß. Laut einer Infratest-Umfrage, die der NDR Anfang des Jahres schon in Auftrag gegeben hat, sind 3/4 der Menschen in Mecklenburg-Vorpommern unzufrieden damit, wie die Demokratie funktioniert, wie die da oben Politik machen. Eine NDR-Dokumentation hat diesen Frust zum Anlass genommen und beschreibt Ursachen, Gefahren und Chancen, die darin stecken. Zu Wort kommen dabei vor allem die da unten. Und so heißt auch der Film, zu sehen heute Abend im NDR-Fernsehen. Caroline Kock gibt uns schon mal einen Vorgeschmack.
11: Unterwegs zwischen Kiosk, Kleingarten und Campingplatz. Wenige Monate vor der Landtagswahl in Mecklenburg-Vorpommern ist die Stimmung hier enttäuscht, frustriert, sogar verbittert. Die Erwartungen an Politik und Demokratie sind groß, die Zweifel aber auch.
12: Die funktioniert auch nicht mehr. Was ist denn noch demokratisch bei uns?
13: Ich habe da keinerlei Erwartung mehr. Gefühlt wird es immer schlimmer und schlimmer und es bessert sich nichts.
15: Es kommen immer die Falschen nach oben.
24: Ich habe auch das Gefühl, es ist egal, wo ich mein Kreuz mache. Es kommt immer nicht das raus, was ich will.
25: Demokratie her, aber wo?
26: Die Entscheidung treffen sowieso die da oben und wir haben sowieso nichts zu sagen.
27: Wir klein haben nichts zu sagen. Dazu sind wir viel zu klein.
11: Nicht gesehen, nicht gehört und nicht beteiligt zu werden. Das Gefühl haben viele. Die Parole von die da oben gilt als populistisch. Doch Studien zeigen, ihr liegt eine reale Ungleichheit zugrunde. Der Soziologe Michael Hartmann untersucht, wer die da oben sind und beschreibt eine stabile Elite in Politik, Wirtschaft und Justiz, die maßgeblich entscheidet, wie sich Deutschland entwickelt.
28: Problematisch daran ist, dass die Personen, die da sitzen, nicht das Spektrum der gesamten Bevölkerung repräsentieren, nicht mal einen größeren Teil.
11: Und das gefährde die Demokratie, sagt Michael Hartmann. Denn die, die entscheiden, hätten eine andere Lebensrealität als die Mehrheit und Vermögende mehr Einfluss auf die Politik.
28: Wir erleben jetzt seit einem Vierteljahrhundert, am oberen Ende ballt sich enormer Reichtum und am unteren Ende wird das Leben immer schwieriger.
11: Dass das Leben immer schwieriger wird, beschreiben auch die Menschen in Mecklenburg-Vorpommern. Was der Frust über die da oben für die Demokratie bedeuten kann, damit beschäftigt sich die Sozialpsychologin Beate Küpper. Sie sagt, wie viel jemand tatsächlich hat oder verdient, spiele dabei kaum eine Rolle. Politisch gehe es um ein Gefühl.
29: Die kriegen mehr als wir. Das ist ein ganz wesentlicher Faktor, der dann öffnet für die Zustimmung zu Populismus. Der Populismus arbeitet mit dem Gefühl der Bedrohung und dem Gefühl der kollektiven Benachteiligung. Ihr kriegt nicht das, was euch zusteht. Das öffnet das Tor für Demokratiedistanz bis hin zu extremistischen Vorstellungen.
11: Und auch das sei eine Gefahr für die Demokratie, wenn rechtsextremen und menschenverachtenden Positionen gar nicht oder immer weniger widersprochen werde, sagt Beate Küpper. Viele Menschen in Mecklenburg-Vorpommern sagen, dass es so wie bisher nicht weitergehen könne. Den Parteien, die unsere Demokratie bisher gestalten, vertrauen sie nicht mehr.
30: Und dann geht's los. Was wollt ihr denn mir noch Gutes tun? Ich weiß gar nicht, seit 95, 96 ist die SPD, CDU irgendwie in irgendeiner Form immer irgendwie in der Regierung. Eure Chance war ja da. Warum sollen wir jetzt nicht die anderen lassen? Warum nicht?
31: Und das ist dieses, was bei den Menschen hochkommt, diese Unzufriedenheit. Und dann kommt automatisch dieses, ich bin jetzt dagegen. Ne? Ich möchte mal was anderes.
15: Eigentlich brauchen wir mal jemanden, der wirklich hart durchgreift.
32: Ja.
15: An gewissen Dingen halt, ne?
32: Oh ja.
15: Und seine Versprechen auch hält.
31: Das heißt nicht, dass wir irgendwas mit Rechtsextremismus oder Nationalsozialismus oder wie der ganze Quatsch heißt, also damit möchte ich nichts zu tun haben. Es geht einfach darum, dass wir ein bisschen Veränderung bekommen.
11: Die Demokratie steht auf der Kippe. Wer kann etwas tun? Die da oben oder die da unten?
5: Die Dokumentation Die da unten läuft heute Abend ab 22.05 Uhr im NDR Fernsehen, zu sehen aber auch schon jetzt in der ARD Mediathek.
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5: Einen kleinen Moment unaufmerksam, es scheppert und völlig unabhängig vom Schaden weiß man, jetzt wird's nervig. Anruf bei der Kfz-Versicherung, Werkstatttermin, Gutachter. Und wenn dann am Ende die Versicherung nicht einmal die volle Summe zahlt, dann wird selbst ein kleiner Bagatellunfall zur Nervenprobe. Ausreichend starke Nerven hatte eine Frau, deren Versicherung die vollen Werkstattkosten nicht übernehmen wollte. Sie klagte nämlich bis zum Bundesgerichtshof, vor dem heute verhandelt wird. Markus Plettendorf aus unserer Wirtschaftsredaktion ist bei mir im Studio. Guten Morgen, Markus.
1: Guten Morgen.
5: Worum geht's da jetzt ganz genau?
1: Ja, die Frau war in einen Unfall verwickelt und wollte von ihrer Kfz-Vollkaskoversicherung das Geld für die Reparatur vom Auto zurückhaben. Ja, jetzt hat die Versicherung aber nicht nur den vereinbarten Selbstbehalt abgezogen, sondern noch knapp 400 Euro mehr. Da die Werkstatt Dinge abgerechnet habe, so bemängelte sie, die für die Instandsetzung gar nicht nötig gewesen seien. Das wollte die Frau jetzt nicht einsehen, zog vor Gericht, hat schon in zwei Vorinstanzen verloren und nun soll der BGH die Sache aber mal grundsätzlich entscheiden.
5: Das heißt, wenn mir jemand ins Auto fährt, kann es sein, dass ich am Ende auf Teilen der Rechnung sitzen bleibe, weil die gegnerische Versicherung nicht voll zahlt.
1: Nein, wenn du unverschuldet in einen Unfall gerätst, muss der Unfallverursacher bzw. seine Haftpflichtversicherung den Schaden grundsätzlich ersetzen. Das sogenannte Werkstattrisiko, also eine höhere Rechnung von der Werkstatt, trägt dabei die Haftpflichtversicherung des Unfallgegners. Darüber hat der BGH schon vor 2 Jahren entschieden. Hier allerdings geht es jetzt eben nicht um die Haftpflicht, sondern um die Kaskoversicherung, die ja die Schäden am eigenen Auto regelt.
5: Und sollte der BGH jetzt zugunsten der Klägerin entscheiden, was hätte das für Folgen?
1: Na, erstmal wäre das natürlich ein gutes Urteil im Sinne des Verbraucherschutzes, wenn klar ist, dass man sich eben auf seine Versicherung auch verlassen kann. Allerdings könnte das in der Folge zu steigenden Kosten für Teil- und Vollkaskoversicherung führen. Denn Werkstattkosten sind für die Versicherungsbranche ein echtes Problem. Die Kosten, die steigen nämlich seit Jahren und zwar deutlich schneller als die allgemeine Teuerung.
5: Und was ist, sollte die Versicherung recht bekommen?
1: Na, dann könnte das für Versicherte bedeuten, dass man künftig besser mal noch sehr viel genauer auf die Versicherungsbedingungen schaut, insbesondere darauf, welche Reparaturkosten die Kaskoversicherung denn übernimmt und wer eben dieses Werkstattrisiko am Ende trägt.
5: Sollte das so kommen, kann ich mich selbst gegen dieses Risiko schützen?
1: Also hilfreich ist natürlich immer vor der Reparatur mit der eigenen Versicherung zu sprechen, vielleicht einen Kostenvoranschlag einzureichen und den dann vor der Reparatur auch absegnen zu lassen.
5: Markus, du hast schon die immens steigenden Werkstattkosten, die Reparaturkosten angesprochen. Woran liegt das eigentlich, dass die so massiv angestiegen sind und damit ja auch die Versicherungsbeiträge?
1: Na, da gibt es 2 Gründe. Zum einen sind es die Autos selbst. Die werden immer komplexer, Modulbauweise. Oder wenn zum Beispiel eine Stoßstange kaputt geht, dann müssen oft gleich die Parksensoren mit erneuert werden. Eine Lampe ist heute keine einfache Lampe mehr, sondern ein komplexes System. Da lässt sich nicht einfach mal eben eine Birne tauschen. Ersatzteile, Stundenlöhne haben sich massiv verteuert. Da werden für den Kunden schon mal 200 Euro pro Arbeitsstunde fällig, auch weil damit teure Spezialwerkzeug oder Lizenzen für Diagnosegeräte abgegolten werden. So, das ist die eine Seite. Die andere Seite, nach Unfällen werden inzwischen sehr häufig Gutachter hinzugezogen. Die sehen dann aber vielleicht nicht nur die kaputte Stoßstange, sondern auch die verbogene Halterung dahinter. Zudem berechnen die auch den möglichen Wertverlust des Autos, die Nutzungsausfallzeit für den Besitzer und natürlich wollen die Sachverständigen ihre Arbeit auch bezahlt haben. Das können ein paar hundert Euro sein, bei kleineren Schäden, bei größeren Schäden auch deutlich mehr. Und all das fließt in die Schadensberechnung ein. Und im Falle eines unverschuldeten Haftpflichtschadens muss der Schädiger bzw. dessen Versicherung eben alles ersetzen.
5: Markus Plettendorf war das aus unserer Wirtschaftsredaktion. PISA-Schock 2.0. Was lernen wir aus der neuen Studie? Das ist unser NDR-Info-Thema heute früh, denn das Ergebnis war ernüchternd für deutsche Schülerinnen und Schüler. Jedem dritten Jugendlichen fehlen demnach grundlegende Kompetenzen in Lesen und Mathematik. Wie gehen Schulen jetzt mit dieser Herausforderung um? Wir haben uns dazu in Hamburg-Schnelsen an einer Stadtteilschule umgehört. Dazu gleich mehr. Zuvor alles Wichtige, kurz und kompakt, 6.45 Uhr.
0: Der Bundestag setzt heute seine Haushaltsberatungen fort. Unter anderem steht der Verteidigungsetat im Mittelpunkt. Er soll im kommenden Jahr auf insgesamt fast 140 Milliarden Euro steigen und damit auf einen Höchststand seit Ende des Kalten Krieges. Vorher geht es um den Etat des Bundeskanzlers. Friedrich Merz wird sich in dem Zuge selbst äußern und in der sogenannten Generaldebatte voraussichtlich massive Kritik aus der Opposition einstecken müssen. Russland hat seine Angriffe auf Kiew und andere Teile der Ukraine fortgesetzt. Nach ukrainischen Angaben wurden dabei zahlreiche Menschen getötet oder verletzt. Allein aus Kiew werden mindestens 5 Tote gemeldet, außerdem 35 Verletzte. Russland hatte seine Attacken kurzzeitig eingestellt, wegen des US-Besuchs in der Region, danach aber direkt wieder aufgenommen. Borussia Dortmund ist mit einem Sieg in die neue Saison der Fußball-Champions League gestartet. Der BVB hat am Abend das Heimspiel gegen den FC Villarreal aus Spanien mit 3:2 gewonnen. Heute Abend ist der VfB Stuttgart an der Reihe. Er empfängt den norwegischen Meister Viking Stavanger. Das Wetter in Norddeutschland. Mal Sonne, mal Wolken, zeitweise Regen, vereinzelt Gewitter, Höchstwerte 17 bis 21 Grad. Das war der kurze Überblick. Weiter geht's mit Liane Kossmann.
5: Lesen und Rechnen, also die grundlegende Bildung, die man später im Leben tatsächlich braucht. Selbst damit haben viele deutsche Schüler Probleme. Das zeigt der aktuelle PISA-Test. Und da wird nicht nach Einsteins Relativitätstheorie gefragt, sondern etwa danach, ob 15-Jährige bei einem mittelschweren Text die zentrale Aussage erfassen können. Das können sie oft nicht. So schlecht wie diesmal haben deutsche Schülerinnen und Schüler noch nie abgeschnitten. PISA-Schock 2.0, was lernen wir aus der neuen Studie? Unser NDR-Info-Thema heute früh. Viele Experten jedenfalls beschreiben das Ergebnis als ernüchternd. Wie aber gehen Schulen jetzt mit dieser Herausforderung um? Unsere Reporterinnen Charlotte Littgen und Anina Pommerenke haben sich dazu in Hamburg-Schnelsen an einer Stadtteilschule umgehört.
2: Wir wollen einmal noch mal kurz besprechen, welche Eigenschaften die Normalparabel hat, die ihr vor euch liegen habt, alle.
3: Matheunterricht in der 10K an der Julius-Leber-Schule in Hamburg-Schnelsen. Für 21 Schülerinnen und Schüler steht die verschobene Normalparabel auf dem Stundenplan. Nach einem kurzen frontalen Input am Smartboard kündigt Lehrerin Tanja Gebauer Gruppenarbeit an. Zeit, kurz über die Ergebnisse der PISA-Studie zu sprechen. Neben Mathematik sind Lesekompetenzen das große Sorgenkind. Das wundert Noah und Celine, beide 15, nicht.
6: Also an sich lesen ist halt nicht so unbedingt mein Ding. Ich glaube, bei vielen Jugendlichen so in meinem Alter oder in unserem Alter ist halt eher so am Handy oder so kurze Sachen lesen als so lange.
14: Ich glaube, das macht keiner mehr. Also Leute sind zu oft am Handys und ich glaube, keiner interessiert sich so mäßig dafür. Was eigentlich auch schade ist, weil durch Lesen wird man eigentlich auch besser und so.
3: Ein Problem, das auch Schulleiter Peter Bulicke identifiziert hat. An der Stadtteilschule gibt es deswegen seit 2 Jahren Lesetraining. Jeden Tag wird in Jahrgang 5 und 6 20 Minuten im Unterricht gelesen. Auch das Thema künstliche Intelligenz spiele in diesem Zusammenhang bei vielen Schülerinnen und Schülern eine große Rolle. Darauf müsse das Bildungssystem reagieren.
16: Wenn ich selber nicht mehr schreibe, wenn ich selber nicht mehr lese, sondern mir quasi nur noch die Antwort dahin kopiere, dann bleibt da natürlich im Gehirn nichts hängen. Also da ist ganz klar, muss der Unterricht sich verändern, müssen sich die Hausaufgaben verändern, es muss sich insgesamt das Lernen verändern, hin zu selbstverantwortetem Lernen, also weg von dem lehrerzentrierten Arbeiten hin zu einem schülerzentrierten, wirklich an Problemen arbeiten.
3: In der 10K klappt das bereits gut. Die Schülerinnen und Schüler beugen sich konzentriert in Kleingruppen über ihre Arbeitsbögen, tragen fleißig Zahlen in die Gleichung ein und beobachten, wie sich die Normalparabel dadurch verändert. Ab und an geht ein Arm nach oben. So konzentriert wie heute war die Arbeitsatmosphäre in dieser Klasse nicht immer. Laut Lehrerin Gebauer war dafür viel Beziehungsarbeit nötig. Sie lobt insbesondere das Zusammenspiel mit Sozial- und Sonderpädagogen. Und von Gruppenarbeiten profitieren auch Jugendliche, die noch nicht so gut Deutsch sprechen.
17: Die größte Herausforderung ist sicherlich die unterschiedlichen Eingangsvoraussetzungen, die wir haben. Also diese Klasse ist in 7 gekommen aus ganz unterschiedlichen Ländern, von unterschiedlichen Schulen und alle waren auf einem ganz unterschiedlichen Niveau. Ja, es hat gedauert und jetzt können wir Gruppenarbeiten durchführen, so dass wir alle ins Boot holen können, so sagen wir es immer.
3: Celine und Noah jedenfalls haben nur wenige Vorschläge, wie sich das Lernen und der Unterricht verbessern könnten.
14: Also ich bin mir nicht sicher, bei verschiedenen ist es unterschiedlich. Also ein paar kommen gerne in die Schule, ein paar nicht. Zum Beispiel Montag, 1. Stunde Mathe, dann keiner hat Lust und keiner macht mit und so. Und dann wird man automatisch schlechter, finde ich.
6: Um besser lernen zu können, finde ich halt die Atmosphäre echt wichtig. Und dass sich alle trauen und allen gesagt wird, ey, du kannst was, meld dich und so, auch wenn es falsch ist, ist es nicht schlimm und so. Und dann halt auch alle Schüler wirklich, dass die Lehrer halt auch darauf achten, dass jeder Schüler richtig mitgenommen wird und das versteht.
3: Das empfehlen auch PISA-Experten, Defizite möglichst früh zu erkennen und dann gegenzusteuern.
5: Der Bericht von Anina Pomerenke und Charlotte Littgens.
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5: In der neuen PISA-Studie schneiden also deutsche Schülerinnen und Schüler schlechter ab als je zuvor. Und dieses Ergebnis fällt ja in eine Zeit, in der die Menschen bereits verunsichert sind durch zahlreiche Krisen, Kriege und Fake News. Und eben auch in eine Zeit, in der viele Menschen sagen, es muss sich jetzt was ändern. Das ist ganz eindeutig auch im Bildungsbereich der Fall. Hören Sie dazu den Kommentar von Anja Braun aus der ARD-Wissenschaftsredaktion.
7: Das ist mit Sicherheit nicht unser einziges Problem, aber doch eines, das entscheidend ist. Denn wer soll denn in Zukunft für eine hoffentlich prosperierende Wirtschaft sorgen, den Staat am Laufen halten, sich für eine funktionierende Demokratie einsetzen? Dabei sind wir ganz gut aufgestellt. Es gibt zahlreiche Schulen, die ganz unterschiedliche Schülerinnen und Schüler adressieren und viele engagierte Lehrkräfte. Aber das Bildungssystem reagiert viel zu träge auf die immer schneller werdenden gesellschaftlichen Veränderungen. Heute wachsen Jugendliche unter deutlich anderen Umständen auf als noch vor 10, 20 oder 30 Jahren. Doch oft bleibt das Gefühl bei Eltern, dass sich seit ihrer eigenen Schulzeit nichts verändert hat. Dabei gibt es durchaus Ansätze zur Veränderung, aber die sind viel zu zaghaft. Da ist das vielgelobte Startchancenprogramm. Es zielt darauf ab, Schulen in herausfordernden Lagen finanziell und personell zu stärken, um den Zusammenhang zwischen sozialer Herkunft und Bildungserfolg aufzubrechen. Aber ganz ehrlich, es ist für nur 4.000 Schulen erstmal so dünn aufgelegt worden, dass es geradezu verpufft. Dabei ist gerade der Zusammenhang zwischen den Bildungschancen eines Kindes und dem Geld und den Ressourcen, die seine Familie mitbringen, in Deutschland noch größer geworden. So groß wie nie zuvor, seit gemessen wird. Bundesfamilienministerin Prien hat das bei der Vorstellung der PISA-Studie bedauert. Sie sagte, dass Deutschland ein Einwanderungsland sei und erst langsam beginne, sich wirklich darauf einzustellen. Deshalb sollen in Zukunft schon in der Kita alle Vierjährigen verpflichtend getestet werden, wie gut sie sprechen können und ob sie altersgerecht entwickelt sind. Ist das nicht der Fall, soll eine spezielle Förderung angeboten werden. Ein guter Plan. Doch was ist mit den Kindern und Jugendlichen, die bereits im Schulsystem drinstecken? Wollen wir da jetzt schon jede Dritte und jeden Dritten aufgeben und direkt ins Bürgergeld oder die Sozialhilfe schicken, weil sie nicht lesen können und die Aussagen von Texten nicht verstehen, nicht rechnen können und erst recht nicht selbst Texte verfassen können? Können wir uns das leisten, obwohl die sozialen Systeme doch heute schon in die Grätsche gehen, weil so viele Menschen ihren Lebensunterhalt nicht mehr selbst verdienen können? Das Forschungsteam hinter der PISA-Studie hat konkrete Vorschläge gemacht. Es gilt, Schwierigkeiten von Kindern und Jugendlichen schneller und früher zu erkennen, Schulen in schwierigen Lagen besser zu unterstützen und die Familien stärker mitzunehmen. Denn das Interesse der Eltern an einer möglichst guten Bildung ihrer Kinder hat auch nachgelassen. Das Aufstiegsversprechen ist gebrochen, bestätigt auch Bildungsministerin Karin Prien. Die allgemeine Meinung ist, Bildung lohnt sich nicht mehr. Ein schwieriger Ausgangspunkt für Reformen.
5: Die Meinung von Anja Braun aus der ARD-Wissenschaftsredaktion. PISA-Schock 2.0, was lernen wir aus der neuen Studie? Unser NDR-Info-Thema heute früh. Und in gut einer halben Stunde sprechen wir darüber mit Alexander Brandt. Er ist Lehrer, Journalist und Autor aus Hamburg und hat ein halbes Jahr lang die erfolgreichen Länder der PISA-Studien vergangener Jahre bereist, also Japan, Singapur, Estland und Finnland, um sich deren Konzepte und Modelle anzuschauen und eben auch, um herauszufinden, wie führt der Weg wieder aufwärts und was kann man von den anderen lernen.
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5: In diesem Kinojahr gibt es zwar deutlich mehr Neues aus Hollywood als beispielsweise 2025, weniger Remakes, weniger Fortsetzungen, aber ganz ohne scheint es dann eben doch nicht zu gehen. Und so kommen nun 28 Jahre nach ihrem ersten Auftritt als zauberhafte Schwestern Nicole Kidman und Sandra Bullock zurück auf die große Leinwand. Genauso wie in Teil 1 geht es auch im Teil 2 um die Kraft der Magie, um die Sehnsucht nach Liebe und einen großen Familienfluch.
8: Darauf habe ich so lange gewartet.
9: Allerdings.
10: Die große Frage lautet erstmal natürlich, warum überhaupt? Warum eine Fortsetzung eines Films, der Ende der 90er Jahre ein eher mäßiger Kinoerfolg war, nicht gerade auf lobpreisende Kritiken verweisen kann und auch nicht wirklich zum Heimkino-Kultdauerbrenner wurde? Klar, es gab sicherlich eine Fangemeinde, aber Zauberhafte Schwestern war niemals ein Kinoschwarm, wie zum Beispiel Der Teufel trägt Prada, der Anfang des Jahres ebenfalls in die verspätete zweite Runde ging. Lange und sehnsüchtig erwartet wurde dieser Zauberhafte Schwestern Teil 2 jedenfalls nicht wirklich. Es bot sich scheinbar einfach nur an, weiterzumachen, als 2020 eine Fortsetzung der Romanvorlage herauskam. Der einzig echte Reiz dieser aufgewärmten Nostalgieunterhaltung liegt aber fast ausschließlich in der Star-Wiedervereinigung von Nicole Kidman und Sandra Bullock als komplett unterschiedliche Hexenschwestern Sally und Gillian Owens.
9: Sie haben bestimmt schon von den Owens gehört. Die, über die ihre Nachbarn sagen, sie seien Hexen.
10: So ungefähr 2 Jahrzehnte nach den Ereignissen des ersten Films, Sallys 2 Töchter sind Anfang 20, bekommen es sowohl die großen als auch die jüngeren Owens-Schwestern

0: von ihrer gerade verstorbenen Großtante hinterlassenes Zauberbuch und macht sich auf eigene Faust daran, einen Weg zu finden, ihren Freund zu retten und den Fluch zu brechen.
1: Kylie hat gesagt, sie macht diesem Fluch ein Ende.
2: Das wird sie auf den dunklen Weg führen. Wenn ihr sie finden wollt, müsst ihr zusammenarbeiten.
0: Düstere Visionen und die Blutlinie der Owens-Hexen führt erst Kylie und dann natürlich auch ihre Mutter und ihre Tante nach England, wo im 17. Jahrhundert der Fluch begann und jetzt neues Unheil wartet, während sich Sally auf der Reise auf Anhieb in einen sehr gut aussehenden und komplett tätowierten Hexenkundigen verliebt.
3: Guten Morgen.
1: Oh, gut, Sie haben ja was an.
0: Sogar noch deutlicher als im ersten Abenteuer der Owens-Schwestern ist hier, dass der Mix aus romantischer Komödie, übersinnlicher Magie und echter Lebensgefahr nicht wirklich aufgeht.
1: Was, wenn ihr einfach aus allem immer viel zu viel Drama gemacht habt? Mit der Magie ist das so eine Sache. Sie lässt sich nicht zum Schweigen bringen.
2: Ist das real?
0: Manchmal wird aus dem Nichts heraus eine ungeahnte, tragische Dramatik heraufbeschworen und zwischendrin, aber leider nicht oft genug und nicht gut genug, gibt es alberne Schwesternkabbeleien.
4: Es wird schon alles wieder gut.
1: Es wird schon alles wieder gut? So wie wir damals die Leiche unterm Rosenstock vergraben mussten, so eine Art gut oder anders?
0: Viel zu langatmig und langweilig wird hier etwas erzählt, das man nur dann wirklich einigermaßen nachvollziehen kann, wenn man sich den ersten Film nochmal als Einleitung anschaut. Aber selbst das macht diese unausgegorene, komplett aus der Zeit gefallen wirkende Fortsetzung kaum erträglicher, die trotz Starbesetzung und immerhin Susanne Bier als Regisseurin weder Witz noch Romantik zu bieten hat und schon gar keinen Zauber.
5: Meint unser Filmkritiker Alexander Soyer, Zauberhafte Schwestern 2, ab morgen zu sehen bei uns im Kino.

Generaldebatte heute im Bundestag und da dürfte es heute zu einem Showdown kommen. 3 Tage nach der deutlichen Wahlniederlage der CDU in Sachsen-Anhalt trifft Bundeskanzler und CDU-Parteichef Friedrich Merz in einem Rededuell auf die Chefin der siegreichen AfD. Alice Weidel eröffnet als Oppositionsführerin, ja traditionell, die Generaldebatte. Anschließend redet dann Friedrich Merz. Das ist unser Thema gleich nach den Nachrichten.

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1: Um 7 Uhr mit Klaas Christoffersen. Am zweiten Tag der Haushaltsberatungen im Bundestag muss sich Kanzler Merz heute der Generaldebatte stellen. Eröffnen wird die Runde die Oppositionsführerin, die AfD-Chefin Weidel. Aus Berlin, Katrin Aue.
2: Formal geht es um den Etat von Bundeskanzler und Kanzleramt für 2027. Der soll auf fast 5,2 Milliarden Euro steigen. Aber üblicherweise wird die Debatte für einen Rundumschlag genutzt. Auf den Tisch kommt, was die Fraktionen derzeit umtreibt in puncto Regierungsarbeit. Zum Beispiel, wie geht's weiter mit den geplanten Reformen? Angesichts der massiven Unzufriedenheit in Teilen der Bevölkerung, die sich auch im jüngsten Wahlergebnis in Sachsen-Anhalt niedergeschlagen hat. Auch der Umgang mit der AfD dürfte ein bestimmtes Thema sein.
1: US-Präsident Trump und der russische Präsident Putin haben wegen des Ukraine-Kriegs telefoniert. Putin habe Trump dabei zugesichert, keine aggressiven Pläne in Bezug auf Europa zu haben, sagte Putins außenpolitischer Berater Uschakow im Anschluss. Aus Köln, Stefan Lag.
3: Der Kreml-Chef hat in der Vergangenheit schon häufig betont, Russland hege keine Absichten, Europa und die NATO anzugreifen. Es ist das gängige Kreml-Narrativ, dass Europa durch seine Unterstützung der Ukraine den Krieg in die Länge ziehe und die Verantwortung für eine weitere Eskalation trage. Uschakow ergänzte, dass Putin in dem Telefonat mit Trump eine ausführliche Analyse der Vorgänge auf dem Schlachtfeld gegeben habe und dabei erläutert habe, was die USA real für ein baldiges Ende der Kampfhandlungen tun könnten. Was das genau sein könnte, ließ er unerwähnt.
1: Bundesaußenminister Wadefuhl hat die Ukraine aufgefordert, mehr Rüstungsgüter bei deutschen Firmen zu bestellen. Deutschland sei der stärkste Unterstützer der Ukraine, was finanzielle und militärische Hilfe angehe, sagt

0: sagte Wadefuhl der Bild. Davon müsse die Verteidigungsindustrie hierzulande deutlicher profitieren als bisher. Die Bundesregierung sei mit dem aktuellen Stand nicht zufrieden, so der CDU-Politiker. Deswegen habe er die ukrainische Regierung gebeten, dafür zu sorgen, dass es besser werde. Das Mindeste sei, dass die Ukraine bei allen Beschaffungsmaßnahmen die deutsche Verteidigungsindustrie beteilige. Die EU-Kommission plant schärfere Regeln für Kurzzeitvermieter wie Airbnb. Städte und Regionen sollen solche Mietmodelle einschränken oder ganz verbieten können. Aus der NDR-Nachrichtenredaktion Lisa Posorske.
1: Wer eine Wohnung über Plattformen wie Airbnb mietet, der bleibt je nach Region laut unterschiedlichen Studien im Schnitt nur wenige Tage. Das ist für viele Städte ein Problem, denn dadurch stehen die Wohnungen dort Wohnungssuchenden nicht zur Verfügung. Viele Städte in Europa haben deshalb solche Kurzzeitmietmodelle schon eingeschränkt oder verboten, wie Lissabon in Portugal, Barcelona in Spanien oder Amsterdam in den Niederlanden. Oft ist das aber rechtlich umstritten. Deshalb will die EU jetzt für rechtliche Sicherheit sorgen. Ob und wie viele Ferienunterkünfte in einer Region angeboten werden dürfen, das soll sich vor allem danach richten, wie groß die Wohnungsnot dort ist. Städte und Regionen sollen unter anderem schauen, wie hoch die Immobilienpreise dort sind und wie viel Einkommen die Menschen haben. Über den Gesetzentwurf müssen noch die EU-Staaten und das Europäische Parlament sprechen.
0: In Köln wird heute Abend zum 27. Mal der Deutsche Fernsehpreis verliehen. Für den wichtigsten Preis der deutschen Fernsehbranche gab es im Vorfeld Nominierungen in 27 Kategorien, darunter die Bereiche Fiktion, Unterhaltung, Information und Sport. Aus Köln, Friederike Müllender.
2: Es ist das Event für die Medienbranche in Deutschland. Eine Fachjury hat sich Serien, Shows, Dokumentationen, Sportberichterstattung, Nachrichtensendungen und Filme angeschaut, um die Besten des Jahres auszuzeichnen. Mit jeweils 4 Nominierungen haben die Nichte des Polizisten von der ARD, Chabos, ZDF Neo und 113, ebenfalls von der ARD, die besten Chancen auf eine Auszeichnung. Der Ehrenpreis geht in diesem Jahr an den langjährigen Chefmoderator von RTL, Peter Klöppel. Der 27. Deutsche Fernsehpreis wird wieder moderiert von Barbara Schöneberger. Zu sehen ist er am Abend um 20.15 Uhr auf RTL.
0: Borussia Dortmund ist mit einem Sieg in die neue Saison in der Fußball-Champions League gestartet. Der BVB gewann am Abend das Heimspiel gegen den FC Villarreal aus Spanien mit 3:2. Heute trifft der VfB Stuttgart auf den norwegischen Meister Viking Stavanger. Und die deutschen Basketballerinnen stehen bei der Heim-WM im Viertelfinale. Das Team gewann gestern Abend in Berlin das Qualifikationsspiel gegen Südkorea mit 94:56. Nächster Gegner ist Belgien. Das waren die Nachrichten.
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4: Mal Sonne, mal Wolken heute. Gebietsweise wird es regnen, vereinzelt auch Gewitter geben. Die Höchstwerte 17 bis 21 Grad. Morgen ist es dann auch weiter wechselhaft. Örtlich wird es Schauer geben, später heitert es aber auch auf bei maximal 17 bis 20 Grad. Und die weiteren Aussichten am Freitag unbeständig, im Osten und Südosten freundlicher bei 17 bis 20 Grad. Am Sonnabend heiter bis wolkig. Von der Nordsee kommt dann aber im Laufe des Tages auch wieder etwas Regen auf bei 18 bis 22 Grad. 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A1 Osnabrück Richtung Bremen. Zwischen Bremen-Brinkum und Hemelingen 4 Kilometer stockender Verkehr. Weitere Störungen liegen uns nicht vor. Allen unterwegs gute Fahrt. Am Mikrofon ist Liane Kossmann. Schönen guten Morgen. Nie war ein Kanzler so unbeliebt wie Friedrich Merz. Die krachende Wahlniederlage der CDU in Sachsen-Anhalt wird auch ihm zugeschrieben. Das ist offensichtlich angekommen. Zerknirscht äußerte sich Friedrich Merz ja am Tag danach, aber auch gleichzeitig ratlos. Er will an sich arbeiten, verspricht er, seinen Regierungsstil ändern. Aber ob das gelingen kann? Heute bekommen wir da vielleicht einen ersten Eindruck. Im Bundestag ist Haushaltswoche und da steht heute Vormittag der Etat des Kanzleramts auf der Tagesordnung. Und diese Debatte wird von der Opposition ja traditionell für eine Abrechnung mit der Politik der Regierung insgesamt genutzt. Aber auch in der Unionsfraktion werden Sie ganz genau hinhören, was der CDU-Vorsitzende und Bundeskanzler anzubieten hat. Aus Berlin, Sabine Henkel.
5: Er ist angeschlagen, angefasst und angreifbar. Und trotzdem sagt Friedrich Merz:
6: Aufgeben ist für mich keine Option.
5: Aufgeben, das passt nicht zu seinem Selbstverständnis. Friedrich Merz ist ein Kämpfer. In der dritten Runde den Parteivorsitz errungen, in der zweiten zum Bundeskanzler gewählt. Und jetzt am Ziel aller Träume das Handtuch werfen? Nein. Und so wird er sich heute der Generaldebatte stellen. Als Kanzler auf Abruf? Seine Generalsekretärin Franziska Hoppermann winkt ab.
7: Nein, hier beginnt keine Diskussion.
5: Dabei hat die Diskussion schon begonnen. Zwar fordert niemand aus der Union öffentlich Merz Rücktritt, aber lautstarker Rückhalt ist auch nicht zu hören. Das Wahlergebnis in Sachsen-Anhalt, die große Zustimmung für eine rechtsextreme Partei, erschüttern die CDU und ihren Kanzler.
6: Das macht etwas mit uns, auch mit mir persönlich. Und ich muss einräumen, dies ist die schwerste Wahlniederlage, die die CDU seit Jahren, seit Jahrzehnten auch eingefahren hat.
5: Aber was macht es mit der CDU? Die Halbierung in Sachsen-Anhalt war mehr als schmerzlich. Und nun wird nach Gründen und Ursachen gesucht. Fakten haben in Sachsen-Anhalt offensichtlich keine große Rolle gespielt. Aber der Kandidat. Das richtige Spitzenpersonal kann Wahlen entscheiden. Nicht nur in Sachsen-Anhalt. In Großbritannien hat Andy Burnham als neuer Premier die Stimmung gedreht. Wer schafft das in Berlin? Alternativen zu Merz drängen sich nicht auf. Hendrik Wüst hat in Nordrhein-Westfalen zu tun. Markus Söder ist Markus Söder. Es bleibt also Friedrich Merz. Sollte er sich neu erfinden?
6: Ich gehöre nun zu denen, die nicht jeden Tag Emotionen vor sich hertragen. Aber die Bevölkerung will da auch andere Antworten haben.
5: Andere Antworten, aber vielleicht auch ein anderes Auftreten. Empathisch, zugewandt, sympathisch, nahbar. Ein Kanzler, der zuhört, der sie vielleicht auch mal zum Lachen bringt, der Verständnis für ihre Sorgen und Bedürfnisse zeigt. Nun ist Merz aber kein Chamäleon und er kann nicht aus seiner Haut. Er wird es auch nicht versuchen, denn dann wäre Merz nicht mehr Merz. Er wäre nicht mehr authentisch, was auch ein großer Wert ist. Daher will Merz die Menschen auf seine Art erreichen.
6: Das ist meine Bringschuld. Und die nehme ich an. Und ich werde das versuchen, in den nächsten Wochen und Monaten anders zu machen, besser zu machen. Meine Grundüberzeugungen ändern sich damit nicht.
5: Etwa die Grundüberzeugung, dass Reformen zwingend nötig sind. Daran will er festhalten. Und darüber wird diskutiert werden. Das ist so sicher wie die Personaldebatte dünn. Sie könnte lauter werden, je nach Wahlausgang. In Mecklenburg-Vorpommern, wo die CDU bei 8% liegt. Oder in Berlin, wo Stefan Evers die CDU retten soll. Evers ist ein unbekannter Kandidat unter Unbekannten. Aber er hat als Finanzsenator einen Trumpf.
8: Schadet ja nie, wenn ein Spitzenkandidat auch Regierungserfahrung mitbringt.
5: Etwas, das auch Friedrich Merz nicht geschadet hätte.
4: Vor der Generaldebatte heute Vormittag im Bundestag aus Berlin war das Sabine Henkel. Und wir wollen das auch noch vertiefen in gut 40 Minuten bei uns dazu im Interview. Die Politikwissenschaftlerin Julia Reuschenbach von der Uni Hamburg.
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4: Im Hamburger Stadtteil Altona findet heute eine Katastrophenschutzübung mit europaweiter Beteiligung statt. Dabei wird zum ersten Mal eine Notlage durch extreme Wetterereignisse durchgespielt. Oliver Wuttke.
9: Erst eine lange Hitzewelle und gleich danach eine Sturmflut. Mit diesem Szenario wird heute bei der Großübung gearbeitet. Beide Extremwetterereignisse haben Folgen. Menschen kollabieren, Ältere brauchen kühle Orte, Bäume stürzen auf Straßen und Keller laufen voll. Das sind im normalen Alltagsgeschäft Aufgaben für Polizei, Feuerwehr und Rettungsdienste. Im Krisenfall brauchen diese Profis aber Unterstützung von freiwilligen Helfern, etwa um Sandsäcke gegen die Sturmflut zu stapeln. Damit ist bei solchen Einsätzen kein großes Durcheinander gibt, wird heute in Altona ganz praktisch geübt. 150 Teilnehmer von Hilfsorganisationen aus ganz Europa sollen die Lage managen. Seniorengruppen aus dem Kirchenkreis und Studierende spielen die Zivilbevölkerung.
4: Viele Feuerwehrhäuser in Schleswig-Holstein sind marode. Der Landesfeuerwehrverband hat die Gemeinden für ihre Prioritätensetzung beim Brandschutz jetzt kritisiert. Es gebe landesweit großen Nachholbedarf bei den Gerätehäusern. Das gefährde Feuerwehrleute und Bevölkerung. Welche Mängel es bei den Feuerwehren gibt, fasst Hauke von Halland zusammen.
10: Also teilweise fehlen Duschen und Umkleideräume. Laut Landesfeuerwehrverband schleppen dadurch ja viele Ehrenamtliche Rauch und giftige Fasern, wie zum Beispiel Asbest, mit nach Hause. Das gefährde auch die Familien. Dazu kommt, dass die Feuerwehrfahrzeuge mit der Zeit immer größer wurden und viele Gerätehäuser ja inzwischen schlicht zu klein sind. Die Mannschaft müsste dann manchmal draußen einsteigen. Das kostet Zeit und gefährde im Zweifel Menschenleben. Der Gemeindetag schätzt den Investitionsbedarf auf knapp 700 Millionen Euro. Viele Gemeinden seien inzwischen am Thema dran. Nach einer Umfrage des Gemeindetages unter den Kommunen werde inzwischen nirgendwo anders ein so großer Investitionsbedarf gesehen wie bei den Feuerwehren. Der Landesfeuerwehrverband meint, es sei jetzt höchste Zeit anzufangen.
4: Hausaufgaben sorgen in vielen Familien regelmäßig für Diskussionen. Wie viel Üben zu Hause ist sinnvoll und was bringt das überhaupt? Passend dazu stehen mit den neuen PISA-Ergebnissen ja gerade wieder die Leistungen von Schülerinnen und Schülern im Fokus. Eine Grundschule in Norddorf in Schleswig-Holstein hat für sich schon vor 1,5 Jahren eine Konsequenz gezogen. Klassische Hausaufgaben wurden abgeschafft.
11: Der Schulalltag an der Grundschule Norddorf beginnt mit Lesen. Die Kinder der 4C suchen sich selbst aus, welches Buch sie nehmen. Vieles, was früher am Nachmittag erledigt wurde, soll hier heute direkt in der Schule passieren.
12: Wir haben in Frage gestellt, was bringen uns Hausaufgaben überhaupt? Und dann war das Ganze ein Prozess, der dann in die Lehrerkonferenz getragen wurde, dann in die Gremien, denn es ist ja nicht so, dass man das von heute auf morgen entscheidet, sondern dass man alle Beteiligten mitnimmt.
11: Sagt Rektorin Astrid Krüger. Das Ergebnis? Seit über einem Jahr gibt es keine klassischen Hausaufgaben mehr. Lesen und das 1x1 wird zu Hause weiterhin geübt. Damit dafür mehr Zeit in der Schule bleibt, hat die Schule auch die Unterrichtsstunden von 45 Minuten auf 60 Minuten verlängert. Inhalte sollen so stärker im Unterricht erarbeitet und geübt werden. Konrektorin Sonja Rover sagt:
13: Jedes Kind müsste seine individuellen Hausaufgaben haben, damit sie was bringen. Und ich müsste sie im 1:1-Gespräch mit den Kindern besprechen, damit das nachhaltig ist. Also mach den Bogen zu Hause zu Ende, ist keine sinnvolle Hausaufgabe.
11: Die Zeit für die Hausaufgabenkontrolle im Unterricht wird so gespart. Was das für den Alltag bedeutet, merken die Kinder vor allem nach Schulschluss.
14: Ich schaffe Zeit zu spielen mit meinen Freunden.
15: Eigentlich ganz cool. Natürlich muss man zu Hause auch was machen, aber auch mehr Zeit mit meinen Freunden zu spielen.
16: Ist cool, dass man dann mehr Zeit hat, mit Freunden irgendwas zu machen, aber was doof ist, wenn man dann auf die weiterführende Schule kommt, dann muss man sich erstmal umgewöhnen. Da hat man ja auch viele Hausaufgaben.
11: Und die Sorge vor der Umstellung auf eine weiterführende Schule ist nicht die einzige. Auch Eltern haben sich gefragt, ob sie ohne regelmäßige Hausaufgaben noch genug mitbekommen. Was lernt mein Kind gerade und wo hat es vielleicht Schwierigkeiten? Deshalb stehen die Lehrkräfte regelmäßig mit ihnen im Austausch. Grundschullehrerin Michelle Thele.
17: Zum Beispiel berichten die Eltern von ihrer eigenen Schulerfahrung, in denen Hausaufgaben negativ belastet waren. Und besonders schön finde ich immer, wenn die Eltern erzählen, dass sie mehr Familienzeit geschaffen haben. Und das halt ganz ohne Streit um die Hausaufgaben.
11: Bei dem Thema Hausaufgaben spielt auch eine Rolle, welche Bedingungen Kinder zu Hause haben. Auch deshalb bewerten das Migrantinnen-Elternnetzwerk Schleswig-Holstein und die Gewerkschaft Erziehung und Wissenschaft das Modell in Norddorf positiv. Sie verweisen darauf, dass nicht überall Unterstützung oder ein ruhiger Platz zum Lernen vorhanden sind. An der Schule beobachtet Sonja Rover vor allem eins.
13: Ich erlebe die Kinder deutlich entspannter. Sie kommen deutlich entspannter in den Tag.
11: Ob das auch langfristig so bleibt, will die Schule weiter beobachten. Eine belastbare Bilanz können nach Angaben der Schulleitung erst in 2 bis 3 Jahren gezogen werden.
18: Genau, deshalb darf man nicht einfach auf die Straße laufen, erklärt der Mann.
4: Aus Norddorf in Schleswig-Holstein berichtete SG Demir Basch. Was muss im Bildungsbereich passieren? Diese Frage wird ja auch aktuell wieder diskutiert nach dem miserablen Abschneiden deutscher Schüler bei der jüngsten PISA-Studie. PISA-Schock 2.0. Was lernen wir aus der neuen Studie? Das ist unser NDR-Info-Thema heute früh. Und gleich nach dem Sport sprechen wir mit Alexander Brandt. Er ist Lehrer, Journalist und Autor aus Hamburg und hat ein 1/2 Jahr lang die erfolgreichen Länder der PISA-Studien vergangener Jahre bereist, um sich deren Konzepte und Modelle anzuschauen und eben auch, um herauszufinden, wie führt der Weg wieder aufwärts? Was kann man von den anderen lernen? Zuvor das Wichtigste in Kürze, 7.15 Uhr.
0: Im Bundestag wird eine heftige Debatte über die Arbeit der Bundesregierung erwartet. Im Mittelpunkt steht dabei Kanzler Merz. Im Zuge der Haushaltswoche im Parlament geht es heute zunächst um den Etat des Bundeskanzlers. Und das nutzt die Opposition traditionell, um grundsätzliche Kritik zu platzieren. Diese dürfte sich unter anderem mit den Reformplänen der Regierung befassen. Großes Thema wird aber sicherlich auch der AfD-Erfolg und der Absturz der CDU bei der Sachsen-Anhalt-Wahl. Zwischen den USA und Kanada spitzt sich der Handelsstreit weiter zu. Die US-Regierung hatte schon hohe Zölle verhängt, jetzt verbietet sie bald auch, dass bestimmte Produkte aus Kanada eingeführt werden dürfen. Das betrifft zum Beispiel Bier und Whisky, aber auch Milchprodukte. US-Präsident Trump hat das angeordnet, weil Kanada vorher Gegenzölle verhängt hatte. In Oslo nehmen heute tausende Norwegerinnen und Norweger sowie Gäste aus dem Ausland Abschied von König Harald. Er war vor knapp 2 Wochen im Alter von 89 Jahren gestorben. Heute wird er mit einem Staatsbegräbnis beigesetzt. Zur Trauerfeier werden zahlreiche Vertreter anderer königlicher Familien und auch viele Staats- und Regierungschefs aus aller Welt erwartet, darunter Bundespräsident Steinmeier. Das Wetter in Norddeutschland. Mal Sonne, mal Wolken, zeitweise Regen, vereinzelt Gewitter. Höchstwerte 17 bis 21 Grad. Das war der kurze Überblick und damit zurück zu Liane Kossmann.
4: Schönen guten Morgen.
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4: Erster Spieltag gestern Abend in der Fußball-Champions League und Borussia Dortmund ist mit einem Sieg gestartet, Michael Augustin.
19: Der BVB hat mit 3:2 gegen den FC Villarreal gewonnen. Alle 5 Tore sind im zweiten Durchgang gefallen. Holger Dahl war für uns im Stadion. Wie glücklich war dieser Sieg?
20: Ja, das war schon ein glücklicher Sieg. Dortmund hatte Möglichkeiten. Dortmund ging ja auch in Führung in der 53. Spielminute mit 1:0. Aber irgendwie gab es immer wieder diese hochkarätigen Chancen für Villarreal. Gerade nach der Führung waren da einige, der Ausgleich war sehr verdient. Und in so eine Drangphase von den Spaniern schießt Dortmund dann durch Guirassy das 2:1 in der 80. Spielminute. 5 Minuten später wieder Guirassy mit einem Foul-Elfmeter zum 3:1. Da wirkte alles sehr sicher. Dortmund muss sich schon überlegen, dass das souveräner geht gegen einen international vielleicht doch nicht so topstarken Gegner. Und dann gibt es natürlich auch noch Sorgen. Karetsas musste in der 27. Spielminute raus, der griechische Neuzugang mit Kreislaufproblemen. Also sicher nicht alles zufriedenstellend für Borussia Dortmund nach diesem Auftakt.
19: Aber erfolgreich, so wie auch Real Madrid mit 2:1 gegen Inter Mailand. Manchester City hat durch 2 Haaland-Tore mit 2:0 in Porto gewonnen. Heute Abend spielt der VfB Stuttgart in der Champions League gegen Viking Stavanger. Los geht's schon um 18.45 Uhr. Eine deutsche Basketball-Nationalmannschaft der Frauen in einem WM-Viertelfinale, das hat's noch nie gegeben, jetzt schon. Die Deutschen haben bei der WM in Berlin in der Zwischenrunde klar mit 94:56 gegen Südkorea gewonnen. Morgen im Viertelfinale wird's deutlich schwieriger. Dann trifft das Team um Marie Gülich nämlich auf Europameister Belgien.
21: Ich meine, Belgien ist einfach ein toughes Team. Die spielen super gut zusammen. Die haben wirklich, wirklich sehr, sehr gute Spielerinnen. Auch eine tiefe Bank. Und das wird einfach ab jetzt ist einfach do or die und wir müssen einfach schauen, dass wir unser Spiel spielen, unseren Rhythmus finden und weiterhin so diszipliniert in der Defense sind, weil das sind halt wirklich die Keypoints für uns, diese Spiele zu gewinnen. Wenn wir die also verteidigen, dann sieht unser Spiel ganz, ganz anders aus.
19: 5 Sätze, fast 5 Stunden, so sah das Viertelfinale der US Open zwischen Francis Tiafoe und Alex Mickelson aus, mit dem besseren Ende für Tiafoe. Der steht nun im Halbfinale. Da will in der kommenden Nacht auch Alexander Zverev hin. Der bekommt es im Viertelfinale mit dem Niederländer Botik van der Sandschulp zu tun. Nur die Nummer 70 der Weltrangliste, aber
22: er ist jemand, der, glaube ich, hier sein bestes Tennis immer spielt. Hier ein paar Mal schon Viertelfinale gespielt. Hier schon mal gegen Carlos Alcaraz in 3 Sätzen gewonnen, dass es nicht einfach ist. Ich glaube, es wird ein schwieriges Match, aber ich freue mich drauf.
19: Freuen dürfen sich auch die deutschen Doppelspieler Kevin Krawitz und Tim Pütz. Sie haben das Halbfinale erreicht. Viel erreicht hat Georg Hackl in seiner Karriere. Besser bekannt als Hackl-Schorsch. Olympiasieger 1992, 94 und 98 im Rodeln. Das waren seine größten Erfolge im Eiskanal. Heute wird er 60 Jahre alt.
23: Mit 3 Pinguinschlägen nur, mit diesen Spikes bewehrten Handschuhen hat er das Rennen aufgenommen.
24: Wenn nichts Besseres einfällt, der fragt halt sowas. Ich meine, das ist dann auch irgendwo die Kreativität des Interviewen, denn gefragt.
23: Jawohl, Schorsch, dieses Eis ist kein feindliches Element, dieses Eis ist dein Freund.
24: Simasei. Arigato, Mushmushi, weiß ich alles, verschiedene Worte, ne, aber Japanisch für Anfänger, haben wir schon alles im Griff.
23: Jetzt ist er in die Zielkurve eingebogen, flach gepresst auf den Schlitten mit seinem Silberpfeil Rennrest und er fährt 45,79 und ist Olympiasieger.
24: Ja, merci. Ich bedanke mich in verschärfter Form.
19: Ja, Schorsch Hackl, große Erfolge und oft auch große Sprüche. Bis vor einem halben Jahr war er noch Techniktrainer beim österreichischen Verband, hat sich dann aber aus dem Rodeln zurückgezogen.
4: Der Sport mit Michael Augustin. Eigentlich müsste man von einem neuen PISA-Schock sprechen, exakt 25 Jahre nach dem ersten verheerenden Bildungszeugnis der OECD. Denn diesmal, das wissen wir seit gestern, schneiden Deutschlands Schülerinnen und Schüler noch miserabler ab. In Mathe, im Lesen, in den Naturwissenschaften sind unsere 15-Jährigen allenfalls Durchschnitt. Besorgniserregend nennt Bundesbildungsministerin Karin Prien den traurigen Befund. Die Präsidentin der Bildungsministerkonferenz, Anna Stolz, übt sich dagegen in Zweckoptimismus. Man habe bereits viel auf den Weg gebracht, sagt sie. PISA-Schock 2.0, was lernen wir aus der neuen Studie? Unser NDR-Info-Thema heute früh. Und da fragen wir uns natürlich, warum gelingt anderen wie Japan, Estland oder Singapur, die das Ranking anführen, was wir in der Bildung verfehlen? Und wie könnte der Weg wieder aufwärts führen? Darüber können wir sprechen mit Alexander Brandt. Er ist Lehrer, Journalist und Autor aus Hamburg und hat ein halbes Jahr lang die erfolgreichen Länder der PISA-Studien vergangener Jahre bereist, um sich deren Konzepte und Modelle anzuschauen, was wir in Deutschland von anderen lernen können. Und er hat dazu auch ein Buch veröffentlicht, Die Bildungsweltmeister. Er ist jetzt bei mir am Telefon. Guten Morgen.
1: Guten Morgen, hallo.
4: Herr Brandt, auf den PISA-Schock vor 25 Jahren wurde ja mit Reformen reagiert. Und zwischendurch lief das doch mit PISA auch schon mal besser in Deutschland. Warum jetzt dieses miserable Abschneiden?
1: Ja, wir haben ja einfach gerade eine besonders große Gruppe an Schülerinnen und Schülern, die diese Mindeststandards nicht erfüllt im Lesen und im Rechnen. Ein Drittel der Jugendlichen kann nicht gut genug lesen und rechnen. Sie können keinen Zeitungsartikel verstehen, einen einfachen sogar. Sie können keinen Rabatt im Supermarkt anwenden. Und das sind ganz, ganz wichtige Kompetenzen, die man braucht, an der Gesellschaft teilzuhaben. Warum ist das jetzt so? Ich glaube, wir haben in Deutschland zu lange uns darauf verlassen, dass eine Förderung im Elternhaus passiert, dass die Kinder noch zu Hause üben, dass die Eltern ihn dabei unterstützen oder vielleicht in die Nachhilfe gehen. Und wir sehen, dass dieses Modell nicht mehr funktioniert. Und ein Muster, das ich auf meinen Reisen gesehen habe und das ich auch in dem Buch beschreibe, ist, dass diese Länder wie Estland oder Singapur oder Japan einen deutlich intensiveren Blick eben auf diese Schülergruppe haben, auf diese leistungsschwachen Schülerinnen und Schüler. Das heißt, wenn ein Kind in Estland vielleicht ein paar Wochen krank ist, dann kann es oder und dann zurück in die Schule kommt und dann merkt, ich habe eine Schwierigkeit in Mathe, ich komme gerade nicht gar nicht klar, dann kann es dieses Kind ganz kurzfristig und ohne bürokratische Hürden in eine Kleingruppenförderung wechseln. Vielleicht 2 Stunden in der Woche über eine längere Zeit, bis diese Lernlücke wieder geschlossen ist. Und das funktioniert. Die Kinder holen auf und können dann wieder am Unterricht teilnehmen. Mhm. Und das Schöne ist, ich finde, das ist das Besondere, hat mich auch sehr berührt, als ich dort war, es gibt kein Stigma. Das ist was total Normales. Kein Kind muss sich schämen, in die Förderung zu gehen.
4: Ja, aber können sich das deutsche Schulen das leisten? Wir haben Unterrichtsausfall, Lehrermangel, Sprachdefizite. Das sind ja die grundlegenden Probleme im deutschen Schulsystem. Also lässt sich das auch einfach so einfach 1:1 übersetzen?
1: 1:1 übersetzen lässt sich gar nichts. Aber ich unterrichte in einer Schule in Hamburg. Hamburg ist da tatsächlich auch Vorreiter. Also es ist bei uns so, dass wenn ein Schüler, eine Schülerin eine 5 auf dem Zeugnis hat, dann kann dieser Schüler oder diese Schülerin oder nimmt dann 2 Stunden kostenlose Nachhilfe an der Schule. Das ist angeboten. Davon nehmen 20% der Schülerinnen und Schüler Gebrauch. Das ist ungefähr im gleichen Ausmaß wie die Bildungssysteme, die ich besucht habe, vom Umfang her. Nur die fangen halt früher an, die warten nicht, bis die 5 auf dem Zeugnis ist, sondern eben schon präventiv. Und ich glaube, dieser präventive Gedanke ist der wichtige. Das ist gar nicht so viel teurer, wenn man früh genug damit anfängt, weil dann braucht es eben nicht so viel Förderung, wie wir jetzt eigentlich als Fall haben, wenn 30% der Jugendlichen eben nicht gut rechnen und lesen können. Das ist eigentlich eine viel zu große Gruppe.
4: Wenn Sie Hamburg jetzt so als Vorreiter oder als Vorbildfunktion oder Vorreiterrolle eben beschreiben, braucht es dann eher ein zentralisierteres Bildungssystem? Muss man weg von diesem föderalen Bildungssystem?
1: Das ist ja auch eine große strukturelle Debatte und da kann man verschiedener Positionen sein. An sich können wir nicht warten, bis wir den Bildungsföderalismus abgeschafft haben. So eine strukturelle Reform würde Jahre dauern und es ist gar nicht so klar, ob es dann wirklich viel besser wäre, wenn alles in Berlin entschieden wird, was Schulpolitik betrifft. Aber viele Sachen können die Länder jetzt schon regeln. Hamburg macht es ja vor, geht auch sicherlich auch mehr, aber ich glaube, es zeigt einfach, dass es auch in anderen Bundesländern gut funktionieren könnte. Und das sind einfach Sachen, die ich eben in diesen Ländern gesehen habe und die ich mir auch hier wünsche.
4: Jetzt waren Sie ja auch nicht nur in Estland unterwegs, sondern eben auch in Singapur und Japan. Die liegen ja auch immer weit vorne im Ranking. Aber in Japan beispielsweise herrscht ja ein hoher Leistungsdruck. Der Alltag ist streng getaktet. Hat das gute Abschneiden dann eben auch seinen Preis?
1: Tatsächlich haben wir da ziemlich viele Klischees im Kopf, die gar nicht so stimmen. Also natürlich, es stimmt schon, dass gerade gegen Ende der Schulzeit in Japan ein großer Druck ist, weil das Hochschulsystem so strukturiert ist, dass es sehr wichtig ist, auf welche Universität man geht. Und dann so ab der 9. Klasse müssten die Kinder auch, oder verbringen viele Kinder auch viel Zeit mit der Privatnachhilfe, um sich auf diese Aufnahmeprüfungen vorzubereiten. Tatsächlich ist es aber so, dass davor der Leistungsdruck gar nicht so groß ist und auch sehr wenige Schülerinnen und Schüler im Vergleich in die Privatnachhilfe gehen. Ich habe auch japanische Grundschulen besucht, die waren sehr spielerisch unterwegs, auch sehr, also wenig autoritär von der Lehrerschaft her, also das entsprach so gar nicht dem Klischee, das man so kennt aus den Medien vor allem.
4: Mhm. Andererseits schreiben Sie aber ja auch in Ihrem Buch, eine Schule, die bei PISA gut abschneidet, ist nicht unbedingt eine Schule, in der es Kindern besonders gut geht. Was meinen Sie denn damit? Was sind für Sie Faktoren, die zu einer guten Schule gehören?
1: Also PISA misst ja ein ganz gezielten Bereich, nämlich diese Grundkompetenzen, die man eben, also Lesen, Rechnen, Naturwissenschaften, wie kann man im Alltag damit zurechtkommen? Das ist ein wichtiger Bereich und wenn wir merken, dass jeder dritte Schüler das nicht erreicht, das ist auch ganz schwierig, finde ich. Und gleichzeitig kann PISA nicht sowas messen wie Demokratiebildung, charakterliche Bildung, Wertebildung. Das sind auch alles wichtige Dinge, die bei PISA eben nicht abgeprüft werden. Die machen aber auch viel, diese Schulsysteme auch vieles richtig. Das fand ich auch, also in Japan zum Beispiel, ganz beeindruckend, dass zum Beispiel die Kinder jeden Tag gemeinsam Mittagessen im Klassenzimmer und der Schulleiter jedes Kind morgen am Schultor begrüßt, ganz individuell. Also da zeigt mir auch, dass das so ein Gemeinschaftsspirit, den ich dort gesehen habe. Ich glaube, das hilft auch bei der Leistung. Aber auch einfach nur, dass Schule ein toller Ort ist, wo man gerne ist.
4: Was leiten Sie denn daraus ab? Was muss sich an deutschen Schulen verändern? Viele fordern ja jetzt eine radikale Kehrtwende in der Bildungspolitik. Braucht es die überhaupt?
1: Also wir müssen auf jeden Fall was ändern, das stimmt. Und ich glaube, wir müssen aber ganz gezielt schauen, was wissen wir aus der empirischen Bildungsforschung, was hilft eigentlich. Und wir wissen aus empirischen Studien aus ganz verschiedenen Ländern, dass eine regelmäßige, individuell zugeschnittene Kleingruppenförderung, die parallel oder nach dem Unterricht läuft, große Lernfortschritte bewirken kann, gerade bei benachteiligten Schülerinnen und Schülern. Also wir müssen uns fokussieren auf das, was sich empirisch bestätigt hat, was bei den Leistungen hilft. Und das ist eben so eine Kleingruppenförderung, die ich dort gesehen habe. Und ich glaube, das brauchen wir auch in Deutschland.
4: Sagt Alexander Brandt, Journalist, Lehrer und Buchautor aus Hamburg. Er hat in diesem Jahr das Sachbuch Die Bildungsweltmeister, eine Reise zu den besten Schulen der Welt und was wir von ihnen lernen können, veröffentlicht. Ich danke fürs Gespräch.
1: Dankeschön.
4: Ja, PISA-Schock 2.0, was lernen wir aus der neuen Studie? Unser NDR-Info-Thema heute früh und in einer Stunde schauen wir dann nochmal auf die Länder Japan, Singapur und Estland. Was machen sie anders oder besser? Unsere Korrespondenten haben sich das genau angeschaut.
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0: Um 7.29 Uhr mit Klaas Christoffersen. Der Bundestag setzt heute seine Beratungen über den Haushalt für das kommende Jahr fort. Nach der Generaldebatte am Vormittag steht unter anderem der zweitgrößte Etat der Bundesregierung im Mittelpunkt, der Verteidigungshaushalt. Die Ausgaben dort sollen auf fast 140 Milliarden Euro steigen und damit auf einen Höchststand seit Ende des Kalten Krieges. Daran gibt es auch viel Kritik, berichtet Benjamin Großkopf aus Berlin.
2: Einerseits wird sinngemäß immer wieder die Frage aufgeworfen, ob Masse auch Klasse bedeutet. Das heißt, ob die Bundeswehr das Richtige beschafft und vor allem, ob sie dafür nicht zu viel bezahlt. Denn die Rüstungsindustrie, die weiß das natürlich auch, dass so viel Geld da ist und ruft, folgt man den Kritikern verstärkt Mondpreise auf, so nennen die das. Und dann gibt es immer wieder Kritik, zum Beispiel von der Linken im Bundestag hier in Berlin, an der Prioritätensetzung der Bundesregierung nach dem Motto immer größere Ausgaben für Verteidigung, Rüstung, Kürzungen auf der anderen Seite bei Sozialausgaben wie zum Beispiel dem Wohn- oder dem Elterngeld. Kanzler Merz hat die Kritik vor kurzem im ARD-Sommerinterview so zurückgewiesen: Was nützt uns das schönste Elterngeld, wenn wir unsere Freiheit verlieren und der Frieden in Europa gefährdet ist?
0: Der Deutsche Städtetag fordert, dass im kommenden Bundeshaushalt eine Soforthilfe von 30 Milliarden Euro für notleidende Kommunen eingeplant wird. Andernfalls drohten weitere Einschnitte, warnte Städtetagspräsident Jung in der Rheinischen Post. Die Kommunen müssten immer mehr Leistungen für die Bürgerinnen und Bürger kürzen und seien gezwungen, Strukturen kaputt zu sparen. Ein Verein, der wegen ausbleibender Förderung aufgeben muss, gründe sich nicht mal eben wieder neu, so der SPD-Politiker. Die Ukraine kauft nach Ansicht von Bundesaußenminister Wadefuhl noch nicht genug Rüstungsgüter bei deutschen Firmen. Er habe deshalb Präsident Selenskyj gebeten, das zu ändern, sagte der CDU-Politiker der Bild. Aus Berlin Markus Sambale.
5: Außenminister Wadephul findet, wenn Deutschland die Ukraine finanziell so stark unterstützt, damit sie sich gegen den Angreifer Russland wehren kann, dann soll ein Teil des Geldes zurückfließen in die deutsche Wirtschaft, indem die Ukraine mehr bei deutschen Rüstungsfirmen kauft, zum Beispiel Drohnen. Wadephul sagt im Bild-Interview wörtlich: Wir sind zum jetzigen Zeitpunkt nicht ganz zufrieden mit dem, was es an Bestellungen in Deutschland gibt. Wadephul will außerdem mehr tun, damit ukrainische Männer im wehrfähigen Alter aus Deutschland in ihre Heimat zurückkehren. Der CDU-Politiker betont, die ukrainischen Männer müssten aber ohne Zwang entscheiden, ob sie zurückkehren.
0: Die USA haben nach eigenen Angaben 5 iranische Öltanker zerstört. Laut US-Regionalkommando CENTCOM wurden 4 Schiffe im Golf von Oman und eines nahe der iranischen Insel Khark attackiert. Sie seien Teil eines milliardenschweren Schattennetzwerks gewesen, durch das sich die iranischen Revolutionsgarden finanzierten, hieß es weiter. Außerdem habe der Iran in den vergangenen Tagen 2-mal versucht, ein US-Kriegsschiff unter Beschuss zu nehmen. US-Außenminister Rubio warnte, immer wenn der Iran versuche, Schiffe der US-Marine zu treffen, werde das Land weitere Tanker verlieren. Der Iran hat nach Medienberichten mit Raketenangriffen auf einen US-Militärstützpunkt in Jordanien reagiert. Die Republikaner kommen heute in Dallas im US-Bundesstaat Texas zu einem großen Parteitag zusammen. Die Veranstaltung findet 2 Monate vor den wichtigen Zwischenwahlen statt, obwohl solche Parteitage in den USA traditionell nur vor den Präsidentschaftswahlen abgehalten werden. Aus Dallas, Carsten Kühntop.
6: Der Parteitag wird ganz im Zeichen von Donald Trump stehen. Die Botschaft: Der Präsident hat bereits Großartiges geleistet. Auch in der 2. Hälfte seiner Amtszeit braucht er Unterstützung, um den Job zu Ende zu bringen. Doch Trumps Umfragewerte sind schlecht. Die Republikaner im Kongress stehen vor einer schwierigen Aufgabe. Umfragen zeigen, dass die Demokraten gute Chancen haben, im Repräsentantenhaus die Mehrheit zu holen. Und selbst eine demokratische Mehrheit im Senat erscheint mittlerweile nicht mehr ausgeschlossen.
0: In Großbritannien sorgt eine technische Störung weiterhin an vielen Flughäfen für Chaos. Für heute meldet das Flugdatenportal Flightradar24 bereits 177 annullierte Flüge. Fast alle davon betreffen demnach Großbritanniens größten und verkehrsreichsten Flughafen London Heathrow. Schon gestern waren 1300 Flüge von und zu britischen Flughäfen gestrichen worden. Die britische Flugsicherung arbeitet nach eigenen Angaben an einer Lösung. Es werde noch einige Zeit dauern, bis sich der Betrieb wieder vollständig normalisiert habe, hieß es. In Berlin ist gestern Abend die Technologiemesse IFA zu Ende gegangen. Laut Veranstaltern kamen rund 240.000 Besucher, etwas mehr als im vergangenen Jahr. Seit Freitag hatten Aussteller aus aller Welt ihre Neuheiten präsentiert. Dabei dominierten künstliche Intelligenz und Roboter. Aus Berlin Martin Polanski.
7: Roboter haben die meiste Aufmerksamkeit der Besucher auf sich gezogen. Ob als menschenähnliche Fußballer, als KI-gesteuerte Pandabären oder auch als geschickte Haushaltshilfen. Weiterer Trend: Künstliche Intelligenz wird in immer mehr Geräte integriert. Kein neuer Kühlschrank, keine neue Waschmaschine verzichtet auf KI, um beispielsweise die Wäsche zu sortieren. Und bei vielen Innovationen geben chinesische Anbieter klar den Ton an. Von den gut 2000 Ausstellern auf der IFA kamen rund 900 aus China.
0: Das waren die Nachrichten.
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4: 17 bis 21 Grad, das sind die Höchstwerte heute. Dazu mal Sonne, mal Wolken. Gebietsweise wird es regnen, vereinzelt wird es auch Gewitter geben. Morgen dann ganz ähnlich die Höchstwerte 17 bis 20 Grad. Dazu wechselhaftes Wetter. Örtlich wird es Schauer geben, später heitert es aber auch auf. Und die weiteren Aussichten: Am Freitag unbeständig, im Osten und Südosten freundlicher bei 17 bis 20 Grad. Am Sonnabend heiter bis wolkig, aber von der Nordsee her kommt dann doch wieder auch wieder etwas Regen auf bei 18 bis 22 Grad. NDR Info, der Verkehrsservice, mit einer Meldung: A1 Osnabrück Richtung Bremen, zwischen Dreieck Stur und Bremen-Hemelingen, 5 Kilometer stockender Verkehr. Am Mikrofon ist Liane Kossmann. Schönen guten Morgen. Heute ist der 9. September. Übermorgen jähren sich die Anschläge vom 11. September 2001 zum 25. Mal. 9/11 gehört ohne Zweifel zu den einschneidendsten Ereignissen unserer Zeit. Die Bilder aus den USA schockierten damals Menschen weltweit. Auch hier in Deutschland haben sich viele vor 25 Jahren mit den USA solidarisiert. Für einige aber war der Tag ein Wendepunkt, an dem etwas angefangen hat. Eine Entfremdung, vor allem für Menschen muslimischen Glaubens, für Menschen mit Einwanderungsgeschichte. Viele von ihnen fühlten sich plötzlich argwöhnisch beäugt, unter Generalverdacht gestellt. Verstärkt durch die Ermittlungen der Polizei. Denn mit der Rasterfahndung versuchte die Polizei ja damals, mögliche Unterstützer der Attentäter bei uns in Deutschland zu finden. Constanze Nastarowitz und Charlotte Horn haben mit Menschen gesprochen, für die der 11. September ein Wendepunkt war.
8: Im Herbst 2001 in Hamburg. Der Pharmaziestudent Obaid Zeit bekommt zu Hause Besuch.
9: Ja, es hat bei uns geklingelt. Ich habe aufgemacht. Auf einmal stehen zwei Polizeibeamte in Zivil und haben sich vorgestellt.
8: Sie würden kommen wegen der Ereignisse vom 11. September. Obaid Zeit ahnt da schon, worum es gehen könnte. Denn die Attentäter haben auch in Hamburg studiert, waren Muslime aus Ägypten oder dem Libanon. In Afghanistan waren sie im Trainingslager der Terrororganisation Al-Qaida. Und in Afghanistan, da ist Obaid Zeit geboren. Ende der 80er Jahre, im Alter von 12 Jahren, war er mit seiner Familie nach Hamburg geflohen. Zu Hause in seinem Wohnzimmer befragen ihn die Polizisten, wie seine Einstellung zum Islam sei, ob er häufig bete.
9: Auch teilweise fragen, ob ich Teil einer Terrororganisation bin, wo ich dachte, Leute, also solche Fragen müssen ein bisschen professioneller kommen. Und ich sag mal, kein Terrorist der Welt würde auch da sagen, ja, bin ich.
8: Obaid Zeit ist mittlerweile erfolgreicher Apotheker in Hamburg. Bis heute weiß er nicht, warum die Polizei bei ihm war. Die Bundesanwaltschaft bestätigt uns, dass es die Befragung damals im Herbst 2001 gegeben hat. Aber warum? Ob es im Rahmen der Rasterfahndung war oder wegen anderer Hinweise, dazu erhalten wir keine Auskunft. Obaid Zeit sagt, er werde bis heute bei der Passkontrolle am Flughafen immer länger kontrolliert als andere. Er fragt sich, ob das immer noch etwas mit dem Besuch der Polizei zu tun haben könnte. Die Rasterfahndung ist im Herbst 2001 in aller Munde. Hamburg hat sie als erstes Bundesland kurz nach dem 11. September eingeführt.
10: Der Auftrag war Erkennung und Verhinderung möglicher weiterer Anschlagsvorbereitungen. Ein Instrument dafür war die Rasterfahndung.
8: Das ist Andreas Lohmeier. Er hat damals die Soko zur Rasterfahndung geleitet, für das Hamburger LKA. Inzwischen ist der Polizist in Pension. Nach den Anschlägen sollen durch die Rasterfahndung sogenannte Schläfer entdeckt werden. Also Menschen, die vielleicht einen Terroranschlag vorbereiten oder von Planungen wissen. Dafür sucht die Polizei Menschen mit ähnlichen Merkmalen wie die der 9/11-Attentäter. Also Merkmale wie unter anderem Student, islamische Religionszugehörigkeit oder Geburtsland in einem Land mit überwiegend muslimischer Bevölkerung. Die Polizei geht dafür Datensätze durch, zum Beispiel von Universitäten. Doch die Erkenntnisse der Datenbanken sind begrenzt. Das bestätigt auch der ehemalige Polizist Andreas Lohmeier.
10: Sie finden keine Datenbank, in der drin steht, jemand lässt sich ein Bart wachsen. Sie finden auch in keiner Datenbank, der hat sich gerade islamistisch geäußert.
8: Aber die Rasterfahndung wird gerade von Datenschützern immer kritischer beäugt. Schließlich werden persönliche Daten an die Polizei weitergegeben, ohne jeglichen Tatverdacht. Einige der von der Rasterfahndung betroffenen Studenten ziehen damals vor Gericht. Ein Verfahren aus NRW schafft es bis zum Bundesverfassungsgericht. Das fällt 2006 ein Urteil. Demnach ist die präventive Rasterfahndung nur bei einer konkreten Gefahr zulässig. Eine allgemeine Bedrohungslage wie in der Zeit nach dem 11. September 2001 reiche nicht aus. Der ehemalige Polizist Andreas Lohmeier versteht die Kritik an der Rasterfahndung. Er sagt, er habe schon früh seinen Kollegen eingebläut:
10: Was auf keinen Fall passieren darf, ist, dass wir in eine gesamtgesellschaftliche Situation kommen, in der ein Moslem unter Generalverdacht steht.
8: Eine Gratwanderung für die Polizei. Am Ende hat die bundesweite Rasterfahndung nach 9/11 zu keinem konkreten Treffer geführt. Kein einziger sogenannter Schläfer wurde dadurch entlarvt.
4: Der Bericht von Charlotte Horn und Constanze Nastarowitz. 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Und wir würden ja auch gerne Ihre Geschichte hören. Was verbinden Sie mit diesem Tag? Dazu haben wir Sie aufgerufen, uns anzurufen. Und Gitte Stöber aus Hamburg hat das gemacht. Sie war an diesem Tag gerade auf Klassenfahrt.
12: Ich war an diesem Tag mit meiner vierten Klasse auf Sylt in Puan-Klent im Jugenderholungsheim. Und ich war mit einem Bademeister und mehreren Rettungsschwimmern am Strand. Und in einer 1-zu-1-Betreuung gingen einige der Schüler ins Wasser. Und ich stand mit dem Bademeister als Aufsicht am Strand. Und da sagte er mir sozusagen beinahe hinter vorgehaltener Hand, dass in New York ein Flugzeug ins World Trade Center geflogen sei. So habe ich das erfahren und vergesse diesen Moment am Strand eigentlich nie. Und wir haben dann am Abend als Lehrergruppe, da waren mehrere Klassen, beraten und uns entschlossen, den Schülern nichts zu sagen, weil wir Bange hatten, dass da Panik ausbrechen könnte. Und Handys hatten die damals ja noch nicht. Und so haben wir die im Grunde im Stand der Unwissenheit gelassen. So war ein friedlicher Strand mit Wind und Wellen auf Sylt für mich dann ein Moment des ungläubigen Erschreckens. Genaueres wusste man da ja auch noch nicht.
4: Gitte Stöber war das aus Hamburg. Was ist Ihr 9-11-Moment? Erzählen Sie uns Ihre Geschichte, rufen Sie uns an unter 040 41617. Ich wiederhole nochmal 040 für Hamburg und dann die 41617. Oder schicken Sie uns eine Sprachnachricht in der NDR-Info-App. Jetzt ist es 7.42 Uhr.
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4: Die Wirtschaft war für Wählerinnen und Wähler in Sachsen-Anhalt bei der Landtagswahl ein zentrales Thema. Und das dürfte auch in Mecklenburg-Vorpommern nicht anders sein, wo ja in anderthalb Wochen gewählt wird. Im Landesfunkhaus Schwerin kamen gestern Unternehmer, Handwerker und Wissenschaftler zum Talk im Funkhaus zusammen, um über Herausforderungen und Zukunftsaufgaben für die Wirtschaft zu diskutieren. Nicolas Drägert war für uns dabei.
14: Es gibt viele Themen, die die Unternehmer Mecklenburg-Vorpommerns umtreiben. Bürokratie, Energiepreise, künstliche Intelligenz und der Fachkräftemangel. Beim Talk im Landesfunkhaus Schwerin wurden diese Themen diskutiert. Ein Denkanstoß des Panels: Das Land müsse attraktiver für junge Menschen werden, sodass diese in lokalen Betrieben blieben und die Wirtschaft vor Ort stärken. Aktuell fehlen vielerorts aber noch die Anreize, so der Geschäftsführer des Neubrandenburger Fensterbauunternehmens Mebern, Stefan Schewe.
15: Alle wollen erstmal weg und was anderes machen, und das ist schon schwer. Und da haben wir eben auch das Thema der Berufsschulen, die eben dann nicht bei uns in der Nähe sind. Wenn wir einen Lehrling haben, wir sagen, du musst nach Stralsund fahren oder sogar nach Neustrelitz. Die Rahmenbedingungen sind nicht toll.
14: Nicht toll ist auch das nächste Thema, die Bürokratie. Für Katharina Klausom, Geschäftsführerin der Klausom Software GmbH in Neverin bei Neubrandenburg, ist Bürokratie das größte Problem.
16: Es wurde immer mehr, und dann, je größer man wurde, desto schlimmer wurde das für die Unternehmen. Also wenn sie dann wachsen im Unternehmen, kommt ja immer eins und das andere noch dazu, richtig, was man vorher nicht hatte.
14: Eigentlich sollten Gesetze zum Bürokratieabbau bereits in den Unternehmen greifen. Auf Nachfrage verneinen die Panelgäste aber einen spürbaren Effekt. Ein weiteres Sorgenkind: die aktuellen Energiepreise. Steigende Kosten machen Unternehmen unrentabel, fressen mögliche Gewinne und damit potenzielle Investitionen auf. Laut Unternehmern könne beispielsweise eine rentable Warenproduktion noch während dem Ausführen des Auftrags in einen finanziellen Misserfolg umschwenken. Es ist Planungssicherheit gefragt. Thomas Jeserkowski vom Maschinenbauunternehmen Amas in Neukalis ist sich sicher.
17: Ich meine, wenn man sich vorstellt, wir würden Richtung Null gehen bei den Energiekosten. Was glauben Sie, wie viele Firmen nach Mecklenburg kommen würden?
14: Panelgast Professor Volker Grinitz von der Hochschule Wismar sieht die Politik in der Pflicht.
25: Also ich meine, was erstmal, glaube ich, wichtig ist, dass Politik eine klare Linie vorgibt. Das ist ja erstmal das Wichtigste.
26: Also nicht Beispiel, mal heute so, mal morgen so.
25: Ja, größtes Beispiel ist, einerseits sagen wir wollen die Elektromobilität vorantreiben, was 100% richtig ist, aber einerseits machen wir dann Tankrabatt.
14: Eine klare Linie wünschen sich die Unternehmer auch beim Umgang mit KI. Hier könnten vor allem neue Berufe geschaffen werden. Es gelte laut Unternehmern, die Angst vor dem Neuen zu bezwingen. Zusätzlich müsse KI als europäische Aufgabe gesehen werden. Nur so könne man versuchen, mit Tech-Giganten wie den USA oder China China mitzuhalten. Für den Geschäftsführer des Neubrandenburger Fensterbauunternehmens Stefan Schewe spielt bei allen Herausforderungen und deren Bewältigung aber auch die persönliche Einstellung eine Rolle.
15: Ich finde dieses Bashing, dass wir uns auch selber so runterziehen, wie furchtbar alles ist, so schlimm, weil irgendwann ist ja auch Feierabend. Und das fehlt mir momentan eigentlich auch total. Mhm. Dass wir mal einfach stolz. Stolz und Bewusstsein, wie gut es uns hier eigentlich auch insgesamt geht.
4: Aus Schwerin berichtete Nicolas Dregert. Und die Energiekosten beschäftigen nicht nur die Unternehmer in Mecklenburg-Vorpommern, vor allem, weil die Preise noch weiter steigen könnten. Denn nach dem Beschuss von iranischen Rohöltankern durch das US-Militär sind die Rohölpreise weiter gestiegen. Das Barrel der Nordseesorte Brent kostete am Morgen 99,05 US$. Anleger schauen besorgt auf die Eskalation des Konflikts. Der DAX dürfte Experten zufolge heute mit Verlusten in den Handel starten. Ja, und im Bundestag dürfte es heute zu einem Showdown kommen. 3 Tage nach der deutlichen Wahlniederlage der CDU in Sachsen-Anhalt trifft Bundeskanzler und CDU-Parteichef Friedrich Merz in einem Rededuell auf die Chefin der siegreichen AfD, Alice Weidel. Es ist Generaldebatte in der Haushaltswoche. Wir sprechen gleich mit der Politikwissenschaftlerin Julia Reuschenbach von der Uni Hamburg. Bringen Sie dazu aber erstmal auf den aktuellen Stand. Kurz und kompakt, 7.47 Uhr.
0: Der Bundestag setzt heute seine Haushaltsberatungen fort. Unter anderem steht der Verteidigungsetat im Mittelpunkt. Er soll im kommenden Jahr auf insgesamt fast 140 Milliarden Euro steigen und damit auf einen Höchststand seit Ende des Kalten Krieges. Vorher geht es um den Etat des Bundeskanzlers. Friedrich Merz wird sich in dem Zuge selbst äußern und in der sogenannten Generaldebatte voraussichtlich massive Kritik aus der Opposition einstecken müssen. Die EU-Kommission will der Wohnungsnot in bei Touristen beliebten Städten entgegenwirken. Ihre Pläne dafür will sie heute Mittag vorstellen. Dabei geht es um schärfere Regeln für Kurzzeitvermietungen, zum Beispiel über die Plattform Airbnb. Städte wie Barcelona, Paris und Venedig gehen schon selbst dagegen vor. Die EU-Kommission will nun einheitliche Kriterien für alle Mitgliedstaaten einführen, wann solche Kurzzeitvermietungen eingeschränkt oder auch ganz verboten werden dürfen. Borussia Dortmund ist mit einem Sieg in die neue Saison der Fußball-Champions League gestartet. Der BVB hat am Abend das Heimspiel gegen den FC Villarreal aus Spanien mit 3:2 gewonnen. Heute Abend ist der VfB Stuttgart an der Reihe. Er empfängt den norwegischen Meister Viking Stavanger. Das Wetter in Norddeutschland, mal Sonne, mal Wolken, zeitweise Regen, vereinzelt Gewitter, Höchstwerte 17 bis 21 Grad. Das war der kurze Überblick und damit weiter mit Liane Kossmann.
4: Das Beben ist noch deutlich zu spüren in der Hauptstadt nach dem Wahlsieg der AfD in Sachsen-Anhalt. Wird die Bundesregierung an ihrem Reformkurs festhalten? Ziehen Union und SPD weiter an einem Strang? Es wird hoch hergehen in dieser Woche im Bundestag, in der gestern ja die Haushaltswoche begonnen hat. Und da steht heute Vormittag eben auch der Etat des Kanzleramts auf der Tagesordnung. Die Debatte wird von der Opposition ja traditionell für eine Abrechnung mit der Politik der Regierung insgesamt genutzt. Darauf wollen wir jetzt schauen mit Julia Reuschenbach, Politikwissenschaftlerin an der Uni Hamburg. Sie ist jetzt bei mir am Telefon. Guten Morgen.
11: Guten Morgen, Frau Kossmann.
4: Frau Reuschenbach, was erwarten Sie? Wird diese Generaldebatte heute eine Generalabrechnung mit der Regierung Merz?
11: Ja, das ist anzunehmen. Gerade in dieser Woche, Sie haben es angesprochen, vor dem Hintergrund des Wahlergebnisses in Sachsen-Anhalt, durch das sich ja insbesondere die größte Oppositionsfraktion, nämlich die AfD, auch bestärkt fühlen kann darin, dass sie von vielen Menschen in Deutschland Unterstützung erfährt. Und da wird man sicherlich sehen, dass es einen Frontalangriff geben wird auf die Politik der Bundesregierung, wie sie jetzt in diesen guten ersten anderthalb Jahren stattgefunden hat.
4: Nie war ja ein Kanzler so unbeliebt wie Friedrich Merz. Die krachende Wahlniederlage der CDU in Sachsen-Anhalt wird ja auch ihm zugeschrieben. Das ist aber ja schon auch offensichtlich angekommen, auch bei ihm zerknirscht. Auch selbstkritisch hat sich Friedrich Merz ja am Tag nach der Wahl geäußert, aber gleichzeitig auch irgendwie ratlos. Was denken Sie, wie wird er heute auf diesen zu erwartenden Frontalangriff der AfD reagieren? Wie sollte er auch reagieren?
11: Naja, also entscheidend ist, der Tag nach der Wahl darf natürlich nicht das sein, wobei es bleibt, sondern die Frage ist, übersetzt sich diese Selbstkritik, dieses Reflexive, was wir da am Montag sehen konnten in der Pressekonferenz, jetzt auch in konkretes politisches Handeln? Also natürlich könnte man annehmen, dass der Bundeskanzler heute in eine Art Verteidigungsmodus gerät und nochmal die Politik der Regierung rechtfertigt, die man bis hierhin gemacht hat. Aber das Problem ist, dass diese Bundesregierung bislang eben häufig sehr reaktiv wirkt und im Grunde ja auch, wenn wir sehen, dass einzelne Reformvorhaben angekündigt werden, dann doch wieder aufgeschnürt werden, man im Grunde nicht so richtig die Orientierung behalten kann. Und das ist ja auch ein Grund, warum die Bundesregierung so schlecht dasteht. Und insofern wäre etwas Neues womöglich, wenn er sich gar nicht in diesen sozusagen Rede-Gegenrede-Kampfmodus begeben würde, sondern wenn er eine Idee anbieten würde, wo diese Bundesregierung eigentlich hin will. Also wenn er Zukunftsbilder anbieten würde, wenn er Begründungen liefern würde für das Wozu dieser großen Reformen, die jetzt momentan ja auch auf dem Tisch liegen, aber wo auch noch weitere, denken wir mal an die Pflegereform, folgen werden, um den Menschen eben auch einen Grund zu geben, darauf zu vertrauen oder daran zu glauben, warum sie sich eigentlich einlassen sollten, darauf diese ganzen Vorhaben zu unterstützen. Das wäre mutig. Ich bin aber nicht sicher, ob wir momentan einen Bundeskanzler sehen von der Verfasstheit her, der sich in einer solchen Rolle finden könnte, sondern ich fürchte fast, es könnte eher ein Verteidigen werden. Und dann wären wir im Grunde bei dem, wo wir auch vorher vor der Sommerpause schon gewesen sind. Mhm.
4: Auch in der Unionsfraktion werden Sie ja heute sicherlich ganz genau hinhören, was der CDU-Vorsitzende und Bundeskanzler anzubieten hat. Wie sehr sehen Sie Friedrich Merz parteiintern angeschlagen, vielleicht auch beschädigt nach dieser Wahl in Sachsen-Anhalt? Wie groß ist da noch der Rückhalt?
11: Ja, also natürlich die Lage der CDU ist jetzt wirklich sehr schwierig. Es sind ja auch Superlative gefallen mit Blick auf das Wahlergebnis vom Wochenende. Das ist wirklich nach meinem Dafürhalten auch ein Erdbeben, diese Verluste, die man gemacht hat. Das eine ist der Erfolg der AfD, das andere ist eben aber auch das eigene so dramatisch schlechte Abschneiden. Und ja, der Bundeskanzler ist angezählt, auch in den eigenen Reihen. Und zwar, weil es Zweifel gibt, ob man mit ihm nochmal aus dieser Lage herauskommt. Und letztlich würde ich sagen, muss man ein Stück weit auch auf die Zeit schauen, in der er noch kein Bundeskanzler war, sondern Parteivorsitzender der CDU wurde. Auch da gab es zum Beispiel ja insbesondere aus den ostdeutschen Landesverbänden der Partei große Erwartungen, womöglich auch zu große, nahezu heilsbringerische Erwartungen an ihn, dass mit ihm endlich alles wieder aufwärts geht. Und insofern setzt sich jetzt ein Stück weit dieser Ernüchterungseffekt, den man schon in seiner Zeit als Parteivorsitzender hier und da erlebt hat, jetzt auch in dieser Kanzlerschaft fort. Und das macht es schwierig, weil der Weg bis zur nächsten Bundestagswahl und durch diese Legislatur und diese Reform ist noch sehr lang. Und wenn sich dieser Zweifel festsetzt, dass er im Grunde, dass man mit ihm keinen Befreiungsschlag mehr erzielen kann, dann wird sicherlich die Debatte über eine mögliche Ablösung oder einen Rücktritt oder anderes lauter. Und ich würde gleichzeitig aber auch immer davor warnen, dass natürlich das eine ist, so im Grunde in einer Art Befreiungsschlagbedürfnis das zu fordern. Aber dann ist die Sache eben nicht zu Ende gedacht. Also man müsste ja dann auch immer erzählen können, mit wem soll es besser gehen und warum. Mhm. Auch ein anderer Bundeskanzler stünde ja vor diesen Reformerfordernissen. Und das, muss ich sagen, fehlt mir momentan noch in dieser Debatte.
4: Ja, und für die CDU wird es ja auch nicht leichter werden. Wir haben es gesehen, in Sachsen-Anhalt halbiert, in Mecklenburg-Vorpommern droht ja das nächste Debakel. Da liegt man unter 10%. Und auch in Berlin bei der Abgeordnetenhauswahl dürfte die CDU vom regierenden Bürgermeister durchgereicht werden auf Platz 4. Gerät da die Statik der Republik ins Wanken? Also sprich, fällt die CDU als Anker der politischen Mitte aus?
11: Ja, man muss kein Fan der CDU sein im parteipolitischen Sinne, um zu wissen oder zu sehen, dass eine im Grunde christdemokratisch, auch bürgerlich-konservative Partei im Parteienspektrum dringend gebraucht wird und dass die Union über Jahrzehnte ein Stabilitätsanker der Demokratie und auch der sozusagen Koalitionsmehrheiten, und zwar sowohl in den Ländern als auch im Bund, in dieser Republik gewesen ist. Und wir sehen momentan, ist mein Eindruck, dass beide einstigen Volksparteien Parteien, sowohl die Union als auch die SPD, wirklich in einer dramatischen Lage sind und sich damit natürlich das auch wechselseitig verschärft. Also da kann nicht mehr der eine den anderen, so wie wir es auch seit längerem durch die Schwäche der Sozialdemokratie gesehen haben, punktuell mit durchziehen und dabei das Modell Volkspartei noch glaubhaft sozusagen hochhalten, sondern jetzt ist die Krise wirklich sehr in der Breite angekommen. Und trotzdem würde ich sagen, Volkspartei zu sein, also zu sagen, wir wollen einen Anspruch in der Breite der Bevölkerung anzukommen haben, das ist vor allen Dingen erstmal eine innere Haltung. Und was mir ein Stück weit fehlt seit dem Sonntagabend, ist jetzt wirklich das Kämpferische. Und zwar nicht nur das Kämpferische für all die Menschen in Sachsen-Anhalt und drumherum, die sich jetzt große Sorgen machen, die Ängste haben vor dem, was mit einer womöglich AfD-geführten Regierung kommen kann, sondern insbesondere auch kämpferisch zu sein dafür, dass man eigene Angebote machen, dass man eigene Ideen entwickeln und damit auch wieder Menschen überzeugen will.
4: Julia Reuschenbach war das, Politikwissenschaftlerin an der Uni Hamburg, heute Generaldebatte im Bundestag. Danke für Ihre Einschätzung.
11: Danke Ihnen.
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4: Heute vor 50 Jahren flog Biene Maja zum ersten Mal über die Fernsehbildschirme der Bundesrepublik. Michael Kruse blickt für uns nochmal zurück.
13: Die Maja aus dem Fernsehen ist nicht nur neugierig, freiheitsliebend und traut sich was, sie ist auch aufmüpfig und hält sich nicht immer an Regeln. Damit verkörpert sie den antiautoritären Zeitgeist der 70er Jahre. Waldemar Bonsels, der Erfinder der kleinen Biene, wäre von der Zeichentrickserie vermutlich entsetzt gewesen. Schließlich hat der Schriftsteller 1935 sogar den großen Walt Disney abblitzen lassen, berichtet

0: In den 50er und 60er Jahren wird es stiller um die fröhliche Wuchtbrumme. Doch dann beauftragt das ZDF ein Trickfilmstudio in Japan, die Geschichte fürs Fernsehen zu produzieren. So wie zuvor Vicky und die starken Männer und später Heidi.
1: Und diese Biene, die ich meine, nennt sich Maya.
0: Zwei Staffeln mit insgesamt 104 Folgen werden ausgestrahlt. Übrigens, als der kleine Junge, der den Willi sprechen sollte, bei der Probe mit der Redakteurin kein Wort herausbekommt, springt kurzerhand der Regisseur Eberhard Storeck ein.
2: Du heißt Willi?
3: Ja, ich bin der Willi.
2: Warum sprichst du denn so komisch?
3: Das ist der Stimmbruch, ich bin doch schon 2 Jahre.
0: Eine normale Honigbiene wird 4 bis 6 Wochen alt. Die Biene Maya hingegen ist viel, viel älter. Am 9. September 1960 schwirrte sie erstmals im deutschen Fernsehen über die Mattscheibe. Das war heute vor 50 Jahren.
4: Und das war der Stichtag von Michael Kruse.

Gleich bei uns die 8 Uhr Nachrichten und danach geht der Blick nach Israel. Dort gerät Regierungschef Benjamin Netanyahu wegen eines Berichts zum Hamas-Angriff am 7. Oktober 2023 unter Druck. Der Staatschef der Vereinigten Arabischen Emirate soll ihn davor gewarnt haben. Netanyahu spricht von Lüge. Unsere Korrespondentin berichtet gleich aus Tel Aviv.

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1: Um 8 Uhr mit Klaas Christoffersen. Am zweiten Tag der Haushaltsberatungen im Bundestag muss sich Kanzler Merz heute der Generaldebatte stellen. Eröffnen wird die Runde die Oppositionsführerin, die AfD-Chefin Weidel. Aus Berlin Katrin Aue.
2: Formal geht es um den Etat von Bundeskanzler und Kanzleramt für 2027. Der soll auf fast 5,2 Milliarden Euro steigen. Aber üblicherweise wird die Debatte für einen Rundumschlag genutzt. Auf den Tisch kommt, was die Fraktionen derzeit umtreibt in puncto Regierungsarbeit. Zum Beispiel, wie geht's weiter mit den geplanten Reformen? Angesichts der massiven Unzufriedenheit in Teilen der Bevölkerung, die sich auch im jüngsten Wahlergebnis in Sachsen-Anhalt niedergeschlagen hat. Auch der Umgang mit der AfD dürfte ein bestimmtes Thema sein.
1: Russland hat seine Angriffe auf Ziele in der Ukraine auch in der vergangenen Nacht fortgesetzt. Dabei wurden nach ukrainischen Angaben mehrere Menschen getötet und verletzt. In der Hauptstadt Kiew kamen demnach mindestens 5 Menschen ums Leben. Russische Drohnen und Raketen hätten rund 14 Hochhäuser beschädigt. Wie der ukrainische Präsident Selenskyj mitteilte, wurde auch das Gebäude eines ukrainischen Fernsehsenders schwer getroffen. Ein Toter wird aus der Hafenstadt Mykolaiv im Süden des Landes gemeldet. Und in der Region Sumy sei ein Zug von Kampfdrohnen attackiert worden. 10 Menschen seien dabei verletzt worden. US-Präsident Trump hat den Handelskonflikt mit Kanada weiter eskaliert. Nachdem sich beide Länder zuletzt mit Extrazöllen in Höhe von 50% überzogen hatten, kündigte Trump nun Einfuhrverbote für bestimmte Waren aus Kanada an, ab dem 29. September. Aus New York Martin Ganselmeier.
3: Alkoholprodukte aus Kanada, wie Biere, Whisky und Weine, dürfen dann gar nicht mehr in die USA verkauft werden. Ebenso einige Molkereiprodukte sowie Motorräder und Mopeds. Außerdem wies Trump die US-Behörden an, bei öffentlichen Beschaffungen künftig keine kanadischen Firmen mehr zu berücksichtigen. Trump überzieht Kanada seit mehr als einem Jahr mit Zöllen und will den Nachbarn im Norden zum 51. US-Bundesstaat machen.
1: Im Konflikt im Nahen Osten melden die USA und der Iran wieder gegenseitige Angriffe. Die iranischen Revolutionsgarden attackierten nach eigenen Angaben einen von US-Truppen genutzten Militärstützpunkt in Jordanien mit ballistischen Raketen sowie 10 Schiffe in der Straße.

0: von Hormuz. Es handele sich um eine Reaktion auf die Zerstörung von 5 iranischen Öltankern durch das US-Militär, teilte die iranische Revolutionsgarde mit. Die erneute Eskalation ließ die Ölpreise weiter steigen. Die EU-Kommission plant schärfere Regeln für Kurzzeitvermieter wie Airbnb. Die Pläne gehören zum Gesetz für bezahlbaren Wohnraum, das die Kommission heute Mittag vorstellt. Aus Brüssel Katrin Schmidt.
1: Die Kommission will einen EU-weiten Rahmen schaffen für die Frage, wann dürfen Städte Airbnb und andere Kurzzeitvermieter beschränken. Dazu soll es einheitliche Kriterien für sogenannten Wohnungsstress geben, etwa das Verhältnis von Immobilienpreisen zum Einkommen in einer Stadt oder einer Touristenregion oder eben von Angebot und Nachfrage auf dem Wohnungsmarkt. Und ist dieser Wohnungsmarkt lokal besonders angespannt, könnten Behörden künftig Obergrenzen für Ferienwohnungen festlegen. Auch der Kauf von Immobilien für touristische Zwecke könnte unter bestimmten Bedingungen eingeschränkt werden. Europäische Städte wie Barcelona, Amsterdam und Florenz haben bereits eigene Regeln erlassen. Teilweise sind diese jedoch juristisch umstritten. Ein EU-Rahmen soll deshalb mehr Rechtssicherheit schaffen. Im vergangenen Jahr wurden in der EU gut 950 Millionen Übernachtungen über Plattformen wie Airbnb, Booking oder Expedia gebucht.
0: Borussia Dortmund hat zum Auftakt der Fußball Champions League gewonnen. Gegen Villarreal aus Spanien setzte sich der BVB mit 3:2 durch. Aus der Sportredaktion Marcel Stober.
2: Es war ein etwas glücklicher Sieg für die Dortmunder, die durch ein Eigentor zu Beginn der zweiten Hälfte in Führung gingen. Villarreal schaffte den überfälligen Ausgleich durch einen Kopfball nach einer Ecke, doch Dortmunds Guirassy traf in seinem 100. Spiel für den BVB gleich dreifach, darunter aber auch einmal ins eigene Netz zum 3:2 Endstand. Schreckmoment für die Dortmunder, als Neuzugang Carrezas Mitte der ersten Halbzeit wegen Kreislaufproblemen vom Platz musste. Heute Abend betritt der VfB Stuttgart nach einem Jahr Europa League wieder die größte internationale Bühne. Die Champions League-Saison beginnt für die Schwaben mit einem Heimspiel gegen den norwegischen Meister Viking Stavanger.
0: Das waren die Nachrichten.
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4: Mal Sonne, mal Wolken heute. Gebietsweise wird es regnen, vereinzelt auch Gewitter geben. Die Höchstwerte dazu 17 bis 21 Grad. Und so wird es auch morgen ganz ähnlich sein. Das Wetter 17 bis 20 Grad, dann maximal dazu wechselhaft, örtlich auch wieder Schauer. Später heitert es dann aber auch auf. Und die weiteren Aussichten am Freitag unbeständig, im Osten und Südosten freundlicher bei 17 bis 20 Grad. Am Sonnabend heiter bis wolkig, dann aber von der Nordsee kommt wieder Regen auf bei 18 bis 22 Grad. 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A1, Osnabrück Richtung Bremen. Zwischen Dreieck Stur und Bremen-Hemelingen 7 Kilometer stockender Verkehr. Und A27, Bremen Richtung Bremerhaven. Zwischen Bremerhaven Süd und Bremerhaven Geestemünde 3 Kilometer Stau. Dort ist wegen Bauarbeiten nur eine Spur frei. Am Mikrofon ist Liane Kossmann. Schönen guten Morgen. Ende Oktober wird in Israel ein neues Parlament gewählt und schon jetzt deuten alle Umfragen darauf hin, dass es knapp werden könnte für das Lager von Ministerpräsident Benjamin Netanyahu. Nun sorgen auch neue Enthüllungen, veröffentlicht von der linksliberalen Tageszeitung Haaretz, für zusätzlichen Sprengstoff. Daran schildern die Autoren nämlich sehr detailreich, wie explizit Benjamin Netanyahu kurz vor dem Angriff der Hamas am 7. Oktober 2023 gewarnt worden sein soll.
5: Netanyahu erhielt wenige Tage vor dem 7. Oktober eine ausdrückliche Warnung. Und er hat Israels Sicherheitschefs nicht informiert. So lautet die Schlagzeile, die die linksliberale Tageszeitung Haaretz Dienstag früh veröffentlicht und über die Israel seither aufgeregt diskutiert. Der Inhalt des Berichts hat es in sich. 45 Minuten lang soll der Präsident der Vereinigten Arabischen Emirate, Mohammed bin Zayed, Ende September 2023 mit Israels Premierminister Benjamin Netanyahu telefoniert haben. Eindringlich habe er Netanyahu in dem Gespräch vor einem bevorstehenden Großangriff der Hamas gewarnt. Und das nur anderthalb Wochen vor dem 7. Oktober 2023. Also vor dem Tag, an dem die Hamas Israel überfiel, fast 1200 Menschen tötete und rund 250 als Geiseln nahm. Gespräche zwischen Netanyahu und bin Zayed hätten immer wieder stattgefunden, heißt es in dem Bericht. Über ein spezielles Telefon, das ein Vertreter der emiratischen Botschaft eigens dafür in Netanyahus Büro vorbeibrachte. So schilderte Shlomi Elder, einer der beiden Autoren, Dienstagmittag im öffentlich-rechtlichen Radio. Bin Zayed habe Netanyahu immer wieder gedrängt, die Warnung ernst zu nehmen. Doch der habe relativ gelassen reagiert. Gefahr drohe eher aus dem besetzten Westjordanland als aus dem Gazastreifen. Komisch auch, Netanyahu behielt die Warnung für sich. Nochmal Shlomi Elder. Das Schlimmste aber ist, dass Netanyahu die Sache einfach abgetan hat. Er berief keine Sondersitzungen ein. Er informierte die Sicherheitschefs nach diesem Telefonat nicht. Und das Ergebnis war das, was wir am 7. Oktober erlebt haben. Gab es dieses Telefonat wirklich? Wenn ja, warum hat Netanyahu geschwiegen? Und hätte der Angriff der Hamas und damit auch der darauffolgende verheerende Krieg in Gaza verhindert werden können? Das sind die Fragen, die in Israel nun wieder verstärkt diskutiert werden und die womöglich mit über Netanyahus Zukunft entscheiden werden. Denn Ende Oktober wird in Israel ein neues Parlament gewählt. Der Premierminister selbst hat sich zu dem Bericht bisher nicht geäußert, ihn über sein Büro aber umgehend dementieren lassen. Topaz Luke, einer seiner engsten Berater, mühte sich im Radio, die Enthüllungen als Wahlkampfgetöse abzutun. Es gab kein solches Gespräch. Wir sehen ja viele Falschmeldungen im Vorfeld von Wahlen. Das hier ist ein weiterer, offensichtlicher Versuch, die Wahrheit zu verschleiern. Tatsächlich wirft der Zeitpunkt der Veröffentlichung Fragen auf. Wollten die Autoren womöglich das Wahlergebnis beeinflussen? Eldar weist diesen Vorwurf weit von sich. Die Recherche sei Teil eines längeren Buchprojektes. Und das eben jetzt erst fertig geworden. Ich hatte ständig Angst, dass die Geschichte an die Öffentlichkeit gelangen würde. In diesen anderthalb Jahren habe ich recherchiert und glücklicherweise drei Quellen gefunden. Und ich habe meine Aussagen mit Dokumenten und Querverweisen untermauert. Und das hat eben eine Weile gedauert.
6: Okay.
5: Für die Opposition kommt der Bericht genau zur rechten Zeit. In seltener Einmütigkeit haben die Vorsitzenden der vier wichtigsten Parteien eine gemeinsame Erklärung verfasst. Die israelische Öffentlichkeit habe ein Recht zu erfahren, was am 7. Oktober geschehen ist, heißt es darin. Und sollten sie gewählt werden, dann würden sie unverzüglich eine staatliche Untersuchungskommission einsetzen. Denn die gibt es fast drei Jahre nach dem Massaker vom 7. Oktober immer noch nicht.
4: Aus Tel Aviv berichtete Julia Lai. 8:09.
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4: Einen Therapieplatz zu bekommen, das ist in Mecklenburg-Vorpommern schon länger Glückssache. Und nach dem Gesetz zur Stabilisierung des gesetzlichen Krankenkassenbeitrags sollen ab 2027 die Ausgaben für die ambulante Versorgung gedeckelt werden. Das könnte die Situation noch schwieriger machen. Sandra Eid hat sich deshalb mal die Situation in ganz Norddeutschland genauer angeschaut.
7: 4.667 Einwohner. So viele Menschen müsste ein Psychotherapeut in Mecklenburg-Vorpommern rein rechnerisch versorgen. Das ist rund ein Drittel mehr Patienten als im Bundesdurchschnitt. Das zeigt eine Analyse des NDR-Datenteams auf Basis von Zahlen der Kassenärztlichen Bundesvereinigung. Damit schneidet Mecklenburg-Vorpommern nach Brandenburg in Sachen psychotherapeutische Versorgung bundesweit am schlechtesten ab. Besonders kritisch die Situation im Landkreis Nordwestmecklenburg. Hier gibt es nur 14 PsychotherapeutInnen auf 100.000 Einwohner. Auch Schleswig-Holstein liegt im roten Bereich. In den meisten Landkreisen sind dort weniger als 20 PsychotherapeutInnen für 100.000 Einwohner zuständig. Damit versorgt ein Therapeut ein Viertel mehr Einwohner als im Bundesdurchschnitt. Die Stadtstaaten Hamburg und Bremen schneiden dagegen mit mehr als 50 PsychotherapeutInnen pro 100.000 Einwohner deutlich besser ab als der Bundesdurchschnitt.
4: In vielen Busunternehmen in Schleswig-Holstein wird heute gestreikt. Bis zum Betriebsschluss müssen sich Pendler, Schülerinnen und Schüler eine Alternative suchen. Dazu aufgerufen hat die Gewerkschaft Verdi, die damit den Druck auf die Arbeitgeber in zwei Tarifverträgen erhöhen will. Christian Nagel.
8: Kiel, Neumünster, Flensburg, Lübeck und der Kreis Plön. 1.800 Beschäftigte der kommunalen Busunternehmen hat Verdi nach eigenen Angaben aufgerufen, in den Ausstand zu treten. Die meisten Busverbindungen der kommunalen Unternehmen fallen deshalb noch bis heute Abend aus. Servicezentren bleiben geschlossen, viele Shuttlebusse bleiben stehen. Verdi geht es um mehr Geld in zwei Tarifkonflikten. Ein Plus von 6,5% und für Gewerkschaftsmitglieder ein jährlicher Bonus von 650 Euro. Den Arbeitgebern ist diese Forderung zu hoch. In Lübeck hat Verdi zu einer Streikversammlung aufgerufen. Die Verhandlungen für den Tarifvertrag Nahverkehr sollen am 22. September weitergehen. Über einen neuen Eisenbahntarifvertrag, der für die Verkehrsbetriebe Kreis Plön wichtig ist, wird Anfang Oktober weiterverhandelt.
4: Nach dem Einstieg der Schweizer Reederei MSC beim Hamburger Hafenbetreiber Hala sollen die verbliebenen Aktionäre eigentlich zwangsweise aus dem Unternehmen gedrängt werden, gegen eine Abfindung. Weil zwei Aktionäre dagegen klagen, fließt nun aber erstmal kein Geld. Dietrich Lehmann.
9: Rund 14.000 Aktionäre haben ihre Hala-Anteile nicht freiwillig verkauft. MSC und die Stadt Hamburg, die mehr als 95% der Aktien halten, haben daraufhin beantragt, dass eine sogenannte Barabfindung gezahlt wird, das Squeeze-out. Gegen den entsprechenden Beschluss aber gibt es Klagen beim Landgericht Hamburg. Folge: rund 80 Millionen Euro, die insgesamt an alle verbliebenen Hala-Aktionäre gezahlt werden sollen, werden bis zu einer Entscheidung der Justiz nicht ausgeschüttet. Die Hala hat nun bei der nächsthöheren Instanz, dem Oberlandesgericht, ein sogenanntes Freigabeverfahren gestartet. Ein Sprecher der Wirtschaftsbehörde sagte auf Anfrage von NDR 90,3, es handle sich um ein übliches aktienrechtliches Verfahren. Und man rechne mit einer Entscheidung in den kommenden Monaten. Die Stadt Hamburg hält auch nach dem Einstieg von MSC die Mehrheit der Hala. Beide Eigentümer haben sich darauf verständigt, dass der Hafenbetreiber von der Börse genommen werden soll.
4: Und soweit Informationen aus Norddeutschland.
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0: 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Was lernen wir aus der neuen Studie? Das ist ja unser NDR-Info-Thema heute früh. Und da lohnt ja auch immer ein Blick in die Länder, die im internationalen Vergleich an der Spitze liegen. Was machen Japan, Singapur oder Estland anders oder besser als Deutschland? Unsere Korrespondenten haben sich das in den Ländern genauer angeschaut. Dazu gleich mehr bei uns nach dem Sport. Zuvor das Wichtigste in Kürze, 8.15 Uhr.
1: Im Bundestag wird eine heftige Debatte über die Arbeit der Bundesregierung erwartet. Im Mittelpunkt steht dabei Kanzler Merz. Im Zuge der Haushaltswoche im Parlament geht es heute zunächst um den Etat des Bundeskanzlers und das nutzt die Opposition traditionell, um grundsätzliche Kritik zu platzieren. Diese dürfte sich unter anderem mit den Reformplänen der Regierung befassen. Großes Thema wird aber sicherlich auch der AfD-Erfolg und der Absturz der CDU bei der Sachsen-Anhalt-Wahl. In der Golfregion hat es weitere Angriffe der USA und des Iran gegeben. Wie das US-Militär mitteilte, hat es 5 iranische Öltanker zerstört, als Reaktion auf iranischen Beschuss eines US-Kriegsschiffs. Die iranischen Revolutionsgarden haben wiederum wegen der neuen Attacke nach eigenen Angaben mehrere Schiffe in der Straße von Hormus ins Visier genommen. Außerdem schickten sie zahlreiche Raketen in Richtung eines US-Militärstützpunktes in Jordanien. In Oslo nehmen heute tausende Norwegerinnen und Norweger sowie Gäste aus dem Ausland Abschied von König Harald. Er war vor knapp 2 Wochen im Alter von 89 Jahren gestorben. Heute wird er mit einem Staatsbegräbnis beigesetzt. Zur Trauerfeier werden zahlreiche Vertreter anderer königlicher Familien und auch viele Staats- und Regierungschefs aus aller Welt erwartet, darunter Bundespräsident Steinmeier. Das Wetter in Norddeutschland. Mal Sonne, mal Wolken, zeitweise Regen, vereinzelt Gewitter. Höchstwerte 17 bis 21 Grad. Das war der kurze Überblick. Weiter geht's mit Liane Kossmann.
0: Schönen guten Morgen.
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0: Und da ist Borussia Dortmund erfolgreich in die Champions League gestartet. Der BVB hat gestern Abend mit 3:2 gegen den FC Villarreal gewonnen. Michael Augustin.
3: An einem Abend, an dem nicht alles positiv war. Die Dortmunder machen sich nämlich Sorgen um ihren Spieler Konstantinos Karezas. Der Grieche musste in der ersten Halbzeit mit Kreislaufproblemen vom Platz getragen und ins Krankenhaus gebracht werden. Mann des Spiels war Serhou Guirassy, der 2 Tore und ein Eigentor schoss. BVB-Trainer Niko Kovac war nach dem sportlich gelungenen Start erleichtert.
4: Meine Mannschaft hat das richtig gut gemacht. Wir wussten, dass es schwierig werden wird, weil wir wirklich einen sehr, sehr tollen Gegner auf der anderen Seite hatten. Aber meine Mannschaft hat sich sehr, sehr gut gewehrt. Wir haben meines Erachtens auch verdient gewonnen, weil wir vieles gezeigt haben von dem, was wir können, was wir auch zeigen können.
3: Viel gezeigt hat auch einer der Titelfavoriten. Real Madrid hat mit 2:1 gegen Inter Mailand gewonnen. Florian Neuhaus.
5: Die berühmte Frage, Mailand oder Madrid, hat der 15-malige Titelträger Real am ersten Spieltag der Champions League mit einem 2:1-Sieg beantwortet. Kylian Mbappé und Fede Valverde hatten die Madrilenen mit 2:0 in Führung gebracht. Carlos Augusto konnte für Inter nur noch verkürzen. Nicht in guter Erinnerung bleiben wird der Abend beim Mbappés kleinen Bruder. Ethan bereitete zwar die 1:0-Führung für seinen Club OSC Lille gegen Betis Sevilla vor, die Spanier drehten allerdings das Spiel und siegten 3:2. Zu einem Überfluss sah der jüngere Mbappé nach einer Tätlichkeit auch noch die rote Karte. Dass er weiß, wo das Tor steht, zeigte auch einmal mehr Erling Haaland. Mit neuer, schnittiger Kurzhaarfrisur schoss der Norweger Manchester City mit einem Doppelpack zum 2:0-Erfolg beim FC Porto.
3: Heute Abend spielt der VfB Stuttgart gegen Viking Stavanger. Los geht's schon um 18.45 Uhr. Ein Sieg mit historischem Charakter. Die deutschen Basketballerinnen haben bei der Weltmeisterschaft in Berlin zum ersten Mal ein WM-Finale erreicht. Das Team um Marie Gülich hat in der Zwischenrunde klar mit 94:56 gegen Südkorea gewonnen.
6: Ich freue mich sehr für uns und auch für die Menschen, die uns zugucken konnten und generell einfach so, ja, ich hoffe, dass wir einfach inspirieren können und motivieren können und ich freue mich aber sehr einfach, dass wir gerade so gut als Team funktionieren auf dem Spielfeld. Es macht so unglaublich viel Spaß zu spielen, auch in der Defense, macht einfach richtig Bock, ja.
3: Im Viertelfinale treffen die deutschen Basketballerinnen nun auf Europameister Belgien und zwar morgen um 17.45 Uhr. Bei den US Open der Tennisprofis hat Jessica Pegula schon wieder das Halbfinale erreicht, zum dritten Mal hintereinander. Das Ganze nach einem Sieg in 3 Sätzen gegen Emma Navarro, die wie sie aus den USA kommt. Nicht das einzige amerikanische Duell in der vergangenen Nacht. Aus New York, Tim Brockmeier.
7: Die 4 US-Tennis-Stars boten ihren Landsleuten, den Fans im Ash Stadium, das volle Paket an Show, Spannung und Spitzentennis. Zunächst battelten sich Francis Tiafoe und Alex Mikkelsen fast 5 Stunden und 5 Sätze lang auf dem Center Court. Überraschungsviertelfinalist Mikkelsen legte dabei unglaublich los, führte schnell mit 2:0 Sätzen und schlug im dritten sogar zum Matchgewinn auf. Aber das vielleicht zu viel für die Nerven des 22-Jährigen, denn die fingen an zu flattern. Mikkelsen verlor das Aufschlagspiel und auch den Satz. Plötzlich war die Nummer 11 der Setzliste Tiafoe da und bot großen Kampf, beide phasenweise Weltklasse-Tennis. Am Ende setzte sich Tiafoe ganz knapp im Tiebreak des 5. Satzes durch und musste nach dem verwandelten Matchball den in Tränen aufgelösten Mikkelsen trösten.
3: Eine Runde weiter ist dagegen das deutsche Doppel Kevin Kravitz-Tim Pütz. Beide haben das Halbfinale erreicht und da will auch Alexander Zverev hin. Der bekommt es in der kommenden Nacht im Viertelfinale mit dem Niederländer Botik van der Sandschulp zu tun.
0: Der Sport mit Michael Augustin. Es ist ein Zeugnis, das allen zu denken geben sollte. 25 Jahre nach dem ersten PISA-Schock, das wissen wir seit gestern, schneiden deutsche Schülerinnen und Schüler so miserabel ab wie noch nie. Laut der jüngsten Studie können 15-Jährige immer schlechter lesen und rechnen. Auch in den Naturwissenschaften lassen die Leistungen nach. Bildungserfolg hängt in Deutschland noch immer sehr vom Geldbeutel der Eltern ab. Dazu kommen Probleme durch die Corona-Pandemie, Smartphones oder Social Media. PISA-Schock 2.0, was lernen wir aus der neuen Studie, unser NDR-Info-Thema heute früh. Und da lohnt ja auch immer ein Blick in die Länder, die im internationalen Vergleich an der Spitze liegen. Was machen Japan, Singapur oder Estland anders oder besser als Deutschland? Unsere Korrespondenten haben sich das in den Ländern genau angeschaut und wir starten mit Thorsten Iffland, der erklärt, warum die Schülerinnen und Schüler in Japan so gut in der PISA-Studie abschneiden.
8: Weil das japanische Bildungssystem den Kindern ziemlich exakt die Fähigkeiten beibringt, die bei der PISA-Studie auch abgefragt werden. Dazu kommt ein landesweit identisches Curriculum. Die Schülerinnen und Schüler sind auf dem Land und in der Stadt gleichermaßen gut ausgebildet. Im Unterricht und auch danach wird viel auswendig gelernt. Nachhilfe nehmen nicht nur die schwächeren Schüler. Das hilft bei standardisierten Tests wie PISA. Dazu kommen noch ein paar weichere Faktoren. Japanische Schüler gelten als sehr diszipliniert. Der kulturelle Stellenwert von Bildung ist sehr hoch, der Druck auf die Kinder allerdings auch. Um auf eine gute weiterführende Schule oder Uni zu kommen, muss man in seiner Schullaufbahn schon früh Aufnahmeprüfungen bestehen. Die guten Ergebnisse lassen sich auch damit erklären, dass in Japan die Schulen wegen Corona nur sehr kurz geschlossen waren und dass die Klassen insgesamt sehr homogen sind. Japan hat im internationalen Vergleich einen relativ geringen Anteil an Zuwanderern.
9: Estland schneidet schon seit Jahren sehr gut im PISA-Test ab. Dafür gibt es hauptsächlich 2 Gründe. Seit 2014 gilt im Bildungssystem das Prinzip, dass Lernen nicht nur darin besteht, Wissen zu erwerben, sondern auch darin, es anzuwenden und selbst Probleme zu lösen. Die Idee dahinter, wenn man eh alles googeln kann, lohnt es sich nicht mehr, Faktenwissen auswendig zu lernen. Die Lehrkräfte werden in Estland also nicht mehr als Wissensvermittler gesehen, sondern als Lernbegleiter. Und die Unterrichtsinhalte, die werden auch nicht zentral festgelegt, sondern an den Schulen selbst. Zweiter Punkt: Estland gilt schon lange als eines der digital fortschrittlichsten Länder der Welt. Computer und Tablets sind selbstverständliche Lernmittel. Auch Online-Lernen ist schon lange normal. Deshalb kamen viele Schülerinnen und Schüler in der Covid-19-Pandemie ungewöhnlich gut mit dem damaligen Fernunterricht klar. Und schließlich ist Bildung in Estland weniger als in anderen Ländern eine Frage des Elternhauses, sondern die Chancengleichheit gilt als relativ gut. Heißt, in dem baltischen Land schneiden auch Kinder aus sozioökonomisch schwächeren Gegenden bei PISA vergleichsweise gut ab. Jana Sinram aus Stockholm.
10: Singapur hat laut PISA-Studie eines der besten Bildungssysteme der Welt. Bei der Lesekompetenz liegt es auf Platz 1, in Mathematik und Naturwissenschaften auf Platz 2 hinter China. Disziplin und Ehrgeiz prägen das Schulsystem in Singapur. Die Mehrheit der Kinder lernt nach Schulschluss weiter. In Einkaufszentren reiht sich eine private Nachhilfeschule an die andere. Der Druck ist groß. Singapur setzt jedoch längst nicht mehr nur auf Drill. Es geht immer stärker um Soft Skills, Kreativität und kritisches Denken. Mit schulischem Lernen geht es in Singapur früh los. Bereits in der Kita mit etwa 3 Jahren lernen Kinder Buchstaben und Zahlen kennen, haben Unterricht auf Englisch und Chinesisch. Bildungskonzepte greifen langfristig und werden über die Jahre an neue Anforderungen angepasst. Ein Schwerpunkt liegt derzeit auf dem Umgang mit künstlicher Intelligenz. Der Lehrerberuf ist in Singapur beliebt. Es gibt mehr Bewerber als Stellen, nur die besten werden genommen. Lehrer, die sich besonders engagieren oder Schüler, die besonders gut abschneiden, bekommen Büchergutscheine oder Geld. Doch die PISA-Studie äußert sich zu 2 Punkten auch kritisch. Singapurer Schüler machten nach der Schule zu wenig Sport. Und in der Familie gäbe es weniger Hilfe und Austausch über den Schulalltag. Jennifer Johnston aus dem ARD-Studio Singapur.
0: PISA-Schock 2.0. Was lernen wir aus der neuen Studie? Unser NDR-Info-Thema heute. Das ist natürlich das Ergebnis, dass die deutschen Schülerinnen und Schüler in Deutschland so schlecht abgeschnitten haben. Das wird heute natürlich auch vielfach kommentiert.
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0: Das Handelsblatt aus Düsseldorf etwa wirft Bund und Ländern vor, in der Bildungspolitik kraftlos zu sein und fordert einen Ruck zur Bewältigung der Krise.
11: Der Bildungsmangel gerade in den Naturwissenschaften bremst das Land in seinen Ambitionen, wieder Spitze bei Forschung und Innovation zu werden. Deutschland braucht mehr Ingenieure und weniger Influencer. Nur kluge Köpfe arbeiten produktiver. Es reicht nicht, dauernd zu überlegen, wie die Älteren immer länger arbeiten können. Wir müssen die Schülerinnen und Schüler fit für die Zukunft machen.
0: Das Nachrichtenportal T-Online wettert gegen den Föderalismus.
11: Weil Bildung Ländersache ist, wird sie seit Jahrzehnten als Spielball der Parteipolitik missbraucht. Jedes Bundesland kocht sein eigenes Süppchen, erfindet im 4-Jahrestakt das Rad neu und erklärt die eigenen Schüler zu Versuchskaninchen im landeseigenen Reformlabor. Das Ergebnis ist ein Flickenteppich aus 16 Schulsystemen, 16 Lehrplänen und 16 Abiturniveaus, der Chancengerechtigkeit zur Farce macht und Umzüge von Familien zur Bildungslotterie. Diesen bildungspolitischen Kleingeist und diesen permanenten Ausnahmezustand kann sich eine Wirtschaftsnation, deren Wohlstand erodiert, nicht länger leisten.
0: Im Deutschlandfunk schaut Thekla Jahn darauf, was Deutschland von anderen erfolgreicheren Ländern lernen kann. Ein Punkt ist dabei die frühe Förderung.
12: Gerade in Deutschland ist das enorm wichtig, denn nirgends ist der Zusammenhang zwischen dem sozioökonomischen Status von Eltern und den Leistungen ihrer Kinder größer. Nirgends geringer als in Kanada. Zusätzliche Ressourcen wie dort wären dafür notwendig. Ebenso ein Fördern und Fordern. Letzteres gehört zu den unbequemen Wahrheiten, denn der Leistungsgedanke ist im deutschen Bildungssystem nicht allen genehm. Dabei ginge es keineswegs um schulischen Drill, sondern um das Erfahren und Nutzen der eigenen kognitiven Möglichkeiten und damit eine gelingende Bildungsbiografie.
0: Auch den Stern beschäftigt die Chancenungleichheit in deutschen Schulen, die die Studie einmal mehr deutlich zeigt.
11: Deutschland muss seine Hausaufgaben machen und sein Bildungssystem, dessen Grundzüge aus dem Ende des 19. Jahrhunderts stammen, von Grund auf reformieren. Denn ein gerechtes Bildungssystem ist die Grundlage für alles. Eine prosperierende Wirtschaft, den Zusammenhalt unserer Gesellschaft und eine funktionierende Demokratie. Wo bleibt die deutsche Strategie, damit hierzulande endlich alle richtig flüssig lesen können?
0: Die Zeit beklagt, dass Schulleitungen und Lehrkräfte in der PISA-Diskussion unbeteiligt wirkten und immer auf die Politik verwiesen.
11: Die Schule sollte ein Ort der Zukunft sein, an dem Gleichgültigkeit nichts zu suchen hat. Niemand verlangt von Lehrern, über Belastungsgrenzen zu gehen, weniger Ferien zu machen, auf Privilegien zu verzichten. Niemand stiftet hier zum Lehrerbashing an. Aber wenn nur 56% der deutschen Schülerinnen und Schüler im Rahmen der PISA-Befragung sagen, dass ihre Lehrkraft Interesse am Lernen jedes einzelnen Schülers hat, dann ist das viel zu wenig. Denn fast die Hälfte der Schüler hat demnach den Eindruck, sie sei ihren Lehrern nicht sonderlich wichtig. Spätestens morgen sollte jedes Lehrerkollegium in Deutschland eine Konferenz einberufen, um sich endlich zu fragen, was hat PISA mit uns zu tun?
0: Das waren die Standpunkte. Zusammengestellt hat sie heute Janine Artist.

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1: Um 8.29 Uhr mit Klaas Christoffersen. Bundeskanzler Merz muss sich heute in der Debatte zum Haushalt 2027 im Bundestag der Kritik der Opposition stellen. CDU-Generalsekretärin Hoppermann sagte im ARD-Morgenmagazin, Merz sei gewillt, seinen Reformkurs trotz der Verluste bei der Landtagswahl in Sachsen-Anhalt fortzuführen.
2: Man merkt schon eine Ungeduld, was die Reformen angeht und auch die Verabredungen, dass die eingehalten werden, die man gemeinsam getroffen hat in dieser Koalition. Deswegen erwarten wir, dass von den Ministerien, die jetzt zuständig sind, wie zum Beispiel Bärbel Baas für das Thema Rente, dass die Gesetzentwürfe jetzt auch vorgelegt werden, so wie sie gemeinsam beschlossen worden sind, auch im Koalitionsausschuss. Und die Projekte, die wir gemeinsam im Koalitionsvertrag vereinbart haben, dass die jetzt auch kommen. Ich glaube ganz fest, dass die Menschen darauf warten, dass sie merken, dass sich etwas positiv an der Stelle verändert.
1: CDU-Generalsekretärin Hoppermann. Der Deutsche Städtetag fordert, dass im kommenden Bundeshaushalt eine Soforthilfe von 30 Milliarden Euro für notleidende Kommunen eingeplant wird. Andernfalls drohten weitere Einschnitte, warnte Städtetagspräsident Jung in der Rheinischen Post. Die Kommunen müssten immer mehr Leistungen für die Bürgerinnen und Bürger kürzen und seien gezwungen, Strukturen kaputt zu sparen. Ein Verein, der wegen ausbleibender Förderung aufgeben muss, gründe sich nicht mal eben wieder neu, so der SPD-Politiker. US-Präsident Trump und der russische Präsident Putin haben wegen des Ukraine-Kriegs telefoniert. Putin habe Trump dabei zugesichert, keine aggressiven Pläne in Bezug auf Europa zu haben, sagte Putins außenpolitischer Berater Uschakow im Anschluss. Aus Köln, Stefan Lag.
3: Der Kreml-Chef hat in der Vergangenheit schon häufig betont, Russland hege keine Absichten, Europa und die NATO anzugreifen. Es ist das gängige Kreml-Narrativ, dass Europa durch seine Unterstützung der Ukraine den Krieg in die Länge ziehe und die Verantwortung für eine weitere Eskalation trage. Uschakow ergänzte, dass Putin in dem Telefonat mit Trump eine ausführliche Analyse der Vorgänge auf dem Schlachtfeld gegeben habe und dabei erläutert habe, was die USA real für ein baldiges Ende der Kampfhandlungen tun könnten. Was das genau sein könnte, ließ er unerwähnt.
1: Bundesaußenminister Wadefuhl hat die Ukraine aufgefordert, mehr Rüstungsgüter bei deutschen Firmen zu bestellen. Deutschland sei der stärkste Unterstützer der Ukraine, was finanzielle und militärische Hilfe angehe, sagte Wadefuhl der Bild. Davon müsse die Verteidigungsindustrie hierzulande deutlicher profitieren als bisher. Die Bundesregierung sei mit dem aktuellen Stand nicht zufrieden, so der CDU-Politiker. Deswegen habe er die ukrainische Regierung gebeten, das zu überprüfen und dafür zu sorgen, dass es besser werde. Das Mindeste sei, dass die Ukraine bei allen Beschaffungsmaßnahmen die deutsche Verteidigungsindustrie beteilige. Nach der schlechten Bewertung der Leistungen deutscher Schülerinnen und Schüler im PISA-Test wird über eine bessere Bildungspolitik diskutiert. Die Grünen-Vorsitzende Brandner sagte der Rheinischen Post, die Länder und der Bund müssten stärker zusammenarbeiten, voneinander lernen und erfolgreiche Konzepte verbindlich übernehmen. Aus Berlin Markus Sambale.
4: Für Schule und Bildung sind vor allem die Bundesländer zuständig. Daran will auch Grünen-Chefin Franziska Brandner nichts ändern. Trotzdem fordert sie mit Blick auf die historisch schlechten Ergebnisse der PISA-Studie, wir müssen endlich raus aus dem föderalen Klein-Klein. Bundesbildungsministerin Karin Prien stimmt da grundsätzlich zu. Im rbb24-Inforadio spricht sich die CDU-Politikerin für einen zeitgemäßen Bildungsföderalismus aus. Prien verweist dabei auf das Startchancenprogramm, das gemeinsame Förderprogramm von Bund und Ländern, das sich gezielt an Schulen mit vielen sozial benachteiligten Schülerinnen und Schülern richtet.
1: Der PISA-Test ist heute das NDR-Info-Thema. In knapp 20 Minuten sprechen wir mit einem Bildungsjournalisten über die Frage, was andere Länder besser machen. Bei der Versorgung mit Psychotherapieplätzen schneidet Mecklenburg-Vorpommern unter allen Bundesländern besonders schlecht ab. Eine Auswertung des NDR-Datenteams von Zahlen der Kassenärztlichen Vereinigung zeigt, dass die psychotherapeutische Versorgung pro Einwohner nur in Brandenburg noch dünner ausfällt. Demnach müsste ein Psychotherapeut im Nordosten theoretisch knapp 4.670 Einwohner betreuen. Das sind rund ein Drittel mehr Patienten als im Bundesdurchschnitt. Auch in Schleswig-Holstein sind die Kapazitäten der Analyse zufolge gering. Dort versorgt ein Therapeut ein Viertel mehr Einwohner als im Bundesdurchschnitt. Deutlich besser präsentiert sich die Lage dagegen in den norddeutschen Stadtstaaten Hamburg und Bremen. Wiederholte Schläge und Erschütterungen können Untersuchungen zufolge dauerhaft das Gehirn schädigen. Für eine australische Studie wurden jetzt Rugby-Spieler daraufhin untersucht und bei einer Mehrheit von ihnen die Krankheit CTE festgestellt. Aus Singapur Jennifer Johnston.
5: Die Hirnerkrankung wurde bei Spielern festgestellt, die in ihren 20ern bis 40ern waren, vom Amateur- bis Profiniveau. Von 51 untersuchten Gehirnen wiesen 31 die Krankheit CTE auf. Zu den Symptomen können Gedächtnisverlust, Impulsivität, Angstzustände und Wut gehören. Rugby gehört zu den beliebtesten Sportarten in Australien. Schon kleine Kinder fangen an, früh in Vereinen Rugby zu spielen. Die Krankheit wurde auch bei ehemaligen NFL-Spielern sowie bei Sportlern festgestellt, die andere Kontaktsportarten betrieben haben.
1: Und das waren die Nachrichten.
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6: Mal Sonne, mal Wolken heute. Gebietsweise wird es regnen, vereinzelt auch Gewitter geben. Die Höchstwerte dazu 17 bis 21 Grad. Morgen dann wechselhaft das Wetter. Örtlich wird es auch wieder Schauer geben. Später heitert es auf bei maximal 17 bis 20 Grad. Und die weiteren Aussichten am Freitag weiter unbeständig. Im Osten und Südosten ist es freundlicher bei 17 bis 20 Grad. Am Sonnabend heiter bis wolkig. Von der Nordsee kommt dann aber auch wieder etwas Regen auf bei 18 bis 22 Grad. 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A1 Osnabrück Richtung Bremen. Zwischen Dreieck Stur und Bremen-Hemelingen 7 Kilometer stockender Verkehr. Und A27 Bremen Richtung Bremerhaven. Zwischen Bremerhaven Süd und Bremerhaven Geestemünde 3 Kilometer Stau. Dort ist wegen Bauarbeiten nur eine Spur frei. Am Mikrofon ist Liane Kossmann. Schönen guten Morgen. Keine zwei Wochen sind es mehr bis zur Landtagswahl in Mecklenburg-Vorpommern. SPD-Ministerpräsidentin Manuela Schwesig hofft, dass sie ihre Koalition noch in eine neue Regierungszeit retten kann. Das dürfte allerdings schwierig werden, denn nach den aktuellen Umfragen liegt ihre SPD hinter der AfD und für ein Zweierbündnis mit der Linken würde es momentan nicht reichen. Bis zum Wahltag am 20. September werden alle Parteien also weiter versuchen, für sich zu werben, die Wähler zu überzeugen. Aber auch das nicht immer einfach, denn der Frust ist groß. Laut einer Infratest-Umfrage, die der NDR schon Anfang des Jahres in Auftrag gegeben hat, sind 3/4 der Menschen in Mecklenburg-Vorpommern unzufrieden damit, wie die Demokratie funktioniert, wie die da oben Politik machen. Eine NDR-Dokumentation nimmt diesen Frust zum Anlass und beschreibt Ursachen, Gefahren und Chancen, die darin stecken. Zu Wort kommen dabei vor allem die da unten. Und so heißt auch der Film. Zu sehen heute Abend im NDR Fernsehen. Caroline Kock gibt uns schon mal einen Vorgeschmack.
7: Unterwegs zwischen Kiosk, Kleingarten und Campingplatz. Wenige Monate vor der Landtagswahl in Mecklenburg-Vorpommern ist die Stimmung hier enttäuscht, frustriert, sogar verbittert. Die Erwartungen an Politik und Demokratie sind groß, die Zweifel aber auch.
8: Die funktioniert auch nicht mehr. Was ist denn noch demokratisch bei uns?
9: Ich habe da keinerlei Erwartung mehr. Gefühlt wird es immer schlimmer und schlimmer und es bessert sich nichts.
10: Es kommen immer die Falschen nach oben.
11: Ich habe auch das Gefühl, es ist egal, wo ich mein Kreuz mache. Es kommt immer nicht das raus, was ich will.
12: Demokratie her, aber wo?
13: Die Entscheidungen treffen sowieso die da oben und wir haben sowieso nichts zu sagen.
14: Wir klein haben nichts zu sagen. Dazu sind wir viel zu klein.
7: Nicht gesehen, nicht gehört und nicht beteiligt zu werden. Das Gefühl haben viele. Die Parole von die da oben gilt als populistisch. Doch Studien zeigen, ihr liegt eine reale Ungleichheit zugrunde. Der Soziologe Michael Hartmann untersucht, wer die da oben sind und beschreibt eine stabile Elite in Politik, Wirtschaft und Justiz, die maßgeblich entscheidet, wie sich Deutschland entwickelt.
15: Problematisch daran ist, dass die Personen, die da sitzen, nicht das Spektrum der gesamten Bevölkerung repräsentieren, nicht mal einen größeren Teil.
7: Und das gefährde die Demokratie, sagt Michael Hartmann. Denn die, die entscheiden, hätten eine andere Lebensrealität als die Mehrheit und Vermögende mehr Einfluss auf die Politik.
15: Wir erleben jetzt seit einem Vierteljahrhundert, am oberen Ende ballt sich enormer Reichtum und am unteren Ende wird das Leben immer schwieriger.
7: Dass das Leben immer schwieriger wird, beschreiben auch die Menschen in Mecklenburg-Vorpommern. Was der Frust über die da oben für die Demokratie bedeuten kann, damit beschäftigt sich die Sozialpsychologin Beate Küpper. Sie sagt, wie viel jemand tatsächlich hat oder verdient, spiele dabei kaum eine Rolle. Politisch gehe es um ein Gefühl.
16: Die kriegen mehr als wir. Das ist ein ganz wesentlicher Faktor, der dann öffnet für die Zustimmung
12: zu Populismus. Der Populismus arbeitet mit dem Gefühl der Bedrohung und dem Gefühl der kollektiven Benachteiligung. Ihr kriegt nicht das, was euch zusteht. Das öffnet das Tor für Demokratiedistanz bis hin zu extremistischen Vorstellungen.
7: Und auch das sei eine Gefahr für die Demokratie, wenn rechtsextremen und menschenverachtenden Positionen gar nicht oder immer weniger widersprochen werde, sagt Beate Küpper. Viele Menschen in Mecklenburg-Vorpommern sagen, dass es so wie bisher nicht weitergehen könne. Den Parteien, die unsere Demokratie bisher gestalten, vertrauen sie nicht mehr.
17: Und dann geht's los. Dann was wollt ihr denn mir noch Gutes tun? Ich weiß gar nicht, seit 95, 96 ist die SPD, CDU irgendwie in irgendeiner Form immer irgendwie in der Regierung. Eure Chance war ja da. Warum sollen wir jetzt nicht die anderen lassen? Warum nicht?
18: Und das ist dieses, was bei den Menschen hochkommt, diese Unzufriedenheit. Und dann kommt automatisch dieses, ich bin jetzt dagegen. Ne? Ich möchte mal was anderes.
19: Eigentlich brauchen wir mal jemanden, der wirklich hart durchgreift.
20: Ja.
19: An gewissen Dingen halt, ne?
20: Oh ja.
19: Und seine Versprechen auch hält.
18: Das heißt nicht, dass wir irgendwas mit Rechtsextremismus oder Nationalsozialismus oder wie der ganze Quatsch heißt, also damit möchte ich nichts zu tun haben. Es geht einfach darum, dass wir ein bisschen Veränderung bekommen.
7: Die Demokratie steht auf der Kippe. Wer kann etwas tun? Die da oben oder die da unten?
6: Die Dokumentation Die da unten läuft heute Abend ab 22.05 Uhr im NDR Fernsehen, zu sehen aber auch jetzt schon in der ARD Mediathek.
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6: Einen kleinen Moment unaufmerksam. Es scheppert. Und völlig unabhängig vom Schaden weiß man, jetzt wird's nervig. Anruf bei der Kfz-Versicherung, Werkstatttermin, Gutachter. Und wenn dann am Ende die Versicherung nicht einmal die volle Summe zahlt, dann wird selbst ein kleiner Bagatellunfall zur Nervenprobe. Ausreichend starke Nerven hatte eine Frau, deren Versicherung die vollen Werkstattkosten nicht übernehmen wollte. Sie klagte nämlich bis zum Bundesgerichtshof, vor dem heute verhandelt wird. Ich habe Markus Plettendorf aus unserer Wirtschaftsredaktion gefragt, worum es da genau geht.
21: Ja, die Frau war in einen Unfall verwickelt und wollte von ihrer Kfz-Vollkaskoversicherung das Geld für die Reparatur vom Auto zurückhaben. Ja, jetzt hat die Versicherung aber nicht nur den vereinbarten Selbstbehalt abgezogen, sondern noch knapp 400 Euro mehr. Da die Werkstatt Dinge abgerechnet habe, so bemängelte sie, die für die Instandsetzung gar nicht nötig gewesen seien. Das wollte die Frau jetzt nicht einsehen, zog vor Gericht, hat schon in zwei Vorinstanzen verloren und nun soll der BGH die Sache aber mal grundsätzlich entscheiden.
6: Das heißt, wenn mir jemand ins Auto fährt, kann es sein, dass ich am Ende auf Teilen der Rechnung sitzen bleibe, weil die gegnerische Versicherung nicht voll zahlt.
21: Nein, wenn du unverschuldet in einen Unfall gerätst, muss der Unfallverursacher bzw. seine Haftpflichtversicherung den Schaden grundsätzlich ersetzen. Das sogenannte Werkstattrisiko, also eine höhere Rechnung von der Werkstatt, trägt dabei die Haftpflichtversicherung des Unfallgegners. Darüber hat der BGH schon vor 2 Jahren entschieden. Hier allerdings geht es jetzt eben nicht um die Haftpflicht, sondern um die Kaskoversicherung, die ja die Schäden am eigenen Auto regelt.
6: Und sollte der BGH jetzt zugunsten der Klägerin entscheiden, was hätte das für Folgen?
21: Na, erstmal wäre das natürlich ein gutes Urteil im Sinne des Verbraucherschutzes, wenn klar ist, dass man sich eben auf seine Versicherung auch verlassen kann. Allerdings könnte das in der Folge zu steigenden Kosten für Teil- und Vollkaskoversicherung führen. Denn Werkstattkosten sind für die Versicherungsbranche ein echtes Problem. Die Kosten, die steigen nämlich seit Jahren und zwar deutlich schneller als die allgemeine Teuerung.
6: Und was ist, sollte die Versicherung recht bekommen?
21: Na, dann könnte das für Versicherte bedeuten, dass man künftig besser mal noch sehr viel genauer auf die Versicherungsbedingungen schaut. Insbesondere darauf, welche Reparaturkosten die Kaskoversicherung denn übernimmt und wer eben dieses Werkstattrisiko am Ende trägt.
6: Sollte das so kommen, kann ich mich selbst gegen dieses Risiko schützen?
21: Also hilfreich ist natürlich immer vor der Reparatur mit der eigenen Versicherung zu sprechen, vielleicht einen Kostenvoranschlag einzureichen und den dann vor der Reparatur auch absegnen zu lassen.
6: Markus, du hast schon die immens steigenden Werkstattkosten, die Reparaturkosten angesprochen. Woran liegt das eigentlich, dass die so massiv angestiegen sind und damit ja auch die Versicherungsbeiträge?
21: Na, da gibt es 2 Gründe. Zum einen sind es die Autos selbst. Die werden immer komplexer, Modulbauweise. Oder wenn zum Beispiel eine Stoßstange kaputt geht, dann müssen oft gleich die Parksensoren mit erneuert werden. Eine Lampe ist heute keine einfache Lampe mehr, sondern ein komplexes System. Da lässt sich nicht einfach mal eben eine Birne tauschen. Ersatzteile, Stundenlöhne haben sich massiv verteuert. Da werden für den Kunden schon mal 200 Euro pro Arbeitsstunde fällig, auch weil damit teure Spezialwerkzeug oder Lizenzen für Diagnosegeräte abgegolten werden. So, das ist die eine Seite. Die andere andere Seite, nach Unfällen werden inzwischen sehr häufig Gutachter hinzugezogen. Die sehen dann aber vielleicht nicht nur die kaputte Stoßstange, sondern auch die verbogene Halterung dahinter. Zudem berechnen die auch den möglichen Wertverlust des Autos, die Nutzungsausfallzeit für den Besitzer. Und natürlich wollen die Sachverständigen ihre Arbeit auch bezahlt haben. Das können ein paar hundert Euro sein bei kleineren Schäden, bei größeren Schäden auch deutlich mehr. Und all das fließt in die Schadensberechnung ein. Und im Falle eines unverschuldeten Haftpflichtschadens muss der Schädiger bzw. dessen Versicherung eben alles ersetzen.
6: Markus Plettendorf war das aus unserer Wirtschaftsredaktion. PISA-Schock 2.0. Was lernen wir aus der neuen Studie? Unser NDR-Info-Thema heute früh und fragen dazu gleich an Alexander Brandt. Er ist Lehrer, Journalist und Autor aus Hamburg und hat ein halbes Jahr lang die erfolgreichen Länder der PISA-Studien vergangener Jahre bereist, um sich deren Konzepte und Modelle anzuschauen und eben auch, um herauszufinden, wie führt der Weg wieder aufwärts und was kann man von den anderen lernen. Zuvor alles Wichtige, kurz und kompakt, 8.45 Uhr.
1: Der Bundestag setzt heute seine Haushaltsberatungen fort. Unter anderem steht der Verteidigungsetat im Mittelpunkt. Er soll im kommenden Jahr auf insgesamt fast 140 Milliarden Euro steigen und damit auf einen Höchststand seit Ende des Kalten Krieges. Vorher geht es um den Etat des Bundeskanzlers. Friedrich Merz wird sich in dem Zuge selbst äußern und in der sogenannten Generaldebatte voraussichtlich massive Kritik aus der Opposition einstecken müssen. Zwischen den USA und Kanada spitzt sich der Handelsstreit weiter zu. Die US-Regierung hatte schon hohe Zölle verhängt. Jetzt verbietet sie bald auch, dass bestimmte Produkte aus Kanada eingeführt werden dürfen. Das betrifft zum Beispiel Bier und Whisky, aber auch Milchprodukte. US-Präsident Trump hat das angeordnet, weil Kanada vorher Gegenzölle verhängt hatte. In Schleswig-Holstein fahren auch heute voraussichtlich viele Busse nicht. Den zweiten Tag in Folge wird gestreikt. Betroffen sind öffentliche Busunternehmen in Kiel, Lübeck, Flensburg und Neumünster. Außerdem die Verkehrsbetriebe im Kreis Plön. Die Gewerkschaft Verdi will mit dem Warnstreik Druck in den Tarifverhandlungen machen. Sie fordert 6,5% mehr Geld. Die Arbeitgeber bieten bisher schrittweise bis zu 4,4%. Das Wetter in Norddeutschland. Mal Sonne, mal Wolken, zeitweise Regen, vereinzelt Gewitter. Höchstwerte 17 bis 21 Grad. Das war der kurze Überblick. Weiter geht's mit Liane Kossmann.
6: Eigentlich müsste man von einem neuen PISA-Schock sprechen, exakt 25 Jahre nach dem ersten verheerenden Bildungszeugnis der OECD. Denn diesmal, das wissen wir ja seit gestern, schneiden Deutschlands Schülerinnen und Schüler noch miserabler ab. In Mathe, im Lesen, in den Naturwissenschaften sind unsere 15-Jährigen allenfalls Durchschnitt. Besorgniserregend nennt Bundesbildungsministerin Karin Prien den traurigen Befund. Die Präsidentin der Bildungsministerkonferenz Anna Stolz übt sich dagegen in Zweckoptimismus. Man habe bereits viel auf den Weg gebracht, sagt sie. PISA-Schock 2.0, was lernen wir aus der neuen Studie? Unser NDR-Info-Thema heute früh. Und da fragt man sich natürlich, warum gelingt anderen wie Japan, Estland oder Singapur, die das Ranking anführen, was wir in der Bildung verfehlen? Und wie könnte der Weg wieder aufwärts führen? Darüber habe ich mit Alexander Brandt gesprochen. Er ist Lehrer, Journalist und Autor aus Hamburg und hat ein halbes Jahr lang die erfolgreichen Länder der PISA-Studien vergangener Jahre bereist, um sich deren Konzepte und Modelle anzuschauen, was wir in Deutschland von anderen lernen können. Er hat dazu auch ein Buch veröffentlicht, Die Bildungsweltmeister. Und ich habe ihn gefragt, auf diesen PISA-Schock vor 25 Jahren wurde ja mit Reformen reagiert. Und zwischendurch lief das doch mit PISA auch schon mal besser. Warum jetzt dieses miserable Abschneiden?
2: Ja, wir haben ja einfach gerade eine besonders große Gruppe an Schülerinnen und Schülern, die diese Mindeststandards nicht erfüllt im Lesen und im Rechnen. Ein Drittel der Jugendlichen kann nicht gut genug lesen und rechnen. Sie können keinen Zeitungsartikel verstehen, einen einfachen sogar. Sie können keinen Rabatt im Supermarkt anwenden. Und das sind ganz, ganz wichtige Kompetenzen, die man braucht, an der Gesellschaft teilzuhaben. Warum ist das jetzt so? Ich glaube, wir haben in Deutschland zu lange uns darauf verlassen, dass eine Förderung im Elternhaus passiert, dass die Kinder noch zu Hause üben, dass die Eltern ihn dabei unterstützen oder vielleicht in die Nachhilfe gehen. Und wir sehen, dass dieses Modell nicht mehr funktioniert. Und ein Muster, das ich auf meinen Reisen gesehen habe, das ich auch in dem Buch beschreibe, ist, dass diese Länder wie Estland oder Singapur oder Japan einen deutlich intensiveren Blick eben auf diese Schülergruppe haben, auf diese leistungsschwachen Schülerinnen und Schüler. Das heißt, wenn ein Kind in Estland vielleicht ein paar Wochen krank ist, dann kann es und dann zurück in die Schule kommt und dann merkt, ich habe eine Schwierigkeit in Mathe, ich komme gerade nicht klar, dann kann es dieses Kind ganz kurzfristig und ohne bürokratische Hürden in eine Kleingruppenförderung wechseln. Vielleicht 2 Stunden in der Woche über eine längere Zeit, bis diese Lernlücke wieder geschlossen ist. Und das funktioniert. Die Kinder holen auf und können dann wieder am Unterricht teilnehmen. Mhm. Und das Schöne ist, ich finde, das ist das Besondere, hat mich auch sehr berührt, als ich dort war, es gibt kein Stigma. Das ist was total Normales, kein Kind muss sich schämen, in die Förderung zu gehen.
6: Ja, aber können sich das deutsche Schulen das leisten? Wir haben Unterrichtsausfall, Lehrermangel, Sprachdefizite, das sind ja die grundlegenden Probleme im deutschen Schulsystem. Also lässt sich das auch einfach so einfach 1:1 übersetzen?
2: 1:1 übersetzen lässt sich gar nichts, aber ich unterrichte in der Schule in Hamburg. Hamburg ist da tatsächlich auch Vorreiter. Also ist es bei uns so, dass wenn ein Schüler oder eine Schülerin eine 5 auf dem Zeugnis hat, dann kann dieser Schüler oder diese Schülerin oder nimmt dann 2 Stunden kostenlose Nachhilfe an der Schule. Das ist angeboten, davon nehmen 20% der Schülerinnen und Schüler Gebrauch. Das ist ungefähr im gleichen Ausmaß wie die Bildungssysteme, die ich besucht habe, vom Umfang her. Nur die fangen halt früher an, die warten nicht, bis die 5 auf dem Zeugnis ist, sondern eben schon präventiv. Und ich glaube, dieser präventive Gedanke ist der wichtige. Das ist gar nicht so viel teurer, wenn man früh genug damit anfängt, weil dann braucht es eben nicht so viel Förderung, wie wir jetzt eigentlich als Fall haben, wenn 30% der Jugendlichen eben nicht gut rechnen und lesen können. Das ist eigentlich eine viel zu große Gruppe.
6: Wenn Sie Hamburg jetzt so als Vorbild beschreiben, braucht es dann eher ein zentralisierteres Bildungssystem? Muss man weg von diesem föderalen Bildungssystem?
2: Das ist ja auch eine große strukturelle Debatte und da kann man verschiedener Positionen sein. An sich können wir nicht warten, bis wir den Bildungsföderalismus abgeschafft haben. So eine strukturelle Reform würde Jahre dauern und es ist gar nicht so klar, ob es dann wirklich viel besser wäre, wenn alles in Berlin entschieden wird, was Schulpolitik betrifft. Aber viele Sachen können die Länder jetzt schon regeln. Hamburg macht es ja vor, geht auch sicherlich auch mehr, aber ich glaube, es zeigt einfach, dass es auch in anderen Bundesländern gut funktionieren könnte. Und das sind einfach Sachen, die ich eben in diesen Ländern gesehen habe und die ich mir auch hier wünsche.
6: Jetzt waren Sie ja auch nicht nur in Estland unterwegs, sondern eben auch in Singapur und Japan. Die liegen ja auch immer weit vorne im Ranking. Aber in Japan beispielsweise herrscht ja ein hoher Leistungsdruck. Der Alltag ist streng getaktet. Hat das gute Abschneiden dann eben auch seinen Preis?
2: Tatsächlich haben wir da ziemlich viele Klischees im Kopf, die gar nicht so stimmen. Also natürlich, es stimmt schon, dass gerade gegen Ende der Schulzeit in Japan ein großer Druck ist, weil das Hochschulsystem so strukturiert ist, dass es sehr wichtig ist, auf welche Universität man geht. Und dann so ab der 9. Klasse müssten die Kinder auch, oder verbringen viele Kinder auch viel Zeit mit der Privatnachhilfe, um sich auf diese Aufnahmeprüfungen vorzubereiten. Tatsächlich ist es aber so, dass davor der Leistungsdruck gar nicht so groß ist und auch sehr wenige Schülerinnen und Schüler im Vergleich in die Privatnachhilfe gehen. Ich habe auch japanische Grundschulen besucht, die waren sehr spielerisch unterwegs, auch sehr, also wenig autoritär von der Lehrerschaft her, also das entsprach so gar nicht dem Klischee, das man so kennt aus den Medien vor allem.
6: Andererseits schreiben Sie aber ja auch in Ihrem Buch, eine Schule, die bei PISA gut abschneidet, ist nicht unbedingt eine Schule, in der es Kindern besonders gut geht. Was meinen Sie denn damit? Was sind für Sie Faktoren, die zu einer guten Schule gehören?
2: Also PISA misst ja ein ganz gezielten Bereich, nämlich diese Grundkompetenzen, die man eben, also Lesen, Rechnen, Naturwissenschaften, wie kann man im Alltag damit zurechtkommen? Das ist ein wichtiger Bereich und wenn wir merken, dass jeder dritte Schüler das nicht erreicht, das ist auch ganz schwierig, finde ich. Und gleichzeitig kann PISA nicht sowas messen wie Demokratiebildung, charakterliche Bildung, Wertebildung. Das sind auch alles wichtige Dinge, die bei PISA eben nicht abgeprüft werden. Die machen aber auch diese Schulsysteme auch vieles richtig. Das fand ich auch, also in Japan zum Beispiel, ganz beeindruckend, dass zum Beispiel die Kinder jeden Tag gemeinsam Mittagessen im Klassenzimmer und der Schulleiter jedes Kind morgen am Schultor begrüßt, ganz individuell. Also da zeigt mir auch, dass das so ein Gemeinschaftsspirit, den ich dort gesehen habe. Ich glaube, das hilft auch bei der Leistung, aber auch einfach nur, dass Schule ein toller Ort ist, wo man gerne ist.
6: Was leiten Sie denn daraus ab? Was muss sich an deutschen Schulen verändern? Viele fordern ja jetzt eine radikale Kehrtwende in der Bildungspolitik. Braucht es die überhaupt?
2: Wir müssen auf jeden Fall was ändern, das stimmt. Und ich glaube, wir müssen aber ganz gezielt schauen, was wissen wir aus der empirischen Bildungsforschung, was hilft eigentlich? Und wir wissen aus empirischen Studien aus ganz verschiedenen Ländern, dass eine regelmäßige, individuell zugeschnittene Kleingruppenförderung, die parallel oder nach dem Unterricht läuft, große Lernfortschritte bewirken kann, gerade bei benachteiligten Schülerinnen und Schülern. Also wir müssen uns fokussieren auf das, was sich empirisch bestätigt hat, was bei den Leistungen hilft. Und das ist eben so eine Kleingruppenförderung, die ich dort gesehen habe. Und ich glaube, das brauchen wir auch in Deutschland.
6: Alexander Brandt war das, Journalist, Lehrer und Buchautor aus Hamburg. Er hat in diesem Jahr das Sachbuch Die Bildungsweltmeister, eine Reise zu den besten Schulen der Welt und was wir von ihnen lernen können, veröffentlicht. PISA-Schock 2.0, was lernen wir aus der neuen Studie? Unser NDR-Info-Thema heute früh.
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6: In diesem Kinojahr gibt es zwar deutlich mehr Neues aus Hollywood als beispielsweise 2025, weniger Remakes, weniger Fortsetzungen, aber ganz ohne scheint es dann doch nicht zu gehen. Und so kommen nun 28 Jahre nach ihrem ersten Auftritt als zauberhafte Schwestern Nicole Kidman und Sandra Bullock zurück auf die große Leinwand. Und genauso wie in Teil 1 geht es auch in Teil 2 um die Kraft der Magie, um die Sehnsucht nach Liebe und einen großen Familienfluch.
3: Darauf habe ich so lange gewartet.
20: Allerdings.
22: Die große Frage lautet erstmal natürlich, warum überhaupt? Warum eine Fortsetzung eines Films, der Ende der 90er Jahre ein eher mäßiger Kinoerfolg war, nicht gerade auf lobpreisende Kritiken verweisen kann und auch nicht wirklich zum Heimkino-Kultdauerbrenner wurde? Klar, es gab sicherlich eine Fangemeinde, aber Zauberhafte Schwestern war niemals ein Kinoschwarm, wie zum Beispiel Der Teufel trägt Prada, der Anfang des Jahres ebenfalls in die verspätete zweite Runde ging. Lange und sehnsüchtig erwartet wurde dieser Zauberhafte Schwestern Teil 2 jedenfalls nicht wirklich. Es bot sich scheinbar einfach nur an, weiterzumachen, als 2020 eine Fortsetzung der Romanvorlage herauskam. Der einzig echte Reiz dieser aufgewärmten Nostalgieunterhaltung liegt aber fast ausschließlich in der Star-Wiedervereinigung von Nicole Kidman und Sandra Bullock als komplett unterschiedliche Hexenschwestern Sally und Gillian Owens.
23: Sie haben bestimmt schon von den Owens gehört. Die, über die ihre Nachbarn sagen, sie seien Hexen.
22: So ungefähr 2 Jahrzehnte nach den Ereignissen des ersten Films, Sallys 2 Töchter sind Anfang 20, bekommen es sowohl die großen als auch die jüngeren Owens-Schwestern erneut mit dem liebeverbietenden Fluch zu tun, der seit Jahrhunderten dafür sorgt, dass alle Frauen ihrer Ahnenreihe keine normalen Liebesbeziehungen führen können, weil es den sicheren Tod für ihre Partner bedeutet.
23: Jeder, den wir lieben, stirbt.
24: Ach, wirklich?
25: Und zwar eines grauenvollen Todes. Ganz im Ernst, ich meine, das macht sich nicht gut in der Tinder-Biografie.
22: Sallys Tochter Kylie wird mit der Hexenvergangenheit ihrer Familie konfrontiert, als ihr Freund ihr seine Liebe gesteht, prompt darauf angefahren wird und ins Koma fällt. Als Sally und Gillian versuchen, ihr die Wahrheit zu erklären, schnappt sich Kylie heimlich ein von ihrer gerade verstorbenen Großtante hinterlassenes Zauberbuch und macht sich auf eigene Faust daran, einen Weg zu finden, ihren Freund zu retten und den Fluch zu brechen.
25: Kylie hat gesagt, sie macht diesem Fluch ein Ende.
26: Das wird sie auf den dunklen Weg führen. Wenn ihr sie finden wollt, müsst ihr zusammenarbeiten.
22: Düstere Visionen und die Blutlinie der Owens-Hexen führt erst Kylie und dann natürlich auch ihre Mutter und ihre Tante nach England, wo im 17. Jahrhundert der Fluch begann und jetzt neues Unheil wartet, während sich Sally auf der Reise auf Anhieb in einen sehr gut aussehenden und komplett tätowierten Hexenkundigen verliebt.
27: Guten Morgen.
23: Oh, gut, Sie haben ja was an.
22: Sogar noch deutlicher als im ersten Abenteuer der Owens-Schwestern ist hier, dass der Mix aus romantischer Komödie, übersinnlicher Magie und echter Lebensgefahr nicht wirklich aufgeht.
23: Was, wenn ihr einfach aus allem immer viel zu viel Drama gemacht habt? Mit der Magie ist das so eine Sache. Sie lässt sich nicht zum Schweigen bringen.
26: Ist das real?
22: Manchmal wird aus dem Nichts heraus eine ungeahnte, tragische Dramatik heraufbeschworen und zwischendrin, aber leider nicht oft genug,

0: einen Zauber.
1: Meint unser Filmkritiker Alexander Soyer. Zauberhafte Schwestern 2, ab morgen dann zu sehen bei uns im Kino.
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1: Sie hören NDR Info bis hierhin mit Liane Kossmann. Gleich bei uns die 9 Uhr Nachrichten und dann übernimmt hier meine Kollegin Jessica Chmura.

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1: Um 9 Uhr mit Michael Hafke. Der Bundestag kommt in diesen Minuten zum zweiten Tag der Haushaltsberatung zusammen. Bundeskanzler Merz muss sich zum Auftakt der Generaldebatte stellen, bei der es vor allem um die aktuelle Lage im Land geht. Aus Berlin, Katrin Aue.
2: Für stolze 4 Stunden ist sie angesetzt, die Generaldebatte im Rahmen der Haushaltswoche. Dabei werden die Vorsitzenden der Bundestagsfraktionen das Wort ergreifen, angefangen mit der AfD. Und Friedrich Merz antwortet. Formal geht es um den Etat von Bundeskanzler und Kanzleramt für 2027. Der soll auf fast 5,2 Milliarden Euro steigen. Aber üblicherweise wird die Debatte für einen Rundumschlag genutzt. Auf den Tisch kommt, was die Fraktionen derzeit umtreibt in puncto Regierungsarbeit. Zum Beispiel, wie geht's weiter mit den geplanten Reformen? Angesichts der massiven Unzufriedenheit in Teilen der Bevölkerung, die sich auch im jüngsten Wahlergebnis in Sachsen-Anhalt niedergeschlagen hat. Auch der Umgang mit der AfD dürfte ein bestimmendes Thema sein. Ab dem Mittag geht es im Bundestag außerdem um die Haushaltsentwürfe der Ministerien für Auswärtiges, Verteidigung und Entwicklung.
1: Einer der größten Einzelposten im Bundeshaushalt ist der Etat des Verteidigungsministeriums. Dessen Ausgaben sollen auf fast 140 Milliarden Euro steigen und damit auf einen Höchststand seit Ende des Kalten Krieges. Verteidigungsminister Pistorius weist Kritik daran zurück. Im ARD-Morgenmagazin sagte der SPD-Politiker, sein Haus gehe verantwortungsvoll mit dem Geld um.
3: Wir müssen in kurzer Zeit viele, viele Aufträge auslösen, weil wir riesige Lücken zu schließen haben, die in den letzten 30 Jahren entstanden sind. Wir haben eine Bedrohung, der wir begegnen müssen. Das heißt, wir müssen Tempo machen, wir müssen das Richtige beschaffen, also die richtige Mischung aus tradierten Systemen und neuer Technologie. Das tun wir. Ich wünschte mir, wir würden in einem Europa leben, in dem das nicht notwendig wäre. Aber diese Situation, in der wir jetzt sind, haben wir uns ja nicht geschaffen, die hat Wladimir Putin geschaffen. Und deswegen ist es wichtig, dass wir das Geld schnell und richtig ausgeben, damit wir schnell auf dem Status sind, in dem wir sagen können, wir sind abschreckungs- und vollverteidigungsfähig im Rahmen der NATO.
1: Bundesverteidigungsminister Pistorius. Russland hat seine Angriffe auf Ziele in der Ukraine auch in der vergangenen Nacht fortgesetzt. Dabei wurden nach ukrainischen Angaben mehrere Menschen getötet und verletzt. In der Hauptstadt Kiew kamen demnach mindestens 5 Menschen ums Leben. Russische Drohnen und Raketen hätten rund 14 Hochhäuser beschädigt. Wie der ukrainische Präsident Selenskyj mitteilte, wurde auch das Gebäude eines ukrainischen Fernsehsenders schwer getroffen. Ein Toter wird auch aus der Hafenstadt Mykolajew im Süden des Landes gemeldet. Und in der Region Sumy sei ein Zug von Kampfdrohnen attackiert worden. 10 Menschen seien dabei verletzt worden. Die EU-Kommission plant schärfere Regeln für Kurzzeitvermieter wie Airbnb. Die Pläne gehören zum Gesetz für bezahlbaren Wohnraum, das die Kommission heute Mittag vorstellt. Was genau die EU-Kommission plant, sagt Katrin Schmidt in Brüssel.
4: Die

0: EU-Kommission, das ist wichtig, will keinen europaweiten Bann von Airbnb, ein Verbot, erreichen. Sie will vielmehr einen gemeinsamen Rahmen schaffen, der festlegt, wann Städte und Gemeinden in Europa Kurzzeitvermietungen begrenzen dürfen. Dazu könnten dann einheitliche Kriterien dienen für sogenannten Wohnungsstress. Das ist also zum Beispiel das Verhältnis von Immobilienpreisen zum Einkommen in einer Stadt oder einer Touristenregion oder eben auch von Angebot und Nachfrage auf dem Wohnungsmarkt. Und in besonders angespannten Märkten könnten dann demnach Obergrenzen für Ferienwohnungen möglich werden. Entscheiden müssen über diese Pläne aber auch noch EU-Staaten und das Europaparlament.
1: Borussia Dortmund hat zum Auftakt der Fußball-Champions League gewonnen. Gegen Villarreal aus Spanien setzte sich der BVB mit 3:2 durch. Aus der Sportredaktion Marcel Stober.
2: Es war ein etwas glücklicher Sieg für die Dortmunder, die durch ein Eigentor zu Beginn der zweiten Hälfte in Führung gingen. Villarreal schaffte den überfälligen Ausgleich durch einen Kopfball nach einer Ecke, doch Dortmunds Guirassy traf in seinem 100. Spiel für den BVB gleich dreifach, darunter aber auch einmal ins eigene Netz zum 3:2 Endstand. Schreckmoment für die Dortmunder, als Neuzugang Carrezas Mitte der ersten Halbzeit wegen Kreislaufproblemen vom Platz musste. Heute Abend betritt der VfB Stuttgart nach einem Jahr Europa League wieder die größte internationale Bühne. Die Champions-League-Saison beginnt für die Schwaben mit einem Heimspiel gegen den norwegischen Meister Viking Stavanger.
1: Und das waren die Nachrichten.
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4: Um 9:04. Mal Sonne, mal Wolken, gebietsweise Regen, vereinzelt Gewitter. So sieht's heute aus in Norddeutschland an diesem 9. September. Die Höchstwerte dazu 17 bis 21 Grad. Ähnlich morgen, wechselhaft wieder örtlich Schauer. Später heitert es auf bei maximal 17 bis 20 Grad dann. NDR Info, der Verkehrsservice mit Gefahrenmeldungen und Stau oder stockendem Verkehr. A1 Osnabrück Richtung Bremen zwischen Dreieck Stur und Bremen-Hemelingen 7 Kilometer stockend. A27 Bremen Richtung Bremerhaven zwischen Bremerhaven Süd und Geestemünde 3 Kilometer Stau. Dort ist wegen Bauarbeiten nur eine Spur frei. Und A27 Bremen Richtung Bremerhaven zwischen Bremerkreuz und Bremen-Fahr 5 Kilometer stockend. Kommen Sie sicher und entspannt an Ihr Ziel mit NDR Info. Ich bin Jessica Chmura. Einen schönen guten Morgen. Es zittert noch. Das Beben, das ist weiterhin deutlich zu spüren in der Hauptstadt nach dem Wahlsieg der AfD in Sachsen-Anhalt. Wird die Bundesregierung an ihrem Reformkurs festhalten? Ziehen Union und SPD weiter an einem Strang? Es wird hoch hergehen in dieser Woche im Bundestag. Gestern hat die Haushaltswoche begonnen und da steht heute Vormittag der Etat des Kanzleramts auf der Tagesordnung. Die Debatte wird von der Opposition traditionell auch für eine Abrechnung generell mit der Politik der Regierung genutzt. Darüber hat Liane Korstmann heute früh mit Julia Reuschenbach gesprochen. Sie ist Politikwissenschaftlerin an der Uni Hamburg. Was erwartet sie? Wird diese Generaldebatte heute eine Generalabrechnung mit der Regierung Merz?
5: Ja, das ist anzunehmen. Gerade in dieser Woche, Sie haben es angesprochen, vor dem Hintergrund des Wahlergebnisses in Sachsen-Anhalt, durch das sich ja insbesondere die größte Oppositionsfraktion, nämlich die AfD, auch bestärkt fühlen kann darin, dass sie von vielen Menschen in Deutschland Unterstützung erfährt. Und da wird man sicherlich sehen, dass es einen Frontalangriff geben wird auf die Politik der Bundesregierung, wie sie jetzt in diesen guten ersten 1,5 Jahren stattgefunden hat.
6: Nie war ja ein Kanzler so unbeliebt wie Friedrich Merz. Die krachende Wahlniederlage der CDU in Sachsen-Anhalt wird ja auch ihm zugeschrieben. Das ist aber ja schon auch offensichtlich angekommen, auch bei ihm zerknirscht. Auch selbstkritisch hat sich Friedrich Merz ja am Tag nach der Wahl geäußert, aber gleichzeitig auch irgendwie ratlos. Was denken Sie, wie wird er heute auf diesen zu erwartenden Frontalangriff der AfD reagieren? Wie sollte er auch reagieren?
5: Naja, also entscheidend ist, der Tag nach der Wahl darf natürlich nicht das sein, wobei es bleibt, sondern die Frage ist, übersetzt sich diese Selbstkritik, dieses Reflexive, was wir da am Montag sehen konnten in der Pressekonferenz, jetzt auch in konkretes politisches Handeln? Also natürlich könnte man annehmen, dass der Bundeskanzler heute in eine Art Verteidigungsmodus gerät und nochmal die Politik der Regierung rechtfertigt, die man bis hierhin gemacht hat. Aber das Problem ist, dass diese Bundesregierung bislang bislang eben häufig sehr reaktiv wirkt. Und im Grunde ja, auch wenn wir sehen, dass einzelne Reformvorhaben angekündigt werden, dann doch wieder aufgeschnürt werden, man im Grunde nicht so richtig die Orientierung behalten kann. Und das ist ja auch ein Grund, warum die Bundesregierung so schlecht dasteht. Und insofern wäre etwas Neues womöglich, wenn er sich gar nicht in diesen sozusagen Rede-Gegenrede-Kampfmodus begeben würde, sondern wenn er eine Idee anbieten würde, wo diese Bundesregierung eigentlich hin will. Also wenn er Zukunftsbilder anbieten würde, wenn er Begründungen liefern würde für das, wozu dieser großen Reformen, die jetzt momentan ja auch auf dem Tisch liegen, aber wo auch noch weitere, denken wir mal an die Pflegereform, folgen werden, um den Menschen eben auch einen Grund zu geben, darauf zu vertrauen oder daran zu glauben, warum sie sich eigentlich einlassen sollten, darauf diese ganzen Vorhaben zu unterstützen. Das wäre mutig. Ich bin aber nicht sicher, ob wir momentan einen Bundeskanzler sehen von der Verfasstheit her, der sich in einer solchen Rolle finden könnte, sondern ich fürchte fast, es könnte eher ein Verteidigen werden. Und dann wären wir im Grunde bei dem, wo wir auch vorher vor der Sommerpause schon gewesen sind.
6: Auch in der Unionsfraktion werden Sie ja heute sicherlich ganz genau hinhören, was der CDU-Vorsitzende und Bundeskanzler anzubieten hat. Wie sehr sehen Sie Friedrich Merz parteiintern angeschlagen, vielleicht auch beschädigt nach dieser Wahl in Sachsen-Anhalt? Wie groß ist da noch der Rückhalt?
5: Ja, also natürlich die Lage der CDU ist jetzt wirklich sehr schwierig. Es sind ja auch Superlative gefallen mit Blick auf das Wahlergebnis vom Wochenende. Das ist wirklich nach meinem Dafürhalten auch ein Erdbeben, diese Verluste, die man gemacht hat. Das eine ist der Erfolg der AfD, das andere ist eben aber auch das eigene, so dramatisch schlechte Abschneiden. Und ja, der Bundeskanzler ist angezählt, auch in den eigenen Reihen. Und zwar, weil es Zweifel gibt, ob man mit ihm noch mal aus dieser Lage herauskommt. Und letztlich würde ich sagen, muss man ein Stück weit auch auf die Zeit schauen, in der er noch kein Bundeskanzler war, sondern Parteivorsitzender der CDU wurde. Auch da gab es zum Beispiel ja insbesondere aus den ostdeutschen Landesverbänden der Partei große Erwartungen, womöglich auch zu große, nahezu heilsbringerische Erwartungen an ihn, dass mit ihm endlich alles wieder aufwärts geht. Und insofern setzt sich jetzt ein Stück weit dieser Ernüchterungseffekt, den man schon in seiner Zeit als Parteivorsitzender hier und da erlebt hat, jetzt auch in dieser Kanzlerschaft fort. Und das macht es schwierig, weil der Weg bis zur nächsten Bundestagswahl und durch diese Legislatur und diese Reform ist noch sehr lang. Und wenn sich dieser Zweifel festsetzt, dass man mit ihm keinen Befreiungsschlag mehr erzielen kann, dann wird sicherlich die Debatte über eine mögliche Ablösung oder einen Rücktritt oder anderes lauter. Und ich würde gleichzeitig aber auch immer davor warnen, dass natürlich das eine ist, so im Grunde in einer Art Befreiungsschlagbedürfnis das zu fordern. Aber dann ist die Sache eben nicht zu Ende gedacht. Also man müsste ja dann auch immer erzählen können, mit wem soll es besser gehen und warum. Auch ein anderer Bundeskanzler stünde ja vor diesen Reformerfordernissen. Und das, muss ich sagen, fehlt mir momentan noch in dieser Debatte.
6: Ja, und für die CDU wird es ja auch nicht leichter werden. Wir haben es gesehen, in Sachsen-Anhalt halbiert, in Mecklenburg-Vorpommern droht ja das nächste Debakel. Da liegt man unter 10%. Und auch in Berlin bei der Abgeordnetenhauswahl dürfte die CDU vom regierenden Bürgermeister durchgereicht werden auf Platz 4. Gerät da die Statik der Republik ins Wanken? Also sprich, fällt die CDU als Anker der politischen Mitte aus?
5: Ja, man muss kein Fan der CDU sein im parteipolitischen Sinne, um zu wissen oder zu sehen, dass eine im Grunde christdemokratisch, auch bürgerlich-konservative Partei im Parteienspektrum dringend gebraucht wird und dass die Union über Jahrzehnte ein Stabilitätsanker der Demokratie und auch der sozusagen Koalitionsmehrheiten, und zwar sowohl in den Ländern als auch im Bund, in dieser Republik gewesen ist. Und wir sehen momentan, ist mein Eindruck, dass beide einstigen Volksparteien, sowohl die Union als auch die SPD, wirklich in einer dramatischen Lage sind und sich damit natürlich das auch wechselseitig verschärft. Also da kann nicht mehr der eine den anderen, so wie wir es auch seit längerem durch die Schwäche der Sozialdemokratie gesehen haben, punktuell mit durchziehen und dabei das Modell Volkspartei noch glaubhaft sozusagen hochhalten, sondern jetzt ist die Krise wirklich sehr in der Breite angekommen. Und trotzdem würde ich sagen, Volkspartei zu sein, Also zu sagen, wir wollen einen Anspruch in der Breite der Bevölkerung anzukommen haben, das ist vor allen Dingen erstmal eine innere Haltung. Und was mir ein Stück weit fehlt seit dem Sonntagabend, ist jetzt wirklich das Kämpferische. Und zwar nicht nur das Kämpferische für all die Menschen in Sachsen-Anhalt und drumherum, die sich jetzt große Sorgen machen, die Ängste haben vor dem, was mit einer womöglich AfD-geführten Regierung kommen kann, sondern insbesondere auch kämpferisch zu sein dafür, dass man eigene Angebote machen, dass man eigene Ideen entwickeln und damit auch wieder Menschen überzeugen will.
7: Julia Reuschenbach war das, Politikwissenschaftlerin an der Uni Hamburg. Heute ist ja Generaldebatte im Bundestag und darum herum hat Liane Kossmann heute früh mit der Politikwissenschaftlerin gesprochen. 9.13 Uhr.
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7: Im Hamburger Stadtteil Altona, da findet heute eine Katastrophenschutzübung mit europaweiter Beteiligung statt. Dabei wird zum ersten Mal eine Notlage durch extreme Wetterereignisse durchgespielt. Oliver Wuttke.
8: Erst eine lange Hitzewelle und gleich danach eine Sturmflut. Mit diesem Szenario wird heute bei der Großübung gearbeitet. Beide Extremwetterereignisse haben Folgen. Menschen kollabieren, Ältere brauchen kühle Orte, Bäume stürzen auf Straßen und Keller laufen voll. Das sind im normalen Alltagsgeschäft Aufgaben für Polizei, Feuerwehr und Rettungsdienste. Im Krisenfall brauchen diese Profis aber Unterstützung von freiwilligen Helfern, etwa um Sandsäcke gegen die Sturmflut zu stapeln. Damit es bei solchen Einsätzen kein großes Durcheinander gibt, wird heute in Altona ganz praktisch geübt. 150 Teilnehmer von Hilfsorganisationen aus ganz Europa sollen die Lage managen. Seniorengruppen aus dem Kirchenkreis und Studierende spielen die Zivilbevölkerung.
7: Viele Feuerwehrhäuser in Schleswig-Holstein sind marode. Der Landesfeuerwehrverband hat die Gemeinden für ihre Prioritätensetzungen beim Brandschutz kritisiert. Es gebe landesweit großen Nachholbedarf bei den Gerätehäusern. Das gefährde Feuerwehrleute und Bevölkerung. Welche Mängel es bei den Wehren gibt, das fasst Hauke von Halland zusammen.
9: Also teilweise fehlen Duschen und Umkleideräume. Laut Landesfeuerwehrverband schleppen dadurch ja viele Ehrenamtliche Rauch und giftige Fasern, wie zum Beispiel Asbest, mit nach Hause. Das gefährde auch die Familien. Dazu kommt, dass die Feuerwehrfahrzeuge mit der Zeit immer größer wurden und viele Gerätehäuser ja inzwischen schlicht zu klein sind. Die Mannschaft müsse dann manchmal draußen einsteigen. Das koste Zeit und gefährde im Zweifel Menschenleben. Der Gemeindetag schätzt den Investitionsbedarf auf knapp 700 Millionen Euro. Viele Gemeinden seien inzwischen am Thema dran. Nach einer Umfrage des Gemeindetages unter den Kommunen werde inzwischen nirgendwo anders ein so großer Investitionsbedarf gesehen wie bei den Feuerwehren. Der Landesfeuerwehrverband meint, es sei jetzt höchste Zeit anzufangen.
7: 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Läuft gerade für Borussia Dortmund in die neue Bundesliga-Saison mit 2 Siegen gestartet. Jetzt läuft es auch in der Champions League richtig gut und wir schauen uns das gleich ganz genau an. Nachdem Michael Hafke uns einen kurzen Überblick gegeben hat über das, was noch wichtig ist.
1: Bundeskanzler Merz muss sich zur Stunde der Generaldebatte im Bundestag stellen. Im Zuge der Haushaltsberatungen ist heute der Etat für das Kanzleramt Thema. Das nutzen die Fraktionen, um die Regierungsarbeit grundsätzlich zu kritisieren. Dabei dürfte es dieses Mal nicht nur um die geplanten Reformen gehen, sondern auch um die Lage nach der Sachsen-Anhalt-Wahl und die Unzufriedenheit in der Bevölkerung. In der Golfregion hat es weitere Angriffe der USA und des Iran gegeben. Wie das US-Militär mitteilte, hat es 5 iranische Öltanker zerstört als Reaktion auf iranischen Beschuss eines US-Kriegsschiffs. Die iranischen Revolutionsgarden haben wiederum wegen der neuen Attacke nach eigenen Angaben mehrere Schiffe in der Straße von Hormus ins Visier genommen. Außerdem schickten sie zahlreiche Raketen in Richtung eines US-Militärstützpunktes in Jordanien. Die EU-Kommission will der Wohnungsnot bei Touristen beliebten Städten entgegenwirken. Ihre Pläne dafür will sie heute Mittag vorstellen. Dabei geht es um schärfere Regeln für Kurzzeitvermietungen, zum Beispiel über die Plattform Airbnb. Städte wie Barcelona, Paris und Venedig gehen schon selbst dagegen vor. Die EU-Kommission will nun einheitliche Kriterien für alle Mitgliedstaaten einführen, wann solche Kurzzeitvermietungen eingeschränkt oder auch ganz verboten werden dürfen. Und das Wetter Norddeutschlands gibt mal Sonne, mal Wolken, dazu zeitweise Regen und vereinzelt auch Gewitter bei Werten zwischen 17 und 21 Grad. Soweit der Kurzüberblick. Weiter mit Jessica Chmura.
7: Besten Dank. Und wer mir gerade aufmerksam zugehört hat, merkt, ich habe Quatsch erzählt. Es geht jetzt nicht um Sport, es geht nicht um Borussia Dortmund, sondern um Mecklenburg-Vorpommern. Wir schauen einerseits weiterhin auf Sachsen-Anhalt und das Ergebnis der Landtagswahl, fragen, wie sich dort mit den Mehrheitsverhältnissen welche Regierung bilden kann und wird, und blicken natürlich andererseits auch auf die nächste anstehende Landtagswahl bei uns in Norddeutschland. In anderthalb Wochen in Mecklenburg-Vorpommern. Am 20. September dürfen die Menschen dort abstimmen. Und bei vielen ist der Frust über die aktuelle Lage groß. Laut einer Infratest-Umfrage, die der NDR Anfang des Jahres in Auftrag gegeben hat, sind 3/4 der Menschen in Mecklenburg-Vorpommern unzufrieden damit, wie die Demokratie funktioniert, wie Politik im Land gemacht wird. Auch darüber sprechen wir mit den Spitzenkandidatinnen und Kandidaten der Parteien im Interview. Wie bereits mit Jakob Schirmer von der FDP und Daniel Peters von der CDU. Heute habe ich mit Peter Schabbel gesprochen. Der 59-jährige gelernte Werkzeugmacher ist Landesvorsitzender des BSW, des Bündnis Sarah Wagenknecht. Ich habe ihn gefragt, ob das Ergebnis von Sachsen-Anhalt Aufwind geben und den BSW auch in Mecklenburg-Vorpommern in den Landtag verhelfen könnte.
10: Selbstverständlich macht dieses grandiose Ergebnis, muss man es bezeichnen, Mut und gibt uns Zuversicht, denn auch in Sachsen-Anhalt lagen ja die Umfragewerte vor der Wahl dort auch deutlich niedriger. Das zeigt auch, dass man eine junge und neue Partei in Umfragen sehr schwierig bewerten kann. Wir sind ganz zuversichtlich und sehen schon jetzt den Schwung an den Wahlständen. Da ist sofort eine ganz andere Stimmung. Das gibt uns wirklich richtig Rückenwind.
7: Das BSW versteht sich ja als eine Alternative zur Alternative. Wer sind denn die Wählerinnen und Wähler, auf die Sie da hoffen?
10: Wir hoffen ja weniger, sondern wir setzen auf die Wählerinnen und Wähler und auf unsere Inhalte. Und der Hauptinhalt, der sich auch im Wahlkampf jetzt herauskristallisiert, ist, dass es kein Weiter-so geben darf. Die Gräben in der Gesellschaft werden immer stärker durch die Polarisierung in der Gesellschaft, zu der die Politik der etablierten Parteien ja wesentlich beiträgt. Das ist genau das, was wir auch an den Wahlständen erleben. Sehr viel Wut und Frustration bei den Bürgern. Und nur durch langes Zuhören und längere Gespräche kommt man überhaupt erstmal in Themen hinein, was die Menschen beschäftigt. Das ist vor allen Dingen die Energiesicherheit, das ist die Gesundheitsversorgung, das ist die Bildung, aber auch die Kommunen, die immer stärker in Schieflagen kommen, freiwillige Leistungen werden gekürzt und so weiter. Diese Wut müssen wir aufnehmen und da hat das BSW eine ganz große Aufgabe und auch eine ganz große Chance.
7: Dennoch zeichnet sich ja in den Umfragen, die uns vorliegen, in Mecklenburg-Vorpommern derzeit ein Duell zwischen SPD und AfD ab, das den Wahlkampf dominiert. Wofür braucht es da das BSW?
10: Ja, genau das sehen wir gerade in Sachsen-Anhalt. Dort steht das BSW genau zwischen diesen beiden Lagern und bietet deshalb dieses Modell des überparteilichen Ministerpräsidenten an, dass wir endlich wieder aus dieser Misere herauskommen, dass Parlamente nicht zu Entscheidungen kommen im Interesse der Bürgerinnen und Bürger, sondern dass wir mit wechselnden Mehrheiten im Parlament arbeiten können. Das ist ein Modell, wo es genau dafür das BSW braucht in Sachsen-Anhalt. Und wir werden eine ähnliche Situation sehr wahrscheinlich auch in Mecklenburg-Vorpommern bekommen.
7: Dieses Modell, Sie haben es gesagt, ein unabhängiger Regierungschef soll dann das Land führen, eine unabhängige Regierungschefin. Das ist der Politikstil, für den Sie stehen. Er oder sie soll dann mit wechselnden Mehrheiten regieren. Wer sollte das denn sein? Wer macht den Job?
10: Genau da sind alle Parteien gefragt, sich darüber Gedanken zu machen, wer diese überparteiliche Ministerpräsidentin oder Ministerpräsident sein könnte. Da jetzt Namen zu nennen, das wäre überhaupt nicht hilfreich. Aber wie gesagt, die etablierten Parteien und auch die AfD sind dazu aufgefordert, sich darum genau Gedanken zu machen.
7: Jetzt sagen Sie, das ist nicht wichtig, wer es dann wird oder nicht, momentan nicht wichtig. Aber Stichwort Wahlversprechen, müssen die Wählerinnen und Wähler nicht wissen, wen sie da wählen?
10: Ja, also das, wie gesagt, das ist ein Modell, mit dem wir jetzt arbeiten. Und es kann, wir erleben das ja auch bei der Benennung von Ministern. Da weiß man ja auch vorher selten, wer diese Minister sind. Oftmals kommt jemand aus der Versenkung oder so. Das ist beim Ministerpräsidenten vielleicht nochmal was anderes.
7: Genau.
10: Wir machen nicht mit einem Namen Wahlkampf.
7: Schauen wir mal auf das Stichwort Brandmauer. Brandmauern wollen Sie ja nicht. Sie wollen mit allen sprechen, haben wir gehört. Vorausgesetzt, Mecklenburg-Vorpommern entscheidet vielleicht ja ähnlich knapp wie Sachsen-Anhalt. Würden Sie dann in einem dritten Wahlgang doch einen Ministerpräsidenten von der AfD mitwählen?
10: Wir werden uns, so ist zunächst die Verabredung, würden uns in einem dritten Wahlgang enthalten. Dann entscheidet die einfache Mehrheit. Und nicht wir sind schließlich schuld an der Stärke der AfD, sondern das haben die etablierten Parteien zu verantworten, dass die AfD jetzt so stark ist. Wir brauchen Stabilität in einem Parlament, was nach Möglichkeit eben mit einem überparteilichen Ministerpräsidenten diese Misere lösen würde.
7: Und haben dafür ja auch ein Programm mit verschiedenen Punkten. In Thüringen ist zum Beispiel bei diesen Punkten Sarah Wagenknechts Einfluss begrenzt. In Sachsen-Anhalt wiederum ist er recht groß. Wie ist es denn beim BSW in Mecklenburg-Vorpommern?
10: Also ich würde diese Unterschiede gar nicht machen. Wir sind sehr froh, dass Sarah Wagenknecht jetzt auch in der Grundwertekommission Grundlagen für die parteiliche Arbeit schafft. Und wir auch im Austausch mit Sarah Wagenknecht sind. Aber noch viel mehr sind wir im Austausch mit unseren Parteivorsitzenden Fabio De Masi und Amira Mohamed Ali. Weil das ist doch selbstverständlich, dass sich eine Partei auch an der Bundespartei orientiert. Das haben wir bei der Erstellung des Wahlprogramms gemacht. Und das ist selbstverständlich, dass wir uns da abstimmen.
7: Und das Wahlprogramm bzw. Ihre Punkte stehen ja auch auf verschiedenen Plakaten im Land, wie bei anderen Parteien ja auch. Auf Ihren steht, wenn man es gelesen hat, gefährlich ehrlich, der Osten bleibt anders. Warum muss der Osten anders sein, wenn in gut 3 Jahren das vereinte Deutschland älter ist als die DDR?
10: Also jede Region, das ist ja auch von Nord nach Süd so, hat ihre Eigenarten und hat ihre Eigenheiten. Und diese Identität des Ostens, die ist schon eine besondere und die wollen wir auch gerne stärken, weil wir merken, dass Wut und Frustration deshalb auch entsteht, weil viele Menschen befürchten, dass sie das zweite Mal wieder in eine Misere geraten, nach der sie nach der Wende auch schon geraten sind. Und deshalb wollen wir diese Ostidentität tatsächlich stärken. Das hat nichts damit zu tun, dass wir uns gegen westdeutsch sozialisierte Menschen ausspielen wollen oder so. Das ist einfach, und es ist auch Wahlkampf, das ist eine gewisse Zuspitzung, die ist da, denke ich, auch erlaubt.
7: Sagt Peter Schabbel, Spitzenkandidat und Landesvorsitzender des BSW in Mecklenburg-Vorpommern. Unsere Berlin-Korrespondentin Dagmar Pepping hat mitgehört. Dagmar, lass uns das mal einordnen. Im Bund, da spielt das BSW bisher ja keine große Rolle. Seit der Landtagswahl in Sachsen-Anhalt wissen wir, das Bündnis kann das Zünglein an der Waage sein. Wie schaut man in Berlin darauf?
11: Ja, man muss dazu sagen, das BSW wartet ja noch darauf, auf eine Entscheidung in Karlsruhe, ob das Ergebnis der Bundestagswahl noch einmal neu ausgezählt wird. Da fehlten ja damals nur 9.500 Stimmen, dann säße das BSW im Deutschen Bundestag und dann hätten wir hier ganz andere Mehrheitsverhältnisse. Aber man muss schon sagen, das BSW war jetzt in den letzten Monaten eher im Schatten. Man hat nicht mehr so großartig drauf geguckt und jetzt auf einmal durch dieses überraschend gute Ergebnis in Sachsen-Anhalt ist jetzt hier auf einmal die Überraschung bei den anderen Parteien groß. Man muss sich jetzt auch wieder stärker mit dem BSW inhaltlich auseinandersetzen. Und jetzt ist man eben auch gespannt, wie bei den nächsten beiden Landtagswahlen, eben in Mecklenburg-Vorpommern, aber auch in Berlin, wie das BSW dann dort abschneidet, ob es dort ebenfalls die 5%-Hürde überschreitet.
7: Die Prognosen sehen ja so aus, als könnte. Aber kommen wir noch mal zu einem Punkt, den Peter Schabbel gerade am Ende dieses Interviews angesprochen hat. Dieses Wir im Osten, wir sind anders, was auf den Wahlplakaten ja auch steht, womit Werbung gemacht wird. Schabbel nennt es Zuspitzung, aber wir hören es ja immer wieder, wenn wir in Mecklenburg-Vorpommern unterwegs sind. Wir wollen gesehen werden mit unseren Eigenheiten. Kann man das in der Bundespolitik überhaupt immer für alle 16 Länder so wahrnehmen?
11: Gesehen zu werden, sozusagen die Ostidentität
7: genau
11: wahrzunehmen.
7: So. Genau.
11: Ist natürlich schwierig, aber ich meine, wie es gerade schon gesagt wurde, in jedem Bundesland gibt es auch andere Situationen. Aber ehrlich gesagt weiß ich jetzt mit der Frage nicht so richtig, was anzufangen.
7: Mir ging es einfach nur darum, wir im Osten sind anders und die Bundespolitik muss darauf eingehen. Das wird ja immer wieder gefordert. Das wird auch in Sachsen-Anhalt gefordert. Von da haben wir auch immer wieder gehört, ja, wir machen unsere Standpunkte in Berlin klar. Aber im Großen und Ganzen kann die Bundespolitik ja nicht auf alles eingehen und nicht jede einzelne Identität mitnehmen. Das heißt, so ein bisschen dieser Rückläufer, der da ist oder auch nicht da ist.
11: Ja, aber selbstverständlich haben wir auch den Bundesrat, wo jeder Ministerpräsident, wo jedes Bundesland sozusagen die jeweiligen Interessen auch im Bundesland vertreten kann. Und dafür ist ja auch zum Beispiel die Länderkammer zuständig.
7: Gehen wir nochmal zurück zu Peter Schabel und dem BSW, die sich ja ihrer Rolle sehr bewusst sind auf jeden Fall. Auch das Zünglein an der Waage gegebenenfalls zu sein in Mecklenburg-Vorpommern. Aber in seinen Antworten bleibt Peter Schabel manchmal vage, zum Beispiel beim Thema Regierungschefin, Regierungschef. Da ist das BSW für eine unabhängige Person. Aber für wen, das müsse man dann noch sehen, sagt Schabel. Er will nicht mit Personen Wahlkampf machen. Ist das unbedarft, ist das planlos oder ist das Kalkül deiner Einschätzung nach?
11: Naja, es ist ja in Sachsen-Anhalt genauso. Man geht rein mit der Forderung, einen unabhängigen Kandidaten, der sozusagen dann eine Regierung mit Experten bilden soll. Das ist dasselbe ja in den anderen Bundesländern, wo jetzt gewählt wurde. Unbedarft würde ich jetzt nicht sagen. Es ist natürlich auch die Frage, wer soll denn so jemand sein? Ich glaube, dass man so eine Person auch noch gar nicht identifiziert hat. Man lässt das also ganz bewusst offen. Ist eine Projektionsfläche für die Menschen, die sagen, ach Mensch, das wäre doch mal super. Machen wir doch mal was anderes, so wie es bisher gelaufen ist mit den anderen Parteien. Das hat ja nicht mehr funktioniert. Das Parteiensystem ist extrem auseinandergesplittert mittlerweile. Immer mehr kleinere Parteien kommen ran. Die Unzufriedenheit mit den Parteien ist extrem hoch. Und dann diese Sehnsucht danach, mal was anderes zu machen. Ein Modell, was wir in dieser Form noch nicht gehabt haben, das lässt natürlich für die Wähler sozusagen Raum für Fantasie. Deswegen kann man sagen, vielleicht haben sie auch noch niemanden im Blick. Ähnlich sieht es in Sachsen-Anhalt aus, wenn man da fragt, wer könnte denn diese Person sein, die sozusagen als unabhängiger Ministerpräsident alles zusammenhält. Da kommt da erstmal nichts. Das kann natürlich auch ja, eine Möglichkeit sein, den Leuten Raum für Fantasie zu lassen.
7: Raum für Fantasie zu lassen, aber dennoch, wie aussichtsreich sind denn die Chancen für so eine, sagen wir mal, Expertengruppe, die eben mit wechselnden Mehrheiten regiert? Sowas gab es ja bisher auch noch gar nicht.
11: Ich stelle mir das extrem schwierig vor, eben gerade weil die Parteien ja mittlerweile so vielfältig sind in einem Landtag. Wenn wir dann dort mit 4, 5 Parteien sitzen, wie dann ein Ministerpräsident, der müsste natürlich auch eine gewisse Verwaltungserfahrung haben, so eine Landesregierung zu führen. Das kann man nicht mal so einfach so machen. Da muss man schon auch wirklich einen Apparat auch mit seinen Mitarbeitern sozusagen führen können. Dann das Ganze zusammenzuhalten, nicht nur ein Kabinett, sondern eben auch sich jedes Mal im Landtag sich für ein Thema eine Mehrheit zu suchen. Das ist extrem schwierig. Deswegen hat es das ja bisher auch noch nicht gegeben in Deutschland. Aber man sieht auch einfach mal, wie frustriert viele Leute sind, auch mit dem bisherigen, was in der Politik gelaufen ist, dass man eben jetzt denkt, dass man mit einer solchen unabhängigen Regierung, die sozusagen sich jedes Mal in den Landtagen eigene Mehrheiten zusammensuchen muss, dass man glaubt, dass das funktionieren kann.
7: Soweit Berlin-Korrespondentin Dagmar Pepping. Sie hat uns eingeordnet, wie das BSW, das Bündnis Sahra Wagenknecht, im Bund und im Land Mecklenburg-Vorpommern dasteht. Vor der Landtagswahl in Mecklenburg-Vorpommern am 20. September. Bis dahin sind die Spitzenkandidatinnen und Kandidaten aller relevanten Parteien bei uns hier auf NDR Info im Interview. Dazu immer auch die Einordnung unserer Hauptstadtkorrespondenten wie eben oder einer Politikwissenschaftlerin. 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
1: Um 9.31 Uhr mit Michael Hafke. AfD-Chefin Weidel hat im Bundestag die sogenannte Generaldebatte eröffnet. Die schwarz-rote Koalition stehe nach der Landtagswahl in Sachsen-Anhalt vor dem Ende. Weidel kritisierte die Haushaltsplanungen der Bundesregierung für das kommende Jahr und sprach auch über das Thema Migration.
12: Sie behaupten, Migration spiele keine Rolle mehr im Wahlkampf. Die Bürger sehen das anders, denn sie müssen tagtäglich mit den Folgen der Massenmigration leben. Mit unsicheren Straßen und wachsender Kriminalität. Mit der massiven Zunahme von Sexual- und Roheitsdelikten und über 750 Gruppenvergewaltigungen im Jahr. Mit alltäglicher Messergewalt und Übergriffen in Zügen und Bahnhöfen. Mit verwahrlosten und bedrohlichen Stadtbildern. Mit Gewalt an unseren Schulen und auf unseren Straßen.
1: AfD-Chefin Weidel. US-Präsident Trump hat den Handelskonflikt mit Kanada weiter eskaliert. Nachdem sich beide Länder zuletzt mit Extrazöllen in Höhe von 50% überzogen hatten, kündigte Trump nun Einfuhrverbote für bestimmte Waren aus Kanada an, ab dem 29. September. Aus New York, Martin Ganselmeier.
13: Alkoholprodukte aus Kanada, wie Biere, Whisky und Weine, dürfen dann gar nicht mehr in die USA verkauft werden. Ebenso einige Molkereiprodukte sowie Motorräder und Mopeds. Außerdem wies Trump die US-Behörden an, bei öffentlichen Beschaffungen künftig keine kanadischen Firmen mehr zu berücksichtigen. Trump überzieht Kanada seit mehr als einem Jahr mit Zöllen und will den Nachbarn im Norden zum 51. US-Bundesstaat machen. Kanadas Premierminister Carney wehrt sich dagegen. Er will die wirtschaftliche Abhängigkeit von den USA verringern, unter anderem durch engere Wirtschaftsbeziehungen zur Europäischen Union.
1: Bundesaußenminister Wadefuhl hat die Ukraine aufgefordert, mehr Rüstungsgüter bei deutschen Firmen zu bestellen. Deutschland sei der stärkste Unterstützer der Ukraine, was finanzielle und militärische Hilfe angehe, sagte Wadefuhl der Bild. Davon müsse die Verteidigungsindustrie hierzulande deutlicher profitieren als bisher. Die Bundesregierung sei mit dem aktuellen Stand nicht zufrieden, so der CDU-Politiker. Deswegen habe er die ukrainische Regierung gebeten, das zu überprüfen und dafür zu sorgen, dass es besser werde. Das Mindeste sei, dass die Ukraine bei allen Beschaffungsmaßnahmen die deutsche Verteidigungsindustrie beteilige. Die EU-Kommission plant schärfere Regeln für Kurzzeitvermieter wie Airbnb. Städte und Regionen sollen solche Mietmodelle einschränken oder ganz verbieten können. Aus der NDR-Nachrichtenredaktion Lisa Pososke.
14: Wer eine Wohnung über Plattformen wie Airbnb mietet, der bleibt je nach Region laut unterschiedlichen Studien im Schnitt nur wenige Tage. Das ist für viele Städte ein Problem, denn dadurch stehen die Wohnungen dort Wohnungssuchenden nicht zur Verfügung. Viele Städte in Europa haben deshalb solche Kurzzeitmietmodelle schon eingeschränkt oder verboten. Deshalb will die EU jetzt für rechtliche Sicherheit sorgen. Ob und wie viele Ferienunterkünfte in einer Region angeboten werden dürfen, das soll sich vor allem danach richten, wie groß die Wohnungsnot dort ist. Städte und Regionen sollen unter anderem schauen, wie hoch die Immobilienpreise dort sind und wie viel Einkommen die Menschen haben.
1: Fahrgäste der Deutschen Bahn müssen sich in Niedersachsen in den kommenden Monaten auf erhebliche Einschränkungen im Fernverkehr einstellen. Grund sind umfangreiche Sanierungsarbeiten auf der Strecke zwischen Nordrhein-Westfalen und Berlin, die normalerweise über Hannover führt. Wie die Bahn mitteilte, werden sämtliche Fernzüge zwischen Berlin und Hannover bis Ende 2027 über Braunschweig und Magdeburg umgeleitet. Damit verlängert sich die Fahrzeit im Schnitt um 80 Minuten. Auch auf Reisende im Nahverkehr kommen Einschränkungen zu. So sollen dort, wo keine Züge fahren können, Ersatzbusse eingesetzt werden. Um auf die Folgen von Extremwetterereignissen besser vorbereitet zu sein, läuft derzeit in Hamburg eine Katastrophenschutzübung. 150 Menschen von Hilfsorganisationen aus ganz Europa nehmen daran teil. Carsten Sekund in Hamburg berichtet, was bei der Übung genau passiert.
15: Es ist ein Szenario, das wohl niemand miterleben möchte. Stromausfälle im Hochsommer bei einem U-Bahn-Zug. Die Klimaanlage fällt aus, es sind über 40 Grad. Wie versorgt und betreut man solche Fahrgäste? Das wird hier bei der Feuerwehr in Billbrook in einem Original-U-Bahn-Zug mit Freiwilligen geprobt, so Sprecher Nils-Philipp Kögler.
16: Und wir haben gerade ein spontan helfenden Team entsendet, welches hier die Leute betreut, mit Wasserflaschen versorgt. Und im weiteren Verlauf werden durch die Behörden Transportfahrzeuge organisiert, um die Leute dann an einen sicheren Ort zu bringen.
15: Und dies ist nur ein Szenario, das im Rahmen der Katastrophenschutzübung HPEC 26 geübt wird. Noch den ganzen Tag über wird geprobt, wie man unter anderem gestrandete Zuggäste am Bahnhof versorgt oder eine Trinkwasserbrunnenanlage installiert. Geprobt wird unter anderem am Altonaer Balkon, vorm Altonaer Rathaus und im Bahnhof Altona.
1: Und das waren die Nachrichten.
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17: Durchwachsen ist es heute. Mal Sonne, mal Wolken, gebietsweise Regen, vereinzelt Gewitter. Dazu höchstens 17 bis 21 Grad. Das der Mittwoch. Und auch morgen geht's wechselhaft weiter, örtlich mit Schauern. Später heitert's auf, bei 17 bis 20 Grad dann. 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A1 Osnabrück Richtung Bremen zwischen Dreieck Stur und Bremen-Hemelingen, 6 Kilometer stockend. A7 Hannover Richtung Flensburg zwischen Hamburg-Hausbruch und dem Elbtunnel, 4 Kilometer stockend. Und A27 Bremen Richtung Bremerhaven zwischen Bremerkreuz und Bremen-Fahr, 5 Kilometer stockender Verkehr. Überall eine gute, eine sichere Fahrt Ihnen mit NDR Info.
7: Mehr als 3 Jahrzehnte war er das Staatsoberhaupt von Norwegen. Heute wird König Harald V. in Oslo beigesetzt. Ende August ist er im Alter von 89 Jahren gestorben. Zum offiziellen Abschied werden ihm wohl zehntausende Menschen das letzte Geleit geben. Gemeinsam mit vielen Staatsgästen. Ich habe mit unserer Korrespondentin für Norwegen, mit Jana Sinnram, über den Ablauf der Beisetzung König Haralds gesprochen. Wer schon mal in Oslo war, der kennt die belebte Karl-Johann-Straße in der Innenstadt. Die führt ja zum Schloss. Und jeden Tag gehen da tausende Menschen entlang. Heute eben auch Könige, Königinnen und andere Staatsoberhäupter aus aller Welt. Wer wird alles erwartet?
18: Also die ganze Gästeliste ist noch nicht veröffentlicht worden, aber viele Royals haben selbst vorher schon öffentlich gemacht, dass sie zu dem Staatsbegräbnis nach Oslo reisen oder sind hier sogar auch schon angekommen in Oslo. Aus der schwedischen Königsfamilie werden fast alle dabei sein, König Karl XVI. Gustav, Königin Silvia und alle 3 Kinder mit ihren Ehepartnern. Das dänische Königspaar Fredrik und Mary reist an. Die Altkönigin Margrethe musste ihre Teilnahme an der Beisetzung aus gesundheitlichen Gründen kurzfristig wieder absagen. Aber es werden auch kommen die Königspaare aus Spanien, den Niederlanden und Belgien. Das britische Königshaus schickt Thronfolger Prinz William und Prinzessin Anne. Die ist nämlich die Patentante des neuen norwegischen Königs Håkon. Und es stehen ganz viele Staatsoberhäupter aus der ganzen Welt auch auf dieser Gästeliste. Für Deutschland nimmt beispielsweise Bundespräsident Frank-Walter Steinmeier teil. Und gestern Abend ist hier schon etwas überraschend der ukrainische Präsident Zelensky auch eingetroffen mit seiner Frau. Und auch der wird an diesem Staatsbegräbnis teilnehmen.
7: Und wie ist da der geplante zeitliche Ablauf?
18: Ja, das folgt einer ganz klaren Choreografie. Um 12 Uhr mittags wird der Sarg von König Harald V. aus dem Schloss in Oslo gebracht. Genau zu diesem Zeitpunkt werden die norwegischen Streitkräfte an mehreren Orten im Land 21 Salutschüsse abfeuern. Und der Sarg, der wird dann in einem feierlichen Trauerzug vom Schloss zum Osloer Dom gebracht, eben über diese Karl-Johann-Straße. Norwegens neuer König Håkon geht zusammen mit seinen Kindern und seiner Schwester Märtha Louise direkt hinter der Kanonenlafette mit dem Sarg seines Vaters. Und auch die anderen königlichen Gäste werden da folgen. Seine Frau, Königin Mette-Marit, und seine Mutter, Königin Sonja, die werden im Auto folgen. Mette-Marit, die erholt sich ja noch weiter von einer Lungentransplantation und ist dazu, glaube ich, nicht in der Lage, da hinterher zu laufen. Um 13 Uhr beginnt dann der Trauergottesdienst mit einer Schweigeminute auch wieder im ganzen Land. Und nach ungefähr einer Stunde nach diesem Gottesdienst wird der Trauerzug dann nochmal weiterziehen zur Festung Akershus. Und dort wird Harald V. dann im königlichen Mausoleum beigesetzt. In der Schlosskirche dort gibt es dann nochmal eine private Zeremonie im kleineren Kreis. Auch da werden wieder königliche Gäste teilnehmen, aber ansonsten ist da vor allem die Familie anwesend.
7: Aber natürlich wird dieses Ereignis dennoch, vor allem das alles davor, medial ja auch groß begleitet. Von uns zum Beispiel im Radio, im Ersten übertragen wir die Beisetzung ebenfalls. Wie groß ist denn das Interesse international?
18: Das ist schon riesig. Die Zahl habe ich jetzt gelesen. Ungefähr 700 internationale Journalisten sind akkreditiert. Aber das sind nicht alle, die hier in der Stadt sind, weil akkreditieren muss man sich vor allem für diese Stand-up-Positionen fürs Fernsehen, wo man eben nah rankommt an diesen Trauerzug. Und es sind einfach wahnsinnig viele internationale Medien hier. Das Interesse ist ganz, ganz groß auf der ganzen Welt.
7: König Harald war ja bei den Menschen in Norwegen sehr beliebt. Was bleibt bei Ihnen von ihm in Erinnerung? Was hörst du da in Gesprächen?
18: Ja, also er ist wirklich, man merkt es auch hier, wenn man in Oslo unterwegs ist. Ich war gestern Abend nochmal am Schloss und da strömten auch immer noch die Leute mit Blumen dorthin, die abgelegt haben. Es war eine ganz feierliche Stimmung. Die Leute haben wirklich einfach innegehalten und Abschied genommen. Und die Leute sagen immer wieder, er war 35 Jahre lang unser König und er war so nahbar. Also Harald, der war einfach sehr, sehr authentisch. Er hat den Menschen zugehört. Er hat ja auch einige Reden gehalten, die sehr in Erinnerung geblieben sind. 2016 diese sehr bekannte Rede, wo er sehr integrativ gesprochen hat über die gesamte norwegische Gesellschaft und gesagt hat, Norweger, das sind auch Menschen, die aus Syrien oder Afghanistan eingewandert sind. Norweger, das sind Mädchen, die Mädchen lieben, Jungen, die Jungen lieben und Jungen und Mädchen, die einander lieben. Also er wird ja auch immer beschrieben als der Großvater der Nation, aber insgesamt war er einfach ein sehr verbindender König, der den Menschen zugehört hat und eben auch tolerant war gegenüber allen Menschen. Und das rechnen ihm die Norweger wirklich hoch an.
7: Kann und will sein Sohn Håkon, der neue König, da anknüpfen?
18: Also das will er ganz bestimmt. Er hat sich ganz bewusst für diese königliche Rolle entschieden und ist ja automatisch König geworden mit dem Tod seines Vaters und hat in den ersten Tagen da auch schon durchaus eine sehr, sehr gute Figur gemacht. Er muss sicherlich seine Rolle erstmal noch finden. Klar, das ist ja bei jedem so, der einen neuen Job anfängt. Es spielt schon auch eine Rolle, dass es ja einige Skandale gab im norwegischen Königshaus in diesem Jahr, unter anderem die bekannt gewordenen Kontakte seiner Frau, der neuen Königin Mette-Marit, zum US-Sexualstraftäter Epstein. Das spielt schon auch immer noch eine Rolle, aber ich habe das Gefühl, dass es jetzt nach dem Tod des alten Königs hier deutlich in den Hintergrund getreten ist und im Moment alle ihrem neuen König einfach viel Glück wünschen. Und die Beliebtheit der Königsfamilie ist in den letzten Tagen in Umfragen auch tatsächlich wieder deutlich gestiegen. Also ich glaube, das Land rückt da jetzt zusammen nach dem Tod des alten Königs und wünscht dem neuen König Håkon einfach ganz viel Glück. Und die Voraussetzungen dafür sind ganz gut.
7: Jana Sinram, unsere Korrespondentin aus Oslo, zur Beisetzung von Norwegens verstorbenem König Harald heute. Natürlich begleiten wir diese hier auf NDR Info mit Eindrücken aus Oslo. Und auch die Fernsehkolleginnen begleiten die Beisetzung live ab 12 Uhr im Ersten. Jetzt 9.43 Uhr.
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7: Apple ist einer der größten Börsengewinner der vergangenen Jahre und zugleich ein Nachzügler bei künstlicher Intelligenz. Inzwischen könnte ausgerechnet diese Zurückhaltung zum Vorteil werden. Gleichzeitig muss der neue Konzernchef zeigen, wo künftig neues Wachstum herkommen soll. Angela Göpfert.
19: Kaum ein Konzern hat an der Börse eine solche Erfolgsgeschichte geschrieben wie Apple. Als Tim Cook 2011 die Führung übernahm, war der iPhone-Konzern bereits 350 Milliarden Dollar wert. Heute sind es mehr als 4,5 Billionen. Wer damals 100 Dollar in Apple investierte, hätte daraus bis heute mehr als 2.700 Dollar gemacht. Und das, obwohl Apple beim größten Technologietrend der vergangenen Jahre lange hinterherhinkte. Künstlicher Intelligenz. Doch genau dieser Rückstand wird an der Börse inzwischen auch mit anderen Augen gesehen. Denn während Alphabet, Amazon, Microsoft und Meta hunderte Milliarden Dollar in Rechenzentren, Chips und andere KI-Infrastruktur stecken, hält sich Apple deutlich stärker zurück. Stefan Kemper, Chefanlagestratege bei BNP Paribas Wealth Management.
20: Diese Kapitaldisziplin sichert einerseits hohe Margen und ermöglicht gleichzeitig milliardenschwere Aktienrückkäufe. Und inzwischen könnte das sogar ein Vorteil sein, denn die großen KI-Investoren müssen ihren Aktionären ja erst noch beweisen, dass sich diese enormen Ausgaben auch auszahlen.
19: Die geringeren KI-Ausgaben sind aber nur dann ein Vorteil, wenn Apple trotzdem neue Produkte liefert, für die Kunden bereit sind zu zahlen. Statt KI neu zu erfinden, geht Apple hier allerdings einen anderen Weg. Eckart Schulte von Mainzka Asset Management.
21: Apples Ziel ist ja, KI dann alltagstauglich auf den Endgeräten der sehr zahlungskräftigen Apple-Kundschaft zur Verfügung zu stellen. Und insofern ist Apple eben in der Position, wo der Cashflow nach wie vor positiv ist.
19: Ein Symbol für Apples KI-Rückstand war lange die Sprachassistentin Siri. Einfache Befehle ja, echte Dialogfähigkeit kaum. Im Juni kam der Neustart. Siri ist deutlich intelligenter geworden, bleibt aber hinter Konkurrenten wie Google Gemini, ChatGPT und Claude weiter zurück. Apple holt also nur auf, statt den Markt anzuführen. Gleichzeitig soll neue Hardware für zusätzliche Wachstumsimpulse sorgen. Neben einem faltbaren iPhone arbeitet Apple offenbar an weiteren Geräten, von KI-fähigen AirPods bis hin zu neuen Smart-Home-Produkten. So viel Apple aber auch an neuen Geräten entwickelt, das iPhone bleibt vorerst der wichtigste Wachstumstreiber. Vermögensverwalter Schulte.
21: Es ist das wichtigste Produkt mit über 50% Umsatz. Hier braucht man Innovationen, wie zum Beispiel das faltbare iPhone. Aber hier braucht man eben auch Produkte, die so leistungsfähig sind, dass sie den Kunden animieren bzw. die es notwendig machen, für den Kunden neue Hardware zu kaufen.
19: Viel hängt nun auch am neuen Konzernchef John Turnus. Immerhin bislang bei Apple für die Hardware verantwortlich. An der Börse muss er allerdings eine ambitionierte Bewertung rechtfertigen. Apple wird mit mehr als dem 30-fachen der erwarteten Gewinne bewertet, deutlich höher als der Gesamtmarkt. Für Anlagestratege Kemper liegt darin kurzfristig das größte Risiko.
20: Apple wird an der Börse mit einem Aufschlag gehandelt, obwohl das Wachstum moderater ist als bei einigen Wettbewerbern. Sollte der Markt beginnen zu zweifeln, dass die Stärke des Apple-Ökosystems und die hohen Aktienrückkäufe diese Bewertung rechtfertigen, könnte das den Kurs stark belasten.
19: Für Apple geht es deshalb um mehr als neue Geräte. Der Konzern muss zeigen, dass aus neuer Hardware und künstlicher Intelligenz auch neues Wachstum wird. Denn nach der außergewöhnlichen Börsenrallye der vergangenen Jahre liegt die Messlatte höher denn je.
0: Soweit Angela Göpfert. Und wir bleiben an der Börse, da bereiten den Anlegern die weiter steigenden Energiekosten Sorgen. Nach Angriffen der USA auf iranische Öltanker ist der Rohölpreis weiter gestiegen. Das Barrel der Nordseesorte Brent kostet aktuell mehr als 100 US-Dollar. Das belastet auch die Kurse im deutschen Aktienhandel. Der Leitindex DAX fiel in den ersten Handelsminuten um 0,4% auf 25.903 Punkte. Die Marktteilnehmer dürften sich aber auch mit Blick auf die Zinsentscheidung morgen der Europäischen Zentralbank zurückhalten. Erwartet wird die zweite Zinserhöhung in diesem Jahr. Und das waren unsere Wirtschaftsinformationen. Irgendwie scheint gerade alles nur von schlechten Meldungen dominiert zu sein. Auch noch von PISA, der PISA-Studie. Lesen und rechnen, das sollten wir alle können. Aber irgendwie tun sich die 15-Jährigen bei uns im Land, in Deutschland, besonders schwer damit. Wir schauen gleich drauf, was Schulen daraus mitnehmen von diesem Ergebnis. Vorher alles weitere Wichtige in Kürze von Michael Hafke.
1: Im Bundestag läuft ein Schlagabtausch über die Arbeit der Bundesregierung. Anlass sind die Haushaltsberatungen. Zu Beginn der sogenannten Generaldebatte hat AfD-Chefin Weidel Union und SPD eine beispiellose Schuldenpolitik vorgeworfen. Weidel nahm auch Bezug auf die Sachsen-Anhalt-Wahl. Die Menschen hätten klargemacht, dass die einen Politikwechsel wollten. Der Haushaltsentwurf der Regierung spiegele aber das weiter so wider. Zwischen den USA und Kanada spitzt sich der Handelsstreit weiter zu. Die USA-Regierung hatte schon hohe Zölle verhängt. Jetzt verbietet sie bald auch, dass bestimmte Produkte aus Kanada eingeführt werden dürfen. Das betrifft zum Beispiel Bier und Whisky, aber auch Milchprodukte. US-Präsident Trump hat das angeordnet, weil Kanada vorher Gegenzölle verhängt hatte. In Großbritannien fallen seit gestern zahlreiche Flüge aus oder verspäten sich. Das Problem ist eine technische Störung bei der britischen Flugsicherung. Die soll inzwischen zwar behoben sein, Auswirkungen sind aber auch heute noch zu spüren. Auf großen Flughäfen wie die in London oder Manchester, aber auch in Dublin in Irland. Allein gestern wurden 1.300 Flüge gestrichen. Heute früh waren es laut Flightradar 24 fast 180. Und das Wetter Norddeutschlands gibt mal Sonne, mal Wolken. Dazu kommen zeitweise Regen und vereinzelte Gewitter bei Werten zwischen 17 und 21 Grad. Soweit der kurze Überblick. Weiter mit Jessica Chmura.
0: Dankeschön. Lesen und rechnen, das sollten wir alle können. Das ist die grundlegende Bildung, die wir im Leben tatsächlich auch immer wieder brauchen. Aber damit haben viele Schülerinnen und Schüler in Deutschland Probleme. Das zeigt der aktuelle PISA-Test. Und da wird nicht nach Einsteins Relativitätstheorie gefragt, sondern etwa danach, ob 15-Jährige bei einem mittelschweren Text die zentrale Aussage erfassen können. Das können sie oft nicht. Was lernen wir aus der neuen Studie? Unser NDR-Info-Thema heute früh. Ernüchternd ist das Studienergebnis, sagen Fachleute. Aber wie gehen Schulen jetzt mit dieser Herausforderung um? Unsere Reporterinnen Charlotte Littgen und Anina Pomarenke haben sich dazu in Hamburg-Schnelsen an einer Stadtteilschule umgehört.
2: Wir wollen einmal noch mal kurz besprechen, welche Eigenschaften die Normalparabel hat, die ihr vor euch liegen habt, alle.
22: Matheunterricht in der 10K an der Julius-Leber-Schule in Hamburg-Schnelsen. Für 21 Schülerinnen und Schüler steht die verschobene Normalparabel auf dem Stundenplan. Nach einem kurzen frontalen Input am Smartboard kündigt Lehrerin Tanja Gebauer Gruppenarbeit an. Zeit, kurz über die Ergebnisse der PISA-Studie zu sprechen. Neben Mathematik sind Lesekompetenzen das große Sorgenkind. Das wundert Noah und Celine, beide 15, nicht.
23: Also an sich lesen ist halt nicht so unbedingt mein Ding. Ich glaube, bei vielen Jugendlichen so in meinem Alter oder in unserem Alter ist halt eher so am Handy oder so kurze Sachen lesen als so lange.
24: Ich glaube, das macht keiner mehr. Also Leute sind zu oft am Handys und ich glaube, keiner interessiert sich so mäßig dafür.
4: Was eigentlich auch schade ist, weil durch Lesen wird man eigentlich auch besser und so.
22: Ein Problem, das auch Schulleiter Peter Bulicke identifiziert hat. An der Stadtteilschule gibt es deswegen seit 2 Jahren Lesetraining. Jeden Tag wird in Jahrgang 5 und 6 20 Minuten im Unterricht gelesen. Auch das Thema künstliche Intelligenz spiele in diesem Zusammenhang bei vielen Schülerinnen und Schülern eine große Rolle. Darauf müsse das Bildungssystem reagieren.
5: Wenn ich selber nicht mehr schreibe, wenn ich selber nicht mehr lese, sondern mir quasi nur noch die Antwort dahin kopiere, dann bleibt da natürlich im Gehirn nichts hängen. Also da ist ganz klar, muss der Unterricht sich verändern, müssen sich die Hausaufgaben verändern, es muss sich insgesamt das Lernen verändern, hin zu selbstverantwortetem Lernen, also weg von dem lehrerzentrierten Arbeiten hin zu einem schülerzentrierten, wirklich an Problemen arbeiten.
22: In der 10K klappt das bereits gut. Die Schülerinnen und Schüler beugen sich konzentriert in Kleingruppen über ihre Arbeitsbögen, tragen fleißig Zahlen in die Gleichung ein und beobachten, wie sich die Normalparabel dadurch verändert. Ab und an geht ein Arm nach oben. So konzentriert wie heute war die Arbeitsatmosphäre in dieser Klasse nicht immer. Laut Lehrerin Gebauer war dafür viel Beziehungsarbeit nötig. Sie lobt insbesondere das Zusammenspiel mit Sozial- und Sonderpädagogen. Und von Gruppenarbeiten profitieren auch Jugendliche, die noch nicht so gut Deutsch sprechen.
6: Die größte Herausforderung ist sicherlich die unterschiedlichen Eingangsvoraussetzungen, die wir haben. Also diese Klasse ist in 7 gekommen aus ganz unterschiedlichen Ländern, von unterschiedlichen Schulen und alle waren auf einem ganz unterschiedlichen Niveau. Ja, es hat gedauert und jetzt können wir Gruppenarbeiten durchführen, so dass wir alle ins Boot holen können, so sagen wir es immer.
22: Selin und Noah jedenfalls haben nur wenige Vorschläge, wie sich das Lernen und der Unterricht verbessern könnten.
4: Also ich bin mir nicht sicher, bei verschiedenen ist es unterschiedlich. Also ein paar kommen gerne in die Schule, ein paar nicht. Zum Beispiel Montag, 1. Stunde Mathe, dann keiner hat Lust und keiner macht mit und so. Und dann wird man automatisch schlechter, finde ich.
23: Um besser lernen zu können, finde ich halt die Atmosphäre echt wichtig. Und dass sich alle trauen und allen gesagt wird, ey, du kannst was, melde dich und so, auch wenn es falsch ist, ist es nicht schlimm und so. Und dann halt auch alle Schüler wirklich, dass die Lehrer halt auch darauf achten, dass jeder Schüler richtig mitgenommen wird und das versteht.
22: Das empfehlen auch PISA-Experten, Defizite möglichst früh zu erkennen und dann gegenzusteuern.
0: Was lernen wir aus dem aktuellen PISA-Test? Annina Pommer-Renke hat sich umgeschaut an einer Hamburger Stadtteilschule.
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0: Wissen um 9.54 Uhr. Die Sommermonate, sie sind allmählich vorbei und haben uns gezeigt, die Pegel unserer Flüsse, die können sehr niedrig ausfallen. Aber das ist jetzt ein interessanter Fakt für Smalltalk. Wir Menschen, wir scheiden trotzdem auch in trockenen Monaten so viel aus wie in regenreichen. Entsprechend gelangt gleich viel Abwasser aus den Klärwerken in die Flüsse und wird dort weniger stark verdünnt. Das wiederum führt dazu, dass die Konzentration von Stoffen, die gesundheitliche Probleme auslösen können, ebenfalls steigt. Und zwar so sehr, dass die Behörden warnen müssen. So geschehen in diesem Sommer an der Ruhr. Denn einige Städte nutzen den Fluss, um Trinkwasser zu gewinnen. Was Schadstoffe fürs Trinkwasser bedeuten, hat Joachim Budde aus der Redaktion ARD Gesund recherchiert. Und er schildert uns auch, warum es dabei nicht nur um Trockenheit geht.
8: Während der niedrigen Pegelstände in der Ruhr fiel den Behörden ein konkreter Medikamentenrückstand auf. Die Konzentration des Blutdrucksenkers Candesartan im Flusswasser erreichte 0,6 Mikrogramm pro Liter. Das Landesamt für Natur, Umwelt und Klima NRW, kurz LANUV, veröffentlichte deshalb eine Warnmeldung. Das klingt bedrohlich, ist aber zunächst reine Routine, sagt Klaus Furtmann. Er leitet die zentrale Umweltanalytik am LANUV.
24: Das triggert jetzt erstmal einfach eine Informationsweitergabe dieses Wertes entlang des betroffenen Gewässers an die entsprechenden Trinkwasserversorger. Dieser Wert selber bedeutet noch nicht, dass eine unmittelbare Gefahr für irgendjemanden resultiert, sondern das ist einfach ein technischer Wert, der vereinbart ist, damit die Trinkwasserversorger dann entsprechend individuell Maßnahmen durchführen können.
8: Und genau deshalb ist die Warnung auch trotzdem wichtig. Denn die Trinkwasserversorger können das Flusswasser dann bei Bedarf zusätzlich zum Beispiel mit Aktivkohle filtern, um Medikamentenrückstände aufzuhalten. Auch von Schmerzmitteln wie Diclofenac oder von Antibiotika.
24: Im Endeffekt kommt Wasser der gleichen Qualität aus der Leitung, egal ob man eine höhere oder eine niedrigere Belastung mit diesen Arzneistoffen im Rohwasser hat. Für den Verbraucher ändert sich letztlich nichts.
8: Bundesweit stammen etwa 16% des Trinkwassers indirekt aus Flüssen. In Nordrhein-Westfalen versorgen viele Städte entlang des Rheins und der Ruhr ihre Menschen, indem sie Wasser aus den Flüssen zu Trinkwasser aufbereiten. Darum überwacht sie das Lahnhof rund um die Uhr. Nicht nur auf Medikamente, sondern auch auf Pflanzenschutzmittel, Schwermetalle oder Industriechemikalien.
24: Das ist jetzt im Moment dieses Niedrigwasser der Auslöser, weil eben der Abwasseranteil im Oberflächenwasser höher ist. Aber es können ja auch Schadensereignisse eintreten, ein Brandereignis längs des Gewässers oder irgendein Binnenschiff lässt Ladung ab oder es gibt eine Havarie oder so. Es gibt also alle möglichen Gründe, warum Schadstoffe auftreten können.
8: Für den Menschen besteht also erstmal keine Gefahr. Der Umwelt kann der Schadstoffcocktail in den Flüssen hingegen Probleme bereiten, sagt Maria Vogel. Sie arbeitet am Umweltbundesamt im Spurenstoffzentrum des Bundes.
9: Diese Mischung an vielfältigen Spurenstoffen, die wir in Gewässern finden, die ist schon problematisch. Kleinere Lebewesen wie Fische, die sind eben diesen Konzentrationen permanent ausgesetzt. Wir als Menschen, ja, wir sind eben doch schon deutlich größer und nehmen auch deutlich geringere Mengen zu uns. Für uns ist das erstmal weniger problematisch, aber für alle Lebewesen, die in den Gewässern leben, ist die Exposition einfach sehr, sehr viel höher.
8: Manche Hormone etwa können schon bei sehr niedrigen Konzentrationen zu Verweiblichung bei Fischen oder Amphibien führen. Außerdem steigt die Wassertemperatur in heißen Sommern stark. Der Sauerstoffgehalt sinkt. Das belastet die Fauna in den Flüssen zusätzlich. Auch in Norddeutschland gab es in diesem Sommer deshalb Warnmeldungen. Eine Gegenmaßnahme ist, die Klärwerke zu verbessern. Bislang reinigen sie das Abwasser in 3 Stufen. Um viele Arzneimittelrückstände und andere Schadstoffe zu entfernen, ist aber eine 4. Stufe nötig, also ein

0: zu verhindern, dass die Schadstoffe überhaupt ins Abwasser oder in die Flüsse gelangen. Das ist bei Medikamenten überhaupt nicht trivial. Bei Pestiziden und anderen Belastungen gibt es hingegen durchaus Möglichkeiten.
1: Medikamentenrückstände bei Niedrigwasser, darüber hat uns Joachim Budde informiert. Hier auf NDR Info informieren wir Sie gleich um 10 in den ausführlichen Nachrichten über das, was zur Stunde wichtig ist, und schauen danach wieder nach Mecklenburg-Vorpommern vor der Wahl und auf eine Fieberkurve. Welche Themen beeinflussen und haben auch in den letzten 10 Jahren die Politik dort beeinflusst?

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1: Um 10 Uhr mit Michael Hafke. AfD-Chefin Weidel hat die Generaldebatte im Bundestag eröffnet und dabei die Regierung scharf kritisiert. Schwarz-Rot sei vorbei, sagte sie. Die Wähler der SPD seien inzwischen ihre Wähler, die CDU in Sachsen-Anhalt, pulverisiert. Aus Berlin Anne-Kathrin Mellmann.
2: Weidel bezeichnete den Haushaltsentwurf der Bundesregierung für das kommende Jahr als Kapitulationserklärung. Die hohe Schuldenaufnahme sei verfassungswidrig. Ein Schwerpunkt ihrer Rede war das Thema Migration. Weidel forderte eine schärfere Abschiebepolitik. Zudem verlangte sie von der Bundesregierung, sich im Ukraine-Konflikt für Verhandlungen einzusetzen. Bundeskanzler Friedrich Merz sagte zu Beginn seiner Rede, die AfD könne vor Kraft kaum laufen, habe ihr Wahlziel in Sachsen-Anhalt jedoch verfehlt und keine absolute Mehrheit erreicht.
1: Einer der größten Einzelposten im Bundeshaushalt ist der Etat des Verteidigungsministeriums. Dessen Ausgaben sollen auf fast 140 Milliarden Euro steigen und damit auf einen Höchststand seit Ende des Kalten Krieges. Verteidigungsminister Pistorius weist Kritik daran zurück. Im ARD-Morgenmagazin sagte der SPD-Politiker, sein Haus gehe verantwortungsvoll mit dem Geld um.
3: Wir müssen in kurzer Zeit viele, viele Aufträge auslösen, weil wir riesige Lücken zu schließen haben, die in den letzten 30 Jahren entstanden sind. Wir haben eine Bedrohung, der wir begegnen müssen. Das heißt, wir müssen Tempo machen, wir müssen das Richtige beschaffen, also die richtige Mischung aus tradierten Systemen und neuer Technologie. Das tun wir. Ich wünschte mir, wir würden in einem Europa leben, in dem das nicht notwendig wäre. Aber diese Situation, in der wir jetzt sind, haben wir uns ja nicht geschaffen, die hat Wladimir Putin geschaffen. Und deswegen ist es wichtig, dass wir das Geld schnell und richtig ausgeben, damit wir schnell auf dem Status sind, in dem wir sagen können, wir sind abschreckungs- und vollverteidigungsfähig im Rahmen der NATO.
1: Bundesverteidigungsminister Pistorius. Mit Blick auf die schlechten deutschen Ergebnisse bei der Bildungsstudie PISA hat Grünen-Chefin Brandner eine bessere Zusammenarbeit der Länder mit dem Bund gefordert. Sie sagte der Rheinischen Post, die Länder sollten für Bildung verantwortlich bleiben, aber mehr voneinander lernen und erfolgreiche Konzepte verbindlich übernehmen. Die Präsidentin des Sozialverbands VdK, Bentele, warf der Bundesregierung vor, beim Einsatz für Bildungsgerechtigkeit zu versagen. Bentele sagte dem Redaktionsnetzwerk Deutschland, arme Familien bräuchten mehr Unterstützung. Dabei kritisierte sie auch die geplante Streichung des monatlichen Sofortzuschlags für Kinder und Jugendliche, die von Armut betroffen sind. Die EU-Kommission plant schärfere Regeln für Kurzzeitvermieter wie Airbnb. Die Pläne gehören zum Gesetz für bezahlbaren Wohnraum, das die Kommission heute Mittag vorstellt. Was genau die EU-Kommission plant, sagt Katrin Schmidt in Brüssel.
4: Die EU-Kommission, das ist wichtig, will keinen europaweiten Bann von Airbnb, ein Verbot, erreichen. Sie will vielmehr einen gemeinsamen Rahmen schaffen, der festlegt, wann Städte und Gemeinden in Europa Kurzzeitvermietungen begrenzen dürfen. Dazu könnten dann einheitliche Kriterien dienen für sogenannten Wohnungsstress. Das ist also zum Beispiel das Verhältnis von Immobilienpreisen zum Einkommen in einer Stadt oder einer Touristenregion oder eben auch von Angebot und Nachfrage auf dem Wohnungsmarkt. Und in besonders angespannten Märkten könnten dann demnach Obergrenzen für Ferienwohnungen möglich werden. Entscheiden müssen über diese Pläne aber auch noch EU-Staaten und das Europaparlament.
1: In Israel ist eine Diskussion darüber entbrannt, ob Ministerpräsident Netanyahu eine explizite Warnung vor dem Terrorüberfall am 7. Oktober 2023 fahrlässig ignoriert hat. Behauptet hat das die israelische Zeitung Haaretz.

0: aus Tel Aviv, Julia Lai.
1: Darin beschreiben die Autoren ein 45-minütiges Telefonat zwischen Netanyahu und dem Präsidenten der Vereinigten Arabischen Emirate, Mohammed bin Zayed. In dem Gespräch habe der Emir Netanyahu eindringlich vor einem bevorstehenden Großangriff der Hamas gewarnt, nur 1,5 Wochen vor dem Massaker vom 7. Oktober. Bin Zayed habe Netanyahu gedrängt, die Bedrohung ernst zu nehmen, schildern die Autoren. Doch der habe die Warnung relativ gelassen aufgenommen und sie nicht an die Chefs von Militär und Geheimdiensten weitergegeben. Ob es dieses Telefonat gab, ist nun zum zentralen Streitpunkt geworden. Netanyahu selbst hat sich dazu bisher nicht geäußert, den Bericht aber über sein Büro dementieren lassen. Sein Team wirft der Haaretz vor, Einfluss auf die bevorstehenden Wahlen nehmen zu wollen. Denn Ende Oktober wird in Israel ein neues Parlament gewählt.
0: Und das waren die Nachrichten.
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3: Um 9:04 an diesem Mittwoch, den 9. September. Mal Sonne, mal Wolken, gebietsweise Regen, vereinzelt Gewitter. Eine bunte Mischung also heute bei Höchstwerten zwischen 17 und 21 Grad. Und so wechselhaft geht's auch morgen am Donnerstag weiter. Örtlich Schauer, später heitert's auf, dann maximal 17 bis 20 Grad. 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A1 Osnabrück Richtung Bremen zwischen Dreieck Stur und Bremen-Hemelingen 6 Kilometer stockend. A7 Hannover Richtung Flensburg zwischen Hamburg-Hausbruch und dem Elbtunnel 4 Kilometer stockend. Und A27 Bremen Richtung Bremerhaven zwischen Bremer Kreuz und Bremen-Fahr 5 Kilometer stockender Verkehr. Kommen Sie entspannt, kommen Sie sicher an Ihr Ziel mit NDR Info. Ich bin Jessica Chmura, hallo. 1,5 Wochen noch, dann wird in Mecklenburg-Vorpommern ein neuer Landtag gewählt. Und wir schauen jetzt zurück auf das Land zwischen 2016 und 2026. Eine Zeitspanne von 10 Jahren, 2 Legislaturen im Landtag. Krisen und Temperaturschwankungen. In der Serie Fieberkurve MV wollen die Kolleginnen und Kollegen aus dem Landesfunkhaus versuchen nachzuvollziehen, welche strittigen oder auch maßgeblichen Ereignisse die politische Landschaft und auch die gesellschaftliche Gemütslage in Mecklenburg-Vorpommern in nur 10 Jahren verändert haben. Im ersten Teil geht es um die Jahre 2016 und 2020, die von der Migrationsdebatte einerseits und der Corona-Pandemie andererseits dominiert wurden. Frank Bräuner schaut zurück.
4: Das ist eines der Mega-Ereignisse, die ganz stark das politische Klima in Mecklenburg-Vorpommern und in ganz Deutschland ja auch beeinflusst haben.
5: Es ist die große Flucht- und Migrationsbewegung, über die Gerhard Bley von Transparency International da spricht. Die prägte auch das Jahr 2016. Vor allem Syrer, Türken und Afghanen kamen nach Mecklenburg-Vorpommern. Auch wenn ihre Zahl im Vergleich zum Vorjahr wieder deutlich zurückging, die deutsche Gesellschaft war zunehmend zwischen engagierter Hilfe und wachsenden Sorgen hin und her gerissen. Der Unternehmer und Bürgermeister von Gneuen, Lars Schwarz, hat damals mitgeholfen.
6: Ich erinnere mich, wie wir hier teilweise Wohnungen geputzt haben, die Kühlschränke versucht haben, mit dem Nötigsten zu füllen und echt geguckt haben, wie man unkompliziert helfen kann.
5: Doch die Probleme nehmen zu und werden sichtbarer. Vor dem Rostocker Migrationsamt bilden sich oft Stunden vor der Öffnung lange Schlangen. Es kam zu Spannungen unter den Flüchtlingen. Ein anderes Beispiel, der Schweriner Marienplatz. Prügeleien zwischen ausländischen Jugendlichen und ihren Gegnern werden gefilmt und ins Netz gestellt. Die Folge, schon 2016, wird über eine Videoüberwachung des zentralen Platzes diskutiert. Ein Stadtvertreter formuliert es damals so.
7: Die innere Sicherheit oder der innere Frieden, ich sag's mal in meinen Worten, ist doch relativ gestört.
5: Auch die Frage der Finanzierung etwa von Flüchtlingsunterkünften war strittig. Vor allem die Kommunen stöhnten unter den Kosten auf. Die aus Güstrow stammende Tagesthemen-Moderatorin Jessie Wellmer stellte einen Stimmungswechsel in der Bevölkerung fest.
8: Ich glaube, dass das so ein Gefühl war oder so ein Kipppunkt war, der in diesen Satz mündete, den ich dann auch in Mecklenburg-Vorpommern relativ oft gehört habe, aber überall. Das ist überhaupt kein MacPom-Phänomen, dieses: Wir bekommen wenig oder nichts und die bekommen viel. Oder noch manchmal mit dem Zusatz, die bekommen ganz schön viel hinten reingeschoben.
5: Im Herbst 2016 standen auch Landtagswahlen an. Zwar gewann Ministerpräsident Erwin Sellering von der SPD die schlussendlich deutlich, aber eine neue Partei wurde am Wahlabend aus dem Stand mit mehr als 20% zweitstärkste Kraft, die AfD. Für die einen eine Folge der Flüchtlingskrise, für die in Rostock geborene Publizistin Marieke Reimann war das aber auch eine Rache der Ostdeutschen.
9: Ihr habt jetzt hier knapp 25 Jahre nichts für uns gemacht. Wir wählen jetzt einfach mal andere, weil sowohl CDU als auch SPD, Grüne etc. und auch Linke haben nicht dazu geführt, dass wir ausgeglichene Lohnverhältnisse haben, dass wir mehr Renten haben etc. pp.
5: Nachdem Ministerpräsident Sellering wegen einer Krebserkrankung zurücktrat, erbte die neue Regierungschefin Manuela Schwesig diese Herausforderung. Ab März 2020 kennt auch Mecklenburg-Vorpommern nur noch ein Thema. Die Covid-19-Pandemie erschüttert die Gesellschaft und die Wirtschaft. Für Lars Schwarz, heute auch Chef der Unternehmensverbände Mecklenburg-Vorpommerns, eine nie gekannte Herausforderung.
6: Ich hätte mir nie vorstellen können, nie als Unternehmer meine Mitarbeiter irgendwann in Kurzarbeit schicken zu müssen. Also wirklich zu sagen, Leute, wir dürfen nicht. Ich hätte mir nie vorstellen können, dass wir staatlich geschlossen, reglementiert und zwangszugesperrt werden.
5: Maskenpflicht, Abstandsregeln, Schließung von Schulen und Kindergärten sind die Folgen. Die Maßnahmen werden weitgehend ohne Beteiligung der Parlamente beschlossen. Umstritten war der harte Sonderweg Mecklenburg-Vorpommerns. Das Land verhängte etwa zeitweise strikte Einreisesperren für Tagestouristen. Die Schriftstellerin Helga Schubert hat aber auch heute noch Verständnis für das teils strikte Vorgehen der Politik.
10: Was sollten die machen, die an der Macht sind? Die mussten sich auf die Leute so wie Drosten und die mussten sich verlassen auf Leute, die mehr Ahnung hatten.
5: Das sah nicht alle so. Der Protest auf der Straße nimmt zu. Eine lautstarke Minderheit protestiert vor allem gegen eine mögliche Impfpflicht. Kritik und blanke Wut mischten sich damals, so der Rostocker Politologe Wolfgang Muno.
11: Die Menschen, die damit nicht einverstanden waren, die haben immer weitergemacht und haben vor allen Dingen angefangen, nicht nur die einzelnen Maßnahmen zu kritisieren, sondern grundsätzlich Staat und Demokratie zu delegitimieren.
5: Im Herbst 2021 standen wieder Landtagswahlen an und Ministerpräsidentin Schwesig bestand ihre erste große Bewährungsprobe mit einem triumphalen Ergebnis.
3: Fieberkurve MV, ein Projekt unserer Kolleginnen und Kollegen aus dem Landesfunkhaus in Schwerin. 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
3: Um 11:50 Uhr. Eine gesichert rechtsextremistische Partei wie die AfD in Sachsen-Anhalt an der Spitze einer Landesregierung. Hamburgs erster Bürgermeister Peter Tschentscher von der SPD bewertet das als Sicherheitsrisiko für die Zusammenarbeit der Länder. Ebenso wie auch Innensenator Andi Grote. Ein AfD-Verbotsverfahren sehe er aber trotzdem kritisch, sagte er gestern Abend dem NDR beim Jahresfest der Landesvertretung Hamburg in Berlin.
12: So ein Verbotsverfahren dauert viele Jahre und wir sollten es dann beginnen, wenn wir auch Aussicht auf Erfolg haben. Die Hürden des Verfassungsgerichts für ein Parteiverbot sind sehr hoch. Wir haben das erlebt bei dem NPD-Verbotsverfahren. Und deswegen gilt, die Sicherheitsbehörden müssen alle Informationen zusammenstellen, die es gibt. Und wenn es dann juristisch ausreicht für ein Parteiverbot, sollte das Verfahren eröffnet werden. Aber das dauert Jahre. Wir müssen jetzt uns dagegen wehren, dass rechtspopulistische politische Strömungen zur bestimmenden Kraft in Deutschland werden.
3: Hamburgs erster Bürgermeister Peter Tschentscher. Wir schauen nach Schleswig-Holstein. In Neumünster hat die Fachmesse Nordbau begonnen. Nach Angaben der Veranstaltenden präsentieren sich dort rund 700 Aussteller aus 15 Ländern. Christian Nagel.
13: 5 Tage wird das Gelände der Holstenhallen Neumünster zum Treffpunkt der nordeuropäischen Baubranche. Unter dem Motto große Maschinen, große Projekte, große Zukunftsfragen präsentieren die Aussteller zum Beispiel die Fortschritte der Digitalisierung im Baumaschinenbereich, die im Alltag zu mehr Effizienz führen soll. Neu auf der Messe die Holzbauhalle, in der es um die Möglichkeiten geht, die der Baustoff bei der Erweiterung von Wohnraum bietet, zum Beispiel bei der Aufstockung von vorhandenen Gebäuden. Bis Sonntagabend erwarten die Organisatoren der Nordbau bis zu 50.000 Besucher.
3: Eigentlich sollen die Häuser in einer Siedlung in Trassenheide auf Usedom nur von Mietern oder Eigentümern bewohnt werden. In dem Wohngebiet werden aber unerlaubt Ferienunterkünfte vermietet. Dagegen geht die Gemeinde seit diesem Jahr vor. Luise Blöß.
14: Die Gemeinde Trassenheide hat nach eigenen Angaben bisher Kenntnis von 17 illegalen Ferienvermietungen in dem Wohngebiet.
3: Wie Bürgermeister Michael Dumke berichtet, wurden alle beim zuständigen Landkreis Vorpommern-Greifswald angezeigt. Dumke hofft, dass der Landkreis die Ferienvermietung untersagt. Dann könnten die Häuser wieder dem Wohnungsmarkt in Trassenheide zur Verfügung stehen. Durch die vermehrte Ferienvermietung fehle Wohnraum, besonders für Arbeitskräfte und junge Familien, sagt Dumke. Das mache sich zum Beispiel durch zu wenige Kinder in der Kita oder fehlenden Nachwuchs bei der Freiwilligen Feuerwehr bemerkbar.
1: Rund 6 Wochen nach den Finals in Hannover haben die Veranstalter nun Zahlen veröffentlicht, wie erfolgreich das Sportgroßereignis für die Stadt war. Demnach waren fast alle der etwa 500.000 Besucherinnen und Besucher zufrieden mit dem Sportevent, belegt eine Studie im Auftrag der Veranstalter. Was die Finals in Hannover konkret gebracht haben, fasst Maren Bruns zusammen.
14: Auf jeden Fall wirtschaftlich waren die Finals ein Erfolg. Das haben die Veranstalter zusammen mit der Stadt Hannover und dem Land Niedersachsen heute vorgestellt. Jeder Besucher hat demnach im Schnitt rund 200 Euro am Tag ausgegeben, also inklusive Hotelübernachtung, Verpflegung und Tickets. Insgesamt wurden so mehr als 25 Millionen Euro generiert, sagt der Geschäftsführer der Finals, Hagen Bosdorf.
15: Im Vergleich zu früheren Finals ist der Ertrag ungefähr um 30% gestiegen gegenüber Dresden. Man kann also zusammenfassen, dass wir einen Wirtschaftseffekt in diesem Umfang noch nie erzielt haben mit den Finals.
14: Und auch die Vereine haben von den Finals profitiert, heißt es vom Innenministerium. Zahlen, ob wirklich mehr Menschen in Vereine eingetreten sind, gibt es aber noch nicht, so Staatssekretär Stefan Mahnke.
16: 50% der Besucherinnen und Besucher dieses Events haben selbst gesagt, dass sie wieder mehr Sport treiben wollen. Und insofern ist das für den Breitensport dieses Event auch ganz besonders wichtig, weil wir durch mehr Breitensport mehr Spitzensport erreichen, aber insbesondere durch die Begeisterung im Spitzensport auch mehr Breitensport und damit die Unterstützung der Vereine erreichen können.
14: Das Innenministerium hat nun vorgeschlagen, dass die Finals auch 2031 wieder in Hannover stattfinden sollen, dann zusammen mit der Stadt Braunschweig.
1: Also eine ziemlich positive, ziemlich gute Bilanz der Finals. Und ziemlich gut, ziemlich rund läuft es jetzt gerade auch für Borussia Dortmund. In der Fußball-Bundesliga gut gestartet und jetzt auch in der Champions League. Schauen wir gleich ganz genau drauf im Sport. Zunächst aber alles Wichtige sonst noch kurz gefasst. Michael Hafke, bitte.
0: Bundeskanzler Merz hat im Bundestag erneut für die Reformvorhaben seiner Regierung geworben. Zugleich räumt er ein, dass man den Sinn der Maßnahmen besser erklären müsse, vor allem auch mit Blick auf die jüngeren Generationen. Merz reagierte auch auf die vorherige Rede von AfD-Chefin Weidel, die Schwarz-Rot nach der Sachsen-Anhalt-Wahl am Ende sieht. Merz konterte, die AfD habe dort nicht die absolute Mehrheit erzielt und werde nirgendwo in Deutschland mit ihrer Politik die Mehrheit bekommen. In der Golfregion hat es weitere Angriffe der USA und des Iran gegeben. Wie das US-Militär mitteilte, hat es 5 iranische Öltanker zerstört als Reaktion auf iranischen Beschuss eines US-Kriegsschiffs. Die iranischen Revolutionsgarden haben wiederum wegen der neuen Attacke nach eigenen Angaben mehrere Schiffe in der Straße von Hormus ins Visier genommen. Außerdem schickten sie zahlreiche Raketen in Richtung eines US-Militärstützpunktes in Jordanien. Die EU-Kommission will der Wohnungsnot in bei Touristen beliebten Städten entgegenwirken. Ihre Pläne dafür will sie heute Mittag vorstellen. Dabei geht es um schärfere Regeln für Kurzzeitvermietungen, zum Beispiel über die Plattform Airbnb. Städte wie Barcelona, Paris und Venedig gehen schon selbst dagegen vor. Die EU-Kommission will nun einheitliche Kriterien für alle Mitgliedstaaten einführen, wann solche Kurzzeitvermietungen eingeschränkt oder auch ganz verboten werden dürfen. Und das Wetter Norddeutschlands gibt mal Sonne, mal Wolken. Dazu kommen zeitweise Regen und vereinzelte Gewitter bei Werten zwischen 17 und 21 Grad. Soweit der kurze Überblick. Weiter mit Jessica Mura.
1: Dankeschön.
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1: Borussia Dortmund ist mit 2 Siegen in die neue Saison der Fußball-Bundesliga gestartet und jetzt auch mit einem Erfolg in die Champions League, Michael Augustin.
17: Ja, der BVB hat mit 3:2 gegen den FC Villarreal gewonnen. Ein Sieg also zum Auftakt und Sorgen. Mehr dazu von Daniela Müllenborn aus Dortmund.
18: Ein Schreckmoment, 2 Eigentore und ein Doppelpack. Dortmunds Sportchef Ole Boog und die knapp 80.000 Fans im Dortmunder Stadion erleben an diesem ersten Champions League-Abend der Saison eine Achterbahn. Fahrt der Gefühle. Die beginnt damit, dass der junge Dortmunder Neuzugang Konstantinos Karezas nach einer knappen halben Stunde auf dem Rasen zusammensackt und mit der Trage vom Platz gebracht wird.
19: Er wurde aufgrund von Kreislaufproblemen ausgewechselt. Es kam sehr plötzlich, hat er sich hingesetzt und wurde dann zu weiteren Untersuchungen ins Krankenhaus gebracht, wo er jetzt auch noch ist. Und da warten wir natürlich ab und das trübt natürlich die Stimmung schon deutlich.
18: Ein erster Dortmunder Jubel, dann kurz nach der Pause. 1:0 Führung, weil Maxi Bayer ein Eigentor der Spanier erzwingt. Villarreal kommt zum verdienten Ausgleich, ehe die Serú Girassi-Show beginnt. Dortmunds Top-Torjäger trifft gleich dreimal. Zweimal ins gegnerische Tor, 3:1, alles scheint klar. Und dann auch noch ins eigene. Alles wieder spannend nach diesem Hattrick der etwas anderen Art.
19: Ich glaube nicht, dass er da mit der Formulierung sehr, sehr glücklich wäre. Ich glaube, er hat ein tolles Spiel gemacht und wurde ein bisschen unglücklich angeschossen beim Gegentor.
18: Am Ende wird es ein glücklicher Sieg für die Mannschaft von BVB-Chef Lars Ricken an einem Abend mit ziemlich viel Gefühlschaos.
20: Ich glaube, es war ein absoluter Kraftakt. Gibt er uns jetzt, glaube ich, auch ein gutes Gefühl, so in die Champions-League-Saison zu starten.
18: Für den BVB stehen jetzt erstmal zwei Auswärtsspiele an. Bei Bodø Glimt in Norwegen und bei Sabah FK in Aserbaidschan.
17: Und der Ex-Dortmunder Erling Haaland hat Manchester City mit 2 Toren zum 2:0-Sieg in Porto geschossen. Und mit Real Madrid hat ein weiterer Titelfavorit gewonnen, und zwar mit 2:1 gegen Inter Mailand. Heute Abend spielt der VfB Stuttgart gegen Viking Stavanger. Los geht's schon um 18.45 Uhr. 94:56, das klingt deutlich und das war auch deutlich. Deutschlands Basketballerinnen stehen erstmals im Viertelfinale einer WM. Sie haben in Berlin in der Zwischenrunde klar gegen Südkorea gewonnen. Frage an unseren Reporter Armin Lehmann, war Korea so schlecht oder das deutsche Team so gut?
21: Das war schon eine Meisterleistung der deutschen Mannschaft. Also diese schnellen, wuseligen Koreanerinnen so gut in den Griff zu kriegen, das ist gar nicht so einfach. Das deutsche Team hat natürlich einen eindeutigen Größenvorteil. Also im Schnitt sind die erheblich größer als die Asiatinnen. Und den haben sie auch eiskalt ausgespielt. Aber das ist nicht so einfach, wenn man den Gegner dann, der halt so schnell einen Basketball spielt, immer wieder stoppen kann, verhindert, dass die gute und einfache und freie Würfe bekommen. Das alles ist ihnen gelungen. Und vorne hatten sie in Marie Gülich vor allem ihre überragende Kapitänin, die schon zur Pause den Spielstand so stellte, dass das Ding eigentlich entschieden war und keiner mehr so richtig Zweifel hatte, dass es nicht klappen würde. Und jetzt steht man halt tatsächlich im Viertelfinale.
17: Und zwar gegen Belgien, ein Gegner, der sicher durch die Vorrunde gekommen ist. Wie stehen da die Chancen?
21: Ja, es ist eine der besten Mannschaften der Welt. Die Belgier sind Europameisterinnen und das haben sie letztes Jahr wirklich toll gespielt, dieses Turnier. Sie haben gegen die deutsche Mannschaft im Viertelfinale sehr, sehr deutlich gewonnen. Man muss allerdings sagen, es gab keinen Heimvorteil für das deutsche Team und die ein oder andere Spielerin, die jetzt dabei ist, die fehlte damals. Also möglicherweise gibt es der deutschen Mannschaft dann doch die ein oder andere Chance, hier für eine große Überraschung zu sorgen. Die Belgierinnen sind auf jeden Fall favorisiert. Sie haben auch einen sehr tiefen, richtig guten Kader und mit Emma Mesemann die vielleicht beste Basketballerin bei dieser Weltmeisterschaft. Also Belgien ist der Favorit, aber ich will es nicht ganz ausschließen, dass das deutsche Team möglicherweise die Überraschung schafft.
17: Ja, und sollte es tatsächlich dazu kommen, würde Deutschland erstmals seit der EM 1997 wieder um eine Medaille bei einem großen Turnier spielen. Damals gab es Bronze. Um 3.33 Uhr Ortszeit hat es bei den US Open eine Überraschung gegeben, also vor einer guten Dreiviertelstunde. Tennisprofi Carlos Alcaraz ist im Viertelfinale ausgeschieden. Der Spanier hat gegen Ben Shelton aus den USA in 5 Sätzen verloren. Das Match ging fast 4,5 Stunden und ist das späteste Match in der langen Turniergeschichte. Shelton trifft nun im Halbfinale auf seinen Landsmann Francis Tiafoe. Alexander Zverev hat sein Viertelfinale noch vor sich. Er spielt in der kommenden Nacht gegen den Niederländer Botik van der Sandschulp.
3: Und das war's vom Sport für den Moment von Michael Augustin. Danke dir. 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Ein Leben im Dienste Norwegens. Einer, der das Land zusammengehalten hat. So beschreiben viele, selbst Kritiker der Monarchie, das Wirken von König Harald. Am 28. August ist der dienstälteste Monarch Europas im Alter von 89 Jahren gestorben. Die Anteilnahme war und ist riesig. Und das dürfte auch heute so sein, wenn König Harald V. mit einem Staatsbegräbnis in Oslo beigesetzt wird. Am Mittag gegen 12 Uhr soll der Sarg des Verstorbenen Königs vom Schloss durch die Innenstadt zur Domkirche gebracht werden. Seine engste Familie und auch politische und internationale Gäste werden den Sarg auf dem Weg zur Kirche begleiten. Das Ganze unter hohen Sicherheitsvorkehrungen.
4: Die letzten Absperrgitter werden noch aufgestellt, damit bis zum Mittag alles bereit ist. Normalerweise spazieren jeden Tag tausende Menschen über die Karl-Johann-Straße in der Osloer Innenstadt. Heute laufen hier Könige, Königinnen und andere Staatsoberhäupter aus aller Welt entlang, angeführt von den norwegischen Royals und dem Sarg des verstorbenen Königs Harald. Der Trauermarsch wird an den Straßenseiten wohl von zehntausenden Menschen begleitet. Tom Berger, Einsatzleiter der Osloer Polizei.
7: Wir erwarten so viele Menschen im Stadtzentrum, dass die Gefahr besteht, dass die Leute sich gegenseitig zu Fall bringen und verletzen oder von Fahrrädern angefahren werden könnten.
4: Fahrräder und E-Roller sind deshalb im Zentrum von Oslo heute verboten. Autos und Busse dürfen ebenfalls nicht durch. Ein Land steht quasi still, um an einen König zu erinnern, der bei den Norwegern unfassbar beliebt war. Sigrid Hvidsten, Königshausexpertin der Zeitung Dagbladet.
22: Er hat den Menschen sehr viel bedeutet. Das lag vor allem an seiner Persönlichkeit und seinem Charakter. Mehr noch als an seiner formellen Rolle als König. Seine Reden haben die Norweger mitten ins Herz getroffen. So haben sehr viele Norweger eine große Zuneigung zu König Harald empfunden.
4: Mehr als 30 Jahre lang stand er an der Spitze des Landes. Viel beachtet waren etwa König Haralds Reden nach den Anschlägen von Oslo und Utøya 2011, als er mit seinem Volk zusammen weinte. Oder als er sich für die Rechte von eingewanderten und queeren Norwegern aussprach. Viele sind deshalb in den vergangenen Tagen vor das Osloer Schloss gekommen und haben Blumen für ihn niedergelegt.
22: Er teilte die Menschen nicht in Norweger und Zugewanderte ein. Für ihn gehörten alle dazu. Das war einer der Gründe, warum ich ihn so sehr mochte. Er hat viel für Norwegen getan und war ein König, der die Menschen zusammengeführt hat. Deshalb wollten wir ihm die letzte Ehre erweisen.
4: Am Mittag wird der Sarg aus der königlichen Schlosskapelle gebracht. Von dort zieht der Trauerzug zum Osloer Dom, wo es einen Trauergottesdienst geben wird. Gleichzeitig wird im ganzen Land eine Schweigeminute abgehalten. Drei Glockenschläge markieren den Beginn und das Ende. Für die Königsfamilie wird es ein besonders schwerer Moment, meint Sigrid Hvidsten, Königshausexpertin der Zeitung Dagbladet.
22: Man ist ein trauernder Mensch und muss sich gleichzeitig der ganzen Welt zeigen. Dabei ist man sehr verletzlich. Ich glaube, dass es ein harter Tag wird. Aber ich glaube auch, dass es eine sehr schöne Trauerfeier in der Kathedrale geben wird, die sowohl für die Königsfamilie als auch für die Norweger sehr bewegend sein wird.
4: Nach dem Gottesdienst wird der Sarg in einer nahegelegenen Festung beigesetzt. Für Norwegen endet damit die mehr als drei Jahrzehnte lange Regentschaft von König Harald. Und für viele Menschen in Oslo ist es heute vor allem ein persönlicher Abschied von einem König, der für sie weniger das Staatsoberhaupt war, sondern vielmehr der Großvater der Nation.
3: Norwegen nimmt Abschied von König Harald aus Oslo war das. Unser Korrespondent Arne Bartram. Von Norwegen schauen wir jetzt in die USA. Normalerweise veranstalten die beiden großen Parteien dort, die Republikaner und die Demokraten, Wahlparteitage nur vor einer Präsidentschaftswahl. Dieses Jahr ist das anders. Donald Trump hat für seine Republikaner festgelegt, dass ein zweitägiger Konvent in Dallas den Wahlkampf zum Kongress einläuten soll. Auf der Veranstaltung geht es aber nicht nur darum, Kandidatinnen und Kandidaten aufzustellen, sondern Trumps Hoffnung ist es, dass ein großer, bunter Politzirkus die Stimmung im Land drehen wird. Denn bislang zeigen alle Umfragen, dass die Demokraten darauf hoffen können, bei den Midterms im November im Repräsentantenhaus und auch im Senat Boden gut zu machen. Aus Dallas, Carsten Kühntopp.
23: Eine richtige Trumpapalooza wird das, verspricht Joe Gruders, der so etwas wie der Generalsekretär der Republikanischen Partei ist. Also eine bunte Zirkusshow rund um den Präsidenten. Und der freut sich schon darauf.
24: I just came up with the idea and we raised a lot of money. I put up a lot of money basically. I don't care because we're saving the nation. And it's going to be fantastic.
23: Er habe die Idee dazu gehabt und bezahle den Parteitag auch. Schließlich gehe es darum, das Land zu retten. Ganz fantastisch werde die Veranstaltung. Die Bundesrepublikaner haben bereits die ersten Wahlkampfspots geschaltet. Im Zentrum nicht etwa die Frauen und Männer, die sich um Sitze im Repräsentantenhaus und im Senat bewerben, sondern Donald Trump.
25: We gave you no tax on tips, no tax on overtime, and no tax on Social Security. The largest tax cuts in American history.
26: He's fighting for you every day. Help him finish the job.
23: Trump habe die größten Steuersenkungen in der Geschichte gebracht. Nun möge man ihm helfen, den Job zu Ende zu führen. Doch von einigen Kandidaten heißt es jetzt, wir sind leider verhindert und in Dallas nicht dabei. So von Robert Whitman, der in Virginia wiedergewählt werden möchte. Bei Fox News fragt ihn der Moderator, werden Sie Trump für eine Wahlkampfveranstaltung in Ihren Bezirk einladen? Whitman windet sich.
5: Ryan, listen, I'm very focused on our campaign plan, getting out and talking to the folks in the first congressional district.
23: Sein Plan für den Wahlkampf sei es, rauszugehen und mit den Bürgern zu reden. Leute wie Whitman haben es nicht leicht, sagt Thomas Gray, Politologe an der Universität von Texas in Dallas.
6: Some of the more moderate members of the Republican Party.
23: Einige moderatere Republikaner signalisieren, dass es für sie nicht so gut ist, mit dieser Veranstaltung in Verbindung gebracht zu werden, weil es bei ihr vor allem um einen Präsidenten geht, der unbeliebt ist. Ihre Gegenkandidaten könnten sie sonst leichter mit Trump in Verbindung bringen. Nur noch 30-40% der Amerikaner finden Trumps Amtsführung gut, so Meinungsumfragen. Vor allem stetig steigende Preise und der Iran-Krieg kosten den Präsidenten immer mehr Zustimmung. Aber der harte Kern von Trumps Anhängern mag es gar nicht, wenn die eigenen Politiker öffentlich auf Distanz zu ihm gehen. Doch auch Trumps größte Fans braucht es für einen Wahlsieg. Viele republikanische Kandidaten sind in einer Klemme. Sie können nicht sagen, dass sie anderer Meinung sind als Trump. Aber sie können auch nicht sagen, dass alles ganz großartig ist. Immer wieder vermittelt Trump den Eindruck, ihm seien die Zwischenwahlen im Herbst egal. Bei NPR sagt Sarah Longwell, ehemalige Strategin der Republikaner und langjährige Gegnerin des Präsidenten, er ist auf den Ballsaal fokussiert, auf seinen Triumphbogen, auf die Umbenennung des Ontariosees, alles Ablenkung, darum kümmert er sich. Aber nicht darum, die Kosten für die Leute zu senken. Das ist denen aber wichtig. Deshalb hatten sie ihn gewählt. Letztlich dürfte es sich manch ein Kandidat zweimal überlegen, ob er es sich leisten kann, der Trumpapalooza in Dallas fernzubleiben. Denn der Präsident sitzt auf einer prall gefüllten Kriegskasse für den Wahlkampf. Wem es an Loyalität zu ihm mangelt, der muss damit rechnen, nicht bedacht zu werden.
3: Carsten Kühntop über den Konvent der Republikaner in den USA.
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0: Um 10.31 Uhr mit Michael Hafke. Bundeskanzler Merz hat AfD-Chefin Weidel in der Generaldebatte des Bundestages als destruktive Kraft bezeichnet. In seiner Antwort auf ihre Eröffnung kritisierte er Weidel scharf. Dabei äußerte sich der Kanzler auch zur Landtagswahl in Sachsen-Anhalt.
8: Aber ich erlaube mir den Hinweis, Ihr eigentliches Wahlziel, in Sachsen-Anhalt die Mehrheit der Mandate zu erreichen, das haben Sie nicht erreicht. 56% der Wählerinnen und Wähler in Sachsen-Anhalt haben Sie nicht gewählt, meine Damen und Herren. Und die Wahllokale waren noch keine 6 Stunden geschlossen. Da haben Sie Ihren Spitzenkandidaten in Sachsen-Anhalt zum ersten Wahlbetrug aufgefordert, als Sie ihm gesagt haben, er solle sich doch eine Mehrheit suchen, obwohl er das Wahlversprechen abgegeben hat, nur mit der absoluten Mehrheit der Mandate zu regieren.
0: Bundeskanzler Merz. Der Deutsche Städtetag fordert, dass im kommenden Bundeshaushalt eine Soforthilfe von 30 Milliarden Euro für notleidende Kommunen eingeplant wird. Andernfalls drohten weitere Einschnitte, warnt der Städtetagspräsident Jung in der Rheinischen Post. Die Kommunen müssten immer mehr Leistungen für die Bürgerinnen und Bürger kürzen und seien gezwungen, Strukturen kaputt zu sparen. Ein Verein, der wegen ausbleibender Förderung aufgeben muss, gründe sich nicht mal eben wieder neu, wenn es im Stadthaushalt irgendwann wieder Geld gäbe, sagte der SPD-Politiker. US-Präsident Trump hat den Handelskonflikt mit Kanada weiter eskaliert. Nachdem sich beide Länder zuletzt mit Extrazöllen in Höhe von 50% überzogen hatten, kündigte Trump nun Einfuhrverbote für bestimmte Waren aus Kanada an, ab dem 29. September. Aus New York Martin Ganselmeier.
9: Alkoholprodukte aus Kanada, wie Biere, Whisky und Weine, dürfen dann gar nicht mehr in die USA verkauft werden. Ebenso einige Molkereiprodukte sowie Motorräder und Mopeds. Außerdem wies Trump die US-Behörden an, bei öffentlichen Beschaffungen künftig keine kanadischen Firmen mehr zu berücksichtigen. Trump überzieht Kanada seit mehr als einem Jahr mit Zöllen und will den Nachbarn im Norden zum 51. US-Bundesstaat machen.
0: Im Konflikt im Nahen Osten melden die USA und der Iran wieder gegenseitige Angriffe. Die iranischen Revolutionsgarden attackierten nach eigenen Angaben einen von US-Truppen genutzten Militärstützpunkt in Jordanien mit ballistischen Raketen sowie 10 Schiffe in der Straße von Hormus. Es handelt sich um eine Reaktion auf die Zerstörung von 5 iranischen Öltankern durch das US-Militär, teilte die iranische Revolutionsgarde mit. Das für die Region zuständige US-Zentralkommando erklärte seinerseits, die Zerstörung der iranischen Tanker sei eine Reaktion darauf gewesen, dass der Iran ein Kriegsschiff der US-Marine zweimal mit ballistischen Raketen ins Visier genommen habe. Die erneute Eskalation ließ die Ölpreise weiter steigen. Fahrgäste der Deutschen Bahn müssen sich in Niedersachsen von Oktober an auf erhebliche Einschränkungen im Fernverkehr einstellen. Grund sind umfangreiche Sanierungsarbeiten auf der Strecke zwischen Nordrhein-Westfalen und Berlin, die normalerweise über Hannover führt. Wie die Bahn mitteilte, werden sämtliche Fernzüge zwischen Berlin und Hannover bis Ende 2027 über Braunschweig und Magdeburg umgeleitet. Damit verlängert sich die Fahrzeit im Schnitt um 80 Minuten. Auch auf Reisende im Nahverkehr kommen Einschränkungen zu. So sollen dort, wo keine Züge fahren können, Ersatzbusse eingesetzt werden. Norddeutschland ist schlecht versorgt mit Psychotherapieplätzen. Das Datenteam des NDR hat Zahlen der Kassenärztlichen Bundesvereinigung ausgewertet. Einzelheiten hat Inken Hengel aus der NDR Nachtredaktion.
3: 5 Monate warten psychisch Erkrankte im Schnitt auf einen Therapieplatz. In Mecklenburg-Vorpommern und Schleswig-Holstein ist die Versorgung am schlechtesten. Dort ist nämlich ein Psychotherapeut durchschnittlich für mehr als 4.000 Einwohner zuständig. Im Bundesdurchschnitt für rund 3.200. Nordwestmecklenburg ist am schlechtesten versorgt. Dort gibt es nur 14 Therapeuten für 100.000 Einwohner. Auch in Schleswig-Holstein ist die Situation kritisch. In den meisten Landkreisen sind weniger als 20 Psychotherapeuten für 100.000 Einwohner zuständig. Besser sieht es in den Stadtstaaten Hamburg und Bremen aus. Die haben über 50 Therapeuten pro 100.000 Einwohner und damit deutlich mehr als der Bundesschnitt. Nach einer aktuellen Prognose des Zentralinstituts für die kassenärztliche Versorgung wird die Nachfrage nach einer ambulanten Therapie sogar noch steigen, nämlich bis 2030 um 23%.
0: In Hamburg läuft derzeit eine Katastrophenschutzübung mit internationaler Beteiligung. In Altona wird eine Notlage durch Extremwetterereignisse simuliert. Dabei folgt auf eine anhaltende Hitzewelle eine Sturmflut. Bei dem Szenario kollabieren Menschen, Bäume stürzen auf Straßen und Keller laufen voll. Dafür sollen unter anderem kühle Orte, eine Notunterkunft und ein Trinkwasserbrunnen eingerichtet werden. Etwa 150 Helfer aus ganz Europa nehmen an der Übung teil. In Hamburg-Billbrook simuliert die Feuerwehr einen Stromausfall in einer U-Bahn im Hochsommer. Das Szenario: die Klimaanlage fällt aus und es ist mehr als 40 Grad heiß. Trainiert wird, wie in einem solchen Fall die Fahrgäste versorgt werden. Und das waren die Nachrichten.
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3: Mal Sonne, mal Wolken, gebietsweise Regen, vereinzelt Gewitter. So fassen wir das Wetter, die Mischung heute zusammen. Dazu Höchstwerte von 17 bis 21 Grad. Und wir schauen auf die Straßen. 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A1 Osnabrück Richtung Bremen. Zwischen Dreieck Stur und Bremen-Hemelingen 6 Kilometer stockend. A1 Hamburg Richtung Lübeck, zwischen Bad Oldesloe und Rheinfeld 3 Kilometer Stau wegen LKW-Bergungsarbeiten. A2 Hannover Richtung Berlin, zwischen Rennau und Helmstedt Zentrum 4 Kilometer stockend. Die A7 Hamburg Richtung Flensburg ist zwischen Bad Bramstedt und Großen Aspe wegen Bergungsarbeiten gesperrt, dadurch staut es sich. Und A27 Bremen Richtung Bremerhaven, zwischen Bremerkreuz und Bremen-Fahr 5 Kilometer stockender Verkehr. Kommen Sie sicher, kommen Sie entspannt an Ihr Ziel mit NDR Info. Ich bin Jessica Chmura. Einen schönen Mittwoch. Heute ist der 9. September, übermorgen. Da jähren sich die Anschläge vom 11. September 2001 zum 25. Mal. 9/11 gehört zu den einschneidendsten Ereignissen unserer Zeit. Die Bilder aus den USA, die schockierten damals Menschen weltweit. Jeder hat da seine Erinnerungen. Auch hier in Deutschland haben sich viele vor 25 Jahren mit den USA solidarisiert. Für einige aber war der Tag ein Wendepunkt, an dem etwas angefangen hat. Eine Entfremdung, vor allem für Menschen muslimischen Glaubens, für Menschen mit Einwanderungsgeschichte. Viele von ihnen fühlten sich plötzlich argwöhnisch beäugt, unter Generalverdacht gestellt, verstärkt durch die Ermittlungen der Polizei. Denn mit der Rasterfahndung versuchte die Polizei damals ja, mögliche Unterstützer der Attentäter bei uns in Deutschland zu finden. Konstanze Nastarowitz und Charlotte Horn haben mit Menschen gesprochen, für die der 11. September ein Wendepunkt war.
10: Im Herbst 2001 in Hamburg. Der Pharmaziestudent Obaid Zeit bekommt zu Hause Besuch.
11: Ja, es hat bei uns geklingelt. Ich habe aufgemacht. Auf einmal stehen zwei Polizeibeamte in Zivil und haben sich vorgestellt.
10: Sie würden kommen wegen der Ereignisse vom 11. September. Obaid Zeit ahnt da schon, worum es gehen könnte. Denn die Attentäter haben auch in Hamburg studiert, waren Muslime aus Ägypten oder dem Libanon. In Afghanistan waren sie im Trainingslager der Terrororganisation Al-Qaida. Und in Afghanistan, da ist Obaid Zeit geboren. Ende der 80er Jahre, im Alter von 12 Jahren, war er mit seiner Familie nach Hamburg geflohen. Zu Hause in seinem Wohnzimmer befragen ihn die Polizisten, wie seine Einstellung zum Islam sei, ob er häufig bete.
11: Auch teilweise fragen, ob ich Teil einer Terrororganisation bin, wo ich dachte, Leute, also solche Fragen müssen ein bisschen professioneller kommen und ich sag mal, kein Terrorist der Welt würde auch da sagen, ja, bin ich.
10: Obaid Zeit ist mittlerweile erfolgreicher Apotheker in Hamburg. Bis heute weiß er nicht, warum die Polizei bei ihm war. Die Bundesanwaltschaft bestätigt uns, dass es die Befragung damals im Herbst 2001 gegeben hat. Aber warum? Ob es im Rahmen der Rasterfahndung war oder wegen anderer Hinweise, dazu erhalten wir keine Auskunft. Obaid Zeit sagt, er werde bis heute bei der Passkontrolle am Flughafen immer länger kontrolliert als andere. Er fragt sich, ob das immer noch etwas mit dem Besuch der Polizei zu tun haben könnte. Die Rasterfahndung ist im Herbst 2001 in aller Munde. Hamburg hat sie als erstes Bundesland kurz nach dem 11. September eingeführt.
12: Der Auftrag war Erkennung und Verhinderung möglicher weiterer Anschlagsvorbereitungen. Ein Instrument dafür war die Rasterfahndung.
10: Das ist Andreas Lohmeier. Er hat damals die Soko zur Rasterfahndung geleitet, für das Hamburger LKA. Inzwischen ist der Polizist in Pension. Nach den Anschlägen sollen durch die Rasterfahndung sogenannte Schläfer entdeckt werden. Also Menschen, die vielleicht einen Terroranschlag vorbereiten oder von Planungen wissen. Dafür sucht die Polizei Menschen mit ähnlichen Merkmalen wie die der 9-11-Attentäter. Also Merkmale wie unter anderem Student, islamische Religionszugehörigkeit oder Geburtsland in einem Land mit überwiegend muslimischer Bevölkerung. Die Polizei geht dafür Datensätze durch, zum Beispiel von Universitäten. Doch die Erkenntnisse der Datenbanken sind begrenzt. Das bestätigt auch der ehemalige Polizist Andreas Lohmeier.
12: Sie finden keine Datenbank, in der drinsteht, jemand lässt sich ein Bart wachsen. Sie finden auch in keiner Datenbank, der hat sich gerade islamistisch geäußert.
10: Aber die Rasterfahndung wird gerade von Datenschützern immer kritischer beäugt. Schließlich werden persönliche Daten an die Polizei weitergegeben, ohne jeglichen Tatverdacht. Einige der von der Rasterfahndung betroffenen Studenten ziehen damals vor Gericht. Ein Verfahren aus NRW schafft es bis zum Bundesverfassungsgericht. Das fällt 2006 ein Urteil. Demnach ist die präventive Rasterfahndung nur bei einer konkreten Gefahr zulässig. Eine allgemeine Bedrohungslage wie in der Zeit nach dem 11. September 2001 reiche nicht aus. Der ehemalige Polizist Andreas Lohmeier versteht die Kritik an der Rasterfahndung. Er sagt, er habe schon früh seinen Kollegen eingebläut.
12: Was auf keinen Fall passieren darf, ist, dass wir in eine gesamtgesellschaftliche Situation kommen, in der ein Moslem unter Generalverdacht steht.
10: Eine Gratwanderung für die Polizei. Am Ende hat die bundesweite Rasterfahndung nach 9-11 zu keinem konkreten Treffer geführt. Kein einziger sogenannter Schläfer wurde dadurch entlarvt.
3: 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Und wir würden auch gerne Ihre Geschichte hören. Was verbinden Sie mit diesem Tag, mit dem 11. September? Gitte Stöber aus Hamburg hat uns schon angerufen. Sie war an dem Tag gerade auf Klassenfahrt.
13: Ich war an diesem Tag mit meiner 4. Klasse auf Sylt in Puan-Klent im Jugenderholungsheim. Und ich war mit einem Bademeister und mehreren Rettungsschwimmern am Strand. Und in einer 1:1-Betreuung gingen einige der Schüler ins Wasser. Und ich stand mit dem Bademeister als Aufsicht am Strand. Und da sagte er mir sozusagen beinahe hinter vorgehaltener Hand, dass in New York ein Flugzeug ins World Trade Center geflogen sei. So habe ich das erfahren und vergesse diesen Moment am Strand eigentlich nie. Und wir haben dann am Abend als Lehrergruppe, da waren mehrere Klassen, beraten und uns entschlossen, den Schülern nichts zu sagen, weil wir Bange hatten, dass da Panik ausbrechen könnte. Und Handys hatten die damals ja noch nicht. Und so haben wir die im Grunde im Stand der Unwissenheit gelassen. So war ein friedlicher Strand mit Wind und Wellen auf Sylt für mich dann ein Moment des ungläubigen Erschreckens. Genaueres wusste man da ja auch noch nicht.
3: Käthe Stöber aus Hamburg war das. Und so hat jeder seine ganz eigene Geschichte, seinen ganz eigenen 9-11-Moment. Was ist Ihrer? Erzählen Sie es uns. Rufen Sie uns sehr gerne an unter 040-41617. Ich wiederhole nochmal 040 für Hamburg und dann die 41617. Oder schicken Sie uns auch gerne eine Sprachnachricht in der NDR-Info-App. 10.44 Uhr haben wir es.
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3: Und da geht's nochmal um die Landtagswahl in Sachsen-Anhalt. Da war die Wirtschaft für viele ein Thema. Das ist auch in Mecklenburg-Vorpommern so, wo in anderthalb Wochen ja gewählt wird. Im Landesfunkhaus Schwerin kamen gestern Unternehmer, Handwerker und Wissenschaftler zum Talk im Funkhaus zusammen, um über Herausforderungen und Zukunftsaufgaben für die Wirtschaft zu diskutieren. Nikolaus Drägert war auch dabei.
1: Es gibt viele Themen, die die Unternehmer Mecklenburg-Vorpommerns umtreiben. Bürokratie, Energiepreise, künstliche Intelligenz und der Fachkräftemangel. Beim Talk im Landesfunkhaus Schwerin wurden diese Themen diskutiert. Ein Denkanstoß des Panels: Das Land müsse attraktiver für junge Menschen werden, sodass diese in lokalen Betrieben blieben und die Wirtschaft vor Ort stärken. Aktuell fehlen vielerorts aber noch die Anreize, so der Geschäftsführer des Neubrandenburger Fensterbauunternehmens Mebahn, Stefan Schewe.
14: Alle wollen erstmal weg und was anderes machen und das ist schon schwer. Und da haben wir eben auch das Thema der Berufsschulen, die eben dann nicht bei uns in der Nähe sind, wenn wir einen Lehrling haben, wenn wir sagen, du musst nach Stralsund fahren oder sogar nach Neustrelitz. Die Rahmenbedingungen sind nicht toll.
1: Nicht toll ist auch das nächste Thema, die Bürokratie. Für Katharina Klausom, Geschäftsführerin der Klausom Software GmbH in Neverin bei Neubrandenburg, ist Bürokratie das größte Problem.
15: Es wird immer mehr und dann, je größer man wurde, desto schlimmer wurde das für die Unternehmen. Also wenn sie dann wachsen im Unternehmen, kommt ja immer eins und das andere noch dazu, was man vorher nicht hatte.
1: Eigentlich sollten Gesetze zum Bürokratieabbau bereits in den Unternehmen greifen. Auf Nachfrage verneinen die Panelgäste aber einen spürbaren Effekt. Ein weiteres Sorgenkind: die aktuellen Energiepreise. Steigende Kosten machen Unternehmen unrentabel, fressen mögliche Gewinne und damit potenzielle Investitionen auf. Laut Unternehmern könne beispielsweise eine rentable Warenproduktion noch während dem Ausführen des Auftrags in einen finanziellen Misserfolg umschwenken. Es ist Planungssicherheit gefragt. Thomas Jeserkowski vom Maschinenbauunternehmen Amas in Neukalis ist sich sicher.
16: Ich meine, wenn man sich vorstellt, wir würden Richtung Null gehen bei den Energiekosten. Was glauben Sie, wie viele Firmen nach Mecklenburg kommen würden?
1: Panelgast Professor Volker Grinitz von der Hochschule Wismar sieht die Politik in der Pflicht.
18: Also ich meine, was erstmal, glaube ich, wichtig ist, dass Politik eine klare Linie vorgibt. Das ist ja erstmal das Wichtigste.
19: Also nicht Beispiel, mal heute so, mal morgen so.
18: Ja, größtes Beispiel ist, einerseits sagen wir wollen die Elektromobilität vorantreiben, was 100% richtig ist, aber einerseits machen wir dann einen Tankrabatt.
1: Eine klare Linie wünschen sich die Unternehmer auch beim Umgang mit KI. Hier könnten vor allem neue Berufe geschaffen werden. Es gelte laut Unternehmern, die Angst vor dem Neuen zu bezwingen. Zusätzlich müsse KI als europäische Aufgabe gesehen werden. Nur so könne man versuchen, mit Tech-Giganten wie den USA oder China mitzuhalten. Für den Geschäftsführer des Neubrandenburger Fensterbauunternehmens Stefan Schewe spielt bei allen Herausforderungen und deren Bewältigung aber auch die persönliche Einstellung eine Rolle.
14: Ich finde dieses Bashing, dass wir uns auch selber so runterziehen, wie furchtbar alles ist, so schlimm, weil irgendwann ist ja auch Feierabend und das fehlt mir momentan eigentlich auch total. So das fehlt mir einfach Stolz. Stolz und Bewusstsein, wie gut es uns hier eigentlich auch insgesamt geht.
3: Das Schlusswort zum Wirtschaftstreffen gestern in Mecklenburg-Vorpommern vor der Landtagswahl. Und wir schauen gleich nach dem kurzen Überblick auf die Generaldebatte im Bundestag, beziehungsweise greifen uns einen Aspekt raus. Da geht es ja auch ums Geld und es geht auch um viel Geld mit viel Verantwortung für die Bundeswehr, um den Haushalt. Und wir schauen gleich, wofür soll wie viel ausgegeben werden und warum wird darüber so sehr diskutiert. Aber erstmal das Wichtigste in Kürze, Michael Haske.
0: Im Bundestag läuft ein Schlagabtausch über die Arbeit der Bundesregierung. Anlass sind die Haushaltsberatungen. Zu Beginn der sogenannten Generaldebatte hat AfD-Chefin Weidel Union und SPD eine beispiellose Schuldenpolitik vorgeworfen. Weidel nahm auch Bezug auf die Sachsen-Anhalt-Wahl. Die Menschen hätten klargemacht, dass die einen Politikwechsel wollten. Der Haushaltsentwurf der Regierung spiegele aber das weiter so wider. Russland hat seine Angriffe auf Kiew und andere Teile der Ukraine fortgesetzt. Nach ukrainischen Angaben wurden dabei zahlreiche Menschen getötet oder verletzt. Mehrere Tote werden aus der Region Odessa und der Stadt Mykolaiv gemeldet, zuvor auch schon aus Kiew. Auch ein Grenzübergang zu Moldau wurde getroffen. Russland hatte seine Attacken kurzzeitig eingestellt wegen des US-Besuchs in der Region, danach aber direkt wieder aufgenommen. In Oslo nehmen heute tausende Norwegerinnen und Norweger sowie Gäste aus dem Ausland Abschied von König Harald. Er war vor knapp 2 Wochen im Alter von 89 Jahren gestorben. Heute wird er mit einem Staatsbegräbnis beigesetzt. Zur Trauerfeier werden zahlreiche Vertreter anderer königlicher Familien und auch viele Staats- und Regierungschefs aus aller Welt erwartet, darunter Bundespräsident Steinmeier. Das Wetter in Norddeutschland, es gibt mal Sonne, mal Wolken. Dazu kommen zeitweise Regen und vereinzelte Gewitter bei Werten zwischen 17 und 21 Grad. Soweit der Kurzüberblick, weiter mit Jessica Chmura.
3: Dankeschön. Alle müssen sparen in diesen Zeiten, auch die Bundesregierung. Der Etat für Verteidigung aber, der wächst weiter. Knapp 110 Milliarden Euro sind für das kommende Jahr veranschlagt. Rechnet man Gelder aus dem Sondervermögen Bundeswehr dazu, hat der Haushalt von Verteidigungsminister Boris Pistorius ein Gesamtvolumen von fast 140 Milliarden Euro. Ziemlich viel Geld, von dem sich manch einer fragt, ob es richtig eingesetzt ist. Heute wird der Bundestag über den Verteidigungsetat debattieren. Und dazu Christina Nagel jetzt aus Berlin.
4: Verteidigungsminister Boris Pistorius kann zufrieden sein. Während viele Ministerinnen und Minister weniger Geld bekommen, wächst sein Etat weiter. 109,7 Milliarden Euro sind im Kernhaushalt für das kommende Jahr für Verteidigung veranschlagt. Hinzu kommt Geld aus dem Sondervermögen, das meiste finanziert über Kredite. Ohne Schulden, betont Finanzminister Lars Klingbeil immer wieder, gehe es nicht, weil die Bundeswehr noch immer Nachholbedarf habe und weil die Sicherheitslage extrem angespannt sei.
7: Mit der schwarzen Null können wir uns nicht gegen Putin verteidigen.
4: Whatever it takes ist die Devise der Bundesregierung. Schon bei der Frage aber, was tatsächlich nötig ist, um die Bundeswehr zeitgemäß auszustatten, scheiden sich die Geister. Wirtschaftswissenschaftler kritisieren, dass zu viel Geld in herkömmliche Technik investiert wird, in Altmetall, wie es spöttisch heißt, also in Panzer und Fregatten, statt in Drohnen und KI.
17: Das ist einfach Quatsch.
4: Hält die Obfrau der Grünen im Verteidigungsausschuss Sarah Nanni dagegen.
17: Wir müssen sowohl das eine tun, als auch das andere nicht lassen. Es stimmt, bei dem einen oder anderen Projekt hat man den Eindruck, dass es mehr darum geht, die deutsche Industrie an der einen oder anderen Stelle zu schonen oder zu versorgen, als um die militärische Notwendigkeit. Insgesamt ist der eingeschlagene Kurs aber richtig.
4: Wichtig sei aber, dass aus jedem Euro so viel wie möglich für die Bundeswehr rausgeholt werde. Es dürfe nicht in erster Linie darum gehen, das 5%-Ziel der NATO zu erreichen. Also 5% des Bruttoinlandsproduktes für Verteidigung und entsprechende Infrastrukturmaßnahmen auszugeben. Genau diesen Eindruck aber hat die Grünen-Politikerin beim Verteidigungsministerium.
17: Und da ist ein zu hoch veranschlagter Preis gegebenenfalls sogar etwas, was man begrüßt, weil es ja schneller dazu führt, dass man diese 5% erreicht.
4: Mondpreise, ein großes Thema unter Verteidigungspolitikern und Mitgliedern im Haushaltsausschuss, die prüfen, was das Ministerium von wem zu welchem Preis kaufen will. Die vielen Milliarden, die große Nachfrage, lassen die Preise steigen. Rüstungsinflation, so nennt das der CDU-Haushälter Andreas Mattfeld. weshalb er und sein SPD-Kollege Andreas Schwarz zuletzt auch Projekte gestoppt haben.
5: Das hat zu einem ganz großen Hallo, sowohl beim Beschaffungsamt als auch im Ministerium, aber vor allen Dingen auch zu einem, ja, möchte ich fast sagen, im Bereich der Industrie, zu einem Aufschrecken geführt.
4: Denn es geht nun einmal um Steuergeld, um eine weitreichende Ausnahme von der Schuldenbremse für Rüstungsausgaben, während anderswo beim Eltern- oder Wohngeld zum Beispiel gekürzt wird. Ein Thema, das langsam aber sicher politische Sprengkraft entfaltet und das befeuert wird durch Sätze wie den von Kanzler Friedrich Merz im ARD-Sommerinterview.
20: Und was nützt uns das schönste Elterngeld, wenn wir unsere Freiheit verlieren und der Frieden in Europa gefährdet ist?
4: Dass die Zustimmung für die hohen Verteidigungsausgaben auf Dauer sinken wird, damit rechnen Regierungspolitiker. Entscheidend sei deshalb, aus dem Mehr an Geld jetzt auch schnell ein Mehr an realer Verteidigungsfähigkeit zu machen.
3: Christina Nagel war das über den Verteidigungshaushalt. Viel Geld und viel Verantwortung und heute wahrscheinlich sehr viel Diskussion darüber. 10.53 Uhr.
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3: 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Dahinter verbergen sich 4 Musikveranstaltungen an ungewöhnlichen Orten. Und in diesen Tagen stellen wir Ihnen die Künstlerinnen und Künstler vor, die dabei sein werden. Zum Beispiel ein internationaler Jazzstar, der für sein Pop-up-Konzert schon ein bisschen Platz braucht. Denn da müssen nicht nur ein Flügel in den Raum passen, sondern auch Mitglieder der NDR Big Band.
21: Hello everyone, I'm Omar Sosa. We are energy, we are vibration, and with that philosophy, we will see everything with different eyes.
22: Seine Energie ist anziehend, sein breites Lachen ansteckend, der Klang seiner Musik einzigartig. Der kubanische Jazzpianist Omar Sosa ist bekannt für seine unverwechselbare Mischung aus klassischem Jazz und traditionellen afrokubanischen Rhythmen.
24: Alles an den Menschen ist Musik, aber Musik in dem weiteren Sinn ist auch ein sehr spiritueller Mensch, würde ich sagen. Und also das, worum geht es eigentlich bei Musik? Warum machen wir Musik? Was ist Musik in unserem Leben?
22: Er ist ein echter Vollblutmusiker, beschreibt NDR Big Band-Chef Michael Dreyer den Jazzpianisten weiter. Seine Musik spiegele nicht nur seine Wurzeln und Tradition wider, sondern kreiere etwas, was darüber hinausgehe. Omar Sosa kommt Mitte der 60er Jahre in Kuba zur Welt. Seine Leidenschaft für Jazzmusik entwickelt er schon früh. Zu Hause legt sein Vater Platten von Künstlern wie Nat King Cole oder Paquito de Vera auf. Sie wecken in dem jungen Omar den Wunsch, selbst Musik zu machen. Nach einer Ausbildung in klassischer Musik und am Klavier packt ihn das Fernweh. Es folgen Musikprojekte zusammen mit Künstlerinnen und Künstlern aus aller Welt. Begegnungen, die ihn in seiner Arbeit vielfältig inspirieren.
25: Mit verschiedenen Musikern zu spielen, ist so, als hätte man jedes Mal ein neues Buch vor sich. Denn man hört, was sie sagen und spürt, was sie spielen. Das versetzt mich an diese Orte.
22: Nicht nur diese musikalische Vielfalt prägt seine Komposition, auch seine tiefe Verbundenheit zur Natur und seine Auffassung von Spiritualität sind ein zentraler Teil seines Lebens und damit auch für seine Musik.
25: Spiritualität dient in gewisser Weise dazu, dass wir einander lieben. Sie lässt uns füreinander empfinden.
22: Vor allem diese Spiritualität ist in seiner Welt das, was eine tiefe Verbundenheit zwischen uns Menschen möglich macht. Genauso wie Musik. Dass die Arbeit mit dem kubanischen Jazzpianisten verbindet, weiß auch Michael Dreyer. Mehr als 20 Jahre ist es her, dass sich die NDR Big Band und Omar Sosa das erste Mal getroffen haben. Daraus entstanden nicht nur mehrere Alben und unzählige Konzerte, sondern auch eine langjährige Freundschaft.
24: Das heißt, man arbeitet wirklich an was gemeinsam und dann geht man gemeinsam auf die Bühne und feiert das gemeinsam mit dem Publikum. Das ist eigentlich die schönste Art von Musik machen, denke ich. Wie es natürlich ist, wie es wachsen kann und wie es echt ist.
22: Auch für die NDR Kultur Pop-up-Konzerte werden sie wieder gemeinsam auf der Bühne stehen. An welchem Ort, das ist noch offen. Omar Sosa hat auf jeden Fall schon viele Ideen. Kein Wunder, immerhin hat der Pianist schon in Wüsten oder unter Tage musiziert.
21: It can be the bar, can be the bus, can be in the plane, can be in the train, or can be in the living room of your house.
22: Egal ob in einer Bar, in Bus, Bahn oder Flugzeug oder entspannt zu Hause. Eins steht für Michael Dreier jetzt schon fest. Die Stimmung auf dem Konzert wird einzigartig.
6: One and only Omar Sosa on piano.
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1: Um 11 Uhr mit Michael Hafke. AfD-Chefin Weidel hat die Generaldebatte im Bundestag eröffnet und dabei die Regierung scharf kritisiert. Schwarz-Rot sei vorbei, sagt sie. Aus Berlin, Anne-Kathrin Mellmann.
2: Alice Weidel gab sich angriffslustig bei ihrem ersten Auftritt im Bundestag nach der Sachsen-Anhalt-Wahl. Weidel bezeichnete den Haushaltsentwurf der Bundesregierung für das kommende Jahr als Kapitulationserklärung. Die hohe Schuldenaufnahme sei verfassungswidrig. Ein Schwerpunkt ihrer Rede war das Thema Migration. Weidel forderte eine schärfere Abschiebepolitik. Zudem verlangte sie von der Bundesregierung, sich im Ukraine-Konflikt für Verhandlungen einzusetzen. Bundeskanzler Friedrich Merz sagte zu Beginn seiner Rede, die AfD könne vor Kraft kaum laufen, habe ihr Wahlziel in Sachsen-Anhalt jedoch verfehlt und keine absolute Mehrheit erreicht. 56% der Menschen hätten nicht AfD gewählt. Die AfD sei eine destruktive Kraft. Friedrich Merz verteidigte den Bundeshaushalt. Die hohen Schulden begründete er auch mit dem Klimaschutz.
1: Mit Blick auf die schlechten deutschen Ergebnisse bei der Bildungsstudie PISA hat Grünen-Chefin Brandner eine bessere Zusammenarbeit der Länder mit dem Bund gefordert. Sie sagte der Rheinischen Post, die Länder sollten für Bildung verantwortlich bleiben, aber mehr voneinander lernen und erfolgreiche Konzepte verbindlich übernehmen. Die Präsidentin des Sozialverbands VDK, Bentele, warf der Bundesregierung vor, beim Einsatz für Bildungsgerechtigkeit zu versagen. Bentele sagte dem Redaktionsnetzwerk Deutschland, arme Familien bräuchten mehr Unterstützung. Dabei kritisierte sie auch die geplante Streichung des monatlichen Sofortzuschlags für Kinder und Jugendliche, die von Armut betroffen sind. Die EU-Kommission plant schärfere Regeln für Kurzzeitvermieter wie Airbnb. Die Pläne gehören zum Gesetz für bezahlbaren Wohnraum, das die Kommission heute Mittag vorstellt. Was genau die EU-Kommission plant, sagt Katrin Schmidt in Brüssel.
3: Die EU-Kommission, das ist wichtig, will keinen europaweiten Bann von Airbnb, ein Verbot, erreichen. Sie will vielmehr einen gemeinsamen Rahmen schaffen, der festlegt, wann Städte und Gemeinden in Europa Kurzzeitvermietungen begrenzen dürfen. Dazu könnten dann einheitliche Kriterien dienen für sogenannten Wohnungsstress. Das ist also zum Beispiel das Verhältnis von Immobilienpreisen zum Einkommen in einer Stadt oder einer Touristenregion oder eben auch von Angebot und Nachfrage auf dem Wohnungsmarkt. Und in besonders angespannten Märkten könnten dann demnach Obergrenzen für Ferienwohnungen möglich werden. Entscheiden müssen über diese Pläne aber auch noch EU-Staaten und das Europaparlament.
1: Die Republikaner kommen heute in Dallas im US-Bundesstaat Texas zu einem großen Parteitag zusammen. Die Veranstaltung findet 2 Monate vor den wichtigen Zwischenwahlen statt, obwohl solche Parteitage in den USA traditionell nur von den Präsidentschaftswahlen abgehalten werden. Aus Dallas, Carsten Kühntop.
4: Der Parteitag wird ganz im Zeichen von Donald Trump stehen. Die Botschaft, der Präsident hat bereits Großartiges geleistet. Auch in der zweiten Hälfte seiner Amtszeit braucht er Unterstützung, um den Job zu Ende zu bringen. Doch Trumps Umfragewerte sind schlecht. Die Republikaner im Kongress stehen vor einer schwierigen Aufgabe. Umfragen zeigen, dass die Demokraten gute Chancen haben, im Repräsentantenhaus die Mehrheit zu holen. Und selbst eine demokratische Mehrheit im Senat erscheint mittlerweile nicht mehr ausgeschlossen.
1: In Israel ist eine Diskussion darüber entbrannt, ob Ministerpräsident Netanyahu eine explizite Warnung vor dem Terrorüberfall am 7. Oktober 2023 fahrlässig ignoriert hat. Behauptet hat das die israelische Zeitung Haaretz. Aus Tel Aviv, Julia Lai.
5: Darin beschreiben die Autoren ein 45-minütiges Telefonat zwischen Netanyahu und dem Präsidenten der Vereinigten Arabischen Emirate, Mohammed bin Zayed. In dem Gespräch habe der Emir Netanyahu eindringlich vor einem bevorstehenden Großangriff der Hamas gewarnt, nur 1,5 Wochen vor dem Massaker vom 7. Oktober. Bin Zayed habe Netanyahu gedrängt, die Bedrohung ernst zu nehmen, schildern die Autoren. Doch der habe die Warnung relativ gelassen aufgenommen und sie nicht an die Chefs von Militär und Geheimdiensten weitergegeben. Ob es dieses Telefonat gab, ist nun zum zentralen Streitpunkt geworden. Netanyahu

0: selbst hat sich dazu bisher nicht geäußert, den Bericht aber über sein Büro dementieren lassen. Sein Team wirft der Haaretz vor, Einfluss auf die bevorstehenden Wahlen nehmen zu wollen. Denn Ende Oktober wird in Israel ein neues Parlament gewählt.
1: Und das waren die Nachrichten.
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3: Um gleich 11:05. Die Sonne ist da, mal sind Wolken da, gebietsweise Regen, vereinzelt auch Gewitter. Bunte Mischung heute über Norddeutschland, die Höchstwerte dazu 17 bis 21 Grad. Und auch morgen am Donnerstag bleibt es wechselhaft. Örtlich gibt's Schauer, später heitert's dann auf, bei maximal 17 bis 20 Grad. NDR Info, der Verkehrsservice mit Stau oder stockendem Verkehr ab 3 Kilometern Länge. A1, Osnabrück Richtung Bremen, zwischen Bremen-Brinkum und Hemelingen 3 Kilometer stockend. A2, Hannover Richtung Berlin, zwischen Rennau und Helmstedt Zentrum 6 Kilometer Stau. Die A7, Hamburg Richtung Flensburg, ist zwischen Bad Bramstedt und Großen Aspe wegen Bergungsarbeiten gesperrt, dadurch staut es sich. Und A27, Bremen Richtung Bremerhaven, zwischen Bremer Kreuz und Bremen-Fahr, 5 Kilometer stockend. Kommen Sie sicher und entspannt an Ihr Ziel mit NDR Info. Ich bin Jessica Chmura. Hallo. Anderthalb Wochen noch, dann wird in Mecklenburg-Vorpommern gewählt, ein neuer Landtag. Und wir schauen uns an, welche Themen die Menschen dort beschäftigen und beschäftigt haben. Mecklenburg-Vorpommern zwischen 2016 und 2026. Eine Zeitspanne von 10 Jahren, 2 Legislaturen im Landtag. Krisen und auch Temperaturschwankungen gab es da. In der Serie Fieberkurve MV wollen die Kolleginnen und Kollegen aus dem NDR-Landesfunkhaus in Schwerin versuchen nachzuvollziehen, wie und welche strittigen oder auch maßgeblichen Ereignisse die politische Landschaft und gesellschaftliche Gemütslage in Mecklenburg-Vorpommern in nur 10 Jahren verändert haben. Vor einer Stunde, da haben wir schon von der Migrationsdebatte und der Corona-Pandemie gehört. Jetzt schaut Frank Bräuner auf ein Medienhighlight aus diesem Jahr und ein besonders umstrittenes Projekt in Mecklenburg-Vorpommern der letzten Jahre. Die Gaspipeline Nord Stream 2.
4: Wenn man von einer Spaltung sprechen will, dann besteht sie zwischen den Leuten, die der offenen Gesellschaft vertrauen und die ihr nicht vertrauen.
1: So beschreibt die Schriftstellerin Helga Schubert die immer stärker werdenden Fliehkräfte in unserer Gesellschaft. 2021 schien sich das politische Klima nach den Streitigkeiten rund um die Covid-19-Pandemie allerdings erst einmal zu beruhigen. Bei der Landtagswahl jedenfalls triumphierte Ministerpräsidentin Manuela Schwesig und ihre SPD mit fast 40%. Ihr bisheriger Koalitionspartner, die CDU, stürzte ab. Auch die AfD verlor deutlich. Doch so eindeutig, wie das Ergebnis der Wahl zunächst schien, war es für den Politologen Jochen Müller dann doch nicht.
5: Ich glaube, zum Zeitpunkt der Landtagswahl 21 waren 3/4 der Befragten zufrieden mit der Corona-Politik der Landesregierung. Aber es gab einzelne Teile der Bevölkerung, die mindestens im Nachhinein argumentieren, dass diese Zeit für sie eine Phase war, in der es gekippt ist, in der ihr Blick auf Politik sich gewandelt hat, auf die Eliten etc.
1: Die Landtagswahl brachte also eine eindeutige Siegerin hervor. Die Spaltung der Gesellschaft sollte sich aber weiter vertiefen. Das galt auch für die Russlandpolitik der Landesregierung und den Bau der Gaspipeline Nord Stream 2 und einer damit verbundenen umstrittenen Stiftung. Der russische Überfall auf die Ukraine im Februar 2022 zwingt die Landesregierung zu einem dramatischen Kurswechsel. Auch Manuela Schwesig hatte lange auf enge wirtschaftliche Beziehungen zu Russland gesetzt. Kritische Stimmen wurden nicht ernst genommen, meint der Politologe Wolfgang Muno.
6: Ich selbst war Teil des Zukunftsrates, den ja die Landesregierung in Kooperation mit verschiedenen Fraktionen einberufen hatte. Und wir hatten auch über Nord Stream 2 diskutiert. Ist es sinnvoll, sich von einer Diktatur so einseitig abhängig zu machen? Und es wurde immer abgebügelt mit den Argumenten, das klappt schon, das hat ja immer geklappt, mit Russland kann man irgendwie gut handeln. Und wie sich im Nachhinein zeigte, hat es ja nicht wirklich geklappt.
1: Die Landesregierung gründete sogar extra eine Stiftung, die den Fertigbau der Ostsee-Pipelines absichern sollte. Nach Kriegsbeginn wurde diese Landesstiftung zu einem Problemfall für die Ministerpräsidentin, die alle Kontakte nach Russland abbrach. Die Publizistin Marieke Reimann hätte sich da allerdings mehr Konsequenz gewünscht.
7: Was noch notwendiger gewesen wäre, um es noch schneller aufzuarbeiten, wäre gewesen, das viel transparenter zu gestalten, diesen Prozess. Das habe ich noch in Erinnerung, dass das sehr schleppend war.
1: Auf der Straße sprechen sich in Mecklenburg-Vorpommern viele Menschen gegen den Verzicht auf das russische Gas aus. Im Landtag sollte dagegen ein Untersuchungsausschuss prüfen, wie eng Moskau und Schwerin bei der Gaspipeline zusammengearbeitet hatten. Dabei sei Ministerpräsidentin Schwesig einseitig die Schuld zugeschoben worden, meint der Politologe Wolfgang Muno.
6: Insbesondere muss man sich daran erinnern, dass ja Sigmar Gabriel, Altmaier, Merkel, dass alle das wollten. Und froh waren, dass hier in MV sozusagen ein bisschen die Drecksarbeit, könnte man sagen, gemacht wurde. Und auch im Nachgang dann alle nur auf MV geschaut haben, das halte ich für nicht gerechtfertigt.
1: 2026 schreibt dann ein sterbender Wal vor der Insel Pöhl Geschichte. Er löst einen Hype ohnegleichen aus. Für Gerhard Blei von Transparency International steht das symbolisch für unsere heutige Gesellschaft.
8: Sie sind überwältigt von ihren eigenen Gefühlen. So, und das wird natürlich jetzt durch Social Media noch ganz anders befeuert.
1: Sollte der Wal nun gerettet werden oder in Frieden sterben? Auf Pöhl versuchten Menschen Absperrungen zu überwinden, um den Wal zu sehen.
9: Hilf die Wal! Hilf die Wal!
1: Vor allem im Netz aber spielten sich auch völlig irre Szenen ab, die eine solche Dynamik erzeugen, dass sogar der altgediente Landesumweltminister Till Backhaus zum Walflüsterer wurde. Das war dann doch zu viel für die Autorin Helga Schubert, die in einem Dorf bei Schwerin lebt.
4: Der Umweltminister steht ganz früh auf, um diesem Wal in die Augen zu blicken. Und das war für mich die Grenze, dass ich gesagt habe, ich gehe in eine Großstadt zurück.
1: Der Wahlwahnsinn steht tatsächlich für unsere Gesellschaft heute. Das Schicksal des Buckelwals bewegt viele Menschen in unserem Land, bloß geeint hat es sie nicht.
3: Das Schicksal eines Wals, die Gaspipeline, viele Themen, die Mecklenburg-Vorpommern beschäftigen und die Menschen dort. Fieberkurve MV, ein Projekt der Kolleginnen und Kollegen aus dem Landesfunkhaus in Schwerin. 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Jetzt haben wir es 11 nach 11.
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3: Nachdem Deutschland ein historisch schlechtes Ergebnis im PISA-Test erzielt hat, gibt es immer mehr Forderungen nach einer Reform des Bildungssystems. Auch in Niedersachsen. Jule Lampe fasst die Reaktionen da zusammen.
10: Der Arbeitgeberverband Niedersachsen Metall fordert zum Beispiel bessere Ganztagsangebote und auch häufigere Lernstandskontrollen, um eben die Leistung einfach besser überblicken zu können. Stefan Störmer von der Gewerkschaft Erziehung und Wissenschaft sagt, dass der Lehrplan generell überfrachtet ist. Der Landesschülerrat sieht das ganz ähnlich, fordert in Zeiten von KI und Migration aber auch mehr individuelle Unterstützung. Wünsche, die sich eben allesamt ganz konkret an Kultusministerin Hamburg richten. Und die versichert, dass genau hier seit Jahren investiert werde. Ergebnisse aber erst mit der Zeit sichtbar würden. Für die Opposition reicht das auch deshalb nicht aus. Die AfD macht die Migrationspolitik verantwortlich. Die CDU setzt auf verpflichtende Sprachtests vor der Einschulung. Bislang sieht es aber nicht so aus, dass auf die PISA-Ergebnisse nun auch große Reformen folgen könnten.
3: Das Arbeitsgericht Rostock verhandelt heute einen Streit zwischen der landeseigenen Uniklinik Rostock und einem ihrer Top-Mediziner. Es geht um den Chefarzt und Herzexperten Professor Insche. Der wehrt sich dagegen, dass er künftig seine Nebenjobs als Chefarzt in zwei Berliner Kliniken aufgeben soll. Stefan Ludmann.
11: Insche ist Chef der Kardiologieklinik. Er arbeitet bisher nur an 3 Tagen in der Woche in Rostock. Die übrige Zeit ist der Chefarzt an 2 Vivantes-Kliniken in Berlin. Die Spitze der landeseigenen Uniklinik will, dass der Kardiologe am Standort Rostock für eine bessere Patientenversorgung künftig in Vollzeit arbeitet. Ein Kooperationsvertrag mit den Vivantes-Kliniken, der diese Nebenbeschäftigung Insches dort ermöglicht, wurde gekündigt. Er habe nicht die erhofften Verbesserungen gebracht, hieß es. Insche beharrt dagegen auf seine Nebenjobs. Mitarbeiter seiner Klinik schickten einen entsprechenden Bittbrief an Ministerpräsidentin Schwesig. Experten schätzen Insches Jahreseinkommen aus allen 3 Verträgen auf mehr als 500.000 Euro. Eine Anfrage dazu und zu der Frage, warum sein Teilzeitjob in Rostock medizinisch erforderlich ist, ließ Insche unbeantwortet.
3: Nach dem Einstieg der Schweizer Reederei MSC beim Hamburger Hafenbetreiber Hala sollen die verbliebenen Aktionäre eigentlich zwangsweise aus dem Unternehmen gedrängt werden, gegen eine Abfindung. Weil zwei Aktionäre dagegen klagen, fließt nun aber erstmal kein Geld. Dietrich Lehmann.
12: Rund 14.000 Aktionäre haben ihre Hala-Anteile nicht freiwillig verkauft. MSC und die Stadt Hamburg, die mehr als 95% der Aktien halten, haben daraufhin beantragt, dass eine sogenannte Barabfindung gezahlt wird, das Squeeze-out. Gegen den entsprechenden Beschluss aber gibt es Klagen beim Landgericht Hamburg. Folge: rund 80 Millionen Euro, die insgesamt an alle verbliebenen Hala-Aktionäre gezahlt werden sollen, werden bis zu einer Entscheidung der Justiz nicht ausgeschüttet. Die Hala hat nun bei der nächsthöheren Instanz, dem Oberlandesgericht, ein sogenanntes Freigabeverfahren gestartet. Ein Sprecher der Wirtschaftsbehörde sagte auf Anfrage von NDR 90,3, es handle sich um ein übliches aktienrechtliches Verfahren. Und man rechne mit einer Entscheidung in den kommenden Monaten. Die Stadt Hamburg hält auch nach dem Einstieg von MSC die Mehrheit der Hala. Beide Eigentümer haben sich darauf verständigt, dass der Hafenbetreiber von der Börse genommen werden soll.
3: Eckernförde wird wieder zum Treffpunkt der internationalen Naturfilmwelt. Das Greenscreen Festival startet heute in seine 20. Ausgabe. Bis Sonntag bringt es Naturfilme und Filmschaffende aus aller Welt an die Ostsee. Lisa Sinowski mit den Einzelheiten zum Jubiläum.
13: Begonnen hat das heute große Festival damals als spontane Idee zweier alter Schulfreunde. Und schon die erste Ausgabe des Greenscreen vor 20 Jahren ein Erfolg. Rund 6.000 Menschen kamen. Heute sind es pro Festivalausgabe rund 20.000 Gäste. Und auch sonst hat sich viel getan. Die Zahl der Spielstätten ist gestiegen. Es gibt mehr Rahmenprogramm und mehr Filme. Etwa 300 hatten die Festivalmacher dieses Jahr zur Auswahl. Rund 100 haben es ins Festivalprogramm geschafft. Zu sehen sind Geschichten aus der ganzen Welt. Flusspferde am Strand oder Wombats in Tasmanien. Aber auch Produktionen aus Schleswig-Holstein. Zum Beispiel über das Leben und die Tierwelt auf den Halligen.
3: Und von der Tierwelt kommen wir gleich nach unserem kurzen Überblick über all das, was wichtig ist zur Stunde, zur Sportwelt. Und da geht's ganz genau um Borussia Dortmund. Nicht überraschend, aber doch recht gut gestartet in die Fußball-Bundesliga. Und auch in der Champions League war der Start ganz gut. Aber ob er auch so gelungen war, das wollen wir gleich mit unserem Sportreporter einordnen. Vorher aber, wie gesagt, erstmal alles, was sonst noch wichtig ist zur Stunde. 11.16 Uhr haben wir es, Michael Hafke.
14: Bundeskanzler Merz hat im Bundestag erneut für die Reformvorhaben seiner Regierung geworben. Zugleich räumt er ein, dass man den Sinn der Maßnahmen besser erklären müsse, vor allem auch mit Blick auf die jüngeren Generationen. Merz reagierte auch auf die vorherige Rede von AfD-Chefin Weidel, die Schwarz-Rot nach der Sachsen-Anhalt-Wahl am Ende sieht. Merz konterte, die AfD habe dort nicht die absolute Mehrheit erzielt und werde nirgendwo in Deutschland mit ihrer Politik die Mehrheit bekommen. Der Ölpreis ist wieder deutlich gestiegen. Ein Barrel der Sorte Brent verteuerte sich kurzzeitig auf über 100 Dollar. Das ist das erste Mal seit Mitte Juli, dass diese Marke wieder überstiegen wurde. Hintergrund ist, dass sich die USA und der Iran in den vergangenen Tagen wieder vermehrt attackieren. Die US-Armee zerstörte mehrere iranische Tanker. Teheran nahm US-Militärstandorte verbündeter Staaten in der Region ins Visier. Die EU-Kommission will der Wohnungsnot bei Touristen beliebten Städten entgegenwirken. Ihre Pläne dafür will sie heute Mittag vorstellen. Dabei geht es um schärfere Regeln für Kurzzeitvermietungen, zum Beispiel über die Plattform Airbnb. Städte wie Barcelona, Paris und Venedig gehen schon selbst dagegen vor. Die EU-Kommission will nun einheitliche Kriterien für alle Mitgliedstaaten einführen, wann solche Kurzzeitvermietungen eingeschränkt oder auch ganz verboten werden dürfen. Und das Wetter in Norddeutschland: gibt mal Sonne, mal Wolken. Zeitweise kommen Regen und vereinzelte Gewitter dazu, bei Werten zwischen 17 und 21 Grad. Soweit der Kurzüberblick, weiter mit Jessica Chmura.
3: Besten Dank.
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3: Mit einem 3:2 ist Borussia Dortmund in die neue Champions League-Saison gestartet. Der Sieg war wichtig, aber noch nicht überzeugend, Marcel Stober.
15: Denn dafür war es doch ein bisschen eng. Und Villarreal in der zweiten Halbzeit auch einfach sehr stark. Und dabei gehören ja die Spanier auf dem Papier zumindest zu den leichteren Gegnern, die Dortmund in dieser Champions League-Liga-Phase erwarten. Villarreal ist in der heimischen Liga nach 4 Partien noch sieglos und steht auf Tabellenplatz 17. Aber trotzdem hielten es die Spanier eben gestern bis zum Ende offen. Dementsprechend ging auch die Frage an unseren Reporter Holger Dahl, der das Match im Stadion gesehen hat. Wie glücklich war denn dieser Dortmunder Sieg am Ende?
16: Ja, das war schon ein glücklicher Sieg. Dortmund hatte Möglichkeiten. Dortmund ging ja auch in Führung in der 53. Spielminute mit 1:0. Aber irgendwie gab es immer wieder diese hochkarätigen Chancen für Villarreal. Gerade nach der Führung waren da einige, der Ausgleich war sehr verdient. Und in so eine Drangphase von den Spaniern schießt Dortmund dann durch Guirassy das 2:1 in der 80. Spielminute. 5 Minuten später wieder Guirassy mit einem Foul-Elfmeter zum 3:1. Da wirkte alles sehr sicher. Dortmund muss sich schon überlegen, dass das souveräner geht gegen einen international vielleicht doch nicht so topstarken Gegner. Und dann gibt es natürlich auch noch Sorgen. Karetsas musste in der 27. Spielminute raus, der griechische Neuzugang mit Kreislaufproblemen. Also sicher nicht alles zufriedenstellend für Borussia Dortmund nach diesem Auftakt.
15: Weiter geht's heute Abend mit dem VfB Stuttgart, der nach einem Jahr Europa League wieder in der höchsten internationalen Spielklasse ran darf. Gegner zum Auftakt ist Viking Stavanger, norwegischer Meister. Morgen Abend sind in der Champions League der FC Bayern und RB Leipzig dran. Da war der Jubel gestern tatsächlich sehr groß in Berlin bei der Basketball-Weltmeisterschaft der Frauen. Die deutschen Spielerinnen, die mussten ja eine kleine Ehrenrunde drehen. Als Gruppenzweite standen sie nicht direkt im Viertelfinale, sondern mussten in ein Qualifikationsduell. Das allerdings wurde gestern doch recht mühelos gewonnen. Das 94:56 gegen Südkorea gibt jetzt mal richtig Selbstbewusstsein. Auch für die deutlich schwierigere Aufgabe, die jetzt auf das DBB-Team wartet. Aus Berlin, Jakob Rüger.
17: Als die Schlusssirene ertönte, hüpften die deutschen Basketballerinnen über das Parkett. Sie lagen sich alle in den Armen, brüllten, strahlten, feixten. Zum ersten Mal seit der Wiedervereinigung steht ein deutsches Team im WM-Viertelfinale.
18: Unglaublich. Also ich glaube, ich habe es auch gar nicht richtig realisiert. Es war das Ziel von Anfang an, aber dass es jetzt war, es ist richtig cool.
19: Ja, total surreal, ehrlich gesagt.
20: Also ich freue mich sehr für uns und ja auch für die Menschen, die uns zugucken konnten.
17: Denn die sahen einen sehr starken deutschen Auftritt gegen ein überfordertes Südkorea. Das 94:56 war ein beeindruckender Auftritt, der die Kapitänin und Topscorerin Marie Gülich stolz machte.
20: Ich freue mich aber sehr einfach, dass wir gerade so gut als Team funktionieren auf dem Spielfeld. Es macht so unglaublich viel Spaß zu spielen.
17: Und Leonie Fiebig ergänzte:
19: Ich glaube, man hat einfach heute gesehen, wie konzentriert alle sind, wie viel Spaß wir auf dem Feld zusammen haben und wenn wir den Ball gut verteilen, wie involviert alle sind.
17: Der Star ist die Mannschaft und nicht eine Einzelne. Dabei strahlen alle Spielerinnen Spaß aus. Trotz des K.O.-Spiels wurde während der Partie viel gelacht, was Flügelspielerin Lina Sonntag nicht überraschte.
21: Ich habe das schon den ganzen Tag so ein bisschen gespürt. Wir hatten auch beim Shootaround, waren wir zwar fokussiert, aber noch so eine Lockerheit dabei. Man sieht halt, wie viel Spaß wir auf dem Feld miteinander haben. Und auch wenn es mal nicht so läuft, dann haben wir halt danach wieder einen Run und dann läuft sie da und dann sind die Fans dabei und wir haben gute Stimmung auf der Bank und das sagt schon viel über unser Team aus.
17: Da ist etwas zusammengewachsen bei diesem Turnier. Doch nun stehen die deutschen Basketballerinnen vor ihrer bislang größten Herausforderung. Viertelfinalgegner Belgien ist Dritter der FIBA-Weltrangliste und Europameister. Bundestrainer Olaf Lange glaubt aber daran, dass seine Mannschaft als Außenseiter über sich hinauswachsen kann.
22: Wenn alles zusammengeht und wenn man füreinander spielt, dann kann man über seinem Niveau spielen und man kann unter seinem Niveau spielen. Es gibt noch Mannschaften, die ihr Potenzial nicht erschöpfen und das gibt es im positiven Sinne auch.
17: Und auch bei Marie Gülich ist das gewachsene Selbstvertrauen spürbar.
20: Ich habe einfach Bock, gegen die zu spielen, weil ich einfach weiß, wir sind auf diesem Level und wir können damit halten.
17: Die Euphorie aus dem Viertelfinaleinzug wollen die deutschen Basketballerinnen mitnehmen ins Duell gegen Belgien.
15: Das dann morgen Abend stattfindet, Deutschland gegen Belgien bei der WM in Berlin. Die US Open sind das letzte Tennis-Grand-Slam-Turnier dieses Jahres und offenbar will man sich jeden Tag so ein bisschen überbieten, was die Rekorde an Spielzeiten angeht. Denn so Tennistage können ja sehr, sehr lang sein. Der aktuelle endete um 3:33 Uhr Ortszeit Und das mit einer Überraschung, wenn man so will. Denn die Nummer 2 bei den Männern ist ausgeschieden. Carlos Alcaraz ist raus. Der hat zwar 4 Monate wegen einer Verletzung gar nicht gespielt, hat sich aber sehr gut in New York präsentiert. Jetzt aber in 5 Sätzen gegen Ben Shelton verloren. Der US-Amerikaner war im Tiebreak des letzten Satzes erfolgreich. Ebenfalls in der Nacht ist das deutsche Davis-Cup-Doppel weitergekommen. Kevin Krawitz und Tim Pütz, die haben gegen ihre Angstgegner, kann man fast sagen, aus Großbritannien gewonnen. Nach 4 Niederlagen am Stück gab es einen Achtelfinalsieg gegen Julian Cash und Lloyd Glasspool.
3: Marcel Stober aus unserer Sportredaktion, danke dir. Das war ganz schön ernüchternd gestern. Die deutschen Schülerinnen und Schüler der 7. Klassen, die an der PISA-Studie teilgenommen haben, die haben so schlecht abgeschnitten wie noch nie in den vergangenen 25 Jahren. Beim Lesen und in Mathe erreicht inzwischen ungefähr jede dritte 15-Jährige nicht einmal das Mindestniveau, das erwartet wird. In den Naturwissenschaften ist es mehr als jeder 4. Und weiterhin hängt der Bildungserfolg besonders stark vom Elternhaus ab. Was lernen wir aus dieser neuen Studie? Das ist unser NDR-Info-Thema heute. Mit den aktuellen Ergebnissen, da müssen ja nicht nur allgemeinbildende Schulen umgehen und ihre Lernkonzepte vielleicht ja überarbeiten. Das gilt auch für Berufsschulen, wo oft daran gearbeitet werden muss, Lerndefizite aus den bisherigen Schulen, aus der bisherigen Schulzeit aufzuholen. An einer Berufsschule in Einbeek in Südniedersachsen, da hilft Schülern und Lehrkräften dabei künstliche Intelligenz. KI im Unterricht, Schule von morgen, heute gestalten, heißt ein Projekt der Robert-Bosch-Stiftung, das in Einbeek umgesetzt wird. Das Ziel, mit Hilfe von KI die Schülerinnen und Schüler auf ihrem jeweiligen individuellen Lernniveau unterstützen.
0: Sie arbeiten als Junior-Analystin bzw. Junior-Analyst bei der Computer for You.
5: Anja Post steht vor einem Bildschirm in der Berufsschule Einbeek. Die Lehrerin für Informatik liest den Einführungstext einer Aufgabe aus der Volkswirtschaft vor, der einfache Wirtschaftskreislauf. Die Aufgabe besteht aus 3 Niveaustufen.
0: Als nächstes kann der Schüler oder die Schülerin sehen, welche Lernziele habe ich. Die beginnen immer mit Ich kann. Zum Beispiel, ich kann den Begriff Konsum nennen und einfach erklären. Dann gibt es hier auf Basisniveau einen Fachtext. Der ist jetzt hier ein bisschen einfacher gestaltet. Also mit kürzeren Sätzen, wie man sieht, nicht so wie auf dem Expertenniveau.
5: Möglich ist das durch einen Chatbot, den ein Lehrkräfteteam hier entwickelt hat. Der Bot kann innerhalb weniger Sekunden individuelles Unterrichtsmaterial erstellen. Heißt, alle Schülerinnen und Schüler können in ihrem eigenen Tempo lernen. Das Kollegium der BBS wurde 1 Jahr lang in diesem Entwicklungsprozess begleitet. Es gab Expertenworkshops und Netzwerktreffen mit anderen Schulen. Seit diesem Frühjahr wird diese Lernform hier getestet, zum Beispiel in Klassen mit dem Schwerpunkt IT. Lennart lernt hier Kaufmann für Digitalisierungsmanagement. Er findet das gut.
7: Ein Vorteil ist auch, dass man zum Beispiel differenzierte Lernmaterialien erstellen kann in 3 verschiedenen Schwierigkeitsstufen. Und man hat dann die erste Schwierigkeitsstufe, das ist so das Minimum. Darauf werden dann auch die Klausuren und so weiter aufgebaut. Das ist das Minimale, was man lernen muss. Wenn man sich sagt, okay, ich will nur wirklich das lernen, was ich muss, dann muss ich weniger Zeit reinstecken.
5: Sagt der 24-Jährige. Mit in der Klasse sitzt an diesem Vormittag Marlon, erst 23 und findet, KI einzusetzen bedeutet auch immer, Ergebnisse weiterhin auf Fehler zu überprüfen.
23: Dadurch kann sich halt weder Schüler noch Lehrer darauf so wirklich ausruhen. Und kritisch die Ergebnisse hinterfragen fördert halt auch die Fähigkeit, das zu tun, was halt in der Zukunft viel wichtiger noch sein wird. Und damit können dann eben 2 dieser Schwächen von KI, würde ich mal sagen, eben positiv genutzt werden, um eben sich zukunftsorientiert aufzustellen.
5: Katrin Michaelis unterrichtet an der Berufsschule Wirtschaft und Informatik und gestaltet die Unterrichtsentwicklung mit. Sie merkt, dass sich durch den Einsatz von Material mit verschiedenem Lernanspruch etwas positiv verändert.
24: Ich sehe auf jeden Fall Erfolge. Ich merke, dass diese Frustration der SchülerInnen, mit dem Material kann ich nichts anfangen oder ich schaffe das nicht, ich bin dumm, dieser Denkweise, dass die aufhört, dass sie merken, ich kann das, ich brauche einfach nur einen anderen Weg oder andere Materialien und ich brauche vielleicht etwas länger. Und genau diese Möglichkeit haben wir jetzt den Schülern zu bieten und das ist halt das richtig Tolle daran.
5: Diese andere Form des Unterrichts wirkt sich auch auf die Rolle der Lehrkräfte aus.
25: Das heißt, sie begleiten jetzt mehr das Lernen und der Unterricht an sich tritt in den Hintergrund, weil die Schülerinnen und Schüler ja für sich selber lernen.
1: sagt Annalena Engelhardt. Sie ist Abteilungsleiterin für Berufswege. Die Schule will Lernen auf unterschiedlichen Niveaustufen weiter etablieren.
4: Und dabei hilft künstliche Intelligenz, KI. Sibylle Kölmel hat sich an einer Berufsschule in Einbeck in Niedersachsen umgeschaut, sich das Konzept angeschaut, das Lehrkräfte dort entwickelt haben, um Schülerinnen und Schüler dort abzuholen, wo sie stehen und ihnen bei möglichen Defiziten zu helfen, eben mit künstlicher Intelligenz.
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4: Und ein wichtiges Thema heute im Aktuellen ist natürlich die Generaldebatte im Bundestag. Es ist Haushaltswoche. Heute ging es eigentlich ja um den Haushalt des Bundeskanzlers. Aber das nutzt die Opposition natürlich für einen Rundumschlag, für ganz viel Kritik. Und wir wollen in der kommenden Viertelstunde gemeinsam mit unserer Berlin-Korrespondentin, die das Ganze für uns beobachtet hat, besprechen und einordnen, wer dort was gesagt hat und wie es vielleicht auch ankommt und gemeint war. Und alles Wichtige zu dieser Generaldebatte gibt es natürlich auch jetzt schon hier für Sie bei uns auf NDR Info.
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14: Um 11.31 Uhr mit Michael Hafke. In der Generaldebatte im Bundestag haben sich Bundeskanzler Merz und AfD-Chefin Weidel gegenseitig scharf kritisiert. Schwarz-Rot sei nach der Landtagswahl in Sachsen-Anhalt abgewählt, sagte Weidel. Merz entgegnete, die AfD habe bei der Wahl ihr Ziel der absoluten Mehrheit klar verfehlt. Auch das Thema Migration nahm in Weidels Rede viel Raum ein.
27: Sie behaupten, Migration spiele keine Rolle mehr im Wahlkampf. Die Bürger sehen das anders, denn sie müssen tagtäglich mit den Folgen der Massenmigration leben. Mit unsicheren Straßen und wachsender Kriminalität.
14: AfD-Chefin Weidel. Bundeskanzler Merz entgegnete, das sei eine Politik, die das Land spalte. In Deutschland arbeiteten Millionen Menschen mit Migrationshintergrund. Das Land sei auf sie angewiesen, sagte der Kanzler und kritisierte die Wortwahl der AfD.
28: Das Wort Remigration ist nichts anderes als ein Synonym für ethnische Säuberung nach Herkunft und Hautfarbe.
14: Bundeskanzler Merz. US-Präsident Trump hat den Handelskonflikt mit Kanada weiter eskaliert. Nachdem sich beide Länder zuletzt mit Extrazöllen in Höhe von 50% überzogen hatten, kündigte Trump nun Einfuhrverbote für bestimmte Waren aus Kanada an, und zwar ab Ende des Monats. Aus New York, Martin Ganselmeier.
29: Alkoholprodukte aus Kanada, wie Biere, Whisky und Weine, dürfen dann gar nicht mehr in die USA verkauft werden. Ebenso einige Molkereiprodukte sowie Motorräder und Mopeds. Außerdem wies Trump die US-Behörden an, bei öffentlichen Beschaffungen künftig keine kanadischen Firmen mehr zu berücksichtigen. Trump überzieht Kanada seit mehr als einem Jahr mit Zöllen und will den Nachbarn im Norden zum 51. US-Bundesstaat machen. Kanadas Premierminister Carney wehrt sich dagegen. Er will die wirtschaftliche Abhängigkeit von den USA verringern, unter anderem durch engere Wirtschaftsbeziehungen zur Europäischen Union.
14: Im Konflikt im Nahen Osten melden die USA und der Iran wieder gegenseitige Angriffe. Die iranischen Revolutionsgarden attackierten nach eigenen Angaben mehrere Schiffe in der Straße von Hormus sowie einen von US-Truppen genutzten Militärstützpunkt in Jordanien. Sie sprachen von einer Reaktion auf die Zerstörung von 5 iranischen Öltankern durch das US-Militär. Das für die Region zuständige US-Zentralkommando erklärte seinerseits, die Zerstörung der iranischen Tanker sei eine Reaktion darauf gewesen, dass der Iran einen Krieg Schiff der US-Marine zweimal mit ballistischen Raketen ins Visier genommen habe. Die erneute Eskalation ließ die Ölpreise weiter steigen. Das Büro des israelischen Ministerpräsidenten Netanyahu hat Berichte zurückgewiesen, nach denen er eine Warnung kurz vor dem Terrorüberfall am 7. Oktober 2023 ignoriert haben soll. Nach einer Recherche der Zeitung Haaretz hatte der emiratische Präsident Bin Zayed Netanyahu in einem Telefonat darüber informiert, dass die Hamas eine groß angelegte Offensive gegen Israel plante. Zu seiner Überraschung habe der Ministerpräsident jedoch gelassen reagiert und versichert, sein Land sei auf jegliches Szenario vorbereitet. Er habe die Sicherheitschefs nicht informiert und nichts unternommen. Netanyahus Büro nannte die Berichte falsch und warf der Zeitung vor, sie wolle die anstehenden Wahlen beeinflussen. Die EU-Kommission plant schärfere Regeln für Kurzzeitvermieter wie Airbnb. Städte und Regionen sollen solche Mietmodelle einschränken oder ganz verbieten können. Aus der NDR Nachrichtenredaktion Lisa Posorske.
11: Wer eine Wohnung über Plattformen wie Airbnb mietet, der bleibt je nach Region laut unterschiedlichen Studien im Schnitt nur wenige Tage. Das ist für viele Städte ein Problem, denn dadurch stehen die Wohnungen dort Wohnungssuchenden nicht zur Verfügung. Viele Städte in Europa haben deshalb solche Kurzzeitmietmodelle schon eingeschränkt oder verboten, wie Lissabon in Portugal, Barcelona in Spanien oder Amsterdam in den Niederlanden. Oft ist das aber rechtlich umstritten. Deshalb will die EU jetzt für rechtliche Sicherheit sorgen. Ob und wie viele Ferienunterkünfte in einer Region angeboten werden dürfen, das soll sich vor allem danach richten, wie groß die Wohnungsnot dort ist. Städte und Regionen sollen unter anderem schauen, wie hoch die Immobilienpreise dort sind und wie viel Einkommen die Menschen haben. Über den Gesetzentwurf müssen noch die EU-Staaten und das Europäische Parlament sprechen.
14: Um auf die Folgen von Extremwetterereignissen besser vorbereitet zu sein, läuft derzeit in Hamburg eine Katastrophenschutzübung. 150 Menschen von Hilfsorganisationen aus ganz Europa nehmen daran teil. Carsten Sekund in Hamburg berichtet, was bei der Übung genau passiert.
12: Es ist ein Szenario, das wohl niemand miterleben möchte. Stromausfälle im Hochsommer bei einem U-Bahn-Zug. Die Klimaanlage fällt aus, es sind über 40 Grad. Wie versorgt und betreut man solche Fahrgäste? Das wird hier bei der Feuerwehr in Billbrook in einem Original-U-Bahn-Zug mit Freiwilligen geprobt, so Sprecher Nils Philipp Kögler.
13: Und wir haben gerade ein spontan helfenden Team entsendet, welches hier die Leute betreut, mit Wasserflaschen versorgt. Und im weiteren Verlauf werden durch die Behörden Transportfahrzeuge organisiert, um die Leute dann an einen sicheren Ort zu bringen.
12: Und dies ist nur ein Szenario, das im Rahmen der Katastrophenschutzübung HPEC 26 geübt wird. Noch den ganzen Tag über wird geprobt, wie man unter anderem gestrandete Zuggäste am Bahnhof versorgt oder eine Trinkwasserbrunnenanlage installiert. Geprobt wird unter anderem am Altonaer Balkon, vorm Altonaer Rathaus und im Bahnhof Altona.
14: Und das waren die Nachrichten.
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3: Sehr durchwachsen stellt sich das Wetter jetzt gerade da bei uns in Norddeutschland. Heute am Mittwoch mal Sonne, mal Wolken, gebietsweise Regen, vereinzelt Gewitter, dazu Höchstwerte von 17 bis 21 Grad. Und so gemischt geht es morgen am Donnerstag weiter. Wechselhaft, örtlich Schauer, später heitert es dann auf und die Temperaturen ähnlich, maximal dann 17 bis 20 Grad. NDR Info, der Verkehrsservice mit Stau oder stockendem Verkehr ab 3 Kilometern Länge. A1 Osnabrück Richtung Bremen, zwischen Bremen-Brinkum und Hemelingen 3 Kilometer stockender Verkehr. A2 Hannover Richtung Berlin, zwischen Rennau und Helmstedt Zentrum 6 Kilometer Stau. Die A7 Hamburg Richtung Flensburg ist zwischen Bad Bramstedt und Großen Aspe wegen Bergungsarbeiten gesperrt, dadurch staut es sich dort. Und A27 Bremen Richtung Bremerhaven, zwischen Bremer Kreuz und Bremen Fahr 5 Kilometer stockend. Kommen Sie sicher, kommen Sie entspannt an Ihr Ziel mit uns, mit NDR Info. Ich bin Jessica Achmura und wünsche Ihnen einen schönen Mittwoch.
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3: Apple ist einer der größten Börsengewinner der vergangenen Jahre. Apple ist aber auch ein Nachzügler bei künstlicher Intelligenz, sollte man gar nicht meinen. Inzwischen könnte ausgerechnet diese Zurückhaltung zum Vorteil werden. Gleichzeitig muss der neue Konzernchef aber zeigen, wo künftig neues Wachstum herkommen soll. Angela Göpfert.
0: Kaum ein Konzern hat an der Börse eine solche Erfolgsgeschichte geschrieben wie Apple. Als Tim Cook 2011 die Führung übernahm, war der iPhone-Konzern bereits 350 Milliarden Dollar wert. Heute sind es mehr als 4,5 Billionen. Wer damals 100 Dollar in Apple investierte, hätte daraus bis heute mehr als 2.700 Dollar gemacht. Und das, obwohl Apple beim größten Technologietrend der vergangenen Jahre lange hinterherhinkte: künstlicher Intelligenz. Doch genau dieser Rückstand wird an der Börse inzwischen auch mit anderen Augen gesehen. Denn während Alphabet, Amazon, Microsoft und Meta hunderte Milliarden Dollar in Rechenzentren, Chips und andere KI-Infrastruktur stecken, hält sich Apple deutlich stärker zurück. Stefan Kemper, Chefanlagestratege bei BNP Paribas Wealth Management.
7: Diese Kapitaldisziplin sichert einerseits hohe Margen und ermöglicht gleichzeitig milliardenschwere Aktienrückkäufe. Und inzwischen könnte das sogar ein Vorteil sein, denn die großen KI-Investoren müssen ihren Aktionären ja erst noch beweisen, dass sich diese enormen Ausgaben auch auszahlen.
0: Die geringeren KI-Ausgaben sind aber nur dann ein Vorteil, wenn Apple trotzdem neue Produkte liefert, für die Kunden bereit sind zu zahlen. Statt KI neu zu erfinden, geht Apple hier allerdings einen anderen Weg. Eckart Schulte von Mainzka Asset Management.
15: Apples Ziel ist ja, KI dann alltagstauglich auf den Endgeräten der sehr zahlungskräftigen Apple-Kundschaft zur Verfügung zu stellen. Und insofern ist Apple eben in der Position, wo der Cashflow nach wie vor positiv ist.
0: Ein Symbol für Apples KI-Rückstand war lange die Sprachassistentin Siri. Einfache Befehle ja, echte Dialogfähigkeit kaum. Im Juni kam der Neustart. Siri ist deutlich intelligenter geworden, bleibt aber hinter Konkurrenten wie Google Gemini, ChatGPT und Claude weiter zurück. Apple holt also nur auf, statt den Markt anzuführen. Gleichzeitig soll neue Hardware für zusätzliche Wachstumsimpulse sorgen. Neben einem faltbaren iPhone arbeitet Apple offenbar an weiteren Geräten, von KI-fähigen AirPods bis hin zu neuen Smart-Home-Produkten. So viel Apple aber auch an neuen Geräten entwickelt, das iPhone bleibt vorerst der wichtigste Wachstumstreiber. Vermögensverwalter Schulte.
15: Es ist das wichtigste Produkt mit über 50% Umsatz. Hier braucht man Innovationen, wie zum Beispiel das faltbare iPhone. Aber hier braucht man eben auch Produkte, die so leistungsfähig sind, dass sie den Kunden animieren bzw. die es notwendig machen, für den Kunden neue Hardware zu kaufen.
0: Viel hängt nun auch am neuen Konzernchef John Turner. Immerhin bislang bei Apple für die Hardware verantwortlich. An der Börse muss er allerdings eine ambitionierte Bewertung rechtfertigen. Apple wird mit mehr als dem 30-fachen der erwarteten Gewinne bewertet, deutlich höher als der Gesamtmarkt. Für Anlagestratege Kemper liegt darin kurzfristig das größte Risiko.
7: Apple wird an der Börse mit einem Aufschlag gehandelt, obwohl das Wachstum moderater ist als bei einigen Wettbewerbern. Sollte der Markt beginnen zu zweifeln, dass die Stärke des Apple-Ökosystems und die hohen Aktienrückkäufe diese Bewertung rechtfertigen, könnte das den Kurs stark belasten.
0: Für Apple geht es deshalb um mehr als neue Geräte. Der Konzern muss zeigen, dass aus neuer Hardware und künstlicher Intelligenz auch neues Wachstum wird. Denn nach der außergewöhnlichen Börsenrallye der vergangenen Jahre liegt die Messlatte höher denn je.
3: Angela Göpfert zur Frage, ob Apples KI-Rückstand vielleicht ja auch zu einem Vorteil werden könnte. Sie sind bei NDR Info, 10.42 Uhr haben wir es. Es ist Haushaltswoche im Bundestag und die läuft eigentlich immer gleich ab. Am Dienstag stellt der amtierende Finanzminister den gesamten Haushalt vor, über den dann heftig gestritten wird. Und danach sind dann alle Einzelhaushalte dran. Mittwoch früh traditionell der des Bundeskanzlers. Und das ist so etwas wie der Höhepunkt der Woche. Dann trifft nämlich der Kanzler auf die Opposition. Und dabei geht es meist weniger um den Etat selbst, sondern so ziemlich um alles. Und damit geht's hoch her. Generaldebatte nennt sich das Ganze und eröffnet wird sie vom Oppositionsführer oder eben der Oppositionsführerin, heute von AfD-Fraktionschefin Weidel. Unsere Korrespondentin Dagmar Pepping hat das ganze Spektakel heute mitverfolgt, hat das beobachtet. Dagmar, wie war der Auftritt von Alice Weidel?
5: So wie wir sie in den letzten Jahren kennengelernt haben, sehr aggressiv, sehr klar in der Sprache, mit sehr vielen Vorwürfen gegen die Bundesregierung. Der hat sie Totalversagen vorgeworfen. Er hat vorgeworfen, einen verfassungswidrigen Haushalt vorzulegen, weil die Schulden viel zu hoch seien. Sie sprach von einer energiepolitischen Geisterfahrt und dass die Bürger sozusagen ausgeplündert würden vom Staat, warf unkontrollierte Massenmigration vor und hat dann das Ganze aber auch genutzt, um nach dem Ergebnis bei der Landtagswahl in Sachsen-Anhalt am vergangenen Sonntag, als ihre AfD ja fast 44% der Stimmen geholt hat, das Ganze auch genutzt für Attacken auf Friedrich Merz.
16: In Sachsen-Anhalt haben die Bürger sie nicht nur abgestraft, sondern ihre Partei, die CDU, pulverisiert. In Mecklenburg-Vorpommern sind sie bereits Kleinstpartei und im Bund auf dem besten Weg dahin. Zu Recht.
5: Und dann sagt Alice Weidel, der Regierungsauftrag bei der nächsten Bundestagswahl, der werde an die AfD gehen. Das war ihre Botschaft sozusagen. Wie hat es Friedrich Merz selber ausgedrückt, als er danach Alice Weidel ans Rednerpult gegangen ist? Frau Weidel, Sie können vor Kraft kaum laufen.
10: Das wäre meine nächste Frage gewesen. Nach der Weidel-Rede hat ja dann der Bundeskanzler gesprochen. Er sagte das, was du gerade gesagt hattest. Wie war so grundsätzlich seine Reaktion? War er da eher zurückhaltend?
5: Oh nein. Er klang fast so ein bisschen wie früher als Oppositionsführer, als was er ja noch war, bevor er Kanzler wurde, aber sozusagen als Oppositionsführer gegen die Oppositionsführerin. Das war ein ziemlich, ja, auch kraftvoller, kämpferischer Friedrich Merz, der sich sehr an Alice Weidel und der AfD abgearbeitet hat. Er hat Alice Weidel und der AfD vorgeworfen, eine destruktive Kraft zu sein. Deren Ziel es sei, unser Land zu destabilisieren. Und dann hat er etwas gesagt, was ich von Friedrich Merz noch nie so gehört habe. Er hat den Begriff Remigration der AfD angesprochen. Da geht es ja darum, dass die AfD in großer Zahl Menschen aus Deutschland sozusagen ausweisen möchte, die hier nicht hingehören. Und dann hat Friedrich Merz gesagt, im Handwerk arbeiten Millionen Menschen mit einem ausländischen Pass.
28: Sie sind... Wenn das wahr würde, was Sie hier propagieren, nämlich Remigration, was ja nichts anderes ist als eine ethnische Säuberung nach Handwerk, nach Hautfarbe und Herkunft, nichts anderes. Meine Damen und Herren, das Wort Remigration ist nichts anderes als ein Synonym für ethnische Säuberung nach Herkunft und Hautfarbe.
5: Ethnische Säuberung. Also das ist wirklich ein Angriff auf die AfD, die ich so in der Form von Friedrich Merz noch nie gehört habe. Wir hören ja auch im Hintergrund, wie es dann laut wurde im Plenarsaal. Zwischenrufe, fast tumultartige Szenen. Auch die Parlamentspräsidentin Julia Klöckner, die musste mehrfach eingreifen. Irgendwann hat sie sogar gesagt, wir sind hier nicht im Fußballstadion, hat sie in Richtung der AfD-Fraktion gerufen. Wenn das jetzt weiter so gehen würde, dann wird sie Leute rausschmeißen. Also es waren wirklich sehr lautstarke Auseinandersetzungen, vor allen Dingen zwischen dem Kanzler und der AfD. Das hat bisher so diese Generaldebatte, die ja noch läuft, doch sehr dominiert.
10: Es ging hoch her. Haben sich die Gemüter denn inzwischen beruhigt? Und hat Merz auch zu den Reformprojekten der Bundesregierung etwas gesagt, die aus Teilen der Koalition auch wieder in Frage gestellt werden?
5: Er hat nochmal klar gemacht, dass die Wirtschaft wachsen muss. Ohne Wachstum können wir die Haushaltspolitik nicht verbessern und ohne alles funktioniert das nicht. Er hat gesagt, die Reformen machen wir ja nicht sozusagen, es geht ja nicht nur um Veränderungen der Veränderung willen, sondern einfach um die Sachen zukunftsfest zu machen. Und er hat angedeutet, dass man mit der SPD auch nochmal sprechen wird, wenn es darum geht, sozusagen die Vorschläge der Rentenkommission jetzt umzusetzen, in Gesetze erstmal zu gießen. Da ging es insbesondere eben um die sogenannte Rente mit 63, also dass man ohne Abschläge nach 45 Beitragsjahren in die Rente gehen kann. Da will man eben nochmal in Gespräche gehen. Da geht es dann wirklich um die Details, dass man sozusagen die Lebensleistung von Menschen stärker würdigt und dieses Gesprächsangebot, dass man nochmal über die genauen Details sprechen will, wie man das Ganze ausgestaltet. Da ist die SPD auch drauf eingegangen, hat gesagt, wir freuen uns über Gesprächsbereitschaft. Also die Reformen sollen weitergehen, aber wie genau sie ausgestattet werden zwischen der SPD und der Union in der Regierung, das werden wir in den nächsten Wochen und Monaten sehen. Und schließlich muss ja am Ende auch der Bundestag darüber entscheiden.
10: Du hast gesagt, die Generaldebatte geht ja auch noch weiter. Wie haben sich denn bisher die anderen Parteien positioniert?
5: Ich fand, es war ein sehr nachdenklicher Auftritt von Katharina Dröge, der Fraktionschefin der Grünen, die auch durchaus noch mal selbstkritisch drauf geguckt hat, wie es dazu kommen konnte, dass die AfD und auch ja einen solchen Aufstieg schaffen konnte in den letzten Jahren. Gleichzeitig hat sie es aber auch für Kritik geäußert, genutzt, um eben sozusagen auf falsche Schwerpunkte, wie sie sagt, in der Haushaltsaufstellung der Bundesregierung hinzuweisen. Sie hat gesagt, bei Familien wird gespart, während man sozusagen an die Privilegien von einigen Leuten nicht rangeht, und hat dann eben auch Gegenvorschläge gemacht, wo man Geld einsparen könnte im Haushalt, um dann eben bei Familien nicht kürzen zu müssen oder beim Wohngeld. Die Linke wiederum hat sehr stark kritisiert, dass so viel Geld in den Bereich Verteidigung und Rüstung geht, und hat gesagt, es ist sozusagen, man müsste mehr Butterpolitik machen, also den Leuten wirklich helfen bei ihren Alltagsproblemen. Das war die Grundkritik von Seiten der Linken in der Generaldebatte.
3: Soweit Informationen von Dagmar Pepping aus Berlin, von unserer Hauptstadtkorrespondentin. Zum einen zum Schlagabtausch der Oppositionsführerin und des Kanzlers, zum anderen auch der Reaktionen der weiteren Parteien im Bundestag zur Generaldebatte heute. Und darum geht es natürlich auch jetzt. Bei uns gleich im kurzen Überblick, und anschließend, da wollen wir auf ein weiteres wichtiges Thema schauen. König Harald V. von Norwegen wird beigesetzt, die Menschen im Land verabschieden sich. Viele Staatsgäste sind ebenfalls dabei, Gäste aus anderen europäischen Königshäusern, und unsere Korrespondentin berichtet über den Ablauf dieser Zeremonie. Wie gesagt, alles Wichtige, was sonst noch wichtig ist, jetzt kurz gefasst, 11.49 Uhr.
14: In der Generaldebatte des Bundestags haben sich AfD-Chefin Weidel und Bundeskanzler Merz einen Schlagabtausch geliefert. Weidel warf der Bundesregierung Totalversagen vor. Sie nannte die Finanzpolitik verfehlt. Merz treibe Deutschland in Rekordzeit in die Staatspleite. Die Energiepolitik sei eine Geisterfahrt. Mit Blick auf die Sachsen-Anhalt-Wahl sagte Weidel, der Kanzler sei dort abgestraft und die CDU pulverisiert worden. Die Bürger wollten einen Politikwechsel. Merz wies die Vorwürfe zurück und bezeichnete die AfD als destruktive Kraft. Er bekräftigte, dass die Regierung an ihren Reformen festhalten werde, um Deutschland wieder auf Wachstumskurs zu bringen. Russland hat seine Angriffe auf Kiew und andere Teile der Ukraine fortgesetzt. Nach ukrainischen Angaben wurden dabei zahlreiche Menschen getötet oder verletzt. Mehrere Tote werden aus der Region Odessa und der Stadt Mykolajew gemeldet, zuvor auch schon aus Kiew. Auch ein Grenzübergang zu Moldau wurde getroffen. Russland hatte seine Attacken kurzzeitig eingestellt wegen des US-Besuchs in der Region, danach aber direkt wieder aufgenommen. In Schleswig-Holstein fahren auch heute viele Busse nicht. Den zweiten Tag in Folge wird gestreikt. Betroffen sind öffentliche Busunternehmen in Kiel, Lübeck, Flensburg und Neumünster, außerdem die Verkehrsbetriebe im Kreis Plön. Die Gewerkschaft Verdi will mit dem Warnstreik Druck in den Tarifverhandlungen machen. Sie fordert 6,5% mehr Geld. Die Arbeitgeber bieten bisher schrittweise bis zu 4,4%. Das Wetter Norddeutschlands gibt mal Sonne, mal Wolken, dazu zeitweise Regen und vereinzelte Gewitter bei Werten zwischen 17 und 21 Grad. Soweit der Kurzüberblick, weiter mit Jessica Chmura.
3: Dankeschön. Mehr als 3 Jahrzehnte war er das Staatsoberhaupt von Norwegen. Heute wird König Harald V. in Oslo beigesetzt. Ende August ist er im Alter von 89 Jahren gestorben. Zum offiziellen Abschied werden ihm wohl zehntausende Menschen das letzte Geleit geben. Gemeinsam mit vielen Staatsgästen. Ich habe mit unserer Korrespondentin für Norwegen, mit Jana Sinnram, über den Ablauf der Beisetzung König Haralds gesprochen. Wer schon mal in Oslo war, kennt die belebte Karl-Johann-Straße in der Innenstadt. Die führt ja zum Schloss. Und jeden Tag gehen da tausende Menschen entlang. Heute eben auch Könige, Königinnen und andere Staatsoberhäupter aus aller Welt. Wer wird denn alles erwartet?
1: Also die ganze Gästeliste ist noch nicht veröffentlicht worden, aber viele Royals haben selbst vorher schon öffentlich gemacht, dass sie zu dem Staatsbegräbnis nach Oslo reisen oder sind hier sogar auch schon angekommen in Oslo. Aus der schwedischen Königsfamilie werden fast alle dabei sein, König Karl XVI., Gustav, Königin Silvia und alle 3 Kinder mit ihren Ehepartnern. Das dänische Königspaar Frederik und Mary reist an. Die Altkönigin Margrethe musste ihre Teilnahme an der Beisetzung aus gesundheitlichen Gründen kurzfristig wieder absagen. Aber es werden auch kommen die Königspaare aus Spanien, Großbritannien, den Niederlanden und Belgien. Das britische Königshaus schickt Thronfolger Prinz William und Prinzessin Anne. Die ist nämlich die Patentante des neuen norwegischen Königs Håkon. Und es stehen ganz viele Staatsoberhäupter aus der ganzen Welt auch auf dieser Gästeliste. Für Deutschland nimmt beispielsweise Bundespräsident Frank-Walter Steinmeier teil. Und gestern Abend ist hier schon etwas überraschend der ukrainische Präsident Zelensky auch eingetroffen mit seiner Frau. Und auch der wird an diesem Staatsbegräbnis teilnehmen.
3: Und wie ist da der geplante zeitliche Ablauf?
1: Ja, das folgt einer ganz klaren Choreografie. Um 12 Uhr mittags wird der Sarg von König Harald V. aus dem Schloss in Oslo gebracht. Genau zu diesem Zeitpunkt werden die norwegischen Streitkräfte an mehreren Orten im Land 21 Salutschüsse abfeuern. Und der Sarg, der wird dann in einem feierlichen Trauerzug vom Schloss zum Osloer Dom gebracht, eben über diese Karl-Johann-Straße. Norwegens neuer König Håkon geht zusammen mit seinen Kindern und seiner Schwester Märtha Louise direkt hinter dieser Kanonenlafette mit dem Sarg seines Vaters. Und auch die anderen königlichen Gäste werden da folgen. Seine Frau, Königin Mette-Marit, und seine Mutter, Königin Sonja, die werden im Auto folgen. Mette-Marit, die erholt sich ja noch weiter von einer Lungentransplantation und ist dazu, glaube ich, nicht in der Lage, da hinterher zu laufen. Um 13 Uhr beginnt dann der Trauergottesdienst mit einer Schweigeminute auch wieder im ganzen Land. Und nach ungefähr einer Stunde nach diesem Gottesdienst wird der Trauerzug dann nochmal weiterziehen zur Festung Akershus. Und dort wird Harald V. dann im königlichen Mausoleum beigesetzt. In der Schlosskirche dort gibt es dann nochmal eine private Zeremonie im kleineren Kreis. Auch da werden wieder königliche Gäste teilnehmen, aber ansonsten ist da vor allem die Familie anwesend.
3: Aber natürlich wird dieses Ereignis dennoch, vor allem das alles davor, medial ja auch groß begleitet. Von uns zum Beispiel im Radio, im Ersten übertragen wir die Beisetzung ebenfalls. Wie groß ist denn das Interesse international?
1: Das ist schon riesig. Die Zahl habe ich jetzt gelesen, ungefähr 700 internationale Journalisten sind akkreditiert. Aber das sind nicht alle, die hier in der Stadt sind, weil akkreditieren muss man sich vor allem für diese Stand-up-Positionen fürs Fernsehen, wo man eben nah rankommt an diesen Trauerzug. Und es sind einfach wahnsinnig viele internationale Medien hier. Das Interesse ist ganz, ganz groß auf der ganzen Welt.
3: König Harald war ja bei den Menschen in Norwegen sehr beliebt. Was bleibt bei Ihnen von ihm in Erinnerung? Was hörst du da in Gesprächen?
1: Ja, also er ist wirklich, man merkt es auch hier, wenn man in Oslo unterwegs ist. Ich war gestern Abend nochmal am Schloss und da strömten auch immer noch die Leute mit Blumen dorthin, die er abgelegt haben. Es war eine ganz feierliche Stimmung. Die Leute haben wirklich einfach innegehalten und Abschied genommen. Und die Leute sagen immer wieder, er war 35 Jahre lang unser König und er war so nahbar. Also Harald, der war einfach sehr, sehr authentisch. Er hat den Menschen zugehört. Er hat ja auch einige Reden gehalten, die sehr in Erinnerung geblieben sind. 2016 diese sehr bekannte Rede, wo er sehr integrativ gesprochen hat über die gesamte norwegische Gesellschaft und gesagt hat, Norweger, das sind auch Menschen, die aus Syrien oder Afghanistan eingewandert sind. Norweger, das sind Mädchen, die Mädchen lieben, Jungen, die Jungen lieben und Jungen und Mädchen, die einander lieben. Also er wird ja auch immer beschrieben als der Großvater der Nation, aber insgesamt war er einfach ein sehr verbindender König, der den Menschen zugehört hat und eben auch tolerant war gegenüber allen Menschen. Und das rechnen ihm die Norweger wirklich hoch an.
3: Kann und will sein Sohn Håkon, der neue König, da anknüpfen?
1: Also das will er ganz bestimmt. Er hat sich ganz bewusst für diese königliche Rolle entschieden und ist ja automatisch König geworden mit dem Tod seines Vaters und hat in den ersten Tagen da auch schon durchaus eine sehr, sehr gute Figur gemacht. Er muss sicherlich seine Rolle erstmal noch finden. Klar, das ist ja bei jedem so, der einen neuen Job anfängt. Es spielt schon auch eine Rolle, dass es ja einige Skandale gab im norwegischen Königshaus in diesem Jahr, unter anderem die bekannt gewordenen Kontakte seiner Frau, der neuen Königin Mette-Marit, zum US-Sexualstraftäter Epstein. Das spielt schon auch immer noch eine Rolle, aber ich habe das Gefühl, dass es jetzt nach dem Tod des alten Königs hier deutlich in den Hintergrund getreten ist und im Moment alle ihrem neuen König einfach viel Glück wünschen. Und die Beliebtheit der Königsfamilie ist in den letzten Tagen in Umfragen auch tatsächlich wieder deutlich gestiegen. Also ich glaube, das Land rückt da jetzt zusammen nach dem Tod des alten Königs und wünscht dem neuen König Håkon einfach ganz viel Glück. Und die Voraussetzungen dafür sind ganz gut.
3: Jana Sinram, unsere Korrespondentin aus Oslo, zur Beisetzung von Norwegens verstorbenem König Harald heute. Natürlich begleiten wir diese hier auf NDR Info mit Eindrücken aus Oslo. Und auch die Fernsehkolleginnen begleiten die Beisetzung live gleich ab 12 Uhr im Ersten. Jetzt ist es 11.57 Uhr.
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3: Im Irankrieg haben die gegenseitigen Attacken der Islamischen Republik und der USA zuletzt wieder zugenommen. Die Zeitung Sydney Morning Herald aus Australien verweist darauf, dass dadurch die Ölpreise gestiegen seien und kritisiert den US-Präsidenten.
6: Während Donald Trump weiterhin behauptet, der Krieg, den er nach eigenen Angaben mindestens ein halbes Dutzend Mal gewonnen hat, stehe kurz vor dem Ende, gibt es aus dem Iran keinerlei Anzeichen für eine Kapitulation. Die Welt zahlt und wird weiter einen Preis für die Arroganz und Unfähigkeit der Trump-Regierung zahlen. Doch auch die amerikanischen Verbraucher leiden unter den Auswirkungen. Bei den Zwischenwahlen im November könnte die Regierung für ihre Fehleinschätzungen politisch zur Rechenschaft gezogen werden.
3: Vor den Zwischenwahlen zum Kongress halten die Republikaner in Dallas im US-Bundesstaat Texas einen Parteitag ab. The Telegraph aus den Niederlanden schreibt dazu:
6: Sollte der Kongress in die Hände der Demokraten fallen, würde das Weiße Haus von politischen Kämpfen in Beschlag genommen werden, vermutlich einschließlich eines neuen Amtsenthebungsverfahrens gegen Trump. Und es steht noch mehr auf dem Spiel. Im November werden auch in 39 der 50 US-Bundesstaaten Gouverneure gewählt. Selbst in der republikanischen Hochburg Texas spürt Gouverneur Greg Abbott den heißen Atem seines demokratischen Herausforderers im Nacken. Der Parteitag soll Abbott einen Schub geben. Aber auch das Lager der Demokraten meldet sich zu Wort. Für morgen ist eine Demonstration angekündigt, kurz bevor Trump seine Abschlussrede hält.
3: Und wir wechseln nochmal das Thema. Das Ergebnis der Landtagswahl in Sachsen-Anhalt findet auch weiterhin Widerhall in den internationalen Medien. Die kremlnahe Nissimaya Gazeta aus Russland mahnt:
6: Der Sieg der Alternative für Deutschland bei den Landtagswahlen löste in Russland einen völlig ungerechtfertigten Optimismus aus. Als Gegenpol zu dem ebenso ungerechtfertigten Pessimismus, der einige europäische Liberale erfasst hatte. Diejenigen, die glauben, dass in

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1: Um 12 Uhr mit Astrid Fietz. AfD-Chefin Weidel hat in der Generaldebatte des Bundestags den Kurs der schwarz-roten Koalition scharf kritisiert. Die Staatsfinanzen seien zerrüttet, die Migrationspolitik gescheitert. Außerdem erdrücke die Energiewende die Wirtschaft, sagte die Vorsitzende der AfD-Fraktion. Wie Bundeskanzler Merz auf Weidels Rede reagiert hat, sagt uns Uwe Berndt aus Berlin.
2: Friedrich Merz hat der AfD vorgeworfen, sie sei eine destruktive Kraft. Ihr Ziel sei es, unser Land zu destabilisieren. Den Begriff Remigration bezeichnet er als ethnische Säuberung nach Herkunft und Hautfarbe. Abschiebungen von abgelehnten Asylbewerbern seien notwendig, aber die Fremdenfeindlichkeit der AfD würde dazu führen, dass uns eines Tages viele ausländische Fachkräfte fehlen, die wir dringend brauchen. Alice Weidel hätte nur die Absicht, das Land schlecht zu reden. Er verwies darauf, dass es inzwischen wieder Wirtschaftsprognosen gibt, die einen leichten Aufschwung erkennen. Und wenn die nötigen Reformen umgesetzt werden, dann würde sich die Wirtschaft bald wieder erholen.
1: Die Grünen haben in der Generaldebatte Konsequenzen aus dem AfD-Sieg bei der Landtagswahl in Sachsen-Anhalt gefordert. Fraktionschefin Dröge sagte, sie nehme Bundeskanzler Merz seine Erschütterung über den Wahlausgang ab. Das allein reiche aber nicht aus. Die Menschen erwarteten konkrete Antworten der Bundesregierung darauf, wie mit dem Wahlergebnis umzugehen sei. In diesem Zusammenhang brachte Dröge erneut ein AfD-Verbot ins Spiel.
3: Gleichzeitig sind wir mittlerweile an einem Punkt in unserer Demokratie, wo die politische Auseinandersetzung alleine vielleicht nicht mehr reicht. Und unser Grundgesetz hat dafür als letztes Mittel auch das Parteienverbot vorgesehen. Und ich kann nur an Sie appellieren, an alle demokratischen Abgeordneten hier im Deutschen Bundestag. Wir müssen jetzt einen Prüfantrag für ein AfD-Verbot auf den Weg bringen. Es ist an der Zeit.
1: Die Grünen-Fraktionsvorsitzende Dröge. Der Ölpreis ist zum ersten Mal seit Mitte Juli wieder über die Marke von $100 pro Barrel gestiegen. Die Nordseesorte Brent verteuerte sich heute früh zwischenzeitlich auf $100.07 pro Barrel, also pro 159 Liter. Seit Anfang August ist der Preis damit um ein Viertel gestiegen. Hintergrund sind der Krieg der USA gegen den Iran und die weitgehende Blockade der Straße von Hormus. Beide Seiten haben die wechselseitigen Angriffe zuletzt wieder verstärkt. Norddeutschland ist schlecht versorgt mit Psychotherapieplätzen. Das Datenteam des NDR hat Zahlen der Kassenärztlichen Bundesvereinigung ausgewertet. Einzelheiten hat Inken Henkel aus der NDR-Nachrichtenredaktion.
4: 5 Monate warten psychisch Erkrankte im Schnitt auf einen Therapieplatz. In Mecklenburg-Vorpommern und Schleswig-Holstein ist die Versorgung am schlechtesten. Dort ist nämlich ein Psychotherapeut durchschnittlich für mehr als 4.000 Einwohner zuständig. Im Bundesdurchschnitt für rund 3.200. Nordwestmecklenburg ist am schlechtesten versorgt. Dort gibt es nur 14 Therapeuten für 100.000 Einwohner. Besser sieht es in den Stadtstaaten Hamburg und Bremen aus. Die haben über 50 Therapeuten pro 100.000 Einwohner und damit deutlich mehr als der Bundesschnitt.
1: Fahrgäste der Deutschen Bahn müssen sich in Niedersachsen in den kommenden Monaten auf erhebliche Einschränkungen im Fernverkehr einstellen. Grund sind umfangreiche Sanierungsarbeiten auf der Strecke zwischen Nordrhein-Westfalen und Berlin, die normalerweise über Hannover führt. Wie die Bahn mitteilte, werden sämtliche Fernzüge zwischen Berlin und Hannover ab Oktober bis Ende 2027 umgeleitet. Die Fahrzeit verlängert sich im Schnitt um 80 Minuten. Auch auf Reisende im Nahverkehr kommen Einschränkungen zu. Norwegen nimmt heute Abend Abschied von seinem König Harald V. Er wird in Oslo mit einem Staatsbegräbnis beigesetzt. Der Monarch war Ende August im Alter von 89 Jahren gestorben. Aus Oslo, Jana Sinram.
5: Zu der Trauerfeier werden zahlreiche royale Gäste und Staatsoberhäupter aus aller Welt erwartet. Der Sarg wird am Mittag in einem feierlichen Trauerzug vom Schloss zum Osloer Dom gebracht. Zu Beginn des Trauergottesdienstes ist im ganzen Land eine Schweigeminute geplant. Anschließend wird Harald V. im königlichen Mausoleum auf der Festung Akershus beigesetzt. Der verstorbene König war in Norwegen ausgesprochen beliebt. Entlang der Strecke des Trauerzugs werden wohl tausende Menschen stehen, um Abschied zu nehmen. Wegen der vielen hochrangigen Gäste gelten in Oslo außergewöhnlich strenge Sicherheitsvorkehrungen.
1: Das waren die Nachrichten.
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6: An diesem 9. September, an diesem Mittwoch mal Sonne, mal Wolken, gebietsweise Regen, vereinzelt auch Gewitter, dazu höchst.

0: 17 bis 21 Grad. Und so wechselhaft geht es morgen weiter, dann wieder örtlich Schauer, später heitert es auf bei maximal 17 bis 20 Grad am Donnerstag. NDR Info, der Verkehrsservice. Stau oder stockend, ab 3 Kilometern Länge. A1 Osnabrück Richtung Bremen, zwischen Bremen-Brinkum und Hemelingen 3 Kilometer stockend. A2 Hannover Richtung Berlin, zwischen Rennau und Helmstedt Zentrum 6 Kilometer Stau. A7 Hamburg Richtung Flensburg, zwischen Kaltenkirchen und Bad Bramstedt 5 Kilometer Stau nach einer Sperrung. Und A27 Bremen Richtung Bremerhaven, zwischen Bremerkreuz und Bremen-Fahr 5 Kilometer stockender Verkehr. Kommen Sie sicher, kommen Sie entspannt an Ihr Ziel mit NDR Info. Ich bin Jessica Achmura. Einen schönen Mittwoch. Normalerweise veranstalten die beiden großen Parteien in den USA, die Republikaner und die Demokraten, Wahlparteitage nur vor einer Präsidentschaftswahl. Dieses Jahr ist das aber anders. Donald Trump hat für seine Republikaner festgelegt, dass ein 2-tägiger Konvent in Dallas den Wahlkampf zum Kongress einläuten soll. Auf der Veranstaltung geht es aber nicht darum, Kandidatinnen und Kandidaten aufzustellen, sondern Trumps Hoffnung ist es, dass ein bunter Politzirkus die Stimmung im Land drehen wird. Denn bislang zeigen alle Umfragen, dass die Demokraten darauf hoffen können, bei den Midterms im November im Repräsentantenhaus und im Senat Boden gut zu machen. Aus Dallas, Carsten Kühntop.
1: Eine richtige Trumpapalooza wird das, verspricht Joe Gruders, der so etwas wie der Generalsekretär der Republikanischen Partei ist. Also eine bunte Zirkusshow rund um den Präsidenten. Und der freut sich schon darauf.
2: I just came up with the idea and we raised a lot of money. I put up a lot of money basically. I don't care because we're saving the nation. And it's gonna be fantastic.
1: Er habe die Idee dazu gehabt und bezahle den Parteitag auch. Schließlich gehe es darum, das Land zu retten. Ganz fantastisch werde die Veranstaltung. Die Bundesrepublikaner haben bereits die ersten Wahlkampfspots geschaltet. Im Zentrum nicht etwa die Frauen und Männer, die sich um Sitze im Repräsentantenhaus und im Senat bewerben, sondern Donald Trump.
3: We gave you no tax on tips, no tax on overtime, and no tax on Social Security. The largest tax cuts in American history.
4: He's fighting for you every day. Help him finish the job.
1: Trump habe die größten Steuersenkungen in der Geschichte gebracht. Nun möge man ihm helfen, den Job zu Ende zu führen. Doch von einigen Kandidaten heißt es jetzt, wir sind leider verhindert und in Dallas nicht dabei. So von Robert Whitman, der in Virginia wiedergewählt werden möchte. Bei Fox News fragt ihn der Moderator, werden Sie Trump für eine Wahlkampfveranstaltung in Ihren Bezirk einladen? Whitman windet sich.
5: Ryan, listen, I'm very focused on our campaign plan, getting out and talking to the folks in the first congressional district.
1: Sein Plan für den Wahlkampf sei es, rauszugehen und mit den Bürgern zu reden. Leute wie Whitman haben es nicht leicht, sagt Thomas Gray, Politologe an der Universität von Texas in Dallas.
6: Some of the more moderate members of the Republican Party.
1: Einige moderatere Republikaner signalisieren, dass es für sie nicht so gut ist, mit dieser Veranstaltung in Verbindung gebracht zu werden, weil es bei ihr vor allem um einen Präsidenten geht, der unbeliebt ist. Ihre Gegenkandidaten könnten sie sonst leichter mit Trump in Verbindung bringen. Nur noch 30-40% der Amerikaner finden Trumps Amtsführung gut, so Meinungsumfragen. Vor allem stetig steigende Preise und der Iran-Krieg kosten den Präsidenten immer mehr Zustimmung. Aber der harte Kern von Trumps Anhängern mag es gar nicht, wenn die eigenen Politiker öffentlich auf Distanz zu ihm gehen. Doch auch Trumps größte Fans braucht es für einen Wahlsieg. Viele republikanische Kandidaten sind in einer Klemme. Sie können nicht sagen, dass sie anderer Meinung sind als Trump. Aber sie können auch nicht sagen, dass alles ganz großartig ist. Immer wieder vermittelt Trump den Eindruck, ihm seien die Zwischenwahlen im Herbst egal. Bei NPR sagt Sarah Longwell, ehemalige Strategin der Republikaner und langjährige Gegnerin des Präsidenten, er ist auf den Ballsaal fokussiert, auf seinen Triumphbogen, auf die Umbenennung des Ontariosees, alles Ablenkung, darum kümmert er sich. Aber nicht darum, die Kosten für die Leute zu senken. Das ist denen aber wichtig. Deshalb hatten sie ihn gewählt. Letztlich dürfte es sich manch ein Kandidat zweimal überlegen, ob er es sich leisten kann, der Trumpapalooza in Dallas fernzubleiben. Denn der Präsident sitzt auf einer prall gefüllten Kriegskasse für den Wahlkampf. Wem es an Loyalität zu ihm mangelt, der muss damit rechnen, nicht bedacht zu werden.
0: Carsten Kühntop war das über den Konvent der Republikaner.
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0: Um 10 nach 12. Ein Unfall heute früh auf der Bahnstrecke zwischen Jübeck und Husum in Schleswig-Holstein. Ein Auto ist an einem unbeschrankten Bahnübergang mit einem Triebwagen kollidiert. Die Strecke war stundenlang gesperrt, ist nun aber wieder freigegeben. Jochen Dominikus mit den Einzelheiten.
8: Wie durch ein Wunder blieb der etwa 30 Jahre alte Fahrer bei dem Zusammenstoß unverletzt. Auch die Zugreisenden kamen mit dem Schrecken davon. Der Lokführer wurde leicht verletzt. Der Triebwagen der Nordbahn erwischte die Hinterseite des BMWs die Abriss. Gegenüber NDRSH gab der Fahrer an, dass er zum ersten Mal mit seinem neuen Wagen in der Region unterwegs war und den Bahnübergang nicht bemerkt habe. Ob er zu schnell war, will die Polizei jetzt klären. Rettungskräfte waren mit einem Großaufgebot vor Ort. Die etwa 30 Fahrgäste des Zuges wurden evakuiert. Der defekte Triebwagen ist mittlerweile abgeschleppt und nach Jübeck gebracht worden. Die Bahnstrecke Jübeck-Husum war seit etwa 7.30 Uhr gesperrt.
0: Eine gesichert rechtsextremistische Partei wie die AfD in Sachsen-Anhalt an der Spitze einer Landesregierung. Hamburgs erster Bürgermeister Peter Tschentscher von der SPD bewertet das als Sicherheitsrisiko für die Zusammenarbeit der Länder, ebenso wie Innensenator Andi Grote. Ein AfD-Verbotsverfahren sehe er aber trotzdem kritisch, sagte er gestern Abend dem NDR beim Jahresfest der Landesvertretung Hamburg in Berlin.
9: So ein Verbotsverfahren dauert viele Jahre und wir sollten es dann beginnen, wenn wir auch Aussicht auf Erfolg haben. Die Hürden des Verfassungsgerichts für ein Parteiverbot sind sehr hoch. Wir haben das erlebt bei dem NPD-Verbotsverfahren. Und deswegen gilt, die Sicherheitsbehörden müssen alle Informationen zusammenstellen, die es gibt. Und wenn es dann juristisch ausreicht für ein Parteiverbot, sollte das Verfahren eröffnet werden. Aber das dauert Jahre. Wir müssen jetzt uns dagegen wehren, dass rechtspopulistische politische Strömungen zur bestimmenden Kraft in Deutschland werden.
0: Sagt Hamburgs erster Bürgermeister Peter Tschentscher von der SPD. Eigentlich sollen die Häuser in einer Siedlung in Trassenheide auf Usedom nur von Mietern oder Eigentümern bewohnt werden. In dem Wohngebiet werden aber unerlaubt Ferienunterkünfte vermietet. Dagegen geht die Gemeinde seit diesem Jahr vor, Luise Blöß.
10: Die Gemeinde Trassenheide hat nach eigenen Angaben bisher Kenntnis von 17 illegalen Ferienvermietungen in dem Wohngebiet. Wie Bürgermeister Michael Dumke berichtet, wurden alle beim zuständigen Landkreis Vorpommern-Greifswald angezeigt. Dumke hofft, dass der Landkreis die Ferienvermietung untersagt. Dann könnten die Häuser wieder dem Wohnungsmarkt in Trassenheide zur Verfügung stehen. Durch die vermehrte Ferienvermietung fehle Wohnraum, besonders für Arbeitskräfte und junge Familien, sagt Dumke. Das mache sich zum Beispiel durch zu wenige Kinder in der Kita oder fehlenden Nachwuchs bei der Freiwilligen Feuerwehr bemerkbar.
0: Hamburg soll eine neue und zentrale Adresse für Start-up-Unternehmen bekommen. Die Stadt kauft über ein städtisches Unternehmen den Hammer Brooklyn Pavillon in der Nähe des Großmarktes. Gut 40 Millionen Euro gibt die Stadt dafür aus, aber es gibt auch Fragen, berichtet Jörn Strelapol.
11: Eigentlich gab es schon große Pläne für ein Start-up-Zentrum in dem markanten Gebäude in Hammerbrook, einem ehemaligen Pavillon der Weltausstellung Expo in Mailand. Doch dann wurde es lange still um die private Initiative. Jetzt übernimmt die Stadt das zentral gelegene Grundstück am Oberhafenquartier von dem Investor und kauft den Pavillon für eine Millionensumme. Wirtschaftssenatorin Melanie Leonhardt spricht von einer großen Chance und einem wichtigen Anliegen, dort die Start-up-Szene der Stadt zu bündeln, auf einer Nutzfläche von 6.000 Quadratmetern. Doch es gibt auch massive Zweifel an den Plänen von der Opposition. Die CDU beschäftigt nach eigenen Angaben vor allem die Frage, ob das Gebäude einen realistischen Marktwert hat. Außerdem fragt sie sich, warum es im zweiten Anlauf mit dem Start-up-Zentrum klappen sollte. Sie hat deshalb eine kleine Anfrage an den Senat gestellt.
0: Von heute an muss sich ein 27-jähriger Bulgare ohne festen Wohnsitz in Deutschland vor dem Amtsgericht Itzehoe verantworten. Es geht um den Verdacht des Skimmings in 27 Fällen in ganz Schleswig-Holstein. Skimming ist eine Straftat und bezeichnet das illegale Ausspähen von Bank- oder Kreditkartendaten an Geldautomaten. Nele Tröger.
12: Der Angeklagte soll versucht haben, über manipulierte Geldautomaten an Kontodaten zu kommen. Laut Anklage gibt es offiziell keinen Vermögensschaden. Jedoch lässt sich nicht ausschließen, dass mutmaßliche Dritte mit den Bankdaten Geld abgefischt haben. Laut Bundeskriminalamt sind die Zahlen zu Skimming jedoch seit 2023 rückläufig. Skimming ist heute keine geläufige Taktik mehr für Bankdatenbetrug. Das liegt laut des Unternehmens Eurokartensysteme vor allem an neuen Techniken der Geldautomaten. Noch bis vor wenigen Jahren konnten Daten über den Magnetstreifen an einer Girokarte abgefischt werden. Heute enthält der Chip alle sensiblen Daten und der ist durch neue Techniken besser geschützt. Stattdessen versuchen Kriminelle über Phishing-Mails und Anrufe an sensible Informationen zu kommen. Experten raten, wachsam zu sein und keine Banking-Freigaben oder sensible Informationen per Telefon oder Mail zu teilen.
13: Soweit Informationen aus Norddeutschland. Vor der Landtagswahl in Mecklenburg-Vorpommern stand ja die Wahl in Sachsen-Anhalt. Das Ergebnis dort, das beschäftigt uns weiterhin, aber wir wollen auch wissen, welche Einflüsse hat dieses Ergebnis eben auf die anstehende Wahl hier bei uns in Norddeutschland und sprechen dazu mit allen Spitzenkandidatinnen und Kandidaten im Land im Interview. Gleich in der kommenden Viertelstunde, da hören wir ein Gespräch mit dem Landesvorsitzenden des BSW, des Bündnis Sarah Wagenknecht. Und wir fragen auch, wen er vielleicht als nächste Ministerpräsidentin, nächsten Ministerpräsidenten sieht. Darum geht es gleich. Und um das, was sonst noch wichtig ist, geht es jetzt im kurzen Überblick. 12.16 Uhr.
14: Bundeskanzler Merz hat im Bundestag erneut für die Reformvorhaben seiner Regierung geworben. Zugleich räumte er ein, dass man den Sinn der Maßnahmen besser erklären müsse, vor allem auch mit Blick auf die jüngeren Generationen. Merz reagierte auch auf die vorherige Rede von AfD-Chefin Weidel, die Schwarz-Rot nach der Sachsen-Anhalt-Wahl am Ende sieht. Merz konterte, die AfD habe dort nicht die absolute Mehrheit erzielt und werde nirgendwo in Deutschland mit ihrer Politik die Mehrheit bekommen. Der Ölpreis ist wieder deutlich gestiegen. Ein Barrel der Sorte Brent verteuerte sich kurzfristig auf über 100 Dollar. Das ist das erste Mal seit Mitte Juli, dass diese Marke wieder überstiegen wurde. Hintergrund ist, dass sich die USA und der Iran in den vergangenen Tagen wieder vermehrt attackieren. Die US-Armee zerstörte mehrere iranische Tanker. Teheran nahm US-Militärstandorte verbündeter Staaten in der Region ins Visier. In Oslo nehmen heute tausende Norwegerinnen und Norweger sowie Gäste aus dem Ausland Abschied von König Harald. Er war vor knapp 2 Wochen im Alter von 89 Jahren gestorben. Heute wird er mit einem Staatsbegräbnis beigesetzt. An der Trauerfeier nehmen zahlreiche Vertreter anderer königlicher Familien und auch viele Staats- und Regierungschefs aus aller Welt teil, darunter Bundespräsident Steinmeier. Das Wetter in Norddeutschland. Mal heiter, mal wolkig, gebietsweise kräftige Schauer, auch Gewitter bei 17 bis 21 Grad. Das war der kurze Überblick und nun weiter mit Jessica Mura.
13: Danke. Wir schauen einerseits weiterhin auf Sachsen-Anhalt und das Ergebnis der Landtagswahl, fragen, wie sich dort mit den Mehrheitsverhältnissen welche Regierung bilden kann und wird. Und wir schauen natürlich andererseits auch auf die nächste anstehende Landtagswahl bei uns in Norddeutschland. In 1,5 Wochen in Mecklenburg-Vorpommern. Am 20. September können die Menschen dort abstimmen und bei vielen ist der Frust über die aktuelle Lage groß. Laut einer Infratest-Umfrage, die der NDR Anfang des Jahres in Auftrag gegeben hat, sind 3/4 der Menschen in Mecklenburg-Vorpommern unzufrieden damit, wie die Demokratie funktioniert, wie Politik im Land gemacht wird. Auch darüber sprechen wir mit den Spitzenkandidatinnen und Kandidaten der Parteien im Interview. Wie bereits mit Jakob Schirmer von der FDP und Daniel Peters von der CDU. Heute habe ich mit Peter Schabbel gesprochen. Der 59-jährige gelernte Werkzeugmacher ist Landesvorsitzender des BSW, des Bündnis Sarah Wagenknecht. Ich habe ihn gefragt, ob das Ergebnis von Sachsen-Anhalt Aufwind geben und den BSW auch in Mecklenburg-Vorpommern in den Landtag verhelfen könnte.
15: Selbstverständlich macht dieses grandiose Ergebnis, muss man es bezeichnen, Mut und gibt uns Zuversicht, denn auch in Sachsen-Anhalt lagen ja die Umfragewerte vor der Wahl dort auch deutlich niedriger. Das zeigt auch, dass man eine junge und neue Partei in Umfragen sehr schwierig bewerten kann. Wir sind ganz zuversichtlich und sehen schon jetzt den Schwung an den Wahlständen. Da ist sofort eine ganz andere Stimmung. Das gibt uns wirklich richtig Rückenwind.
13: Das BSW versteht sich ja als eine Alternative zur Alternative. Wer sind denn die Wählerinnen und Wähler, auf die Sie da hoffen?
15: Wir hoffen ja weniger, sondern wir setzen auf die Wählerinnen und Wähler und auf unsere Inhalte. Und der Hauptinhalt, der sich auch im Wahlkampf jetzt herauskristallisiert, ist, dass es kein Weiter-so geben darf. Die Gräben in der Gesellschaft werden immer stärker durch die Polarisierung in der Gesellschaft, zu der die Politik der etablierten Parteien ja wesentlich beiträgt. Das ist genau das, was wir auch an den Wahlständen erleben. Sehr viel Wut und Frustration bei den Bürgern. Und nur durch langes Zuhören und längere Gespräche kommt man überhaupt erstmal in Themen hinein, was die Menschen beschäftigt. Das ist vor allen Dingen die Energiesicherheit, das ist die Gesundheitsversorgung, das ist die Bildung, aber auch die Kommunen, die immer stärker in Schieflagen kommen, freiwillige Leistungen werden gekürzt und so weiter. Diese Wut müssen wir aufnehmen und da hat das BSW eine ganz große Aufgabe und auch eine ganz große Chance.
13: Dennoch zeichnet sich ja in den Umfragen, die uns vorliegen, in Mecklenburg-Vorpommern derzeit ein Duell zwischen SPD und AfD ab, das den Wahlkampf dominiert. Wofür braucht es da das BSW?
15: Ja, genau das sehen wir gerade in Sachsen-Anhalt. Dort steht das BSW genau zwischen diesen beiden Lagern und bietet deshalb dieses Modell des überparteilichen Ministerpräsidenten an, dass wir endlich wieder aus dieser Misere herauskommen, dass Parlamente nicht zu Entscheidungen kommen im Interesse der Bürgerinnen und Bürger, sondern dass wir mit wechselnden Mehrheiten im Parlament arbeiten können. Das ist ein Modell, wo es genau dafür das BSW braucht in Sachsen-Anhalt. Und wir werden eine ähnliche Situation sehr wahrscheinlich auch in Mecklenburg-Vorpommern bekommen.
13: Dieses Modell, Sie haben es gesagt, ein unabhängiger Regierungschef soll dann das Land führen, eine unabhängige Regierungschefin. Das ist der Politikstil, für den Sie stehen. Er oder sie soll dann mit wechselnden Mehrheiten regieren. Wer sollte das denn sein? Wer macht den Job?
15: Genau da sind alle Parteien gefragt, sich darüber Gedanken zu machen, wer diese überparteiliche Ministerpräsidentin oder Ministerpräsident sein könnte. Da jetzt Namen zu nennen, das wäre überhaupt nicht hilfreich. Aber wie gesagt, die etablierten Parteien und auch die AfD sind dazu aufgefordert, sich darum genau Gedanken zu machen.
13: Jetzt sagen Sie, das ist nicht wichtig, wer es dann wird oder nicht, momentan nicht wichtig. Aber Stichwort Wahlversprechen, müssen die Wählerinnen und Wähler nicht wissen, wen sie da wählen?
15: Ja, also das, wie gesagt, das ist ein Modell, mit dem wir jetzt arbeiten. Und es kann, wir erleben das ja auch bei der Benennung von Ministern. Da weiß man ja auch vorher selten, wer diese Minister sind. Oftmals kommt jemand aus der Versenkung oder so. Das ist beim Ministerpräsidenten vielleicht nochmal was anderes.
13: Genau.
15: Wir machen nicht mit einem Namen Wahlkampf.
13: Schauen wir mal auf das Stichwort Brandmauer. Brandmauern wollen Sie ja nicht. Sie wollen mit allen sprechen, haben wir gehört. Vorausgesetzt, Mecklenburg-Vorpommern entscheidet vielleicht ja ähnlich knapp wie Sachsen-Anhalt. Würden Sie dann in einem dritten Wahlgang doch einen Ministerpräsidenten von der AfD mitwählen?
15: Wir werden uns, so ist zunächst die Verabredung, wir würden uns in einem dritten Wahlgang enthalten. Dann entscheidet die einfache Mehrheit. Und nicht wir sind schließlich schuld an der Stärke der AfD, sondern das haben die etablierten Parteien zu verantworten, dass die AfD jetzt so stark ist. Wir brauchen Stabilität in einem Parlament, was nach Möglichkeit eben mit einem überparteilichen Ministerpräsidenten diese Misere lösen würde.
13: Und haben dafür ja auch ein Programm mit verschiedenen Punkten. In Thüringen ist zum Beispiel bei diesen Punkten Sarah Wagenknechts Einfluss begrenzt. In Sachsen-Anhalt wiederum ist er recht groß. Wie ist es denn beim BSW in Mecklenburg-Vorpommern?
15: Also ich würde diese Unterschiede gar nicht machen. Wir sind sehr froh, dass Sarah Wagenknecht jetzt auch in der Grundwertekommission Grundlagen für die parteiliche Arbeit schafft. Und wir auch im Austausch mit Sarah Wagenknecht sind, aber noch viel mehr sind wir im Austausch mit unseren Parteivorsitzenden Fabio De Masi und Amira Mohamed Ali, weil das ist doch selbstverständlich, dass sich eine Partei auch an der Bundespartei orientiert. Das haben wir bei der Erstellung des Wahlprogramms gemacht und das ist selbstverständlich, dass wir uns da abstimmen.
13: Und das Wahlprogramm bzw. Ihre Punkte stehen ja auch auf verschiedenen Plakaten im Land, wie bei anderen Parteien ja auch. Auf Ihren steht, wenn man es gelesen hat, gefährlich ehrlich, der Osten bleibt anders. Warum muss der Osten anders sein, wenn in gut 3 Jahren das vereinte Deutschland älter ist als die DDR?
15: Also jede Region, das ist ja auch von Nord nach Süd so, hat ihre Eigenarten und hat ihre Eigenheiten. Und diese Identität des Ostens, die ist schon eine besondere. Und die wollen wir auch gerne stärken, weil wir merken, dass Wut und Frustration deshalb auch entsteht, weil viele Menschen befürchten, dass sie das zweite Mal wieder in eine Misere geraten, nach der sie nach der Wende auch schon geraten sind. Und deshalb wollen wir diese Ostidentität tatsächlich stärken. Das hat nichts damit zu tun, dass wir uns gegen westdeutsch sozialisierte Menschen ausspielen wollen oder so. Das ist einfach, und es ist auch Wahlkampf, das ist eine gewisse Zuspitzung, die ist da, denke ich, auch erlaubt.
13: Sagt Peter Schabbel, Spitzenkandidat und Landesvorsitzender des BSW in Mecklenburg-Vorpommern. Und darüber habe ich mit unserer Berlin-Korrespondentin mit Dagmar Pepping gesprochen, um es einzuordnen. Im Bund, da spielt das BSW bisher keine große Rolle. Seit der Landtagswahl in Sachsen-Anhalt wissen wir, das Bündnis kann das Zünglein an der Waage sein. Wie schaut man darauf in Berlin?
16: Ja, man muss dazu sagen, das BSW wartet ja noch darauf, auf eine Entscheidung in Karlsruhe, ob das Ergebnis der Bundestagswahl noch einmal neu ausgezählt wird. Da fehlten ja damals nur 9.500 Stimmen, dann säße das BSW im Deutschen Bundestag und dann hätten wir hier ganz andere Mehrheitsverhältnisse. Aber man muss schon sagen, das BSW war jetzt in den letzten Monaten eher im Schatten. Man hat nicht mehr so großartig drauf geguckt und jetzt auf einmal durch dieses überraschend gute Ergebnis in Sachsen-Anhalt ist jetzt hier auf einmal die Überraschung bei den anderen Parteien groß. Man muss sich jetzt auch wieder stärker mit dem BSW inhaltlich auseinandersetzen. Und jetzt ist man eben auch gespannt, wie bei den nächsten beiden Landtagswahlen, eben in Mecklenburg-Vorpommern, aber auch in Berlin, wie das BSW dann dort abschneidet, ob es dort ebenfalls die 5%-Hürde überschreitet.
13: Die Prognosen sehen ja so aus, als könnte. Aber kommen wir noch mal zu einem Punkt, den Peter Schabbel gerade am Ende dieses Interviews angesprochen hat. Dieses Wir im Osten, wir sind anders, was auf den Wahlplakaten ja auch steht, womit Werbung gemacht wird. Schabbel nennt es Zuspitzung, aber wir hören es ja immer wieder, wenn wir in Mecklenburg-Vorpommern unterwegs sind. Wir wollen gesehen werden mit unseren Eigenheiten. Kann man das in der Bundespolitik überhaupt immer für alle 16 Länder so wahrnehmen?
16: Ja, aber selbstverständlich haben wir auch den Bundesrat, wo jeder Ministerpräsident, wo jedes Bundesland sozusagen die jeweiligen Interessen auch im Bundesland vertreten kann. Und dafür ist ja auch zum Beispiel die Länderkammer zuständig.
13: Gehen wir nochmal zurück zu Peter Schabbel und dem BSW, das sicher ihrer Rolle sehr bewusst sind auf jeden Fall. Auch das Zünglein an der Waage gegebenenfalls zu sein in Mecklenburg-Vorpommern. Aber in seinen Antworten bleibt Peter Schabbel manchmal vage, zum Beispiel beim Thema Regierungschefin, Regierungschef. Da ist das BSW für eine unabhängige Person. Aber für wen, das müsse man dann noch sehen, sagt Schabbel. Er will nicht mit Personen Wahlkampf machen. Ist das unbedarft, ist das planlos oder ist das Kalkül deiner Einschätzung nach?
16: Naja, es ist ja in Sachsen-Anhalt genauso. Man geht rein mit der Forderung, einen unabhängigen Kandidaten, der sozusagen dann eine Regierung mit Experten bilden soll. Das ist dasselbe ja in den anderen Bundesländern, wo jetzt gewählt wurde. Unbedarft würde ich jetzt nicht sagen. Es ist natürlich auch die Frage, wer soll denn so jemand sein? Ich glaube, dass man so eine Person auch noch gar nicht identifiziert hat. Man lässt das also ganz bewusst offen. Ist eine Projektionsfläche für die Menschen, die sagen, ach Mensch, das wäre doch mal super. Machen wir doch mal was anderes, so wie es bisher gelaufen ist mit den anderen Parteien. Das hat ja nicht mehr funktioniert. Das Parteiensystem ist extrem auseinandergesplittert mittlerweile. Immer mehr kleinere Parteien kommen ran. Die Unzufriedenheit mit den Parteien ist extrem hoch. Und dann diese Sehnsucht danach, mal was anderes zu machen. Ein Modell, das wir in dieser Form noch nicht gehabt haben, das lässt natürlich für die Wähler sozusagen Raum für Fantasie. Deswegen kann man sagen, vielleicht haben sie auch noch niemanden im Blick. Ähnlich sieht es in Sachsen-Anhalt aus, wenn man da fragt, wer könnte denn diese Person sein, die sozusagen als unabhängiger Ministerpräsident alles zusammenhält. Da kommt da erstmal nichts. Das kann natürlich auch eine Möglichkeit sein, den Leuten Raum für Fantasie zu lassen.
13: Raum für Fantasie zu lassen, aber dennoch, wie aussichtsreich sind denn die Chancen für so eine, sagen wir mal, Expertengruppe, die eben mit wechselnden Mehrheiten regiert? Sowas gab es ja bisher auch noch gar nicht.
16: Ich stelle mir das extrem schwierig vor, eben gerade weil die Parteien ja mittlerweile so vielfältig sind in einem Landtag. Wenn wir dann dort mit 4, 5 Parteien sitzen, wie dann ein Ministerpräsident, der müsste natürlich auch eine gewisse Verwaltungserfahrung haben, so eine Landesregierung zu führen. Das kann man nicht mal so einfach so machen. Da muss man schon auch wirklich einen Apparat auch mit seinen Mitarbeitern sozusagen führen können. Dann das Ganze zusammenzuhalten, nicht nur ein Kabinett, sondern eben auch sich jedes Mal im Landtag sich für ein Thema eine Mehrheit zu suchen. Das ist extrem schwierig. Deswegen hat hat es das ja bisher auch noch nicht gegeben in Deutschland. Aber man sieht auch einfach mal, wie frustriert viele Leute sind, auch mit dem bisherigen, was in der Politik gelaufen ist, dass man eben jetzt denkt, dass man mit einer solchen unabhängigen Regierung, die sozusagen sich jedes Mal in den Landtagen eigene Mehrheiten zusammensuchen muss, dass man glaubt, dass das funktionieren kann.
13: Berlin-Korrespondentin Dagmar Pepping hat uns eingeordnet, wie das Bündnis Sarah Wagenknecht im Bund und im Land Mecklenburg-Vorpommern dasteht. Vor der Landtagswahl in MV am 20. September. Bis dahin sind die Spitzenkandidatinnen und Kandidaten aller relevanten Parteien bei uns im Interview. Dazu immer die Einordnung unserer Hauptstadtkorrespondenten oder Politikwissenschaftler. 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
14: Um 12.30 Uhr mit Astrid Fietz. AfD-Chefin Weidel hat die Generaldebatte im Bundestag eröffnet und dabei die Regierung scharf kritisiert. Schwarz-Rot sei vorbei, so Weidel. Aus Berlin Anne-Katrin Mellmann.
17: Alice Weidel gab sich angriffslustig bei ihrem ersten Auftritt im Bundestag nach der Sachsen-Anhalt-Wahl. Weidel bezeichnete den Haushaltsentwurf der Bundesregierung für das kommende Jahr als Kapitulationserklärung. Die hohe Schuldenaufnahme sei verfassungswidrig. Ein Schwerpunkt ihrer Rede war das Thema Migration. Weidel forderte eine schärfere Abschiebepolitik. Zudem verlangte sie von der Bundesregierung, sich im Ukraine-Konflikt für Verhandlungen einzusetzen. Bundeskanzler Friedrich Merz sagte zu Beginn seiner Rede, die AfD könne vor Kraft kaum laufen, habe ihr Wahlziel in Sachsen-Anhalt jedoch verfehlt und keine absolute Mehrheit erreicht. 56% der Menschen hätten nicht AfD gewählt. Die AfD sei eine destruktive Kraft. Friedrich Merz verteidigte den Bundeshaushalt. Die hohen Schulden begründete er auch mit dem Klimaschutz.
14: Einer der größten Einzelposten im Bundeshaushalt ist der Etat des Verteidigungsministeriums. Dessen Ausgaben sollen auf fast 140 Milliarden Euro steigen und damit auf einen Höchststand seit Ende des Kalten Krieges. Verteidigungsminister Pistorius weist Kritik daran zurück. In der ARD sagte der SPD-Politiker, sein Haus gehe verantwortungsvoll mit dem Geld um.
18: Wir müssen in kurzer Zeit viele, viele Aufträge auslösen, weil wir riesige Lücken zu schließen haben, die in den letzten 30 Jahren entstanden sind. Wir haben eine Bedrohung, der wir begegnen müssen. Das heißt, wir müssen Tempo machen, wir müssen das Richtige beschaffen, also die richtige Mischung aus tradierten Systemen und neuer Technologie. Das tun wir. Ich wünschte mir, wir würden in einem Europa leben, in dem das nicht notwendig wäre. Aber diese Situation, in der wir jetzt sind, haben wir uns ja nicht geschaffen, die hat Wladimir Putin geschaffen. Und deswegen ist es wichtig, dass wir das Geld schnell und richtig ausgeben, damit wir schnell auf dem Status sind, in dem wir sagen können, wir sind abschreckungs- und vollverteidigungsfähig im Rahmen der NATO.
14: Bundesverteidigungsminister Pistorius. Mit Blick auf die schlechten deutschen Ergebnisse bei der Bildungsstudie PISA hat Grünen-Chefin Brandner eine bessere Zusammenarbeit der Länder mit dem Bund gefordert. Sie sagte der Rheinischen Post, die Länder sollten für Bildung verantwortlich bleiben, aber mehr voneinander lernen und erfolgreiche Konzepte verbindlich übernehmen. Die Präsidentin des Sozialverbands VDK Bentele warf der Bundesregierung vor, beim Einsatz für Bildungsgerechtigkeit zu versagen. Bentele sagte dem Redaktionsnetzwerk Deutschland, arme Familien bräuchten mehr Unterstützung. In Israel ist eine Diskussion darüber entbrannt, ob Ministerpräsident Netanyahu eine explizite Warnung vor dem Terrorüberfall am 7. Oktober 2023 fahrlässig ignoriert hat. Behauptet hat das die israelische Zeitung Haaretz. Aus Tel Aviv, Julia Lai.
19: Darin beschreiben die Autoren ein 45-minütiges Telefonat zwischen Netanyahu und dem Präsidenten der Vereinigten Arabischen Emirate, Mohammed bin Zayed. In dem Gespräch habe der Emir Netanyahu eindringlich vor einem bevorstehenden Großangriff der Hamas gewarnt, nur anderthalb Wochen vor dem Massaker vom 7. Oktober. Bin Zayed habe Netanyahu gedrängt, die Bedrohung ernst zu nehmen, schildern die Autoren. Doch der habe die Warnung relativ gelassen aufgenommen und sie nicht an die Chefs von Militär und Geheimdiensten weitergegeben. Ob es dieses Telefonat gab, ist nun zum zentralen Streitpunkt geworden. Netanyahu selbst hat sich dazu bisher nicht geäußert, den Bericht aber über sein Büro dementieren lassen. Sein Team wirft der Haaretz vor, Einfluss auf die bevorstehenden Wahlen nehmen zu wollen. Denn Ende Oktober wird in Israel ein neues Parlament gewählt.
14: Russland hat seine Angriffe auf Ziele in der Ukraine auch in der vergangenen Nacht fortgesetzt. Dabei wurden nach ukrainischen Angaben mehrere Menschen getötet und verletzt. In der Hauptstadt Kiew kamen demnach mindestens 5 Menschen ums Leben. Russische Drohnen und Raketen hätten rund 14 Hochhäuser beschädigt. Wie der ukrainische Präsident Selenskyj mitteilte, wurde auch das Gebäude eines ukrainischen Fernsehsenders schwer getroffen. Ein Toter wird auch aus der Hafenstadt Mykolaiv im Süden des Landes gemeldet. Und in der Region Sumy sei ein Zug von Kampfdrohnen attackiert worden. 10 Menschen seien dabei verletzt worden. Bahnpassagiere müssen in Niedersachsen ab Oktober mit Umleitungen und Verspätungen rechnen. Der Grund ist, dass die Strecke zwischen Nordrhein-Westfalen und Berlin, die über Hannover führt, saniert wird. Aus Hamburg Marco Grün.
20: Alle Fernzüge zwischen Berlin und Hannover werden bis Ende 2027 über Braunschweig und Magdeburg umgeleitet. Dadurch dauert die Fahrt im Schnitt fast 1,5 Stunden länger. Auch für den Nahverkehr gibt es während der Sanierung Änderungen. Wie genau die aussehen, bespricht die Bahn gerade mit den zuständigen Unternehmen. Sie hat aber schon gesagt, es soll ein verlässliches Grundangebot geben. Und da, wo keine Züge mehr fahren können, sollen dann Ersatzbusse eingesetzt werden.
14: Der Niedersächsische Landtag hat die Immunität eines Abgeordneten aufgehoben, damit die Staatsanwaltschaft Anklage erheben kann. Nach NDR-Informationen geht es um den AfD-Vorsitzenden Schledde. Er soll interne Parteispenden über mehrere Jahre auf einem Privatkonto gesammelt haben, ohne sie im Rechenschaftsbericht der Partei anzugeben. Schledde selbst weist die Vorwürfe zurück. Und das waren die Nachrichten.
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13: Wechselnd wolkig heute in Norddeutschland, gebietsweise kräftige Schauer, teils auch Gewitter bei 17 bis 21 Grad. Und in der Nacht ist es dann heute meist trocken, nur noch einzelne Schauer dabei. Die Tiefstwerte liegen dann bei 14 bis 8 Grad. NDR Info, der Verkehrsservice, stau oder stockend ab 3 Kilometern Länge. A1 Osnabrück Richtung Bremen, zwischen Bremen-Brinkum und Hemelingen 3 Kilometer stockend. A1 Bremen Richtung Lübeck, zwischen Harburg und Dreieck Norderelbe, 3 Kilometer stockend. A2 Hannover Richtung Berlin, zwischen Rennau und Helmstedt Zentrum, 6 Kilometer Stau. A7 Hamburg Richtung Flensburg, zwischen Kaltenkirchen und Bad Bramstedt, 5 Kilometer Stau nach einer Sperrung. Und A27 Bremen Richtung Bremerhaven, zwischen Bremer Kreuz und Bremen-Fahr, 5 Kilometer stockender Verkehr. Kommen Sie sicher an Ihr Ziel mit NDR Info. Ich bin Jessica Chmura, hallo. Und wir haben ein bisschen an der Uhr gedreht. 12.36 Uhr haben wir es. Zeit jetzt für
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13: Borussia Dortmund ist mit einem Sieg in die Fußball-Champions League gestartet. Heute Abend möchte der VfB Stuttgart nachziehen, Marcel Stober.
21: 3:2 hat Dortmund gegen Villarreal gewonnen. Die deutschen Teams stehen also bei einer 100%igen Siegquote diese Saison, wenn man so will. Und die Chance ist ja durchaus da, dass das auch nach heute Abend so ist. Der VfB Stuttgart trifft auf Viking Stavanger. Meister aus Norwegen, aber international eher ein unbeschriebenes Blatt. Erst einmal nahm Stavanger an der Champions League teil, nämlich in der Saison 1992-93. Und nur ein einziges Spiel hat man überhaupt gewinnen können, als der Wettbewerb noch Europapokal der Landesmeister hieß. 1976 war das, also vor genau 50 Jahren. Aber Norwegen hat ja fußballerisch extrem aufgeholt. Mit Bodø Glimt ist noch ein zweiter Club in der Champions League vertreten. Bei der WM hat Norwegen unter anderem Brasilien geschlagen und ist bis ins Viertelfinale gekommen. Und all das hat der VfB natürlich registriert, Detlef Lindner.
22: Schon bevor die Partie begonnen hat, fällt ein Vorteil des norwegischen Meisters auf. Stavanger hat in der heimischen Liga bereits 19 Spieltage hinter sich, hat seinen Rhythmus also gefunden. Beim VfB Stuttgart ist die zunehmende Qualität des norwegischen Fußballs durchaus angekommen. Überraschen lassen möchte sich Trainer Sebastian Hoeneß vom norwegischen Tabellenzweiten jedenfalls nicht. Er erwartet die Gäste eher defensiv abwartend, möchte mit schnellen Aktionen das Tempo hochhalten und Viking dann so auch zu Fehlern zwingen. In seine mögliche Startaufstellung lässt sich Hoeneß nicht schauen. Möglicherweise pausiert ja Stürmer Dennis Undaf, der in den bisherigen Pflichtspielen nur mäßige Leistungen erbrachte, den sein Trainer aber mit deutlichen Worten verteidigte. Das Königsklassenziel des VfB ist klar. Vorletzte Saison schieden die Stuttgarter nach einigen schwachen Auftritten bereits in der Gruppenphase aus. Jetzt soll mit mehr Erfahrung und Konstanz zumindest das Achtelfinale erreicht werden.
21: Los geht es um 18.45 Uhr heute Abend. Und heute Nacht ist Alexander Zverev wieder dran bei den US Open. So etwa um 1.30 Uhr deutscher Zeit soll in New York sein Viertelfinalspiel beginnen. Und Zverev ist definitiv jetzt Favorit auf den Gesamtsieg dieses Turniers. Vor ein paar Stunden ist nämlich auch sein wohl größter Konkurrent Carlos Alcaraz nach einem hochklassigen Duell gegen Ben Shelton ausgeschieden. Zverev ist die Nummer 1 dieses Turniers und das will er natürlich auch auf dem Platz zeigen. Nachher im Viertelfinale gegen... Ja, gegen wen eigentlich, Tim Brockmeier?
2: Wenn die Nummer 70 der Welt dann doch recht überraschend ins Viertelfinale der US Open einzieht, unter die letzten 8 im Turnier, dann gucken, auch wenn es sich dabei nicht um einen Landsmann handelt, auch die US-amerikanischen Tennisjournalisten etwas genauer hin, müssen aber zuerst mal was klären. Können Sie uns sagen, wie man Ihren Namen korrekt ausspricht, wurde Botik van de Sandschulp in der Pressekonferenz nach seinem letzten Match gefragt. Der Niederländer fragt daraufhin, wohl wissend, dass das für die englisch sprechende Zunge des Kollegen herausfordernd werden könnte, zurück.
3: You really want me, or?
2: Wollen Sie das wirklich? Ja, er will. Also?
3: Botik van de Sandschulp.
2: Botik van de Sandschulp.
3: Pretty tough, huh?
2: Ja, das ist für den Kollegen ziemlich schwer. Und der Niederländer setzt noch einen drauf.
3: You can repeat it, or?
2: Können Sie das wiederholen? Fragt er dann. Schon ein bisschen fies. Aber der Kollege, der für ein US-Tennis-Magazin schreibt, gibt sein Bestes.
4: Botik van de Sandschulp.
2: Ja, naja, fast.
3: Ja, yeah, der Sch ist tough, huh?
2: Yeah. Ich sag ja, es ist schwer. Daraufhin Botik van de Sandschulp. Ein witziger Typ, der, daran ändert der ganze Spaß mit seinem Namen aber nichts, tatsächlich überraschend im Viertelfinale der US Open steht. In der zweiten Runde schickte er die Nummer 6 der Setzliste Alex de Minaur in 3 glatten Sätzen nach Hause. In seinem dritten und vierten Match dann allerdings stand er jeweils kurz vor dem Aus, kämpfte 2-mal über 5 Sätze und rund 5 Stunden, um jetzt im Viertelfinale als krasser Außenseiter auf Alexander Zverev zu treffen.
3: Ja, der Druck soll bei ihm liegen.
2: Er hat den Druck, er hat was zu verlieren, schiebt der Niederländer die Favoritenrolle natürlich clever rüber zu Zverev. Ich freue mich auf das Stadion und habe hier schon mal gezeigt, was ich kann und wie weit ich kommen kann, so van de Sandschulp. Er spielt dabei auf sein Zweitrundenmatch vor 2 Jahren an, als er völlig überraschend den Titelfavoriten Carlos Alcaraz in nur 3 Sätzen aus dem Ash Stadium feuerte. Eine Partie, an die sich auch Alexander Zverev noch gut erinnern kann und deswegen gewarnt ist.
23: Ja, er ist jemand, der, glaube ich, hier sein bestes Tennis immer spielt. Hier schon mal gegen Carlos Alcaraz in 3 Sätzen gewonnen, dass es nicht einfach ist. Ich glaube, es wird ein schwieriges Match, aber ich freue mich drauf.
2: Tatsache ist aber auch, Zverev ist klarer, vielleicht sogar haushoher Favorit. Und wenn er das Niveau zeigt, das er in seinem Achtelfinalmatch auf den Hartplatz im Ash zimmerte, dann wird er, daran bestehen kaum Zweifel, ins Halbfinale der US Open einziehen. Was wiederum ganz gut für die amerikanischen Tennisjournalisten wäre, denn mit dem Namen Alexander Zverev kommen sie klar besser zurecht als mit
4: Botik van de Sandschulp.
2: Genau, mit dem des Niederländers.
21: Tim Brockmeier berichtet für uns von den US Open in New York und das Duell von Zverev gegen den Niederländer. Dann gegen 1:30 morgen früh.
13: Marcel Stuber war das aus unserer Sportredaktion. Wäre ich jetzt fies, würde ich dich fragen, ob du es auch aussprechen kannst. Aber ich lasse es mal. Wobei, der Kollege, setz noch mal den Kopfhörer auf.
21: Botik van de Sandschulp.
13: So soll es sein. Vielen Dank, Marcel Stuber.
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13: Um 12.42 Uhr. Einheitliche Regeln, um Wohnungsvermietung auf Plattformen wie Airbnb einzuschränken, wenn der örtliche Wohnungsmarkt darunter leidet. Das plant aktuell die EU. In Barcelona wollte man darauf nicht warten. Die Stadt gilt als eines der beliebtesten Städtereiseziele Europas. Für dieses Jahr zählt die Stadtverwaltung für den Zeitraum von Januar bis Juli allein mehr als 8 Millionen Besucherinnen und Besucher. So viele wie noch nie innerhalb dieses Zeitraums. Das Geschäft mit privaten Ferienwohnungen boomt, für Privatvermieter, aber auch für Plattformen eben wie Airbnb. Noch, denn Barcelona hat bereits eigene strenge Vorschriften erlassen. Das Ziel, für mehr Entspannung auf dem Wohnungsmarkt zu sorgen. Bei dieser Rechnung gibt es allerdings einige unbekannte Franka-Wels.
24: Barcelona lebt mit und von Tourismus. Mehr als 150.000 Menschen arbeiten im Tourismussektor. Er trägt rund 13% zur Wirtschaftsleistung der Stadt bei. Das soll nach dem Willen von Barcelonas Bürgermeister Jaume Collboni auch so bleiben. Aber der Tourismus müsse dabei im Dienste der Stadt stehen und nicht die Stadt im Dienste des Tourismus. Deshalb macht Barcelona keine halben Sachen und will das Geschäft mit privaten Ferienwohnungen gleich ganz abschaffen. Im November 2028 verlieren alle bestehenden Lizenzen ihre Gültigkeit. Neue werden schon seit Jahren nicht mehr vergeben. Etwa 10.000 Wohnungen sollen so dem regulären Wohnungsmarkt zugeführt werden. Dass es tatsächlich so kommen wird, bezweifelte der Verband der Apartmentbetreiber Apertur bereits im vergangenen Sommer. Verbandschef Enrique Alcantara. Wir haben unsere Mitglieder befragt und nur 3% wollen ihre Wohnung auf dem regulären Markt anbieten. Stattdessen werden sie ihre Wohnung verkaufen, leer stehen lassen oder monatsweise an Studierende vermieten. Immobilienbesitzer in Barcelona wie auch in ganz Spanien scheuen oft vor Langzeitvermietungen zurück. In ihren Augen benachteiligt das spanische Mietrecht Vermieter und bietet keinen ausreichenden Schutz vor Mietausfällen. Dass private Ferienwohnungen tatsächlich schuld sind am Preisanstieg auf Barcelonas Wohnungsmarkt, hält Luis Falcón, Direktor des Analyseinstituts InAtlas, für wenig plausibel. Er sagt, 65% aller Ferienwohnungen befänden sich in Gebieten, wo der Wohnungsmarkt gar nicht angespannt sei.
1: Circa 65% dieser Viviendas están localizadas.
24: Die sind nicht alle im Stadtzentrum Barcelonas, sondern dort, wo die Menschen Ferien machen, in Gegenden wie der Costa Brava oder im Landesinneren. Schon deshalb könnten private Ferienwohnungen gar keinen Einfluss auf den Wohnungsmarkt haben. Zwar gibt es Studien aus Malaga und Barcelona, die zeigen, dass die private Vermietung von Ferienwohnungen oft eine Preisspirale in Gang setzt, die nur sehr schwer zu stoppen ist. Aber, so das Gegenargument, der Hauptgrund für teure Mieten und hohe Immobilienpreise sei das nicht. Andernfalls hätte der Rückgang von Ferienwohnungen in manchen Städten zu sinkenden Preisen führen müssen. Ob und vor allem wie das geplante Aus für private Ferienwohnungen sich auf den Wohnungsmarkt in Barcelona auswirkt, dürfte sich spätestens ab Anfang 2029 zeigen. Für den Tourismussektor der Stadt werden die gut 10.000 wegfallenden Ferienwohnungen zumindest eine Herausforderung, sagt Josep Llados, Tourismusforscher an der Universität Oberta de Catalunya. 10.000 Ferienwohnungen entsprechen 50.000 Betten. Das ist ein Drittel der Übernachtungskapazität der Stadt. Dass rechtzeitig so viele neue Hotels gebaut werden, um das aufzufangen, ist so gut wie unmöglich. Wir müssen damit rechnen, dass die Hotelpreise weiter in die Höhe schnellen und weiter illegal vermietet wird.
5: Franka Welz war das aus Madrid, aus Spanien, unsere Korrespondentin, die nach Barcelona geschaut hat und das Rezept gegen private Ferienwohnungsvermietungen. Und jetzt wollen wir gleich kurz schauen auf all das, was wichtig ist heute. Denn ein Thema, das greifen wir uns gleich nochmal besonders heraus, ist die Haushaltsdebatte. Da wird ja gerade heftig diskutiert im Bundestag bei der Generaldebatte. Auch über den Verteidigungsetat, der recht hoch ist. Und wo es um viel Geld geht, da geht es natürlich auch um viele Meinungen. Aber erstmal alles Wichtige kurz gefasst. Astrid Fietz.
14: In der Generaldebatte des Bundestags haben sich AfD-Chefin Weidel und Bundeskanzler Merz einen Schlagabtausch geliefert. Weidel warf der Bundesregierung Totalversagen vor. Sie nannte die Finanzpolitik verfehlt. Merz treibe Deutschland in Rekordzeit in die Staatspleite. Die Energiepolitik sei eine Geisterfahrt. Mit Blick auf die Sachsen-Anhalt-Wahl sagte Weidel, der Kanzler sei dort abgestraft und die CDU pulverisiert worden. Die Bürger wollten einen Politikwechsel. Merz wies die Vorwürfe zurück und bezeichnete die AfD als destruktive Kraft. Er bekräftigte, dass die Regierung an ihren Reformen festhalten werde, um Deutschland wieder auf Wachstumskurs zu bringen. Ein US-israelisches Unternehmen will künftig Rüstungsgüter in Sachsen herstellen. Vom kommenden Jahr an soll im Raum Leipzig die Produktion von Langstrecken-Marschflugkörpern anlaufen. Das Unternehmen Covenant will zunächst etwa 1.000 Stück herstellen und die später auf 5.000 pro Jahr ausbauen. Mit den Marschflugkörpern Anthem sollen europäische Streitkräfte beliefert werden. Nach NDR-Informationen hat der Landtag in Niedersachsen die Immunität des AfD-Vorsitzenden Schledde aufgehoben, damit gegen ihn Anklage erhoben werden kann. Es geht unter anderem um den Vorwurf schwarzer Kassen. Schledde soll interne Parteispenden von mehreren 10.000 Euro auf einem Privatkonto gesammelt und sie nicht im Rechenschaftsbericht der Partei angegeben haben. Der AfD-Landesvorsitzende wies die Vorwürfe zurück. Das Wetter in Norddeutschland. Mal heiter, mal wolkig, gebietsweise kräftige Schauer, auch Gewitter möglich bei 17 bis 21 Grad. Soweit der kurze Überblick. Zurück zu Jessica Mura.
5: Dankeschön.
13: Wir müssen ja in vielen Bereichen sparen, geht der Bundesregierung auch so. Der Etat für Verteidigung, der wächst aber. Knapp 110 Milliarden Euro sind für das kommende Jahr veranschlagt. Rechnet man Gelder aus dem Sondervermögen Bundeswehr dazu, hat der Haushalt von Verteidigungsminister Boris Pistorius ein Gesamtvolumen von fast 140 Milliarden Euro. Viel Geld, von dem sich manch einer fragt, ob es richtig eingesetzt ist. Heute wird der Bundestag über den Verteidigungsetat debattieren und Christina Nagel schaut sich das in Berlin an.
6: Verteidigungsminister Boris Pistorius kann zufrieden sein. Während viele Ministerinnen und Minister weniger Geld bekommen, wächst sein Etat weiter. 109,7 Milliarden Euro sind im Kernhaushalt für das kommende Jahr für Verteidigung veranschlagt. Hinzu kommt Geld aus dem Sondervermögen, das meiste finanziert über Kredite. Ohne Schulden, betont Finanzminister Lars Klingbeil immer wieder, gehe es nicht, weil die Bundeswehr noch immer Nachholbedarf habe und weil die Sicherheitslage extrem angespannt sei.
8: Mit der schwarzen Null können wir uns nicht gegen Putin verteidigen.
6: Whatever it takes ist die Devise der Bundesregierung. Schon bei der Frage aber, was tatsächlich nötig ist, um die Bundeswehr zeitgemäß auszustatten, scheiden sich die Geister. Wirtschaftswissenschaftler kritisieren, dass zu viel Geld in herkömmliche Technik investiert wird. In Altmetall, wie es spöttisch heißt, also in Panzer und Fregatten, statt in Drohnen und KI.
9: Das ist einfach Quatsch.
6: Hält die Obfrau der Grünen im Verteidigungsausschuss Sarah Nanni dagegen.
9: Wir müssen sowohl das eine tun, als auch das andere nicht lassen. Es stimmt, bei dem einen oder anderen Projekt hat man den Eindruck, dass es mehr darum geht, die deutsche Industrie an der einen oder anderen Stelle zu schonen oder zu versorgen, als um die militärische Notwendigkeit. Insgesamt ist der eingeschlagene Kurs aber richtig.
6: Wichtig sei aber, dass aus jedem Euro so viel wie möglich für die Bundeswehr rausgeholt werde. Es dürfe nicht in erster Linie darum gehen, das 5%-Ziel der NATO zu erreichen. Also 5% des Bruttoinlandsproduktes für Verteidigung und entsprechende Infrastrukturmaßnahmen auszugeben. Genau diesen Eindruck aber hat die Grünen-Politikerin beim Verteidigungsministerium.
9: Und da ist ein zu hoch veranschlagter Preis gegebenenfalls sogar etwas, was man begrüßt, weil es ja schneller dazu führt, dass man diese 5% erreicht.
6: Mondpreise, ein großes Thema unter Verteidigungspolitikern und Mitgliedern im Haushaltsausschuss, die prüfen, was das Ministerium von wem zu welchem Preis kaufen will. Die vielen Milliarden, die große Nachfrage, lassen die Preise steigen. Rüstungsinflation, so nennt das der CDU-Haushälter Andreas Mattfeld. Weshalb er und sein SPD-Kollege Andreas Schwarz zuletzt auch Projekte gestoppt haben.
10: Das hat zu einem ganz großen Hallo, sowohl beim Beschaffungsamt als auch im Ministerium, aber vor allen Dingen auch zu einem, ja, möchte ich fast sagen, im Bereich der Industrie, zu einem Aufschrecken geführt.
6: Denn es geht nun einmal um Steuergeld, um eine weitreichende Ausnahme von der Schuldenbremse für Rüstungsausgaben, während anderswo beim Eltern- oder Wohngeld zum Beispiel gekürzt wird. Ein Thema, das langsam aber sicher politische Sprengkraft entfaltet und das befeuert wird durch Sätze wie den von Kanzler Friedrich Merz im ARD-Sommerinterview.
11: Und was nützt uns das schönste Elterngeld, wenn wir unsere Freiheit verlieren und der Frieden in Europa gefährdet ist?
6: Dass die Zustimmung für die hohen Verteidigungsausgaben auf Dauer sinken wird, damit rechnen Regierungspolitiker. Entscheidend sei deshalb, aus dem Mehr an Geld jetzt auch schnell ein Mehr an realer Verteidigungsfähigkeit zu machen.
13: Christina Nagel vor der Verteidigungshaushaltsdebatte.
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13: Um 12.52 Uhr. Auch in diesem Jahr planen die Kolleginnen und Kollegen von NDR Kultur wieder Pop-up-Konzerte. Dahinter verbergen sich 4 Musikveranstaltungen an ungewöhnlichen Orten. Und in diesen Tagen stellen wir die Künstlerinnen und Künstler vor, die dabei sein werden. Zum Beispiel ein internationaler Jazz-Star, der für sein Pop-up-Konzert schon ein bisschen Platz braucht. Denn da müssen nicht nur ein Flügel in den Raum passen, sondern auch Mitglieder der NDR Big Band.
25: Hello everyone, I'm Omar Sosa. We are energy, we are vibration. And with that philosophy, we will see everything with different eyes.
26: Seine Energie ist anziehend, sein breites Lachen ansteckend. Der Klang seiner Musik einzigartig. Der kubanische Jazzpianist Omar Sosa ist bekannt für seine unverwechselbare Mischung aus klassischem Jazz und traditionellen afrokubanischen Rhythmen.
0: Alles an den Menschen ist Musik, aber Musik in einem weiteren Sinn ist auch ein sehr spiritueller Mensch, würde ich sagen. Und also das, worum geht es eigentlich bei Musik? Warum machen wir Musik? Was ist Musik in unserem Leben?
26: Er ist ein echter Vollblutmusiker, beschreibt NDR Big Band-Chef Michael Dreyer den Jazzpianisten weiter. Seine Musik spiegele nicht nur seine Wurzeln und Traditionen wider, sondern kreiere etwas, was darüber hinausgehe. Omar Sosa kommt Mitte der 60er Jahre in Kuba zur Welt. Seine Leidenschaft für Jazzmusik entwickelt er schon früh. Zu Hause legt sein Vater Platten von Künstlern wie Nat King Cole oder Paquito de Vera auf. Sie wecken in dem jungen Omar den Wunsch, selbst Musik zu machen. Nach einer Ausbildung in klassischer Musik und am Klavier packt ihn das Fernweh. Es folgen Musikprojekte zusammen mit Künstlerinnen und Künstlern aus aller Welt. Begegnungen, die ihn in seiner Arbeit vielfältig inspirieren.
12: Mit verschiedenen Musikern zu spielen, ist so, als hätte man jedes Mal ein neues Buch vor sich. Denn man hört, was sie sagen und spürt, was sie spielen. Das versetzt mich an diese Orte.
26: Nicht nur diese musikalische Vielfalt prägt seine Komposition, auch seine tiefe Verbundenheit zur Natur und seine Auffassung von Spiritualität sind ein zentraler Teil seines Lebens und damit auch für seine Musik.
12: Spiritualität dient in gewisser Weise dazu, dass wir einander lieben. Sie lässt uns füreinander empfinden.
26: Vor allem diese Spiritualität ist in seiner Welt das, was eine tiefe Verbundenheit zwischen uns Menschen möglich macht. Genauso wie Musik. Dass die Arbeit mit dem kubanischen Jazzpianisten verbindet, weiß auch Michael Dreyer. Mehr als 20 Jahre ist es her, dass sich die NDR Big Band und Omar Sosa das erste Mal getroffen haben. Daraus entstanden nicht nur mehrere Alben und unzählige Konzerte, sondern auch eine langjährige Freundschaft.
0: Das heißt, man arbeitet wirklich an was gemeinsam und dann geht man gemeinsam auf die Bühne und feiert das gemeinsam mit dem Publikum. Das ist eigentlich die schönste Art von Musik machen, denke ich. Wie es natürlich ist, wie es wachsen kann und wie es echt ist.
26: Auch für die NDR Kultur Pop-Up-Konzerte werden sie wieder gemeinsam auf der Bühne stehen. An welchem Ort, das ist noch offen. Omar Sosa hat auf jeden Fall schon viele Ideen. Kein Wunder, immerhin hat der Pianist schon in Wüsten oder unter Tage musiziert.
25: It can be in the bar, can be in the bus, can be in the plane, can be in the train or can be in the little room of your house.
26: Egal ob in einer Bar, in Bus, Bahn oder Flugzeug oder entspannt zu Hause. Eins steht für Michael Dreyer jetzt schon fest. Die Stimmung auf dem Konzert wird einzigartig.
15: One and only Omar Sosa on piano.
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16: Um 12.57 Uhr auf NDR Info. Im Irankrieg haben die gegenseitigen Attacken der Islamischen Republik und der USA zuletzt wieder zugenommen. Die Zeitung Sydney Morning Herald aus Australien verweist darauf, dass dadurch die Ölpreise gestiegen seien und kritisiert den US-Präsidenten.
17: Während Donald Trump weiterhin behauptet, der Krieg, den er nach eigenen Angaben mindestens ein halbes Dutzend Mal gewonnen hat, stehe kurz vor dem Ende, gibt es aus dem Iran keinerlei Anzeichen für eine Kapitulation. Die Welt zahlt und wird weiter einen Preis für die Arroganz und Unfähigkeit der Trump-Regierung zahlen. Doch auch die amerikanischen Verbraucher leiden unter den Auswirkungen. Bei den Zwischenwahlen im November könnte die Regierung für ihre Fehleinschätzungen politisch zur Rechenschaft gezogen werden.
16: Vor den Zwischenwahlen zum Kongress halten die Republikaner in Dallas im US-Bundesstaat Texas einen Parteitag ab. The Telegraph aus den Niederlanden schreibt dazu:
17: Sollte der Kongress in die Hände der Demokraten fallen, würde das Weiße Haus von politischen Kämpfen in Beschlag genommen werden, vermutlich einschließlich eines neuen Amtsenthebungsverfahrens gegen Trump. Und es steht noch mehr auf dem Spiel. Im November werden auch in 39 der 50 US-Bundesstaaten Gouverneure gewählt. Selbst in der republikanischen Hochburg Texas spürt Gouverneur Greg Abbott den heißen Atem seines demokratischen Herausforderers im Nacken. Der Parteitag soll Abbott einen Schub geben. Aber auch das Lager der Demokraten meldet sich zu Wort. Für morgen ist eine Demonstration angekündigt, kurz bevor Trump seine Abschlussrede hält.
13: Und wir wechseln nochmal das Thema. Das Ergebnis der Landtagswahl in Sachsen-Anhalt, das findet auch weiterhin Widerhall in den internationalen Medien. Die kremlnahe Nezavisimaya Gazeta aus Russland mahnt:
17: Der Sieg der Alternative für Deutschland bei den Landtagswahlen löste in Russland einen völlig ungerechtfertigten Optimismus aus. Als Gegenpol zu dem ebenso ungerechtfertigten Pessimismus, der einige europäische Liberale erfasst hatte. Diejenigen, die glauben, dass in westlichen demokratischen Ländern unsere Leute an der Macht sein könnten, übertreiben die Bedeutung persönlicher Beziehungen und unterschätzen, was die Wähler erwarten. Der russisch-ukrainische Konflikt hatte für die Wähler der rechten Populisten keine große Bedeutung, ob es uns gefällt oder nicht.
13: Und das waren Auszüge aus Kommentaren der internationalen Presse. Klaus Christoffersen hat sie zusammengestellt. Und das war in der Info. Bis hierhin mit Jessica Chmura. Ich sage tschüss, wünsche Ihnen noch einen entspannten Mittwoch, durch den Sie jetzt Sebastian Ottowitz begleiten wird nach den 13 Uhr Nachrichten.

0: etwa im Handwerk oder in Pflegeberufen. Kritik an der Politik der Bundesregierung kam aber auch von den Grünen. Aus Berlin Isabel Karas.
1: Wie konnte das so schiefgehen und was ist auch unser Anteil daran? Mit diesen Fragen reagierte Grünen-Fraktionschefin Katharina Dröge auf den Erfolg der AfD in Sachsen-Anhalt. Sie kritisierte, dass die Union mit einer immer härteren Asylpolitik versucht habe, der AfD Stimmen abzunehmen. Auch beim Haushalt sieht sie falsche Prioritäten. Union und SPD kürzten bei sozialen Leistungen und beim Klimaschutz. Das sei ungerecht und schäbig. Man spüre, hier werde sehr Grundsätzliches erörtert, bemerkte SPD-Fraktionschef Matthias Miersch. Die demokratischen Parteien dürften sich angesichts des AfD-Erfolgs aber nicht selbst zerlegen, forderte Miersch. Er warb für Reformen bei Rente und Gesundheit, räumte aber ein, die Bundesregierung müsse den Menschen besser deutlich machen, warum diese Veränderungen notwendig seien.
0: Kritik an der Bundesregierung kam auch von der Linken. Fraktionschefin Reichinek warf dem Kanzler vor, eine verfehlte Politik zu betreiben, unter anderem im Gesundheitsbereich. Dafür bekomme er nun die Quittung.
2: Wenn ich von Ihnen noch einmal höre, dass Sie Ihre Politik einfach besser erklären müssen, ich vergesse mich. Die Leute merken ganz genau, was Sie machen. Das ist das Problem. Wenn Sie sich hier hinstellen und sagen, wir haben eine Reform der gesetzlichen Krankenkassen umgesetzt, damit die Beiträge nicht steigen, aber nächstes Jahr steigen sie, dann merken die Leute das. Wenn Sie plötzlich mehr für Ihre Medikamente zuzahlen müssen, dann merken die Leute das. Wenn die zusammenbricht, weil Rettungsdienste, Psychotherapeuten, Hausärzte sagen, wir können das nicht mehr leisten, dann merken die Leute das doch. Die lassen sich doch nicht verarschen. Und für diese Politik strafen die Menschen sie ab.
0: Linken-Fraktionschefin Reichinek. Nach der Landtagswahl in Sachsen-Anhalt hat die AfD die anderen Parteien im Landtag zu Sondierungsgesprächen eingeladen, bekommt aber bislang nur Absagen. Die Spitzenkandidatin der Grünen, Ciborra Seidlitz, erklärte, es sei absurd anzunehmen, dass ihre Partei mit der rechtsextremen AfD über die Zukunft von Sachsen-Anhalt sprechen werde. Zuvor hatte bereits die SPD bekannt gegeben, dass sie das Gesprächsangebot nicht annehmen wird. Die AfD hatte die Landtagswahl vor 3 Tagen mit deutlichem Vorsprung gewonnen. Eine Koalition mit ihr schließen alle anderen Parteien aber aus. Der Ölpreis ist zum ersten Mal seit Mitte Juli wieder über die Marke von $100 pro Barrel gestiegen. Die Nordseesorte Brent verteuerte sich heute früh zwischenzeitlich auf $100,07 pro Barrel, also pro 159 Liter. Aus der ARD-Finanzredaktion Lilly-Marie Hilscher.
3: Seit Anfang August hat der Preis für Brentöl damit um rund ein Viertel zugelegt. Grund ist die Angst vor Lieferunterbrechungen aus dem Nahen Osten, denn in der Nacht gab es erneut Angriffe. US-Streitkräfte haben nach eigenen Angaben 5 iranische Öltanker zerstört und einen davon versenkt. Iran meldete, noch in der Nacht mit Gegenangriffen reagiert zu haben, unter anderem auf US-Schiffe und auf Ziele in Jordanien. Für die Energiemärkte ist der andauernde Krieg eine Belastung. Die Straße von Hormuz ist eigentlich eine zentrale Lebensader für die Weltwirtschaft. Vor Beginn des Krieges lief etwa ein Fünftel der weltweiten Öltransporte durch die Meerenge.
0: Eine amerikanisch-israelische Rüstungsfirma will in Sachsen Marschflugkörper produzieren. Wie das Unternehmen Covenant mitteilte, sollen die Langstreckenwaffen im Raum Leipzig für europäische Kunden gefertigt werden. Start ist demnach Anfang kommenden Jahres. Langfristig ist eine Jahresproduktion von 5.000 Stück geplant. Das Unternehmen bewirbt seinen Marschflugkörper mit dem Namen Anthem als preiswerte Alternative zu Waffen wie dem amerikanischen Tomahawk-System. In Oslo beginnt in diesen Minuten der Trauergottesdienst für den verstorbenen König Harald. Zuvor war sein Sarg mit einem Trauerzug durch die Innenstadt zur Domkirche gebracht worden. Tausende Bürgerinnen und Bürger säumten die Route, um Abschied zu nehmen. Zu der Beisetzung sind Gäste aus aller Welt angereist, darunter der britische Thronfolger Prinz William, das spanische Königspaar sowie zahlreiche Staats- und Regierungschefs. Deutschland wird von Bundespräsident Steinmeier vertreten. König Harald war Ende August im Alter von 89 Jahren verstorben. Das waren die Nachrichten.
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5: Zwischendurch kann es heute mal heiter sein, aber es sind auch teils kräftige Schauer und auch Gewitter heute möglich. Die Höchstwerte 17 bis 21 Grad. In der Nacht ist es dann oft trocken, einzelne Schauer können aber noch dabei sein. Die Tiefstwerte 14 bis 8 Grad heute. Morgen dann gelegentlich Schauer bei Höchstwerten von 17 bis 20 Grad. Und nach dem Freitag ähnliche Temperaturen, dazu Sonne, Wolken und Regen, vor allem im Osten, aber freundlicher. 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Stau oder stockender Verkehr ab 3 Kilometern. A1, Hamburg Richtung Osnabrück, zwischen Bremer Kreuz und Arsten, 4 Kilometer stockender Verkehr. A1, Osnabrück Richtung Bremen,

0: Zwischen Bremen-Brinkum und Hemelingen stockender Verkehr auf 3 Kilometern. A1 Bremen Richtung Lübeck zwischen Maschener Kreuz und Dreieck Norderelbe 5 Kilometer stockender Verkehr. A2 Hannover Richtung Berlin zwischen Helmstedt West und Marienborn-Helmstedt 4 Kilometer stockender Verkehr. A7 Hamburg Richtung Flensburg zwischen Kaltenkirchen und Bad Bramstedt 5 Kilometer Stau nach einer Sperrung. A27 Bremen Richtung Bremerhaven zwischen Bremer Kreuz und Bremen-Fahr 5 Kilometer stockender Verkehr. Und zum Schluss noch die A26 Fienenburg Richtung Wolfenbüttel zwischen Schladen Süd und Flöte 3 Kilometer stockender Verkehr. Kommen Sie gut und sicher an. 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Spätestens seit gestern gibt es eine neue Bildungsdebatte hier bei uns in Deutschland. Denn bei der neuen PISA-Studie haben deutsche Schülerinnen und Schüler so schlecht abgeschnitten wie noch nie. Ein radikales Umsteuern fordert jetzt zum Beispiel die Gewerkschaft Erziehung und Wissenschaft. Was liegt da im Argen? Das ist heute unser NDR-Info-Thema.
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2: Was wir heute sehen, ist ohne jeden Zweifel ein besorgniserregender Befund.
3: Das sagt die Bundesbildungsministerin Karin Prien zu den Ergebnissen der neuen PISA-Studie. Deutsche Schülerinnen und Schüler schneiden so schlecht ab wie noch nie. Bei jedem fünften fehlen ausreichende Fähigkeiten in allen drei Basiskompetenzen, also in Mathematik, in Lesen und Naturwissenschaften. Und das sorgt für Probleme nicht nur in der Schule, sondern auch im Alltag, sagt der Leiter der diesjährigen deutschen PISA-Studie, Samuel Greif.
4: Diese Jugendlichen haben dann auch große Schwierigkeiten, einfache Informationen aus einem kurzen Text zu entnehmen, alltagsnahe Prozentrechnungen durchzuführen, zum Beispiel, ob sich ein Rabatt im Supermarkt überhaupt lohnt, oder wissenschaftliche Aussagen von Meinungen oder Werbung zu unterscheiden.
3: Was sind die Gründe für das schlechte Abschneiden? Welche Maßnahmen helfen jetzt, damit unsere Schülerinnen und Schüler gut für die Zukunft gewappnet sind? Und was machen andere Länder eigentlich besser? Das beleuchten wir in den kommenden rund 10 Minuten aus unterschiedlichen Perspektiven. Mit Schülerinnen und Schülern, mit Lehrkräften, mit Bildungsexperten und mit unseren Korrespondenten in den Ländern, die weit vorne stehen. Warum hat Deutschland beim Bildungsniveau der Schülerinnen und Schüler so stark nachgelassen und was hilft jetzt? Das ist unser NDR-Info-Thema heute am 9. September. Ich bin Max Seib. Hallo. Schauen wir zunächst noch einmal genauer auf die Ergebnisse der neuen PISA-Studie. Zur Einordnung an dieser Stelle. Wer macht da überhaupt mit? Das sind 15-Jährige aus 90 verschiedenen Ländern, die alle die gleichen Aufgaben bekommen. Und dabei ist rausgekommen, in Deutschland hat jeder Dritte in dieser Altersgruppe große Probleme beim Lesen und in Mathematik. In den Naturwissenschaften ist es etwa jeder Vierte. Dazu muss man sagen, in vielen Ländern sind die Ergebnisse in den vergangenen Jahren schlechter geworden. In Deutschland ist der Abfall allerdings besonders stark. Und ein weiteres großes Problem, das ist die Chancengleichheit. Denn wie gut du in der Schule bist, das hängt viel stärker als in anderen Ländern davon ab, wie viele Ressourcen und welchen Bildungsgrad deine Eltern haben. Studienleiter Samuel Greif.
5: Entscheidend ist die soziale Herkunft und entscheidend sind schwierige Lebenslagen. Das heißt, die zentrale Trennlinie, die wir in Deutschland haben, die ist eben gerade nicht zwischen Jugendlichen mit und ohne Zuwanderungshintergrund, sondern die ist zwischen Jugendlichen aus sozial privilegierten und sozial benachteiligten Familien.
3: Soweit also die Analyse des Studienleiters. Doch wir wollen auch hören, wie blicken Schülerinnen, Schüler und Lehrkräfte auf die Ergebnisse der PISA-Studie. Deswegen haben wir uns mal an der Julius-Leber-Schule in Hamburg-Schnellsen umgehört. Meine Kollegin Anina Pommerenke hat dort unter anderem mit Noah und Selin gesprochen. Die beiden sind 15 und nicht wirklich überrascht, dass es gerade bei der Lesekompetenz aktuell hakt.
6: Also an sich lesen ist halt nicht so unbedingt mein Ding. Ich glaube, bei vielen Jugendlichen so in meinem Alter oder in unserem Alter ist halt eher so am Handy oder so kurze Sachen lesen als so lange.
7: Ich glaube, das macht keiner mehr. Also Leute sind zu oft am Handys und ich glaube, keiner interessiert sich so mäßig dafür. Was eigentlich auch schade ist, weil durch Lesen wird man eigentlich auch besser und so.
3: Es ist ein Phänomen, da müssen wir uns, glaube ich, ehrlich machen, das wir alle kennen, bei dem wir uns wahrscheinlich auch alle selbst immer mal wieder ertappen, übers Handy oder Tablet einfach scrollen, auch über Texte, über Schlagworte nur noch drüber fliegen. Wenn junge Menschen allerdings so aufwachsen, dann sorgt das für Probleme, sagt der Schulleiter der Julius-Leber-Schule, Peter Bulicke. Er hat deswegen reagiert, vor 2 Jahren Lesetraining eingeführt, zumindest für die Jahrgänge 5 und 6. Da wird jetzt jeden Tag 20 Minuten im Unterricht gelesen. Peter Bulicke sieht aber noch eine andere Baustelle, und zwar das Thema künstliche Intelligenz. Auch das kennen wir alle, ChatGPT und Co. können in Sekunden schön formulierte Texte zu nahezu jedem Thema produzieren. Die stimmen zwar nicht immer, aus seiner Sicht, also aus der Sicht von Peter Bulicke, liegt das Problem aber tiefer.
8: Wenn ich selber nicht mehr schreibe, wenn ich selber nicht mehr lese, sondern mir quasi nur noch die Antwort dahin kopiere, dann bleibt da natürlich im Gehirn nichts hängen.
3: Ein Problem, das Sie an der Schule in Hamburg-Schnelsen ebenfalls kennen, ist das Thema Chancengleichheit. Alle Schüler also auf ein Level bringen. Die Lehrerin von Noah und Celine, Tanja Gebauer, die erzählt, dass sie da auf Sozial- und Sonderpädagogen setzen und auf viel Gruppenarbeit.
9: Diese Klasse ist gekommen aus ganz unterschiedlichen Ländern, von unterschiedlichen Schulen und alle waren auf einem ganz unterschiedlichen Niveau. Ja, es hat gedauert und jetzt können wir Gruppenarbeiten durchführen, so dass wir alle ins Boot holen können, so sagen wir es immer.
3: Was hilft den Schülern noch, um sich gut zu entwickeln? Der 15-jährige Noah hat da eine klare Meinung.
6: Um besser lernen zu können, finde ich halt die Atmosphäre echt wichtig. Und dass sich alle trauen und allen gesagt wird, ey, du kannst was, meld dich und so. Auch wenn es falsch ist, ist es nicht schlimm und so.
3: Und das ist ein Bereich, wir wollen ja nicht nur auf das schauen, was schlecht läuft, in dem Deutschland gut dasteht, sehr viel besser als andere Länder. 3 von 4 Schülern bei uns im Land sagen, dass sie sich an ihrer Schule wohlfühlen und dass das für sie auch ein sozial wichtiger Ort ist. Außerdem, auch das eine gute Nachricht, hat das Interesse an Naturwissenschaften deutlich zugenommen. Immer mehr Schülerinnen und Schüler sagen, dass Naturwissenschaften wichtig sind für ihre persönliche Zukunft, aber auch für die Zukunft der Gesellschaft. Interesse ist also da. Die Frage ist nur, wie klappt das auch wieder besser mit dem Lernen? Dafür wollen wir jetzt eine kleine Weltreise machen, und zwar in die Länder, in denen es besonders gut läuft. Wir schauen nach Japan, nach Estland und nach Singapur und zu unseren Korrespondenten dort. Alle 3 Länder sind weit vorne gelandet, allerdings mit ganz unterschiedlichen Konzepten. Beginnen wir mal in Japan und bei unserem Korrespondenten Thorsten Iffland. Warum schneiden die Japaner bei PISA so gut ab?
10: Weil das japanische Bildungssystem den Kindern ziemlich exakt die Fähigkeiten beibringt, die bei der PISA-Studie auch abgefragt werden. Dazu kommt ein landesweit identisches Curriculum. Die Schülerinnen und Schüler sind auf dem Land und in der Stadt gleichermaßen gut ausgebildet. Im Unterricht und auch danach wird viel auswendig gelernt. Nachhilfe nehmen nicht nur die schwächeren Schüler. Dazu kommen noch ein paar weichere Faktoren. Japanische Schüler gelten als sehr diszipliniert. Der kulturelle Stellenwert von Bildung ist sehr hoch. Der Druck auf die Kinder allerdings auch. Um auf eine gute weiterführende Schule oder Uni zu kommen, muss man in seiner Schullaufbahn schon früh Aufnahmeprüfungen bestehen.
3: In Japan wird also viel auf Disziplin gesetzt, auf klare Strukturen und Vorgaben. Dazu hat dem Land auch geholfen, dass die Schulen während der Covid-19-Pandemie nicht so lange geschlossen waren. Das heißt, die Schülerinnen und Schüler haben hier nicht so viel verloren. In Europa schneidet bei PISA Estland besonders gut ab und das auch schon seit Jahren. Unsere Korrespondentin Jana Sinram ordnet uns ein, woran das liegt.
11: Dafür gibt es hauptsächlich 2 Gründe. Seit 2014 gilt im Bildungssystem das Prinzip, dass Lernen nicht nur darin besteht, Wissen zu erwerben, sondern auch darin, es anzuwenden und selbst Probleme zu lösen. Die Idee dahinter, wenn man eh alles googeln kann, lohnt es sich nicht mehr, Faktenwissen auswendig zu lernen. Die Lehrkräfte werden in Estland also nicht mehr als Wissensvermittler gesehen, sondern als Lernbegleiter. 2. Punkt. Estland gilt schon lange als eines der digital fortschrittlichsten Länder der Welt. Computer und Tablets sind selbstverständliche Lernmittel, auch Online-Lernen ist schon lange normal. Deshalb kamen viele Schülerinnen und Schüler in der Covid-19-Pandemie ungewöhnlich gut mit dem damaligen Fernunterricht klar.
3: Und dann wollen wir noch nach Singapur schauen. Der Stadtstaat, der liegt weit vorne bei der Lesekompetenz auf Platz 1, in Mathematik und Naturwissenschaften auf Platz 2 hinter China. Ich war selbst schon mehrfach dort, auch als Vertretung der Korrespondenten. Und da merkt man schnell, wenn man vor Ort ist, welche Rolle Bildung spielt. Warum es in Singapur so gut läuft, das erklärt uns unsere Korrespondentin Jennifer Johnston.
12: Mit schulischem Lernen geht es in Singapur früh los. Bereits in der Kita mit etwa 3 Jahren lernen Kinder Buchstaben und Zahlen kennen, haben Unterricht auf Englisch und Chinesisch. Bildungskonzepte greifen langfristig und werden über die Jahre an neue Anforderungen angepasst. Ein Schwerpunkt liegt derzeit auf dem Umgang mit künstlicher Intelligenz. Der Lehrerberuf ist in Singapur beliebt. Es gibt mehr Bewerber als Stellen, nur die Besten werden genommen. Doch die PISA-Studie äußert sich zu 2 Punkten auch kritisch. Singapurer Schüler machten nach der Schule zu wenig Sport. Und in der Familie gäbe es weniger Hilfe und Austausch über den Schulalltag.
3: Wir sehen also, selbst bei den führenden Nationen gibt es Raum für Verbesserungen. Wir wollen zum Schluss aber nochmal darauf schauen, wie es jetzt bei uns besser werden kann. Ein wichtiger Aspekt, das sagt der Leiter der diesjährigen deutschen PISA-Studie Samuel Greif, sei es, früher und schneller zu erkennen, wie gut oder weit jedes Kind ist. So könne man reagieren mit Nachhilfe, mit Förderung, auch mit Deutschtraining und das eben auch schon in jungen Jahren. Der Vorteil, man hilft nicht erst, wenn ein Schüler oder eine Schülerin schon den Anschluss verloren hat. Und es gibt laut Samuel Greif auch noch zwei weitere Maßnahmen, die helfen würden.
4: Die zweite Maßnahme ist, dass wir Schulen, die unter besonders großen Herausforderungen arbeiten, gezielt unterstützen. Und die dritte Maßnahme ist, dass wir die Qualität von Unterricht und Schule kontinuierlich und datengestützt weiterentwickeln.
3: Also nicht nach Bauchgefühl handeln, sondern nach wissenschaftlichen Erkenntnissen. Ideen und Konzepte gibt es, wie es wieder besser werden kann. Nun ist die Frage, wie die Kultusminister und auch die Schulbehörden reagieren. Die neue PISA-Studie hat auf jeden Fall gezeigt, in einer Zeit, in der sich die Welt rasant entwickelt, muss sich auch unser Bildungssystem schnellstmöglich weiterentwickeln.
10: Was muss passieren nach diesem neuen PISA-Schock? Das war das NDR-Info-Thema heute, zusammengefasst von Max Seib. Die Interviews und Gespräche hat Liane Kossmann geführt. 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Es war der erwartete Schlagabtausch heute Vormittag im Parlament bei der Generaldebatte. Da wurde nicht mit Angriffen und Gegenangriffen gespart. Wir bekommen in der kommenden Viertelstunde einen ausführlichen Rückblick auf die heutige Sitzung nach dem Sport. Und einen kurzen Eindruck verschafft uns jetzt schon einmal Astrid Fietz in unserem Überblick.
13: Bundeskanzler Merz hat eindringlich vor der Migrationspolitik der AfD gewarnt. Das Wort Remigration sei nichts anderes als ein Synonym für ethnische Säuberung nach Herkunft und Hautfarbe, sagte Merz in der Generaldebatte im Bundestag. Wenn das Wirklichkeit werde, was die AfD wolle und die Beschäftigten in Deutschland mit ausländischem Pass das Land verlassen müssten, dann könne das Handwerk nicht mehr arbeiten. Das gelte unter anderem auch für Pflegeheime. Zuvor hatte AfD-Chefin Weidel als Auftaktrednerin die Politik der schwarz-roten Bundesregierung scharf kritisiert. Der Ölpreis ist wieder deutlich gestiegen. Ein Barrel der Sorte Brent verteuerte sich kurzzeitig auf über 100 Dollar. Das ist das erste Mal seit Mitte Juli, dass diese Marke wieder überstiegen wurde. Hintergrund ist, dass sich die USA und der Iran in den vergangenen Tagen wieder vermehrt attackieren. Die US-Armee zerstörte mehrere iranische Tanker. Teheran nahm US-Militärstandorte verbündeter Staaten in der Region ins Visier. Die Norweger und zahlreiche Gäste aus dem Ausland nehmen zur Stunde Abschied vom verstorbenen König Harald. Im Osloer Dom hat am Mittag der Trauergottesdienst begonnen. Daran nehmen zahlreiche Vertreter anderer Königshäuser sowie Staats- und Regierungschefs teil, unter ihnen Bundespräsident Steinmeier. Anschließend findet die Beisetzung statt. Harald V. war vor 2 Wochen im Alter von 89 Jahren verstorben. Das Wetter in Norddeutschland. Mal heiter, mal wolkig, teils kräftige Schauer, auch Gewitter möglich bei 17 bis 21 Grad. Soweit der kurze Überblick und nun weiter mit Sebastian Ottowitz.
10: Vielen Dank, es ist 13.18 Uhr.
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10: Bei der Landtagswahl in Sachsen-Anhalt hat die AfD die mit Abstand meisten Stimmen erhalten. Vor den Landtagswahlen in Mecklenburg-Vorpommern und auch vor den Kommunalwahlen in Niedersachsen. Jetzt in den kommenden Tagen geht es bei Marcel Stober hier bei uns im Sport um die AfD und den Sport hier bei uns in Norddeutschland.
14: Dank der anstehenden Wahlen stehen die AfD und ihre Haltung zu bestimmten gesellschaftlichen Themen ja enorm im Fokus. Und was will die AfD nun im Sport und wie sieht eigentlich der organisierte Sport die Rolle der AfD im Norden? Das war die Ausgangsfrage einer Recherche, die mein Kollege Hendrik Maaßen mit weiteren Journalisten in der ARD bundesweit betrieben hat. Darüber habe ich mit ihm gesprochen und erstmal grundsätzlich gefragt, welche Rolle spielt denn der Sport für die AfD bei uns im Norden?
15: Ja, wir haben uns alle 5 Bundesländer im Norden angeschaut, haben mit vielen Verbänden, Vereinen und Institutionen gesprochen. Und in Hamburg, Bremen und Schleswig-Holstein könnte man sagen, ohne besonderen Befund. Die AfD ist da im Sport kein sonderlich großes Thema. Die Landessportbünde positionieren sich gegen Ausgrenzung und Rassismus im Sport, werden da aber nicht konkreter. In Niedersachsen und Mecklenburg-Vorpommern ist es anders, und zwar grundlegend verschieden. Beispiel Niedersachsen. Hier wirbt der Landessportbund offen dafür, der AfD im Sport keinen Raum zu geben. Sie gehöre zu der Gruppe Parteien, die antidemokratisch, rechtspopulistisch oder rechtsextrem sind. Das war ein Zitat. Und diese Werte seien mit den Werten des Sports unvereinbar und deshalb sollten auch keine Parteifunktionäre in Ämtern des organisierten Sports kommen, so der Landessportbund in Niedersachsen. Auch um eine mögliche Unterwanderung zu verhindern. Der Verband berät Vereine, wie sie zum Beispiel ihre Satzung ändern können, damit die Vereinsziele zum Beispiel klar benannt werden. Denn an sich ist der Sport und muss ja auch ein Verein überparteilich sein. Das heißt aber nicht, dass er politisch neutral sein muss.
14: Wie ist es denn in Mecklenburg-Vorpommern, wenn es dort anders ist?
15: Ja, wenn laut Umfragen 35% der Menschen diese Partei in MV wählen wollen, dann sind viele dieser Menschen ja auch im Sport organisiert. Und das ist dann keine Unterwanderungsstrategie, sondern die Menschen treiben einfach Sport. In einer Datenrecherche haben wir auch eine Reihe an Parteifunktionären in den Vorständen von Sportvereinen gefunden. Also die Situation ist wirklich ganz anders. Der Landessportbund hat dort auch keinen so deutlichen Beschluss wie die Niedersachsen, der namentlich die AfD nennt. Er engagiert sich aber für Toleranz, Weltoffenheit und Demokratie. Und auf der anderen Seite gibt es offenbar einen konstruktiven Austausch auf der Arbeitsebene mit der AfD. Wir wollten vom Landessportbund wissen, wie er denn zu den Wahlversprechen der AfD steht, allen Vereinen und Initiativen, die aus ihrer Sicht politisch agitieren, also zum Beispiel Integrationsprojekte, die Förderung komplett zu streichen. Da haben wir aber keine Antwort darauf erhalten. Dass das tatsächlich passiert, konnten wir ja alle am Sonntagabend erleben, als Tino Chrupalla sinngemäß sagte, dass diese Initiativen in Sachsen-Anhalt schon mal ihre Sachen packen sollten.
14: Das stelle ich mir in Mecklenburg-Vorpommern ja generell schwierig vor, bei der großen Zahl der Sympathisanten für diese Partei. Wie sollte man sich da verhalten? Also wenn man die ausschließen würde, wäre das ja eine große Zahl an Menschen, zu denen man dann ja auch den Gesprächsfaden kappen würde.
15: Genau das Argument haben wir in unseren Gesprächen auch immer wieder gehört. Und da entscheiden auch Vereine immer wieder anders. In Niedersachsen zum Beispiel gibt es einen Verein, der seit vielen Jahren von einem lokalen Handwerksbetrieb gefördert wird und deren Chef jetzt aber bei der Kommunalwahl für die AfD antritt. Der Verein sagt nun, dass diese Werbebanner auf dem Vereinsgelände genauso wie die Förderung weg sollen. Der AfD-Kandidat widerspricht und nun geht man juristisch gegeneinander vor. In anderen Fällen, bei denen langjährige Vereinsmitglieder nun für die AfD in den Wahlkampf gehen, entscheiden Vereine auch mal anders und sagen, wir wollen mit der Person in Kontakt bleiben, weil wir Angst haben, sie sonst komplett zu verlieren. Und ich finde, das ist nachvollziehbar und denke, da müssen die Menschen in den Vereinen auch für sich diskutieren. Orientierung kann der Deutsche Olympische Sportbund bieten, dessen Vorsitzender im ARD-Interview betont hat, dass die Haltung der Partei insgesamt mit den Werten des Sports nicht vereinbar sei.
14: Jetzt ist der Sport natürlich ein Ort, an dem Millionen von Menschen in Deutschland organisiert sind. Also nutzt die AfD den Sport? Andere Parteien und Politiker haben das ja auch schon häufig getan.
15: Das ist richtig. Das waren aber auch keine Parteien, die bundesweit als rechtsextremer Verdachtsfall galten. Rhetorisch ist der Sport für die AfD besonders wichtig. Im Sport würden, Zitat, heimische Werte und Normen wie Disziplin, Pünktlichkeit, Fleiß und Pflichtbewusstsein weitergegeben, heißt es auf der AfD-Website. Der Spitzensport sollte wieder so erfolgreich werden, dass wir eine Sportnation von Weltrang werden. Interessant ist dabei eher, was dann nicht zum Sport zugeordnet wird. Integration durch Sport, Inklusion durch Sport. Der Rechtsextremismusforscher Robert Klaus sagt dazu, dass die AfD den Sport nutzt, um ein, Zitat, völkisches weißes Ideal zu bewerben. Als Beleg werden da zum Beispiel die immer wiederkehrende Kritik an der Zusammenstellung der Fußballnationalmannschaft der Männer genannt. Gleichzeitig zeigen sich AfD-Politiker gerne im Umfeld von Handball- oder Eishockeyspielen, bei denen weniger Nationalspieler einen erkennbaren Migrationshintergrund haben. Wenn man sie dann darauf anspricht, dann bestreiten sie, dass sie den Sport am liebsten völkisch-national hätten. Alle seien willkommen, die sich an die Regeln halten. Es gibt aber auch die konkret niedergeschriebene Strategie der AfD, über den Sport weitere Bereiche der Gesellschaft zu erreichen. Und das fängt beim offiziellen Strategiepapier der Partei an und das geht bis zum gedruckten Ratgeber für die Kommunalpolitik.
14: Hendrik Maaßen war das zur Recherche, was die AfD und der Sport im Norden miteinander zu tun haben. Und die bundesweite Sicht darauf, die finden Sie jetzt im Video auf sportschau.de.
16: Vielen Dank, Marcel Stober aus unserer Sportredaktion.
17: Ja, und die AfD und der Wahlerfolg der AfD in Sachsen-Anhalt hat heute natürlich auch eine ganz große Rolle gespielt bei der Generaldebatte im Deutschen Bundestag. Man sagt ja eigentlich immer in dieser Generaldebatte, da gibt es immer einen echten Schlagabtausch zwischen Oppositionsführerin oder Oppositionsführer und dem Bundeskanzler. Manchmal stimmt das, manchmal stimmt es aber auch nicht. Aber heute, Nicole Markwald aus unserem Hauptstadtstudio, da kann man wohl wirklich von einem echten Schlagabtausch sprechen, oder?
18: Ja, also es ist nicht ungewöhnlich, dass es da mal einen Zwischenruf gibt, verdrehte Augen bei der Opposition. Aber die Debatte heute, die um 9 Uhr begann, die hatte wirklich eine andere Qualität. Also da wurde gefeixt, gelacht, immer und immer wieder dazwischen gerufen. Die Bundestagspräsidentin Julia Klöckner, die bemühte sich, das zu dirigieren, aber kam auch an eine Grenze, als zum Beispiel Bundeskanzler Merz, der ja als Zweiter nach Alice Weidel sprach, immer wieder unterbrochen wurde.
19: Sehen Sie.
20: Also wir sind hier jetzt nicht auf dem Fußballplatz. Heben Sie sich das fürs Wochenende auf. Wenn das jetzt hier nochmal passiert, so ein Verhalten, schmeiße ich Sie hier raus. Mir reicht es jetzt hier.
18: Also da merkt man schon, die Stimmung war dann doch ziemlich angespannt. Es gab zwischendurch auch sehr nachdenkliche Töne, außer bei der AfD.
17: Wie sehr hat man der AfD denn den Rückenwind vom vergangenen Sonntag angemerkt?
18: Ja, also Bundeskanzler Merz hat das mal so zusammengefasst, die Partei könne heute vor Kraft kaum gehen. Das ging schon los mit dem ersten Redebeitrag von Alice Weidel, die relativ schnell diesen Punkt hier machte.
21: Die Wähler in Sachsen-Anhalt haben es Ihnen in der Sprache des demokratischen Souveräns mit aller Klarheit mitgeteilt, Schwarz-Rot ist vorbei.
18: Also letztlich hatte sie 25 Minuten auf Attacke gestellt. Sie sagte, die Menschen wollen endlich einen Politikwechsel, kein Weiter-so. Und sie hat wieder mal gesagt, sie glaube nicht, dass diese Regierung bis zum Ende der Wahlperiode im Amt bleibe. Sie sprach von einem Totalversagen der Regierung und hakte dann die üblichen Punkte ab. Also Thema Einwanderung, Thema Energiewende, Thema Deindustrialisierung. Sie nutzte ihre Redezeit, um den Haushaltsentwurf, um den es ja eigentlich geht, in der Luft zu zerreißen. Sie nannte ihn verfassungswidrig. Die Bundesregierung würde Deutschland in die Staatspleite treiben. Aber, und damit endete ihre Zeit, die Zeit der Bundesregierung sei ohnehin abgelaufen. Die Bürger wollen den Politikwechsel und den bekämen sie.
17: Also harte Angriffe, eine schonungslose Abrechnung. Hat das Eindruck hinterlassen beim angesprochenen Bundeskanzler und auch bei den anderen Parteien?
18: Also Friedrich Merz hat sofort reagiert. Er nannte Alice Weidel und die AfD eine destruktive Kraft, die an der Seite Russlands stünde, und er griff die Partei scharf an. Er nannte zum Beispiel deren Konzept der Remigration ethnische Säuberung nach Herkunft und Hautfarbe. Das ist wirklich ein sehr scharfer Ton von Merz, den ich so vorher noch nie gehört habe. Aber auch die Redner anderer Parteien beschäftigten sich natürlich mit dem Wahlergebnis von Sachsen-Anhalt. Katharina Dröge zum Beispiel von den Grünen hätte sich gewünscht, dass sich die Regierung hinstellt und mal versucht, die Frage zu beantworten, wie das so schief gehen konnte. Das waren ihre Worte. Also Antworten geben für die Menschen in Sachsen-Anhalt, die nun in Sorge sind. Und Dröge sagte auch, die demokratischen Parteien müssen Antworten finden für eben strukturschwache Regionen, in denen Jobs verschwinden, die letzte Kneipe schließt, kein Bus mehr kommt, in Ostdeutschland, aber eben auch in Westdeutschland.
17: Der linken Fraktionschef Pellmann, der hat zu Beginn seiner Rede ja ganz erstaunt nochmal festgehalten, er habe in Merz Rede sogar ein paar Zeilen Selbstkritik wahrgenommen. Was hat der Bundeskanzler denn an sich selbst und an seine Regierung kritisiert?
18: Also Sie sagen es ganz richtig, es waren lediglich ein paar Zeilen. Die Kritik war sehr verhalten, da musste man schon sehr genau hinhören bei Friedrich Merz. Er sagte zum Beispiel, diese Reformen, die sollen natürlich der Weiterentwicklung dienen. Aber ja, was ist die Erzählung, fragt er, was ist der Überbau, was ist der Sinn der Reformen? Da sei man eine Antwort schuldig geblieben und er nehme sich da nicht aus. Aber das war es ehrlich gesagt zum Thema Selbstkritik.
17: Viel Emotion, viel Gegeneinander, das ist ja immer so in der Generaldebatte. Aber an welchen Punkten gab es denn heute vielleicht auch Gemeinsamkeiten?
18: Ja, es gab schon immer wieder Appelle von allen Fraktionen außer der AfD, jetzt gemeinsam zusammenzustehen, das Grundgesetz hochzuhalten, im wahrsten Sinne des Wortes. Matthias Mirsch von der SPD hat das getan. Er sagt, das Grundgesetz gebe genug Möglichkeiten, um einen verfassungsfeindlichen Kurs in einem Bundesland Hashtag Sachsen-Anhalt, zu vermeiden. Und mehrfach sagten eben Vertreter von der SPD, von den Grünen, die Parteien der politischen Mitte müssen zeigen, dass sie zu Kompromissen in der Lage sind. Sie müssen sich zusammenreißen und zusammenarbeiten, um eben Gutes für Deutschland zu schaffen. Aber es war ganz oft offensichtlich, die Parteien stehen unter Schock nach Sachsen-Anhalt. Aber Matthias Mirsch fasste das dann so zusammen: Wenn wir uns zerlegen, dann profitiert nur die AfD davon.
17: Das also Eindrücke aus der heutigen Generaldebatte im Deutschen Bundestag. Nicole Markwald hat für uns die Sitzung am Vormittag im Parlament verfolgt.

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1: Um 13.30 Uhr mit Astrid Fietz. AfD-Chefin Weidel hat in der Generaldebatte des Bundestages den Kurs der schwarz-roten Koalition scharf kritisiert. Die Staatsfinanzen seien zerrüttet, die Migrationspolitik gescheitert. Außerdem erdrücke die Energiewende die Wirtschaft, sagte die Vorsitzende der AfD-Fraktion. Wie Bundeskanzler Merz auf Weidels Rede reagiert hat, sagt uns Uwe Berndt aus Berlin.
2: Friedrich Merz hat der AfD vorgeworfen, sie sei eine destruktive Kraft. Ihr Ziel sei es, unser Land zu destabilisieren. Den Begriff Remigration bezeichnet er als ethnische Säuberung nach Herkunft und Hautfarbe. Abschiebungen von abgelehnten Asylbewerbern seien notwendig, aber die Fremdenfeindlichkeit der AfD würde dazu führen, dass uns eines Tages viele ausländische Fachkräfte fehlen, die wir dringend brauchen. Alice Weidel hätte nur die Absicht, das Land schlecht zu reden. Er verwies darauf, dass es inzwischen wieder Wirtschaftsprognosen gibt, die einen leichten Aufschwung erkennen. Und wenn die nötigen Reformen umgesetzt werden, dann würde sich die Wirtschaft bald wieder erholen.
1: Die Grünen haben in der Generaldebatte Konsequenzen aus dem AfD-Sieg bei der Landtagswahl in Sachsen-Anhalt gefordert. Fraktionschefin Dröge sagte, sie nehme Bundeskanzler Merz seine Erschütterung über den Wahlausgang ab. Das allein reiche aber nicht. Die Menschen erwarteten konkrete Antworten der Bundesregierung darauf, wie mit dem Wahlergebnis umzugehen sei. In diesem Zusammenhang brachte Dröge erneut ein AfD-Verbot ins Spiel.
3: Gleichzeitig sind wir mittlerweile an einem Punkt in unserer Demokratie, wo die politische Auseinandersetzung alleine vielleicht nicht mehr reicht. Und unser Grundgesetz hat dafür als letztes Mittel auch das Parteienverbot vorgesehen. Und ich kann nur an Sie appellieren, an alle demokratischen Abgeordneten hier im Deutschen Bundestag. Wir müssen jetzt einen Prüfantrag für ein AfD-Verbot auf den Weg bringen. Es ist an der Zeit.
1: Die Grünen-Fraktionsvorsitzende Dröge. Russland hat wieder Ziele in der Ukraine angegriffen. Dabei wurden in der vergangenen Nacht nach ukrainischen Angaben mehrere Menschen getötet und verletzt. In der Hauptstadt Kiew kamen demnach mindestens 5 Menschen ums Leben. Russische Drohnen und Raketen hätten rund 14 Hochhäuser beschädigt. Wie der ukrainische Präsident Zelensky mitteilte, wurde auch das Gebäude eines ukrainischen Fernsehsenders schwer getroffen. Ein Toter wird auch aus der Hafenstadt Mykolaiv im Süden des Landes gemeldet. Und in der Region Sumy sei ein Zug von Kampfdrohnen attackiert worden. 10 Menschen seien dabei verletzt worden. In Norddeutschland werden immer höhere Vermögen vererbt. Das geht aus Zahlen hervor, die das Statistikamt Nord veröffentlicht hat. Aus der NDR Nachrichtenredaktion Inken Henkel.
4: Es geht um Summen, die so hoch sind, dass sie versteuert werden müssen. In Schleswig-Holstein liegen die heute 30% höher als noch vor 10 Jahren. In Hamburg ist der Wert der vererbten Vermögen sogar um 85% gestiegen. Das bedeutet, wer heute in Hamburg so viel erbt, dass er dafür Steuern zahlen muss, dem fallen im Durchschnitt 1,3 Millionen Euro zu. Vor 10 Jahren waren es noch 700.000. In Mecklenburg-Vorpommern ist das vererbte Vermögen innerhalb von 8 Jahren um 1/5 gestiegen. Und für Niedersachsen liegt ein Vergleich der letzten beiden Jahre vor. 2025 war das gesamte übertragene Vermögen im Land mit 7 Milliarden mehr als die Hälfte höher als im Vorjahr. Die meisten Erbschaften können steuerfrei hinterlassen werden und bleiben deshalb statistisch unberücksichtigt.
1: In Mecklenburg-Vorpommern rechnet das Bündnis Sarah Wagenknecht damit, bei der Landtagswahl am 20. September ins Parlament einzuziehen. In Sachsen-Anhalt hat die Partei knapp die 5%-Hürde genommen. Der BSW-Landesvorsitzende in Mecklenburg-Vorpommern, Schabbel, betonte auf NDR Info die eigene Identität der Ostdeutschen.
5: Diese Identität des Ostens, die ist schon eine besondere und die wollen wir auch gerne stärken, weil wir merken, dass Wut und Frustration deshalb auch entsteht, weil viele Menschen jetzt Angst davor haben oder befürchten, dass sie das zweite Mal wieder in eine Misere geraten, nach der sie nach der Wende auch schon geraten sind. Und deshalb wollen wir diese Ostidentität tatsächlich stärken und zu einem Selbstbewusstsein führen.
1: Der Vorsitzende des BSW in Mecklenburg-Vorpommern, Schabbel, auf NDR Info. In Hamburg läuft derzeit eine Katastrophenschutzübung mit internationaler Beteiligung. In Altona wird eine Notlage durch Extremwetterereignisse simuliert. Dabei folgt auf eine anhaltende Hitzewelle eine Sturmflut. Bei dem Szenario kollabieren Menschen, Bäume stürzen auf Straßen und Keller laufen voll. Dafür sollen unter anderem kühle Orte, eine Notunterkunft und ein Trinkwasserbrunnen eingerichtet werden. Etwa 150 Helfer aus ganz Europa nehmen an der Übung teil. In Hamburg-Billbrook simuliert die Feuerwehr einen Stromausfall in einer U-Bahn im Hochsommer. Das Szenario, die Klimaanlage fällt aus und es ist mehr als 40 Grad heiß. Trainiert wird, wie in einem solchen Fall die Fahrgäste versorgt werden. Das waren die Nachrichten.
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6: Heute können immer wieder kräftige Schauer mit dabei sein. Auch das ein oder andere Gewitter erwarten wir für heute. Zwischendurch kommt aber auch mal die Sonne durch. 17 bis 21 Grad, das sind die Höchstwerte. Morgen auch wieder gelegentlich Schauer bei Höchstwerten von 17 bis 20 Grad. Am Freitag dann ein Wechsel aus Sonne, Wolken, aber auch ein bisschen Regen. Im Osten ist es deutlich freundlicher bei 17 bis 20 Grad. Und am Sonnabend bis auf einige Schauer trockenes Wetter um 20 Grad. NDR Info ist hier mit dem Verkehrsservice Stau oder stockender Verkehr ab 3 Kilometern. A1 Hamburg Richtung Osnabrück, zwischen Bremer Kreuz und Arsten 4 Kilometer stockender Verkehr. A1 Osnabrück Richtung Bremen, zwischen Bremen-Brinkum und Hemelingen 3 Kilometer stockend. Dann A1 Bremen Richtung Lübeck, zwischen Maschener Kreuz und Dreieck Norderelbe, hier sind es 5 Kilometer stockender Verkehr. Weiter zur A7 Hamburg Richtung Flensburg, zwischen Kaltenkirchen und Bad Bramstedt 5 Kilometer Stau nach einer Sperrung. A27, Bremen Richtung Bremerhaven, zwischen Bremer Kreuz und Bremen-Fahr, 5 Kilometer stockender Verkehr. Und die A36 Wienenburg Richtung Wolfenbüttel ist zwischen Schladen Nord und Flöte im Moment blockiert wegen eines defekten Fahrzeugs im Baustellenbereich. 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Die Politik verdaut noch das Wahlergebnis aus Sachsen-Anhalt, aber viel Zeit bleibt dafür nicht. Am Sonntag ist schon Kommunalwahl in Niedersachsen, eine Woche später dann Landtagswahl, auch hier bei uns im Norden, in Mecklenburg-Vorpommern. Gleichzeitig wird in Berlin das Abgeordnetenhaus neu gewählt. Dort dürfen zum ersten Mal auch 16- und 17-Jährige abstimmen. Was beschäftigt Sie und welche Fragen haben Sie an die Politik in der Hauptstadt? Darum ging es gestern in der RBB-Wahlarena extra für junge Menschen. Sie konnten ihre Fragen an die jeweils jüngsten Kandidierenden von SPD, CDU, Linken, Grünen, AfD und BSW stellen. Pauline Pieper fasst die junge Wahlarena zusammen.
7: Ein Saal voller Erstwählerinnen und Erstwähler, auf der Bühne 6 Kandidierende, die sich ihren Fragen stellen müssen. Das wichtigste Thema auch für die Jungen: Wohnen. In der WG der 24-jährigen Florina schimmelt es, sagt sie, eine neue Wohnung findet sie nicht.
8: Wie soll ich in Berlin als Studentin eine Wohnung finden?
7: BSW-Kandidatin Alina Lindemann muss als Erste antworten, innerhalb von 30 Sekunden, sonst geht ein Alarm los. Wohnen sei zu teuer.
9: Deswegen setzen wir vom BSW uns dafür ein, dass wir Genossenschaften stärken. Genossenschaften sind nämlich nicht auf Renditemaximierung aus, sondern darauf aus, langfristiges, bezahlbares Wohnen zu schaffen.
7: Jetzt ist Linken-Kandidat Niklas Schenker dran.
10: Wir werden eine Behörde gegen illegale Mieten einführen, wir werden die großen Immobilienkonzerne enteignen und wir werden Mietendeckel für die kommunalen Wohnungen einführen. Und dann haben wir auch noch einen richtig guten Plan, wie wir 5.000 Wohnungen für Azubis und 5.000 Wohnungen für Studis allein in den nächsten 5 Jahren schaffen.
7: CDU-Kandidat Lukas Schaal sieht die Lösung im Neubau.
11: Wir müssen auch in den nächsten Jahren uns ans Tempelhofer Feld ranrauen, da bin ich ganz von überzeugt. Am Rand können wir 22.000 Wohnungen schaffen, Platz für 50.000 Menschen. Das entspannt den Wohnungsmarkt.
7: Zuschauer Noah hakt ein, erinnert an den Volksentscheid von 2014, bei dem sich die Berlinerinnen und Berliner gegen die Bebauung ausgesprochen hatten.
12: Warum möchten Sie dann trotzdem das Tempelhofer Feld bebauen, wenn die Bevölkerung sagt nein?
7: Die Situation habe sich geändert, ein neuer Volksentscheid sei nötig, heißt es von CDU-Politiker Schaal. Erstwählerin Emma hat ein anderes Problem. Sie wohnt in Biesdorf und klagt über eine schlechte ÖPNV-Anbindung.
13: Was wollen Sie konkret machen, dass wir alle uns in Berlin sicher und vor allen Dingen schnell bewegen können?
7: Die Antwort von SPD-Kandidatin Tamara Lüttke.
14: Wir wollen, dass es einen zuverlässigen 10-Minuten-Takt auch in allen Außenbereichen Berlins gibt. Wir wollen dafür die U-Bahn-Verlängerung durchziehen. Wir wollen auf den Tramverkehr setzen und Tramausbau vorantreiben.
7: Der ÖPNV müsse sicherer werden, sagt AfD-Kandidat Alexander Bertram.
15: Darum wollen wir zum Beispiel, um die Sicherheit und die Sauberkeit zu erhöhen, auch bei den U-Bahnen Zugangssperren einrichten, dass man nur mit gültigem Ticket in die Bahnhöfe kommt.
7: Widerspruch von Grünen-Kandidatin Clara Schädlich.
16: Die Frage war ja vor allem auch, wie kommt man tatsächlich bis nach Hause? Da helfen U-Bahnen
8: Zugangssperren erstmal wenig, sondern wichtig ist, dass da dann auch ein Bus fährt oder eine Tram-Tram-Ausbau geht viel schneller als U-Bahn-Ausbau, deswegen sollte man das überall, wo es geht, bevorzugen.
7: Nach anderthalb Stunden Wahlarena bleiben viele Fragen ungestellt. Welche Antworten bei den jungen Wählerinnen und Wählern hängen geblieben sind, wird sich bei der Wahl am 20. September zeigen.
6: Junge Wählerinnen und Wähler treffen auf junge Politikerinnen und Politiker. Pauline Pieper berichtete aus Berlin.
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6: Die neue Eskalation im Iran-Krieg treibt den Ölpreis weiter an. Was das in konkreten Zahlen bedeutet und welche Auswirkungen diese Entwicklung auf den für morgen erwarteten Zinsentscheid der Europäischen Zentralbank hat, das sagt uns Lely-Marie Hiltscher.
16: Der Ölpreis ist zurück über der Marke von $100 pro Fass. Die Nordseesorte Brent hat diesen Wert am Vormittag kurzzeitig überschritten, bevor er wieder darunter fiel. Seit Anfang August hat der Preis für Brentöl damit um rund ein Viertel zugelegt. Grund ist die Angst vor Lieferunterbrechungen aus dem Nahen Osten, denn in der Nacht gab es erneut Angriffe. US-Streitkräfte haben nach eigenen Angaben 5 iranische Öltanker zerstört und einen davon versenkt. Iran meldete, noch in der Nacht mit Gegenangriffen reagiert zu haben, unter anderem auf US-Schiffe und auf Ziele in Jordanien. Für die Energiemärkte ist der andauernde Krieg eine Belastung. Die Straße von Hormuz ist eigentlich eine zentrale Lebensader für die Weltwirtschaft. Vor Beginn des Krieges lief etwa ein Fünftel der weltweiten Öltransporte durch die Meerenge. Unter anderem Saudi-Arabien versucht zwar, Exporte an der Straße von Hormuz vorbeizuleiten, trotzdem warnen Analysten vor anhaltenden Risiken für die Versorgung und weiter steigenden Preisen. Die hohen Ölpreise schüren auch Inflationsängste, denn Tanken und Heizen werden teurer. Deshalb blicken Anleger nun umso gespannter auf die EZB-Sitzung morgen. Am Markt gilt eine leichte Zinserhöhung als wahrscheinlich.
6: US-Präsident Donald Trump hat den Handelskonflikt mit Kanada weiter eskaliert. Nachdem er bisher Zölle auf kanadische Produkte verhängt hatte, kündigte er nun Einfuhrverbote für bestimmte Waren aus Kanada an. Aus New York, Martin Ganselmeier.
17: US-Präsident Donald Trump ist fest entschlossen, den kanadischen Premierminister Mark Carney in die Knie zu zwingen. Nachdem die Handelsgespräche der einst eng befreundeten Staaten im August gescheitert waren, verhängte Trump auf viele kanadische Produkte Zölle in Höhe von 50%. Carney ließ sich davon nicht einschüchtern. Seit Dienstag gelten in Kanada Gegenzölle auf viele US-Produkte, ebenfalls in Höhe von 50%. Nun eskaliert Trump noch weiter. Per Dekret kündigte der US-Präsident an, dass ab dem 29. September sogar Einfuhrverbote für zahlreiche kanadische Produkte in Kraft treten werden. Alkoholprodukte aus Kanada wie Biere, Whisky und Weine dürfen dann gar nicht mehr in die USA verkauft werden. Ebenso einige Molkereiprodukte sowie Motorräder und Mopeds. Außerdem wies Trump die US-Behörden an, bei öffentlichen Beschaffungen künftig keine kanadischen Firmen mehr zu berücksichtigen. Dies träfe vor allem kanadische IT-Firmen und Unternehmen für Bürobedarf hart. Trump überzieht Kanada seit mehr als einem Jahr mit Zöllen und will den Nachbarn im Norden zum 51. US-Bundesstaat machen. Kanadas Premierminister Carney wehrt sich dagegen. Er will die wirtschaftliche Abhängigkeit von den USA verringern, unter anderem durch engere Wirtschaftsbeziehungen zur Europäischen Union. Trumps Handelspolitik stößt allerdings bei einer deutlichen Mehrheit der US-Bürger auf Ablehnung. Auch deshalb droht den Republikanern bei den Kongresswahlen im November eine Schlappe. Der US-Präsident ist dennoch überzeugt, dass er am längeren Hebel sitzt. Über die sozialen Medien verbreitete Trump kürzlich ein Bild, das ihn und Carney als Eishockeyspieler zeigt. Dabei beugt sich Trump über den auf dem Eis kauernden Carney und ruft ihm zu: Steh auf, Gouverneur. Auch Carneys Amtsvorgänger Justin Trudeau wurde von Trump verächtlich Gouverneur genannt, nicht Premierminister. Damit will Trump deutlich machen, dass er Kanada nicht als souveränen Staat betrachtet.
6: Warum wählen Menschen so, wie sie es tun? Welche Themen aus den vergangenen Jahren haben sie zu der einen oder eher zu der anderen Partei gebracht? Das analysieren wir. Und zwar, welche Themen die Menschen besonders politisch beeinflusst haben in den vergangenen 10 Jahren. Und zwar schauen wir darauf jetzt gezielt 11 Tage vor der Wahl in Mecklenburg-Vorpommern. Gleich unser Thema. Davor hat Astrid Fietz einen aktuellen Überblick. Und da geht es auch um Politik und um viele Emotionen.
1: In der Generaldebatte des Bundestags haben sich AfD-Chefin Weidel und Kanzler Merz einen Schlagabtausch geliefert. Weidel warf der Regierung total Versagen vor. Merz treibe Deutschland in die Staatspleite. Die Energiepolitik sei eine Geisterfahrt. Mit Blick auf die Sachsen-Anhalt-Wahl sagte Weidel, der Kanzler sei dort abgestraft und die CDU pulverisiert worden. Die Bürger wollten einen Politikwechsel. Merz wies die Vorwürfe zurück und bezeichnete die AfD als destruktive Kraft. Er bekräftigte, dass die Regierung an ihren Reformen festhalten werde, um Deutschland wieder auf Wachstumskurs zu bringen. Ein US-Unternehmen will künftig Rüstungsgüter in Sachsen herstellen. Vom kommenden Jahr an soll im Raum Leipzig die Produktion von Langstrecken-Marschflugkörpern anlaufen. Das Unternehmen Covenant will zunächst etwa 1.000 Stück herstellen und die später auf 5.000 pro Jahr ausbauen. Mit den Marschflugkörpern Anthem sollen europäische Streitkräfte beliefert werden. Die EU-Kommission will stärker gegen Kurzzeitvermieter wie zum Beispiel Airbnb vorgehen. Die Brüsseler Behörde hat Regeln vorgeschlagen, um mögliche Einschränkungen und Verbote solcher Ferienwohnungen in Städten und beliebten Regionen rechtssicher zu machen. So sollen Kommunen vorher nachweisen, dass der Wohnungsmarkt in den betroffenen Gegenden besonders angespannt ist. Wichtigster Hinweis darauf soll sein, wie sich die Wohnungspreise verglichen mit den Einkommen entwickelt haben. Einige Städte haben Kurzzeitvermietungen schon eingeschränkt oder verboten, wie Lissabon und Amsterdam. Häufig klagen Anbieter aber dagegen. Das Wetter in Norddeutschland. Mal heiter, mal wolkig, teils kräftige Schauer, auch Gewitter möglich bei 17 bis 21 Grad. Soweit unser kurzer Überblick. Es geht weiter mit Sebastian Ottowitz.
6: Vielen Dank. 13.46 Uhr. Anderthalb Wochen noch, dann wird in Mecklenburg-Vorpommern ein neuer Landtag gewählt. Wir schauen jetzt zurück auf das Land in den vergangenen 10 Jahren, zwischen 2016 und 2026. Eine Zeitspanne, zwei Legislaturen im Landtag. Krisen und Temperaturschwankungen. In unserer Serie Fieberkurve MV wollen unsere Kolleginnen und Kollegen aus dem Landesfunkhaus in Mecklenburg-Vorpommern versuchen, nachzuvollziehen, welche strittigen oder maßgeblichen Ereignisse die politische Landschaft und die gesellschaftliche Gemütslage in Mecklenburg-Vorpommern innerhalb von 10 Jahren verändert haben. Im ersten Teil geht es um die Jahre 16 und 2020. Und die waren von der Migrationsdebatte einerseits und der Corona-Pandemie andererseits dominiert. Frank Bräuner blickt zurück.
18: Das ist eines der Mega-Ereignisse, die ganz stark das politische Klima in Mecklenburg-Vorpommern und in ganz Deutschland ja auch beeinflusst haben.
19: Es ist die große Flucht- und Migrationsbewegung, über die Gerhard Bley von Transparency International da spricht. Die prägte auch das Jahr 2016. Vor allem Syrer, Türken und Afghanen kamen nach Mecklenburg-Vorpommern. Auch wenn ihre Zahl im Vergleich zum Vorjahr wieder deutlich zurückging, die deutsche Gesellschaft war zunehmend zwischen engagierter Hilfe und wachsenden Sorgen hin und her gerissen. Der Unternehmer und Bürgermeister von Gneuen, Lars Schwarz, hat damals mitgeholfen.
20: Ich erinnere mich, wie wir hier in teilweise Wohnungen geputzt haben, die Kühlschränke versucht haben, mit dem Nötigsten zu füllen und echt geguckt haben, wie man unkompliziert helfen kann.
19: Doch die Probleme nehmen zu und werden sichtbarer. Vor dem Rostocker Migrationsamt bilden sich oft Stunden vor der Öffnung lange Schlangen. Es kam zu Spannungen unter den Flüchtlingen. Ein anderes Beispiel, der Schweriner Marienplatz. Prügeleien zwischen ausländischen Jugendlichen und ihren Gegnern werden gefilmt und ins Netz gestellt. Die Folge, schon 2016, wird über eine Videoüberwachung des zentralen Platzes diskutiert. Ein Stadtvertreter formuliert es damals so.
21: Die innere Sicherheit oder der innere Frieden, ich sag's mal in meinen Worten, ist doch relativ gestört.
19: Auch die Frage der Finanzierung etwa von Flüchtlingsunterkünften war strittig. Vor allem die Kommunen stöhnten unter den Kosten auf. Die aus Güstrow stammende Tagesthemen-Moderatorin Jessie Wellmer stellte einen Stimmungswechsel in der Bevölkerung fest.
22: Ich glaube, dass das so ein Gefühl war oder so ein Kipppunkt war, der in diesen Satz mündete, den ich dann auch in Mecklenburg-Vorpommern relativ oft gehört habe, aber überall. Es ist überhaupt kein MacPom-Phänomen, dieses: Wir bekommen wenig oder nichts und die bekommen viel. Oder noch manchmal mit dem Zusatz, die bekommen ganz schön viel hinten reingeschoben.
19: Im Herbst 2016 standen auch Landtagswahlen an. Zwar gewann Ministerpräsident Erwin Sellering von der SPD die schlussendlich deutlich, aber eine neue Partei wurde am Wahlabend aus dem Stand mit mehr als 20% zweitstärkste Kraft, die AfD. Für die einen eine Folge der Flüchtlingskrise, für die in Rostock geborene Publizistin Marieke Reimann war das aber auch eine Rache der Ostdeutschen.
2: Ihr habt jetzt hier knapp 25 Jahre nichts für uns gemacht. Wir wählen jetzt einfach mal andere, weil sowohl CDU als auch SPD, Grüne etc. und auch Linke haben nicht dazu geführt, dass wir ausgeglichene Lohnverhältnisse haben, dass wir mehr Renten haben etc. pp.
19: Nachdem Ministerpräsident Sellering wegen einer Krebserkrankung zurücktrat, erbte die neue Regierungschefin Manuela Schwesig diese Herausforderung. Ab März 2020 kennt auch Mecklenburg-Vorpommern nur noch ein Thema. Die Covid-19-Pandemie erschüttert die Gesellschaft und die Wirtschaft. Für Lars Schwarz, heute auch Chef der Unternehmensverbände Mecklenburg-Vorpommerns, eine nie gekannte Herausforderung.
20: Ich hätte mir nie vorstellen können, nie als Unternehmer meine Mitarbeiter irgendwann in Kurzarbeit schicken zu müssen. Also wirklich zu sagen, Leute, wir dürfen nicht. Ich hätte mir nie vorstellen können, dass wir staatlich geschlossen, reglementiert und zwangszugesperrt werden.
19: Maskenpflicht, Abstandsregeln, Schließung von Schulen und Kindergärten sind die Folgen. Die Maßnahmen werden weitgehend ohne Beteiligung der Parlamente beschlossen. Umstritten war der harte Sonderweg Mecklenburg-Vorpommerns. Das Land verhängte etwa zeitweise strikte Einreisesperren für Tagestouristen. Die Schriftstellerin Helga Schubert hat aber auch heute noch Verständnis für das teils strikte Vorgehen der Politik.
3: Was sollten die machen, die an der Macht sind? Die mussten sich auf die Leute so wie Drosten und die mussten sich verlassen auf Leute, die mehr Ahnung hatten.
19: Das sah nicht alle so. Der Protest auf der Straße nimmt zu. Eine lautstarke Minderheit protestiert vor allem gegen eine mögliche Impfpflicht. Kritik und blanke Wut mischten sich damals, so der Rostocker Politologe Wolfgang Muno.
4: Die Menschen, die damit nicht einverstanden waren, die haben immer weitergemacht und haben vor allen Dingen angefangen, nicht nur die einzelnen Maßnahmen zu kritisieren, sondern grundsätzlich Staat und Demokratie zu delegitimieren.
19: Im Herbst 2021 standen wieder Landtagswahlen an und Ministerpräsidentin Schwesig bestand ihre erste große Bewährungsprobe mit einem triumphalen Ergebnis.
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6: Edgar Selge ist nicht nur einer der bekanntesten Schauspieler des Landes, er ist auch ein spätberufener Schriftsteller. Als solcher hat er erst mit über 70 Jahren debütiert und gleich einen Bestseller gelandet mit seinem autobiografischen Buch »Hast du uns endlich gefunden«, in dem er von seiner nicht einfachen Kindheit erzählte. Dem lässt der mittlerweile 78-Jährige jetzt sein zweites Buch folgen, »Juras letzter Winter«. Knut Korzen hat es gelesen und Edgar Selge in München gesprochen.
23: Edgar Selge schreibt hier nicht allein abermals eindringlich und in plastischen Szenen, wie schon in seinem Erstling »Hast du uns endlich gefunden« über seine eigene Kindheit und Jugend zwischen der tiefgläubigen Mutter und dem strengen Vater, heimgekehrt aus dem Krieg in Weißrussland. Er befragt tastend und mit feinem psychologischem Gespür ein ebenso faszinierendes wie erschütterndes Dokument aus der Zeit der Belagerung Leningrads. Das Tagebuch des 15-jährigen Jura Rjabinkin, der während der deutschen Blockade seinen Alltag und den seiner Familie protokollierte, bis zu seinem Hungertod mit gerade einmal 16 Jahren. Dieses Zeugnis einer ungeheuren Souveränität, noch im Angesicht des nahenden Endes, sprach Selge sofort an, als er es las. Ihn begeisterte Juras Beobachtungsschärfe, seine Gier nach Büchern. Teilweise las Selge als Jugendlicher dieselben Bücher wie Jura, zum Beispiel Jack Londons »Liebe zum Leben«.
24: Es ist die geistige Kraft, über die er verfügt. Es ist sein Charakter, es ist sein unglaublich breit gestreutes Interesse, was die Geschichte betrifft. Er ist ein hervorragender Schachspieler. Er ist jemand, der wild mit seinen Schulkameraden zusammenspielt. Er reflektiert sich und er lebt mit seiner Mutter und mit seiner kleinen Schwester zusammen. So.
23: Die Geschichte dieses Jura, von ihm selbst festgehalten im Tagebuch, lässt Edgar Selge, das Kind eines ehemaligen deutschen Soldaten, der über seine Zeit in Weißrussland schwieg wie so viele und der seinen Sohn schlug, nicht mehr los.
24: Auch in der Angst, mein Vater könnte mit Kindern, irgendwelchen verdreckten Kindern am Straßenrand, in einer Weise umgegangen sein, die ich mir nicht vorstellen möchte.
23: Und so arbeiten Juras Aufzeichnungen in Selge. So sehr, bis er, der immer schon zu Selbstgesprächen neigte, Zwiesprache mit eben diesem Jura zu halten beginnt.
24: Es ist eine Suche nach Nähe. Es ist die Einsamkeit des Lesers, die dem Erzähler, dem Ich-Erzähler, deutlich wird. Er möchte dieses Buch, dieses Tagebuch nicht einfach zuklappen mit den vielen Strichen, die er da reingemacht hat, sondern er möchte die Verlebendigung dieser Beziehung.
23: Das ist die große Leistung des Erzählers Edgar Selge. Diese Dialoge, die er nun in seinem Kopf führt mit Jura, kommen einem nicht nur vollkommen glaubhaft vor. Sie konturieren diesen Jungen, von dem man noch nicht einmal weiß, wann genau er 1942, zurückgelassen von Mutter und Schwester, gestorben ist, in seiner imaginierten Persönlichkeit. Er steht uns im Wortsinn vor Augen. Das kann nur einem gelingen, der als Schauspieler auch nichts anderes ist als ein sehr genauer Interpret von Texten. Eine äußerst produktive Unruhe regiert dieses Buch. Aber wie schreibt Selge so treffend, auch mit Blick auf seine bis heute in ihm rumorenden, eben nicht ruhegebenden Eltern? Wir selbst erzeugen die Unruhe, mit der die Toten in uns wirken. Edgar Selge erweist sich in Juras letzter Winter als ein begnadeter Stilist. Sein Buch endet mit einem Lobpreis der Einzigartigkeit des Mediums, Literatur.
24: Eine unsichtbare Stimme erzählt uns von Vorgängen, die irgendwann einmal stattgefunden haben sollen und von denen wir nichts erführen, gäbe es nicht diese Rückstände ihrer Formulierungen.
23: Aus eben diesen Relikten entsteht beim Erzähler Edgar Selge eine Prosa, die bleibt.
6: Juras letzter Winter von Edgar Selge ist bei Rowohlt erschienen. Kostet 25 Euro.
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6: Im Irankrieg haben die gegenseitigen Attacken der Islamischen Republik und der USA zuletzt wieder zugenommen. Die Zeitung Sydney Morning Herald aus Australien verweist darauf, dass dadurch die Ölpreise gestiegen seien und kritisiert den US-Präsidenten.
5: Während Donald Trump weiterhin behauptet, der Krieg, den er nach eigenen Angaben mindestens ein halbes Dutzend Mal gewonnen hat, stehe kurz vor dem Ende, gibt es aus dem Iran keinerlei Anzeichen für eine Kapitulation. Die Welt zahlt und wird weiter einen Preis für die Arroganz und Unfähigkeit der Trump-Regierung zahlen. Doch auch die amerikanischen Verbraucher leiden unter den Auswirkungen. Bei den Zwischenwahlen im November könnte die Regierung für ihre Fehleinschätzungen politisch zur Rechenschaft gezogen werden.
6: Vor den Zwischenwahlen zum Kongress halten die Republikaner in Dallas im US-Bundesstaat Texas einen Parteitag ab. Der Telegraph aus den Niederlanden schreibt:
5: Sollte der Kongress in die Hände der Demokraten fallen, würde das Weiße Haus von politischen Kämpfen in Beschlag genommen werden, vermutlich einschließlich eines neuen Amtsenthebungsverfahrens gegen Trump. Und es steht noch mehr auf dem Spiel. Im November werden auch in 39 der 50 US-Bundesstaaten Gouverneure gewählt. Selbst in der republikanischen Hochburg Texas spürt Gouverneur Greg Abbott den heißen Atem seines demokratischen Herausforderers im Nacken. Der Parteitag soll Abbott einen Schub geben. Aber auch das Lager der Demokraten meldet sich zu Wort. Für morgen ist eine Demonstration angekündigt, kurz bevor Trump seine Abschlussrede hält.
6: Noch ein anderes Thema. Das Ergebnis der Landtagswahl in Sachsen-Anhalt findet auch weiterhin Widerhall in den internationalen Medien. Die kremlnahe Nezavissimaja Gazeta aus Russland mahnt:
5: Der Sieg der Alternative für Deutschland bei den Landtagswahlen löste in Russland einen völlig ungerechtfertigten Optimismus aus. Als Gegenpol zu dem ebenso ungerechtfertigten Pessimismus, der einige europäische Liberale erfasst hatte. Diejenigen, die glauben, dass in westlichen demokratischen Ländern unsere Leute an der Macht sein könnten, übertreiben die Bedeutung persönlicher Beziehungen und unterschätzen, was die Wähler erwarten. Der russisch-ukrainische Konflikt hatte für die Wähler der rechten Populisten keine große Bedeutung, ob es uns gefällt oder nicht.
6: Und die Zeitung Corriere della Sera aus Italien meint:
5: Deutschland steht unter Spannung, aber es befindet sich nicht am Abgrund. Das Land verfügt über enorme demokratische, politische, menschliche, unternehmerische und kulturelle Ressourcen, um seine größte Krise seit dem Zweiten Weltkrieg zu überwinden. Natürlich, zusammen mit dem, was im kommenden Jahr in Frankreich geschehen könnte, eine Präsidentschaft von Marine Le Pen, könnten die politischen Erschütterungen zu einem großen Chaos auf dem Kontinent führen. Es ist ein historischer, beispielloser Wendepunkt, aber keine unlösbare Aufgabe. Es braucht dafür jedoch neue Ideen und starke Nerven.
9: Und das waren die Auszüge aus den Kommentaren der internationalen Presse. Heute hat sie für uns Klaas Christoffersen zusammengestellt.
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1: Um 14 Uhr mit Astrid Fietz. Zentrales Thema bei der Generaldebatte im Bundestag ist heute der Wahlerfolg der AfD in Sachsen-Anhalt gewesen. Zwischen der AfD und den anderen Fraktionen kam es zu hitzigen Debatten. AfD-Chefin Weidel griff die Bundesregierung an. Sie sprach von einem Totalversagen und einem verfassungswidrigen Haushalt. Kanzler Merz und die schwarz-rote Koalition seien am Ende. Wie Merz auf die Kritik reagiert hat, sagt Dagmar Pepping in Berlin.

0: Zeit ist der Etat des Verteidigungsministeriums. Dessen Ausgaben sollen auf fast 140 Milliarden Euro steigen und damit auf einen Höchststand seit Ende des Kalten Krieges. Verteidigungsminister Pistorius weist Kritik daran zurück. In der ARD sagte der SPD-Politiker, sein Haus gehe verantwortungsvoll mit dem Geld um.
1: Wir müssen in kurzer Zeit viele, viele Aufträge auslösen, weil wir riesige Lücken zu schließen haben, die in den letzten 30 Jahren entstanden sind. Wir haben eine Bedrohung, der wir begegnen müssen. Das heißt, wir müssen Tempo machen, wir müssen das Richtige beschaffen, also die richtige Mischung aus tradierten Systemen und neuer Technologie. Das tun wir. Ich wünschte mir, wir würden in einem Europa leben, in dem das nicht notwendig wäre. Aber diese Situation, in der wir jetzt sind, haben wir uns ja nicht geschaffen, die hat Wladimir Putin geschaffen. Und deswegen ist es wichtig, dass wir das Geld schnell und richtig ausgeben, damit wir schnell auf dem Status sind, in dem wir sagen können, wir sind abschreckungs- und vollverteidigungsfähig im Rahmen der NATO.
0: Bundesverteidigungsminister Pistorius. Die EU-Kommission will schärfere Regeln für Kurzzeitvermieter wie Airbnb. Städte und Regionen sollen solche Mietmodelle einschränken oder ganz verbieten können. Am Mittag hat die Kommission ihre Pläne vorgestellt. Aus der NDR-Nachrichtenredaktion Lisa Posorske.
2: Wer eine Wohnung über Plattformen wie Airbnb mietet, der bleibt je nach Region laut unterschiedlichen Studien im Schnitt nur wenige Tage. Das ist für viele Städte ein Problem, denn dadurch stehen die Wohnungen dort Wohnungssuchenden nicht zur Verfügung. Viele Städte in Europa haben deshalb solche Kurzzeitmietmodelle schon eingeschränkt oder verboten. Deshalb will die EU jetzt für rechtliche Sicherheit sorgen. Ob und wie viele Ferienunterkünfte in einer Region angeboten werden dürfen, das soll sich vor allem danach richten, wie groß die Wohnungsnot dort ist. Städte und Regionen sollen unter anderem schauen, wie hoch die Immobilienpreise dort sind und wie viel Einkommen die Menschen haben.
0: In Großbritannien sorgt eine technische Störung weiterhin für Chaos an vielen Flughäfen. Für heute meldete das Flugdatenportal Flightradar24 hunderte annullierte Flüge. Fast alle davon betreffen demnach Großbritanniens größten und verkehrsreichsten Flughafen London Heathrow. Schon gestern waren 1300 Flüge von und zu britischen Flughäfen gestrichen worden. Die Flugsicherung hat das Problem inzwischen nach eigenen Angaben behoben. Es werde noch einige Zeit dauern, bis sich der Betrieb wieder vollständig normalisiert habe, hieß es. Bahnpassagiere müssen in Niedersachsen ab Oktober mit Umleitungen und Verspätungen rechnen. Der Grund ist, dass die Strecke zwischen Nordrhein-Westfalen und Berlin, die über Hannover führt, saniert wird. Aus Hamburg Marco Grün.
3: Alle Fernzüge zwischen Berlin und Hannover werden bis Ende 2027 über Braunschweig und Magdeburg umgeleitet. Dadurch dauert die Fahrt im Schnitt fast 1,5 Stunden länger. Auch für den Nahverkehr gibt es während der Sanierung Änderungen. Wie genau die aussehen, bespricht die Bahn gerade mit den zuständigen Unternehmen. Sie hat aber schon gesagt, es soll ein verlässliches Grundangebot geben. Und da, wo keine Züge mehr fahren können, sollen dann Ersatzbusse eingesetzt werden.
0: Der Niedersächsische Landtag hat die Immunität eines Abgeordneten aufgehoben, damit die Staatsanwaltschaft Anklage erheben kann. Nach NDR-Informationen geht es um den AfD-Vorsitzenden Schledde. Er soll interne Parteispenden über mehrere Jahre auf einem Privatkonto gesammelt haben, ohne sie im Rechenschaftsbericht der Partei anzugeben. Schledde selbst weist die Vorwürfe zurück. Das waren die Nachrichten.
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5: Zwischendurch heute mal heiter, aber ansonsten sind auch kräftige Schauer und auch Gewitter möglich. 17 bis 21 Grad, das sind die Höchstwerte. In der Nacht wird es schon richtig kalt, Tiefstwerte 14 bis 8 Grad, dazu noch einzelne Schauer. Auch morgen gelegentlich Schauer, die Höchstwerte 17 bis 20 Grad. Ähnliche Temperaturen am Freitag, dazu ein Wechsel aus Sonne, Wolken und Regen. Vor allem im Osten ist es aber freundlicher. Hier ist NDR Info mit dem Verkehrsservice. Stau oder stockender Verkehr ab 3 Kilometern. A1 Hamburg Richtung Bremen zwischen Elsdorf und Bokel. 3 Kilometer Stau wegen eines brennenden LKW. Dann A1 Hamburg Richtung Osnabrück zwischen Bremer Kreuz und Arsten. 4 Kilometer stockend. A1 Osnabrück Richtung Bremen zwischen Bremen-Brinkum und Hemelingen. 3 Kilometer stockender Verkehr. A1 Bremen Richtung Lübeck zwischen Maschener Kreuz und Dreieck-Norderelbe. 5 Kilometer stockend. A7 Hamburg Richtung Flensburg zwischen Kaltenkirchen und Bad Bramstedt, 5 Kilometer Stau nach der Sperrung. A27 Bremen Richtung Bremerhaven zwischen Bremer Kreuz und Bremen-Fahr, 5 Kilometer stockender Verkehr. Und die A36 Fienenburg Richtung Wolfenbüttel ist zwischen Schladen-Nord und Flöte wegen eines defekten Fahrzeugs im Baustellenbereich im Moment blockiert. NDR Info um 6:06 mit Sebastian Ottowitz. Die Landtagswahl in Sachsen-Anhalt. Eine Zäsur für die CDU und für den Bundeskanzler Merz.

0: Platz. Die CDU hat das schlechteste Ergebnis aller Zeiten in dem Bundesland eingefahren. Die AfD dagegen triumphiert. Welche strategischen Fehler hat die CDU gemacht? Und wie geht es vor den wichtigen nächsten Landtagswahlen in Mecklenburg-Vorpommern und Berlin weiter für den Kanzler und seine Partei? Darum geht es jetzt in der aktuellen Folge von 11KM, dem Tagesschau-Podcast.
1: Friedrich Merz hat 2018 versprochen, die AfD zu halbieren und die Union wieder zu 40% zu führen. In Sachsen-Anhalt ist jetzt genau das Gegenteil passiert. Nur gut 17% der Stimmen für die CDU in Sachsen-Anhalt. Das ist das schlechteste CDU-Ergebnis dort jemals. Wie konnte das der stolzen Volkspartei CDU passieren? Und welche Rolle spielt Bundeskanzler Friedrich Merz? Darüber sprechen wir heute mit Kerstin Palzer aus dem ARD-Hauptstadtstudio. Sie berichtet seit mehr als 30 Jahren über die Politik in Sachsen-Anhalt. 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Ein Thema in aller Tiefe. Mein Name ist Elena Kuch. Kerstin, die AfD holt in Sachsen-Anhalt fast 44% und damit mehr als doppelt so viel wie die CDU. Was bedeutet dieses Ergebnis für eine so machtbewusste Partei wie die CDU?
2: Es ist eine Katastrophe für die CDU. Die CDU versteht sich als die große Volkspartei in Deutschland. Also ja, die SPD gibt es auch, aber die CDU, das ist der eigentliche Player, so versteht sie sich. Wollte immer Volkspartei sein, war ja auch für die Geschichte der Bundesrepublik Deutschland elementar wichtig. Und dann gab es ja auch noch, wir erinnern uns vielleicht, so jemanden wie Franz Josef Strauß, der mächtige Ministerpräsident in Bayern, der hat 1987 gesagt, rechts von uns darf es keine demokratisch legitimierte Partei geben. Wir müssen diesen Raum rechts von uns ausfüllen. Das war über Jahre, Jahrzehnte das Mantra in der Union. Und jetzt ist es ja nicht nur so, dass dort eine Partei ist, die diesen Raum ausfüllt, die AfD, sondern sie ist doppelt so mächtig wie die CDU in Sachsen-Anhalt. Also es hat sich total was verkehrt und das ist tatsächlich für die CDU die Machtfrage.
3: Ja, meine Damen und Herren, herzlich willkommen zu unserer Pressekonferenz nach der Landtagswahl in Sachsen-Anhalt.
2: Und man hat es, finde ich, Friedrich Merz auch angemerkt.
3: Und ich kann Ihnen sagen, wir sind alle zutiefst schockiert. Wir haben es in dieser Form so nicht erwartet.
2: Also da stand schon jemand, der ja auch persönlich extrem machtbewusst ist und bei dem man so nach meinem Eindruck so ein bisschen das Gefühl hatte, der spürt gerade, dass ihm die Macht entgleitet.
1: Und der AfD-Spitzenkandidat Ulrich Siegmund, der hat ja Friedrich Merz ja so suffisant als sehr guten Wahlhelfer für die AfD bezeichnet.
4: Ein sehr guter Wahlkämpfer, diesen Wahlkampf war für uns Friedrich Merz. Also dieser Mann ist jeden Tag ein zu viel im Kanzleramt.
1: Ist der Kanzler Friedrich Merz tatsächlich das Problem oder hat die CDU strategische Fehler im Umgang mit der AfD gemacht?
2: Also ich glaube, ganz wichtig ist erstmal, dass die AfD mittlerweile von ganz vielen Menschen gar nicht mehr nur als Protestpartei wahrgenommen wird, was sie in den letzten Jahren war, sondern immer mehr merken wir, erfahren wir durch die Meinungsforschungsinstitute, dass die Leute tatsächlich überzeugt sind und nicht nur diese Denkzettelpartei in der AfD sehen, sondern eben auch sagen, das sind Inhalte, die will ich so. Ich möchte, dass das umgesetzt wird. Also das, was wir früher immer für die Volkspartei CDU gesagt haben, die sprechen die Frauen an, die sprechen die Katholiken an, die sprechen die Älteren an, die sprechen aber auch die Jüngeren an. Das ist bei der CDU total am Bröckeln. Es gibt eine Umfrage, dass bei den unter 25-Jährigen nur noch 5% die CDU würden wählen wollen. Also das ist ja quasi, sie fällt bei den Jüngeren unter die 5%-Hürde. Also wir merken, da erodiert die CDU als Volkspartei und es entsteht quasi eine neue Volkspartei und das ist die AfD. Und das ist natürlich tatsächlich ein Phänomen, das die CDU aus meiner Sicht überhaupt noch gar nicht so richtig durchgeholt hat und wo sie sich eben noch gar nicht darauf vorbereitet hat. Also ich habe eine CDU erlebt, die völlig bedröppelt dasteht und keine Strategie hat.
1: Was ja überraschend ist, weil sie ist ja nicht die einzige konservative Partei in Europa, die so bedroht wird von der neuen Rechten. Schon interessant, dass sie da keine Strategie für hat und auch so ein bisschen überrascht wirkt.
5: Ja, meine Damen, meine Herren, wir haben erfolgreich getagt.
2: Es gab im Oktober 2025, da hat Carsten Linnemann, heute Gesundheitsminister, damals Generalsekretär der CDU, eine Pressekonferenz gemacht, da war ich auch dabei, und hat die sogenannte Weiße Flecken-Initiative vorgestellt.
5: Das wollen wir aufbrechen. Es sind Analysen gemacht worden, wirklich Gespräche mit den Bürgern. Wir werden darauf reagieren mit einem Weiße Flecken-Programm, was wir heute diskutiert haben und was starten wird.
2: Weiße Flecken, da hatte die CDU gemerkt, ach guck mal, da im Osten, da haben wir Bereiche, Regionen, da ist gar keiner von uns mehr. Mhm. Da ist kein Bürgermeister mehr, da gibt es keine Abgeordneten, da haben wir keine Büros. Das heißt, die Menschen spüren gar nicht mehr, dass es die CDU noch gibt. Also hat Carsten Linnemann gesagt, da machen wir jetzt so einen Truck und fahren dann durch die Gegend und wir schulen unsere Mitarbeiter und es gibt einen Beauftragten, der insbesondere in Mecklenburg-Vorpommern und in Sachsen-Anhalt sich darum kümmert. Wie gesagt, das war im Oktober. Und dann, also ich beobachte die CDU ja relativ intensiv, ist mir irgendwann so im Januar, Februar, ist mir aufgefallen, was war eigentlich mit dieser Weiße Flecken-Initiative? Und dann habe ich nochmal geguckt und habe auch nochmal im Konrad-Adenauer-Haus angerufen und dann drucksten die auch schon so rum. Und es war tatsächlich so, es wurde jemand eingestellt, das Arbeitsverhältnis ist dann aber gelöst worden, aus Gründen, über die man nicht sprechen wollte. Und es ist de facto nahezu nichts passiert. Carsten Linnemann, der ja da irgendwie mit seinem ganzen großen Ego auch auftreten wollte und Leute ja zum Mitmachen drängen und auffordern wollte, der war ja dann auch nicht mehr Generalsekretär, als es so richtig wichtig wurde, kurz vor der Wahl. Und insofern hat man diese ganze Initiative einfach, die ist so weggefloatet. Es gab sie plötzlich nicht mehr.
6: Ein Versuch der CDU-CSU, mit der AfD umzugehen in den letzten Jahren, war der, mit inhaltlicher Härte zu antworten, etwa in der Migrationspolitik und so AfD-Wähler abzujagen. Ist das ein Versuch, der eigentlich schon von Grund auf zum Scheitern verurteilt war? Denn gleichzeitig hat ja die Union auch immer abgelehnt, mit der AfD zu kooperieren, Stichwort Brandmauer.
2: Also bei der letzten Umfrage jetzt zur Wahl in Sachsen-Anhalt hat eine Mehrheit der Menschen sich gegen die Brandmauer ausgesprochen oder insgesamt gegen Brandmauern, weil es gibt ja nicht nur eine. Aber es ist tatsächlich für viele Menschen anscheinend nicht demokratisch logisch, dass eine Partei, die demokratisch gewählt wird, dass man mit der aber dann nicht zusammenarbeiten will. Die CDU, das haben wir in den letzten Jahren erlebt, die ist programmatisch eher nach rechts gerückt, hat also schon auch versucht, diese Probleme, die viele Menschen ja sehen durch die Migration, dieses Thema aufzugreifen. Und in der Union würden jetzt auch viele Menschen sagen, das haben wir ja auch hingekriegt. Dobrindt hat ja tatsächlich dafür gesorgt, dass eben diese Zahlen von Asylbewerbern runtergehen, dass ausgewiesen wird, dass man also härter mit Migration umgeht. Aber wir haben natürlich den Aspekt, dass wenn Menschen der Meinung sind, die CDU ist immer noch nicht rechts genug, dann wählen sie halt das Original. Dann wählen sie aus ihrer Sicht die AfD. Da weiß ich, die gehen knallhart mit Migration um. Und wenn ich das richtig finde, dann habe ich ja eine Alternative im wahrsten Sinne des Wortes. Das heißt, dieses sich nach rechts weiter aufstellen nach den Merkel-Jahren, das wollte Friedrich Merz ja immer. Er wollte immer einen klaren Bruch von Angela Merkels Politik. Das hat er dann auch umgesetzt. Und gleichzeitig aber führt das dazu, dass die Leute nicht nur nicht wieder zur CDU zurückkommen, sondern sie gehen sogar noch weiter von der CDU ab und wählen die AfD.
6: Du hast es gerade schon angesprochen, die CDU, CSU, die haben eine Brandmauer zur AfD, aber ja auch zur Linken, ist aber gleichzeitig auch auf Unterstützung in den Landtagen angewiesen, um regieren zu können. Hat sich die Union dadurch, durch dieses Ausschließen in beide Richtungen, in so eine Art Glaubwürdigkeitsfalle gebracht?
2: Total. Das ist wirklich eine Krux, was sie da gemacht haben. Also das ist ein Beschluss von 2018. Da hat man das so beschlossen mit der Unvereinbarkeit mit der AfD, aber auch mit der Linken. Und man hat immer gedacht, das können wir ja machen, weil wir sind ja die Großen. Wir sind die, die die meisten Abgeordneten in einem Landtag haben. Und dann können wir uns unsere Koalitionspartner aussuchen.
6: Die kleineren Parteien sind auf die CDU angewiesen. Eher Richtig. Ist sozusagen die Mentalität.
2: Genau, das ist eben diese Volkspartei, diese Machtpartei CDU. Und natürlich übrigens auch im Bundestag, wo es ja noch so ist. Da ist die CDU noch die stärkste Fraktion, CDU, CSU. Aber jetzt haben wir eben eine Situation, wo die CDU nicht mehr die stärkste Fraktion ist und sie, wenn sie eine Regierung würde bilden wollen, dann wäre das so eine Art Rudis Resterampe. Sie müsste in Sachsen-Anhalt ganz konkret gesprochen nicht nur mit der SPD koalieren, sondern auch mit den Grünen koalieren und jetzt kommt's, eben mit der Linken koalieren, damit es überhaupt in die Nähe einer Regierung kommen könnte. Und da muss man jetzt fairerweise sagen, das, was die Linke an Politik macht und das, was die CDU an Politik macht, das passt auch wirklich nicht zusammen. Da habe ich auch tatsächlich das Gefühl, damit zerreißt die CDU und das wird nichts. Aber dann kann die CDU eben auch nicht mehr an die Regierung. Das muss man dann eben auch ganz klar erkennen.
6: Eine der Strategien der AfD ist ja auch, die Union in Bedrängnis zu bringen. Die ist ja hier dann aufgegangen.
2: Die AfD hat die CDU von der Machtposition vom Sockel geschubst. Das muss man ganz klar so konstatieren. Das ist in Sachsen-Anhalt passiert. Du hast ja vorhin gesagt, 17,2 für die CDU, über 43, fast 44% für die AfD. Da haben sich die Machtverhältnisse komplett verändert.
6: Eine der Begründungen von Friedrich Merz für die schwachen Wahlergebnisse ist ja so ein bisschen, wer unpopuläre, aber nötige Reformen beschließt und durchsetzt, der muss erstmal mit solchen Ergebnissen rechnen und sie auch in Kauf nehmen, weil man eben unbeliebt wird.
3: Aber ich weiß, dass wir mehr tun müssen, als nur mathematisch, volkswirtschaftlich, wie immer Sie es nennen wollen, diese Reformen zu begründen. Wir müssen versuchen, ich selbst auch, die Menschen auch in ihrer ganzen Emotionalität stärker zu erreichen.
6: Wenn der Preis für die bisherigen Reformen ja wirklich ein Erdrutschsieg der AfD in Sachsen-Anhalt ist, wie kann Friedrich Merz es denn in Zukunft überhaupt noch schaffen, die Wählerinnen und Wähler besser mitzunehmen?
2: Also er hat vielleicht eine Chance und da muss man vielleicht mal einmal um die Ecke denken. Friedrich Merz ist jetzt 70 Jahre alt und er ist auch in seiner eigenen Partei nicht mehr so wahnsinnig beliebt. Das heißt, das könnte bedeuten, Friedrich Merz wird sowieso nicht nochmal kandidieren, weder als Parteivorsitzender der CDU noch als Kanzler. Und dann hat er ja quasi so einen Raum geschaffen. Nach dem Motto, er will ja gar nicht mehr wieder gewählt werden.
6: So eine Freiheit.
2: So eine Freiheit, eine politische Freiheit. Und die könnte bedeuten, dass er dadurch sagt, okay, aber dafür stelle ich jetzt die Reformen tatsächlich durch. Ich sorge dafür, dass Deutschland zukunftsfester wird, was die Reformen eben angeht. Und vielleicht, und das würde ihm gefallen, gehe ich dann doch als der Reformkanzler in die Geschichte ein. Wir erinnern uns zum Beispiel an diesen Gerhard Schröder, der hat Hartz IV mal durchgesetzt. Da ist ihm die SPD ehrlicherweise um die Ohren geflogen. Aber es gibt auch immer mehr Leute, auch in der SPD, die sagen, na ja, auf lange Sicht war das gar nicht so schlecht für Deutschland und den wirtschaftlichen Aufschwung, den wir dann tatsächlich auch hatten. Also vielleicht ist das auch so ein bisschen das Kalkül von Friedrich Merz als mittlerweile, ja, kann man schon sagen, älteren Politiker, dass er sagt, ich ziehe das jetzt durch. Ich bin davon überzeugt, dass Deutschland diese Reformen braucht. Die Frage ist nur, ob die SPD auch an seiner Seite bleibt, weil wir hören ja jetzt auch von der SPD, die gemerkt hat, das läuft auch für uns nicht ganz gut. Und ob sie eben halt auch die Reformen weiter mitträgt, für die die SPD sich eigentlich mal ausgesprochen hatte. Und jetzt hörte ich irgendwie so immer durch, nee, wir können das nicht gegen die Menschen machen und so. Das ist sicherlich vor allem auch Friedrich Merz' Problem momentan.
6: Also viele sagen ja auch, dass Wählerinnen und Wähler der CDU enttäuscht waren, weil Merz vor der Bundestagswahl mit dem Versprechen angetreten ist, die Schuldenpolitik zu stoppen. Und eine der ersten Amtshandlungen ist dann aber, neue Schulden aufzunehmen, gigantische Schulden aufzunehmen. Dazu kommt eine Sozialpolitik, die ja, von einem Misstrauen gegen die eigenen Bürgerinnen und Bürger geprägt ist. Also Stichwort, die Leute müssen mehr arbeiten, weil sich Menschen offenbar zu schnell krank melden oder wenn sie gar nicht krank sind. Ist das so eine Art Oben-Herab-Strategie, die hier zu seinem Problem wird?
2: Also er hat ja schon auch bei der Pressekonferenz, wo ich ihn als erstaunlich defensiv erlebt habe, hat er ja eigentlich auch eingestanden, dass es ihm fehlt an Zuwendung. Er hat gesagt, aufgeben ist für mich keine Option.
3: Wir wissen um unsere gemeinsame Verantwortung für unser Land. Ich weiß um meine persönliche Verantwortung für unser Land. Ich bin entschlossen, diese Verantwortung wahrzunehmen.
2: Gleichzeitig hat er aber gesagt, das ist eine Frage der Zuwendung und der Emotion, die in letzter Zeit nicht funktioniert hat.
3: Wir wissen, dass viele Menschen Angst haben um ihre eigene Zukunft, um das wirtschaftliche Fundament, um ihre soziale Absicherung. Ich will deswegen alle Anstrengungen darauf richten, in der Koalition zusammen mit der SPD eine neue, bessere, ja, soll ich sagen, Erzählung, einen besseren Überbau zu ermöglichen, warum wir diese Reformen für notwendig und für richtig halten.
2: Und da hat er sich auch persönlich gesehen. Friedrich Merz hat ja jetzt auch nicht so die Aura, dass alle Menschen in Deutschland, ich sag jetzt mal die alleinerziehende Mutter in Leipzig oder der Lastwagenfahrer in Gelsenkirchen, dass die alle so das Gefühl haben, hey, mit dem kann ich
6: irgendwie abends,
2: das ist einer von uns, mit dem kann ich abends mal ein Bier trinken gehen. Und das sind so Dinge, da ist er einfach nicht an den Menschen so dran und das wirkt dann schon ganz schön von oben herab.
6: In 2 Wochen wird ja schon wieder gewählt, und zwar in Berlin und in Mecklenburg-Vorpommern. Und zumindest in Mecklenburg-Vorpommern sieht es auch nicht so gut aus für die CDU. Was würde denn ein ähnliches Ergebnis wie in Sachsen-Anhalt für die Partei bedeuten? Wäre das so eine Art Strudel, in die sie da geraten könnte?
2: Also es könnte natürlich jetzt schon sein, dass dadurch, dass die AfD Wählerinnen und Wähler auch so einen Push bekommen und dass auch mehr Leute sich dafür entscheiden, weil sie ja einfach sehen, das war ja die Geschichte, alles ist möglich, was die AfD in Sachsen-Anhalt gemacht hat, alles wird gut. Das ist ja auch so eine Erzählung, die die AfD transportiert. Das könnte denen schon in Mecklenburg-Vorpommern nochmal mehr Rückenwind geben. Für die Bundes-CDU ist das natürlich schlecht, gar keine Frage. Für Friedrich Merz ist das schlecht. Der wackelt, ich habe es ja vorhin schon gesagt, in dem Ansehen der eigenen Partei gerade ganz schön. Ich glaube nicht, dass Friedrich Merz jetzt nach den Wahlen in Mecklenburg-Vorpommern und Berlin dann tatsächlich abgesägt wird. Aber das ist eher eine Sache, dass einem immer wieder gesagt wird, ja, wer soll es denn dann machen? Und das finde ich eigentlich auch schlimm für eine Führungspersönlichkeit, für einen Kanzler, dass die Qualifikation dadurch begründet wird, dass kein anderer da ist, der es machen kann. Das bedeutet ja nicht, er macht so besonders toll, sondern wir haben nur keinen anderen. Es geht schon auch um die Autorität von Friedrich Merz. Das merke ich in der Union schon, dass immer mehr Menschen nicht vor der Kamera, aber in den Hintergrundgesprächen, die wir ja auch führen, dass Abgeordnete aus dem Bundestag immer deutlicher, immer ausführlicher darüber berichten, dass sie nicht mehr hinter dem Kanzler stehen. Das war im letzten Herbst, ging das mit der jungen Gruppe los. Da ging es um die Rentendiskussion, viele erinnern sich vielleicht. Und jetzt spreche ich aber auch durchaus mit der älteren Abgeordneten, die das auch erzählen. Und ja, das wird noch nicht vor der Kamera gesagt, aber dass diese CDU insgesamt auch in den Ländern, zum Beispiel in so Landesverbänden wie Rheinland-Pfalz, einfach enttäuscht ist, Sachsen-Anhalt übrigens auch, enttäuscht ist von Friedrich Merz. Er liefert nicht so, wie er es versprochen hat. Die Wirtschaft funzt nicht so, wie er es versprochen hat. Und jetzt sind eben auch diese Landesverbände enttäuscht. Und insofern könnte es so eine Kombi geben, dass die CDU ihn nicht mehr trägt. Und wenn dann die CDU insgesamt auch immer weniger wird in den Wahlergebnissen, das bedeutet ja übrigens auch, dass immer weniger CDU-Leute einen Posten bekommen oder in den Landtag gewählt werden oder eventuell bei der nächsten Bundestagswahl auch in den Bundestag gewählt werden, da wird es dann existenziell für die CDU-Leute. Insofern ist es am Ende schon auch eine Autoritätsfrage von ihm.
6: Die AfD-Co-Parteichefin Alice Weidel hat nach dem Wahlsieg in Sachsen-Anhalt rausposaunt, die Union werde sowohl auf Landes- als auch auf Bundesebene keinen Wahlsieg mehr einfahren. Nordrhein-Westfalen und den dortigen CDU-Ministerpräsidenten Hendrik Wüst, hat sie interessanterweise explizit ausgenommen. Wird die Personalie Wüst innerhalb der Union schon diskutiert?
2: Total. Also Henrik Wüst ist quasi so der Kronprinz von Friedrich Merz. Aber es gibt ja auch noch Markus Söder in München. Und da war immer klar, der würde schon gerne Kanzler werden. Und das muss man schon sagen, der hat auch gute Umfragewerte so insgesamt. Den können sich schon auch viele Leute vorstellen. Wüst hat das Problem, der hat ja die NRW-Wahlen nächstes Jahr. Und da sagt er, tritt er als Ministerpräsident an. Das macht es gerade so schwer. Das ist genau dieser Punkt, dass die CDU sagt, wer soll es denn sonst machen? Gibt es auch noch jemanden wie Boris Rhein, den Ministerpräsident von Hessen, der auch immer mal genannt wird. Es gibt auch noch das Gerücht, dass Alexander Dobrindt, der sehr erfolgreiche Bundesinnenminister, könnte es ja auch werden, ist aber auch wieder jemand von der CSU, also der kleinen Schwester in der Union. Also es gibt verschiedene Leute, aber so richtig drängt sich gerade niemand auf, auch durch die äußeren Umstände. Und das ist dann die Argumentation der CDU, dann lassen wir es vielleicht auch erstmal bei Friedrich Merz.
6: Wir haben ja jetzt viel darüber gesprochen, wie sehr die AfD-Strategie die CDU in Bedrängnis bringt, wie sehr da auch eine Strategie der AfD offenbar aufzugehen scheint. Die Frage ist die, wie geht die Union damit um? Die AfD ist ja auch sehr erfolgreich, weil sie die Gefühle der Menschen anspricht. Mit welcher Erzählung will man denn in der Union die Wählerinnen und Wähler zurückgewinnen?
2: Das ist genau das Problem. Welche Werte hat die CDU? Also ich hatte vorhin gesagt, es ist die große Volkspartei, die versteht sich auch als Garant für die freiheitlich-demokratische Grundordnung in der Bundesrepublik. Die versteht sich auch als internationaler Player. Aber was ist die CDU eigentlich? Wo will sie mit diesem Deutschland hin? Also dieses, alles ist möglich, alles wird gut von der AfD, das glauben viele Menschen ganz offensichtlich. Und bei der CDU stehen vielleicht auch insbesondere jüngere Menschen davor und sagen, also dieses Alte, dieses Machtbewusste, dieses vielleicht auch sehr männliche, wirtschaftsorientierte, das reicht mir nicht. Ich bräuchte eine Erzählung, wo Deutschland 2030, 35, 40 denn eigentlich hin soll. Dadurch, dass die CDU nicht die eine Erzählung hat, wohin sie mit Deutschland will, passiert etwas, das für die gesamte Demokratie wirklich ein Problem ist, nämlich die Leute wandern in die Ränder aus, in die politischen Ränder, nach links oder, wie wir es jetzt gesehen haben, massiv nach rechts in Sachsen-Anhalt. Und das ist tatsächlich etwas, wo ich mir von der Union wünsche, dass sie ganz schnell mal ihre Hausaufgaben macht und Deutschland erklärt, wo sie eigentlich hin will.
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1: Um 14.30 Uhr mit Astrid Fietz. AfD-Chefin Weidel hat der Bundesregierung ein Totalversagen vorgeworfen. In der Generaldebatte des Bundestags sprach sie von einer verfehlten Haushaltspolitik sowie einer energiepolitischen Geisterfahrt. Zudem sprach sie sich erneut für Massenabschiebungen aus. Kanzler Merz konterte, die AfD setze auf Destabilisierung und ethnische Säuberung. Dabei verwies er auf Millionen Beschäftigte mit Migrationshintergrund, etwa im Handwerk oder in Pflegeberufen. Kritik an der Politik der Bundesregierung kam aber auch von den Grünen. Aus Berlin, Isabel Karas.
2: Wie konnte das so schief gehen und was ist auch unser Anteil daran? Mit diesen Fragen reagierte Grünen-Fraktionschefin Katharina Dröge auf den Erfolg der AfD in Sachsen-Anhalt. Sie kritisierte, dass die Union mit einer immer härteren Asylpolitik versucht habe, der AfD Stimmen abzunehmen. Auch beim Haushalt sieht sie falsche Prioritäten. Union und SPD kürzten bei sozialen Leistungen und beim Klimaschutz. Das sei ungerecht und schäbig. Man spüre, hier werde sehr Grundsätzliches erörtert, bemerkte SPD-Fraktionschef Matthias Miersch. Die demokratischen Parteien dürften sich angesichts des AfD-Erfolgs aber nicht selbst zerlegen, forderte Miersch. Er warb für Reformen bei Rente und Gesundheit, räumte aber ein, die Bundesregierung müsse den Menschen besser deutlich machen, warum diese Veränderungen notwendig seien.
1: Kritik an der Bundesregierung kam auch von der Linken. Fraktionschefin Reichenegg warf dem Kanzler vor, eine verfehlte Politik zu betreiben, unter anderem im Gesundheitsbereich. Dafür bekomme er nun die Quittung.
3: Wenn ich von Ihnen noch einmal höre, dass Sie Ihre Politik einfach besser erklären müssen, ich vergesse mich. Die Leute merken ganz genau, was sie machen. Das ist das Problem. Wenn Sie sich hier hinstellen und sagen, wir haben eine Reform der gesetzlichen Krankenkassen umgesetzt, damit die Beiträge nicht steigen, aber nächstes Jahr steigen sie, dann merken die Leute das. Wenn Sie plötzlich mehr für Ihre Medikamente zuzahlen müssen, dann merken die Leute das. Wenn die Versorgung zusammenbricht, weil Rettungsdienste, Psychotherapeuten, Hausärzte sagen, wir können das nicht mehr leisten, dann merken die Leute das doch. Die lassen sich doch nicht verarschen. Und für diese Politik strafen die Menschen sie ab.
1: Linken-Fraktionschefin Reichenegg. Städte in der EU sollen einheitliche Regeln bekommen, wann sie gegen Kurzzeitvermietungen vorgehen dürfen. Die EU-Kommission hat dazu eine Reihe von Bedingungen vorgeschlagen. Demnach sollen Kommunen künftig nachweisen, dass der Wohnungsmarkt in betroffenen Vierteln besonders angespannt ist. Dann dürfen sie Verbote und Einschränkungen für Anbieter wie Airbnb beschließen. Wichtigstes Kriterium soll dabei sein, wie sich die Wohnungspreise im Vergleich zu den Einkommen entwickelt haben. Kurzzeitvermietungen sind einfach zu buchen und oft günstiger als Hotels. Anwohner in beliebten Städten klagen allerdings, dass Anbieter wie Airbnb Wohnungen vom Markt nehmen und dadurch Mieten und Preise in die Höhe treiben. Die Vorschläge der Kommission gehen jetzt an Mitgliedsländer und EU-Parlament. In Sachsen sollen vom kommenden Jahr an Marschflugkörper gebaut werden. Das hat das US-Unternehmen Covenant mitgeteilt, das enge Beziehungen zu Israel unterhält. Die Langstreckenwaffen sollen demnach im Raum Leipzig für europäische Kunden gefertigt werden. Aus Leipzig Arndt Groß.
4: Der Marschflugkörper, der hier hergestellt werden soll, trägt den Namen Anthem. Diese Waffe fliegt mit einem Gefechtskopf versehen, vermutlich rund 1500 Kilometer weit. Anthem gilt als kostengünstig, soll nicht wie vergleichbare Systeme Millionen, sondern möglicherweise nur einige hunderttausend Euro kosten. Bisher schweigt Covenant über den Standort in Sachsen. Da man schon in wenigen Monaten mit der Produktion beginnen will, hat man offensichtlich eine leerstehende Halle gesucht, die man sofort beziehen kann. Neben dem Leipziger Werk wird der Marschflugkörper Anthem auch in Texas in den USA hergestellt. Für Deutschland und Europa verringert sich damit möglicherweise die Abhängigkeit von US-Waffensystemen.
1: In Serbien hat Präsident Vucic das Parlament aufgelöst und Neuwahlen ausgerufen. Diese sollen in gut 6 Wochen stattfinden. Zur Begründung sagte Vucic, es habe in den vergangenen 1,5 Jahren erhebliche innenpolitische Turbulenzen gegeben. Neuwahlen seien notwendig, um den Willen des Volkes eindeutig wiederzuspiegeln. Seit November 2024 finden in Serbien regelmäßig Proteste statt. Anlass war anfangs der Einsturz eines Bahnhofsvordachs in der Stadt Novi Sad mit 16 Toten. Inzwischen richten sich die Demonstrationen vor allem gegen die Regierung und die weit verbreitete Korruption im Land. Um auf die Folgen von Extremwetterereignissen besser vorbereitet zu sein, läuft derzeit in Hamburg eine Katastrophenschutzübung. 150 Menschen von Hilfsorganisationen aus ganz Europa nehmen daran teil. Carsten Sekund in Hamburg berichtet, was bei der Übung genau passiert.
5: Es ist ein Szenario, das wohl niemand miterleben möchte. Stromausfälle im Hochsommer bei einem U-Bahn-Zug. Die Klimaanlage fällt aus, es sind über 40 Grad. Wie versorgt und betreut man solche Fahrgäste? Das wird hier bei der Feuerwehr in Billbrook in einem Original-U-Bahn-Zug mit Freiwilligen geprobt, so Sprecher Nils-Philipp Kögler.
6: Und wir haben gerade ein spontan helfenden Team entsendet, welches hier die Leute betreut, mit Wasserflaschen versorgt. Und im weiteren Verlauf werden durch die Behörden Transportfahrzeuge organisiert, um die Leute dann an einen sicheren Ort zu bringen.
5: Und dies ist nur ein Szenario, das im Rahmen der Katastrophenschutzübung HPEC 26 geübt wird. Noch den ganzen Tag über wird geprobt, wie man unter anderem gestrandete Zuggäste am Bahnhof versorgt oder eine Trinkwasserbrunnenanlage installiert. Geprobt wird unter anderem am Altonaer Balkon, vorm Altonaer Rathaus und im Bahnhof Altona.
1: Das waren die Nachrichten.
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7: Zwischendurch kann es heute mal freundlicher sein, aber es warten auch teils kräftige Schauer. Und auch Gewitter sind möglich, 17 bis 21 Grad. In der Nacht ist es oft trocken, noch wenige Schauer sind dabei, die Tiefstwerte aber 14 bis 8 Grad. Morgen dann 17 bis 20 Grad, das sind die Höchstwerte, dazu gelegentlich Schauer, auch am Freitag ein paar Wolken und ein bisschen Regen, aber auch Sonne. Vor allem im Osten wird es freundlicher am Freitag bei 17 bis 20 Grad. NDR Info ist hier mit dem Verkehrsservice Stau oder stockender Verkehr ab 3 Kilometer. A1 Hamburg Richtung Bremen zwischen Elsdorf und Bokel, 5 Kilometer Stau, hier brennt ein LKW. A1 Osnabrück Richtung Bremen zwischen Bremen-Brinkum und Hemelingen, 3 Kilometer stockender Verkehr. Nochmal die A1, jetzt Bremen Richtung Lübeck, zwischen Maschener Kreuz und Dreieck Norderelbe, 7 Kilometer stockend. Dann A2 Dortmund Richtung Hannover, zwischen Dreieck Hannover West und Kreuz Hannover Buchholz, 5 Kilometer stockender Verkehr. Und A36 Wienenburg Richtung Wolfenbüttel, zwischen Schladen Süd und Flöte, 5 Kilometer stockender Verkehr. CNN NDR Info am Mittwochnachmittag mit Sebastian Ottowitz. Die Augen waren heute auf ihn gerichtet, Friedrich Merz. Der Bundeskanzler hatte heute Vormittag seinen Auftritt bei der Generaldebatte im Bundestag. Es war schon vorher klar, diese Generaldebatte wird besonders. Sie wird emotional werden. Und genau so ist es auch gekommen. Bei der Rede von Merz, vorher aber auch schon bei der Rede von AfD-Chefin Weidel. Zu groß einfach der Einschnitt nach der Landtagswahl in Sachsen-Anhalt und zu wichtig die anstehenden Wahlen in Mecklenburg-Vorpommern und Berlin. Ify Seibert gibt uns einen Einblick in diese Debatte, bei der die Sitzungsleitung auch alle Hände voll zu tun hatte.
8: Irgendwann platzte Bundestagspräsidentin Julia Klöckner der Kragen.
9: Wenn das jetzt hier nochmal passiert, so ein Verhalten, schmeiße ich Sie hier raus. Mir reicht es jetzt hier.
8: Ständig hatten AfD-Abgeordnete mit lauten Zwischenrufen die Rede des Bundeskanzlers gestört. Vorher hatte die AfD-Fraktion allerdings ununterbrochen laut applaudiert, denn die erste Rednerin in dieser Debatte war AfD-Chefin Alice Weidel. Sie malte das gewohnt düstere Bild von Deutschland und richtete eine halbe Stunde lang die unterschiedlichsten Vorwürfe an die Regierung.
10: Sie zerstören und hinterlassen verbrannte Erde. Sie treiben Deutschland in die Staatspleite. Die deutsche Autoindustrie stirbt.
8: Der Kanzler ließ sich anschließend nicht lange bitten und antwortete.
11: Sie sind und Sie bleiben, Frau Weidel, eine destruktive Kraft.
8: Eigentlich hatten viele erwartet, Friedrich Merz würde die Chance ergreifen, sich und seine Reformen nun besser zu erklären. Doch Merz blieb fast 10 Minuten lang bei der AfD. Er warf ihr vor, kein Wort zu den Angriffen Russlands auf einen deutschen Flughafen zu sagen, kein Wort zum deutschen Hitzesommer, den Bränden und dem von der AfD geleugneten Klimawandel. Merz selbst nutzte dieses Thema, um ein anderes Vorhaben umzusetzen, nämlich freundlicher zu den Menschen zu sein. Er bedankte sich nochmal rundum bei allen.
11: Der Feuerwehr, der Bundeswehr, dem Technischen Hilfswerk, dem Deutschen Roten Kreuz, der Landwirtschaft, der Forstwirtschaft, vielen Ehrenamtlichen.
8: Damit nahm er vorweg, was ihm die grüne Fraktionschefin anschließend nochmal aufs Brot schmierte.
10: Dass sie nicht ständig in so einer herablassenden Art und Weise an den Leuten rumnörgeln würden, dass sie sie belehren würden, dass sie ihnen ausdrücken würden, es reicht irgendwie alles nicht. Die Menschen in Deutschland, die entsprechen irgendwie nicht ihren Erwartungen.
8: Der Kanzler hatte auch angekündigt, positiver erzählen zu wollen. Den Anfang machte er heute mit der Wirtschaft.
11: Wir haben es bereits in diesem Jahr erreicht, 1,3% Wirtschaftswachstum für das Jahr 2026 zeigen, dass unsere ersten Maßnahmen helfen.
8: Was nach Ansicht des Kanzlers dabei nicht hilft, ist, ausländische Fachkräfte aus dem Land zu werfen. Jeder Sechste im Handwerk wäre davon betroffen. Merz warf deswegen der AfD ethnische Säuberung vor.
11: Remigration ist nichts anderes als ein Synonym für ethnische Säuberung nach Herkunft und Hautfarbe.
8: Erst zum Schluss seiner Rede kam der Kanzler auf das zu sprechen, was viele von ihm erwartet hatten.
11: Warum alles das? Was ist die Erzählung? Was ist der Sinn von Reformen?
8: Seine Erklärung?
11: Reformen dienen dem Zusammenhalt, dem Fortschritt und der weiteren Entwicklung unseres Landes. In Freiheit und in Frieden.
8: Das sollte vor allem die jüngere Generation ansprechen. Wobei nicht ganz klar ist, ob er das mit dieser Wortwahl erreicht. Auf jeden Fall hat er am Schluss noch einmal seine Motivation erklärt. So will der Kanzler weitermachen.
11: Aufstehen, Fehler vergeben und Zukunft gestalten für Deutschland.
7: Friedrich Merz, der Bundeskanzler, heute in der Generaldebatte im Deutschen Bundestag.
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7: In den vergangenen Tagen sind die ohnehin schon hohen Öl- und Gaspreise auf dem Weltmarkt weiter gestiegen. Gas ist so teuer wie seit 3 Jahren nicht. Was bedeutet das mit Blick auf die in wenigen Wochen beginnende Heizperiode hier bei uns in Deutschland? Wie teuer kommt uns der Winter zu stehen? Claudia Werle.
12: Der Sommer ist noch nicht vorbei, doch die nächste Heizperiode steht vor der Tür. Und die könnte teurer werden, vor allem für jene, die mit Gas heizen. Und das wird viele Haushalte hier in Deutschland betreffen, so der Ökonom Erik Heimann, Energieexperte bei Deutsche Bank Research.
13: Gas ist immer noch der wichtigste Energieträger im Wärmemarkt. Also knapp 50% aller Wohnungen in Deutschland werden mit Gas beheizt.
12: Aktuell liegen die Gaspreise durchschnittlich bei rund 11,2 Cent pro Kilowattstunde. Einschließlich Steuern und Abgaben, das hat das Vergleichsportal Verivox ausgerechnet. 11,2 Cent pro Kilowattstunde. Das ist zwar deutlich weniger, als das in den ersten Monaten nach Beginn des Ukraine-Kriegs der Fall war, aber zuletzt sind die Gaspreise wieder deutlich gestiegen. Es gibt Berechnungen, basierend auf Analysen des Bundesverbands der Energie- und Wasserwirtschaft und von Vergleichsportalen, wonach im vergangenen Jahr für eine 100 Quadratmeter Wohnung und einem angenommenen durchschnittlichen Verbrauch von 14.000 Kilowattstunden pro Jahr Heizkosten in Höhe von 1.554 Euro angefallen sind. Dieses Jahr werden Verbraucher für die gleiche Menge Gas rund 98 Euro mehr bezahlen. Neuverträge können teurer sein. Und an dem Trend steigender Energiepreise dürfte sich so schnell nichts ändern. Stefan Kemper, Chefanlagestratege bei der französischen Bank BNP Paribas, sieht das in Zusammenhang mit der nach wie vor angespannten Lage im Nahen bzw. im Mittleren Osten. Die Straße von Hormuz, eine der wichtigen Handelsrouten der Welt, ist für Schiffe nach wie vor nur bedingt passierbar.
14: Und hinter der Straße von Hormuz sitzt Katar. Katar ist für rund 20% des globalen Flüssiggasangebotes verantwortlich. Dieses Gas kommt im Augenblick nicht an den Markt. Das heißt, die Käufer, die wir im Augenblick haben, wir Europäer, aber auch die Asiaten, die rangeln um das verbliebene Gas und das führt zu steigenden Preisen.
12: Auch dass die Gasspeicher hier in Deutschland derzeit nur zu rund 53% gefüllt sind, sorgt für Verunsicherung. 53%, das ist der niedrigste Stand zu diesem Zeitpunkt seit Beginn der Aufzeichnung vor 15 Jahren. Der Gasspeicherverband Ines warnt bereits vor Engpässen bei der Gasversorgung in diesem Winter. Im Bundeswirtschaftsministerium ist man noch gelassen. Es gebe neue Terminals für Flüssigerdgas und Pipeline-Lieferungen aus Norwegen, wird argumentiert. Staatliche Eingriffe in den Gasmarkt lehnt das Ministerium ab. Was Verbraucher jetzt tun können? Stefan Kemper rät, bei der Haushaltsplanung mehr Geld für den Energiekostenanteil einzuplanen, beziehungsweise Geld zurückzulegen.
14: Einfach um ein bisschen Puffer zu haben, damit man vielleicht nicht gänzlich auf dem falschen Fuß überrascht wird.
12: Wenn die Heizkostenrechnung das nächste Mal höher ausfallen wird. Immerhin das eigene Verhalten lässt sich ändern, also die Heizung etwas herunterdrehen und den Markt beobachten, schlägt Erik Heimann vor.
13: Und vor allem, wenn es um vertragsgebundene Energieformen gibt, also Strom und Gas, früh genug schauen, wenn der Vertrag ausläuft. Gibt es Anbieter, die günstigere Konditionen haben, vielleicht zusammen auch mit dem Wechselbonus?
12: Und dann gegebenenfalls den Anbieter wechseln. Bei einem günstigeren Anbieter lässt sich Geld sparen.
7: Standen Sie schon mal in Manhattan am sogenannten Ground Zero, an den großen Wasserbecken, die genau dort sind, wo früher die Türme des World Trade Centers standen? Dieser Ort und auch das angrenzende 9/11-Museum sind beeindruckend, keine Frage. Warum eine Frau einen ganz großen Anteil daran hat, dass es diesen Gedenkort überhaupt gibt, das erfahren wir gleich. Vorher bekommen wir noch einen aktuellen Überblick von Astrid Fietz um genau 14.45 Uhr.
1: Bundeskanzler Merz hat eindringlich vor der Migrationspolitik der AfD gewarnt. Das Wort Remigration sei nichts anderes als ein Synonym für ethnische Säuberung nach Herkunft und Hautfarbe, sagte Merz in der Generaldebatte im Bundestag. Wenn das Wirklichkeit werde, was die AfD wolle, und die Beschäftigten in Deutschland mit ausländischem Pass das Land verlassen müssten, dann könne das Handwerk nicht mehr arbeiten. Das gelte unter anderem auch für Pflegeheime. Zuvor hatte AfD-Chefin Weidel als Auftaktrednerin die Politik der schwarz-roten Bundesregierung scharf kritisiert. Ein US-Unternehmen will künftig Rüstungsgüter in Sachsen herstellen. Vom kommenden Jahr an soll im Raum Leipzig die Produktion von Langstrecken-Marschflugkörpern anlaufen. Das Unternehmen Covenant will zunächst etwa 1.000 Stück herstellen und die später auf 5.000 pro Jahr ausbauen. Mit den Marschflugkörpern Anthem sollen europäische Streitkräfte beliefert werden. Nach NDR-Informationen hat der Landtag in Niedersachsen die Immunität des AfD-Vorsitzenden Schledder aufgehoben, damit gegen ihn Anklage erhoben werden kann. Es geht unter anderem um den Vorwurf schwarzer Kassen. Schledder soll interne Parteispenden von mehreren 10.000 Euro auf einem Privatkonto gesammelt und sie nicht im Rechenschaftsbericht der Partei angegeben haben. Der AfD-Landesvorsitzende wies die Vorwürfe zurück. Das Wetter in Norddeutschland. Mal heiter, mal wolkig, teils kräftige Schauer, auch Gewitter, 17 bis 21 Grad. Und das war der kurze Überblick. Es geht weiter mit Sebastian Ottowitz.
7: Dankeschön. Michael ist einer von mehr als 2700. 2700 Menschen, die vor 25 Jahren am 11. September in New York ihr Leben verloren haben, als die Zwillingstürme in Manhattan eingestürzt sind. Zurück blieb seine Frau. Monika. Sie ist in tiefer Trauer und kann es dann kaum fassen, als sie erfährt, dass mächtige Immobilienunternehmen den Ort der Anschläge, den Ground Zero, wieder bebauen wollen. Den Ort, an dem sie ihren Mann verloren hat. Das macht sie wütend, lässt sie zur Aktivistin werden. Statt neuer Bürotürme ist an dieser Stelle jetzt das weltberühmte 9/11 Memorial. Auch dank Monikas Engagement.
15: Dort, wo bis zum 11. September die beiden Zwillingstürme standen, befinden sich heute zwei riesige Wasserbecken. An allen vier Seiten stürzt das Wasser in die Tiefe, ununterbrochen Tag und Nacht. Monika Aiken-Murphy kommt fast jede Woche hierher. Für sie ist das 9/11 Memorial ein Glücksort.
16: This is my happy place. Thank God every day I have this place to go. Because he took his last step, his last breath here.
15: Hier hat ihr Mann Michael seinen letzten Schritt und seinen letzten Atemzug getan. Nachdem das erste Flugzeug in den Nordturm gerast ist, habe ihr Mann aus seinem Büro im 84. Stock des Südturms angerufen. Mach den Fernseher an, habe Michael mit ruhiger Stimme gesagt. Aber mach dir keine Sorgen, hier im Südturm ist alles unter Kontrolle. Wenige Minuten später habe sich ihr Mann ein zweites Mal gemeldet. Leute springen aus dem Nordturm. Im Südturm ist alles okay, aber wir müssen jetzt hier weg.
17: Plötzlich sehe ich im Fernsehen dieses Ding in der rechten Ecke. Um Gottes Willen, das ist ein Jumbojet. Und es fliegt direkt in den zweiten Turm. Zum ersten Mal in meinem Leben war ich komplett erstarrt. Ich hatte noch das Telefon in der Hand, aber ich konnte mich nicht mehr bewegen und wusste nicht, was ich tun sollte.
15: 56 Minuten später dann der Albtraum, der Monika bis heute verfolgt. Als erster der beiden Türme stürzt der Südturm ein.
17: Diese Erfahrung war so surreal. Ich bekomme immer noch eine Gänsehaut, wenn ich darüber rede. Dass ein Gebäude von dieser Größe einfach einstürzt, das kann doch nicht geschehen.
15: Genauso schlimm waren die Tage nach dem 11. September. Immer wieder versucht Monika, ihren Mann auf seinem Handy anzurufen, doch die Leitung ist tot. Wochen und Monate vergehen, von Michael fehlt jede Spur. Während die Trümmer im Süden Manhattans noch weggeräumt werden, erfährt sie, dass die mächtigsten Immobilienunternehmen New Yorks bereits Pläne für eine Neubebauung und kommerzielle Nutzung des Grundstücks schmieden.
17: Ich habe damals geschworen, solange ich hier lebe, werden die keine Gebäude über Toten bauen. Aber Monika wurde mir gesagt, wer bist du, dass du das verhindern willst? Ist mir völlig egal, habe ich gesagt. Ich werde das nicht zulassen. Ich konnte einfach nicht fassen, dass die über toten Menschen neu bauen wollten.
15: Heute ist das 9/11 Memorial ein bewegender Ort der Stille und des Innehaltens. Dem Einsatz von Monika und ihrer Initiative ist es zu verdanken, dass 2011, genau 10 Jahre nach den Terroranschlägen, die beiden Becken mit den herabströmenden Wasserfällen eingeweiht wurden.
16: So for me, when I come here, I want to be able to honor his life, his spirit.
17: Wenn ich hierher komme, will ich sein Leben und sein Andenken ehren. Dieser großartige Mensch, den ich geheiratet habe und der hier starb. Dies ist der Ort, an dem ich ihm nahe bin.
16: This is my place where I actually feel him and actually connect to him.
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18: Wie viele Dorfläden es in Niedersachsen genau gibt, schwer zu ermitteln, denn sie sind unterschiedlich organisiert. Die Zahlen schwanken zwischen 40 und 100, so die Branchenverbände. Steigende Kosten und ein verändertes Kaufverhalten. Einige müssen schauen, wie sie weiter bestehen können. Bei Göttingen gibt es einen Dorfladen, der zwei Dörfer miteinander verbindet und die Menschen, die dort leben. Im Konzept ist auch Platz für regelmäßige Kulturangebote. Kürzlich war einjährige Jubiläumsfeier und Sibylle Kölmel war dabei.
19: Torten mit Creme, mit Obst, mit Streuseln, Kuchen mit Schokoladen oder buntem Zuckerguss, kleine Mandelhörnchen und Muffins geschlagene Sahne. Das Buffet im Flur des Dorfgemeinschaftshauses ist mehrere Meter lang und Andrang und Begeisterung sind groß.
20: Ein Telefon und ein Getränk.
21: Ja, es ist prima gemacht, es ist also ganz schick.
19: Den Ladentreff Alte Schule, gelegen zwischen den beiden Dörfern Hevensen und Wolbrechtshausen, gibt es seit einem Jahr und das viele Gebackene zum Geburtstagsfest. Erst nutzte man das Areal hier nur als Dorfgemeinschaftshaus. Dann kam eine Bühne hinzu für Aufführungen und jüngst der Dorfladen mit Dorfcafé.
22: Das ist die ehemalige Schule, die gehörte mal der Kirchengemeinde.
19: Erzählt Werner Thiele, der Bürgermeister von Wolbrechtshausen.
22: Und 1950, 51 hat ein Pastor Rehse den beiden Gemeinden Hevensen und Wolbrechtshausen gesagt, wenn ihr zusammen eine Schule baut, dann werde ich dafür sorgen, dass ihr dieses Land, das ist circa 1 Hektar, geschenkt bekommt von der Kirche. Und so ist es auch passiert.
19: Auch heute noch verbindet das Gebäude beide Ortschaften. 2022 gründete sich eine Genossenschaft mit dem Ziel, hier einen Laden einzurichten, der beide, aber auch die umliegenden Dörfer versorgt.
23: Also unser Dorfladen hat mit Schwerpunkt regionale Produkte, die wir versuchen, an unsere Kundschaft zu bekommen. Und wir haben hier in dem Bereich die Nudeln in unterschiedlichster Form und Größe. Und unsere Bio-Eier kommen wir aus dem regional auf ansässigen Schulbauernhof hier aus Hadexenhevensen.
19: Axel Unger ist Mitglied im Vorstand, wohnt in Wolbrechtshausen und führt durch den Ladenraum mit den vielen hellen Holzregalen. Manche Produkte können sie günstiger anbieten, andere sind teurer als in den großen Supermärkten. Die Nachfrage ist groß, gerade konnten die Öffnungszeiten erweitert werden. 4 Mitarbeiterinnen arbeiten hier festangestellt in Teilzeit und über 40 Dorfbewohnerinnen und Dorfbewohner engagieren sich ehrenamtlich. auch im Café, das sich an den Laden anschließt.
2: Und sonntags werden eben die Kuchen und Torten selbst gebacken von den Kaffeefrauen, wo ich eben auch mit im Team bin. Und dann kann man einmal im Monat backen und dann wird das hier im Laden verkauft sonntags.
19: Erzählt Annika Böhm aus Wolbrechtshausen. Außerdem organisieren sie hier einmal im Monat Kultur.
2: Durch die Bank weg haben wir schon Bücherabende gehabt, Suppenabende, Lesungen, Workshops und auch zum Beispiel Informationsveranstaltungen, die zum Teil kostenfrei, zum Teil mit kleinen Unkostenbeitrag sind, dass wir eben hier eben auch ein Programm bieten können, die Räumlichkeiten nutzen können.
19: Es geht hier um ein Miteinander.
2: Dass man eben hier in den Austausch kommt. Ja, aber letztendlich geht es um die kleinen Dinge, ne, dass man sich hier irgendwie eine schöne Zeit macht, dass man versucht, dass man die Leute mit einem Stück Kuchen glücklich macht und keine Dorfgrenzen aufbaut oder sowas. Also das ist schon auch unser Anliegen und das ist unser Beitrag.
19: Draußen sitzt derweil Jürgen Ober aus Hardexen an einem Tisch in der Sonne. Er findet Kaffee und Laden gut.
3: Weil es schafft jedem hier in den Ort rein und ich unterstütze das. Ich bin sehr für sowas.
19: Seine Tischnachbarin, sie möchte ihren Namen im Radio nicht nennen, stimmt zu.
4: Schon alleine für die alten Menschen, die hier leben, die keine Autos mehr oder nicht in die Stadt kommen, für die ist es schon sehr angebracht, würde ich sagen.
19: In den Ladentreff Alte Schule kommen inzwischen auch Menschen aus Göttingen und dem weiteren Umland. Die hier stattfindenden kulturellen Veranstaltungen und das Torten- und Kuchenangebot haben sich herumgesprochen.
18: Sibylle Kölme berichtete für uns aus Niedersachsen.
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18: Trägt Bundeskanzler Merz die Schuld an dem schlechten Abschneiden der CDU bei der Landtagswahl in Sachsen-Anhalt und damit am hohen Sieg der AfD? Spätestens seit Sonntag werden auf jeden Fall die Forderungen nach einer Ablösung des Kanzlers wieder lauter. Gestern kam so eine zum Beispiel vom stellvertretenden CDU-Landesvorsitzenden in Mecklenburg-Vorpommern, Tino Schurmann. Nur wer soll den Kanzlerjob denn stattdessen machen?
6: Herr Wüst? Henrik, bist du es selbst? Sehr schön. Hier ist der Benedikt aus dem Kanzleramt. Genau, die rechte Hand vom Thorsten Frey, beziehungsweise jetzt von der Nina. Ne? Genau, einer muss ja die Stellung halten. Ich sage immer, die Köpfe mögen wechseln, aber die rechten Hände bleiben. Ne? Apropos wechselnde Köpfe, ich hätte da ein etwas heikleres Thema. Wie bitte? Kanzlersturz? Also das will ich nicht gehört haben. Niemand hat die Absicht, einen Kanzler zu stürzen. Aber nehmen wir jetzt mal den unwahrscheinlichen Fall an, dass der Friedrich aus eigener Einsicht im Sinne der Partei und um Schaden von weiteren Wahlen abzuwenden zu der persönlichen Entscheidung kommt, eine gewisse Umstrukturierung in Partei und Regierung einzuleiten. Nein, natürlich würde er das nicht. Aber was wäre eben, wenn? Ne? Es ist ja so, bei der Vorbereitung auf eine Quiz-Sendung bei Jauch oder wo auch immer, da muss man sich ja auch auf die Beantwortung von Fragen vorbereiten, lange bevor sie überhaupt gestellt werden. Ne? Und wie schon der künftige Bundespräsidentenkandidat Habe Kerkeling so treffend sagte, das ganze Leben ist ein Quiz und wir sind nur die Kandidaten. Und genau um eine Kandidatur soll es ja gehen. Also deswegen wollte ich nur mal ganz vorsichtig und unverbindlich, also nur einmal grundsätzlich anfragen, lieber Hendrik, ob du dir nicht doch vorstellen könntest. Könntest du nicht? Aha, ja. Sehr verständlich, aber eben auch sehr schade. Ne? Also früher hätte ich in so einem Fall ja einfach bei Jens Spahn anrufen können. Der hatte wahrscheinlich schon das fertige Kanzleramtsbriefpapier mit seinem Namen in der Schublade liegen, aber der ist ja nun mal in Elternzeit, ne? Also auf Dauer. So. Und so wärst du ja sozusagen zwangsläufig die nächste Wahl. Ne? Immerhin bist du bei der Bevölkerung fast so beliebt wie der Daniel Günther. Ne? Auch wenn der an der Parteibasis... Hallo? Aufgelegt. Jetzt sitze ich hier aber ganz schön. Benedikt von Knösel, Bundeskanzleramt. Ach, Sie sind meine Rettung. Wie schön, dass Sie zurückrufen, Frau Merkel. Oder darf ich Angie sagen?
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1: Um 15 Uhr mit Tarek Yusbaschi. Der Wahlerfolg der AfD in Sachsen-Anhalt hat auch die Generaldebatte im Bundestag geprägt. Bundeskanzler Merz warf der Partei vor, sie plane ethnische Säuberungen. Aus der NDR-Nachrichtenredaktion Christoph Johansen.
2: Merz nannte die AfD eine destruktive Kraft und prophezeite, mit ihrer Politik werde die Partei nirgendwo in Deutschland eine Mehrheit bekommen. Scharf kritisierte Merz die migrationspolitischen Forderungen der AfD. Das Wort Remigration sei nichts anderes als ein Synonym für ethnische Säuberung nach Herkunft und Hautfarbe. Zuvor hatte AfD-Fraktionschefin Weidel der Bundesregierung Totalversagen vorgeworfen. Die Wähler in Sachsen-Anhalt hätten das klare Signal gesendet, dass Schwarz-Rot vorbei ist. Konkret warf Weidel Union und SPD unter anderem vor, die Energiesicherheit zu gefährden, den Staat in die Überschuldung zu treiben und den Konflikt mit Russland anzuheizen. Die SPD warb in der Generaldebatte für Zusammenhalt im Kampf gegen die AfD. Die Grünen brachten erneut ein AfD-Verbotsverfahren ins Spiel. Die Linke warf der Bundesregierung

0: sollen bei öffentlichen Aufträgen künftig leichter bevorzugt werden können. Die EU-Kommission hat am Mittag entsprechende Pläne vorgestellt. Industriekommissar Séjourné sagte zur Begründung, die öffentliche Auftragsvergabe sei ein strategisches Instrument. Großmächte wie China, Indien und die USA nutzten sie, um ihre Industrie- und Wirtschaftsstrategien voranzutreiben. Bisher ist bei der Vergabe öffentlicher Aufträge häufig der Preis entscheidend. Künftig soll der Nutzen für die europäische Wirtschaft eine größere Rolle spielen. Der Ölpreis ist zum ersten Mal seit Mitte Juli wieder über die Marke von 100 Dollar pro Barrel gestiegen. Die Nordseesorte Brent verteuerte sich heute früh zwischenzeitlich auf 100,07 Dollar pro Barrel, also pro 159 Liter. Aus der ARD-Finanzredaktion Lili-Marie Hilscher.
1: Seit Anfang August hat der Preis für Brentöl damit um rund ein Viertel zugelegt. Grund ist die Angst vor Lieferunterbrechungen aus dem Nahen Osten, denn in der Nacht gab es erneut Angriffe. US-Streitkräfte haben nach eigenen Angaben 5 iranische Öltanker zerstört und einen davon versenkt. Iran meldete, noch in der Nacht mit Gegenangriffen reagiert zu haben, unter anderem auf US-Schiffe und auf Ziele in Jordanien. Für die Energiemärkte ist der andauernde Krieg eine Belastung. Die Straße von Hormuz ist eigentlich eine zentrale Lebensader für die Weltwirtschaft. Vor Beginn des Krieges lief etwa ein Fünftel der weltweiten Öltransporte durch die Meerenge.
0: Niedersachsens Ministerpräsident Lies sieht den VW-Konzern nach der Sparkurseinigung aus der vergangenen Woche vor einem langen, harten und schmerzhaften Weg. Das sagte Lies heute bei seiner Regierungserklärung in Sachen VW im Landtag. Aus Hannover, Amelia Wischnewski.
2: Lies hat vor allem den Erfolg der Verhandlungen und der Einigung noch einmal herausgehoben. Alle hätten mit einer Eskalation bei Volkswagen gerechnet, was man auch an der Börse habe erkennen können, wo die VW-Aktie nach der Einigung zeitweise um fast 10% gestiegen sei. Allerdings stünden jetzt weitere harte Verhandlungen bevor. Vieles sei noch nicht entschieden. Zwar soll bis spätestens Ende Juni kommenden Jahres über die Perspektiven der VW-Standorte entschieden werden. Lies will aber eher Ergebnisse haben. Die Zukunft der Werke sei weiter gestaltbar, betonte Lies. Vorrangiges Ziel sei es, dass überall weiter Autos gebaut werden.
0: In Oslo wird der verstorbene König Harald heute mit einem Staatsbegräbnis beigesetzt. Am Mittag fand in der Domkirche ein Gottesdienst statt. Zuvor war sein Sarg mit einem Trauerzug durch die Innenstadt dorthin gebracht worden. Zehntausende Bürgerinnen und Bürger säumten die Route, um Abschied zu nehmen. Zu der Beisetzung sind Gäste aus aller Welt angereist. Deutschland wird von Bundespräsident Steinmeier vertreten. König Harald war Ende August im Alter von 89 Jahren verstorben. Das waren die Nachrichten.
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4: Ein paar kräftige Schauer erwarten uns heute noch. Auch ein paar Gewitter sind möglich. Und zwischendurch kommt aber auch die Sonne mal durch, bei 17 bis 21 Grad. Morgen gelegentlich Schauer bei Höchstwerten von 17 bis 20 Grad. Und am Freitag bei ähnlichen Temperaturen dann ein Mix aus Sonne, Wolken und Regen. Vor allem im Osten wird es freundlicher. 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Stau oder stockender Verkehr ab 3 Kilometern. A1 Hamburg Richtung Bremen zwischen Elsdorf und Bokel. 5 Kilometer Stau wegen eines brennenden LKW. A1 Osnabrück Richtung Bremen zwischen Bremen-Brinkum und Hemelingen. 3 Kilometer stockender Verkehr. A1 Bremen Richtung Lübeck zwischen Maschener Kreuz und Dreieck Norderelbe. 9 Kilometer stockender Verkehr. A2 Dortmund Richtung Hannover zwischen Dreieck Hannover West und Kreuz Hannover Buchholz. 5 Kilometer stockender Verkehr. A25 Hamburg Richtung Geesthacht zwischen Dreieck Hamburg Südost und Neu-Allermühe West. 3 Kilometer stockend. Und A36 Fienenburg Richtung Wolfenbüttel zwischen Schladen Süd und Flöte. 5 Kilometer stockender Verkehr. Und dann doch noch eine Meldung von der A20 Rostock Richtung Kreuz Uckermark. Die Ausfahrt Pasewalk Süd ist wegen Bauarbeiten noch bis morgen etwa 12 Uhr gesperrt. Den NDR Info um 15.06 Uhr mit Sebastian Ottowitz. Spätestens seit gestern gibt es eine neue Bildungsdebatte in Deutschland. Denn bei der neuen PISA-Studie haben deutsche Schülerinnen und Schüler so schlecht abgeschnitten wie noch nie. Ein radikales Umsteuern fordert jetzt zum Beispiel die Gewerkschaft Erziehung und Wissenschaft. Was liegt da im Argen? Unser NDR Info-Thema heute.
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5: Was wir heute sehen, ist ohne jeden Zweifel ein besorgniserregender Befund.
6: Das sagt die Bundesbildungsministerin Karin Prien zu den Ergebnissen der neuen PISA-Studie. Deutsche Schülerinnen und Schüler schneiden so schlecht ab wie noch nie. Bei jedem fünften fehlt

0: In ausreichende Fähigkeiten in allen drei Basiskompetenzen, also in Mathematik, in Lesen und Naturwissenschaften. Und das sorgt für Probleme nicht nur in der Schule, sondern auch im Alltag, sagt der Leiter der diesjährigen deutschen PISA-Studie, Samuel Greif.
1: Diese Jugendlichen haben dann auch große Schwierigkeiten, einfache Informationen aus einem kurzen Text zu entnehmen, alltagsnahe Prozentrechnungen durchzuführen, zum Beispiel, ob sich ein Rabatt im Supermarkt überhaupt lohnt, oder wissenschaftliche Aussagen von Meinungen oder Werbung zu unterscheiden.
0: Was sind die Gründe für das schlechte Abschneiden? Welche Maßnahmen helfen jetzt, damit unsere Schülerinnen und Schüler gut für die Zukunft gewappnet sind? Und was machen andere Länder eigentlich besser? Das beleuchten wir in den kommenden rund 10 Minuten aus unterschiedlichen Perspektiven. Mit Schülerinnen und Schülern, mit Lehrkräften, mit Bildungsexperten und mit unseren Korrespondenten in den Ländern, die weit vorne stehen. Warum hat Deutschland beim Bildungsniveau der Schülerinnen und Schüler so stark nachgelassen und was hilft jetzt? Das ist unser NDR-Info-Thema heute am 9. September. Ich bin Max Seip. Hallo. Schauen wir zunächst noch einmal genauer auf die Ergebnisse der neuen PISA-Studie. Zur Einordnung an dieser Stelle, wer macht da überhaupt mit? Das sind 15-Jährige aus 90 verschiedenen Ländern, die alle die gleichen Aufgaben bekommen. Und dabei ist rausgekommen, in Deutschland hat jeder Dritte in dieser Altersgruppe große Probleme beim Lesen und in Mathematik. In den Naturwissenschaften ist es etwa jeder Vierte. Dazu muss man sagen, in vielen Ländern sind die Ergebnisse in den vergangenen Jahren schlechter geworden. In Deutschland ist der Abfall allerdings besonders stark. Und ein weiteres großes Problem, das ist die Chancengleichheit. Denn wie gut du in der Schule bist, das hängt viel stärker als in anderen Ländern davon ab, wie viele Ressourcen und welchen Bildungsgrad deine Eltern haben. Studienleiter Samuel Greif.
2: Entscheidend ist die soziale Herkunft und entscheidend sind schwierige Lebenslagen. Das heißt, die zentrale Trennlinie, die wir in Deutschland haben, die ist eben gerade nicht zwischen Jugendlichen mit und ohne Zuwanderungshintergrund, sondern die ist zwischen Jugendlichen aus sozial privilegierten und sozial benachteiligten Familien.
0: Soweit also die Analyse des Studienleiters. Doch wir wollen auch hören, wie blicken Schülerinnen, Schüler und Lehrkräfte auf die Ergebnisse der PISA-Studie. Deswegen haben wir uns mal an der Julius-Leber-Schule in Hamburg-Schnellsen umgehört. Meine Kollegin Anina Pommerenke hat dort unter anderem mit Noah und Selin gesprochen. Die beiden sind 15 und nicht wirklich überrascht, dass es gerade bei der Lesekompetenz aktuell hakt.
3: Also an sich lesen ist halt nicht so unbedingt mein Ding. Ich glaube, bei vielen Jugendlichen so in meinem Alter oder in unserem Alter ist halt eher so am Handy oder so kurze Sachen lesen als so lange.
4: Ich glaube, das macht keiner mehr. Also Leute sind zu oft am Handys und ich glaube, keiner interessiert sich so mäßig dafür. Was eigentlich auch schade ist, weil durch Lesen wird man eigentlich auch besser und so.
0: Es ist ein Phänomen, da müssen wir uns, glaube ich, ehrlich machen, das wir alle kennen, bei dem wir uns wahrscheinlich auch alle selbst immer mal wieder ertappen, übers Handy oder Tablet einfach scrollen, auch über Texte, über Schlagworte nur noch drüber fliegen. Wenn junge Menschen allerdings so aufwachsen, dann sorgt das für Probleme, sagt der Schulleiter der Julius-Leber-Schule, Peter Bulicke. Er hat deswegen reagiert, vor 2 Jahren Lesetraining eingeführt, zumindest für die Jahrgänge 5 und 6. Da wird jetzt jeden Tag 20 Minuten im Unterricht gelesen. Peter Bulicke sieht aber noch eine andere Baustelle, und zwar das Thema künstliche Intelligenz. Auch das kennen wir alle, ChatGPT und Co. können in Sekunden schön formulierte Texte zu nahezu jedem Thema produzieren. Die stimmen zwar nicht immer, aus seiner Sicht, also aus der Sicht von Peter Bulicke, liegt das Problem aber tiefer.
5: Wenn ich selber nicht mehr schreibe, wenn ich selber nicht mehr lese, sondern mir quasi nur noch die Antwort dahin kopiere, dann bleibt da natürlich im Gehirn nichts hängen.
0: Ein Problem, das Sie an der Schule in Hamburg-Schnellsen ebenfalls kennen, ist das Thema Chancengleichheit. Alle Schüler also auf ein Level bringen. Die Lehrerin von Noah und Selin, Tanja Gebauer, die erzählt, dass sie da auf Sozial- und Sonderpädagogen setzen und auf viel Gruppenarbeit.
6: Diese Klasse ist gekommen aus ganz unterschiedlichen Ländern, von unterschiedlichen Schulen und alle waren auf einem ganz unterschiedlichen Niveau. Ja, es hat gedauert und jetzt können wir Gruppenarbeiten durchführen, so dass wir alle ins Boot holen können, so sagen wir es immer.
0: Was hilft den Schülern noch, um sich gut zu entwickeln? Der 15-jährige Noah hat da eine klare Meinung.
3: Um besser lernen zu können, finde ich halt die Atmosphäre echt wichtig. Und dass sich alle trauen und allen gesagt wird, ey, du kannst was, melde dich und so, auch wenn es falsch ist, ist es nicht schlimm und so.
0: Und das ist ein Bereich, wir wollen ja nicht nur auf das schauen, was schlecht läuft, in dem Deutschland gut dasteht, sehr viel besser als andere Länder. 3 von 4 Schülern bei uns im Land sagen, dass sie sich an ihrer Schule wohlfühlen und dass das für sie auch ein sozial wichtiger Ort ist. Außerdem, auch das eine gute Nachricht, hat das Interesse an Naturwissenschaften deutlich zugenommen. Immer mehr Schülerinnen und Schüler sagen, dass Naturwissenschaften wichtig sind für ihre persönliche Zukunft, aber auch für die Zukunft der Gesellschaft. Interesse ist also da. Die Frage ist nur, wie klappt das auch wieder besser mit dem Lernen? Dafür wollen wir jetzt eine kleine Weltreise machen, und zwar in die Länder, in denen es besonders gut läuft. Wir schauen nach Japan, nach Estland und nach Singapur und zu unseren Korrespondenten dort. Alle drei Länder sind weit vorne gelandet, allerdings mit ganz unterschiedlichen Konzepten. Beginnen wir mal in Japan und bei unserem Korrespondenten Thorsten Iffland. Warum schneiden die Japaner bei PISA so gut ab?
7: Weil das japanische Bildungssystem den Kindern ziemlich exakt die Fähigkeiten beibringt, die bei der PISA-Studie auch abgefragt werden. Dazu kommt ein landesweit identisches Curriculum. Die Schülerinnen und Schüler sind auf dem Land und in der Stadt gleichermaßen gut ausgebildet. Im Unterricht und auch danach wird viel auswendig gelernt. Nachhilfe nehmen nicht nur die schwächeren Schüler. Dazu kommen noch ein paar weichere Faktoren. Japanische Schüler gelten als sehr diszipliniert. Der kulturelle Stellenwert von Bildung ist sehr hoch. Der Druck auf die Kinder allerdings auch. Um auf eine gute weiterführende Schule oder Uni zu kommen, muss man in seiner Schullaufbahn schon früh Aufnahmeprüfungen bestehen.
0: In Japan wird also viel auf Disziplin gesetzt, auf klare Strukturen und Vorgaben. Dazu hat dem Land auch geholfen, dass die Schulen während der Covid-19-Pandemie nicht so lange geschlossen waren. Das heißt, die Schülerinnen und Schüler haben hier nicht so viel verloren. In Europa schneidet bei PISA Estland besonders gut ab und das auch schon seit Jahren. Unsere Korrespondentin Jana Sinram ordnet uns ein, woran das liegt.
8: Dafür gibt es hauptsächlich zwei Gründe. Seit 2014 gilt im Bildungssystem das Prinzip, dass Lernen nicht nur darin besteht, Wissen zu erwerben, sondern auch darin, es anzuwenden und selbst Probleme zu lösen. Die Idee dahinter, wenn man eh alles googeln kann, lohnt es sich nicht mehr, Faktenwissen auswendig zu lernen. Die Lehrkräfte werden in Estland also nicht mehr als Wissensvermittler gesehen, sondern als Lernbegleiter. Zweiter Punkt: Estland gilt schon lange als eines der digital fortschrittlichsten Länder der Welt. Computer und Tablets sind selbstverständliche Lernmittel. Auch Online-Lernen ist schon lange normal. Deshalb kamen viele Schülerinnen und Schüler in der Covid-19-Pandemie ungewöhnlich gut mit dem damaligen Fernunterricht klar.
0: Und dann wollen wir noch nach Singapur schauen. Der Stadtstaat, der liegt weit vorne bei der Lesekompetenz auf Platz 1, in Mathematik und Naturwissenschaften auf Platz 2 hinter China. Ich war selbst schon mehrfach dort, auch als Vertretung der Korrespondenten. Und da merkt man schnell, wenn man vor Ort ist, welche Rolle Bildung spielt. Warum es in Singapur so gut läuft, das erklärt uns unsere Korrespondentin Jennifer Johnston.
9: Mit schulischem Lernen geht es in Singapur früh los. Bereits in der Kita mit etwa 3 Jahren lernen Kinder Buchstaben und Zahlen kennen, haben Unterricht auf Englisch und Chinesisch. Bildungskonzepte greifen langfristig und werden über die Jahre an neue Anforderungen angepasst. Ein Schwerpunkt liegt derzeit auf dem Umgang mit künstlicher Intelligenz. Der Lehrerberuf ist in Singapur beliebt. Es gibt mehr Bewerber als Stellen, nur die besten werden genommen. Doch die PISA-Studie äußert sich zu 2 Punkten auch kritisch. Singapurer Schüler machten nach der Schule zu wenig Sport. Und in der Familie gäbe es weniger Hilfe und Austausch über den Schulalltag.
0: Wir sehen also, selbst bei den führenden Nationen gibt es Raum für Verbesserungen. Wir wollen zum Schluss aber nochmal darauf schauen, wie es jetzt bei uns besser werden kann. Ein wichtiger Aspekt, das sagt der Leiter der diesjährigen deutschen PISA-Studie Samuel Greif, sei es, früher und schneller zu erkennen, wie gut oder weit jedes Kind ist. So könne man reagieren mit Nachhilfe, mit Förderung, auch mit Deutschtraining und das eben auch schon in jungen Jahren. Der Vorteil, man hilft nicht erst, wenn ein Schüler oder eine Schülerin schon den Anschluss verloren hat. Und es gibt laut Samuel Greif auch noch 2 weitere Maßnahmen, die helfen würden.
1: Die 2. Maßnahme ist, dass wir Schulen, die unter besonders großen Herausforderungen arbeiten, gezielt unterstützen. Und die 3. Maßnahme ist, dass wir die Qualität von Unterricht und Schule kontinuierlich und datengestützt weiterentwickeln.
0: Also nicht nach Bauchgefühl handeln, sondern nach wissenschaftlichen Erkenntnissen. Ideen und Konzepte gibt es, wie es wieder besser werden kann. Nun ist die Frage, wie die Kultusminister und auch die Schulbehörden reagieren. Die neue PISA-Studie hat auf jeden Fall gezeigt, in einer Zeit, in der sich die Welt rasant entwickelt, muss sich auch unser Bildungssystem schnellstmöglich weiterentwickeln.
10: Was muss passieren nach dem neuen PISA-Schock? Das NDR-Info-Thema, zusammengefasst von Max Seib. Die Interviews und Gespräche hat Liane Kossmann heute früh geführt. 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Auf ins Halbfinale. Das ist der Plan von Alexander Zverev bei den US Open. Aber wie schwierig wird es, dass aus diesem Plan auch Realität wird? Wir schauen gleich auf das nächste Tennis-Highlight voraus. Nach diesem aktuellen Überblick mit Tarek Yusbashi und dem Ereignis des Tages bisher.
11: In der Generaldebatte des Bundestags haben sich AfD-Chefin Weidel und Kanzler Merz einen Schlagabtausch geliefert. Weidel warf der Regierung Totalversagen vor. Merz treibe Deutschland in die Staatspleite. Die Energiepolitik sei eine Geisterfahrt. Mit Blick auf die Sachsen-Anhalt-Wahl sagte Weidel, der Kanzler sei dort abgestraft und die CDU pulverisiert worden. Die Bürger wollten einen Politikwechsel. Merz wies die Vorwürfe zurück und bezeichnete die AfD als destruktive Kraft. Er bekräftigte, dass die Regierung an ihren Reformen festhalten werde, um Deutschland wieder auf Wachstumskurs zu bringen. Die EU-Kommission will stärker gegen Kurzzeitvermieter wie zum Beispiel Airbnb vorgehen. Die Brüsseler Behörde hat Regeln vorgeschlagen, um mögliche Einschränkungen und Verbote solcher Ferienwohnungen in Städten und beliebten Regionen rechtssicher zu machen. So sollen Kommunen vorher nachweisen, dass der Wohnungsmarkt in den betroffenen Gegenden besonders angespannt ist. Wichtigster Hinweis darauf soll sein, wie sich die Wohnungspreise verglichen mit den Einkommen entwickelt haben. Die Menschen in Norwegen und zahlreiche Gäste aus dem Ausland haben Abschied vom verstorbenen König Harald genommen. Dem Trauergottesdienst im Dom von Oslo wohnten zahlreiche Vertreter anderer Königshäuser sowie Staats- und Regierungschefs bei, unter ihnen Bundespräsident Steinmeier. Inzwischen ist der Sarg mit dem Leichnam an seiner letzten Ruhestätte im königlichen Mausoleum in der Festung Akershus angekommen. Harald V. war vor 2 Wochen im Alter von 89 Jahren verstorben. Das Wetter in Norddeutschland, mal heiter, mal wolkig, teils kräftige Schauer, auch Gewitter bei 17 bis 21 Grad. Das war der kurze Überblick. Weiter geht's mit Sebastian Ottowitz.
10: Vielen Dank. 15.18 Uhr ist es.
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10: Der spanische Tennisprofi Carlos Alcaraz ist heute Morgen deutscher Zeit bei den US Open ausgeschieden. Spätestens jetzt ist der Hamburger Alexander Zverev also der große Favorit auf den Turniersieg, Marcel Stober.
13: Denn der ist zwar auch sehr schwer reingekommen in das Turnier, musste da auch gleich 2x über 5 Sätze spielen, aber jetzt hat sich Zverev gefangen und auch seinen Rhythmus gefunden. Abends bzw. nachts im Arthur Ashe Stadium spielen, dem größten Tennisstadion der Welt. Das gefällt ihm offenbar. Und auch im Viertelfinale wird das wieder der Fall sein. Etwa um 19.30 Uhr Ortszeit, also 2:30 morgen früh unserer Zeit, tritt er an gegen die Nummer 70 der Welt. Das ist der Niederländer Botik van de Sandschulp. Der ist schon recht überraschend und ebenfalls mit einigen Marathon-Matches unter die besten 8 geschafft hat. Unser US Open-Reporter in New York ist Tim Rockmeier. Spricht denn irgendwas dagegen, dass Zverev nachher weiterkommt?
14: Nee, ehrlicherweise nicht. So abgehoben sich das jetzt vielleicht auch anhört. Vorausgesetzt natürlich, es passiert nichts völlig Außergewöhnliches. Und das wäre eigentlich nur, wenn Zverev einen komplett rabenschwarzen Tag zum Vergessen erwischen würde. Wenn er einfach nur seine Normalform erreichen sollte, nicht mal Überform, einfach nur Normalform, ist er der klar bessere Tennisspieler als Van de Sandschulp. Das muss man einfach so sagen. Sollte mit der Nummer 70 der Welt keine Probleme haben. Wenn Zverev sogar so gut spielt wie zuletzt im Achtelfinale, vielleicht sogar noch einen Tick besser, seine Form wieder ein Stück nach oben schrauben kann, dann wird er erst recht als Sieger vom Platz gehen. Van de Sandschulp spielt zwar ganz gerne in New York, hat hier auch schon mal im Viertelfinale gestanden, das ist aber auch schon 5 Jahre her und seitdem kam er nie über die dritte Runde hinaus. Also wie gesagt, die Rollen sind ganz klar verteilt, der Fokus von Zverev sollte darauf liegen, all das wieder so gut zu machen, was er vor 2 Tagen im Achtelfinale sehr gut gemacht hat, um sich weiter Sicherheit und Selbstbewusstsein zu holen. Witziger Fakt übrigens, obwohl beide fast gleich alt sind, Zverev 29, Van de Sandschulp 30 und beide schon ähnlich lange als Profi unterwegs sind, Zverev seit 13, der Niederländer seit 10 Jahren, haben sich beide tatsächlich noch nie gegenübergestanden in einem Match. Es ist das allererste Aufeinandertreffen.
13: Zeitgleich zu Zverevs Match in den USA findet übrigens noch ein anderes sportliches Großevent statt. Die neue Saison im American Football bei der NFL. Sie beginnt und sie ist ja jedes Jahr kurz. Von heute bis zum Super Bowl im Februar sind es ja gerade mal gute 5 Monate. Aber diese 5 Monate sollen wieder gefüllt werden mit großem Sport, großer Show, großem Drama. Und auch die Spannung soll diese Spielzeit noch größer werden. Aus Washington, Samuel Jakisch.
15: Wenn diese Musik beim Sender Fox ertönt, weiß jeder Football-Fan, die NFL läuft wieder. Es eröffnet traditionell der Titelverteidiger zu Hause. Diesmal mit einer Neuauflage des letzten Super Bowls. Die New England Patriots sind zu Gast beim Champion, den Seattle Seahawks. Der Kickoff findet bereits in der deutschen Nacht zum Donnerstag statt, weil in der Nacht zum Freitag alle nach Australien schauen. Zum ersten Mal überhaupt ist die NFL zu Gast Down Under. Im Cricketstadion von Melbourne treffen die LA Rams auf die San Francisco 49ers vor nicht weniger als 100.000 Zuschauern.
16: It's about to get a little rowdy, so I can't wait to really get into that.
15: Rams Guard Kevin Dotson hat Respekt vor dieser großen Kulisse. Es könnte ein bisschen wild werden vor so vielen Leuten. Die Rams sind ein Titelkandidat in diesem Jahr. Quarterback Matthew Stafford ist amtierender MVP, wurde frisch verlängert. Dazu haben die Rams den besten Verteidiger der Liga, Miles Garrett, nach Kalifornien geholt. Und dann ist da noch die Frage nach dem Comeback oder dem Abgesang eines ganz großen NFL-Stars. Patrick Mahomes und die Kansas City Chiefs haben die Liga jahrelang dominiert, aber letztes Jahr die Playoffs verpasst. Nun ist Mahomes wieder fit und die Chiefs machen eine Kampfansage, haben Kenneth Walker den Dritten verpflichtet, der MVP des letzten Super Bowls, und mit dem 30 Jahre alten Mahomes haben sie immer noch einen echten Anführer. Für den Super Bowl-Sieg kommen außer den Rams, den Chiefs und den Seahawks gleich mehrere Teams in Frage, die den Titel entweder lange nicht gewonnen haben, wie die Baltimore Ravens zum Beispiel, oder noch nie, wie die Buffalo Bills.
17: I'm gonna go with the Denver Broncos to win the championship game.
15: NFL-Experte LeJay Dousable sieht die Denver Broncos ganz vorne. Auch kein schlechter Tipp, stabil in der Defense, explosiv im Angriff. Auch die Broncos könnten in den Super Bowl 2027 einziehen und die Meisterschaft holen.
17: The Denver Broncos get it done. Get to the Super Bowl and win the championship.
15: Die NFL wurde im Sommer ordentlich durchgeschüttelt mit neuen Talenten, neuen Favoriten und alten Rivalitäten. Die Liga erwartet Rekordumsätze dank Vermarktungsdeals mit YouTube, Netflix und Amazon. American Football ist so vielfältig und spannend wie lange nicht mehr.
13: 2.20 Uhr morgen früh startet die Saison mit dem Duell der Seattle Seahawks gegen die New England Patriots. Der Super Bowl übrigens, der findet am 14. Februar im WM-Stadion von Los Angeles statt, dem mit 5 Milliarden Dollar Baukosten teuersten Stadion der Welt.
10: Vielen Dank, Marcel Stober aus unserer Sportredaktion. In Mecklenburg-Vorpommern wird in anderthalb Wochen ein neuer Landtag gewählt. Und kurz vor diesem Wahltag wollen wir nochmal genauer auf dieses Bundesland hier bei uns im Norden, im Nordosten schauen. Mecklenburg-Vorpommern zwischen 2016 und 2026. Eine Zeitspanne von 10 Jahren, 2 Legislaturen im Landtag. Voll mit Krisen und Temperaturschwankungen. Und in unserer Serie Fieberkurve MV wollen unsere Kolleginnen und Kollegen aus dem NDR-Landesfunkhaus Mecklenburg-Vorpommern versuchen, nachzuvollziehen, wie und welche strittigen oder maßgeblichen Ereignisse die politische Landschaft und gesellschaftliche Gemütslage in Mecklenburg-Vorpommern in nur 10 Jahren verändert haben. Vorhin haben wir uns schon mit der Migrationsdebatte und mit der Corona-Pandemie beschäftigt. Jetzt blickt Frank Bräuner auf ein Medienhighlight aus diesem Jahr und ein besonders umstrittenes Projekt in Mecklenburg-Vorpommern aus den vergangenen Jahren, die Gaspipeline Nord Stream 2.
18: Wenn man von einer Spaltung sprechen will, dann besteht sie zwischen den Leuten, die der offenen Gesellschaft vertrauen und die ihr nicht vertrauen.
19: So beschreibt die Schriftstellerin Helga Schubert die immer stärker werdenden Fliehkräfte in unserer Gesellschaft. 2021 schien sich das politische Klima nach den Streitigkeiten rund um die Covid-19-Pandemie allerdings erst einmal zu beruhigen. Bei der Landtagswahl jedenfalls triumphierte Ministerpräsidentin Manuela Schwesig und ihre SPD mit fast 40%. Ihr bisheriger Koalitionspartner, die CDU, stürzte ab. Auch die AfD verlor deutlich. Doch so eindeutig, wie das Ergebnis der Wahl zunächst schien, war es für den Politologen Jochen Müller dann doch nicht.
20: Ich glaube, zum Zeitpunkt der Landtagswahl 21 waren 3/4 der Befragten zufrieden mit der Corona-Politik der Landesregierung. Aber es gab einzelne Teile der Bevölkerung, die mindestens im Nachhinein argumentieren, dass diese Zeit für sie eine Phase war, in der es gekippt ist, in der ihr Blick auf Politik sich gewandelt hat, auf die Eliten etc.
19: Die Landtagswahl brachte also eine eindeutige Siegerin hervor. Die Spaltung der Gesellschaft sollte sich aber weiter vertiefen. Das galt auch für die Russlandpolitik der Landesregierung und den Bau der Gaspipeline Nord Stream 2 und einer damit verbundenen umstrittenen Stiftung. Der russische Überfall auf die Ukraine im Februar 2022 zwingt die Landesregierung zu einem dramatischen Kurswechsel. Auch Manuela Schwesig hatte lange auf enge wirtschaftliche Beziehungen zu Russland gesetzt. Kritische Stimmen wurden nicht ernst genommen, meint der Politologe Wolfgang Muno.
2: Ich selbst war Teil des Zukunftsrates, den ja die Landesregierung in Kooperation mit verschiedenen Fraktionen einberufen hatte. Und wir hatten auch über Nord Stream 2 diskutiert. Ist es sinnvoll, sich von einer Diktatur so einseitig abhängig zu machen? Und es wurde immer abgebügelt mit den Argumenten, das klappt schon, das hat ja immer geklappt. Mit Russland kann man irgendwie gut handeln. Und wie sich im Nachhinein zeigte, hat es ja nicht wirklich geklappt.
19: Die Landesregierung gründete sogar extra eine Stiftung, die den Fertigbau der Ostsee-Pipelines absichern sollte. Nach Kriegsbeginn wurde diese Landesstiftung zu einem Problemfall für die Ministerpräsidentin, die alle Kontakte nach Russland abbrach. Die Publizistin Marieke Reimann hätte sich da allerdings mehr Konsequenz gewünscht.
21: Was noch notwendiger gewesen wäre, um es noch schneller aufzuarbeiten, wäre gewesen, das viel transparenter zu gestalten, diesen Prozess. Das habe ich noch in Erinnerung, dass das sehr schleppend war.
19: Auf der Straße sprechen sich in Mecklenburg-Vorpommern viele Menschen gegen den Verzicht auf das russische Gas aus. Im Landtag sollte dagegen ein Untersuchungsausschuss prüfen, wie eng Moskau und Schwerin bei der Gaspipeline zusammengearbeitet hatten. Dabei sei Ministerpräsidentin Schwesig einseitig die Schuld zugeschoben worden, meint der Politologe Wolfgang Muno.
2: Insbesondere muss man sich daran erinnern, dass ja Sigmar Gabriel, Altmaier, Merkel, dass alle das wollten. Und froh waren, dass hier in MV sozusagen ein bisschen die Drecksarbeit, könnte man sagen, gemacht wurde. Und auch im Nachgang dann alle nur auf MV geschaut haben, das halte ich für nicht gerechtfertigt.
19: 2026 schreibt dann ein sterbender Wal vor der Insel Pöhl Geschichte. Er löst einen Hype ohnegleichen aus. Für Gerhard Blei von Transparency International steht das symbolisch für unsere heutige Gesellschaft.
22: Sie sind überwältigt von ihren eigenen Gefühlen. So, und das wird natürlich jetzt durch Social Media noch ganz anders befeuert.
19: Sollte der Wal nun gerettet werden oder in Frieden sterben? Auf Pöhl versuchten Menschen Absperrungen zu überwinden, um den Wal zu sehen.
23: Hilf die Wal! Hilf die Wal!
19: Vor allem im Netz aber spielten sich auch völlig irre Szenen ab, die eine solche Dynamik erzeugen, dass sogar der altgediente Landesumweltminister Till Backhaus zum Walflüsterer wurde. Das war dann doch zu viel für die Autorin Helga Schubert, die in einem Dorf bei Schwerin lebt.
18: Der Umweltminister steht ganz früh auf, um diesem Wal in die Augen zu blicken. Und das war für mich die Grenze, dass ich gesagt habe, ich gehe in eine Großstadt zurück.
19: Der Wahlwahnsinn steht tatsächlich für unsere Gesellschaft heute. Das Schicksal des Buckelwals bewegt viele Menschen in unserem Land, bloß geeint hat es sie nicht.
10: Frank Bräuner mit der Fieberkurve MV, ein Rückblick auf die vergangenen 10 Jahre, auf die vergangenen 2 Legislaturperioden in Mecklenburg-Vorpommern. 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
7: Um 15.30 Uhr mit Tarek Yusbaschi. Bundeskanzler Merz hat die AfD attackiert und als destruktive Kraft bezeichnet. Die Partei würde mit ihrer Außenpolitik, Europapolitik und Gesellschaftspolitik nirgendwo in Deutschland die Mehrheit bekommen, sagte Merz in der Generaldebatte im Bundestag. AfD-Chefin Weidel hatte zuvor den Kurs der schwarz-roten Koalition scharf kritisiert. Einzelheiten von Nicole Markwald aus Berlin.
24: Also letztlich hatte sie 25 Minuten auf Attacke gestellt. Sie sagte, die Menschen wollen endlich einen Politikwechsel, kein Weiter-so. Und sie hat wieder mal gesagt, sie glaube nicht, dass diese Regierung bis zum Ende der Wahlperiode im Amt bleibe. Sie sprach von einem Totalversagen der Regierung und hakte dann die üblichen Punkte ab. Also Thema Einwanderung, Thema Energiewende, Thema Deindustrialisierung. Sie nutzte ihre Redezeit, um den Haushaltsentwurf, um den es ja eigentlich geht, in der Luft zu zerreißen. Sie nannte ihn verfassungswidrig. Die Bundesregierung würde Deutschland in die Staatspleite treiben. Aber, und damit endete ihre Zeit, die Zeit der Bundesregierung sei ohnehin abgelaufen. Die Bürger wollen den Politikwechsel und den bekämen sie.
11: Kritik am Kurs der Bundesregierung kam auch von der Linken. Fraktionschefin Reichenegg warf dem Kanzler vor, eine verfehlte Politik zu betreiben, unter anderem im Gesundheitsbereich. Dafür bekomme er nun die Quittung.
3: Wenn ich von Ihnen noch einmal höre, dass Sie Ihre Politik einfach besser erklären müssen, ich vergesse mich. Die Leute merken ganz genau, was Sie machen. Das ist das Problem. Wenn Sie sich hier hinstellen und sagen, wir haben eine Reform der gesetzlichen Krankenkassen umgesetzt, damit die Beiträge nicht steigen, aber nächstes Jahr steigen sie, dann merken die Leute das. Wenn Sie plötzlich mehr für Ihre Medikamente zuzahlen müssen, dann merken die Leute das. Wenn die Versorgung zusammenbricht, weil Rettungsdienste, Psychotherapeuten, Hausärzte sagen, wir können das nicht mehr leisten, dann merken die Leute das doch. Die lassen sich doch nicht verarschen. Und für diese Politik strafen die Menschen sie ab.
11: Linken Fraktionschefin Reichenegg. In Sachsen sollen vom kommenden Jahr an Marschflugkörper gebaut werden. Das hat das US-Unternehmen Covenant mitgeteilt, das enge Beziehungen zu Israel unterhält. Die Langstreckenwaffen sollen demnach im Raum Leipzig für europäische Kunden gefertigt werden. Aus Leipzig Arndt Groß.
4: Der Marschflugkörper, der hier hergestellt werden soll, trägt den Namen Anthem. Diese Waffe fliegt mit einem Gefechtskopf versehen, vermutlich rund 1500 Kilometer weit. Anthem gilt als kostengünstig, soll nicht wie vergleichbare Systeme Millionen, sondern möglicherweise nur einige hunderttausend Euro kosten. Bisher schweigt Covenant über den Standort in Sachsen. Da man schon in wenigen Monaten mit der Produktion beginnen will, hat man offensichtlich eine leerstehende Halle gesucht, die man sofort beziehen kann. Neben dem Leipziger Werk wird der Marschflugkörper Anthem auch in Texas in den USA hergestellt. Für Deutschland und Europa verringert sich damit möglicherweise die Abhängigkeit von US-Waffensystemen.
11: Die EU-Kommission will der Wohnungsknappheit in Tourismushochburgen entgegenwirken, mit schärferen Regeln für Airbnb und vergleichbare Anbieter. Aus Brüssel Katrin Schmidt.
5: Die EU-Kommission will vor allem einen einheitlichen Rechtsrahmen schaffen. Der enthält Kriterien, anhand derer die Städte, Kommunen oder Touristenregionen künftig nachweisen sollen, dass der Wohnungsmarkt bei ihnen besonders angespannt ist, bevor sie Verbote oder Einschränkungen für Airbnb und Co. beschließen. Das soll ihnen einheitliche Sicherheit geben, denn bisherige Einzelmaßnahmen, wie zum Beispiel in Amsterdam, Venedig, Paris oder Barcelona, wurden häufig juristisch angegriffen. Die entsprechenden Hinweise auf einen bestehenden Wohnungsstress ergeben sich vor allem daraus, wie sich Wohnungspreise im Vergleich zum Einkommen in der betroffenen Region entwickelt haben, außerdem aus Angebot und Nachfrage. Die Kommunen sollen auch darlegen, dass Kurzzeitvermietungen die Lage in den 3 zurückliegenden Jahren messbar verschlimmert haben. Alle Einschränkungen sollen maximal 5 Jahre gelten und regelmäßig überprüft werden.
11: Und was die spanische Stadt Barcelona tut, um das Geschäft mit privaten Ferienwohnungen einzudämmen, das hören Sie gleich auf NDR Info. In Serbien hat Präsident Vucic das Parlament aufgelöst und Neuwahlen ausgerufen. Diese sollen in gut 6 Wochen stattfinden. Zur Begründung sagte Vucic, es habe in den vergangenen 1,5 Jahren erhebliche innenpolitische Turbulenzen gegeben. Neuwahlen seien notwendig, um den Willen des Volkes eindeutig wiederzuspiegeln. Seit November 2024 finden in Serbien regelmäßig Proteste statt. Anlass war anfangs der Einsturz eines Bahnhofsvordachs in der Stadt Novi Sad mit 16 Toten. Inzwischen richten sich die Demonstrationen vor allem gegen die Regierung und die weit verbreitete Korruption im Land. In Hamburg hat heute eine groß angelegte Katastrophensimulation stattgefunden. Kombiniert wurde ein Szenario aus langanhaltender Hitzewelle plus Sturmflut mit rund 100 Teilnehmern. Aus Hamburg Oliver Wuttke.
6: In kleinen Gruppen laufen die Übungsteilnehmer durch das Zentrum von Altona rund um Rathaus und Bahnhof, leicht zu erkennen an ihren Warnwesten in Rot, Blau und Orange. Diese Übung ist auch eine Konsequenz aus Fällen wie der Ahrtal-Katastrophe. Viele Bürger wollten damals helfen, aber die Behörden waren mit ihrer Koordination überfordert, sagt Übungsleiter Johannes Sachau. Helfen soll heute auch ein neues digitales Tool, das die Einsätze der freiwilligen Helfer steuern soll. Wenn sich das System bewährt, könnte es ab 2028 für alle Bürger eingeführt werden. Freiwillige könnten sich dann per App melden und zu Hilfseinsätzen einteilen lassen.
11: Und das waren die Nachrichten.
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8: Zwischendurch kommt heute die Sonne mal durch die dichten Wolken durch. Es gibt teilweise aber auch noch kräftige Schauer. Auch einzelne Gewitter sind möglich. 17 bis 21 Grad, das sind die Höchstwerte. In der Nacht fallen die Tiefstwerte auf 14 bis 8 Grad. Es bleibt meist trocken, aber einzelne Schauer sind möglich. Genauso morgen tagsüber bei 17 bis 20 Grad. Und am Freitag dann Sonne, Wolken und Regen. Im Osten freundlicheres Wetter, weiterhin 17 bis 20 Grad. 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
0: Wir beginnen mit der A1 Hamburg Richtung Bremen zwischen Elsdorf und Buckel. 6 Kilometer Stau, hier brennt immer noch ein LKW. A1 Osnabrück Richtung Bremen zwischen Bremen-Brinkum und Hemelingen. 3 Kilometer stockender Verkehr. A1 Bremen Richtung Lübeck zwischen Maschener Kreuz und Dreieck Norderelbe. 9 Kilometer stockend. A2 Hannover Richtung Dortmund zwischen Dreieck Hannover West und Wunstorf-Lute, 6 Kilometer stockender Verkehr. Und A2 Dortmund Richtung Hannover zwischen Dreieck Hannover West und Kreuz Hannover-Buchholz, hier sind es 5 Kilometer stockender Verkehr. CNN der Info am Mittwochnachmittag mit Sebastian Ottowitz. Hausaufgaben sorgen in vielen Familien regelmäßig für Diskussionen. Wie viel Üben und Lernen zu Hause ist sinnvoll? Was bringt es? Passend dazu stehen mit den neuen PISA-Ergebnissen gerade wieder die Kompetenzen von Schülerinnen und Schülern im Fokus. Eine Grundschule in Nortorf in Schleswig-Holstein geht in Sachen Hausaufgaben einen ganz eigenen Weg. Vor 1,5 Jahren wurde entschieden, klassische Hausaufgaben werden abgeschafft. Warum und wie dieses Konzept funktioniert, das sagt uns SG Demirbasch.
1: Der Schulalltag an der Grundschule Nortorf beginnt mit Lesen. Die Kinder der 4C suchen sich selbst aus, welches Buch sie nehmen. Vieles, was früher am Nachmittag erledigt wurde, soll hier heute direkt in der Schule passieren.
9: Wir haben in Frage gestellt, was bringen uns Hausaufgaben überhaupt? Und dann war das Ganze ein Prozess, der dann in die Lehrerkonferenz getragen wurde, dann in die Gremien. Denn es ist ja nicht so, dass man das von heute auf morgen entscheidet, sondern dass man alle Beteiligten mitnimmt.
1: Sagt Rektorin Astrid Krüger. Das Ergebnis? Seit über einem Jahr gibt es keine klassischen Hausaufgaben mehr. Lesen und das 1x1 wird zu Hause weiterhin geübt. Damit dafür mehr Zeit in der Schule bleibt, hat die Schule auch die Unterrichtsstunden von 45 Minuten auf 60 Minuten verlängert. Inhalte sollen so stärker im Unterricht erarbeitet und geübt werden. Konrektorin Sonja Rover sagt:
14: Jedes Kind müsste seine individuellen Hausaufgaben haben, damit sie was bringen. Und ich müsste sie im 1:1-Gespräch mit den Kindern besprechen, damit das nachhaltig ist. Also mach den Bogen zu Hause zu Ende, ist keine sinnvolle Hausaufgabe.
1: Die Zeit für die Hausaufgabenkontrolle im Unterricht wird so gespart. Was das für den Alltag bedeutet, merken die Kinder vor allem nach Schulschluss.
16: Ich schaffe Zeit zu spielen mit meinen Freunden.
25: Eigentlich ganz cool. Natürlich muss man zu Hause auch was machen, dann hat man aber auch mehr Zeit mit meinen Freunden zu spielen.
26: Ist cool, dass man dann mehr Zeit hat, mit Freunden irgendwas zu machen, aber was doof ist, wenn man dann auf die weiterführende Schule kommt, dann muss man sich erstmal umgewöhnen, da hat man ja auch viele Hausaufgaben.
1: Und die Sorge vor der Umstellung auf eine weiterführende Schule ist nicht die einzige. Auch Eltern haben sich gefragt, ob sie ohne regelmäßige Hausaufgaben noch genug mitbekommen. Was lernt mein Kind gerade und wo hat es vielleicht Schwierigkeiten? Deshalb stehen die Lehrkräfte regelmäßig mit ihnen im Austausch. Grundschullehrerin Michelle Thele.
27: Zum Beispiel berichten die Eltern von ihrer eigenen Schulerfahrung, in denen Hausaufgaben negativ belastet waren. Und besonders schön finde ich immer, wenn die Eltern erzählen, dass sie mehr Familienzeit geschaffen haben und das halt ganz ohne Streit um die Hausaufgaben.
1: Bei dem Thema Hausaufgaben spielt auch eine Rolle, welche Bedingungen Kinder zu Hause haben. Auch deshalb bewerten das Migrantinnen-Eltern-Netzwerk Schleswig-Holstein und die Gewerkschaft Erziehung und Wissenschaft das Modell in Nortorf positiv. Sie verweisen darauf, dass nicht überall Unterstützung oder ein ruhiger Platz zum Lernen vorhanden sind. An der Schule beobachtet Sonja Rover vor allem eins.
14: Ich erlebe die Kinder deutlich entspannter. Sie kommen deutlich entspannter in den Tag.
1: Ob das auch langfristig so bleibt, will die Schule weiter beobachten. Eine belastbare Bilanz können nach Angaben der Schulleitung erst in 2 bis 3 Jahren gezogen werden.
16: Genau, deshalb darf man nicht einfach auf die Straße laufen, erklärt der Mann.
0: Eindrücke aus einer Schule in Nortorf, eine Schule ohne Hausaufgaben.
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0: Einheitliche Regeln, um Wohnungsvermietung auf Plattformen wie Airbnb einzuschränken, wenn der örtliche Wohnungsmarkt darunter leidet. Das plant die EU aktuell. In Barcelona wollte man darauf nicht mehr warten. Die Stadt gilt als eines der beliebtesten Städtereiseziele in Europa. Für dieses Jahr zählt die Stadtverwaltung für den Zeitraum von Januar bis Juli mehr als 8 Millionen Besucher, so viele wie noch nie innerhalb dieses Zeitraums. Das Geschäft mit privaten Ferienwohnungen boomt. Für Privatvermieter, aber auch für Plattformen wie Airbnb. Noch.
10: Denn Barcelona hat bereits eigene, strenge Vorschriften erlassen. Das Ziel: für mehr Entspannung auf dem Wohnungsmarkt sorgen. Bei dieser Rechnung gibt es allerdings einige Unbekannte. Franka Welz.
2: Barcelona lebt mit und von Tourismus. Mehr als 150.000 Menschen arbeiten im Tourismussektor. Er trägt rund 13% zur Wirtschaftsleistung der Stadt bei. Das soll nach dem Willen von Barcelonas Bürgermeister Jaume Collboni auch so bleiben. Aber der Tourismus müsse dabei im Dienste der Stadt stehen und nicht die Stadt im Dienste des Tourismus. Deshalb macht Barcelona keine halben Sachen und will das Geschäft mit privaten Ferienwohnungen gleich ganz abschaffen. Im November 2028 verlieren alle bestehenden Lizenzen ihre Gültigkeit. Neue werden schon seit Jahren nicht mehr vergeben. Etwa 10.000 Wohnungen sollen so dem regulären Wohnungsmarkt zugeführt werden. Dass es tatsächlich so kommen wird, bezweifelte der Verband der Apartmentbetreiber Apertur bereits im vergangenen Sommer. Verbandschef Enrique Alcantara. Wir haben unsere Mitglieder befragt und nur 3% wollen ihre Wohnung auf dem regulären Markt anbieten. Stattdessen werden sie ihre Wohnung verkaufen, leer stehen lassen oder monatsweise an Studierende vermieten. Immobilienbesitzer in Barcelona wie auch in ganz Spanien scheuen oft vor Langzeitvermietungen zurück. In ihren Augen benachteiligt das spanische Mietrecht Vermieter und bietet keinen ausreichenden Schutz vor Mietausfällen. Dass private Ferienwohnungen tatsächlich schuld sind am Preisanstieg auf Barcelonas Wohnungsmarkt, hält Luis Falcón, Direktor des Analyseinstituts InAtlas, für wenig plausibel. Er sagt, 65% aller Ferienwohnungen befänden sich in Gebieten, wo der Wohnungsmarkt gar nicht angespannt sei.
13: Circa 65% dieser Viviendas turísticas están localizadas.
2: Die sind nicht alle im Stadtzentrum Barcelonas, sondern dort, wo die Menschen Ferien machen, in Gegenden wie der Costa Brava oder im Landesinneren. Schon deshalb könnten private Ferienwohnungen gar keinen Einfluss auf den Wohnungsmarkt haben. Zwar gibt es Studien aus Malaga und Barcelona, die zeigen, dass die private Vermietung von Ferienwohnungen oft eine Preisspirale in Gang setzt, die nur sehr schwer zu stoppen ist. Aber, so das Gegenargument, der Hauptgrund für teure Mieten und hohe Immobilienpreise sei das nicht. Andernfalls hätte der Rückgang von Ferienwohnungen in manchen Städten zu sinkenden Preisen führen müssen. Ob und vor allem wie das geplante Aus für private Ferienwohnungen sich auf den Wohnungsmarkt in Barcelona auswirkt, dürfte sich spätestens ab Anfang 2029 zeigen. Für den Tourismussektor der Stadt werden die gut 10.000 wegfallenden Ferienwohnungen zumindest eine Herausforderung, sagt Josep Llados, Tourismusforscher an der Universität Oberta de Catalunya. 10.000 Ferienwohnungen entsprechen 50.000 Betten. Das ist ein Drittel der Übernachtungskapazität der Stadt. Dass rechtzeitig so viele neue Hotels gebaut werden, um das aufzufangen, ist so gut wie unmöglich. Wir müssen damit rechnen, dass die Hotelpreise weiter in die Höhe schnellen und weiter illegal vermietet wird.
10: Aus Spanien berichtete unsere Korrespondentin Franka Welz. Ja, das war der erwartete Schlagabtausch heute Vormittag im Parlament. Generaldebatte. Da wurde nicht mit Angriffen und Gegenangriffen gespart. Wir bekommen gleich einen ausführlichen Rückblick auf die heutige Sitzung. Und schon jetzt einen kleinen Eindruck, und zwar von Tarek Yusbaschi in unserem Überblick.
11: Ja, die Sachsen-Anhalt-Wahl hat in weiten Teilen die Generaldebatte im Bundestag bestimmt. Grünen-Fraktionschefin Dröge forderte, einen Prüfauftrag für ein Verbot der rechtsextremen Partei auf den Weg zu bringen. Die Linke warf der Bundesregierung einen sozialen Kahlschlag vor und so ein Erstarken der AfD wie in Sachsen-Anhalt zu fördern. Kanzler Merz warnte vor der Migrationspolitik der AfD. Sie plane mit dem Begriff Remigration ethnische Säuberung nach Herkunft und Hautfarbe. AfD-Chefin Weidel kritisierte die Regierungspolitik als Totalversagen und erklärte, die Menschen wollten einen Politikwechsel. Ein US-Unternehmen will künftig Rüstungsgüter in Sachsen herstellen. Vom kommenden Jahr an soll im Raum Leipzig die Produktion von Langstreckenmarschflugkörpern anlaufen. Das Unternehmen Covenant will zunächst etwa 1.000 Stück herstellen und die später auf 5.000 pro Jahr ausbauen. Mit den Marschflugkörpern Andam sollen europäische Streitkräfte beliefert werden. Führerschein, Personalausweis und Krankenkassenkarte in einer App. Am 2. Januar will das Digitalministerium dafür das staatliche Angebot DU freischalten. Minister Wildberger hat heute den Namen und das Logo dafür präsentiert. Die App ist in grün-blau gehalten mit einem schwarz-rot-goldenen Streifen. Das D steht für digital und für Deutschland. Das U im Namen soll den Nutzer in den Mittelpunkt stellen. Perspektivisch sollen auf dieser Plattform auch viele weitere Dokumente gespeichert werden können, wie zum Beispiel Unizeugnisse, Gehaltsabrechnungen und Mitarbeiterausweise. Das Wetter in Norddeutschland, mal heiter, mal wolkig, teils kräftige Schauer, auch Gewitter, bei 17 bis 21 Grad. Das war der kurze Überblick. Es geht weiter mit Sebastian Ottowitz.
4: Vielen Dank. Es ist Haushaltswoche im Bundestag und da ist der Mittwoch traditionell der wichtigste Tag. Denn dieser Tag wird eröffnet mit der Debatte über den Kanzleramtsetat. Klingt dröge, ist aber der Ort für die große Bühne. Die großen Namen aus den einzelnen Fraktionen treten ans Pult. Auch der Bundeskanzler. Es ist Generaldebatte. Heute natürlich ganz im Zeichen des Wahlergebnisses vom Sonntag aus Sachsen-Anhalt. Diese Wahl hat die Vorzeichen für diese Generaldebatte gesetzt. Man sagt ja eigentlich immer, in der Generaldebatte gibt es einen echten Schlagabtausch zwischen Oppositionsführer oder Führerin und dem Bundeskanzler. Das stimmt manchmal, manchmal aber auch nicht, wenn wir ehrlich sind. Heute aber, da kann man wirklich von einem echten Schlagabtausch sprechen. Das habe ich vorhin unserer Korrespondentin Nicole Marquardt gefragt.
24: Ja, also es ist nicht ungewöhnlich, dass es da mal einen Zwischenruf gibt, verdrehte Augen bei der Opposition, aber die Debatte heute, die um 9 Uhr begann, die hatte wirklich eine andere Qualität. Also da wurde gefeixt, gelacht, immer und immer wieder dazwischen gerufen. Die Bundestagspräsidentin Julia Klöckner, die bemühte sich, das zu dirigieren, aber kam auch an eine Grenze, als zum Beispiel Bundeskanzler Merz, der ja als Zweiter nach Alice Weidel sprach, immer wieder unterbrochen wurde.
15: Sehen Sie.
17: Also wir sind hier jetzt nicht auf dem Fußballplatz. Heben Sie sich das fürs Wochenende auf. Wenn das jetzt hier nochmal passiert, so ein Verhalten, schmeiße ich Sie hier raus. Mir reicht es jetzt hier.
24: Also da merkt man schon, die Stimmung war dann doch ziemlich angespannt. Es gab zwischendurch auch sehr nachdenkliche Töne, außer bei der AfD.
4: Wie sehr hat man der AfD denn den Rückenwind vom vergangenen Sonntag angemerkt?
24: Ja, also Bundeskanzler Merz hat das mal so zusammengefasst, die Partei könne heute vor Kraft kaum gehen. Das ging schon los mit dem ersten Redebeitrag von Alice Weidel, die relativ schnell diesen Punkt hier machte.
18: Die Wähler in Sachsen-Anhalt haben es Ihnen in der Sprache des demokratischen Souveräns mit aller Klarheit mitgeteilt, Schwarz-Rot ist vorbei.
24: Also letztlich hatte sie 25 Minuten auf Attacke gestellt. Sie sagte, die Menschen wollen endlich einen Politikwechsel, kein Weiter-so. Und sie hat wieder mal gesagt, sie glaube nicht, dass diese Regierung bis zum Ende der Wahlperiode im Amt bleibe. Sie sprach von einem Totalversagen der Regierung und hakte dann die üblichen Punkte ab. Also Thema Einwanderung, Thema Energiewende, Thema Deindustrialisierung. Sie nutzte ihre Redezeit, um den Haushaltsentwurf, um den es ja eigentlich geht, in der Luft zu zerreißen. Sie nannte ihn verfassungswidrig. Die Bundesregierung würde Deutschland in die Staatspleite treiben. Aber, und damit endete ihre Zeit, die Zeit der Bundesregierung sei ohnehin abgelaufen. Die Bürger wollen den Politikwechsel und den bekämen sie.
4: Also harte Angriffe, eine schonungslose Abrechnung. Hat das Eindruck hinterlassen beim angesprochenen Bundeskanzler und auch bei den anderen Parteien?
24: Also Friedrich Merz hat sofort reagiert. Er nannte Alice Weidel und die AfD eine destruktive Kraft, die an der Seite Russlands stünde, und er griff die Partei scharf an. Er nannte zum Beispiel deren Konzept der Remigration ethnische Säuberung nach Herkunft und Hautfarbe. Das ist wirklich ein sehr scharfer Ton von Merz, den ich so vorher noch nie gehört habe. Aber auch die Redner anderer Parteien beschäftigten sich natürlich mit dem Wahlergebnis von Sachsen-Anhalt. Katharina Dröge zum Beispiel von den Grünen hätte sich gewünscht, dass sich die Regierung hinstellt und mal versucht, die Frage zu beantworten, wie das so schief gehen konnte. Das waren ihre Worte. Also Antworten geben für die Menschen in Sachsen-Anhalt, die nun in Sorge sind. Und Dröge sagte auch, die demokratischen Parteien müssen Antworten finden für eben strukturschwache Regionen, in denen Jobs verschwinden, die letzte Kneipe schließt, kein Bus mehr kommt, in Ostdeutschland, aber eben auch in Westdeutschland.
4: Der linken Fraktionschef Pellmann, der hat zu Beginn seiner Rede ja ganz erstaunt nochmal festgehalten, er habe in Merz Rede sogar ein paar Zeilen Selbstkritik wahrgenommen. Was hat der Bundeskanzler denn an sich selbst und an seine Regierung kritisiert?
24: Also Sie sagen es ganz richtig, es waren lediglich ein paar Zeilen. Die Kritik war sehr verhalten, da musste man schon sehr genau hinhören bei Friedrich Merz. Er sagte zum Beispiel, diese Reformen, die sollen natürlich der Weiterentwicklung dienen. Aber ja, was ist die Erzählung, fragt er, was ist der Überbau, was ist der Sinn der Reformen? Da sei man eine Antwort schuldig geblieben und er nehme sich da nicht aus. Aber das war es ehrlich gesagt zum Thema Selbstkritik.
10: Viel Emotion, viel Gegeneinander, das ist ja immer so in der Generaldebatte. Aber an welchen Punkten gab es denn heute vielleicht auch Gemeinsamkeiten?
24: Ja, es gab schon immer wieder Appelle von allen Fraktionen außer der AfD, jetzt gemeinsam zusammenzustehen, das Grundgesetz hochzuhalten. Im wahrsten Sinne des Wortes, Matthias Mirsch von der SPD hat das getan. Er sagt, das Grundgesetz gäbe genug Möglichkeiten, um einen verfassungsfeindlichen Kurs in einem Bundesland, Hashtag Sachsen-Anhalt, zu vermeiden. Und mehrfach sagten eben Vertreter von der SPD, von den Grünen, die Parteien der politischen Mitte müssen zeigen, dass sie zu Kompromissen in der Lage sind. Sie müssen sich zusammenreißen und zusammenarbeiten, um eben Gutes für Deutschland zu schaffen. Aber es war ganz oft offensichtlich, die Parteien stehen unter Schock nach Sachsen-Anhalt. Aber Matthias Mirsch fasste das dann so zusammen: Wenn wir uns zerlegen, dann profitiert nur die AfD davon.
10: Unsere Hauptstadtkorrespondentin Nicole Markwald mit einer Zusammenfassung der heutigen Generaldebatte im Deutschen Bundestag.
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10: Auf Rügen geht der Festspielsommer 2026 erst am kommenden Sonnabend zu Ende. Da wirft bereits der Festspiel Frühling 2027 seine Schatten voraus. Und zwar besonders große. Das Kammermusikfestival steht ganz im Zeichen von Ludwig van Beethoven. Jährt sich doch der Todestag des Komponisten im März zum 200. Mal. Axel Seitz hat mit dem künstlerischen Leiter Kit Armstrong über Beethoven und den Festspiel Frühling gesprochen.
3: Gleich zu Beginn des 19. Jahrhunderts schrieb Ludwig van Beethoven seine dritte Sinfonie. Auf Rügen ist die Eroica in der Fassung für ein Klavierquintett zu hören. Dieses Kammerkonzert ist für Kit Armstrong zugleich Anlass, über die Entstehung der Sinfonie zu sprechen, nämlich
7: was Beethoven motivierte in den Jahren zwischen der Französischen Revolution und der tatsächlichen Entstehung dieses Werkes, so um 1803. Und auch die sechste Sinfonie, die Pastorale, die für uns auch eine besondere Bedeutung hat, denn dieser Zusammenhang zwischen Beethoven und der Natur ist uns von enormer Wichtigkeit.
3: Sowohl bei der Aufführung der Eroica in Putbus als auch bei der Pastorale in Boldewitz, jeweils als Kammerkonzert, unterhält sich Kit Armstrong mit dem belgischen Dirigenten und Beethoven-Experten Jan Kajas, mit dem der Pianist 2024 die Konzertreihe Beethoven 27 gegründet hat.
7: Es ist uns nicht nur ein Anliegen, Beethovens Musik erklingen zu lassen. Wir wollen, dass man seinen Geist und sein Werk besser versteht. Das gilt sowohl für die Musiker als auch für das Publikum. Beethoven war eine großartige Figur, nicht nur in der Komposition, aber überhaupt in der Landschaft des Kulturgutes der Welt.
3: Der US-amerikanische Pianist erhielt 2014 den Solistenpreis der Festspiele Mecklenburg-Vorpommern. Preisträger des Festspielsommers war er dann 2018. Als künstlerischer Leiter des Festspiel Frühlings 2027 hat Kit Armstrong zahlreiche musikalische Weggefährten nach Rügen eingeladen.
7: Ich freue mich sehr auf die erneute musikalische Zusammenarbeit mit dem Quartett Hermes. Wir haben uns, glaube ich, tatsächlich hier bei den Festspielen zum ersten Mal kennengelernt. Das Quartett wirkt bei vielen meiner Projekte auch mit. Wir haben viele kammermusikalische Abende gegeben, überall auf der Welt. Und jetzt auf Rügen haben wir auch die ziemlich ungewöhnliche und sogar einmalige Chance, viel Improvisation zu hören. Dafür maßgebend ist meine Partnerschaft mit Johanna Summer. Wir haben uns vor einigen Jahren kennengelernt und haben sofort gemerkt, dass wir viele gemeinsame Interessen haben.
3: Zudem spielt der 34-Jährige mit der Neubrandenburger Philharmonie in Putbus Beethovens Klavierkonzert Nummer 1 Für Jazz sorgen neben der NDR Big Band in Göhren das Jakob-Manns-Projekt in Baden. Und die französische Trompeterin Lucienne Renaudin-Vary ist in Sellin und Binz zu erleben.

0: Der Feschbe-Frühling feiert zudem ein kleines Jubiläum. Er wird 15 im kommenden März. Dann mit 21 Veranstaltungen, sehr viel Kit Armstrong und sehr viel Ludwig van Beethoven.
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2: Da schauen wir heute 50 Jahre zurück. Da flog nämlich die Biene Maja zum ersten Mal über die Fernsehbildschirme der Bundesrepublik. Michael Kruse blickt zurück.
3: In einem unbekannten Land vor gar nicht allzu langer Zeit schlüpft eine kleine Biene mit großen Kulleraugen aus der Wabe.
4: Ich bin froh, dass ich hier rauskomme. Es war sehr eng.
5: Es ist deine Schuld. Die anderen sind schon längst draußen. Warum bist du denn nicht früher rausgekommen, Kind?
3: Die Maja aus dem Fernsehen ist nicht nur neugierig, freiheitsliebend und traut sich was. Sie ist auch aufmüpfig und hält sich nicht immer an Regeln. Damit verkörpert sie den antiautoritären Zeitgeist der 70er Jahre. Waldemar Bonsels, der Erfinder der kleinen Biene, wäre von der Zeichentrickserie vermutlich entsetzt gewesen. Schließlich hat der Schriftsteller 1935 sogar den großen Walt Disney abblitzen lassen, berichtet seine Ehefrau Rosemarie.
6: Wir waren ein Jahr in Amerika und Disney kam sofort und wollte die Maja haben. Aber mein Mann gab es ihm nicht, weil er nicht wollte, dass es so lächerlich gemacht wird. So à la Mickey Mouse.
3: Am Anfang allerdings hatte Waldemar Bonsels, überzeugter Antisemit, Schwierigkeiten, überhaupt jemanden zu finden, der seine Geschichte druckt. 72 Verlage lehnen seinen Roman ab. Insekten, die sprechen? Lächerlich.
7: Ja, das fängt ja gut an.
3: Als das Buch 1912 dann endlich doch erscheint, wird es zum Bestseller. Maja, die ihr Volk heldenhaft gegen die Hornissen verteidigt und bereit ist, sich aufzuopfern, das passt zum Hurra-Patriotismus jener Zeit.
6: Dann kam der Erste Weltkrieg und da ging sie gleich wie verrückt. Und es war auch ein Taschenbuch für an der Front. Und so ging es bei den Soldaten besser noch als an der Heimatfront.
3: In den 50er und 60er Jahren wird es stiller um die fröhliche Wuchtbrumme. Doch dann beauftragt das ZDF ein Trickfilmstudio in Japan, die Geschichte fürs Fernsehen zu produzieren. So wie zuvor Vicky und die starken Männer und später Heidi. Auch Biene Maja wird ein Riesenerfolg.
8: Und diese Biene, die ich meine, nennt sich Maja.
3: Zwei Staffeln mit insgesamt 104 Folgen werden ausgestrahlt. Übrigens, als der kleine Junge, der den Willi sprechen sollte, bei der Probe mit der Redakteurin kein Wort herausbekommt, springt kurzerhand der Regisseur Eberhard Storeck ein.
9: Du heißt Willi?
10: Ja, ich bin der Willi.
9: Warum sprichst du denn so komisch?
10: Das ist der Stimmbruch, ich bin doch schon 2 Jahre.
3: Eine normale Honigbiene wird 4 bis 6 Wochen alt. Die Biene Maja hingegen ist viel, viel älter. Am 9. September 1976 schwirrte sie erstmals im deutschen Fernsehen über die Mattscheibe. Das war heute vor 50 Jahren.
2: Und das war der Stichtag von Michael Kruse.

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1: Um 16 Uhr mit Tarek Yusbashi. Hitziger Schlagabtausch in der Generaldebatte des Bundestages. AfD-Chefin Weidel hat die Bundesregierung scharf attackiert und ihr ein Totalversagen vorgeworfen. Der von Finanzminister Klingbeil vorgelegte Haushalt sei verfassungswidrig. Die schwarz-rote Koalition sei am Ende. Wie Merz auf die Kritik reagiert hat, sagt uns Dagmar Pepping in Berlin.
2: Er hat sich Annalise Weidel abgearbeitet, kämpferisch. Ich habe ihn noch nie so häufig sagen hören, Frau Weidel. Er hat ihr vorgeworfen, dieses Land destabilisieren zu wollen. Er hat auch gesagt, wir werden dafür sorgen, dass ihre Partei in Deutschland nie in die Mehrheit, in die Verantwortung kommen wird. Und es war unfassbar laut im Bundestag, Zwischenrufe. Bundestagspräsidentin Klöckner hat gedroht, wenn das so weitergeht mit der lautstarken Schreierei, dann würde sie AfD-Abgeordnete aus dem Saal verweisen. Aber Friedrich Merz hat, so gut er konnte, versucht, nach der Rede von Alice Weidel dagegen zu halten.
1: CDU, SPD, Grüne und Linke schließen eine Zusammenarbeit mit der AfD in Sachsen-Anhalt weiterhin aus. Alle vier Parteien haben ein schriftliches Gesprächsangebot über eine Regierungsbildung in Magdeburg abgelehnt. Von der Linken hieß es, mit einer Partei, die Menschen nach ihrer Herkunft aussortiere, gebe es keine Basis für Gespräche. Die Grünen in Sachsen-Anhalt bezeichneten das AfD-Gesprächsangebot als absurd. Einzig das BSW hat angekündigt, über die AfD-Einladung noch im Landesvorstand zu beraten. Die Staatsanwaltschaft Hannover ermittelt gegen den Spitzenkandidaten der Berliner SPD, Krach. Das bestätigte eine Sprecherin der Behörde. In diesem Zusammenhang seien drei

0: Redaktion Lilly Marie Hilscher.
1: Seit Anfang August hat der Preis für Brandöl damit um rund ein Viertel zugelegt. Grund ist die Angst vor Lieferunterbrechungen aus dem Nahen Osten. Denn in der Nacht gab es erneut Angriffe. US-Streitkräfte haben nach eigenen Angaben 5 iranische Öltanker zerstört und einen davon versenkt. Iran meldete, noch in der Nacht mit Gegenangriffen reagiert zu haben, unter anderem auf US-Schiffe und auf Ziele in Jordanien. Für die Energiemärkte ist der andauernde Krieg eine Belastung. Die Straße von Hormuz ist eigentlich eine zentrale Lebensader für die Weltwirtschaft. Vor Beginn des Krieges lief etwa ein Fünftel der weltweiten Öltransporte durch die Meerenge.
0: Niedersachsens Ministerpräsident Lies sieht den VW-Konzern nach der Sparkurseinigung aus der vergangenen Woche vor einem langen, harten und schmerzhaften Weg. Der SPD-Politiker gab heute im Landtag eine Regierungserklärung ab. Aus Hannover, Amelia Wischnewski.
2: Lies hat vor allem den Erfolg der Verhandlungen und der Einigung noch einmal herausgehoben. Alle hätten mit einer Eskalation bei Volkswagen gerechnet, was man auch an der Börse habe erkennen können, wo die VW-Aktie nach der Einigung zeitweise um fast 10% gestiegen sei. Allerdings stünden jetzt weitere harte Verhandlungen bevor. Vieles sei noch nicht entschieden. Zwar soll bis spätestens Ende Juni kommenden Jahres über die Perspektiven der VW-Standorte entschieden werden. Lies will aber eher Ergebnisse haben. Die Zukunft der Werke sei weiter gestaltbar, betonte Lies. Vorrangiges Ziel sei es, dass überall weiter Autos gebaut werden.
0: Die Menschen in Norwegen und zahlreiche Gäste aus dem Ausland haben Abschied vom verstorbenen König Harald genommen. Dem Trauergottesdienst im Dom von Oslo wohnten zahlreiche Vertreter anderer Königshäuser sowie Staats- und Regierungschefs bei, unter ihnen Bundespräsident Steinmeier. Am Nachmittag kam der Sarg mit dem Leichnam an seiner letzten Ruhestätte im königlichen Mausoleum in der Festung Akershus an. Harald V. war vor 2 Wochen im Alter von 89 Jahren verstorben. Das waren die Nachrichten.
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4: Es gibt immer wieder freundliche Phasen heute Nachmittag bei uns in Norddeutschland, aber auch kräftige Schauer und Gewitter sind noch möglich. 17 bis 21 Grad. Morgen ab und zu noch Schauer bei Höchstwerten von 17 bis 20 Grad. Am Freitag wechseln sich dann Sonne, Wolken und Regen ab. Im Osten ist der Freitag deutlich freundlicher, 17 bis 20 Grad weiterhin. Und am Sonnabend dann bis auf einige Schauer trockenes Wetter bei Temperaturen um 20 Grad. NDR Info ist hier mit dem Verkehrsservice. Stau oder stockender Verkehr ab 3 Kilometern. A1 Hamburg Richtung Bremen zwischen Elsdorf und Bokel, 6 Kilometer Stau, Bergungsarbeiten. A1 Osnabrück Richtung Bremen zwischen Bremen und Brinkum und Hemelingen, 3 Kilometer stockender Verkehr. A1 Bremen Richtung Lübeck zwischen Maschener Kreuz und Dreieck Norderelbe, 9 Kilometer stockender Verkehr. Weiter zur A2 Hannover Richtung Dortmund zwischen Dreieck Hannover West und Wunstorf-Lute, 6 Kilometer stockend. Und A2 Dortmund Richtung Hannover zwischen Dreieck Hannover West und Kreuz Hannover Buchholz, 5 Kilometer stockender Verkehr. 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Weltweit sind rechtspopulistische Kräfte im Aufwind, haben in den vergangenen 10 Jahren massiv zugelegt, auch bei uns in Deutschland. Das geht Hand in Hand mit dem Aufstieg von Social Media. Dort schaffen es Rechtspopulistinnen und Populisten, die Algorithmen perfekt zu bespielen. Bedienen das, was funktioniert im Netz: Emotionen, Zuspitzung, Dramatisierung. Wie das rechte Spektrum Social Media für seine Zwecke nutzt, das hat sich zuletzt gezeigt auch in Spanien am Beispiel der Exklave Ceuta. Stefan Kiske hat sich durch die Bilder, Videos und jede Menge Hass gewühlt.
5: Nur wenige Stunden, nachdem zehntausende Migranten Ende Juli die Grenze nach Ceuta überquert hatten, traf eine zweite Welle in der Stadt ein. Influencer.
6: This is a crazy situation right now.
5: Mit dabei Influencer Nick Shirley, der sich als Frontberichterstatter inszeniert. Und behauptet, nur knapp einer Messerattacke entkommen zu sein. So wie der US-YouTuber Nick Shirley kam aus Spanien und dem Ausland YouTuber, Streamer und TikToker mit großer Reichweite, um aus der Lage Content zu machen. Shirley zählt dabei zu den bekanntesten, die Medien dem rechten bis rechtsextremen Spektrum zuordnen. Sein Video aus Ceuta wurde in einem Monat 1,6 Millionen Mal aufgerufen, fast 20 Mal so viele Menschen wie in der Exklave leben. Für den Kommunikationsforscher Seri Soler von der Universität Barcelona steht Shirley für eine länderübergreifende Bewegung.
7: They share so many topics.
5: Diese Akteure teilen sehr viele Themen, nicht nur die Migration.

0: Nation und die Idee eines ethnisch-nationalistischen Staates, sondern auch Erzählungen gegen die Gleichstellung oder sogar die Leugnung von Wissenschaft. Und verbunden sind sie nicht nur über Narrative, sondern auch über Geld. Dass Migrationskrisen als Bühne für Influencer aus dem In- und Ausland genutzt werden, ist für deren Narrativ gewollt, so Soler. Das Hauptziel ist es, die Regierung und die öffentlichen Institutionen zu delegitimieren, auch die traditionellen Medien. Das geschieht vor allem, indem Krisensituationen ausgenutzt werden. Das erzeugt Misstrauen gegenüber den Institutionen und schafft eine postfaktische Zone. Genau hier entstehen populistische Opfererzählungen und Verschwörungstheorien. Der Regierung und in den Worten von Elon Musk, den Legacy Media, wird vorgeworfen, die Wahrheit zu verbergen. Die Viralität wird so in politisches Kapital verwandelt. Dass das aber auch mal nach hinten losgehen kann, musste der ultrarechte Influencer und selbsternannte spanische Systemsprenger Alvise Perez erfahren. Mit seiner Protestpartei Cercabo La Fiesta ist er mit 3 Mandaten auf Anhieb ins EU-Parlament eingezogen. Auch er wollte kurz nach Beginn der Krise Ceuta als Bühne für eine Kundgebung nutzen, doch als er eintraf, gab es Widerstand. Die ändern nichts, die machen Fotos, gehen wieder und das für ihre politischen Kampagnen. Sie kommen, um ihre Hassreden in unserer Stadt zu verbreiten. Sie sind gegen die muslimischen Bürger Ceutas. Perez selbst empörte sich über die nicht angenommene Unterstützung. Eine Schande, das ist keine Normalität in einem ernstzunehmenden Land. Hunderte Einwohner Ceutas protestierten gegen ihn. Sie sahen darin den Versuch, einen ihnen fremden ideologischen Konflikt in ihre Stadt zu tragen. Zugleich sind viele Bewohner Ceutas unzufrieden mit dem Krisenmanagement der Regierung. Und doch wiesen einige von ihnen vermeintliche Unterstützung von rechts zurück, sagt Kommunikationsforscher Soler.
1: Ceuta's own demography is very different from the mainland.
0: Ceutas Bevölkerung ist ganz anders zusammengesetzt als die auf dem Festland. Die Menschen weigern sich, als Bühne benutzt zu werden und bestehen darauf, dass diese Krise ihre eigene gelebte Not ist. Diese Aktivisten aber behandeln sie als Content und politisches Kapital, statt wirklich zu helfen. Alvise Perez musste schließlich von der Polizei aus der Stadt eskortiert werden. Während auch die anderen Influencer wieder abzogen, auf der Suche nach der nächsten Bühne, die sie für ihr Business nutzen können, bleibt die Lage der Menschen in Ceuta nach ihrem Auftritt nahezu unverändert.
2: Stefan Kiske berichtete.
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2: Nachdem Deutschland ein historisch schlechtes Ergebnis im PISA-Test erzielt hat, gibt es immer mehr Forderungen nach einer Reform des Bildungssystems, auch in Niedersachsen. Jule Lampe fasst sie zusammen.
4: Der Arbeitgeberverband Niedersachsen Metall fordert zum Beispiel bessere Ganztagsangebote und auch häufigere Lernstandskontrollen, um eben die Leistung einfach besser überblicken zu können. Stefan Störmer von der Gewerkschaft Erziehung und Wissenschaft sagt, dass der Lehrplan generell überfrachtet ist. Der Landesschülerrat sieht das ganz ähnlich, fordert in Zeiten von KI und Migration aber auch mehr individuelle Unterstützung. Wünsche, die sich eben allesamt ganz konkret an Kultusministerin Hamburg richten. Und die versichert, dass genau hier seit Jahren investiert werde. Ergebnisse aber erst mit der Zeit sichtbar würden. Für die Opposition reicht das auch deshalb nicht aus. Die AfD macht die Migrationspolitik verantwortlich. Die CDU setzt auf verpflichtende Sprachtests vor der Einschulung. Bislang sieht es aber nicht so aus, dass auf die PISA-Ergebnisse nun auch große Reformen folgen könnten.
2: Darf der Direktor der Kardiologie an der Universitätsmedizin Rostock für andere Kliniken arbeiten? Diese Frage wurde heute vor dem Arbeitsgericht Rostock verhandelt. Ergebnis? Er darf. Aus Rostock Axel Krummenauer.
5: Hussein Inche kann auch künftig die Kardiologie in Rostock leiten und zugleich seiner weiteren Beschäftigung für die Vivantes-Kliniken in Berlin nachgehen. Die Universitätsmedizin hatte ihn eigentlich aufgefordert, seine Tätigkeit dort aufzugeben. Er sollte sich vollständig auf seine Arbeit in Rostock konzentrieren. Dagegen hatte der Arzt geklagt. Der Richter sah keine hinreichenden Gründe, warum der renommierte Herzspezialist nicht auch für Vivantes arbeiten dürfe. Die Regelung über die Anstellungen bleibe weiterhin gültig. Inche selbst reagierte im Gericht hochemotional. Beide Jobs seien seine Traumjobs, sagte er vor zahlreichen Unterstützern aus der Wissenschaft im Gerichtssaal. Beigelegt ist das Verfahren mit dem heutigen Urteil aber noch nicht. Die Universitätsmedizin kann in die nächste Instanz gehen.
2: Ein Unfall heute früh auf der Bahnstrecke zwischen Jübeck und Husum in Schleswig-Holstein. Ein Auto ist an einem unbeschrankten Bahnübergang mit einem Triebwagen kollidiert. Die Strecke war daraufhin stundenlang gesperrt, ist jetzt aber wieder freigegeben. Jochen Dominikus mit den Einzelheiten.
6: Wie durch ein Wunder blieb der etwa 30 Jahre alte Fahrer bei dem Zusammenstoß unverletzt. Auch die Zugreisenden kamen mit dem Schrecken davon. Der Lokführer wurde leicht verletzt. Der Triebwagen der Nordbahn erwischte die Hinterseite des BMWs, die abriss. Gegenüber NDRSH gab der Fahrer an, dass er zum ersten Mal mit seinem neuen Wagen in der Region unterwegs war und den Bahnübergang nicht bemerkt habe. Ob er zu schnell war, will die Polizei jetzt klären. Rettungskräfte waren mit einem Großaufgebot vor Ort. Die etwa 30 Fahrgäste des Zuges wurden evakuiert. Der defekte Triebwagen ist mittlerweile abgeschleppt und nach Jübeck gebracht worden. Die Bahnstrecke Jübeck-Husum war seit etwa 7.30 Uhr gesperrt.
2: Wie kann schnell geholfen werden, wenn extreme Wetterereignisse Katastrophen verursachen? Das wurde heute in Hamburg geübt. Feuerwehr, THW und Bürgerinnen und Bürger probierten in Altona, wie sie sich im Ernstfall organisieren können. Oliver Wuttke war auch dabei.
7: In kleinen Gruppen laufen die Übungsteilnehmer durch das Zentrum von Altona rund um Rathaus und Bahnhof, leicht zu erkennen an ihren Warnwesten in Rot, Blau und Orange. Diese Übung ist auch eine Konsequenz aus Fällen wie der Ahrtal-Katastrophe. Viele Bürger wollten damals helfen, aber die Behörden waren mit ihrer Koordination überfordert, sagt Übungsleiter Johannes Sachau.
8: Wir haben in vergangenen Krisen gesehen, dass es ganz, ganz viele Menschen in der Zivilbevölkerung gibt, die in einer Krise gerne helfen möchten. Die möchten wir mit unserem Projekt abholen, um eben unsere Gefahrenabwehrbehörden, die dann gegebenenfalls sehr ausgelastet sind, zu unterstützen.
7: Helfen soll heute auch ein neues digitales Tool, das die Einsätze der freiwilligen Helfer steuern soll.
2: Marode Wohnungen, die in einem katastrophalen Zustand sind. In ganz Deutschland, damit auch hier bei uns im Norden, ist das leider keine Seltenheit. Das Altländerviertel in Stade in Niedersachsen ist so ein Problemviertel mit maroden Unterkünften. Gestern wurde ein Hochhaus von der Stadt geräumt, die Türen versiegelt, weil die Wohnungen unbewohnbar sind. Jörn Pietschke.
9: Keine Heizung, kein Wasser, beißender Geruch, schon im Treppenhaus, in den Wohnungen schwarzer Schimmel. So haben Beschäftigte der Stadtverwaltung schon Ende August die Wohnung einer Mieterin vorgefunden, die sich hilfesuchend an die Stadt Stade gewendet hatte, mit der Bitte, ob sie in eine städtische Obdachlosenunterkunft umziehen könne. Dort hat die Stadtverwaltung jetzt alle 5 verbliebenen Mieter in dem Hochhaus einquartiert, die Haustür versiegelt. Unbewohnbar sei das Haus, so Stades erster Stadtrat Carsten Brokelmann. Der Zustand menschenunwürdig und gesundheitsgefährdend. Die Immobilie gehört einer Ahrensburger Firma, deren Wohnungen im Altländerviertel schon vorher immer wieder aufgefallen sind, weil selbst im Winter wochenlang die Heizung nicht lief. Die Stadt Stade will noch im Herbst zusammen mit dem Landkreis und der Polizei ein Konzept vorstellen, wie die Wohnsituation besonders im Altländerviertel verbessert werden kann.
2: Aktuelles aus Ihrer Region hier bei uns auf NDR Info. Und gleich schauen wir hier bei uns im Programm auf wichtige und spannende Duelle voraus. Einmal auf dem blauen Tennisplatz von den US Open und natürlich auf dem grünen Rasen. Nach diesem Überblick mit Tarek Yusbashi um 16.16 Uhr.
10: Verteidigungsminister Pistorius hat den geplanten Rekordwehretat für das Jahr 2027 mit einer direkten Bedrohung durch Russland begründet. Deutschland sei buchstäblich im Fadenkreuz Moskaus, sagte er in der Haushaltsdebatte des Bundestags. Russland versuche, unsere Gesellschaft auszuspähen, zu beeinflussen, einzuschüchtern und zu destabilisieren. Der Verteidigungshaushalt sei deshalb ein Sicherheitsversprechen, denn ohne Sicherheit sei alles andere nichts. Der Etat des Ministeriums soll den Plänen zufolge im nächsten Jahr zusammen mit Mitteln aus dem Sondervermögen auf rund 140 Milliarden Euro anwachsen. Kurz vor der Wahl zum Abgeordnetenhaus in Berlin gibt es Ermittlungen gegen den SPD-Spitzenkandidaten Krach. Laut Staatsanwaltschaft Hannover sind 3 Objekte in der niedersächsischen Landeshauptstadt und in Berlin durchsucht worden. Medienberichten zufolge besteht der Verdacht der Bestechlichkeit. Demnach soll Krach in seiner Regierungszeit in Hannover von einem Träger im Gesundheitswesen möglicherweise eine Spende erhalten haben, um sich in einem Bieterverfahren für ihn einzusetzen. Ein Sprecher der Berliner SPD wies die Vorwürfe zurück. Die EU-Kommission will stärker gegen Kurzzeitvermieter wie zum Beispiel Airbnb vorgehen. Die Brüsseler Behörde hat Regeln vorgeschlagen, um mögliche Einschränkungen und Verbote solcher Ferienwohnungen in Städten und beliebten Regionen rechtssicher zu machen. So sollen Kommunen vorher nachweisen, dass der Wohnungsmarkt in den betroffenen Gegenden besonders angespannt ist. Wichtigster Hinweis darauf soll sein, wie sich die Wohnungspreise verglichen mit den Einkommen entwickelt haben. Das Wetter in Norddeutschland, mal heiter, mal wolkig, teils kräftige Schauer, auch Gewitter bei 17 bis 21 Grad. Das war der kurze Überblick. Weiter geht's mit Sebastian Ottowitz.
2: Vielen Dank.
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2: Nur ein Sieg aus 4 Spielen. Die Zweitligasaison für Hannover 96 ist nicht wirklich gut losgegangen. Und schon wird's wieder unruhig, Marcel Stober.
11: Man kennt es, wie es eben so ist. Man kann schon wieder von einem, ich zitiere mal, Endspiel für den Trainer Christian Tietz lesen, der ja mit Hannover 96 eigentlich aufsteigen soll. Wie ein Aufsteiger präsentiert sich Hannover aber zu selten. Insbesondere zu Hause holt Hannover 96 einfach zu wenig. Der letzte Pflichtspielsieg im heimischen Stadion datiert aus dem März. Vergangenen Freitag verspielte man gegen Karlsruhe 2 Führungen, trennte sich am Ende 2:2. Diese Woche wird wieder Freitag gespielt. Es geht nach Nürnberg. Tabellenzweiter. Ohne Niederlage, aber immerhin auswärts. Das könnte Trainer Tietz ja helfen, Tom Gernke.
12: Nach außen lässt sich Christian Tietz nichts anmerken. Beantwortet wie eigentlich immer in den vergangenen Monaten die Fragen der Journalisten ruhig und bedacht. Er selbst sieht sich und den Verein nicht in der Krise. Das Spiel in Nürnberg für ihn, Zitat, kein Endspiel. Klar ist, 4 Punkte aus den ersten 4 Saisonspielen ist für die Aufstiegsansprüche der Niedersachsen viel zu wenig. Man werde die nötigen Punkte schon noch sammeln, so Tietz, seine Überzeugung ins Team ungebrochen. Ausgerechnet jetzt geht es zu den formstarken Nürnbergern. Das Team von Trainer und Weltmeister Miro Klose steht auf Tabellenrang 2. Bei 96 länger ausfallen wird Stürmer Mustafa Bundu mit einer Oberschenkelverletzung. Auch Abwehrspieler Jean Hugonet ist noch nicht wieder fit. 96 und die 1700 mitgereisten Fans setzen auch auf die Auswärtsstärke des Vereins. Der bislang einzige Sieg diese Saison war auf fremdem Platz.
11: Freitagabend trifft Hannover auf Nürnberg. Heute Abend trifft der VfB Stuttgart auf Viking Stavanger. Da reden wir von der Champions League, die seit gestern wieder läuft. Erster Spieltag der Ligaphase. Stuttgart gegen den norwegischen Meister, allerdings zu Hause. Und Trainer Sebastian Hoeneß will da keine Schwäche zeigen.
13: Wir haben jetzt schon mal vor 2 Jahren Champions League gespielt. Wir haben letztes Jahr Europa League gespielt. Wir kennen die internationalen Wettbewerbe. Wir haben eine gute Mannschaft und natürlich wollen wir beeindrucken. Und das auf dem Platz, neben dem Platz und am Ende natürlich als die bessere Mannschaft vom Platz gehen.
11: Um 18.45 Uhr ist Anpfiff und live gibt's die Partie in ARD Sounds. Morgen Abend starten auch der FC Bayern München und RB Leipzig in die neue Champions League-Spielzeit. Bestenfalls 3 Matches hat der Hamburger Alexander Zverev noch vor sich bei dem letzten Tennis-Grand-Slam-Turnier des Jahres, den US Open. Bei allen anderen 3 Grand-Slam-Turnieren vorher hat Zverev mindestens das Halbfinale erreicht und mit einem Sieg heute Nacht kann er das auch in New York schaffen. Und spätestens seit heute Morgen ist Zverev ohnehin großer Favorit auf den Gesamtsieg, denn sein wohl größter Konkurrent Carlos Alcaraz ist ausgeschieden. Im Viertelfinale trifft Zverev heute gegen einen Niederländer, der schon vielen Probleme bereitet hat. Und das nicht nur auf dem Platz. Aus New York, Tim Borgmeier.
14: Wenn die Nummer 70 der Welt dann doch recht überraschend ins Viertelfinale der US Open einzieht, unter die letzten 8 im Turnier, dann gucken, auch wenn es sich dabei nicht um einen Landsmann handelt, auch die US-amerikanischen Tennisjournalisten etwas genauer hin, müssen aber zuerst mal was klären. Können Sie uns sagen, wie man Ihren Namen korrekt ausspricht? Wurde Botik van de Sandschulp in der Pressekonferenz nach seinem letzten Match gefragt. Der Niederländer fragt daraufhin, wohl wissend, dass das für die englisch sprechende Zunge des Kollegen herausfordernd werden könnte, zurück.
15: You really want me, or?
14: Wollen Sie das wirklich? Ja, er will. Also?
15: Botik van de Sandschulp.
14: Botik van de Sandschulp.
15: Pretty tough, huh?
14: Ja, das ist für den Kollegen ziemlich schwer. Und der Niederländer setzt noch einen drauf.
15: You can repeat it, or?
14: Können Sie das wiederholen? Fragt er dann. Schon ein bisschen fies. Aber der Kollege, der für ein US-Tennis-Magazin schreibt, gibt sein Bestes.
16: Botik van de Sandschulp.
14: Ja, naja, fast.
15: Ja, das ist tough, eh?
14: Yeah. Ich sag ja, es ist schwer. Daraufhin Botik van de Sandschulp, ein witziger Typ, der, daran ändert der ganze Spaß mit seinem Namen aber nichts, tatsächlich überraschend im Viertelfinale der US Open steht. In der zweiten Runde schickte er die Nummer 6 der Setzliste, Alex de Minaur, in 3 glatten Sätzen nach Hause. In seinem dritten und vierten Match dann allerdings stand er jeweils kurz vor dem Aus, kämpfte 2-mal über 5 Sätze und rund 5 Stunden, um jetzt im Viertelfinale als krasser Außenseiter auf Alexander Zverev zu treffen.
15: Ja, der Druck schaut bei Hemmliche.
14: Er hat den Druck, er hat was zu verlieren, schiebt der Niederländer die Favoritenrolle natürlich clever rüber zu Zverev. Ich freue mich auf das Stadion und habe hier schon mal gezeigt, was ich kann und wie weit ich kommen kann, so van de Sandschulp. Er spielt dabei auf sein Zweitrundenmatch vor 2 Jahren an, als er völlig überraschend den Titelfavoriten Carlos Alcaraz in nur 3 Sätzen aus dem Ash Stadium feuerte. Eine Partie, an die sich auch Alexander Zverev noch gut erinnern kann und deswegen gewarnt ist.
16: Ja, er ist jemand, der, glaube ich, hier sein bestes Tennis immer spielt. Hier schon mal gegen Carlos Alcaraz in 3 Sätzen gewonnen, dass es nicht einfach ist. Ich glaube, es wird ein schwieriges Match, aber ich freue mich drauf.
14: Tatsache ist aber auch, Zverev ist klarer, vielleicht sogar haushoher Favorit. Und wenn er das Niveau zeigt, das er in seinem Achtelfinal-Match auf den Hartplatz im Ash zimmerte, dann wird er, daran bestehen kaum Zweifel, ins Halbfinale der US Open einziehen. Was wiederum ganz gut für die amerikanischen Tennisjournalisten wäre, denn mit dem Namen Alexander Zverev kommen sie klar besser zurecht als mit
17: Botek van de Sandschulp.
14: Genau, mit dem des Niederländers.
11: Alexander Zverev gegen Botik van de Sandschulp. Das Duell dann heute Nacht ab etwa 1.30 Uhr. Zuvor spielen im anderen Viertelfinale der Belgier Alexander Bloks und der Russe Karen Khachanov gegeneinander.
2: Marcel Stober mit dem Sport heute Nachmittag hier auf NDR Info. Michael ist einer von mehr als 2.700. 2.700 Menschen, die vor 25 Jahren am 11. September in New York ihr Leben verloren haben, als die Zwillingstürme in Manhattan eingestürzt sind. Zurück blieb damals seine Frau Monica. Sie war in tiefer Trauer und konnte es dann kaum fassen, als sie erfuhr, dass mächtige Immobilienunternehmen den Ort der Anschläge wieder bebauen wollen. Den Ort, an dem sie ihren Mann verloren hat. Das hat sie wütend gemacht und ließ sie zur Aktivistin werden. Statt neuer Bürotürme ist an dieser Stelle jetzt das weltberühmte 9/11 Memorial. Auch dank Monikas Engagement.
18: Dort, wo bis zum 11. September die beiden Zwillingstürme standen, befinden sich heute 2 riesige Wasserbecken. An allen 4 Seiten stürzt das Wasser in die Tiefe, ununterbrochen Tag und Nacht. Monica Aiken-Murphy kommt fast jede Woche hierher. Für sie ist das 9/11 Memorial ein Glücksort.
19: This is my happy place. Thank God every day I have this place to go, because he took his last step, his last breath here.
18: Hier hat ihr Mann Michael seinen letzten Schritt und seinen letzten Atemzug getan. Nachdem das erste Flugzeug in den Nordturm gerast ist, habe ihr Mann aus seinem Büro im 84. Stock des Südturms angerufen. Mach den Fernseher an, habe Michael mit ruhiger Stimme gesagt. Aber mach dir keine Sorgen, hier im Südturm ist alles unter Kontrolle. Im Fernsehen sieht Monica mit Entsetzen das riesige Loch im Nordturm. Wenige Minuten später habe sich ihr Mann ein zweites Mal gemeldet. Leute springen aus dem Nordturm. Im Südturm ist alles okay, aber wir müssen jetzt hier weg. Dies waren die letzten Worte, die Monica von ihrem Mann hörte. Wir müssen jetzt hier weg.
19: I look up and I see this thing in the right corner of the TV.
20: Plötzlich sehe ich im Fernsehen dieses Ding in der rechten Ecke. Um Gottes Willen, das ist ein Jumbojet. Und es fliegt direkt in den zweiten Turm. Zum ersten Mal in meinem Leben war ich komplett erstarrt. Ich hatte noch das Telefon in der Hand, aber ich konnte mich nicht mehr bewegen und wusste nicht, was ich tun sollte.
18: Schockstarre und die bange Frage, ob es Michael geschafft hat, rechtzeitig in eines der unteren Stockwerke zu kommen. 56 Minuten später dann der Albtraum, der Monica bis heute verfolgt. Als erster der beiden Türme stürzt der Südturm ein.
20: Diese Erfahrung war so surreal. Ich bekomme immer noch eine Gänsehaut, wenn ich darüber rede. Dass ein Gebäude von dieser Größe einfach einstürzt, das kann doch nicht geschehen.
18: Genauso schlimm waren die Tage nach dem 11. September. Immer wieder versucht Monica, ihren Mann auf seinem Handy anzurufen, doch die Leitung ist tot. Wochen und Monate vergehen, von Michael fehlt jede Spur. Während die Trümmer im Süden Manhattans noch weggeräumt werden, erfährt sie, dass die mächtigsten Immobilienunternehmen New Yorks bereits Pläne für eine Neubebauung und kommerzielle Nutzung des Grundstücks schmieden. Eine Gedenkstätte für die Opfer der Terroranschläge soll weit entfernt am Ufer des Hudson entstehen. Monica ist fassungslos. Die junge Frau, damals gerade Anfang 30, ist entschlossen, sich mit den Mächtigen der Stadt anzulegen.
20: Ich habe damals geschworen, solange ich hier lebe, werden die keine Gebäude über Toten bauen. Aber Monica wurde mir gesagt, wer bist du, dass du das verhindern willst? Ist mir völlig egal, habe ich gesagt. Ich werde das nicht zulassen. Ich konnte einfach nicht fassen, dass die über toten Menschen neu bauen wollten.
18: Heute ist das 9/11 Memorial ein bewegender Ort der Stille und des Innehaltens. Dem Einsatz von Monica und ihrer Initiative ist es zu verdanken, dass 2011, genau 10 Jahre nach den Terroranschlägen, die beiden Becken mit den herabströmenden Wasserfällen eingeweiht wurden.
19: So for me, when I come here, I want to be able to honor his life, his spirit.
20: Wenn ich hierher komme, will ich sein Leben und sein Andenken ehren. Dieser großartige Mensch, den ich geheiratet habe und der hier starb. Dies ist der Ort, an dem ich ihm nahe bin.
19: So this is my place where I actually feel him and actually connect to him.
2: Eindrücke von Martin Ganselmeier, die er in New York gesammelt hat. Einem der Orte, an denen sich vor 25 Jahren, am 11. September, die Welt von einem Moment auf den anderen verändert hat. 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
1: Um 16.30 Uhr mit Tarek Yusbaschi. Bundeskanzler Merz hat die AfD attackiert und als destruktive Kraft bezeichnet. Die Partei würde mit ihrer Außenpolitik, Europapolitik und Gesellschaftspolitik nirgendwo in Deutschland die Mehrheit bekommen, sagte Merz in der Generaldebatte im Bundestag. AfD-Chefin Weidel hatte zuvor den Kurs der schwarz-roten Koalition scharf kritisiert. Einzelheiten von Nicole Markwald aus Berlin.
2: Also letztlich hatte sie 25 Minuten auf Attacke gestellt. Sie sagte, die Menschen wollen endlich einen Politikwechsel, kein Weiter-so. Und sie hat wieder mal gesagt, sie glaube nicht, dass diese Regierung bis zum Ende der Wahlperiode im Amt bleibe. Sie sprach von einem Totalversagen der Regierung und hakte dann die üblichen Punkte ab. Also Thema Einwanderung, Thema Energiewende, Thema Deindustrialisierung. Sie nutzte ihre Redezeit, um den Haushaltsentwurf, um den es ja eigentlich geht, in der Luft zu zerreißen. Sie nannte ihn verfassungswidrig. Die Bundesregierung würde Deutschland in die Staatspleite treiben. Aber, und damit endete ihre Zeit, die Zeit der Bundesregierung sei ohnehin abgelaufen. Die Bürger wollen den Politikwechsel und den bekämen sie.
1: Am Nachmittag hat sich der Bundestag dann mit dem Haushalt des Verteidigungsministeriums beschäftigt. Er soll im nächsten Jahr auf 140 Milliarden Euro anwachsen, inklusive Sondervermögen. Das wären 30 Milliarden mehr als in diesem Jahr. Verteidigungsminister Pistorius begründete das im Bundestag mit der wachsenden Bedrohung durch Russland.
3: Diese Gefahr ist konkret, sie ist ernst und sie ist akut. Wir stehen buchstäblich im Fadenkreuz Moskaus. Die Ereignisse der letzten Wochen führen uns das drastisch vor Augen. Der gescheiterte Angriff mit Sprengstoff beladener Drohnen in Leipzig, bewaffnete russische Kampfjets im estnischen Luftraum und Drohnen über NATO-Gebieten. Das alles ergibt ein sich seit längerem immer weiter verdichtenderes Bild. Russland versucht, unsere Gesellschaften auszuspähen, zu beeinflussen, einzuschüchtern, zu destabilisieren und vor allem die Menschen zu verunsichern.
1: Verteidigungsminister Pistorius. In Sachsen sollen vom kommenden Jahr an Marschflugkörper gebaut werden. Das hat das US-Unternehmen Covenant mitgeteilt, das enge Beziehungen zu Israel unterhält. Die Langstreckenwaffen sollen demnach im Raum Leipzig für europäische Kunden gefertigt werden. Aus Leipzig Arndt Groß.
4: Der Marschflugkörper, der hier hergestellt werden soll, trägt den Namen Anthem. Diese Waffe fliegt mit einem Gefechtskopf versehen, vermutlich rund 1500 Kilometer weit. Anthem gilt als kostengünstig, soll nicht wie vergleichbare Systeme Millionen, sondern möglicherweise nur einige hunderttausend Euro kosten. Bisher schweigt Covenant über den Standort in Sachsen. Da man schon in wenigen Monaten mit der Produktion beginnen will, hat man offensichtlich eine leerstehende Halle gesucht, die man sofort beziehen kann. Neben dem Leipziger Werk wird der Marschflugkörper Anthem auch in Texas in den USA hergestellt. Für Deutschland und Europa verringert sich damit möglicherweise die Abhängigkeit von US-Waffensystemen.
1: Die Staatsanwaltschaft Hannover ermittelt gegen den Spitzenkandidaten der Berliner SPD, Krach. Das bestätigte eine Sprecherin der Behörde. Aus Berlin Samira El Hattab.
5: Dazu, worum es bei den Ermittlungen genau geht, äußert sich die Staatsanwaltschaft aus ermittlungstaktischen Gründen nicht. Sie bestätigte jedoch, dass es in drei Objekten von Krach in Berlin und in Hannover Hausdurchsuchungen gab. Der Sprecher von Steffen Krach wies die Vorwürfe gegenüber dem RBB zurück und kündigte an, man wolle vollumfänglich und transparent mit den Ermittlungsbehörden kooperieren. Der Sachverhalt müsse unverzüglich aufgeklärt werden, um die Unterstellungen auszuräumen, sagte er. Eigentlich ist Steffen Krach Regionspräsident in der Region Hannover. Um Wahlkampf in Berlin zu machen, ist Krach aktuell für die restliche Amtszeit beurlaubt. In Berlin wird am 20. September ein neues Abgeordnetenhaus gewählt.
1: Und nach unbestätigten Medienberichten geht es um den Verdacht der Bestechlichkeit. Nahe der Straße von Hormus ist die Lage erneut eskaliert. Der Iran hat laut örtlichen Medien 8 Öltanker und 2 amerikanische Kriegsschiffe angegriffen. Aus Istanbul Oliver Bemelmann.
6: Dies seien Vergeltungsmaßnahmen für vorherige US-Angriffe auf 5 iranische Öltanker und Handelsschiffe gewesen. Das US-Militär wies auf der Plattform X iranische Meldungen zurück, wonach 2 US-Zerstörer getroffen worden seien, und teilte seinerseits mit, dass die US-Streitkräfte innerhalb einer Woche insgesamt 10 iranische Tanker zerstört hätten, die Teil einer Schattenflotte gewesen seien. Unabhängig überprüfen lassen sich die Angaben nicht. Ein Sprecher der iranischen Revolutionsgarden nannte laut einer iranischen Nachrichtenagentur neue Bedingungen für ein Ende des Krieges. Dafür müssten unter anderem die USA den Krieg vollständig einstellen, die Blockade des Jemen beenden und sich nicht mehr in die Nuklearangelegenheiten des Iran einmischen.
1: Versicherungen müssen für ungerechtfertigt hohe Reparaturkosten eines Autos nicht gerade stehen. Das hat der Bundesgerichtshof in Karlsruhe entschieden. Damit müssen Versicherte die Kosten für unnötige oder zu teuer abgerechnete Arbeiten selbst tragen. Hintergrund ist der Fall einer Autofahrerin, die nach einem Unfall ihre Kaskoversicherung verklagt hatte, denn die wollte die Kosten für die Reparaturen nicht komplett übernehmen, sondern hat stattdessen von der Fahrerin einen Eigenanteil von mehreren hundert Euro verlangt, wegen vermeintlich unnötiger Arbeiten der Werkstatt. Dagegen hatte die Frau geklagt, zu Unrecht, wie der BGH jetzt entschied. Und das waren die Nachrichten.
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7: Einige Schauer und auch ein paar Gewitter sind möglich, ansonsten zeitweise sogar freundliches Wetter, heute bei 17 bis 21 Grad. In der Nacht wird es kühl, bei Tiefstwerten von 14 bis 8 Grad, aber oft trocken. Einzelne Schauer sind möglich, genauso morgen den Tag über bei 17 bis 20 Grad. Und am Freitag Sonne, Wolken und Regen, im Osten deutlich freundlicher, 17 bis 20 Grad weiterhin. NDR Info ist hier mit dem Verkehrsservice Stau oder stockender Verkehr ab 3 Kilometern. Wir fangen an mit der A1 Osnabrück Richtung Bremen. Zwischen Bremen-Brinkum und Hemelingen stockender Verkehr auf 3 Kilometern. A1 Bremen Richtung Lübeck. Zwischen Maschener Kreuz und Dreieck Norderelbe 5 Kilometer stockender Verkehr. Dann A2 Hannover Richtung Dortmund. Zwischen Dreieck Hannover West und Wunstorf-Lute 6 Kilometer stockender Verkehr. A2 Dortmund Richtung Hannover, zwischen Dreieck Hannover West und Kreuz Hannover-Buchholz. Hier sind es 5 Kilometer stockend. Und A24 Hamburg Richtung Berlin, zwischen Rheinbeek und Schwarzenbeek-Grande 3 Kilometer Stau. NDR Info am Mittwochnachmittag mit Sebastian Ottowitz. In der Ukraine hören wir immer wieder von Korruptionsfällen, von Skandalen, in die hochrangige Staatsbedienstete verwickelt sind. Dass diese Fälle ans Licht kommen, liegt auch daran, dass die Antikorruptionsbehörden gestärkt wurden. Sie gehen jetzt offiziell gegen Mitarbeitende der Generalstaatsanwaltschaft vor. Es gibt auch erste Festnahmen. Sie sollen mit Firmen in Verbindung stehen, die systematisch Internetbetrug betrieben haben. Was über den Fall, die Hintergründe und die Auswirkungen bekannt ist, fasst Florian Kellermann zusammen.
8: Im Zentrum des Skandals stehen Firmen, die in der Ukraine als Callcenter bezeichnet werden. Wer aus so einer Firma angerufen wird, bekommt keine Dienstleistung. Ganz im Gegenteil, sagt der Investigativjournalist Michailo Tkatsch vom Online-Medium Ukrainska Pravda. Das ist ein kriminelles Geschäft. Junge Mitarbeiter rufen Leute an und betrügen sie. Sie geben sich als Bankangestellte aus, um Kontodaten zu bekommen und dann Geld von diesen Konten abzuzweigen. Betrug im großen Stil. Mehr als 1000 solcher Callcenter soll es in der Ukraine geben. Michailo Tkatsch beobachtet deren illegale Geschäfte schon seit über 3 Jahren. Der Staat habe nur so getan, als bekämpfe er sie, kritisiert der Journalist. Das legen auch Ermittlungen der Antikorruptionsbehörden NABU und SAPO nahe, die nun öffentlich wurden. Ihnen zufolge haben hohe Staatsbeamte sogar mitverdient, angeführt von Personen aus der Generalstaatsanwaltschaft. Davon seien viele Menschen geschockt, vor allem angesichts des russischen Angriffskriegs, sagt Michailo Tkatsch. Während die einen Bürger das Land verteidigen und dabei sterben, sind andere, die in Spitzenpositionen dabei zu stehlen oder ihre Macht zu missbrauchen. Ihnen ist ihre Verantwortung offenbar nicht klar in dieser Lage, in der sich unser Land befindet. Die Antikorruptionsbehörden sprechen von einer kriminellen Vereinigung. Audioaufnahmen, geheim mitgeschnittene Gespräche deuten an, an ihrer Spitze könnte der bisherige Generalstaatsanwalt Ruslan Kravchenko gestanden haben. Kravchenko ist inzwischen zurückgetreten, bestreitet eine Beteiligung jedoch. Der Skandal könnte noch viel weitere Kreise ziehen, sagt der Oppositionsabgeordnete Andrei Osatschuk im Internetradiosender NV. Da wurde eine kriminelle Industrie geschaffen, in der Zehntausende Menschen gearbeitet haben oder wohl noch arbeiten. Deshalb bin ich überzeugt, dass auch andere Strafverfolgungsbehörden davon wussten, auch kommunale Behörden. Aber das Ganze hat ungeheuer viel Einnahmen generiert und die wurden, wie wir jetzt wissen, aufgeteilt. Präsident Volodymyr Zelensky soll Kravchenko zum Rücktritt gedrängt haben. Dennoch fällt ein Schatten auf das Staatsoberhaupt. Er hatte den heute 36-Jährigen als Generalstaatsanwalt vorgeschlagen. Außerdem unterschrieb Selenskyj im vergangenen Jahr ein Gesetz, das Kravchenko noch mehr Macht geben sollte. Es sollte ihm de facto die Antikorruptionsbehörden unterordnen. Das Gesetz scheiterte letztendlich, unter anderem weil Tausende dagegen protestierten. Es gäbe aber auch eine positive Seite an den Enthüllungen, sagt Investigativjournalist Michailo Tkatsch. Das ist ein historischer Durchbruch im Kampf gegen die Korruption in unserem Staat. Die Antikorruptionsbehörden können heute dokumentieren, was im Präsidialamt vor sich geht, in der Generalstaatsanwaltschaft, in der Wohnung des engsten Freunds des Präsidenten. So effektiv war die Korruptionsbekämpfung in der Ukraine noch nie. Zumal es inzwischen auch die ersten Urteile gegen ehemalige ranghohe Staatsdiener gebe. Wichtig sei nun, dass der nächste Generalstaatsanwalt in einem transparenten Auswahlverfahren bestimmt werde, meint der Journalist.
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9: Bezahlbarer Wohnraum, das ist vor allem in Ballungszentren absolute Mangelware. Nicht nur bei uns in Deutschland, sondern eigentlich überall in der EU. Denn es sind meist schlicht nicht genug Wohnungen vorhanden. Zusätzlich verschärft wird das Problem an besonders beliebten Orten durch Kurzzeitvermietung über Plattformen wie zum Beispiel Airbnb. Denn sie sind für die Wohnungsbesitzer meist sehr viel lukrativer als ein reguläres Mietverhältnis. Die EU hat deshalb jetzt schärfere Regeln für Vermieter auf den Weg gebracht.
10: Es geht jetzt gerade um Städte und touristisch besonders beliebte Regionen. Aber eines sei klar, fügte EU-Wohnkommissar Dan Jørgensen hinzu, wir reden über eines der drängendsten Probleme ganz Europas.
11: 51% of European citizens that live in cities. 51%
12: der in Städten lebenden europäischen Bürger betrachten den Mangel an bezahlbarem Wohnraum als ernstes Problem, mehr als die Hälfte. Wir befinden uns in einer Wohnungskrise. Wir müssen handeln.
11: We do need to act.
10: Denn die Immobilienpreise in der EU sind in den vergangenen 10 Jahren um rund 60% angestiegen, Mieten um rund 20%. Hauptgrund sei der Mangel an Wohnungen.
11: Over the past 10 years, rents have gone up by 59% in Berlin.
12: In den vergangenen 10 Jahren sind die Mieten in Berlin um 59% gestiegen, in Madrid um 75% und in Lissabon um 103%. Das bedeutet, dass normale Menschen mit normalen Berufen, Pflegekräfte, Lehrkräfte, Polizisten, oft nicht dort leben können, wo sie arbeiten.
10: Und eben auch die Kurzzeitvermietungen verschärfen das Problem in vielen Städten wie unter einem Brennglas. Im Zentrum von Madrid etwa sind laut den EU-Daten unter 100 Wohnungen 40 auf dem Markt für Kurzzeitmieten, also etwa bei Airbnb, Booking oder Expedia. Aber Beschränkungen oder Obergrenzen, wie sie Städte wie Barcelona, Lissabon und Amsterdam in den vergangenen Jahren eingeführt haben, wurden oft juristisch angefochten. Auf die Verbote folgten meist Klagen und Gerichtsverfahren, die bei Anbietern, Vermietern und Wohnungssuchenden für Unsicherheit sorgen. Damit soll nach den Plänen der EU Schluss sein, so Jørgensen.
11: So what we are providing is a legal framework for local governments and member states to act.
12: Wir schaffen also einen Rechtsrahmen für Kommunen und Mitgliedstaaten. Sie können bestimmte Gebiete mit angespanntem Wohnungsmarkt ausweisen. Wenn diese Gebiete bestimmte gemeinsame Kriterien erfüllen, können dort Maßnahmen zur Regulierung von Kurzzeitvermietungen eingeführt werden. Genauso in Bezug auf leerstehenden Wohnraum.
11: Or indeed, vacant homes.
10: Es sollen einheitliche Kriterien für sogenannten Wohnungsstress geschaffen werden, also etwa das Verhältnis von Immobilienpreisen zu Einkommen in einer Stadt oder einer Touristenregion oder die Entwicklung von Angebot und Nachfrage auf dem Wohnungsmarkt. Die Kommunen sollen dabei auch darlegen, dass Kurzzeitvermietungen die Lage in den 3 zurückliegenden Jahren messbar verschlimmert haben. Ist das gegeben, so sieht es der Gesetzentwurf vor, können Obergrenzen für Ferienwohnungen vor Ort verhängt werden. Dies gilt nur für kommerzielle Anbieter und ist nicht gedacht für Menschen, die ihre eigene Wohnung vermieten, wenn sie selbst im Urlaub sind. Mit den neuen Regeln sollen also Eigentümer, Vermieter und die Plattformen vor unverhältnismäßigen Eingriffen geschützt werden. Denn natürlich profitierten ja auch viele Europäerinnen und Europäer von dem Geschäftsmodell, so die Vizechefin der EU-Kommission Teresa Ribera. Kurzzeitvermietungen haben natürlich ihren Platz in Europa. Das ist eine gute Entwicklung, die ja längst stattgefunden hat. Wir möchten jedoch auch Orientierungshilfen bieten für den Umgang mit möglichen Konflikten in Städten. Es gehe also vor allem darum, für mehr Gerechtigkeit zu sorgen, für die Locals, also die Menschen aus den Städten und zum Beispiel für Studierende vor Ort. Denn die Herausforderung scheint immer größer zu werden. Im vergangenen Jahr gab es mehr als 950 Millionen Übernachtungen in der EU, die über Plattformen wie Airbnb, Booking und Expedia gebucht wurden. Die Vorschläge aus Brüssel gehen nun in die Verhandlungen im Europaparlament und im Rat der 27 EU-Länder.
9: Aus Brüssel berichtete Katrin Schmidt. Und wir werfen noch einen Blick an die Börsen, wo an den Rohstoffmärkten der Ölpreis wieder über die symbolträchtige Marke von 100 Dollar geklettert ist. Ein Barrel der Nordseesorte Brent kostet aktuell $100,63, knapp 2,8% mehr als gestern. Eine Folge? Wichtige Aktienmärkte stehen im Minus. In Frankfurt büßt der DAX knapp 1,9% ein, notiert jetzt bei 25.523 Punkten. Der Dow Jones gibt um 0,6% nach auf 52.450 Punkte. Verluste auch für den MSCI World Index, der um 0,4% sinkt auf 4.945 Punkte. Mao Zedong, der Staatsführer Chinas, seit 50 Jahren ist er tot. Wie viel ist von ihm und seinen Ideen in China noch zu spüren? Unsere Korrespondentin ist in der Wirtschaftsmetropole Shanghai auf Spurensuche gegangen. Was sie aufgespürt hat, das hören Sie gleich. Nach diesem Überblick von Tarek Yusbashi, es ist 16.46 Uhr.
1: Die Sachsen-Anhalt-Wahl hat in weiten Teilen die Generaldebatte im Bundestag bestimmt. Grünen-Fraktionschefin Dröge forderte, einen Prüfauftrag für ein Verbot der rechtsextremen Partei auf den Weg zu bringen. Die Linke warf der Bundesregierung einen sozialen Kahlschlag vor und so ein Erstarken der AfD wie in Sachsen-Anhalt zu fördern. Kanzler Merz warnte vor der Migrationspolitik der AfD. Sie plane mit dem Begriff Remigration ethnische Säuberung nach Herkunft und Hautfarbe. AfD-Chefin Weidel kritisierte die Regierungspolitik als Totalversagen. Führerschein, Personalausweis und Krankenkassenkarte in einer App. Am 2. Januar will das Digitalministerium dafür das staatliche Angebot DIU freischalten. Minister Wildberger hat heute den Namen und das Logo dafür präsentiert. Das DI steht für digital und für Deutschland. Das U im Namen soll den Nutzer in den Mittelpunkt stellen. Perspektivisch sollen auf dieser Plattform auch viele weitere Dokumente gespeichert werden können, wie zum Beispiel Unizeugnisse, Gehaltsabrechnungen und Mitarbeiterausweise. Die Menschen in Norwegen und zahlreiche Gäste aus dem Ausland haben Abschied vom verstorbenen König Harald genommen. Dem Trauergottesdienst im Dom von Oslo wohnten zahlreiche Vertreter anderer Königshäuser sowie Staats- und Regierungschefs bei, unter ihnen Bundespräsident Steinmeier. Am Nachmittag wurde der Sarg mit dem Leichnam im königlichen Mausoleum in der Festung Akershus beigesetzt. Harald V. war vor 2 Wochen im Alter von 89 Jahren verstorben. Das Wetter in Norddeutschland, mal heiter, mal wolkig, teils kräftige Schauer, auch Gewitter bei 17 bis 21 Grad. Das war der kurze Überblick und weiter geht's mit Sebastian Ottowitz.
9: Heute vor 50 Jahren, da ist der Begründer der Volksrepublik China, der große Vorsitzende Mao Zedong, gestorben. Mit seiner Vision einer klassenlosen Gesellschaft hat das heutige China nicht mehr viel zu tun. Trotzdem steht Mao auch heute noch hoch im Kurs, selbst bei jüngeren Chinesinnen und Chinesen. Unsere Korrespondentin Eva Lambi-Schmidt hat sich dort umgehört, wo Mao einst gewohnt hat, mitten in Shanghai.
13: Eine Holztreppe führt hoch in den 2. Stock zu einem Schlafzimmer. Ein Bett aus dunklem Holz steht direkt vor dem Fenster. Seine Länge füllt den schmalen Raum komplett aus. An den Wänden stehen Kommoden und ein Schreibtisch mit einem Stuhl. Hier, mitten im Jing'an-Viertel im Zentrum Shanghais, hat Mao Zedong im Jahr 1920 gewohnt. Ein Jahr, bevor er die Kommunistische Partei Chinas mitgegründet hat, ebenfalls in Shanghai. Das frühere Wohnhaus des großen Vorsitzenden Mao, des Gründers der Volksrepublik China, ist heute umgeben von urbanem Straßenverkehr, gläsernen Hochhäusern und einer großen Shopping-Mall mit Läden internationaler Designermarken. Hier hat Mao einst von einer klassenlosen Gesellschaft und Planwirtschaft geträumt.
14: Ich habe hier noch einen Mao Zedong-Gutsch, der ist ziemlich überrascht.
13: Die 24-jährige Besucherin Rui ist überrascht, ausgerechnet hier eine frühere Residenz von Mao zu finden. Andere sehen die heutige Moderne als Teil des Fortschritts. Mao wäre wahrscheinlich froh über die Bürogebäude und die wirtschaftliche Entwicklung gewesen, meint der Shanghaier Tao Weiwei, der in dem Viertel unterwegs ist. Shanghai ist heute zweifellos eine Stadt mit enormem Kapital. Sie unterscheidet sich wahrscheinlich von der Utopie, die Mao sich vorgestellt hat. Die heutige Realität sieht jedenfalls ganz anders aus. Aber ich habe das Gefühl, dass viele seiner Ideen, einschließlich unseres derzeitigen Landes und unseres politischen Systems, nach wie vor Bestand haben. Es ist immer noch eine Volksrepublik. 50 Jahre nach seinem Tod ist Mao Zedong nach wie vor präsent. Sein Bild ziert die Geldscheine in China. Maos Porträt hängt in Peking am Platz des himmlischen Friedens. Sein Leichnam liegt öffentlich in einem Mausoleum im Herzen der Hauptstadt. Auch ideologisch wirkt Mao bis heute nach. Alles steht unter der Kontrolle der von ihm mitgegründeten Partei, auch nach den Wirtschaftsreformen und der Öffnung des Landes nach seinem Tod. Die derzeitige Führung Chinas, darunter natürlich auch Staats- und Parteichef Xi Jinping, sind die Erben Maos. Insofern, als dass sie nach wie vor an seinen Prinzipien einer kommunistischen totalitären Diktatur festhalten, sagt der russische Historiker und Mao-Biograf Alexander Panzow. Unter der Herrschaft von Mao Zedong sind Millionen Menschen ums Leben gekommen. Beim sogenannten großen Sprung nach vorn sollten selbst Bauern Stahl produzieren für die rasche Industrialisierung des Landes. Die Folge war eine verheerende Hungersnot. In der Kulturrevolution wurden politische Gegner verfolgt, gedemütigt und gefoltert. Eine Bewegung, bei der Mao die Jugend anstiftete, gegen angebliche Konterrevolutionäre und besser gestellte Beamte, Lehrer und gar die eigenen Eltern vorzugehen. Nach Maos Tod im Jahr 1976 zog die Parteiführung Bilanz. 70% seien gut gewesen, 30% fehlerhaft. Historiker Alexander Panzow sieht das genau umgekehrt.
14: Yes, he was a tyrant, he was a bad guy, horrible guy.
13: Ja, er war ein Tyrann. Er war ein schlechter Mensch, ein schrecklicher Mensch. Aber er war ein nationaler Revolutionär, der dafür gesorgt hat, dass die gesamte Welt die Chinesen respektierte. Die Menschen in China werden das niemals vergessen.
9: An dieser Stelle müssen wir einmal ganz kurz unterbrechen für eine wichtige, und zwar eine amtliche Gefahrendurchsage für Hamburg-Bahrenfeld. Die Feuerwehr Hamburg informiert, dass im Bereich Schleswiger Straße, Plöner Straße in Hamburg-Bahrenfeld bei Bauarbeiten eine Bombe aus dem Zweiten Weltkrieg gefunden worden ist. Der Kampfmittelräumdienst hat einen Sperrbereich von 400 Metern um die Fundstelle festgelegt und die sofortige Evakuierung angeordnet. Der Warnbereich um die Fundstelle beträgt 1000 Meter. Verlassen Sie sofort den von der Polizei abgesperrten Bereich und ganz wichtig, nehmen Sie nur das Notwendigste mit, eine Gefahrendurchsage für Hamburg-Bahrenfeld. Eine Weltkriegsbombe wurde dort gefunden. Und nun gehen wir noch einmal zurück nach Shanghai zu unserer Korrespondentin Eva Lambi-Schmidt auf der Spurensuche nach dem, was von Mao geblieben ist.
13: Ich erinnere mich noch genau an die Zeit, als Mao starb. 10 Minuten nach Mitternacht am 9. September. Das wird immer in unserem Herzen bleiben. Sagt in Shanghai eine Besucherin der früheren Mao-Residenz. Beim Tod des Diktators war sie 11 Jahre alt und hat als Kind auch die Kulturrevolution miterlebt. Für sie sei Mao der Beste gewesen. Kein Wort über die dunklen Kapitel der Geschichte. Ein sensibles Thema in China, wo auch heute noch Kritiker der kommunistischen Staats- und Parteiführung verfolgt werden.
9: 6 Minuten bis 17 Uhr.
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9: Wie viele Dorfläden es in Niedersachsen genau gibt, ist schwierig zu ermitteln. Denn sie sind unterschiedlich organisiert. Die Zahlen schwanken zwischen 40 und 100, so die Branchenverbände. Steigende Kosten und ein verändertes Kaufverhalten. Einige müssen schauen, wie sie da weiter bestehen können. Bei Göttingen gibt es einen Dorfladen, der 2 Dörfer miteinander verbindet und auch die Menschen, die dort leben. Im Konzept ist auch Platz für regelmäßige kulturelle Angebote. Kürzlich war einjährige Jubiläumsfeier und da war Sibylle Kölmel auch dabei.
10: Torten mit Creme, mit Obst, mit Streuseln, Kuchen mit Schokoladen oder buntem Zuckerguss, kleine Mandelhörnchen und Muffins, geschlagene Sahne. Das Buffet im Flur des Dorfgemeinschaftshauses ist mehrere Meter lang und Andrang und Begeisterung sind groß.
15: Ein Telefon und ein Getränk.
16: Ja, es ist prima gemacht, es ist also ganz schick.
10: Den Ladentreff Alte Schule, gelegen zwischen den beiden Dörfern Hevensen und Wolbrechtshausen, gibt es seit einem Jahr und das viele Gebackene zum Geburtstagsfest. Erst nutzte man das Areal hier nur als Dorfgemeinschaftshaus. Dann kam eine Bühne hinzu für Aufführungen und jüngst der Dorfladen mit Dorfcafé.
17: Das ist die ehemalige Schule, die gehörte mal der Kirchengemeinde.
10: Erzählt Werner Thiele, der Bürgermeister von Wolbrechtshausen.
17: Und 1950, 51 hat ein Pastor Rehse den beiden Gemeinden Hevensen und Wolbrechtshausen gesagt, wenn ihr zusammen eine Schule baut, dann werde ich dafür sorgen, dass ihr dieses Land, das ist circa ein Hektar, geschenkt bekommt von der Kirche. Und so ist es auch passiert.
10: Auch heute noch verbindet das Gebäude beide Ortschaften. 2022 gründete sich eine Genossenschaft mit dem Ziel, hier einen Laden einzurichten, der beide, aber auch die umliegenden Dörfer versorgt.
18: Also unser Dorfladen hat mit Schwerpunkt regionale Produkte, die wir versuchen, an unsere Kundschaft zu bekommen. Und wir haben hier in dem Bereich die Nudeln in unterschiedlichster Form und Größe. Und unsere Bio-Eier kommen wir aus dem regional auf ansässigen Schulbauernhof hier aus Hadixenhevensen.
10: Axel Unger ist Mitglied im Vorstand, wohnt in Wolbrechtshausen und führt durch den Ladenraum mit den vielen hellen Holzregalen. Manche Produkte können sie günstiger anbieten, andere sind teurer als in den großen Supermärkten. Die Nachfrage ist groß, gerade konnten die Öffnungszeiten erweitert werden. 4 Mitarbeiterinnen arbeiten hier festangestellt in Teilzeit und über 40 Dorfbewohnerinnen und Dorfbewohner engagieren sich ehrenamtlich. Auch im Café, das sich an den Laden anschließt.
19: Und sonntags werden eben die Kuchen und Torten selbst gebacken von den Kaffeefrauen, wo ich eben auch mit im Team bin. Und dann kann man einmal im Monat backen und dann wird das hier im Laden verkauft sonntags.
10: Erzählt Annika Böhm aus Wolbrechtshausen. Außerdem organisieren sie hier einmal im Monat Kultur.
19: Durch die Bank weg haben wir schon Bücherabende gehabt, Suppenabende, Lesungen, Workshops und auch zum Beispiel Informationsveranstaltungen, die zum Teil kostenfrei, zum Teil mit kleinen Unkostenbeitrag sind, dass wir eben hier eben auch ein Programm bieten können, die Räumlichkeiten nutzen können.
10: Es geht hier um ein Miteinander.
19: Dass man eben hier in den Austausch kommt. Ja, aber letztendlich geht es um die kleinen Dinge, ne, dass man sich hier irgendwie eine schöne Zeit macht, dass man versucht, dass man die Leute mit einem Stück Kuchen glücklich macht und keine Dorfgrenzen aufbaut oder sowas. Also das ist schon auch unser Anliegen und das ist unser Beitrag.
10: Draußen sitzt derweil Jürgen Ober aus Hadexen an einem Tisch in der Sonne. Er findet Kaffee und Laden gut.
20: Weil es schafft jedem hier in den Ort rein und ich unterstütze das. Ich bin sehr für sowas.
10: Seine Tischnachbarin, sie möchte ihren Namen im Radio nicht nennen, stimmt zu.
21: Schon alleine für die alten Menschen, die hier leben, die keine Autos mehr oder nicht in die Stadt kommen, für die ist es schon sehr angebracht, würde ich sagen.
10: In den Ladentreff Alte Schule kommen inzwischen auch Menschen aus Göttingen und dem weiteren Umland. Die hier stattfindenden kulturellen Veranstaltungen und das Torten- und Kuchenangebot haben sich herumgesprochen.
9: Ein Dorfladen mit Kultur in Wolbrechtshausen und Hevensen. Wir wiederholen noch einmal die wichtige Gefahrendurchsage für den Hamburger Stadtteil Bahrenfeld. Die Feuerwehr informiert, dass im Bereich Schleswiger Straße, Plöner Straße in Hamburg-Bahrenfeld bei Bauarbeiten eine Bombe aus dem Zweiten Weltkrieg gefunden worden ist. Der Kampfmittelräumdienst, der hat dort einen Sperrbereich festgelegt, und zwar von 400 Metern rund um die Fundstelle. Und in diesem Bereich ist auch die sofortige Evakuierung angeordnet. Der Warnbereich beträgt 1000 Meter. Ganz wichtig, wenn Sie in diesem Sperrbereich sich aufhalten, dann verlassen Sie diesen von der Polizei abgesperrten Bereich umgehend. Und damit das möglichst schnell geht, nehmen Sie bitte nur das Notwendigste mit. Das also jetzt natürlich das wichtigste Thema für alle, die in diesem Bereich leben. Darüber hinaus, was heute wichtig war bei uns in Norddeutschland, in Deutschland und der Welt, das hören Sie gleich bei meinem Kollegen Markus Schubert in unseren Themen des Tages nach den 17 Uhr Nachrichten. Mein Name ist Sebastian Ottowitz. Kommen Sie gut informiert durch den Abend mit dem Programm von NDR Info.
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1: Um 17 Uhr mit Tarek Yusbashi. Der Wahlerfolg der AfD in Sachsen-Anhalt hat auch die Generaldebatte im Bundestag geprägt. Bundeskanzler Merz warf der Partei vor, sie plane ethnische Säuberungen. Aus der NDR-Nachrichtenredaktion Christoph Johansen.
2: Merz nannte die AfD eine destruktive Kraft und prophezeite, mit ihrer Politik werde die Partei nirgendwo in Deutschland eine Mehrheit bekommen. Scharf kritisierte Merz die migrationspolitischen Forderungen der AfD. Das Wort Remigration sei nichts anderes als ein Synonym für ethnische Säuberung nach Herkunft und Hautfarbe. Zuvor hatte AfD-Fraktionschefin Weidel der Bundesregierung Totalversagen vorgeworfen. Die Wähler in Sachsen-Anhalt hätten das klare Signal gesendet, dass Schwarz-Rot vorbei ist. Konkret warf Weidel Union und SPD unter anderem vor, die Energiesicherheit zu gefährden, den Staat in die Überschuldung zu treiben und den Konflikt mit Russland anzuheizen. Die SPD warb in der Generaldebatte für Zusammenhalt im Kampf gegen die AfD. Die Grünen brachten erneut ein AfD-Verbotsverfahren ins Spiel. Die Linke warf der Bundesregierung vor, für das Erstarken der Rechten mitverantwortlich zu sein.
1: Die Staatsanwaltschaft Hannover ermittelt gegen den Spitzenkandidaten der Berliner SPD, Krach. Das bestätigte eine Sprecherin der Behörde. In diesem Zusammenhang seien drei Objekte in Hannover und Berlin durchsucht worden. Nach Medienberichten geht es um den Verdacht der Bestechlichkeit. Demnach soll Krach in seiner Regierungszeit in Hannover von einem Träger im Gesundheitswesen möglicherweise eine Spende erhalten haben, um sich in einem Bieterverfahren für ihn einzusetzen. Ein Sprecher der Berliner SPD wies die Vorwürfe zurück. Eine US-Rüstungsfirma will in Sachsen Marschflugkörper produzieren. Wie das Unternehmen Covenant mitteilte, sollen die Langstreckenwaffen im Raum Leipzig für europäische Kunden gefertigt werden. Start ist demnach Anfang kommenden Jahres. Langfristig ist eine Jahresproduktion von 5000 Stück geplant. Das Unternehmen bewirbt seinen Marschflugkörper mit dem Namen Anthem als preiswerte Alternative zu Waffen wie dem amerikanischen Tomahawk-System. Die Bauteile sollen fast ausschließlich aus Europa kommen. Niedersachsens Ministerpräsident Lies sieht den VW-Konzern nach der Sparkurseinigung aus der vergangenen Woche vor einem langen, harten und schmerzhaften Weg. Der SPD-Politiker gab heute im

0: Haltbar, betonte Lies, vorrangiges Ziel sei es, dass überall weiter Autos gebaut werden.
1: Norwegen hat sich von seinem verstorbenen König Harald mit einem Staatsbegräbnis verabschiedet. Der Monarch war Ende August im Alter von 89 Jahren gestorben. An der Trauerfeier nahmen zahlreiche königliche Gäste und Staatsoberhäupter aus aller Welt teil. Deutschland wurde durch Bundespräsident Steinmeier vertreten. Aus Oslo, Jana Sinram.
2: Am Mittag wurde der Sarg von Harald dem V. in einem feierlichen Trauerzug zunächst vom Schloss zum Osloer Dom gebracht. Mehr als 100.000 Menschen säumten die Strecke im Zentrum der norwegischen Hauptstadt, um ihrem verstorbenen König das letzte Geleit zu geben. Zu Beginn des einstündigen Trauergottesdienstes gab es in ganz Norwegen eine Schweigeminute. Norwegens Ministerpräsident Jonas Gahr Støre würdigte den verstorbenen König als jemanden, der Norwegen größer gemacht habe. Er habe für ein Wir in Norwegen gestanden und sich für eine Gemeinschaft eingesetzt, in der jeder gleichwertig sei.
1: Das waren die Nachrichten.
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4: Das Wetter in Norddeutschland heute Abend gebietsweise länger trocken, auch kräftige Schauer und Gewitter, 16 bis 20 Grad. In der Nacht bis auf einzelne Schauer trocken, Tiefstwerte 14 bis 8 Grad. Morgen ein paar Schauer bei 17 bis 20 Grad, am Freitag leicht unbeständig, im Osten freundlicher, 17 bis 20 Grad. NDR Info, der Verkehrsservice, noch einmal die Gefahrenmitteilung für Hamburg-Bahrenfeld. Dort wurde im Bereich Schleswiger Straße, Plöner Straße bei Bauarbeiten eine Bombe aus dem Zweiten Weltkrieg gefunden. Der Kampfmittelräumdienst hat einen Sperrbereich von 400 Metern rund um die Fundstelle festgelegt und die sofortige Evakuierung angeordnet. Der Warnbereich um die Fundstelle beträgt 1000 Meter. Verlassen Sie sofort den von der Polizei abgesperrten Bereich und nehmen Sie dabei nur das Notwendigste mit. Stau oder stockender Verkehr ab 3 Kilometern. A1 Hamburg Richtung Osnabrück zwischen Opusen-Bremen-Mahndorf und Arsten 4 Kilometer stockender Verkehr. A1 Osnabrück Richtung Bremen zwischen Bremen-Brinkum und Hemelingen 3 Kilometer stockender Verkehr. A1 Bremen Richtung Lübeck zwischen Maschnerkreuz und Dreieck Norderelbe 5 Kilometer stockender Verkehr. Und A24 Hamburg Richtung Berlin zwischen Rheinbeek und Schwarzenbeek-Grande 3 Kilometer Stau.
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4: Die Generaldebatte im Bundestag. Zwei Tage nach dem Wahlabend in Magdeburg mit einer wechselseitigen Generalabrechnung zwischen Alice Weidel und Friedrich Merz. Die Regierungserklärung von Ministerpräsident Lies im Landtag von Hannover vor dem Hintergrund der VW-Krise und die Trauerfeier in Oslo für den verstorbenen norwegischen König Harald. Die Themen des Tages heute. Ich bin Markus Schubert. Guten Tag. Mehr Emotionen und mehr Erklärungen hatte Friedrich Merz als CDU-Chef am Montag nach den Sitzungen der Parteispitze angekündigt. Keine 48 Stunden später trat er als Bundeskanzler ans Rednerpult unter der Reichstagskuppel, um auf die Eröffnungsrede der AfD-Co-Vorsitzenden Alice Weidel zu reagieren. Beiden ging es auch um den Bundeshaushalt 2027, der zur Debatte stand. Aber allen ging es heute auch um mehr, wie Benjamin Großkopf jetzt schildert.
5: Generaldebatte über den Bundeshaushalt 2027, aber SPD-Fraktionschef Matthias Miersch hat da ein Gefühl.
6: Ich glaube, wir spüren alle, dass hier heute sehr Grundsätzliches erörtert wird. Es geht bei weitem nicht nur um den Bundeshaushalt.
5: Und Miersch macht sofort klar, dass das Grundsätzliche auch etwas Persönliches ist.
6: Und Frau Weidel, wenn Sie hier von Hass sprechen, dann sage ich Ihnen, gucken Sie mal in den Spiegel.
5: Die AfD-Chefin Alice Weidel hat zwar keinen Spiegel dabei, aber setzt trotzdem ihr breitestes Lächeln auf. Weidel hatte die Debatte eröffnet mit dem für sie üblichen Rundumschlag. Arbeitsplätze in Deutschland weg, Deindustrialisierung da, Geld durch Schuldenpolitik weg, zu viele illegale Ausländer da. Soweit so bekannt. Aber es geht ja um Grundsätzliches.
7: Die Wähler in Sachsen-Anhalt haben es Ihnen in der Sprache des demokratischen Souveräns mit aller Klarheit mitgeteilt, Schwarz-Rot ist vorbei.
5: Sachsen-Anhalt und die Folgen, die AfD dort mit Abstand die stärkste Kraft, im Bundestag bereits die größte Oppositionsfraktion. Laut, krawallig oder wie es Bundeskanzler Friedrich Merz direkt nach Weidels Rede ausdrückt.
8: Ja, Frau Weidel,

0: können Sie vor Kraft kaum laufen.
1: Tag 3 nach dem CDU-Desaster in Sachsen-Anhalt. Die erste große Rede des Kanzlers und CDU-Chefs. Wie wird er mit der Niederlage umgehen, die eindeutig auch die Unzufriedenheit mit ihm zeigt? Merz hat offensichtlich einen Plan und der geht so.
0: Sie sind und Sie bleiben, Frau Weidel, eine destruktive Kraft.
1: Oder so.
0: Kein Wort von Ihnen dazu, Frau Weidel, was am 4. August auf dem Leipziger Flughafen geschehen ist.
1: Insgesamt 7-mal spricht Merz Weidel direkt an, nutzt seine Rede wenig bis gar nicht für die immer wieder eingeforderte und zugesagte neue Erzählung zu seiner Reformpolitik, sondern für Angriffe auf die AfD, etwa wegen ihrer Neigung zu Russland oder ihrer Abneigung gegenüber vorgeblich Fremden.
0: Das Wort Remigration ist nichts anderes als ein Synonym für ethnische Säuberung nach Herkunft und Hautfarbe.
1: Ein härterer Sound als bisher, wovon sich die AfD-Abgeordneten gerne provozieren lassen. Sie gehen lautstark dazwischen, gehört das doch zum zurzeit erfolgreichen Geschäftsmodell.
0: Sehen Sie.
2: Also wir sind hier jetzt nicht auf dem Fußballplatz. Heben Sie sich das fürs Wochenende auf. Wenn das jetzt hier nochmal passiert, so ein Verhalten, schmeiße ich Sie hier raus. Mir reicht es jetzt hier.
1: Ein Kanzler, der trotz Mahnung der Bundestagspräsidentin ständig unterbrochen wird, der kämpft nicht für seine Reformen, sondern gegen den Rechtsaußenblock. Bei seiner Union verfangen Merz Worte Mittel bis Untermittel. Kaum Applaus während, maximal braves Parteitagsklatschen nach der Rede. Irgendetwas fehlt.
3: Das alleine reicht noch nicht, weil viele Menschen in diesem Land, die erwarten jetzt Antworten von Ihnen. Antworten darauf, was jetzt?
1: Fragt die grüne Fraktionschefin Katharina Dröge, um dann selbst zuzugeben, dass es zumindest keinen Plan A gebe. Den wiederum die Linke zu haben glaubt. Schluss mit Sozialabbau und Aufrüstung. Der Kanzler selbst versucht nach einer schwer verständlichen Herleitung zumindest seinen Plan, inzwischen wahrscheinlich C oder D, für die Regierungsarbeit der kommenden Monate zu verschlagworten.
0: Fehler machen, vergeben, wieder aufstehen, Zukunft gestalten für unser Land. Meine Damen und Herren, das ist unsere Aufgabe. Aufstehen, Fehler vergeben und Zukunft gestalten für Deutschland. Auch gegen Ihren Widerstand.
1: Wie die Zukunft Deutschlands gestaltet wird, zumindest das bleibt an diesem Tag weitgehend offen.
4: Hauptstadtkorrespondent Benjamin Großkopf berichtete über die Generaldebatte, den Auftritt des Kanzlers darin, die CDU und die Herausforderung durch die AfD habe ich mit dem Politikwissenschaftler Albrecht von Lucke gesprochen, Redakteur der Blätter für deutsche und internationale Politik. Ein neuer Sound des Kanzlers in der Debatte, mehr Emotionalität, heißt bei ihm offenbar energischer werden, angriffslustiger werden. Den Federhandschuh Alice Weidels hat er heute aufgenommen. Ist er so als Person und als Parteichef wieder mehr bei sich? Ist er also authentischer?
5: Es ist die Frage, was authentisch meint. Er war vor 2 Tagen auch ausgesprochen authentisch. Da war er aber zutiefst erschüttert, um es deutlich zu sagen. Voll unter dem Eindruck des Ergebnisses von Sachsen-Anhalt. Man konnte den Eindruck haben, der Kanzler hat den Tiefschlag erlebt, gespürt und weiß, wie sehr seine Autorität höchstpersönlich auch erschüttert ist. Aber er war insofern jetzt wieder, und das war auch wichtig, gefasst. Er war bereit, das Blatt zu wenden. Angriff ist die beste Verteidigung, war ersichtlich die Devise. Und nach dieser Frontalattacke von Frau Weidel, wir müssen uns bewusst machen, sie hat im Stile einer Regierungserklärung fast schon gesagt, wir sind am Ruder. Schwarz-Rot ist abgewählt, ist am Ende. Und wurde auch übrigens von ihrer Truppe gefeiert, als wäre sie schon die Kanzlerin. Daraufhin hat er die richtige Antwort gegeben, hat vor allem fundamental die weltanschaulichen Unterschiede herausgestellt und klargemacht, dass diese Koalition den Westen verteidigt, weiterhin die Ukraine unterstützt und sich in allen Punkten von einer AfD-Regierung unterscheidet. Und das war insofern, ich würde fast sagen, mit dieser Frontalattacke, dieser ungeheuren Anmaßung auch von Frau Weidel als 20,8%-Partei den Regierungsanspruch quasi schon präventiv zu erheben. Es war eine Steilvorlage für Friedrich Merz, um wieder in die Offensive zu kommen. Denn das haben wir ja früher auch schon bei ihm erlebt. Er kann gut austeilen. Er kann durchaus scharf werden, wenn er provoziert ist. Hier wurde er provoziert und hat ein Stück weit damit wieder am Anfang zu alter Schärfe zurückgefunden.
4: Aber das Risiko ist, dass er bereits wirkt wie ein Oppositionsführer zu einer AfD-Regierung, die es noch nicht gibt. Also nicht nur im Bund nicht, auch in Sachsen-Anhalt noch nicht. Ist das der AfD diese Augenhöhe dann nicht sehr recht, auch weil Merz selbst ja nun messbar keine magnetische Wirkung auf Wähler mehr hat?
5: Ja, da haben Sie völlig recht. Das ist ein Problem für ihn. Aber man muss natürlich sagen, wenn er, und das hat er heute sehr deutlich gemacht, übrigens auch mit Unterstützung der SPD, das war wirklich heute eine Generaldebatte, wie man sie sich eigentlich immer wünscht, von so grundsätzlicher Art, von einer solchen Klarheit. Es war durch die Bank auf Seiten der Koalition klar, man hat den Schuss gehört, man weiß, man muss durchaus abgemildert, sozial abgefedert, auch ökologisch. Ich komme gleich darauf zu sprechen, wie er übrigens die Hand auch Richtung der Grünen ausgestreckt hat. Ganz bemerkenswert. Aber der Kanzler wie auch die SPD haben klar gemacht, wir nehmen den Federhandschuh auf, wir sind bereit, diese Koalition mit den erforderlichen Reformen zu verteidigen. Also, man ist in die Offensive gekommen und der Kanzler hat, indem er, das war ganz zentral, von Anfang an die demokratische Mitte ansprach und auch sich übrigens sehr klar in fast schon, man erinnert sich an frühere Äußerungen, an groteskerweise fast schon, fast als Klimakanzler gab, in Abgrenzung hart von der AfD, hat er gewissermaßen die Grünen mit ins Boot geholt als potenzielle Ergänzung einer zukünftigen Dreierkoalition neben Schwarz und Rot. Das war klug und damit hat er die Reihen der demokratischen Mitte gegen die AfD geschlossen.
4: War es dann aber auch eine klare Ansage in die eigenen Reihen? Umgekehrt gefragt, gibt es dort noch oder überhaupt eine kritische Masse in der Union, die sich aus Panik oder mit Strategie eben doch auf eine wie auch immer geartete Kooperation mit der AfD einlassen wollen würde und die man jetzt einordnen musste?
5: Die Gruppe sehe ich im Bund in keinster Weise. Er hat natürlich in einer absoluten Härte, vielleicht sogar zu scharf, den Begriff der Remigration sogar zu einer Form der ethnischen Säuberung aufgenommen. Das war die radikalste Grenzziehung, die zur AfD eigentlich fast denkbar ist. Aber das war sicherlich genau dem Punkt geschuldet, den Sie jetzt ansprechen, nämlich die Sorge nicht primär im Bund, aber dass in Sachsen-Anhalt beispielsweise, und die Sorge ist reell, Überläufer der CDU dazu beitragen könnten, mit der AfD eine Regierung zu bilden. Das ist sicher eine reelle Sorge. Im Bund sehe ich das in keinster Weise, im Gegenteil. Da hat Merz natürlich ein ganz anderes Problem. Er hat die Sorge, dass ihm, ob geschwundener Autorität, die eigene Fraktion wegbricht und der Ruf nach dem Kanzlerwechsel immer lauter wird. Das haben wir in Mecklenburg-Vorpommern jetzt gerade im Wahlkampf seitens des stellvertretenden Parteivorsitzenden gehört. Und es gibt natürlich diese in der Fraktion im Bund, die auch den Glauben an diesen Kanzler verloren haben, um es deutlich zu sagen. Da, und das war der Grund, da musste er ein ganz klares Zeichen heute setzen. Er musste ein Stück weit die Stärke, die Autorität zurückgewinnen. Das hat er in der Frontalattacke an die AfD gemacht. Und wie gesagt, da hat ihm Weidel mit ihrem maßlosen Anspruch auf das Regierungsgeschäft einen Gefallen getan.
4: Blicken wir noch auf die SPD. Einsparungen bei Rente, Pflege, Gesundheit werden kommen und sie werden spürbar sein und bleiben, ebenso wie die, wenn auch von Trump, in die Höhe gejagten Benzinpreise. Das belastet Arbeitnehmer, denen die AfD nicht erst seit heute billiges Kremlgas und billigen Atomstrom verspricht. Kann man das mit Argumenten entkräften aus Sicht der Sozialdemokraten oder will halt der Mensch Wut lieber entladen, als sie ausreden lassen?
5: Das ist ganz ersichtlich so wieder gewesen. Es war heute auch exemplarisch im Parlament zu spüren. Die AfD kann vor Kraft kaum gehen, sagte der Kanzler zu Recht. Man merkte es, diese Wut war also mit Händen zu greifen. Aber Matthias Mörsch, der Fraktionsvorsitzende der SPD, hat sehr deutlich gemacht, dass die SPD auf der Seite der Regierung steht, dass sie zu den Reformen auch steht, wenn auch mit den erforderlichen sozialen Abschwächungen bzw. Korrekturen, die nötig sind. Ich bin ganz sicher, nach den beiden Wahlen in Mecklenburg-Vorpommern in Berlin, die natürlich brutale Einschläge noch einmal darstellen werden, sowohl für die SPD in Berlin, ein Desaster als Ergebnis, wahrscheinlich schlechteste der kleineren Parteien mit 13, 14, 15%, und vor allem noch viel fataler für die Union in Mecklenburg-Vorpommern, wo sie nicht einmal zweistellig werden dürfte. Das wird noch einmal eine Aufwallung bringen, aber danach wird der Wahlkampf mit Blick auf diese beiden Daten vorbei sein. Dann werden sich SPD und CDU zu Reformen verstehen, denn eines wissen beide, wenn diese Reformen nicht passieren, dann hat man gar keine Chance mehr, diese Koalition. Gerade mit Sicht auf das, was der Kanzler als das eigentliche Prinzip beschrieben hat, die Erzählung für zukünftige Generationen zum Erfolg zu führen. Man muss durch diese Härte der Reform, um in der Hoffnung zu sein, dass es dann wieder anhebt. Und man jetzt mit einer quasi neuen Erzählung, nämlich gegen den Rechtsradikalismus der AfD, sich in der demokratischen Mitte behauptet.
4: Zum Schluss noch mal ein Blick auf die AfD. Auch in Sachsen-Anhalt weiß sie, was sie jetzt dort will und mit wem. Ein Selbstgänger scheint es doch nicht zu sein.
5: Nein, das ist es natürlich nicht. Sachsen-Anhalt ist für die AfD die erste große Bewährung. Sie muss zunächst einmal die Regierungsfähigkeit jetzt unter Beweis stellen. Sie braucht ja ihre Abgeordneten, die drei zumindest, für eine absolute Mehrheit, die sie eigentlich haben wollte. Also der Versuch, drei aus der CDU herauszuschlagen. Oder aber der Versuch, mit dem BSW irgendwie sich ins Benehmen zu setzen. Das alleine ist schon ein Riesenproblem. Und übrigens auch der Bruch des Versprechens, den Ulrich Siegmund mal gegeben hat, man regiert sowieso nur mit der absoluten Mehrheit. Also man merkt, die AfD kommt sofort in die allergrößten Schwierigkeiten, wenn sie nur eine Regierung bilden muss. Und ich rede noch gar nicht von den Mühen der Ebenen, die sie erleben wird, wenn sie an der Regierung sein sollte. Das wird für die AfD alles nicht leicht. Und ein weiteres Argument möglicherweise für ihre Gegner, sich mit Blick auf die nächste Bundestagswahl dann doch zu behaupten.
4: Albrecht von Lucke, Redakteur der Blätter für deutsche und internationale Politik.
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4: Zur Generaldebatte, dem neuen Sound des Kanzlers und der künftigen politischen Gefechtsordnung. Jetzt der Kommentar von Sabine Henkel.
7: Es ist, ja was eigentlich, ärgerlich, traurig, bitter, beängstigend, enttäuschend? Jedes dieser Attribute passt auf das, was sich da im Bundestag abgespielt hat. Ein Kanzler, der ganz offensichtlich ratlos und hilflos mit dem Rücken zur Wand steht. Der es nicht fertiggebracht hat, eine Rede zu halten, die eines Kanzlers würdig ist. Eine Erzählung zu liefern, endlich zu sagen, wo er denn eigentlich das Land hinregieren will. Stattdessen arbeitet er sich an Alice Weidel ab. Die hat im Übrigen eine Erzählung, im Gegensatz zu Merz. Eine Untergangserzählung, eine Erzählung des Schreckens, die Deutschland am Abgrund sieht und die nur eines bewirken soll, Menschen in Angst zu versetzen. Die AfD nährt sich von den Ängsten der Menschen. Angst vor Krieg, vor Abstieg, vor Armut. Angst frisst Seele auf und macht AfD stark. Antworten? Nein, Antworten hat die AfD keine. Weidel redet destruktiv und dystopisch. Das Einzige, was ihr einfällt, ist, Russland Tür und Tor zu öffnen. Einem Land, das unterdrückt, vergewaltigt und mordet. Und leider reicht das aus, gepaart mit ihrem Hass auf Migranten, um in Sachsen-Anhalt 44% zu fangen. Und der Kanzler? Reagiert dünnhäutig und bietet in dieser Debatte nichts an. Dabei hat er doch am Montag noch gesagt, er will es anders, besser machen als bisher. Die Menschen erreichen, auch mit Emotionen. Davon aber war nichts zu hören und wenig zu spüren. Kein Angebot, das Zuversicht vermittelt, das Erklärungen liefert, das Lösungen bietet. All das Fehlanzeige. Zwar gibt Merz in seiner Rede sogar zu, den Sinn der Reformen bisher nicht erklärt zu haben, gesteht das sogar als Fehler ein, lässt dann aber die Gelegenheit verstreichen, genau das zu tun. Und all das unter dem unerträglichen Gebrüll und Gejohle der AfD-Fraktion. Beinahe muss man sich wünschen, dass möglichst wenig Bürger und Bürgerinnen das sehen und hören. Es ist ein Szenario, von dem die AfD träumt. Die CDU zerstören, die Vorherrschaft zu übernehmen und mit der Abrissbirne die Demokratie zertrümmern. Es gilt, dagegen zu halten, was nicht nur, aber an erster Stelle Aufgabe des Kanzlers ist.
4: Die Meinung von Hauptstadtkorrespondentin Sabine Henkel in den NDR-Info Themen des Tages. Mit einer Regierungserklärung vor dem Landtag in Hannover schilderte Niedersachsens Ministerpräsident Olaf Lies heute seine Sicht auf die Krise bei VW, auf den beschlossenen Sparplan und auf die Perspektive der Standorte. Der Sozialdemokrat blickt einerseits als Regierungschef auf die Aussichten für Produktion und Beschäftigung in Wolfsburg, Hannover, Emden, Salzgitter, Braunschweig und Osnabrück. Andererseits hat er den Sparplan als Aufsichtsrat mit beschlossen und muss an die Zukunft und den Ertrag des ganzen Unternehmens denken. Oliver Jürgens berichtet aus Hannover.
8: Der Tag stand im Zeichen der Lage bei VW, knapp eine Woche nach der überraschenden Einigung zwischen Land, Arbeitnehmerseite und Volkswagen selbst. In einer Regierungserklärung sprach Ministerpräsident Olaf Lies von einem großen Erfolg. Alle hätten mit einer Eskalation gerechnet und erhob hervor, es sei keine Entscheidung über die Schließung von Werken getroffen worden, auch nicht über die Zahl der Stellen, die bei Volkswagen wegfallen könnten.
9: Es gibt keinen Beschluss des Aufsichtsrates, 50.000 konkrete Arbeitsplätze abzubauen. Der Vorstand hat aus seinen Kosten- und Renditezielen rechnerisch eine Größenordnung von rund 50.000 Stellen weltweit in allen Tochtergesellschaften des Konzerns abgeleitet. Aber das ist beileibe kein konkreter Abbauplan.
8: Volkswagen stehe am Anfang eines langen, harten und an manchen Stellen schmerzhaften Weges. Der Konzern müsse effizienter werden und es brauche eine Innovations- und Produktstrategie. Die Zukunft der Werke sei aber weiterhin gestaltbar.
9: Dieses Konzept für eine nachhaltige, wettbewerbsfähige Produktionsstruktur soll bis Ende Juni 2027 vorliegen. Das ist ehrlicherweise schon bald. Mein Anspruch wäre aber nicht, dass wir uns die ganze Zeit nehmen, weil das bedeutet wieder Verunsicherung.
8: Zwar bezeichnete die CDU den Weg bei Volkswagen als wichtig und richtig. Fraktionschef Sebastian Lechner warf der Landesregierung aber vor, bei VW zu lange ausschließlich auf Elektroautos gesetzt zu haben.
10: Obwohl von Anfang an klar war, dass das am stärksten wachsende Segment im größten Automarkt der Welt, China, nicht das reine Elektroauto ist. War es nie und ist es auch heute nicht, sondern das Hybridauto. Volkswagen hat aber wegen dieser Strategie, die von ihnen politisch unterstützt wurde, gar kein Angebot gehabt. Jahrelang nicht, auch nicht in China, und hat damit Marktanteile verloren.
8: CDU, Grüne, aber auch der Ministerpräsident forderten unter anderem europäische Zölle, um sich gegen den staatlich subventionierten Wettbewerb aus China zu schützen. Kritik an der Landesregierung kam auch von AfD-Fraktionschef Klaus Wiechmann. Das Land solle sich bei VW zurückhalten.
11: Entsenden Sie Experten in den Aufsichtsrat und auferlegen Sie sich selbst einen politischen Einflussverzicht auf das Geschäft von VW. Sie kennen sich nicht damit aus.
8: Auch der Einfluss des Betriebsrats müsse beschränkt werden, so Wiechmann. Die Krise bei Volkswagen habe nichts mit Trump, dem Iran-Krieg oder Putin zu tun, sondern mit dem staatlichen Kampf gegen den Klimawandel.
4: Ein feierlicher Trauerzug zur Domkirche von Oslo. Der neue König, die neue Thronfolgerin schreiten hinter der Lafette mit dem blumengeschmückten Sarg des verstorbenen Königs Harald. Dahinter europäische Royals und Staatsoberhäupter und Regierungschefs von Finnland bis Thailand. Zwischen ihnen auch Bundespräsident Steinmeier. Und die Straßen gefüllt mit Norwegerinnen und Norwegern jeden Alters. Und eine Dame, selbst schon über 80, sagte, was wohl alle fühlen und was dieser Tage in Norwegen oft geschrieben wurde: Er war der Großvater der Nation. Unsere Korrespondentin Jana Sinram berichtet aus Oslo.
12: Das Staatsbegräbnis beginnt mit 21 Salutschüssen zu Ehren des verstorbenen Königs. So will es die norwegische Tradition. Als der Sarg von Harald dem V. um Punkt 12 Uhr das Schloss in Oslo verlässt, wird es plötzlich still auf dem Platz. Hunderte sind hierher gekommen, um ihrem König die letzte Ehre zu erweisen. Viele tragen schwarz, manche warten hier schon seit 6 Uhr morgens.
13: Wie komme Frau Bergen zum Westen?
12: Wir sind aus der Stadt Bergen gekommen. Wir sind extra hergeflogen. Ich wusste schon seit vielen Jahren, wenn König Harald stirbt, dann möchte ich bei seiner letzten Reise dabei sein. Wenn
13: Harald dör, so will er følge Båre Hansen siste reisen.
12: Er war unser König und gleichzeitig sehr volksnah. Er war gewissermaßen ganz oben und gleichzeitig mitten unter uns Norwegern.
14: Kong Harald war veldig inkluderende.
12: König Harald war für mich sehr inklusiv. Ich bin queer und er hat uns Homosexuelle unterstützt. Er hat eine sehr bekannte Rede gehalten und darin ganz klar gesagt, dass Mädchen Mädchen lieben können, Jungen Jungen und Mädchen und Jungen einander. Dieser Satz hat mir sehr viel bedeutet.
14: Und den Setningen der betyder mye for meg.
13: For å vise min siste respekt.
12: Ich will ihm meinen letzten Respekt erweisen. Der König war für viele von uns ein Vorbild. Ich finde es wichtig, mir diese Zeit zu nehmen.
13: So, det føles viktig å ta denne tiden.
12: Respekt erweisen Harald dem V. auch Staatsgäste aus aller Welt. Durch ein Spalier aus Soldaten ziehen sie in einer Trauerprozession an den Menschen vorbei Richtung Domkirche. Direkt hinter dem Sarg gehen der neue König Håkon und seine Tochter Kronprinzessin Ingrid Alexandra, sein Sohn Sverre Magnus und seine Schwester Märtha Luise. Dahinter folgen die Könige von Schweden, Dänemark, Spanien und den Niederlanden sowie der britische Thronfolger Prinz William. Auch Bundespräsident Frank-Walter Steinmeier und der ukrainische Präsident Volodymyr Zelensky sind in dem Trauerzug dabei. Haralds Witwe Königin Sonja und die neue Königin Mette-Marit werden im Auto zur Domkirche gefahren. Die Frau von König Håkon erholt sich von einer Lungentransplantation im Juni. In einem bewegenden Trauergottesdienst nehmen norwegische und ausländische Gäste Abschied von Harald dem V., der 35 Jahre auf dem norwegischen Thron saß. Norwegens Ministerpräsident Jonas Gahr Støre erinnert daran, dass der Monarch die Begegnung mit den Menschen im Land geschätzt habe. Das habe sich auch in seinen Reden wiedergespiegelt.
15: Han gjorde Norge større.
12: Er hat Norwegen größer gemacht. Er sprach von einem Wir in Norwegen, in dem die Menschen füreinander einstehen, wo jeder Verantwortung für die Gemeinschaft trägt und alle den gleichen Wert haben.
15: Und da wir alle like mye wert.
12: Auch Parlamentspräsident Masud Gharahkhani würdigt König Harald als jemanden, der für die Menschen da gewesen sei, wenn sie ihn am meisten brauchten. König Harald war nah am Volk und er war ganz er selbst. Er scheute sich nicht, in seinen Gummistiefeln auf die Menschen zuzugehen. Nach dem Gottesdienst läuten in ganz Norwegen eine Stunde lang die Kirchenglocken. Und in Oslo beginnt die allerletzte Reise des verstorbenen Königs. Sein Sarg wird in die Festung Akershus gebracht. Im königlichen Mausoleum hat Harald V. von Norwegen nun nach einer privaten Feier die letzte Ruhestätte gefunden.
4: Jana Sinram aus Oslo am Ende der NDR-Info. Themen des Tages am Mittwoch. Gleich die Nachrichten.

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1: Um 17.29 Uhr mit Tarek Yusbashi. AfD-Chefin Weidel hat in der Generaldebatte des Bundestages den Kurs der schwarz-roten Koalition scharf kritisiert. Die Staatsfinanzen seien zerrüttet, die Migrationspolitik gescheitert. Außerdem erdrücke die Energiewende die Wirtschaft, sagte die Vorsitzende der AfD-Fraktion. Wie Bundeskanzler Merz auf Weidels Rede reagiert hat, sagt uns Uwe Bernd aus Berlin.
2: Friedrich Merz hat der AfD vorgeworfen, sie sei eine destruktive Kraft. Ihr Ziel sei es, unser Land zu destabilisieren. Den Begriff Remigration bezeichnet er als ethnische Säuberung nach Herkunft und Hautfarbe. Abschiebungen von abgelehnten Asylbewerbern seien notwendig, aber die Fremdenfeindlichkeit der AfD würde dazu führen, dass uns eines Tages viele ausländische Fachkräfte fehlen, die wir dringend brauchen. Alice Weidel hätte nur die Absicht, das Land schlecht zu reden. Er verwies darauf, dass es inzwischen wieder Wirtschaftsprognosen gibt, die einen leichten Aufschwung erkennen. Und wenn die nötigen Reformen umgesetzt werden, dann würde sich die Wirtschaft bald wieder erholen.
1: Am Nachmittag hat sich der Bundestag dann mit dem Haushalt des Verteidigungsministeriums beschäftigt. Er soll im nächsten Jahr auf 140 Milliarden Euro anwachsen, inklusive Sondervermögen. Das wären 30 Milliarden mehr als in diesem Jahr. Verteidigungsminister Pistorius begründet die Mehrausgaben mit der wachsenden Bedrohung durch Russland.
3: Diese Gefahr ist konkret, sie ist ernst und sie ist akut. Wir stehen buchstäblich im Fadenkreuz Moskaus. Die Ereignisse der letzten Wochen führen uns das drastisch vor Augen. Der gescheiterte Angriff mit Sprengstoff beladener Drohnen in Leipzig, bewaffnete russische Kampfjets im estnischen Luftraum und Drohnen über NATO-Gebieten. Das alles ergibt ein sich seit längerem immer weiter verdichtenderes Bild. Russland versucht, unsere Gesellschaften auszuspähen, zu beeinflussen, einzuschüchtern, zu destabilisieren und vor allem die Menschen zu verunsichern.
1: Verteidigungsminister Pistorius. Die Staatsanwaltschaft Hannover ermittelt gegen den Spitzenkandidaten der Berliner SPD, Krach. Das bestätigte eine Sprecherin der Behörde. Aus Berlin, Samira El-Hattab.
4: Dazu, worum es bei den Ermittlungen genau geht, äußert sich die Staatsanwaltschaft aus ermittlungstaktischen Gründen nicht. Sie bestätigte jedoch, dass es in drei Objekten von Krach in Berlin und in Hannover Hausdurchsuchungen gab. Der Sprecher von Steffen Krach wies die Vorwürfe gegenüber dem RBB zurück und kündigte an, man wolle vollumfänglich und transparent mit den Ermittlungsbehörden kooperieren. Der Sachverhalt müsse unverzüglich aufgeklärt werden, um die Unterstellungen auszuräumen, sagte er. Eigentlich ist Steffen Krach Regionspräsident in der Region Hannover. Um Wahlkampf in Berlin zu machen, ist Krach aktuell für die restliche Amtszeit beurlaubt. In Berlin wird am 20. September ein neues Abgeordnetenhaus gewählt.
1: Und nach unbestätigten Medienberichten geht es um den Verdacht der Bestechlichkeit. In Israel ist eine Diskussion darüber entbrannt, ob Ministerpräsident Netanyahu eine explizite Warnung vor dem Terrorüberfall am 7. Oktober 2023 fahrlässig ignoriert hat. Behauptet hat das die israelische Zeitung Haaretz. Aus Tel Aviv, Julia Lai.
5: Darin beschreiben die Autoren ein 45-minütiges Telefonat zwischen Netanyahu und dem Präsidenten der Vereinigten Arabischen Emirate, Mohammed bin Zayed. In dem Gespräch habe der Emir Netanyahu eindringlich vor einem bevorstehenden Großangriff der Hamas gewarnt, nur anderthalb Wochen vor dem Massaker vom 7. Oktober. Bin Zayed habe Netanyahu gedrängt, die Bedrohung ernst zu nehmen, schildern die Autoren. Doch der habe die Warnung relativ gelassen aufgenommen und sie nicht an die Chefs von Militär und Geheimdiensten weitergegeben. Ob es dieses Telefonat gab, ist nun zum zentralen Streitpunkt geworden. Netanyahu selbst hat sich dazu bisher nicht geäußert, den Bericht aber über sein Büro dementieren lassen.
1: In Mecklenburg-Vorpommern rechnet das Bündnis Sarah Wagenknecht damit, bei der Landtagswahl am 20. September ins Parlament einzuziehen. In Sachsen-Anhalt hatte die Partei knapp die 5%-Hürde genommen. Der BSW-Landesvorsitzende in Mecklenburg-Vorpommern, Schabbel, betonte auf NDR Info die eigene Identität der Ostdeutschen.
6: Diese Identität des Ostens, die ist schon eine besondere. Und die wollen wir auch gerne stärken, weil wir merken, dass Wut und Frustration deshalb auch entsteht, weil viele Menschen jetzt Angst davor haben oder befürchten, dass sie das zweite Mal wieder in eine Misere geraten, nach der sie nach der Wende auch schon geraten sind. Und deshalb wollen wir diese Ostidentität tatsächlich stärken und zu einem Selbstbewusstsein führen.
1: Der Vorsitzende des BSW in Mecklenburg-Vorpommern, Schabbel, auf NDR Info. Wer eine Kaskoversicherung für sein Auto hat, bekommt im Schadensfall nicht unbedingt alle Reparaturkosten erstattet. Das hat der Bundesgerichtshof in Karlsruhe entschieden. Verlangt eine Werkstatt mehr, als eigentlich erforderlich war, bleibt der Versicherte im Zweifel auf diesen Kosten sitzen. Aus Karlsruhe, Antonetta Stefani.
7: Geklagt hatte eine Frau aus Heilbronn, die an ihrem geparkten Auto einen Schaden entdeckte. Eine Seite des Autos war deutlich zerkratzt. Die Klägerin brachte ihr vollkaskoversichertes Auto in eine Werkstatt, ließ die Schäden reparieren und wandte sich mit der Rechnung an ihre Versicherung. Die verweigerte aber einen Betrag von knapp 400 Euro, weil diese Kosten nicht erforderlich gewesen wären. Die Frau klagte, scheiterte nun aber in Karlsruhe. Der BGH stellt klar, Verbraucher tragen selbst das Risiko dafür, dass die gewählte Werkstatt nur die wirklich erforderlichen Kosten in Rechnung stellt.
1: Das waren die Nachrichten.
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8: Das Wetter in Norddeutschland heute Abend gebietsweise länger trocken, auch kräftige Schauer und Gewitter, 16 bis 20 Grad. In der Nacht bis auf einzelne Schauer trocken, Tiefstwerte 14 bis 8 Grad. Morgen dann ein paar Schauer bei 17 bis 20 Grad. Am Freitag leicht unbeständig, im Osten freundlicher und 17 bis 20 Grad weiterhin. NDR Info, der Verkehrsservice und noch einmal die amtliche Gefahrenmitteilung für Hamburg-Bahrenfeld. Im Bereich Schleswiger Straße, Plöner Straße ist dort bei Bauarbeiten eine Bombe aus dem Zweiten Weltkrieg gefunden worden. Der Kampfmittelräumdienst hat einen Sperrbereich von 400 Metern um die Fundstelle festgelegt und die sofortige Evakuierung angeordnet. Verlassen Sie also den von der Polizei abgesperrten Bereich und nehmen Sie nur das Notwendigste mit. Stau oder stockender Verkehr ab 3 Kilometern, A1 Hamburg Richtung Osnabrück, zwischen Opusen, Bremen-Mahndorf und Arsten, 4 Kilometer stockender Verkehr. A1 Osnabrück Richtung Bremen, zwischen Bremen-Brinkum und Hemelingen, 3 Kilometer stockender Verkehr. A24 Hamburg Richtung Berlin, zwischen Rheinbeek und Schwarzenbeek-Grande, 3 Kilometer Stau. In Frankreich will die Rechte bei der Präsidentschaftswahl im kommenden Jahr zum ersten Mal das Präsidentenamt erobern. Auch wenn noch immer in der Schwebe ist, ob das wirklich Marine Le Pen zum dritten Mal versuchen will, trotz der Auflagen nach einem Strafurteil, oder ob der junge Gendarme Bardella die Chance doch ergreifen will. Daneben wird es eine Reihe von Kandidaten von Konservativen und ausgewiesenen Zentristen geben. Und dann stellt sich die Frage, wie einig die Linke ist. Linkspopulist Mélenchon ist schon im Rennen. Was machen die Sozialisten? Streben auch sie in die Mitte, um dort die Stichwahl zu erreichen?
9: Die schmale, mit Flohmarktständen gesäumte Straße ist brechend voll. Überall sieht man Fußballtrikots mit Mélenchon 27 auf dem Rücken. Das Publikum von Jean-Luc Mélenchon im nordfranzösischen Lille ist jung. Nur wenige scheint es zu stören, dass seine Rede akustisch kaum zu verstehen ist. Wer ausreichend Netz hat, streamt sie einfach auf dem Handy. Der Anführer der linksradikalen Partei La France Insoumise, kurz LFI, fordert die Abkehr von der NATO und Offenheit für Diskussionen mit Russland. In Lille sprach Jean-Luc Mélenchon aber auch von Ökoregionen, einer drastischen Umverteilung von Reichtum und der Möglichkeit, einen so wörtlich sozialen Notstand auszurufen.
10: Voici ce qu'il faut faire d'urgence. Bloquer les prix.
9: Hier ist, was wir dringend tun müssen. Preise deckeln, Profitmargen deckeln, die in dieser Form nicht bleiben können. Mieten deckeln, damit Menschen nicht vor dem Winter gezwungen sind, ihre Wohnungen zu räumen. Gehälter anheben und als erstes den Mindestlohn. In Lille mag Mélenchon begeistern, aber laut einer Umfrage von März dieses Jahres sehen gut 80% der Befragten ihn als Problem für Frankreichs Linke. Mélenchon polarisiert und 9 Monate vor der Präsidentschaftswahl ist das linke Lager in Frankreich tief gespalten. Dabei liegen Mélenchons LFI und die moderat-linken Parteien inhaltlich nah beieinander, wenn es um Sozialpolitik geht. Die Spaltung entstehe aus unversöhnlichen Positionen in der Außenpolitik und Mélenchons kompromisslosem Führungsanspruch, sagt Frédéric Savicky. Er ist Parteienforscher an der Pariser Sorbonne.
11: Les tensions viennent très largement du fait que la France insoumise a une stratégie.
9: Die Spannungen entstehen vor allem aus der Strategie von La France Insoumise, die Gegner gewissermaßen erdrücken zu wollen. LFI versucht nicht, einen Kompromiss mit den anderen linken Kräften zu finden, sondern will im Gegenteil seine Positionen radikalisieren, um seine Vormachtstellung innerhalb der Linken zu untermauern. Mélenchons wohl stärkster Widersacher im linken Spektrum ist Raphael Glücksmann. Dokumentarfilmer, politischer Spätzünder und Hoffnungsträger der moderaten Linken. Glücksmann war nie Mitglied der französischen Sozialisten, zog aber zweimal auf deren Ticket ins Europaparlament ein. Er steht für klare Abgrenzung gegen Mélenchon, dem er vorwirft, antisemitische Codes zu bedienen. Bei einer Wahlkampfveranstaltung im März hatte Mélenchon Witze über die Aussprache des Namens Glücksmann gemacht, sich später aber dafür entschuldigt.
12: La seule manière pour la gauche de revenir au pouvoir, c'est d'être absolument clair.
9: Die einzige Möglichkeit für die Linke, wieder an die Macht zu kommen, ist absolut klar zu machen: Die französische Linke beugt sich keinen Diktatoren. Sie macht bei Kundgebungen keine Wortspiele mit jüdischen Namen. Sie treibt die Gesellschaft nicht permanent auseinander, indem sie auf der Welle fiebriger Identitätsdebatten surft. Wir müssen aufhören, Angst vor Jean-Luc Mélenchon zu haben.
12: Et je vais vous le dire, il faut arrêter d'avoir peur de Jean-Luc Mélenchon.
9: Sagte Glücksmann im Sender TF1. Nun bewirbt er sich bei der parteiinternen Vorwahl der Sozialisten als deren Präsidentschaftskandidat, neben weiteren Aspiranten. Bei der Kandidatenkür der Sozialisten Mitte Oktober geht es auch um Einfluss innerhalb der Partei und die strategische Ausrichtung für die Präsidentschaftswahl. Parteienforscher Frédéric Savicky.
11: Alors évidemment, l'élection particulière.
9: Das Besondere an dieser Wahl 2027 ist, dass wir mit Jean-Luc Mélenchon einen recht starken linken Kandidaten haben und zugleich die Macron-Partei zerfällt. Also könnte es strategisch tatsächlich besser sein, einen Kandidaten aufzustellen, der kein hundertprozentiger Sozialist ist, um damit möglicherweise die eigene Wählerbasis auszubauen und einen Teil der ehemaligen Macron-Wähler zu gewinnen. Laut aktuellen Umfragen ist es aber eher Jean-Luc Mélenchon, der Chancen hat, in die Stichwahl einzuziehen. Ob er in diesem Fall aber auf die Unterstützung und die Stimmen aus dem moderat-linken Lager hoffen könnte, Zweifel angebracht. Vor der Präsidentschaftswahl lautet das Credo der französischen Linken offenbar: Konfrontation statt Kooperation.
8: Eine Analyse von Paris-Korrespondentin Caroline Düller.
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8: Keine guten Nachrichten für Autofahrerinnen und Autofahrer, die in einen Unfall verwickelt sind. Kaskoversicherer müssen für ungerechtfertigte Reparaturkosten einer Werkstatt nicht gerade stehen. Das hat der Bundesgerichtshof entschieden. Damit bleibt das sogenannte Werkstattrisiko, also die Kosten für unnötige oder zu teuer abgerechnete Arbeiten, am Versicherungsnehmer hängen. Über die Entscheidung bei diesem lange umstrittenen Thema berichtet aus Karlsruhe Antonetta Stefani.
7: Wer für sein Auto eine Kaskoversicherung abgeschlossen hat, geht in der Regel davon aus, gut abgesichert zu sein. Denn eine Teilkaskoversicherung greift zum Beispiel bei Elementarschäden wie Hagel oder Diebstahl, eine Vollkaskoversicherung darüber hinaus auch bei selbstverschuldeten Unfällen oder Vandalismus. Aber oft beschränken die Versicherungen Kaskoversicherungen auf die erforderlichen Reparaturkosten. Es werden also nicht automatisch alle Kosten ersetzt, die eine Werkstatt bei einer Reparatur in Rechnung stellt. So war es auch bei einer Frau aus Heilbronn, die an ihrem geparkten Auto plötzlich starke Kratzer entlang einer Seite des Fahrzeugs entdeckte. Sie brachte ihr Auto daraufhin in eine Werkstatt und ließ es dort reparieren. Denn ihr Auto war vollkaskoversichert. Die Versicherung sollte also auch bei einem solchen Schaden einspringen. Als sie die Rechnung der Autowerkstatt dann aber bei ihrer Versicherung einreichte, zahlte die nicht den gesamten Betrag. Einige der Kosten, es handelte sich um rund 400 Euro von insgesamt knapp 4000 Euro, seien nämlich nicht erforderlich gewesen. Und die Versicherung zahle nur die erforderlichen Kosten. So stand es in den AGB der Vollkaskoversicherung der Betroffenen. Und so steht es in ganz vielen AGB von Kfz-Versicherungen in ganz Deutschland. Die Frau aus Heilbronn klagte deshalb gegen die Versicherung auf Zahlung der fehlenden 400 Euro. Rechtlich spricht man in solchen Fällen vom sogenannten Werkstattrisiko. Es geht dabei um die Frage, wer auf den Kosten sitzen bleibt, wenn die Werkstatt mehr als die notwendigen Kosten abrechnet. Diese Frage war bisher juristisch sehr umstritten. Teilweise wird vertreten, dass Kaskoversicherungen das Risiko überhöhter Werkstattkosten tragen müssen. So sieht das auch Brunhilde Ackermann, Anwältin beim Bundesgerichtshof.
13: Weil der Versicherungsnehmer im Vorhinein nicht beurteilen kann, welche Kosten anfallen. Und deswegen ist es auch nicht gerechtfertigt, ihn, der die Prämie für die Vollkaskoversicherung bezahlt, dann am Ende auf den Kosten sitzen zu lassen.
7: Denn?
13: Als Versicherungsnehmer, ich bin technischer Laie. Ich weiß nicht, was notwendig ist und was erforderlich ist.
7: Anderer Ansicht war heute der Bundesgerichtshof. Der entschied, dass Versicherungsnehmer bei einer Kaskoversicherung selber sicherstellen müssen, dass die Werkstatt nur die erforderlichen Kosten abrechnet. Rechnet sie mehr ab, ist das nicht Sache der Versicherung, sondern des Versicherten. Eine Ausnahme gilt nur dann, wenn die Versicherung die Werkstatt vorgibt. Christoph Karczewski, Vorsitzender Richter am Bundesgerichtshof, erklärt, auf welchen Kosten der Versicherungsnehmer im Zweifel sitzen bleibt.
14: Rechnungspositionen, die etwa wegen überhöhter Ansätze von Material oder Arbeitszeit oder wegen unsachgemäßer oder unwirtschaftlicher Arbeitsweise der Werkstatt unangemessen überflüssig oder mangels tatsächlicher Vornahme unberechtigt sind.
7: Damit stellt der BGH klar, Verbraucher müssen selber genau darauf achten, welche Kosten die gewählte Werkstatt in Rechnung stellt. Was die Entscheidung des BGH nicht ausschließt, Verbraucher können sich wegen der Kosten, die die Versicherung nicht erstattet, an die Werkstatt wenden und mit der Werkstatt klären, wer jetzt für diese Kosten aufkommen muss. Aber das kann zu Streit führen und den müssten dann im Zweifel Gerichte klären. Das kann dauern. Die Verbraucherzentrale Baden-Württemberg rät Versicherten deshalb, bei der Werkstatt immer erst einen Kostenvoranschlag einzuholen, sich den dann von der Versicherung bestätigen zu lassen und dann erst das Auto reparieren zu lassen, um Streit direkt zu vermeiden.
8: In Dallas laden die US-Republikaner heute und morgen zum Parteitag, der aber natürlich mehr eine Showveranstaltung ist. Wie nervös ist die Partei, die seit vielen Jahren fest im Griff von Donald Trump ist, vor den anstehenden Zwischenwahlen? Und versteckt man Trump, der aktuell so unpopulär ist? Fragen an unseren Korrespondenten in Dallas gleich. Nach einem kompakten Überblick, den gibt es jetzt um 17.46 Uhr.
1: Die Sachsen-Anhalt-Wahl und der Erfolg der AfD hat in weiten Teilen die Generaldebatte im Bundestag bestimmt. Grünen-Fraktionschefin Dröge forderte, einen Prüfauftrag für ein Verbot der rechtsextremen Partei auf den Weg zu bringen. Die Linke warf der Bundesregierung einen sozialen Kahlschlag vor und so ein Erstarken der AfD wie in Sachsen-Anhalt zu fördern. Kanzler Merz warnte vor der Migrationspolitik der AfD. Sie plane mit dem Begriff Remigration ethnische Säuberung nach Herkunft und Hautfarbe. AfD-Chefin Weidel kritisierte die Regierungspolitik als Totalversagen. Kurz vor der Wahl zum Abgeordnetenhaus in Berlin gibt es Ermittlungen gegen den SPD-Spitzenkandidaten Krach. Laut Staatsanwaltschaft Hannover sind drei Objekte in der niedersächsischen Landeshauptstadt und in Berlin durchsucht worden. Medienberichten zufolge besteht der Verdacht der Bestechlichkeit. Demnach soll Krach in seiner Regierungszeit in Hannover von einem Träger im Gesundheitswesen möglicherweise eine Spende erhalten haben, um sich in einem Bieterverfahren für ihn einzusetzen. Ein Sprecher der Berliner SPD wies die Vorwürfe zurück. Im Nordwesten Hamburgs ist an einer wichtigen Bahnstrecke eine Bombe aus dem Zweiten Weltkrieg entdeckt worden. Deswegen wurde der Zugverkehr unterbrochen. Der Kampfmittelräumdienst ist vor Ort. Die Entschärfung wird vorbereitet. Wie lange sie dauert, ist noch unklar. Die Fliegerbombe war laut Feuerwehr bei Bauarbeiten im Stadtteil Bahrenfeld an der S-Bahn-Station Diebsteich gefunden worden. Das Wetter in Norddeutschland, nachts häufig trocken, nur noch einzelne Schauer bei Tiefstwerten von 14 bis 8 Grad. Das war der kurze Überblick und nun geht's weiter mit Markus Schubert.
8: Vielen Dank. In Dallas, Texas kommen die US-Republikaner heute und morgen zusammen zur Republican Midterm Convention. Und das deutet an, worum sich alles dreht, um die Kongresswahlen zur Halbzeit der Amtszeit des US-Präsidenten. Am 3. November finden sie statt und die niedrigen Zustimmungswerte für Donald Trump in den Umfragen und die unvermindert hohen Preise, auch an den Tankstellen, machen diese Wahlen zu einer gefährlichen Klippe. Darüber habe ich mit unserem Korrespondenten Carsten Kühntop gesprochen, der den Parteitag in Dallas verfolgt. Versteckt man Trump ein bisschen oder dreht sich weiter alles um den Präsidenten und kann er zumindest seine Fanbasis noch elektrisieren?
15: Man versteckt ihn überhaupt nicht. Ganz im Gegenteil. Der Präsident, der ja so etwas auch ist wie der faktische Vorsitzende der Republikanischen Partei, hat entschieden, dass dieser außergewöhnliche Parteitag so kurz vor den Zwischenwahlen ganz in seinem Zeichen stehen soll. Nicht im Zeichen der Kandidatinnen und Kandidaten, die überall im Land antreten und sich behaupten wollen gegen demokratische Mitbewerber, sondern er stellt sich ins Rampenlicht. An beiden Tagen wird er jeweils zum Ende der Feierlichkeiten, sage ich mal, wird er sprechen. Auch das war so eigentlich nicht geplant. Es war vorgesehen, dass er am letzten Tag zum Abschluss reden würde, jetzt an beiden Tagen. Also er stellt sich ganz ins Rampenlicht und will allen zeigen, ich hab's drauf, ich schaffe es, die Anhänger zu mobilisieren.
8: Er war ja auch lange ein Garant für Kandidaten für Senat und Repräsentantenhaus, die sich auf seine Rückendeckung stützen konnten. Bei einigen Nachwahlen gab es aber jetzt auch Leute, die deswegen scheiterten. Gibt es also jetzt Kandidaten, die sich versuchen, von Trump abzusetzen, vielleicht sich auch in Dallas etwas wegducken?
15: Ja, das gibt es durchaus. Seit Tagen wird darüber berichtet, dass manche republikanische Politiker signalisieren, dass sie in Dallas nicht dabei sein werden, weil es ihnen offensichtlich im Wahlkreis nicht hilft, weil die Stimmung im Land insofern schlecht ist, dass es die meisten Menschen die Amtsführung des Präsidenten ablehnen. Und da bemühen sich jetzt einige der republikanischen Kandidaten, ein bisschen auf Distanz zu gehen zum Präsidenten. Das ist aber gefährlich, denn diese Leute brauchen auch das Geld, das von oben, von der Bundespartei in Washington kommt. Trump sitzt auf einer Kriegskasse, die nach eigenen Angaben fast 1 Milliarde Dollar umfasst. Das stimmt wohl nicht so ganz. Es dreht sich wohl eher um 400 Millionen, aber immerhin, das ist viel Geld. Er entscheidet, wie das Geld verteilt wird. Und wenn man da sich nicht loyal genug gezeigt hat, muss man durchaus damit rechnen, dass der Präsident einen nicht bedenkt.
8: Wie stehen überhaupt genau die Umfragen? Kann das ein Erdrutsch werden zu Lasten der Republikaner oder geht's doch so eng zu wie meistens?
15: Also ich denke, im Repräsentantenhaus, da ist es für die Demokraten eine ausgemachte Sache. Da können sie durchaus damit rechnen, eine Mehrheit zu holen. Das ist ohnehin ja meistens bei den Zwischenwahlen der Fall. Die Partei A kontrolliert das Weiße Haus. Das bedeutet, die Partei B wird in den 2 Jahre darauf folgenden Zwischenwahlen das Repräsentantenhaus holen. Damit können die Demokraten rechnen. Ob das ein Erdrutschsieg wird, ich wage es zu bezweifeln. Viele der Wahlkreise sind mittlerweile so zugeschnitten, dass beide Parteien damit rechnen können, etwa 200 Sitze automatisch zu bekommen im Repräsentantenhaus, dann bleiben noch 35, über die man sich streitet. Und das wird dann durchaus spannend. Vor ein paar Monaten hat eigentlich niemand damit gerechnet, dass wir über den Senat auch reden würden. Denn da war eigentlich ausgemacht, ja, das werden die Republikaner halten. Mittlerweile hat sich die politische Stimmung so verändert, dass mittlerweile auch spekuliert wird, ob es nicht vielleicht den Demokraten sogar gelingen wird, den Senat zu holen.
8: Dieser Parteitag, der von seinen Dimensionen ja auch eher an eine Convention vor einer Präsidentschaftswahl heranreicht, wird er dann auch zu einem Schaulaufen für einen Nachfolgekandidaten und schält sich da bereits jemand heraus, sei es, dass die Sympathien in der Partei klar verteilt sind, sei es in Wählerumfragen?
15: Ja, das denke ich eigentlich nicht, dass wir hier die nächsten beiden Tage uns in Dallas damit schon befassen. Es gibt einen natürlichen Nachfolger, wenn Sie so wollen, J.D. Vance. Der ist irgendwie schon gesetzt. Dann redet man natürlich auch über Marco Rubio, den Außenminister und nationalen Sicherheitsberater. Aber das steht hier, denke ich, in Dallas nicht im Vordergrund. Das würde der Präsident auch nicht wollen. Er hat ja noch mehr als 2 Jahre zu regieren. Und er ist kein Freund davon, dass man jetzt schon laut darüber nachdenkt, wer ihm denn vielleicht nachfolgen könnte.
8: Und umgekehrt die Demokraten. Gehen sie geschlossen in die Midterms und haben sie ein Programm und Köpfe für die Nach-Trump-Ära?
15: Die Demokraten sind nicht so geschlossen, wie sie es vielleicht sein sollten. Das hat ein bisschen mit der Natur der Sache zu tun. Die Demokraten sind das, was man hier eine Big Tent Party nennt, also ein ganz großes Zelt, wo unheimlich viele Richtungen mitmischen. Derzeit ist es so, dass die Demokraten vor allem mit einem sehr aktiven linken Flügel zu tun haben, der auch mit den demokratischen Sozialisten der politischen Bewegung hier in Amerika verbandelt ist. Da hatten einige Kandidaten bei Vorwahlen, die aus dieser Ecke kommen, großen Erfolg und die wollen natürlich jetzt mehr. Die sagen, wir werden das schaffen. Aber andere Kandidaten, die in Swing States oder Swing Districts antreten, also wo es überhaupt nicht ausgemacht ist, wer da gewinnen wird, die sagen, nein Leute, wir können solche Wahlen nur in der Mitte gewinnen. Die Debatte ist natürlich müßig, denn das Repräsentantenhaus wird überall im Land gewählt. Da geht es jeweils ganz konkret darum, wie attraktiv eine Kandidatin oder ein Kandidat ist. Da geht es dann weniger um die nationale Message, um eine nationale Botschaft. Aber es ist eine Debatte, die die Demokraten jetzt beschäftigt. Und manche sagen wirklich, wir wären besser beraten, Einigkeit zu zeigen.
8: Carsten Kühntop, erste Eindrücke vom Auftakt des Parteitags in Dallas und von Donald Trumps erstem Auftritt in der kommenden Nacht unserer Zeit, schildert er dann morgen früh auf NDR Info.
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8: Genau 17:55. Anja Rosenow-Sotow hat jetzt 3 neue Empfehlungen aus den Mediatheken. Ein sehenswerter US-amerikanischer Spielfilm über einen Rachefeldzug, eine Dokumentation zu den Terroranschlägen von 9/11 und eine Dramaserie über eine inhaftierte britisch-iranische Staatsbürgerin.
16: Cassandra will so aussehen, als hätte sie nächtelang durchgezecht. Rot geschminkte Lippen, leicht verschmiert. Die schwarze Wimperntusche unter den Augen etwas verlaufen. Ihr Blick verhangen, als wäre sie sturzbetrunken. Aber Cassandra ist nüchtern. Und so geht sie los. Beute machen, Männer abgreifen. Ihr Revier, Clubs, Bars, Pubs.
17: Ich mag deine Zöpfe.
18: Danke.
17: Willst du noch was trinken?
18: Ich glaube nicht.
17: Ich bestell dir was. Wodka Cranberry für die Lady, bitte. Hey, wie alt bist du? Alt genug, oder?
16: Hat Cassandra einen Fang gemacht, drängt sie die Männer in die Enge, hält ihnen einen Spiegel vor.
18: Wenigstens hast du nicht versucht, mit mir Sex zu haben, während ich weggetreten war.
19: Gott.
18: Dafür kriegst du Punkte. Es gibt Typen, naja, denen ist das egal. Aber du hast mich geweckt, bevor du deine Finger in mich reingesteckt hast. Das war süß.
16: Cassandras Rachefeldzug ist für ihre Freundin, die sich umgebracht hat, nachdem ein Kommilitone sie vergewaltigt hat. Nun nimmt sie die Dinge in die Hand. Bis zum bittersüßen Ende. Promising Young Woman, der US-Spielfilm, erhielt 2021 einen Oscar für das beste Drehbuch. Das Regiedebüt von Emerald Fennell blickt als Mischung aus Thriller und Satire auf das Thema Rape Culture. Zu sehen im ZDF-Streaming-Portal bis zum 27. September.
20: Ich weiß noch, wie ich morgens an dem 11. September reingefahren bin. Und das war dieser unglaubliche, blaue, riesige Himmel.
16: Der sich dann füllte mit Staub, herumfliegenden Gebäudeteilen, Entsetzensschreien.
21: Dann hörte ich so einen Tiefflieger. Was macht der denn hier?
16: 2 gekaperte Passagiermaschinen fliegen am Morgen des 11. September 2001 in die Tower des World Trade Centers in New York.
22: Der Computer ging aus. Auch das Licht.
23: Da war mir klar, das ist ein Terroranschlag.
16: Die ARD-Dokumentation September erzählt die Geschichte dieser Anschläge.
21: Und da kam eine Druckwelle. Und die hat uns alle von den Füßen gerissen.
16: Und lässt Augenzeugen und Betroffene zu Wort kommen mit ihren Erinnerungen und Gedanken an damals und ans Heute. September. Die Dokumentation ist für ein Jahr in der ARD-Mediathek zu sehen. Die britisch-iranische Staatsbürgerin Nazanin ist mit ihrem Baby auf Heimaturlaub im Iran. Als sie zurück zu ihrem Mann fliegen will, wird sie am Flughafen verhaftet. Ihre Familie informiert Nazanins Mann Richard in England.
24: Hallo?
25: Hey Richard, hi. Mohammed hier. Wir wollen nicht, dass du dir Sorgen machst, aber es gab eine Verzögerung am Flughafen. Die sagen, es gibt ein Problem mit Nazanins Pass und sie hat den Flug verpasst.
24: Sie ist noch am Flughafen und muss Fragen beantworten. Die sagen, das wäre normal. Du weißt ja, wie das hier ist. Meine Mutter sagt, sie haben versprochen, es wäre nur für eine Nacht.
16: Aus nur einer Nacht werden 6 Jahre Gefängnis. Nazanin wird Spionage vorgeworfen. Richard unternimmt alles, um sie freizubekommen. Die Miniserie Prisoner 951 basiert auf wahren Ereignissen und zeigt den quälenden Kampf der Angehörigen und entblößt diplomatische Versäumnisse. Die 4 Teile mit Ralph Fiennes als Ehemann Richard sind in der Arte-Mediathek bis Mitte Dezember zu sehen.
8: 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In einer Minute die 18 Uhr Nachrichten.

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1: Um 18 Uhr mit Felix Sprung. Der Wahlsieg der AfD in Sachsen-Anhalt hat heute auch den Bundestag beschäftigt. In der Generaldebatte ging es immer wieder um den Umgang mit der Partei. Aus Berlin, Philine Elster.
2: Bundeskanzler Friedrich Merz griff die AfD scharf an. Minutenlang kritisierte er die zuvor von AfD-Fraktionschefin Alice Weidel gehaltene Rede, besonders ihre Haltung zu Russland, zur Energiepolitik und Migration. Mit ihrer Forderung nach Remigration würde die Partei eine Politik vertreten, die auf ethnische Säuberung nach Herkunft und Hautfarbe hinauslaufe. Auch SPD-Fraktionschef Matthias Miersch ging auf Weidels Rede ein, erhielt das Grundgesetz in die Höhe und warf ihr vor, mit ihren Aussagen gegen die Verfassung zu verstoßen. Er appellierte zudem an den Zusammenhalt von Linkspartei, SPD, Grünen und Union.
1: In Sachsen sollen ab dem kommenden Jahr Marschflugkörper gebaut werden. Das hat das US-Unternehmen Covenant mitgeteilt, das enge Beziehungen zu Israel unterhält. Die Langstreckenwaffen sollen demnach im Raum Leipzig für europäische Kunden gefertigt werden. Aus Leipzig Arndt Groß.
3: Der Marschflugkörper, der hier hergestellt werden soll, trägt den Namen Anthem. Diese Waffe fliegt mit einem Gefechtskopf versehen, vermutlich rund 1500 Kilometer weit. Anthem gilt als kostengünstig, soll nicht wie vergleichbare Systeme Millionen, sondern möglicherweise nur einige hunderttausend Euro kosten. Bisher schweigt Covenant über den Standort in Sachsen. Da man schon in wenigen Monaten mit der Produktion beginnen will, hat man offensichtlich eine leerstehende Halle gesucht, die man sofort beziehen kann. Für Deutschland und Europa verringert sich damit möglicherweise die Abhängigkeit von US-Waffensystemen.
1: Die Staatsanwaltschaft Hannover ermittelt gegen den Spitzenkandidaten der Berliner SPD Krach. Das bestätigte eine Sprecherin der Behörde. In diesem Zusammenhang seien drei Objekte in Hannover und Berlin durchsucht worden. Nach Medienberichten geht es um den Verdacht der Bestechlichkeit. Demnach soll Krach in seiner Regierungszeit in Hannover von einem Träger im Gesundheitswesen möglicherweise eine Spende erhalten haben, damit er sich in einem Bieterverfahren für ihn einsetzt. Ein Sprecher der Berliner SPD wies die Vorwürfe zurück. Die EU-Kommission will der Wohnungsknappheit in Tourismushochburgen entgegenwirken mit schärferen Regeln für Anbieter wie Airbnb. Aus Brüssel, Katrin Schmidt.
4: Die EU-Kommission will vor allem einen einheitlichen Rechtsrahmen schaffen. Der enthält Kriterien, anhand derer die Städte, Kommunen oder Touristenregionen künftig nachweisen sollen, dass der Wohnungsmarkt bei ihnen besonders angespannt ist, bevor sie Verbote oder Einschränkungen für Airbnb und Co. beschließen. Die entsprechenden Hinweise auf einen bestehenden Wohnungsstress ergeben sich vor allem daraus, wie sich Wohnungspreise im Vergleich zum Einkommen in der betroffenen Region entwickelt haben, außerdem aus Angebot und Nachfrage. Die Kommunen sollen auch darlegen, dass Kurzzeitvermietungen

0: einem Staatsbegräbnis verabschiedet. Der Monarch war Ende August im Alter von 89 Jahren gestorben. An der Trauerfeier nahmen zahlreiche königliche Gäste und Staatsoberhäupter aus aller Welt teil. Deutschland wurde durch Bundespräsident Steinmeier vertreten. Aus Oslo Jana Sinram.
1: Am Mittag wurde der Sarg von Harald dem V. in einem feierlichen Trauerzug zunächst vom Schloss zum Osloer Dom gebracht. Mehr als 100.000 Menschen säumten die Strecke im Zentrum der norwegischen Hauptstadt, um ihrem verstorbenen König das letzte Geleit zu geben. Zu Beginn des einstündigen Trauergottesdienstes gab es in ganz Norwegen eine Schweigeminute. Norwegens Ministerpräsident Jonas Gahr Støre würdigte den verstorbenen König als jemanden, der Norwegen größer gemacht habe. Er habe für ein Wir in Norwegen gestanden und sich für eine Gemeinschaft eingesetzt, in der jeder gleichwertig sei.
0: Das waren die Nachrichten.
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3: Das Wetter in Norddeutschland heute Abend gebietsweise länger trocken, auch kräftige Schauer und Gewitter. 16 bis 20 Grad. In der Nacht bis auf einzelne Schauer trocken. Tiefstwerte 14 bis 8 Grad. Morgen ein paar Schauer bei 17 bis 20 Grad. Am Freitag leicht unbeständig bei Temperaturen wie am Donnerstag. Bleibt es im Osten freundlicher und am Sonnabend dann meist trocken. Im Verlauf fallen einige Schauer und die Temperaturen 18 bis 22 Grad. 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Noch immer gilt die Gefahrenmitteilung für Hamburg-Bahrenfeld. Hier ist im Bereich Schleswiger Straße-Plönerstraße bei Bauarbeiten eine Bombe aus dem Zweiten Weltkrieg gefunden worden. Der Kampfmittelräumdienst hat einen Sperrbereich von 400 Metern um die Fundstelle festgelegt und die sofortige Evakuierung angeordnet. Verlassen Sie sofort den von der Polizei abgesperrten Bereich und nehmen Sie dabei nur das Notwendigste mit. NDR Info, der Verkehrsservice, weiter mit Staus und stockendem Verkehr ab 3 Kilometern. A1 Hamburg Richtung Osnabrück zwischen Obhusen, Bremen-Mahndorf und Arsten 4 Kilometer stockender Verkehr. A1 Osnabrück Richtung Bremen zwischen Bremen-Brinkum und Hemelingen 3 Kilometer stockender Verkehr. A24 Hamburg Richtung Berlin zwischen Rheinbeek und Schwarzenbeek-Grande 3 Kilometer Stau. 6:06. Heute, vor 50 Jahren, ist der Begründer der Volksrepublik China, der große Vorsitzende Mao Zedong, gestorben. Mit seiner Vision einer klassenlosen Gesellschaft hat das heutige China nicht mehr viel zu tun. Trotzdem steht Mao heute noch hoch im Kurs, selbst bei jüngeren Chinesinnen und Chinesen. Unsere Korrespondentin Eva Lambi-Schmidt hat sich dort umgehört, wo Mao einst gewohnt hat, mitten in Shanghai.
4: Eine Holztreppe führt hoch in den zweiten Stock zu einem Schlafzimmer. Ein Bett aus dunklem Holz steht direkt vor dem Fenster. Seine Länge füllt den schmalen Raum komplett aus. An den Wänden stehen Kommoden und ein Schreibtisch mit einem Stuhl. Hier, mitten im Jing'an-Viertel im Zentrum Shanghais, hat Mao Zedong im Jahr 1920 gewohnt. Ein Jahr, bevor er die Kommunistische Partei Chinas mitgegründet hat, ebenfalls in Shanghai. Das frühere Wohnhaus des großen Vorsitzenden Mao, des Gründers der Volksrepublik China, ist heute umgeben von urbanem Straßenverkehr, gläsernen Hochhäusern und einer großen Shopping-Mall mit Läden internationaler Designermarken. Hier hat Mao einst von einer klassenlosen Gesellschaft und Planwirtschaft geträumt. Die 24-jährige Besucherin Rui ist überrascht, ausgerechnet hier eine frühere Residenz von Mao zu finden. Andere sehen die heutige Moderne als Teil des Fortschritts. Mao wäre wahrscheinlich froh über die Bürogebäude und die wirtschaftliche Entwicklung gewesen, meint der Shanghaier Tao Weiwei, der in dem Viertel unterwegs ist. Shanghai ist heute zweifellos eine Stadt mit enormem Kapital. Sie unterscheidet sich wahrscheinlich von der Utopie, die Mao sich vorgestellt hat. Die heutige Realität sieht jedenfalls ganz anders aus. Aber ich habe das Gefühl, dass viele seiner Ideen, einschließlich unseres derzeitigen Landes und unseres politischen Systems, nach wie vor Bestand haben. Es ist immer noch eine Volksrepublik. 50 Jahre nach seinem Tod ist Mao Zedong nach wie vor präsent. Sein Bild ziert

0: Geldscheine in China. Maos Porträt hängt in Peking am Platz des himmlischen Friedens. Sein Leichnam liegt öffentlich in einem Mausoleum im Herzen der Hauptstadt. Auch ideologisch wirkt Mao bis heute nach. Alles steht unter der Kontrolle der von ihm mitgegründeten Partei, auch nach den Wirtschaftsreformen und der Öffnung des Landes nach seinem Tod. Die derzeitige Führung Chinas, darunter natürlich auch Staats- und Parteichef Xi Jinping, sind die Erben Maos. Insofern, als dass sie nach wie vor an seinen Prinzipien einer kommunistischen totalitären Diktatur festhalten, sagt der russische Historiker und Mao-Biograf Alexander Panzow. Unter der Herrschaft von Mao Zedong sind Millionen Menschen ums Leben gekommen. Beim sogenannten großen Sprung nach vorn sollten selbst Bauern Stahl produzieren für die rasche Industrialisierung des Landes. Die Folge war eine verheerende Hungersnot. In der Kulturrevolution wurden politische Gegner verfolgt, gedemütigt und gefoltert. Eine Bewegung, bei der Mao die Jugend anstiftete, gegen angebliche Konterrevolutionäre und besser gestellte Beamte, Lehrer und gar die eigenen Eltern vorzugehen. Nach Maos Tod im Jahr 1976 zog die Parteiführung Bilanz. 70% seien gut gewesen, 30% fehlerhaft. Historiker Alexander Panzow sieht das genau umgekehrt.
1: Yes, he was a tyrant, he was a bad guy, horrible guy.
0: Ja, er war ein Tyrann. Er war ein schlechter Mensch, ein schrecklicher Mensch. Aber er war ein nationaler Revolutionär, der dafür gesorgt hat, dass die gesamte Welt die Chinesen respektierte. Die Menschen in China werden das niemals vergessen. Ich erinnere mich noch genau an die Zeit, als Mao starb. 10 Minuten nach Mitternacht am 9. September. Das wird immer in unserem Herzen bleiben, sagt in Shanghai eine Besucherin der früheren Mao-Residenz. Beim Tod des Diktators war sie 11 Jahre alt und hat als Kind auch die Kulturrevolution miterlebt. Für sie sei Mao der Beste gewesen. Kein Wort über die dunklen Kapitel der Geschichte. Ein sensibles Thema in China, wo auch heute noch Kritiker der kommunistischen Staats- und Parteiführung verfolgt werden.
2: Eva Lambi-Schmidt aus Shanghai. 18.11 Uhr.
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2: Wie dürfen Landwirte in Zukunft düngen? Im Bundestag stand jetzt der Entwurf zur Änderung des Düngegesetzes in einer Expertenanhörung auf dem Prüfstand. Wie man in Mecklenburg-Vorpommern auf das Thema blickt, dazu Franz Fanta.
4: Es geht um Nährstoffe wie beispielsweise Nitrat. Sie belasten das Grundwasser und tragen zur Überdüngung der Ostsee bei. Gleichzeitig sind Düngemittel für die Landwirtschaft existenziell. Beide Seiten kamen in Berlin zur Sprache und müssen im neuen Gesetz berücksichtigt werden. Wie die Düngepraxis am Ende aussehen kann, darum soll es in 2 Wochen auf der Agrarministerkonferenz in Würzburg gehen. Mecklenburg-Vorpommern steht zusammen mit Brandenburg für eine grundsätzliche Neuregelung, heißt es aus dem Landesumweltministerium. Die Düngevorschriften waren nach einem Grundsatzurteil des Bundesverwaltungsgerichts im Oktober vergangenen Jahres zum Teil gekippt worden. Seit Jahren sind sie ein zentraler Streitpunkt zwischen Landwirtschaft und Politik.
2: Marode Wohnungen, die in einem katastrophalen Zustand sind, in ganz Deutschland und somit auch in Norddeutschland, ist das leider keine Seltenheit. Das Altländerviertel in Stade in Niedersachsen ist so ein Problemviertel mit maroden Unterkünften. Gestern wurde nun ein Hochhaus von der Stadt geräumt, die Türen versiegelt, weil die Wohnungen unbewohnbar sind. Mehr von Jörn Pietschke.
5: Keine Heizung, kein Wasser, beißender Geruch, schon im Treppenhaus, in den Wohnungen schwarzer Schimmel. So haben Beschäftigte der Stadtverwaltung schon Ende August die Wohnung einer Mieterin vorgefunden, die sich hilfesuchend an die Stadt Stade gewendet hatte, mit der Bitte, ob sie in eine städtische Obdachlosenunterkunft umziehen könne. Dort hat die Stadtverwaltung jetzt alle 5 verbliebenen Mieter in dem Hochhaus einquartiert, die Haustür versiegelt. Unbewohnbar sei das Haus, so Stades erster Stadtrat Carsten Brokelmann. Der Zustand menschenunwürdig und gesundheitsgefährdend. Die Immobilie gehört einer Ahrensburger Firma, deren Wohnungen im Altländerviertel schon vorher immer wieder aufgefallen sind, weil selbst im Winter wochenlang die Heizung nicht lief. Die Stadt Stade will noch im Herbst zusammen mit dem Landkreis und der Polizei ein Konzept vorstellen, wie die Wohnsituation besonders im Altländerviertel verbessert werden kann.
2: Darf der Direktor der Kardiologie an der Universitätsmedizin Rostock für andere Kliniken arbeiten? Diese Frage wurde heute vor dem Arbeitsgericht Rostock verhandelt. Ergebnis: Er darf. Aus Rostock, Axel Krummenauer.
6: Hussein Inche kann auch künftig die Kardiologie in Rostock leiten und zugleich seiner weiteren Beschäftigung für die Vivantes-Kliniken in Berlin nachgehen. Die Universitätsmedizin hatte ihn eigentlich aufgefordert, seine Tätigkeit dort aufzugeben. Er sollte sich vollständig auf seine Arbeit in Rostock konzentrieren. Dagegen hatte der Arzt geklagt. Der Richter sah keine hinreichenden Gründe, warum der renommierte Herzspezialist nicht auch für Vivantes arbeiten dürfe. Die Regelung über die Anstellungen bleibe weiterhin gültig. Inche selbst reagierte im Gericht hochemotional. Beide Jobs seien seine Traumjobs, sagte er vor zahlreichen Unterstützern aus der Wissenschaft im Gerichtssaal. Beigelegt ist das Verfahren mit dem heutigen Urteil aber noch nicht. Die Universitätsmedizin kann in die nächste Instanz gehen.
2: In Neumünster in Schleswig-Holstein ist heute früh das Dach eines großen Geschäftes eingestürzt. Verletzt wurde niemand. Moritz Olsen schildert, was geschah.
7: Nach Polizeiangaben wurden die Einsatzkräfte heute Morgen zum Schnäppchenmarkt Thomas Philips in Neumünster gerufen. Die Gebäudedecke im Außen- bzw. Gartenbereich war dort teilweise eingestürzt. Laut Bauaufsicht haben möglicherweise Regenwasseransammlungen auf dem Dach zu dem Einsturz geführt. Das Geschäft war zum Unfallzeitpunkt noch geschlossen. Lediglich 4 Mitarbeiterinnen und Mitarbeiter hatten sich laut Augenzeugen in einem anderen Teil des Gebäudes aufgehalten. Die Schadenshöhe ist laut Polizei bisher noch unklar. Der Bereich um das Gebäude wurde weiträumig abgesperrt. Der Markt bleibt bis auf Weiteres geschlossen.
2: Nach dem Auftaktsieg von Borussia Dortmund startet in einer halben Stunde auch der VfB Stuttgart in die Champions-League-Saison. Was steckt im Duell Schwaben gegen Wikinger? Ein Thema im Sport auf NDR Info gleich. Und jetzt ein kompakter Überblick über Wichtiges am Mittwochabend. 18.15 Uhr ist es.
8: Verteidigungsminister Pistorius hat den geplanten Rekordwehretat für das Jahr 2027 mit einer direkten Bedrohung durch Russland begründet. Deutschland sei buchstäblich im Fadenkreuz Moskaus, sagte er in der Haushaltsdebatte des Bundestags. Russland versuche, unsere Gesellschaft auszuspähen, zu beeinflussen, einzuschüchtern und zu destabilisieren. Der Verteidigungshaushalt sei deshalb ein Sicherheitsversprechen, denn ohne Sicherheit sei alles andere nichts. Der Etat des Ministeriums soll den Plänen zufolge im nächsten Jahr zusammen mit Mitteln aus dem Sondervermögen auf rund 140 Milliarden Euro anwachsen. Nach Sabotageangriffen auf das Stromnetz in mehreren Bundesländern sitzt der Tatverdächtige nun in Untersuchungshaft. Das Aachener Amtsgericht hat den Haftbefehl in Vollzug gesetzt. Laut Staatsanwaltschaft soll er zu einem späteren Zeitpunkt nach Cottbus überstellt werden. Der 48-Jährige war gestern in der Nähe des Kraftwerks Weißweiler in Nordrhein-Westfalen gefasst worden. Ihm wird vorgeworfen, für eine Reihe von Anschlägen und Sabotageversuchen auf das Stromnetz in NRW, Brandenburg und Sachsen verantwortlich zu sein. Die EU-Kommission will stärker gegen Kurzzeitvermieter wie zum Beispiel Airbnb vorgehen. Die Brüsseler Behörde hat Regeln vorgeschlagen, um mögliche Einschränkungen und Verbote solcher Ferienwohnungen in Städten und beliebten Regionen rechtssicher zu machen. So sollen Kommunen vorher nachweisen, dass der Wohnungsmarkt in den betroffenen Gegenden besonders angespannt ist. Wichtigster Hinweis darauf soll sein, wie sich die Mieten verglichen mit den Einkommen entwickelt haben. Das Wetter in Norddeutschland, in der Nacht häufig trocken, nur noch einzelne Schauer, Tiefstwerte 14 bis 8 Grad. Das war der kurze Überblick und nun weiter mit Markus Schubert.
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2: Für Deutschlands besten Tennisspieler steht mal wieder eine Nachtschicht an, Mads Nicholson.
9: Ja, das kennt Alexander Zverev ja schon bei den US Open in New York. Auch im Viertelfinale wurde er in der Night Session angesetzt. Immerhin, diesmal geht's schon um 19.30 Uhr Ortszeit in New York los. Zverev hat das erste Spiel und muss nicht warten, bis eins vor ihm beendet ist. In den Runden zuvor spielte er ja bis tief in die New Yorker Nacht. Im Viertelfinale gegen den Niederländer Van de Sandschulp ist der Hamburger Zverev der klare Favorit. Tim Brockmeier ist seit Jahren unser US Open Reporter. Tim, warum gibt es diese Night Session überhaupt in New York? In Wimbledon zum Beispiel wäre sie ja undenkbar.
10: Naja, es geht vor allen Dingen natürlich wie überall fast im Sport ums Geld. Zum einen werden für beide Sessions, also für die Tag-Session wie auch für die Night-Session, jeweils Tickets verkauft. Das heißt, nach den Tagmatchen wird das Stadion komplett geräumt und neu gefüllt. Bei 24.000 Plätzen und 15 Tagen Turnier ist das ein erheblicher Kostenfaktor oder Einnahmefaktor fürs Turnier. Plus natürlich die TV-Rechte, die auch verkauft werden, und die TV-Sender, die viel Geld ausgeben für diese Rechte, sagen, naja, Primetime abends, so ab 19.30 in New York, das ist schon richtig gut, das können wir schon richtig gut verkaufen, inklusive Werbung im TV. Da hätten wir gerne zwei richtig gute Matches, damit wir ordentlich Einschaltquoten haben. Und so bestimmt halt auch dann hier das Geld, die Ansetzungen und vor allen Dingen dann die Zeiten, wie lange Tennisprofis hier Tennis spielen müssen, bis tief in die Nacht teilweise.
9: Ja, und Alexander Zverev hat es ja schon gesagt, grundsätzlich mag er ja diese Night Session. Gucken wir kurz auf die sportliche Ausgangslage. Was spricht dagegen, dass Zverev ins Halbfinale einzieht?
10: Ehrlicherweise gar nichts. Also wenn er ganz normales Tennis spielt, wenn er jetzt nicht einen ganz rabenschwarzen Tag erwischt, wo nichts funktioniert, wenn er einfach nur Normalform bekommt, idealerweise vielleicht sogar so gut spielt wie in der letzten Runde oder seine Form noch mal steigert, das hat er ja jetzt in den letzten Matches immer wieder geschafft, dann ist der Weg ins Halbfinale eigentlich vorgezeichnet. Van de Sandschulp in allen Ehren, Nummer 70 der Welt, der spielt solides Tennis, aber in Normalform kommt er an den Deutschen nicht ran. Und das weiß Zverev auch, das kann natürlich auch psychisch ein Problem sein, das muss er ausblenden, er muss sein Tennis auf den Platz bringen, so wie in der letzten Runde vor allen Dingen. Und dann reden wir über ein Halbfinale bei den US Open und dann ist der Weg ins Finale auch ehrlicherweise nicht mehr weit. Also hier ist eine große Chance da für Zverev in New York.
9: Tim Brockmeier live aus den USA. Um 19.30 Uhr geht's los, Ortszeit in New York. Umgerechnet 1.30 Uhr unserer Zeit in der deutschen Nacht. Keine Umrechnung brauchen wir für den Spielbeginn in Stuttgart. Gleich um 18.45 Uhr startet der VfB in die Fußball-Champions League. Zu Hause gegen Vikings Stavanger aus Norwegen. Detlef Lindner ist unser Reporter im Stadion. Detlef, was kommt da für ein Gegner auf den VfB zu?
11: Ja, das fragen sich viele. Ne? Also Viking Stavanger ist nicht so die allerbekannteste Mannschaft aus Norwegen. Gab auch noch kein Duell mit dem VfB Stuttgart. Bodø Glimt. Ich meine, damit haben es die Bayern zu tun. Und die haben letzte Saison für Furore gesorgt in der Champions League. Aber Stavanger, das ist eine Mannschaft, wo sich viele dann heute 70.000 im Stadion, 600 aus Norwegen überraschen lassen müssen. Es ist der klare Außenseiter. Der VfB nimmt die Favoritenrolle laut Trainer Sebastian Hoeneß auch an. Es ist eine Mannschaft, der in Anführungszeichen gar nicht schlimm gemeint, der Namenlosen dieses Mannschaft kommt über das Team, hat zwei Trainer, Bjarte Lunde Arsheim und Martin Jensen, auch nicht so üblich im Trainergeschäft oder im Profigeschäft. Eine Mannschaft, die aus der Defensive kommen wird, die, wo es heißt, sehr aktiv das Spiel gestalten wird, der VfB Stuttgart, sich bloß nicht einlullen lassen. Die Umschaltmomente von Stavanger, die haben es in sich. Da müssen sie besonders dann vorne auf Zlatko Tripic aufpassen. Das ist der führende Kopf im Mittelfeld bei Viking Stavanger. Also es wird kein Spaziergang.
9: Detlef Lindner live aus Stuttgart, und die Partie des VfB gegen die Norweger gibt es live und in voller Länge in der Sportschau-App und auf sportschau.de. Der Spieltag in der ersten und zweiten Liga beginnt aus norddeutscher Sicht in Nürnberg. Hannover 96 ist als einziger Nordclub am Freitag im Einsatz. Und die Niedersachsen brauchen langsam mal wieder Siege. Nur einen gab es aus den ersten vier Spielen. Späte Gegentore, vergebene Chancen. Es ist bisher nicht die Saison von Hannover 96. Tom Gernke berichtet.
12: Nach außen lässt sich Christian Tietz nichts anmerken, beantwortet wie eigentlich immer in den vergangenen Monaten die Fragen der Journalisten ruhig und bedacht. Er selbst sieht sich und den Verein nicht in der Krise, das Spiel in Nürnberg für ihn, Zitat, kein Endspiel. Klar ist, 4 Punkte aus den ersten 4 Saisonspielen ist für die Aufstiegsansprüche der Niedersachsen viel zu wenig. Man werde die nötigen Punkte schon noch sammeln, so Tietz, seine Überzeugung ins Team ungebrochen. Ausgerechnet jetzt geht es zu den formstarken Nürnbergern. Das Team von Trainer und Weltmeister Miro Klose steht auf Tabellenrang 2. Bei 96 länger ausfallen wird Stürmer Mustafa Bundu mit einer Oberschenkelverletzung. Auch Abwehrspieler Jean Hugonet ist noch nicht wieder fit. 96 und die 1700 mitgereisten Fans setzen auch auf die Auswärtsstärke des Vereins. Der bislang einzige Sieg diese Saison war auf fremdem Platz.
9: Anstoß in Nürnberg ist dann übermorgen, wie immer am Freitagabend in der zweiten Liga um 18.30 Uhr. Deutschlands bekanntester Segler ist auf dem Weg nach Frankreich. Boris Herrmann und seine Crew fahren beim Ocean Race Atlantic über den Nordatlantik von New York bis Lorient. Lange wird es nicht mehr dauern. Ben Wozny mit dem Überblick.
13: Der Endspurt beim Ocean Race Atlantic ist eröffnet und das Rennen um den Sieg könnte spannender kaum sein. Weniger als 600 Seemeilen sind noch zurückzulegen und vier Boote kämpfen darum, Erster im Zielhafen im französischen Lorient zu sein. Mittendrin der deutsche Skipper Boris Herrmann auf seiner neuen Yacht, der Malizia 4. Aktuell hat Herrmann wieder etwas an Boden verloren auf Spitzenreiter DMG Moral Global One, nachdem der Hamburger in der Nacht rund 13 Meilen Rückstand hatte auf das Boot des Japaners Kojiro Shiraishi, liegt er nun wieder knapp 40 Seemeilen hinter dem Führenden. Wichtig zu wissen, beide segeln auf leicht unterschiedlichen Kursen über den Atlantik Richtung Frankreich. Die Boote werden Stand jetzt am Donnerstagnachmittag oder Abend in der Bretagne erwartet.
9: Und alle Infos zum Ocean Race Atlantic und die Live-Position der Boote, wer wann wo genau ist und auf welchem Kurs Richtung Frankreich unterwegs, gibt's auf ndr.de/sport.
2: Mats Nicholson mit dem Sport auf NDR Info. Der Bundeshaushalt 2027 hat ein Janusgesicht. In einigen Bereichen wird er aufgestockt und dafür werden auch neue Schulden aufgenommen. In anderen wird der Rotstift angesetzt. Und das ruft Kritik hervor. Ja, für Waffen ist genug Geld da, beklagen Sozialverbände und erklärte Pazifisten unisono. Knapp 140 Milliarden Euro stehen für das kommende Jahr für Militärausgaben parat. Verteidigungsminister Pistorius musste am Nachmittag also ein weiteres Mal erklären und begründen, warum das unausweichlich ist und warum er sich das nicht ausgesucht hat. Das und Reaktionen aus der Opposition beleuchtet Kirsten Girschig.
14: Anders als viele Kabinettskollegen muss Boris Pistorius, SPD, nicht sparen. Der Grund dafür liege in der anhaltenden Bedrohung aus Russland, so der Verteidigungsminister.
15: Und meine Damen und Herren, diese Gefahr ist konkret, sie ist ernst und sie ist akut. Wir stehen buchstäblich im Fadenkreuz Moskaus.
14: Und deshalb gehe die Bedeutung des Verteidigungshaushalts von insgesamt fast 140 Milliarden Euro im Jahr 2027 über das rein Monetäre hinaus.
15: Der Verteidigungshaushalt 2027 ist deshalb nicht einfach ein besonders großer Etat. Er ist ein Sicherheitsversprechen, meine Damen und Herren. An die Menschen in unserem Land, an die Soldatinnen und Soldaten unserer Bundeswehr und an unsere Partner in Europa und im transatlantischen Bündnis.
14: Der Großteil des Geldes soll in die Beschaffung fließen. Dabei sollen einerseits konventionelle Waffensysteme wie Panzer, Fregatten und Flugzeuge gekauft werden. Andererseits soll in moderne, vernetzte Waffensysteme investiert werden, etwa Drohnen und Satelliten. Das begrüßt auch die Verteidigungspolitikerin Kerstin Vieregge vom Koalitionspartner CDU.
16: Nur das Zusammenspiel aus diesen Elementen schafft eine wirkungsfähige Verteidigungsbereitschaft.
14: Der grüne Haushaltspolitiker Sebastian Schäfer hält mehr Rüstungsausgaben für notwendig, kritisiert aber, eine parlamentarische Kontrolle sei inzwischen kaum noch möglich.
17: Vorlagen werden in den Haushaltsausschuss geschickt, frei nach dem Motto, alles muss raus. Dabei bleibt uns Berichterstattern kaum eine Woche Zeit, um manchmal Dutzende von Vorlagen zu prüfen. Das ist einfach nicht seriös. Das wird den Milliarden, die wir verausgaben, nicht gerecht.
14: Die AfD bemängelt, dass für die steigenden Verteidigungsausgaben zu viele Schulden aufgenommen würden. Der Verteidigungspolitiker Jan Nolte.
18: Das ist eine Politik, die auf Dauer uns schwächt und nicht stärkt, meine Damen und Herren. Man kann sein Land auch schwächen, indem man schlecht wirtschaftet.
14: Mit insgesamt 110 Milliarden Euro aus dem Kernhaushalt und fast 30 Milliarden aus dem Sondervermögen sind die Verteidigungsausgaben im kommenden Jahr so hoch wie noch nie seit Ende des Kalten Krieges.
2: Kirsten Gerschick berichtete aus Berlin.
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8: Um bald 18.30 Uhr mit Felix Sprung. Der Wahlerfolg der AfD in Sachsen-Anhalt hat auch die Generaldebatte im Bundestag geprägt. Bundeskanzler Merz warf der Partei vor, sie plane ethnische Säuberungen. Aus der NDR-Nachrichtenredaktion Christoph Johansen.
22: Merz nannte die AfD eine destruktive Kraft und prophezeite, mit ihrer Politik werde die Partei nirgendwo in Deutschland eine Mehrheit bekommen. Scharf kritisierte Merz die migrationspolitischen Forderungen der AfD. Das Wort Remigration sei nichts anderes als ein Synonym für ethnische Säuberung nach Herkunft und Hautfarbe. Zuvor hatte AfD-Fraktionschefin Weidel der Bundesregierung Totalversagen vorgeworfen. Die Wähler in Sachsen-Anhalt hätten das klare Signal gesendet, dass Schwarz-Rot vorbei ist. Konkret warf Weidel Union und SPD unter anderem vor, die Energiesicherheit zu gefährden, den Staat in die Überschuldung zu treiben und den Konflikt mit Russland anzuheizen. Die SPD warb in der Generaldebatte für Zusammenhalt im Kampf gegen die AfD. Die Grünen brachten erneut ein AfD-Verbotsverfahren ins Spiel. Die Linke warf der Bundesregierung vor, für das Erstarken der Rechten mitverantwortlich zu sein.
8: Die Staatsanwaltschaft Hannover ermittelt gegen den Spitzenkandidaten der Berliner SPD Krach. Das bestätigte eine Sprecherin der Behörde. Aus Berlin Samira El-Hattab.
23: Dazu, worum es bei den Ermittlungen genau geht, äußert sich die Staatsanwaltschaft aus ermittlungstaktischen Gründen nicht. Sie bestätigte jedoch, dass es in drei Objekten von Krach in Berlin und in Hannover Hausdurchsuchungen gab. Der Sprecher von Steffen Krach wies die Vorwürfe gegenüber dem RBB zurück und kündigte an, man wolle vollumfänglich und transparent mit den Ermittlungsbehörden kooperieren. Der Sachverhalt müsse unverzüglich aufgeklärt werden, um die Unterstellungen auszuräumen, sagte er. Eigentlich ist Steffen Krach Regionspräsident in der Region Hannover. Um Wahlkampf in Berlin zu machen, ist Krach aktuell für die restliche Amtszeit beurlaubt. In Berlin wird am 20. September ein neues Abgeordnetenhaus gewählt.
8: Nach unbestätigten Medienberichten geht es um den Verdacht der Bestechlichkeit. In Israel ist eine Diskussion darüber entbrannt, ob Ministerpräsident Netanyahu eine explizite Warnung vor dem Terrorüberfall am 7. Oktober 2023 fahrlässig ignoriert hat. Behauptet hat das die israelische Zeitung Haaretz. Aus Tel Aviv Julia Lai.
24: Darin beschreiben die Autoren ein 45-minütiges Telefonat zwischen Netanyahu und dem Präsidenten der Vereinigten Arabischen Emirate, Mohammed bin Zayed. In dem Gespräch habe der Emir Netanyahu eindringlich vor einem bevorstehenden Großangriff der Hamas gewarnt, nur anderthalb Wochen vor dem Massaker vom 7. Oktober. Bin Zayed habe Netanyahu gedrängt, die Bedrohung ernst zu nehmen, schildern die Autoren. Doch der habe die Warnung relativ gelassen aufgenommen und sie nicht an die Chefs von Militär und Geheimdiensten weitergegeben. Ob es dieses Telefonat gab, ist nun zum zentralen Streitpunkt geworden. Netanyahu selbst hat sich dazu bisher nicht geäußert, den Bericht aber über sein Büro dementieren lassen.
8: Wer eine Kaskoversicherung für sein Auto hat, bekommt im Schadensfall nicht unbedingt alle Reparaturkosten erstattet. Das hat der Bundesgerichtshof in Karlsruhe entschieden. Verlangt eine Werkstatt mehr, als eigentlich erforderlich war, bleibt der Versicherte im Zweifel auf diesen Kosten sitzen. Aus Karlsruhe Antonetta Stefani.
4: Geklagt hatte eine Frau aus Heilbronn, die an ihrem geparkten Auto einen Schaden entdeckte. Eine Seite des Autos war deutlich zerkratzt. Die Klägerin brachte ihr vollkaskoversichertes Auto in eine Werkstatt, ließ die Schäden reparieren und wandte sich mit der Rechnung an ihre Versicherung. Die verweigerte aber einen Betrag von knapp 400 Euro, weil diese Kosten nicht erforderlich gewesen wären. Die Frau klagte, scheiterte nun aber in Karlsruhe. Der BGH stellt klar, Verbraucher tragen selbst das Risiko dafür, dass die gewählte Werkstatt nur die wirklich erforderlichen Kosten in Rechnung stellt.
8: An einer wichtigen Bahnstrecke in Hamburg-Bahrenfeld ist eine Fliegerbombe aus dem Zweiten Weltkrieg entdeckt worden. Der Fern- und der S-Bahn-Verkehr wurden unterbrochen. Aus Hamburg Finn Kessler.
5: Laut Feuerwehr wurde der Blindgänger bei Bauarbeiten entdeckt. Dabei sollen die Bauarbeiter die Bombe bewegt haben. Eine gefährliche Situation, denn sie hat einen chemischen Langzeitzünder. Experten des Kampfmittelräumdienstes rückten an und bereiten nun die Entschärfung vor. Dafür wird ein Sperrradius von 400 Metern rund um den Fundort eingerichtet. Mehrere Betriebe und einige Mehrfamilienhäuser müssen geräumt werden. Betroffen ist aber vor allem der Bahnverkehr.
8: Das waren die Nachrichten.
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2: Heute Abend gebietsweise länger trocken, auch kräftige Schauer und Gewitter, 16 bis 20 Grad. In der Nacht bis auf einzelne Schauer trocken, Tiefstwerte 14 bis 8 Grad. Morgen ein paar Schauer bei 17 bis 20 Grad, am Freitag bei ähnlichen Temperaturen leicht unbeständig, im Osten freundlicher und am Sonnabend meist trocken. Im Verlauf fallen einige Schauer, die Temperaturen dann 18 bis 22 Grad. Über die amtliche Gefahrenmitteilung für Hamburg-Bahrenfeld haben wir Sie in den Nachrichten schon informiert. Verlassen Sie also sofort den von der Polizei abgesperrten Bereich und nehmen Sie nur das Notwendigste mit. Stau oder stockender Verkehr ab 3 Kilometern. A1 Hamburg Richtung Osnabrück zwischen Opusen, Bremen, Mahndorf und Arsten 4 Kilometer stockender Verkehr. A1 Osnabrück Richtung Bremen zwischen Bremen, Brinkum und Hemelingen 3 Kilometer stockender Verkehr. A24 Hamburg Richtung Berlin zwischen Rheinbeek und Schwarzenbeek-Grande 3 Kilometer Stau.
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2: Die Generaldebatte im Bundestag, 3 Tage nach dem Wahlabend in Magdeburg, mit einer wechselseitigen Generalabrechnung zwischen Alice Weidel und Friedrich Merz. Die Regierungserklärung von Ministerpräsident Lies im Landtag von Hannover vor dem Hintergrund der VW-Krise und die Trauerfeier in Oslo für den verstorbenen norwegischen König Harald. Die Themen des Tages heute. Ich bin Markus Schubert. Guten Abend. Mehr Emotionen und mehr Erklärungen hatte Friedrich Merz als CDU-Chef am Montag nach den Sitzungen der Parteispitze angekündigt. Keine 48 Stunden später trat er als Bundeskanzler ans Rednerpult unter der Reichstagskuppel, um auf die Eröffnungsrede der AfD-Co-Vorsitzenden Alice Weidel zu reagieren. Beiden ging es auch um die den Bundeshaushalt 2027, der zur Debatte stand. Aber allen ging es heute auch um mehr, wie Benjamin Großkopf jetzt schildert.
7: Generaldebatte über den Bundeshaushalt 2027. Aber SPD-Fraktionschef Matthias Miersch hat da ein Gefühl.
10: Ich glaube, wir spüren alle, dass hier heute sehr Grundsätzliches erörtert wird. Es geht bei weitem nicht nur um den Bundeshaushalt.
7: Und Miersch macht sofort klar, dass das Grundsätzliche auch etwas Persönliches ist.
10: Und Frau Weidel, wenn Sie hier von Hass sprechen, dann sage ich Ihnen, gucken Sie mal in den Spiegel.
7: Die AfD-Chefin Alice Weidel hat zwar keinen Spiegel dabei, aber setzt trotzdem ihr breitestes Lächeln auf. Weidel hatte die Debatte eröffnet mit dem für sie üblichen Rundumschlag. Arbeitsplätze in Deutschland weg, Deindustrialisierung da, Geld durch Schuldenpolitik weg, zu viele illegale Ausländer da. Soweit so bekannt. Aber es geht ja um Grundsätzliches.
11: Die Wähler in Sachsen-Anhalt haben es Ihnen in der Sprache des demokratischen Souveräns mit aller Klarheit mitgeteilt, Schwarz-Rot ist vorbei.
7: Sachsen-Anhalt und die Folgen, die AfD dort mit Abstand die stärkste Kraft, im Bundestag bereits die größte Oppositionsfraktion. Laut, krawallig oder wie es Bundeskanzler Friedrich Merz direkt nach Weidels Rede ausdrückt.
25: Ja, Frau Weidel, heute können Sie vor Kraft kaum laufen.
7: Tag 3 nach dem CDU-Desaster in Sachsen-Anhalt. Die erste große Rede des Kanzlers und CDU-Chefs. Wie wird er mit der Niederlage umgehen, die eindeutig auch die Unzufriedenheit mit ihm zeigt? Merz hat offensichtlich einen Plan und der geht so.
9: Sie sind und Sie bleiben, Frau Weidel, eine destruktive Kraft.
7: Oder so.
9: Kein Wort von Ihnen dazu, Frau Weidel, was am 4. August auf dem Leipziger Flughafen geschehen ist.
7: Insgesamt 7-mal spricht Merz Weidel direkt an, nutzt seine Rede wenig bis gar nicht für die immer wieder eingeforderte und zugesagte neue Erzählung zu seiner Reformpolitik, sondern für Angriffe auf die AfD, etwa wegen ihrer Neigung zu Russland oder ihrer Abneigung gegenüber vorgeblich Fremden.
9: Das Wort Remigration ist nichts anderes als ein Synonym für ethnische Säuberung nach Herkunft und Hautfarbe.
7: Ein härterer Sound als bisher, wovon sich die AfD-Abgeordneten gerne provozieren lassen. Sie gehen lautstark dazwischen, gehört das doch zum zurzeit erfolgreichen Geschäftsmodell.
9: Sehen Sie.
12: Also wir sind hier jetzt nicht auf dem Fußballplatz. Heben Sie sich das fürs Wochenende aus. Wenn das jetzt hier nochmal passiert, so ein Verhalten, schmeiße ich Sie hier raus. Mir reicht es jetzt hier.
7: Ein Kanzler, der trotz Mahnung der Bundestagspräsidentin ständig unterbrochen wird, der kämpft nicht für seine Reformen, sondern gegen den Rechtsaußenblock. Bei seiner Union verfangen Merz Worte Mittel bis Untermittel. Kaum Applaus während, maximal braves Parteitagsklatschen nach der Rede. Irgendetwas fehlt.
13: Das alleine reicht noch nicht, weil viele Menschen in diesem Land, die erwarten jetzt Antworten von Ihnen. Antworten darauf, was jetzt?
7: Fragt die grüne Fraktionschefin Katharina Dröge, um dann selbst zuzugeben, dass es zumindest keinen Plan A gebe, den wiederum die Linke zu haben glaubt. Schluss mit Sozialabbau und Aufrüstung. Der Kanzler selbst versucht nach einer schwer verständlichen Herleitung zumindest seinen Plan, inzwischen wahrscheinlich C oder D, für die Regierungsarbeit der kommenden Monate zu verschlagworten.
9: Fehler machen, vergeben, wieder aufstehen, Zukunft gestalten für unser Land. Meine Damen und Herren, das ist unsere Aufgabe. Aufstehen, Fehler vergeben und Zukunft gestalten für Deutschland. Auch gegen Ihren Widerstand.
7: Wie die Zukunft Deutschlands gestaltet wird, zumindest das bleibt an diesem Tag weitgehend offen.
2: Hauptstadtkorrespondent Benjamin Großkopf berichtete aus Berlin. Über die Generaldebatte, den Auftritt des Kanzlers darin, die CDU und die Herausforderung durch die AfD habe ich mit dem Politikwissenschaftler Albrecht von Lucke gesprochen, Redakteur der Blätter für deutsche und internationale Politik. Ein neuer Sound des Kanzlers in der Debatte, mehr Emotionalität heißt bei ihm offenbar energischer werden, angriffslustiger werden. Den Federhandschuh Alice Weidels hat er heute aufgenommen. Ist er so als Person und als Parteichef wieder mehr bei sich? Ist er also authentischer?
15: Es ist die Frage, was authentisch meint. Er war vor 2 Tagen auch ausgesprochen authentisch. Da war er aber zutiefst erschüttert, um es deutlich zu sagen. Voll unter dem Eindruck des Ergebnisses von Sachsen-Anhalt. Man konnte den Eindruck haben, der Kanzler hat den Tiefschlag erlebt, gespürt und weiß, wie sehr seine Autorität höchstpersönlich auch erschüttert ist. Aber er war insofern jetzt wieder, und das war auch wichtig, gefasst. Er war bereit, das Blatt zu wenden. Angriff ist die beste Verteidigung, war ersichtlich die Devise. Und nach dieser Frontalattacke von Frau Weidel, wir müssen uns bewusst machen, sie hat im Stile einer Regierungserklärung fast schon gesagt, wir sind am Ruder. Schwarz-Rot ist abgewählt, ist am Ende. Und wurde auch übrigens von ihrer Truppe gefeiert, als wäre sie schon die Kanzlerin. Daraufhin hat er die richtige Antwort gegeben, hat vor allem fundamental die weltanschaulichen Unterschiede herausgestellt und klargemacht, dass diese Koalition den Westen verteidigt, weiterhin die Ukraine unterstützt und sich in allen Punkten von einer AfD-Regierung unterscheidet. Und das war insofern, ich würde fast sagen, mit dieser Frontalattacke, dieser ungeheuren Anmaßung auch von Frau Weidel als 20,8%-Partei den Regierungsanspruch quasi schon präventiv zu erheben. Es war eine Steilvorlage für Friedrich Merz, um wieder in die Offensive zu kommen. Denn das haben wir ja früher auch schon bei ihm erlebt. Er kann gut austeilen. Er kann durchaus scharf werden, wenn er provoziert ist. Hier wurde er provoziert und hat ein Stück weit damit wieder am Anfang zu alter Schärfe zurückgefunden.
2: Aber das Risiko ist, dass er bereits wirkt wie ein Oppositionsführer zu einer AfD-Regierung, die es noch nicht gibt. Also nicht nur im Bund nicht, auch in Sachsen-Anhalt noch nicht. Ist das der AfD diese Augenhöhe dann nicht sehr recht, auch weil Merz selbst ja nun messbar keine magnetische Wirkung auf Wähler mehr hat?
15: Ja, da haben Sie völlig recht. Das ist ein Problem für ihn. Aber man muss natürlich sagen, wenn er, und das hat er heute sehr deutlich gemacht, übrigens auch mit Unterstützung der SPD, das war wirklich heute eine Generaldebatte, wie man sie sich eigentlich immer wünscht, von so grundsätzlicher Art, von einer solchen Klarheit. Es war durch die Bank auf Seiten der Koalition klar, man hat den Schuss gehört, man weiß, man muss durchaus abgemildert, sozial abgefedert, auch ökologisch. Ich komme gleich darauf zu sprechen, wie er übrigens die Hand auch Richtung der Grünen ausgestreckt hat. Ganz bemerkenswert. Aber der Kanzler wie auch die SPD haben klar gemacht, wir nehmen den Federhandschuh auf, wir sind bereit, diese Koalition mit den erforderlichen Reformen zu verteidigen. Also, man ist in die Offensive gekommen und der Kanzler hat, indem er, das war ganz zentral, von Anfang an die demokratische Mitte ansprach und auch sich übrigens sehr klar in fast schon, man erinnert sich an frühere Äußerungen, an groteskerweise fast schon, fast als Klimakanzler gab, in Abgrenzung hart von der AfD, hat er gewissermaßen die Grünen mit ins Boot geholt als potenzielle Ergänzung einer zukünftigen Dreierkoalition neben Schwarz und Rot. Das war klug und damit hat er die Reihen der demokratischen Mitte gegen die AfD geschlossen.
2: War es dann aber auch eine klare Ansage in die eigenen Reihen? Umgekehrt gefragt, gibt es dort noch oder überhaupt eine kritische Masse in der Union, die sich aus Panik oder mit Strategie eben doch auf eine wie auch immer geartete Kooperation mit der AfD einlassen wollen würde und die man jetzt einordnen musste?
15: Die Gruppe sehe ich im Bund in keinster Weise. Er hat natürlich in einer absoluten Härte, vielleicht sogar zu scharf, den Begriff der Remigration sogar zu einer Form der ethnischen Säuberung aufgenommen. Das war die radikalste Grenzziehung, die zur AfD eigentlich fast denkbar ist. Aber das war sicherlich genau dem Punkt geschuldet, den Sie jetzt ansprechen, nämlich die Sorge nicht primär im Bund, aber das in Sachsen-Anhalt beispielsweise. Und die Sorge ist reell. Überläufer der CDU dazu beitragen könnten, mit der AfD eine Regierung zu bilden. Das ist sicher eine reelle Sorge. Im Bund sehe ich das in keinster Weise. Im Gegenteil. Da hat Merz natürlich ein ganz anderes Problem. Er hat die Sorge, dass ihm, ob geschwundener Autorität, die eigene Fraktion wegbricht und der Ruf nach dem Kanzlerwechsel immer lauter wird. Das haben wir in Mecklenburg-Vorpommern jetzt gerade im Wahlkampf seitens des stellvertretenden Parteivorsitzenden gehört. Und es gibt natürlich diese in der Fraktion im Bund, die auch den Glauben an diesen Kanzler verloren haben, um es deutlich zu sagen. Da, und das war der Grund, da musste er ein ganz klares Zeichen heute setzen. Er musste ein Stück weit die Stärke, die Autorität zurückgewinnen. Das hat er in der Frontalattacke an die AfD gemacht. Und wie gesagt, da hat ihm Weidel mit ihrem maßlosen Anspruch auf das Regierungsgeschäft einen Gefallen getan.
2: Blicken wir noch auf die SPD. Einsparungen bei Rente, Pflege, Gesundheit werden kommen und sie werden spürbar sein und bleiben, ebenso wie die, wenn auch von Trump, in die Höhe gejagten Benzinpreise. Das belastet Arbeitnehmer, denen die AfD nicht erst seit heute billiges Kremlgas und billigen Atomstrom verspricht. Kann man das mit Argumenten entkräften aus Sicht der Sozialdemokraten oder will halt der Mensch Wut lieber entladen, als sie ausreden lassen?
15: Das ist ganz ersichtlich so wieder gewesen. Es war heute auch exemplarisch im Parlament zu spüren. Die AfD kann vor Kraft kaum gehen, sagte der Kanzler zu Recht. Man merkte es, diese Wut war also mit Händen zu greifen. Aber Matthias Mörsch, der Fraktionsvorsitzende der SPD, hat sehr deutlich gemacht, dass die SPD auf der Seite der Regierung steht, dass sie zu den Reformen auch steht, wenn auch mit den erforderlichen sozialen Abschwächungen bzw. Korrekturen, die nötig sind. Ich bin ganz sicher, nach den beiden Wahlen in Mecklenburg-Vorpommern in Berlin, die natürlich brutale Einschläge noch einmal darstellen werden, sowohl für die SPD in Berlin, ein Desaster als Ergebnis, wahrscheinlich schlechteste der kleineren Parteien mit 13, 14, 15%, und vor allem noch viel fataler für die Union in Mecklenburg-Vorpommern, wo sie nicht einmal zweistellig werden dürfte. Das wird noch einmal eine Aufwallung bringen, aber danach wird der Wahlkampf mit Blick auf diese beiden Daten vorbei sein. Dann werden sich SPD und CDU zu Reformen verstehen, denn eines wissen beide, wenn diese Reformen nicht passieren, dann hat man gar keine Chance mehr, diese Koalition. Gerade mit Sicht auf das, was der Kanzler als das eigentliche Prinzip beschrieben hat, die Erzählung für zukünftige Generationen zum Erfolg zu führen. Man muss durch diese Härte der Reform, um in der Hoffnung zu sein, dass es dann wieder anhebt und man jetzt mit einer quasi neuen Erzählung, nämlich gegen den Rechtsradikalismus der AfD, sich in der demokratischen Mitte behauptet.
2: Zum Schluss noch mal einen Blick auf die AfD. Auch in Sachsen-Anhalt weiß sie, was sie jetzt dort will und mit wem. Ein Selbstgänger scheint es doch nicht zu sein.
15: Nein, das ist es natürlich nicht. Sachsen-Anhalt ist für die AfD die erste große Bewährung. Sie muss zunächst einmal die Regierungsfähigkeit jetzt unter Beweis stellen. Sie braucht ja ihre Abgeordneten, die drei zumindest, für eine absolute Mehrheit, die sie eigentlich haben wollte. Also der Versuch, drei aus der CDU herauszuschlagen. Oder aber der Versuch, mit dem BSW irgendwie sich ins Benehmen zu setzen. Das alleine ist schon ein Riesenproblem. Und übrigens auch der Bruch des Versprechens, den Ulrich Siegmund mal gegeben hat. Man regiert sowieso nur mit der absoluten Mehrheit. Also man merkt, die AfD kommt sofort in die allergrößten Schwierigkeiten, wenn sie nur eine Regierung bilden muss. Und ich rede noch gar nicht von den Mühen der Ebenen, die sie erleben wird, wenn sie an der Regierung sein sollte. Das wird für die AfD alles nicht leicht. Und ein weiteres Argument möglicherweise für ihre Gegner, sich mit Blick auf die nächste Bundestagswahl dann doch zu behaupten.
2: Albrecht von Lucke, Redakteur der Blätter für deutsche und internationale Politik.
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2: Zur Generaldebatte, dem neuen Sound des Kanzlers und der künftigen politischen Gefechtsordnung. Jetzt der Kommentar von Sabine Henkel.
14: Es ist, ja was eigentlich, ärgerlich, traurig, bitter, beängstigend, enttäuschend? Jedes dieser Attribute passt auf das, was sich da im Bundestag abgespielt hat. Ein Kanzler, der ganz offensichtlich ratlos und hilflos mit dem Rücken zur Wand steht. Der es nicht fertiggebracht hat, eine Rede zu halten, die eines Kanzlers würdig ist. Eine Erzählung zu liefern, endlich zu sagen, wo er denn eigentlich das Land hinregieren will. Stattdessen arbeitet er sich an Alice Weidel ab. Die hat im Übrigen eine Erzählung, im Gegensatz zu Merz. Eine Untergangserzählung, eine Erzählung des Schreckens, die Deutschland am Abgrund sieht und die nur eines bewirken soll, Menschen in Angst zu versetzen. Die AfD nährt sich von den Ängsten der Menschen. Angst vor Krieg, vor Abstieg, vor Armut. Angst frisst Seele auf und macht AfD stark. Antworten? Nein, Antworten hat die AfD keine. Weidel redet destruktiv und dystopisch. Das Einzige, was ihr einfällt, ist, Russland Tür und Tor zu öffnen. Einem Land, das unterdrückt, vergewaltigt und mordet. Und leider reicht das aus, gepaart mit ihrem Hass auf Migranten, um in Sachsen-Anhalt 44% zu fangen. Und der Kanzler? Reagiert dünnhäutig und bietet in dieser Debatte nichts an. Dabei hat er doch am Montag noch gesagt, er will es anders, besser machen als bisher. Die Menschen erreichen, auch mit Emotionen. Davon aber war nichts zu hören und wenig zu spüren. Kein Angebot, das Zuversicht vermittelt, das Erklärungen liefert, das Lösungen bietet. All das Fehlanzeige. Zwar gibt Merz in seiner Rede sogar zu, den Sinn der Reformen bisher nicht erklärt zu haben, gesteht das sogar als Fehler ein, lässt dann aber die Gelegenheit verstreichen, genau das zu tun. Und all das unter dem unerträglichen Gebrüll und Gejohle der AfD-Fraktion. Beinahe muss man sich wünschen, dass möglichst wenig Bürger und Bürgerinnen das sehen und hören. Es ist ein Szenario, von dem die AfD träumt. Die CDU zerstören, die Vorherrschaft zu übernehmen und mit der Abrissbirne die Demokratie zertrümmern. Es gilt, dagegen zu halten, was nicht nur, aber an erster Stelle Aufgabe des Kanzlers ist.
2: Die Meinung von Hauptstadtkorrespondentin Sabine Henkel in den NDR-Info-Themen des Tages. Mit einer Regierungserklärung vor dem Landtag in Hannover schilderte Niedersachsens Ministerpräsident Olaf Lies heute seine Sicht auf die Krise bei VW, auf den beschlossenen Fahrplan und auf Sparplan und auf die Perspektiven der Standorte. Der Sozialdemokrat blickt einerseits als Regierungschef auf die Aussichten für Produktion und Beschäftigung in Wolfsburg, Hannover, Emden, Salzgitter, Braunschweig und Osnabrück. Andererseits hat er den Sparplan als Aufsichtsrat mit beschlossen und muss an die Zukunft und den Ertrag des ganzen Unternehmens denken. Oliver Jürgens berichtet aus Hannover.
16: Der Tag stand im Zeichen der Lage bei VW, knapp eine Woche nach der überraschenden Einigung zwischen Land, Arbeitnehmerseite und Volkswagen selbst. In einer Regierungserklärung sprach Ministerpräsident Olaf Lies von einem großen Erfolg. Alle hätten mit einer Eskalation gerechnet und erhob hervor, es sei keine Entscheidung über die Schließung von Werken getroffen worden, auch nicht über die Zahl der Stellen, die bei Volkswagen wegfallen könnten.
17: Es gibt keinen Beschluss des Aufsichtsrates, 50.000 konkrete Arbeitsplätze abzubauen. Der Vorstand hat aus seinen Kosten- und Renditezielen rechnerisch eine Größenordnung von rund 50.000 Stellen weltweit in allen Tochtergesellschaften des Konzerns abgeleitet. Aber das ist beileibe kein konkreter Abbauplan.
16: Volkswagen stehe am Anfang eines langen, harten und an manchen Stellen schmerzhaften Weges. Der Konzern müsse effizienter werden und es brauche eine Innovations- und Produktstrategie. Die Zukunft der Werke sei aber weiterhin gestaltbar.
17: Dieses Konzept für eine nachhaltige, wettbewerbsfähige Produktionsstruktur soll bis Ende Juni 2027 vorliegen. Das ist ehrlicherweise schon bald. Mein Anspruch wäre aber nicht, dass wir uns die ganze Zeit nehmen, weil das bedeutet wieder Verunsicherung.
16: Zwar bezeichnete die CDU den Weg bei Volkswagen als wichtig und richtig. Fraktionschef Sebastian Lechner warf der Landesregierung aber vor, bei VW zu lange ausschließlich auf Elektroautos gesetzt zu haben.
0: Obwohl von Anfang an klar war, dass das am stärksten wachsende Segment im größten Automarkt der Welt, China, nicht das reine Elektroauto ist. War es nie und ist es auch heute nicht, sondern das Hybridauto. Volkswagen hat aber wegen dieser Strategie, die von ihnen politisch unterstützt wurde, gar kein Angebot gehabt. Jahrelang nicht, auch nicht in China, und hat damit Marktanteile verloren.
16: CDU, Grüne, aber auch der Ministerpräsident forderten unter anderem europäische Zölle, um sich gegen den staatlich subventionierten Wettbewerb aus China zu schützen. Kritik an der Landesregierung kam auch von AfD-Fraktionschef Klaus Wiechmann. Das Land solle sich bei VW zurückhalten.
1: Entsenden Sie Experten in den Aufsichtsrat und auferlegen Sie sich selbst einen politischen Einflussverzicht auf das Geschäft von VW. Sie kennen sich nicht damit aus.
16: Auch der Einfluss des Betriebsrats müsse beschränkt werden, so Wiechmann. Die Krise bei Volkswagen habe nichts mit Trump, dem Iran-Krieg oder Putin zu tun, sondern mit dem staatlichen Kampf gegen den Klimawandel.
2: Oliver Jürgens aus Hannover. Ein feierlicher Trauerzug zur Domkirche von Oslo. Der neue König, die neue Thronfolgerin, schreiten hinter der Lafette mit dem blumengeschmückten Sarg des verstorbenen Königs Harald. Dahinter europäische Royals und Staatsoberhäupter und Regierungschefs von Finnland bis Thailand. Zwischen ihnen auch Bundespräsident Steinmeier. Und die Straßen gefüllt mit Norwegerinnen und Norwegern jeden Alters. Und eine Dame, selbst schon über 80, sagte, was wohl alle fühlen und was dieser Tage in Norwegen oft geschrieben wurde: Er war der Großvater der Nation. Unsere Korrespondentin Jana Sinra berichtet aus Oslo.
18: Das Staatsbegräbnis beginnt mit 21 Salutschüssen zu Ehren des verstorbenen Königs. So will es die norwegische Tradition. Als der Sarg von Harald V. um Punkt 12 Uhr das Schloss in Oslo verlässt, wird es plötzlich still auf dem Platz. Hunderte sind hierher gekommen, um ihrem König die letzte Ehre zu erweisen. Viele tragen schwarz, manche warten hier schon seit 6 Uhr morgens.
19: Wie komme Frau Bergen zum Westen?
18: Wir sind aus der Stadt Bergen gekommen. Wir sind extra hergeflogen. Ich wusste schon seit vielen Jahren, wenn König Harald stirbt, dann möchte ich bei seiner letzten Reise dabei sein. Wenn
19: Harald dör, so will er følge Båre Hansens siste reisen.
18: Er war unser König und gleichzeitig sehr volksnah. Er war gewissermaßen ganz oben und gleichzeitig mitten unter uns Norwegern. König Harald war für mich sehr inklusiv. Ich bin queer und er hat uns Homosexuelle unterstützt. Er hat eine sehr bekannte Rede gehalten und darin ganz klar gesagt, dass Mädchen Mädchen lieben können, Jungen Jungen und Mädchen und Jungen einander. Dieser Satz hat mir sehr viel bedeutet. Ich will ihm meinen letzten Respekt erweisen. Der König war für viele von uns ein Vorbild. Ich finde es wichtig, mir diese Zeit zu nehmen. Respekt erweisen Harald V. auch Staatsgäste aus aller Welt. Durch ein Spalier aus Soldaten ziehen sie in einer Trauerprozession an den Menschen vorbei Richtung Domkirche. Direkt hinter dem Sarg gehen der neue König Håkon und seine Tochter Kronprinzessin Ingrid Alexandra, sein Sohn Sverre Magnus und seine Schwester Märtha Luise. Dahinter folgen die Könige von Schweden, Dänemark, Spanien und den Niederlanden sowie der britische Thronfolger Prinz William. Auch Bundespräsident Frank-Walter Steinmeier und der ukrainische Präsident Volodymyr Zelensky sind in dem Trauerzug dabei. Haralds Witwe Königin Sonja und die neue Königin Mette-Marit werden im Auto zur Domkirche gefahren. Die Frau von König Håkon erholt sich von einer Lungentransplantation im Juni. In einem bewegenden Trauergottesdienst nehmen norwegische und ausländische Gäste Abschied von Harald V., der 35 Jahre auf dem norwegischen Thron saß. Norwegens Ministerpräsident Jonas Gahr Støre erinnert daran, dass der Monarch die Begegnung mit den Menschen im Land geschätzt habe. Das habe sich auch in seinen Reden wiedergespiegelt.
6: Han gjorde Norge større.
18: Er hat Norwegen größer gemacht. Er sprach von einem Wir in Norwegen, in dem die Menschen füreinander einstehen, wo jeder Verantwortung für die Gemeinschaft trägt und alle den gleichen Wert haben.
6: Und da wir alle er like mye wert.
18: Auch Parlamentspräsident Masud Gharahkhani würdigt König Harald als jemanden, der für die Menschen da gewesen sei, wenn sie ihn am meisten brauchten. König Harald war nah am Volk und er war ganz er selbst. Er scheute sich nicht, in seinen Gummistiefeln auf die Menschen zuzugehen. Nach dem Gottesdienst läuten in ganz Norwegen eine Stunde lang die Kirchenglocken. Und in Oslo beginnt die allerletzte Reise des verstorbenen Königs. Sein Sarg wird in die Festung Akershus gebracht. Im königlichen Mausoleum hat Harald V. von Norwegen nun nach einer privaten Feier die letzte Ruhestätte gefunden.
2: Jana Sinram aus Oslo am Ende der NDR-Info-Themen des Tages am Mittwoch.
20: Jeder will mehr haben und jeder meckert, also mir gefällt das überhaupt nicht.
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8: Um 19 Uhr mit Felix Sprung. Der Wahlsieg der AfD in Sachsen-Anhalt hat heute auch den Bundestag beschäftigt. In der Generaldebatte ging es immer wieder um den Umgang mit der Partei. Aus Berlin, Philine Elster.
30: Bundeskanzler Friedrich Merz griff die AfD scharf an. Minutenlang kritisierte er die zuvor von AfD-Fraktionschefin Alice Weidel gehaltene Rede, besonders ihre Haltung zu Russland, zur Energiepolitik und Migration. Mit ihrer Forderung nach Remigration würde die Partei eine Politik vertreten, die auf ethnische Säuberung nach Herkunft und Hautfarbe hinauslaufe. Auch SPD-Fraktionschef Matthias Miersch ging auf Weidels Rede ein, erhielt das Grundgesetz in die Höhe und warf ihr vor, mit ihren Aussagen gegen die Verfassung zu verstoßen. Er appellierte zudem an den Zusammenhalt von Linkspartei, SPD, Grünen und Union.
8: Die Staatsanwaltschaft Hannover ermittelt gegen den Spitzenkandidaten der Berliner SPD Krach. Das bestätigte eine Sprecherin der Behörde. In diesem Zusammenhang seien drei Objekte in Hannover und Berlin durchsucht worden. Nach Medienberichten geht es um den Verdacht der Bestechlichkeit. Demnach soll Krach in seiner Regierungszeit in Hannover von einem Träger im Gesundheitswesen möglicherweise eine Spende erhalten haben, damit er sich in einem Bieterverfahren für ihn einsetzt. Ein Sprecher der Berliner SPD wies die Vorwürfe zurück. In Sachsen sollen ab dem kommenden Jahr Marschflugkörper gebaut werden. Das hat das US-Unternehmen Covenant mitgeteilt, das enge Beziehungen zu Israel unterhält. Die Langstreckenwaffen sollen demnach im Raum Leipzig für europäische Kunden gefertigt werden. Aus Leipzig Arndt Groß.
31: Der Marschflugkörper, der hier hergestellt werden soll, trägt den Namen Anthem. Diese Waffe fliegt mit einem Gefechtskopf versehen, vermutlich rund 1500 Kilometer weit. Anthem gilt als kostengünstig, soll nicht wie vergleichbare Systeme Millionen, sondern möglicherweise nur einige hunderttausend Euro kosten. Bisher schweigt Covenant über den Standort in Sachsen. Da man schon in wenigen Monaten mit der Produktion beginnen will, hat man offensichtlich eine leerstehende Halle gesucht, die man sofort beziehen kann. Für Deutschland und Europa verringert sich damit möglicherweise die Abhängigkeit von US-Waffensystemen.
16: An einer wichtigen Bahnstrecke in Hamburg ist eine Fliegerbombe aus dem Zweiten Weltkrieg entdeckt worden. Der Fern- und der S-Bahn-Verkehr wurden unterbrochen. Zahlreiche Verbindungen fallen aus. Nach Angaben der Feuerwehr wurde der Blindgänger bei Bauarbeiten im Stadtteil Bahrenfeld gefunden. Wann er entschärft werden kann, ist noch unklar. Es wurde ein Sperrbereich von 400 Metern um die Fundstelle festgelegt. Mehrere Betriebe und einige Wohnhäuser müssen geräumt werden. Das waren die Nachrichten.
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2: Das Wetter in Norddeutschland heute Abend gebietsweise länger trocken, aber auch kräftige Schauer und Gewitter, 16 bis 20 Grad. In der Nacht bis auf vereinzelte Schauer trocken, Tiefstwerte 14 bis 8 Grad. Morgen dann ein paar Schauer bei 17 bis 20 Grad. Am Freitag bei ähnlichen Temperaturen leicht unbeständig, im Osten freundlicher. 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Stau oder stockender Verkehr ab 3 Kilometern A1 Hamburg Richtung Osnabrück zwischen Opphusen, Bremen, Mahndorf und Arsten. 4 Kilometer stockender Verkehr und A1 Osnabrück Richtung

0: Ich habe aufgemacht, auf einmal stehen zwei Polizeibeamte in Zivil und haben sich vorgestellt wegen der Ereignisse vom 11. September.
1: An diesen Moment erinnert sich Obaid Said noch ziemlich genau. Obaid, das ist der angehende Apotheker, der als Kind aus Afghanistan nach Hamburg gekommen ist. Irgendwann in den Wochen nach 9/11, da kriegt er unerwartet Besuch von der Polizei wegen der Attentate in den USA.
0: Habe ich gesagt, so, ja, was haben wir damit zu tun?
1: Obaid ahnte allerdings schon, worum es gehen könnte. Die Attentäter vom 11. September, die haben ja auch in Hamburg studiert. Er glaubt sogar, eins ihrer Gesichter wiederzuerkennen. Vom Campus oder aus der Uni-Bibliothek. Klar hat ihn das aufgeschreckt. Und auch seine Freunde.
0: Alle, die arabischstämmig waren, afghanischstämmig waren, die haben alle so ein bisschen schon ein mulmiges Gefühl gehabt, dass sie vielleicht auch in Verdacht kommen würden. So, der Verdacht liegt ja nah. Das kann ja jeder sein.
1: Jetzt, wo die Beamten vor ihm stehen, da muss er an die Gespräche denken, die er mit seinen Freunden geführt hat. Viele haben spekuliert, ob die Polizei jetzt schärfer kontrollieren würde. Das ging ja überall durch die Presse. Obaid hat versucht, sich trotzdem aufs Studium zu konzentrieren. Irgendwie weitermachen. Und jetzt das. Die Polizei vor seiner Tür. Wegen des 11. September.
0: Und dann kam meine Frau rein und meinte sie, ja, dann kommen Sie doch mal rein. Dann hat sie ihnen sogar Tee angeboten, saßen sie da und dann fingen sie an.
1: Ihr hört Pearl Harburg, Deutschland nach 9/11. Ein Podcast von Charlotte Horn und mir, Constanze Nastarowitz. Das hier ist Folge 3, Im Visier. Der Begriff, an den Obaid jetzt denken muss, Rasterfahndung. Das ist genau derselbe Begriff, den der Polizist Andreas Lohmeier in den Wochen nach 9/11 am Telefon gehört hat, von seinem Chef.
2: Ich habe einen Auftrag für dich, du wirst die Rasterfahndung übernehmen.
1: Wie groß die Angst bei den politisch Verantwortlichen bundesweit damals ist, das haben wir auch noch mal in alten Akten nachvollziehen können. Sitzungsprotokolle des Bundesinnenministeriums von damals, die wir im Bundesarchiv gefunden haben, die zeigen das wirklich gut. Die Fachleute spekulieren da echt über die wildesten Gefährdungslagen, von einer Entführung von Kreuzfahrtschiffen bis hin zu Anschlägen auf Talsperren oder auf Chemieanlagen in Deutschland. Da ist echt alles dabei. Und auch in Hamburg ist die Sorge groß. Auch vor potenziellen Schläfern, also unauffälligen Personen, die plötzlich zuschlagen könnten. Hier ist jetzt Andreas Lohmeier zuständig, im Bereich der sogenannten Gefahrenabwehr.
2: Der Auftrag war Erkennung und Verhinderung möglicher weiterer Anschlagsvorbereitungen. Ein Instrument dafür war die Rasterfahndung.
1: Lohmeier und seine Kollegen wissen natürlich, was die Rasterfahndung ist. Von früher, aus den 70ern. Da sollte die Polizei mittels Rasterfahndung nämlich schon mal Leute aufspüren. RAF-Mitglieder, also Leute aus der Roten Armee-Fraktion. Das war eine linksextremistische Terrororganisation in Deutschland, die galt damals quasi als Staatsfeind Nummer 1.
2: Dazwischen lagen jetzt Jahrzehnte. Niemand hat dieses Instrument genutzt.
1: Jetzt wird es angeordnet. Und zwar von Hamburgs Innensenator höchstpersönlich, quasi Lohmeiers oberstem Vorgesetzten. Der heißt damals übrigens Olaf Scholz. Genau, das ist der spätere Bundeskanzler.
3: Wir versuchen, Profile zu entwickeln, die uns dann führen auf Personen, die wir etwas genauer beobachten sollten.
1: Lohmeier und seine Kollegen fahnden jetzt also mit der Rasterfahndung nach Menschen, die in ein ganz spezielles Suchraster fallen. Also Leute, die irgendwie interessant sein könnten für die Terrorermittlungen. Präventiv, Gefahrenabwehr eben. Und so funktioniert das Ganze. Sie suchen Menschen mit ähnlichen Merkmalen wie die der 9/11-Attentäter. Das konkrete Raster variiert immer ein bisschen von Bundesland zu Bundesland. Aber ganz allgemein sind das zum Beispiel Merkmale wie männlich, Alter 18 bis 40 Jahre, Student oder ehemaliger Student, islamische Religionszugehörigkeit. Außerdem Geburtsland oder Nationalität bestimmter Länder mit überwiegend muslimischer Bevölkerung. Lohmeier und sein Team stehen dabei aber vor einer großen Herausforderung. Sie brauchen enorm viele Datensätze, zum Beispiel von Universitäten. Und diese Datensätze legen

0: Die Ermittler dann übereinander und rastern. Sie sieben quasi aus nach den entsprechenden Merkmalen. Die Treffer, die übrig bleiben, schauen sie sich am Ende genauer an. Und es gibt noch eine weitere Herausforderung für die Beamten. Das, was sie aus diesen Datenbanken rausziehen können, das ist halt begrenzt.
1: Sie finden keine Datenbank, in der drin steht, jemand lässt sich ein Bart wachsen. Sie finden auch in keiner Datenbank, der hat sich gerade islamistisch geäußert. Das gibt's einfach nicht, um das in einer Datenbank abfragen zu können.
0: In Hamburg-Ohlsdorf führt Obeid Zeit die Polizisten jetzt in sein Wohnzimmer. Obeid, seine Frau und die Beamten setzen sich. Den Tee lehnen sie ab. Dann stellen die Polizisten Obeid Fragen. Viele Fragen. Wie seine Einstellung zum Islam ist. Ob er religiös ist. Ob er häufig betet.
2: Auch teilweise Fragen, ob ich Teil einer Terrororganisation bin. Wo ich dachte, Leute, also solche Fragen müssen ein bisschen professioneller kommen. Und ich sag mal, kein Terrorist der Welt würde auch da sagen, ja, bin ich.
0: Und trotzdem wollen die Beamten immer mehr von ihm wissen. Die persönlichsten Sachen.
2: Wie ich meine Zukunft gestalten möchte, was ich zukünftig vorhätte, ob ich in Deutschland bleiben wollen würde, ob ich Kontakt ins Ausland habe und. Also Fragen über Fragen.
0: Dabei ist Obeid da schon seit Jahren deutscher Staatsbürger, erzählt er.
2: Wir haben es alles beantwortet und irgendwann haben die gesagt, so ja, es ist gut. Ja, wir waren beide baff erstmal, ne? Die sind rausgegangen, wir waren beide baff.
0: Warum waren die Polizisten bei Obeid? Hat er ins Raster gepasst mit seinen afghanischen Wurzeln? Als Student aus Hamburg? Oder lag irgendwas gegen ihn vor? Obeid, der weiß das bis heute nicht. Die Polizei hat sich danach nie wieder bei ihm gemeldet. Wir haben versucht, Antworten zu bekommen zu diesem Besuch der Polizei bei Obeid und uns durch verschiedene Pressestellen telefoniert. Landeskriminalamt Hamburg, Bundeskriminalamt, Bundesanwaltschaft. Da, bei der Bundesanwaltschaft, gibt man uns dann zumindest eine kurze Info. Dort wird uns nämlich gesagt, ja, diese Befragung bei Obeid Zeit damals, die hat stattgefunden. Aber warum, ob es im Rahmen der Rasterfahndung war oder wegen irgendwelcher anderer Hinweise, dazu erhalten wir keine Auskunft. Wir lesen aber in den Medien, dass solche Besuche damals immer wieder stattgefunden haben. Auch mit den Fragen nach der Religionsausübung. Dass die Polizei bei ihm und seiner Frau im Wohnzimmer saß, davon erzählt Obeid im Herbst 2001 nur seiner Familie und engen Freunden. Unter Kommilitonen lieber nicht.
2: Wenn man es in der Uni erzählt, man ist dann doch irgendwie, fragt sich der eine oder der andere, warum er? Ja, und ich wollte ja nicht irgendwie als Mittäter oder sonst was abgestempelt werden.
0: Dabei diskutieren Obeid und seine Freunde an der Uni eigentlich viel über die Rasterfahndung, über das Vorgehen der Polizei. Gerade Studierende aus Ländern wie Marokko, Afghanistan oder Syrien haben Angst vor einem Generalverdacht. Angst, ihren Nebenjob zu verlieren oder dass ihnen die Wohnung gekündigt wird. Ich habe das Gefühl, hier in dieser Situation mit der Rasterfahndung, da entsteht ein Konflikt in der deutschen Gesellschaft. Die Menschen damals, die haben ein Bedürfnis nach Sicherheit. Klar, weil sie sich nicht mehr sicher fühlen durch die Anschläge vom 11. September. Noch dazu, weil die Spur der Attentäter nach Deutschland führt, nach Hamburg-Harburg. Die Politik reagiert genau darauf. Sie verabschiedet schärfere Sicherheitsgesetze auf Bundesebene mit einer strengeren Überwachung. Behörden können jetzt beispielsweise leichter im Geheimen auf Bankdaten zugreifen, auf Briefe oder E-Mails oder Telefonate abhören. Das alles mag beruhigend wirken für viele Menschen in Deutschland. Aber eben nicht für alle. Ganz im Gegenteil. Einige Menschen in Deutschland, die fühlen sich jetzt sogar immer unsicherer. Viele Menschen mit Einwanderungsgeschichte haben Angst, unschuldig ins Visier der Polizei zu geraten. Und sie werden auch argwöhnisch beäugt von Nachbarn ohne Einwanderungsgeschichte.
3: Musik
0: Auch der Hamburger Innensenator Olaf Scholz ahnt im Interview mit den ARD-Tagesthemen wohl schon, dass die Rasterfahndung Vorurteile schüren könnte. Gerade gegenüber Muslimen.
3: Das Schlimmste wäre, wenn unsere Bevölkerung glaubt, dass Menschen, die in eine Moschee gehen, welche sind, vor denen man sich fürchten müsste. So ist es nicht. Deshalb ist es unsere Aufgabe, Methoden vorzuschlagen und auch Wege zu gehen, die sicherstellen, dass wir auf die wenigen kommen, die uns interessieren.
0: Die Hamburger Polizei lädt in dieser Zeit auch einige Dutzend Männer zu Gesprächen ein. Also diejenigen, die in der Rasterfahndung als interessant identifiziert wurden. In den Monaten nach den Anschlägen geht die Polizei vielen Hinweisen nach. Aber nicht jeder davon ist wirklich hilfreich oder zielführend. Und im gesamten Bundesgebiet führen diverse Hinweise zu Razzien, auch jenseits der Rasterfahndung.
4: Dann will ich mal Schuhe hier ausziehen.
5: Ja, könnt ihr auch mitkommen.
4: Es ist nee. Willkommen.
6: Ja, herzlichen Dank. Ah, ich sehe schon Teppiche.
4: Ja, nicht nur meine Teppiche. Das ist für mich so ein Wohlfühlgefühl. Aha. Und so ein Stück Heimat.
0: Das ist Humaira Hakimi. Meine Kollegin Charlotte trifft sie im Mai bei sich zu Hause. Hakimi ist heute Juristin. Sie arbeitet in Bremen für die Sozialbehörde. Da prüft sie Anträge, ob jemand Anspruch auf Sozialleistungen hat. Humaira Hakimi studiert im Jahr 2001 gerade Jura in Osnabrück in Niedersachsen. In den Tagen nach den Anschlägen spürt sie schnell, dass sich etwas verändert. Denn plötzlich sprechen sie Leute immer wieder auf ihr Heimatland an. Afghanistan. Humaira Hakimi ist da groß geworden, hat dort eine glückliche Kindheit verbracht. Als Jugendliche musste sie dann aber mit ihrer Familie fliehen, wegen der islamistischen Mujahideen. Ihr Vater wurde durch einen Anschlag schwer verletzt. Seitdem ist Deutschland die neue Heimat. Afghanistan tritt ein bisschen in den Hintergrund. Bis zu den Anschlägen in New York. Auf einmal quetschen alle sie dazu aus.
7: 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Vorsicht bitte auf der B217, Hamelner Straße, Hannover, Springe. Zwischen Ronnenberg und Weetzenmitte, Gehrden, sind Kinder auf der Fahrbahn. Bitte Vorsicht in beiden Richtungen. Ich wiederhole das noch einmal. Vorsicht bitte auf der B217, Hamelner Straße, Hannover, Springe. Zwischen Ronnenberg und Weetzenmitte, Gehrden, sind Kinder auf der Fahrbahn. Bitte Vorsicht und nun weiter in unserer Folge Pearl Harburg 3.
0: Denn genau da, in Afghanistan, soll unter dem Schutz der Taliban-Regierung Osama bin Laden leben, der mutmaßliche Drahtzieher der Anschläge.
8: Warum müssen die Menschen umbringen? Warum Terroranschläge verüben? Woher soll ich das wissen? Aber trotzdem muss ich mir logische Erklärungen zusammenschustern, um Antworten zu liefern, weil von mir erwartet wurde. Und ich habe mich auch in diese Rolle dann irgendwann gesehen und habe das dann einfach angenommen.
0: So wirklich auf ihr Studium kann sich Hakimi in dieser Zeit nicht konzentrieren. Sie engagiert sich dann nämlich im ASTA, also im Allgemeinen Studierendenausschuss. Und sie ist Sprecherin für die ausländischen Studierenden. Und nach 9/11 haben vor allem männliche Studenten aus Ländern wie Syrien oder Marokko plötzlich Fragen an sie.
8: Kann ich denn jetzt mein Studium weitermachen? Also lohnt es sich noch jetzt für die Klausur zu üben? So ganz banale Sachen. Oder werde ich in den nächsten Flieger gesetzt? Oder werde ich vielleicht, komme ich ins Gefängnis? Das war die Angst war tatsächlich, komme ich ins Gefängnis? Oder werde ich abgeschoben? Oder werde ich zurückgeschickt? Und das ist schlimm.
0: Um all diese besorgten Studenten aufzufangen, führen Humaira Hakimi und die anderen eine Sprechstunde zur Rasterfahndung in Niedersachsen ein, im ASTA-Büro der Uni. Charlotte zeigt ihr auf dem Laptop einen Fernsehbeitrag aus dem Februar 2002. Da hat ein Fernsehteam vom NDR an der Uni Osnabrück gedreht. Und dann sieht Hakimi plötzlich eine sehr vertraute Szene.
8: Das ist unser Büro. Das ASTA-Büro.
6: Und Sie sind da?
8: Ja.
0: Das Büro ist so ein bisschen chaotisch, gemütlich, mit einigen Ordnern im Regal und an der Wand ein Plakat mit der Aufschrift Rasterfahndung Tatort. Und mittendrin sitzt Humaira Hakimi als junge Studentin mit Kurzhaarfrisur und sagt selbstbewusst:
4: Ich glaube, das passt in der Gesellschaft, in der heutigen Gesellschaft nicht, dass wir jemanden wegen seiner Herkunft oder Religion oder andere Zugehörigkeit, was eigentlich überhaupt nicht zur Debatte steht, durchleuchten.
9: Sagen wir das? Wow, ja, genau, dieses Spirit, wow, ist immer noch da, danke.
0: Hakimi sagt aber auch, wenn sie das von damals sieht, dann muss sie auch an heute denken. An die aktuellen Einwanderungsdebatten. An den umstrittenen Begriff Remigration. Daran, dass viele Menschen mit Einwanderungsgeschichte heute verunsichert sind.
8: Genauso war das damals auch. Es wiederholt sich immer auf andere Art und Weise, aber ja, es wiederholt sich. Also ich bin für alles ein Sündenbock. Egal, was schief läuft, was nicht richtig ist. Es wird erstmal zu mir, also der Blick, die Blicke wandern immer zu mir, zu uns.
0: All diese widersprüchlichen Gedanken und Erfahrungen zur Rasterfahndung, die habe ich auch mit dem Hamburger Polizisten Andreas Lohmeier besprochen.
10: Verstehen Sie, dass, selbst wenn Sie das nicht erzeugen wollten, aber dass bei diesen Menschen trotzdem auch ein Gefühl von, wir sind irgendwie doch anders, wir sind verdächtig, wir gehören nicht dazu, entstanden ist in der Zeit?
1: Klar. Das ist absolut nachvollziehbar, zumal man ja nicht alle Hintergründe des polizeilichen Handelns permanent auch in die Öffentlichkeit kommunizieren konnte. Und deswegen war es mir eben auch wichtig, dass die Kolleginnen und Kollegen, die im direkten Bürgerkontakt dann die Gespräche geführt haben, entsprechend behutsam auch vorgehen, unser Vorgehen erläutern, die Hintergründe erläutern, warum wir das tun.
0: Andreas Lohmeier versteht aber auch die Kritik an der Rasterfahndung. Heute. Und auch damals schon. Er sagt, er hat schon ganz früh seinen Kollegen in der Soko eingebläut.
1: Was auf keinen Fall passieren darf, ist, dass wir in eine gesamtgesellschaftliche Situation kommen, in der ein Moslem unter Generalverdacht steht. Gar nicht.
0: Das Ganze war halt eine schwierige Gratwanderung für die Polizisten. Zur Wahrheit gehört aber auch, die Polizei, genauso wie wohl große Teile der Bevölkerung, die wusste damals einfach noch sehr wenig über den Islam. Also holt sich Lohmeier eine Expertin ins Team, eine Islamwissenschaftlerin. Die, sagt er, die war damals sowas wie ein Blindenstock für ihn und seine Kollegen, weil sie denen so gute Einschätzungen geben konnte.
1: Das bedeutet das, da musst du links rum, da musst du rechts rum, das kann gefährlich sein, das ist keine Gefahr.
0: Lohmeiers Team sucht auch den Kontakt zu muslimischen Gemeinden, spricht mit Imamen. Und dabei vermittelt dann auch die Islamwissenschaftlerin aus seinem Team. Bei allem, was Andreas Lohmeier mir dazu heute erzählt, da merke ich, es ist ihm wichtig, nicht missverstanden zu werden. Immer wieder betont er, dass die Menschen, die in diesem Raster dann aufgefallen sind, eben nicht automatisch Verdächtige waren.
1: Bei den Ergebnissen der Rasterfahndung haben wir von Treffern und interessanten Personen gesprochen. In dem Moment, wo ein Mensch als Treffer in der Ergebnismenge herauskam, war klar, das ist jemand, der bestimmte Merkmale erfüllt, aber deswegen noch in keinster Weise verdächtig ist.
0: Und trotzdem, wenn man das mal auf sich wirken lässt, Datensätze werden durchforstet, bestimmte Merkmale gelten als auffällig, Menschen werden von der Polizei besucht, nach ihrer Religion gefragt. Ich kann schon gut nachvollziehen, warum da nicht jeder die Abgrenzung versteht zwischen interessante Person, wie Lohmeier sagt, und Verdächtiger. Vor allem, wenn man selbst betroffen ist. Und deshalb formiert sich Widerstand gegen das Vorgehen der Polizei. Und zwar mal wieder an der Uni. In einem riesigen Hörsaal in Hamburg. Vorne steht eine Tafel und ein Schreibpult. Darauf sitzt eine junge Anwältin. Es ist Gülpinar, Anwältin für Strafrecht. Sie ist Mitte 30. Vor ihr sitzen mehr als 150 muslimische Studenten, erinnert sie sich. Pinar klärt sie auf über ihre Rechte und Möglichkeiten im Kampf gegen die Rasterfahndung. Sie ist überzeugt.
11: Das ist rechtswidrig, das dürfen die nicht machen.
0: Die Stimmung ist angespannt. Die Sorgen sind ähnlich wie an Humaira Hakimis Uni in Osnabrück. Aber Gülpinar, die will hier nicht nur auffangen und beraten. Nein, die will kämpfen. Und sie beendet die Veranstaltung mit einer Art Appell.
11: Dass wir gesagt haben, in dem Moment, wo irgendwer dagegen klagen möchte, würden wir das tatsächlich auch machen, dass sich Leute an uns wenden sollen, wenn dann eine Klage angestrebt werden.
0: Pinar zieht in Hamburg vor Gericht.
12: genauso wie Anwältinnen und Anwälte in anderen Bundesländern. Überall wird die Lage und die Gefahrensituation juristisch unterschiedlich bewertet. In Hamburg kämpft Pinar hartnäckig, gibt auch trotz juristischer Rückschläge nicht sofort auf. Aber am Ende scheitert sie, muss sich geschlagen geben. Hamburg ist eben der Ort, an dem einige der Attentäter unbehelligt gewohnt haben. Die Hamburger Richter gehen hier von einer fortbestehenden Gefährdungslage aus, was die Rasterfahndung rechtfertige. Ein anderes Gerichtsverfahren aus NRW schafft es Jahre später tatsächlich bis zum Bundesverfassungsgericht in Karlsruhe. Im Frühjahr 2006 fällt das Bundesverfassungsgericht ein wichtiges Urteil. Die Rasterfahndung ist als präventive Maßnahme nur bei einer konkreten Gefahr zulässig. So sagen es die Richter. Eine allgemeine Bedrohungslage reiche nicht aus. So wie in der Zeit nach den Anschlägen vom 11. September. Als dieses Urteil gefällt wird, da ist Andreas Lohmeier bei der Polizei längst wieder mit anderen Themen beschäftigt. Aber er macht sich so seine Gedanken dazu.
1: Ja, natürlich, weil man im ersten Moment, wo so eine Mitteilung kommt, sich erstmal fragt, haben wir was übersehen? Oder haben wir möglicherweise etwas falsch eingeschätzt? Weil für die damalige Zeit, während wir es gemacht haben, und Entscheidungen können Sie ja nur in dem Moment rechtfertigen, wo Sie sie treffen, waren wir uns immer sicher, auch durch die Rückkopplung mit dem Datenschutzbeauftragten, mit unseren Juristen, dass das, was wir machen, absolut rechtskonform ist. Und da habe ich mich natürlich schon gefragt, gab es da irgendwas, was wir nicht richtig eingeschätzt haben?
12: Am Ende hat die bundesweite Rasterfahndung nach 9/11 zu keinem konkreten Treffer geführt. Kein einziger sogenannter Schläfer wurde dadurch entlarvt. So lesen wir es im späteren Urteil.
1: Es gibt ein englisches Sprichwort: There is no glory in prevention. Wie wollen Sie den Erfolg von Prävention messen? Wenn nichts passiert ist, ist das der beste Erfolg, den Sie haben können. Was wir sagen können ist, niemand aus Hamburg hat weitere Anschläge begangen. Ist das der Erfolg der Rasterfahndung? Da niemand ein Messinstrument hat, um gucken zu können, haben wir den richtigen Menschen zur richtigen Zeit mit einer Frage aufgescheucht und hat er das sein gelassen, was er eigentlich vorhatte, kann das niemand so definitiv sagen. Also man kann diesen Erfolg nicht so messen, wie man aufgeklärte Straftaten erkennen kann.
12: Der Kampf gegen die Rasterfahndung, der ist für Gülpinar eh erst der Beginn ihrer Karriere. Gülpinar, die Anwältin aus Hamburg, die sich für die Studenten einsetzt. Es ist der Beginn einer ganz anderen Geschichte, die ihre Karriere noch viel stärker prägen wird. Diese Geschichte beginnt für die Juristin in Italien. Im Oktober 2002. Gülpinar, die geht nämlich gern Gleitschirm fliegen. Am liebsten in den Dolomiten. Nicht nur ab und an, sondern bis zu 60 Mal im Jahr, auch mal übers Wochenende. Sie liebt diesen Rausch in der Höhe. Und manchmal, da sitzt sie auch gerne in der Kneipe. In Campitello, am Fuße der Dolomiten, mit ein paar Leuten. Ich war ja nicht dabei, aber ich stelle mir das so vor. Entspannte Stimmung, Sonnenbrand auf der Nase, kühles Getränk in der Hand. Und plötzlich klingelt Pinars Handy. Hamburg ist dran. Die Kanzlei. Sie erfährt, Abdelghany Messoudi ist verhaftet worden. Ein marokkanischer Student. Der war auch auf der Infoveranstaltung zur Rasterfahndung im Hamburger Hörsaal, meint sie sich zu erinnern. Messoudi wird vorgeworfen, was mit dem 11. September zu tun zu haben. Und jetzt braucht er eine Anwältin, der er vertraut.
11: Weil einfach klar war, ich verurteile ihn nicht, nur weil er eben Muslim ist, und ich verurteile ihn nicht per se, weil eben der Vorwurf so ist, wie er ist.
12: Das war's also erstmal mit dem Rausch in der Höhe. Gülpinar bricht ihren Urlaub ab. Ihr ist sofort klar:
11: Diesen Fall will ich haben.
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14: Um bald 19.30 Uhr mit Felix Sprung. Der Wahlerfolg der AfD in Sachsen-Anhalt hat auch die Generaldebatte im Bundestag geprägt. Bundeskanzler Merz warf der Partei vor, sie plane ethnische Säuberungen. Aus der NDR-Nachrichtenredaktion Christoph Johansen.
15: Merz nannte die AfD eine destruktive Kraft und prophezeite, mit ihrer Politik werde die Partei nirgendwo in Deutschland eine Mehrheit bekommen. Scharf kritisierte Merz die migrationspolitischen Forderungen der AfD. Das Wort Remigration sei nichts anderes als ein Synonym für ethnische Säuberung nach Herkunft und Hautfarbe. Zuvor hatte AfD-Fraktionschefin Weidel der Bundesregierung Totalversagen vorgeworfen. Die Wähler in Sachsen-Anhalt hätten das klare Signal gesendet, dass Schwarz-Rot vorbei ist. Konkret warf Weidel Union und SPD unter anderem vor, die Energiesicherheit zu gefährden, den Staat in die Überschuldung zu treiben und den Konflikt mit Russland anzuheizen.
14: Am Nachmittag hat der Bundestag dann über den Etat für das Verteidigungsministerium beraten. Geplant sind im kommenden Jahr Ausgaben in Höhe von 140 Milliarden Euro, ein Plus von 30 Milliarden Euro im Vergleich zu diesem Jahr. Bundesverteidigungsminister Pistorius begründete die steigenden Wehrausgaben mit der direkten Bedrohung durch Russland. Aus Berlin Kirsten Girschig.
16: Von den fast 110 Milliarden Euro aus dem regulären Haushalt und fast 30 Milliarden aus dem Sondervermögen will der Verteidigungsminister den Großteil für die militärische Beschaffung verwenden. Die Grünen bemängeln in der Haushaltsdebatte, das Verteidigungsministerium habe eine planlose Kaufstrategie. Die AfD kritisiert die hohe Verschuldung für die Rüstungsausgaben. Die Linke hält der Regierung dagegen vor, wegen der höheren Rüstungsausgaben bei Sozialausgaben Bildung oder Entwicklungshilfe zu kürzen.
14: Die Staatsanwaltschaft Hannover hat Ermittlungen gegen den Spitzenkandidaten der Berliner SPD Krach aufgenommen. Nach Angaben einer Sprecherin der Behörde wurden drei Objekte in Hannover und Berlin durchsucht. Zu den konkreten Vorwürfen äußerte sich die Staatsanwaltschaft nicht. Medienberichten zufolge geht es um den Verdacht der Bestechlichkeit. Krach ließ die Anschuldigungen zurückweisen und kündigte an, mit den Behörden zusammenzuarbeiten. In Berlin wird am 20. September ein neues Abgeordnetenhaus gewählt. An einer wichtigen Bahnstrecke in Hamburg-Bahrenfeld ist eine Fliegerbombe aus dem Zweiten Weltkrieg entdeckt worden. Der Fern- und der S-Bahn-Verkehr wurden unterbrochen. Aus Hamburg Finn Kessler.
17: Laut Feuerwehr wurde der Blindgänger bei Bauarbeiten entdeckt. Dabei sollen die Bauarbeiter die Bombe bewegt haben. Eine gefährliche Situation, denn sie hat einen chemischen Langzeitzünder. Experten des Kampfmittelräumdienstes rückten an und bereiten nun die Entschärfung vor. Dafür wird ein Sperrradius von 400 Metern rund um den Fundort eingerichtet. Mehrere Betriebe und einige Mehrfamilienhäuser müssen geräumt werden. Betroffen ist aber vor allem der Bahnverkehr.
14: Das waren die Nachrichten.
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7: Das Wetter in Norddeutschland heute Abend gebietsweise länger trocken, auch kräftige Schauer und Gewitter 16 bis 20 Grad. In der Nacht bis auf einzelne Schauer trocken, Tiefstwerte 14 bis 8 Grad. Morgen ähnliche Temperaturen, ein paar Schauer, auch am Freitag 17 bis 20 Grad, leicht unbeständig, im Osten freundlicher. Und am Sonnabend meist trocken, im Verlauf fallen einige Schauer, Temperaturen 18 bis 22 Grad. 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Auch hier noch einmal der Hinweis für Hamburg-Bahrenfeld. Im Bereich Schleswiger Straße, Plöner Straße ist bei Bauarbeiten eine Bombe aus dem Zweiten Weltkrieg gefunden worden. Der Kampfmittelräumdienst hat einen Sperrbereich von 400 Metern um die Fundstelle festgelegt und die sofortige Evakuierung angeordnet. Verlassen Sie also den von der Polizei abgesperrten Bereich und nehmen Sie nur das Notwendigste mit. Für betroffene Personen wurde auch ein Bürgertelefon eingerichtet. Es ist unter der Rufnummer 115 erreichbar. Der Auftakt der Haushaltsberatungen sollte Anlass und Stoff genug sein für eine Generaldebatte im Bundestag über die Politik der Regierung und die Lage des Landes. Aber dann kam ja noch die Sachsen-Anhalt-Wahl dazu, die wie ein Epochenbruch in die Republik ragt, weil eine als rechtsextrem eingestufte Partei nur noch ein paar Handbreit von der Regierungsübernahme in einem Bundesland entfernt ist. Und das spitzte sich dann auch noch in einem direkten Rededuell der Vorsitzenden zweier Parteien zu. Die, die mit Abstand gewonnen hat, und die, die das Bundesland bisher regierte und auch im Bund in Umfragen schon länger den Stammplatz 1 abgegeben hat. Evi Seiber zeichnet diese Debatte nach.
18: Irgendwann platzte Bundestagspräsidentin Julia Klöckner der Kragen.
19: Wenn das jetzt hier nochmal passiert, so ein Verhalten, schmeiße ich Sie hier raus. Mir reicht es jetzt hier.
18: Ständig hatten AfD-Abgeordnete mit lauten Zwischenrufen die Rede des Bundeskanzlers gestört. Vorher hatte die AfD-Fraktion allerdings ununterbrochen laut applaudiert, denn die erste Rednerin in dieser Debatte war AfD-Chefin Alice Weidel. Sie malte das gewohnt düstere Bild von Deutschland und richtete eine halbe Stunde lang die unterschiedlichsten Vorwürfe an die Regierung.
20: Sie zerstören und hinterlassen verbrannte Erde. Sie treiben Deutschland in die Staatspleite. Die deutsche Autoindustrie stirbt.
18: Der Kanzler ließ sich anschließend nicht lange bitten und antwortete.
21: Sie sind und Sie bleiben, Frau Weidel, eine destruktive Kraft.
18: Eigentlich hatten viele erwartet, Friedrich Merz würde die Chance ergreifen, sich und seine Reformen nun besser zu erklären. Doch Merz blieb fast 10 Minuten lang bei der AfD. Er warf ihr vor, kein Wort zu den Angriffen Russlands auf einen deutschen Flughafen zu sagen, kein Wort zum deutschen Hitzesommer, den Bränden und dem von der AfD geleugneten Klimawandel. Merz selbst nutzte dieses Thema, um ein anderes Vorhaben umzusetzen, nämlich freundlicher zu den Menschen zu sein. Er bedankte sich nochmal rundum bei allen.
21: Der Feuerwehr, der Bundeswehr, dem Technischen Hilfswerk, dem Deutschen Roten Kreuz, der Landwirtschaft, der Forstwirtschaft, vielen Ehrenamtlichen.
18: Damit nahm er vorweg, was ihm die grüne Fraktionschefin anschließend nochmal aufs Brot schmierte.
20: Dass Sie nicht ständig in so einer herablassenden Art und Weise an den Leuten rumnörgeln würden, dass Sie sie belehren würden, dass Sie ihn ausdrücken würden, es reicht irgendwie alles nicht. Die Menschen in Deutschland, die entsprechen irgendwie nicht ihren Erwartungen.
18: Der Kanzler hatte auch angekündigt, positiver erzählen zu wollen. Den Anfang machte er heute mit der Wirtschaft.
21: Wir haben es bereits in diesem Jahr erreicht. 1,3% Wirtschaftswachstum für das Jahr 2026 zeigen, dass unsere ersten Maßnahmen helfen.
18: Was nach Ansicht des Kanzlers dabei nicht hilft, ist, ausländische Fachkräfte aus dem Land zu werfen. Jeder Sechste im Handwerk wäre davon betroffen. Merz warf deswegen der AfD ethnische Säuberung vor.
21: Remigration ist nichts anderes als ein Synonym für ethnische Säuberung nach Herkunft und Hautfarbe.
18: Erst zum Schluss seiner Rede kam der Kanzler auf das zu sprechen, was viele von ihm erwartet hatten.
21: Warum alles das? Was ist die Erzählung? Was ist der Sinn von Reformen?
18: Seine Erklärung?
21: Reformen dienen dem Zusammenhalt, dem Fortschritt und der weiteren Entwicklung unseres Landes. In Freiheit und in Frieden.
18: Das sollte vor allem die jüngere Generation ansprechen. Wobei nicht ganz klar ist, ob er das mit dieser Wortwahl erreicht. Auf jeden Fall hat er am Schluss noch einmal seine Motivation erklärt. So will der Kanzler weitermachen.
21: Aufstehen, Fehler vergeben und Zukunft gestalten für Deutschland.
7: Evi Seibert aus Berlin. Aus der Ukraine hören wir immer wieder von Korruptionsfällen, von Skandalen, in die hochrangige Staatsbedienstete verwickelt sind. Dass diese Fälle ans Licht kommen, liegt auch daran, dass die Antikorruptionsbehörden gestärkt wurden. Sie gehen jetzt offiziell gegen Mitarbeitende der Generalstaatsanwaltschaft vor. Es gibt erste Festnahmen. Sie sollen mit Firmen in Verbindung stehen, die systematisch Internetbetrug betrieben haben. Was über den Fall, die Hintergründe und die Auswirkungen bekannt ist, fasst Florian Kellermann zusammen.
22: Im Zentrum des Skandals stehen Firmen, die in der Ukraine als Callcenter bezeichnet werden. Wer aus so einer Firma angerufen wird, bekommt keine Dienstleistung. Ganz im Gegenteil, sagt der Investigativjournalist Michailo Tkatsch vom Online-Medium Ukrainska Pravda.
23: Das ist ein kriminelles Geschäft.
22: Junge Mitarbeiter rufen Leute an und betrügen sie. Sie geben sich als Bankangestellte aus, um Kontodaten zu bekommen und dann Geld von diesen Konten abzuzweigen. Betrug im großen Stil. Mehr als 1000 solcher Callcenter soll es in der Ukraine geben. Michailo Tkatsch beobachtet deren illegale Geschäfte schon seit über 3 Jahren. Der Staat habe nur so getan, als bekämpfe er sie, kritisiert der Journalist. Das legen auch Ermittlungen der Antikorruptionsbehörden NABU und SAPO nahe, die nun öffentlich wurden. Ihnen zufolge haben hohe Staatsbeamte sogar mitverdient, angeführt von Personen aus der Generalstaatsanwaltschaft. Davon seien viele Menschen geschockt, vor allem angesichts des russischen Angriffskriegs, sagt Michailo Tkatsch. Während die einen Bürger das Land verteidigen und dabei sterben, sind andere, die in Spitzenpositionen, dabei zu stehlen oder ihre Macht zu missbrauchen. Ihnen ist ihre Verantwortung offenbar nicht klar in dieser Lage, in der sich unser Land befindet. Die Antikorruptionsbehörden sprechen von einer kriminellen Vereinigung. Audioaufnahmen, geheim mitgeschnittene Gespräche deuten an, an ihrer Spitze könnte der bisherige Generalstaatsanwalt Ruslan Kravchenko gestanden haben. Kravchenko ist inzwischen zurückgetreten, bestreitet eine Beteiligung jedoch. Der Skandal könnte noch viel weitere Kreise ziehen, sagt der Oppositionsabgeordnete Andrei Osatschuk im Internetradiosender NV. Da wurde eine kriminelle Industrie geschaffen, in der Zehntausende Menschen gearbeitet haben oder wohl noch arbeiten. Deshalb bin ich überzeugt, dass auch andere Strafverfolgungsbehörden davon wussten, auch kommunale Behörden. Aber das Ganze hat ungeheuer viel Einnahmen generiert und die wurden, wie wir jetzt wissen, aufgeteilt. Präsident Volodymyr Zelensky soll Kravchenko zum Rücktritt gedrängt haben. Dennoch fällt ein Schatten auf das Staatsoberhaupt. Er hatte den heute 36-Jährigen als Generalstaatsanwalt vorgeschlagen. Außerdem unterschrieb Zelensky im vergangenen Jahr ein Gesetz, das Kravchenko noch mehr Macht geben sollte. Es sollte ihm de facto die Antikorruptionsbehörden unterordnen. Das Gesetz scheiterte letztendlich, unter anderem weil Tausende dagegen protestierten. Es gäbe aber auch eine positive Seite an den Enthüllungen, sagt Investigativjournalist Michailo Tkatsch. Das ist ein historischer Durchbruch im Kampf gegen die Korruption in unserem Staat. Die Antikorruptionsbehörden können heute dokumentieren, was im Präsidialamt vor sich geht, in der Generalstaatsanwaltschaft, in der Wohnung des engsten Freunds des Präsidenten. So effektiv war die Korruptionsbekämpfung in der Ukraine noch nie. Zumal es inzwischen auch die ersten Urteile gegen ehemalige ranghohe Staatsdiener gebe. Wichtig sei nun, dass der nächste Generalstaatsanwalt in einem transparenten Auswahlverfahren bestimmt werde, meint der Journalist.
2: Florian Kellermann aus Kiew.
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2: Bezahlbarer Wohnraum, das ist vor allem in Ballungszentren absolute Mangelware. Nicht nur bei uns in Deutschland, sondern überall in der EU. Denn es sind meist schlicht nicht genug Wohnungen vorhanden. Zusätzlich verschärft wird das Problem an besonders beliebten Orten durch Kurzzeitvermietung über Plattformen wie Airbnb. Denn sie sind für die Wohnungsbesitzer meist sehr viel lukrativer als ein reguläres Mietverhältnis. Die EU hat deshalb nun schärfere Regeln für Vermieter auf den Weg gebracht. Brüssel-Korrespondentin Katrin Schmidt erklärt sie.
3: Es geht jetzt gerade um Städte und touristisch besonders beliebte Regionen. Aber eines sei klar, fügte EU-Wohnkommissar Dan Jørgensen hinzu, wir reden über eines der drängendsten Probleme ganz Europas.
5: 51% of European citizens that live in cities.
23: 51% der in Städten lebenden europäischen Bürger betrachten den Mangel an bezahlbarem Wohnraum als ernstes Problem, mehr als die Hälfte. Wir befinden uns in einer Wohnungskrise. Wir müssen handeln.
5: We do need to act.
3: Denn die Immobilienpreise in der EU sind in den vergangenen 10 Jahren um rund 60% angestiegen, Mieten um rund 20%. Hauptgrund sei der Mangel an Wohnungen.
5: Over the past 10 years, rents have gone up by 59% in Berlin.
23: In den vergangenen 10 Jahren sind die Mieten in Berlin um 59% gestiegen, in Madrid um 75% und in Lissabon um 103%. Das bedeutet, dass normale Menschen mit normalen Berufen, Pflegekräfte, Lehrkräfte, Polizisten, oft nicht dort leben können, wo sie arbeiten.
3: Und eben auch die Kurzzeitvermietungen verschärfen das Problem in vielen Städten wie unter einem Brennglas. Im Zentrum von Madrid etwa sind laut den EU-Daten unter 100 Wohnungen 40 auf dem Markt für Kurzzeitmieten, also etwa bei Airbnb, Booking oder Expedia. Aber Beschränkungen oder Obergrenzen, wie sie Städte wie Barcelona, Lissabon und Amsterdam in den vergangenen Jahren eingeführt haben, wurden oft juristisch angefochten. Auf die Verbote folgten meist Klagen und Gerichtsverfahren, die bei Anbietern, Vermietern und Wohnungssuchenden für Unsicherheit sorgen. Damit soll nach den Plänen der EU Schluss sein, so Jürgensen.
5: So what we are providing is a legal framework for local governments and member states to act.
23: Wir schaffen also einen Rechtsrahmen für Kommunen und Mitgliedstaaten. Sie können bestimmte Gebiete mit angespanntem Wohnungsmarkt ausweisen. Wenn diese Gebiete bestimmte gemeinsame Kriterien erfüllen, können dort Maßnahmen zur Regulierung von Kurzzeitvermietungen eingeführt werden. Genauso in Bezug auf leerstehenden Wohnraum.
5: Or indeed, vacant homes.
3: Es sollen einheitliche Kriterien für sogenannten Wohnungsstress geschaffen werden, also etwa das Verhältnis von Immobilienpreisen zu Einkommen in einer Stadt oder einer Touristenregion oder die Entwicklung von Angebot und Nachfrage auf dem Wohnungsmarkt. Die Kommunen sollen dabei auch darlegen, dass Kurzzeitvermietungen die Lage in den 3 zurückliegenden Jahren messbar verschlimmert haben. Ist das gegeben, so sieht es der Gesetzentwurf vor, können Obergrenzen für Ferienwohnungen vor Ort verhängt werden. Dies gilt nur für kommerzielle Anbieter und ist nicht gedacht für Menschen, die ihre eigene Wohnung vermieten, wenn sie selbst im Urlaub sind. Mit den neuen Regeln sollen also Eigentümer, Vermieter und die Plattformen vor unverhältnismäßigen Eingriffen geschützt werden. Denn natürlich profitierten ja auch viele Europäerinnen und Europäer von dem Geschäftsmodell, so die Vizechefin der EU-Kommission, Teresa Ribera. Kurzzeitvermietungen haben natürlich ihren Platz in Europa. Das ist eine gute Entwicklung, die ja längst stattgefunden hat. Wir möchten jedoch auch Orientierungshilfen bieten für den Umgang mit möglichen Konflikten in Städten. Es gehe also vor allem darum, für mehr Gerechtigkeit zu sorgen, für die Locals, also die Menschen aus den Städten und zum Beispiel für Studierende vor Ort. Denn die Herausforderung scheint immer größer zu werden. Im vergangenen Jahr gab es mehr als 950 Millionen Übernachtungen in der EU, die über Plattformen wie Airbnb, Booking und Expedia gebucht wurden. Die Vorschläge aus Brüssel gehen nun in die Verhandlungen im Europaparlament und im Rat der 27 EU-Länder.
7: Europakorrespondentin Katrin Schmidt berichtete aus Brüssel. So, eigentlich wollte ich. Ich starre etwas Fass. Ich. Gut, hier gehört eigentlich ein Musikbett hin, ist nicht da. Aber ich sage Ihnen, was in der kommenden Viertelstunde geplant ist. In Dallas laden die US-Republikaner heute und morgen zum Parteitag, der aber natürlich mehr eine Showveranstaltung ist. Wie nervös ist die Partei, die seit vielen Jahren fest im Griff von Donald Trump ist vor den anstehenden Zwischenwahlen? Und versteckt man Trump, der aktuell so unpopulär ist? Fragen an unseren Korrespondenten in Dallas also gleich. In unserem Überblick geht es jetzt zuerst wieder um Rededuelle im Bundestag heute. 19.47 Uhr ist es.
14: Die Sachsen-Anhalt-Wahl hat in weiten Teilen die Generaldebatte im Bundestag bestimmt. Grünen-Fraktionschefin Dröge forderte, ein Verbot der rechtsextremen Partei zu prüfen. Die Linke warf der Bundesregierung einen sozialen Kahlschlag vor, der das Erstarken der AfD gefördert habe. Kanzler Merz warnte vor der Migrationspolitik der AfD. Sie plane mit dem Begriff Remigration ethnische Säuberung nach Herkunft und Hautfarbe. AfD-Chefin Weidel kritisierte die Regierungspolitik als Totalversagen und erklärte, die Menschen wollten einen Politikwechsel. Kurz vor der Wahl zum Abgeordnetenhaus in Berlin gibt es Ermittlungen gegen den SPD-Spitzenkandidaten Krach. Laut Staatsanwaltschaft Hannover sind 3 Objekte in der niedersächsischen Landeshauptstadt und in Berlin durchsucht worden. Medienberichten zufolge besteht der Verdacht der Bestechlichkeit. Demnach soll Krach in seiner Regierungszeit in Hannover von einem Träger im Gesundheitswesen möglicherweise eine Spende erhalten haben, damit er sich in einem Bieterverfahren für ihn einsetzt. Ein Sprecher der Berliner SPD wies die Vorwürfe zurück. Führerschein, Personalausweis und Krankenkassenkarte in einer App. Am 2. Januar will das Digitalministerium dafür das staatliche Angebot DU freischalten. Minister Wildberger hat heute den Namen und das Logo dafür präsentiert. Perspektivisch sollen auf dieser Plattform auch viele weitere Dokumente gespeichert werden können, wie zum Beispiel Uni-Zeugnisse, Gehaltsabrechnungen und Mitarbeiterausweise. Das Wetter in Norddeutschland, in der Nacht häufig trocken, Tiefstwerte 14 bis 8 Grad. Das war der kurze Überblick und nun weiter mit Markus Schubert.
7: In Dallas, Texas, kommen die US-Republikaner heute und morgen zusammen zur Republican Midterm Convention. Und das deutet an, worum sich alles dreht, um die Kongresswahlen zur Halbzeit der Amtszeit des US-Präsidenten. Am 3. November finden sie statt und die niedrigen Zustimmungswerte für Donald Trump aktuell in den Umfragen und die unvermindert hohen Preise, auch an den Tankstellen, machen diese Wahlen zu einer gefährlichen Klippe. Darüber habe ich mit unserem Korrespondenten Carsten Kühntopp gesprochen, der den Parteitag in Dallas verfolgt. Versteckt man Trump nun ein bisschen oder dreht sich weiter alles um den Präsidenten und er kann zumindest seine Fanbasis noch elektrisieren?
4: Man versteckt ihn überhaupt nicht, ganz im Gegenteil. Der Präsident, der ja so etwas auch ist wie der faktische Vorsitzende der Republikanischen Partei, hat entschieden, dass dieser außergewöhnliche Parteitag so kurz vor den Zwischenwahlen ganz in seinem Zeichen stehen soll. Nicht im Zeichen der Kandidatinnen und Kandidaten, die überall im Land antreten und sich behaupten wollen gegen demokratische Mitbewerber, sondern er stellt sich ins Rampenlicht. An beiden Tagen wird er jeweils zum Ende der Feierlichkeiten, sage ich mal, wird er sprechen. Auch das war so eigentlich nicht geplant. Es war vorgesehen, dass er am letzten Tag zum Abschluss reden würde, jetzt an beiden Tagen. Also er stellt sich ganz ins Rampenlicht und will allen zeigen, ich hab's drauf, ich schaffe es, die Anhänger zu mobilisieren.
7: Er war ja auch lange ein Garant für Kandidaten für Senat und Repräsentantenhaus, die sich auf seine Rückendeckung stützen konnten. Bei einigen Nachwahlen gab's aber jetzt auch Leute, die deswegen scheiterten. Gibt's also jetzt Kandidaten, die sich versuchen, von Trump abzusetzen, vielleicht sich auch in Dallas etwas wegducken?
4: Ja, das gibt es durchaus. Seit Tagen wird darüber berichtet, dass manche republikanische Politiker signalisieren, dass sie in Dallas nicht dabei sein werden, weil es ihnen offensichtlich im Wahlkreis nicht hilft, weil die Stimmung im Land insofern schlecht ist, dass es die meisten Menschen die Amtsführung des Präsidenten ablehnen. Und da bemühen sich jetzt einige der republikanischen Kandidaten, ein bisschen auf Distanz zu gehen zum Präsidenten. Das ist aber gefährlich, denn diese Leute brauchen auch das Geld, das von oben, von der Bundespartei in Washington kommt. Trump sitzt auf einer Kriegskasse, die nach eigenen Angaben fast 1 Milliarde Dollar umfasst. Das stimmt wohl nicht so ganz. Es dreht sich wohl eher um 400 Millionen, aber immerhin, das ist viel Geld. Er entscheidet, wie das Geld verteilt wird. Und wenn man da sich nicht loyal genug gezeigt hat, muss man durchaus damit rechnen, dass der Präsident einen nicht bedenkt.
7: Wie stehen überhaupt genau die Umfragen? Kann das ein Erdrutsch werden zu Lasten der Republikaner oder geht's doch so eng zu wie meistens?
4: Also ich denke, im Repräsentantenhaus, da ist es für die Demokraten eine ausgemachte Sache. Da können sie durchaus damit rechnen, eine Mehrheit zu holen. Das ist ohnehin ja meistens bei den Zwischenwahlen der Fall. Die Partei A kontrolliert das Weiße Haus. Das bedeutet, die Partei B wird in den 2 Jahre darauf folgenden Zwischenwahlen das Repräsentantenhaus holen. Damit können die Demokraten rechnen. Ob das ein Erdrutschsieg wird, ich wage es zu bezweifeln. Viele der Wahlkreise sind mittlerweile so zugeschnitten, dass beide Parteien damit rechnen können, etwa 200 Sitze automatisch zu bekommen im Repräsentantenhaus. Dann bleiben noch 35, über die man sich streitet. Und das wird dann durchaus spannend. Vor ein paar Monaten hat eigentlich niemand damit gerechnet, dass wir über den Senat auch reden würden. Denn da war eigentlich ausgemacht, ja, das werden die Republikaner halten. Mittlerweile hat sich die politische Stimmung so verändert, dass mittlerweile auch spekuliert wird, ob es nicht vielleicht den Demokraten sogar gelingen wird, den Senat zu holen.
7: Dieser Parteitag, der von seinen Dimensionen ja auch eher an eine Convention vor einer Präsidentschaftswahl heranreicht, wird er dann auch zu einem Schaulaufen für einen Nachfolgekandidaten und schält sich da bereits jemand heraus, sei es
2: dass die Sympathien in der Partei klar verteilt sind, sei es in Wählerumfragen?
4: Ja, das denke ich eigentlich nicht, dass wir hier die nächsten beiden Tage uns in Dallas damit schon befassen. Es gibt einen natürlichen Nachfolger, wenn Sie so wollen, J.D. Vance. Der ist irgendwie schon gesetzt. Dann redet man natürlich auch über Marco Rubio, den Außenminister und nationalen Sicherheitsberater. Aber das steht hier, denke ich, in Dallas nicht im Vordergrund. Das würde der Präsident auch nicht wollen. Er hat ja noch mehr als 2 Jahre zu regieren. Und er ist kein Freund davon, dass man jetzt schon laut darüber nachdenkt, wer ihm denn vielleicht nachfolgen könnte.
2: Und umgekehrt die Demokraten. Gehen sie geschlossen in die Midterms und haben sie ein Programm und Köpfe für die Nach-Trump-Ära?
4: Die Demokraten sind nicht so geschlossen, wie sie es vielleicht sein sollten. Das hat ein bisschen mit der Natur der Sache zu tun. Die Demokraten sind das, was man hier eine Big Tent Party nennt, also ein ganz großes Zelt, wo unheimlich viele Richtungen mitmischen. Derzeit ist es so, dass die Demokraten vor allem mit einem sehr aktiven linken Flügel zu tun haben, der auch mit den demokratischen Sozialisten der politischen Bewegung hier in Amerika verbandelt ist. Da hatten einige Kandidaten bei Vorwahlen, die aus dieser Ecke kommen, großen Erfolg und die wollen natürlich jetzt mehr. Die sagen, wir werden das schaffen. Aber andere Kandidaten, die in Swing States oder Swing Districts antreten, also wo es überhaupt nicht ausgemacht ist, wer da gewinnen wird, die sagen, nein Leute, wir können solche Wahlen nur in der Mitte gewinnen. Die Debatte ist natürlich müßig, denn das Repräsentantenhaus wird überall im Land gewählt. Da geht es jeweils ganz konkret darum, wie attraktiv eine Kandidatin oder ein Kandidat ist. Da geht es dann weniger um die nationale Message, um eine nationale Botschaft. Aber es ist eine Debatte, die die Demokraten jetzt beschäftigt. Und manche sagen wirklich, wir wären besser beraten, Einigkeit zu zeigen.
2: Carsten Kühntop, erste Eindrücke vom Auftakt des Parteitags und von Donald Trumps erstem Auftritt in der kommenden Nacht unserer Zeit schildert er dann morgen früh auf NDR Info.
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2: 7:05 ist es. Anja Rosenow-Sothoff hat jetzt 3 neue Empfehlungen aus den Mediatheken. Ein sehenswerter US-amerikanischer Spielfilm über einen Rachefeldzug, eine Dokumentation zu den Terroranschlägen von 9/11 und eine Dramaserie über eine inhaftierte britisch-iranische Staatsbürgerin.
6: Cassandra will so aussehen, als hätte sie nächtelang durchgezecht. Rot geschminkte Lippen, leicht verschmiert. Die schwarze Wimperntusche unter den Augen, etwas verlaufen. Ihr Blick verhangen, als wäre sie sturzbetrunken. Aber Cassandra ist nüchtern. Und so geht sie los. Beute machen, Männer abgreifen. Ihr Revier, Clubs, Bars, Pubs.
8: Ich mag deine Zöpfe.
9: Danke.
8: Willst du noch was trinken?
9: Ich glaube nicht.
8: Ich bestell dir was. Wodka Cranberry für die Lady, bitte. Hey, wie alt bist du?
9: Oh.
8: Alt genug, oder?
6: Hat Cassandra einen Fang gemacht, drängt sie die Männer in die Enge, hält ihnen einen Spiegel vor.
9: Wenigstens hast du nicht versucht, mit mir Sex zu haben, während ich weggetreten war.
10: Gott.
9: Dafür kriegst du Punkte. Es gibt Typen, naja, denen ist das egal. Aber du hast mich geweckt, bevor du deine Finger in mich reingesteckt hast. Das war süß.
6: Cassandras Rachefeldzug ist für ihre Freundin, die sich umgebracht hat, nachdem ein Kommilitone sie vergewaltigt hat. Nun nimmt sie die Dinge in die Hand. Bis zum bittersüßen Ende. Promising Young Woman, der US-Spielfilm, erhielt 2021 einen Oscar für das beste Drehbuch. Das Regiedebüt von Emerald Fennell blickt als Mischung aus Thriller und Satire auf das Thema Rape Culture. Zu sehen im ZDF-Streaming-Portal bis zum 27. September.
24: Ich weiß noch, wie ich morgens an dem 11. September reingefahren bin. Und das war dieser unglaubliche, blaue, riesige Himmel.
6: Der sich dann füllte mit Staub, herumfliegenden Gebäudeteilen, Entsetzensschreien.
25: Dann hörte ich so einen Tiefflieger. Was macht der denn hier?
6: 2 gekaperte Passagiermaschinen fliegen am Morgen des 11. September 2001 in die Tower des World Trade Centers in New York.
26: Der Computer ging aus, auch das Licht.
27: War mir klar, das ist ein Terroranschlag.
6: Die ARD-Dokumentation September erzählt die Geschichte dieser Anschläge.
25: Und da kam eine Druckwelle und die hat uns alle von den Füßen gerissen.
6: und lässt Augenzeugen und Betroffene zu Wort kommen mit ihren Erinnerungen und Gedanken an damals und ans Heute. September. Die Dokumentation ist für ein Jahr in der ARD-Mediathek zu sehen. Die britisch-iranische Staatsbürgerin Nazanin ist mit ihrem Baby auf Heimaturlaub im Iran. Als sie zurück zu ihrem Mann fliegen will, wird sie am Flughafen verhaftet. Ihre Familie informiert Nazanins Mann Richard in England.
0: Hallo?
1: Hey Richard, hi, Muhammad hier. Wir wollen nicht, dass du dir Sorgen machst, aber es gab eine Verzögerung am Flughafen. Sie sagen, es gibt ein Problem mit Nazanins Pass und sie hat den Flug verpasst.
0: Sie ist noch am Flughafen und muss Fragen beantworten. Die sagen, das wäre normal. Du weißt ja, wie das hier ist. Meine Mutter sagt, sie haben versprochen, es wäre nur für eine Nacht.
6: Aus nur einer Nacht werden 6 Jahre Gefängnis. Nazanin wird Spionage vorgeworfen. Richard unternimmt alles, um sie freizubekommen. Die Miniserie Prisoner 951 basiert auf wahren Ereignissen und zeigt den quälenden Kampf der Angehörigen und entblößt diplomatische Versäumnisse. Die 4 Teile mit Ralph Fiennes als Ehemann Richard sind in der Arte-Mediathek bis Mitte Dezember zu sehen.
7: 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NDR Info bis hier mit Markus Schubert. Gleich die Tagesschau und danach begrüßt Sie hier im Studio mein Kollege Tim Krohn zum ARD-Infoabend.
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10: Guten Abend, ich begrüße Sie zur Tagesschau. Es war hitzig, es war laut und es wurde fast pausenlos attackiert. Bei der Generaldebatte zum Haushalt war die Stimmung im Bundestag heute besonders gereizt. Vor allem während des Schlagabtauschs zwischen AfD-Chefin Weidel und Bundeskanzler Merz. Beide teilten hart aus. Weidel warf der Bundesregierung Totalversagen vor. Schwarz-Rot sei am Ende. Merz dagegen bezeichnete Weidel und ihre Partei als destruktive Kraft, die AfD versuche, Deutschland zu destabilisieren.
11: Nach dem Erfolg der AfD bei der Landtagswahl in Sachsen-Anhalt nutzt Parteichefin Alice Weidel die Generaldebatte als Bühne für einen scharfen Angriff auf die Union und den Kanzler.
12: In Sachsen-Anhalt haben die Bürger sie nicht nur abgestraft, sondern ihre Partei, die CDU, pulverisiert. In Mecklenburg-Vorpommern sind sie bereits Kleinstpartei und im Bund auf dem besten Weg dahin. Zu Recht.
11: Friedrich Merz als Nächster am Pult entgegnet selbstbewusst und kämpferisch.
15: Die absolute Mehrheit haben Sie nicht und die werden Sie in Deutschland auch nicht erzielen. Nirgendwo in Deutschland werden Sie mit dieser Politik die Mehrheiten bekommen. Sie sind und Sie bleiben, Frau Weidel, eine destruktive Kraft.
11: Während seiner Rede immer wieder Zwischenrufe und Pfiffe aus der AfD-Fraktion. Mehrfach greift die Bundestagspräsidentin ein.
16: Also wir sind hier jetzt nicht auf dem Fußballplatz. Heben Sie sich das fürs Wochenende aus. Wenn das jetzt hier noch mal passiert, so ein Verhalten, schmeiße ich Sie hier raus. Mir reicht es jetzt hier.
11: Eine harte Debatte und aus der Opposition der Vorwurf, die Bundesregierung sei mitverantwortlich für das Erstarken der AfD.
17: Ich finde, es gehört, das kann ich Ihnen jetzt nicht ersparen, zu einem der größten Fehler, die die Union unter Ihrer Führung, Herr Merz, in den vergangenen Jahren gemacht haben, dass Sie sich haben anstecken lassen von den Verlockungen des Populismus.
28: Dass diese braune Saat trotzdem so gärt, das liegt daran, dass Sie mit Ihrer Politik des sozialen Kahlschlags den Nährboden dafür schaffen.
11: Union und SPD verteidigen ihre Reformen, stellen Änderungen in Aussicht. Und SPD-Fraktionschef Mirsch wendet sich direkt an die AfD.
29: Das beste Rezept gegen Ihre Politik ist die Verfassung der Bundesrepublik Deutschland. Das sage ich Ihnen. Denn all die Dinge, die Sie hier sagen, verstoßen gegen die Verfassung.
11: Fast 4 Stunden Generaldebatte. In weiten Teilen war das für die Beteiligten nicht einfach ein Rededuell, sondern ein hitziger Schlagabtausch.
10: Und damit gleich weiter zu Matthias Deiß in Berlin. Wie haben Sie die Debatte heute erlebt?
3: Vor allem als Redeschlacht zwischen Weidel und Merz die Oppositionsführerin siegestrunken nach dem starken Wahlergebnis in Sachsen-Anhalt, der Kanzler zu Beginn erkennbar aufgebracht, hat sich dann zu einem Frontalangriff entschieden. Die Remigrationspläne der AfD hat er als ethnische Säuberung bezeichnet, nach der in Deutschland ganze Wirtschaftszweige inklusive der Pflege ihren Betrieb einstellen müssten. Ein schwerer Vorwurf, der zu lauten Protesten im AfD-Lager geführt hat. Merz hat dann außerdem versucht, das einzulösen, was er am Montag nach der Wahl versprochen hatte, zu erklären, warum es die verabredeten Reformen braucht. Im Kern, so der Kanzler, um das Wohlstandsversprechen und das Versprechen auf Frieden und Freiheit auch den kommenden Generationen machen zu können. Das war auch der Versuch, in unruhigen Zeiten wieder mehr Zuversicht zu verbreiten. Ob das bei den Bürgerinnen und Bürgern auch ankommt, steht auf einem anderen.

0: Autobauer ist in der Krise und die Stadt Neckarsulm muss schon jetzt an vielen Stellen sparen. Die Stadtbibliothek kann nicht saniert werden, genauso wenig wie diese Sporthalle. Und auch die Modernisierung des Skateparks fällt aus. Für den Oberbürgermeister noch das kleinste Problem.
1: Wir müssen an unseren Personalkosten sparen, wir müssen sparen bei den Investitionen, wir müssen sparen bei den laufenden Kosten, weniger kulturelle Veranstaltungen beispielsweise, weniger ÖPNV-Angebot. Das sind die Dinge, die die Menschen spüren werden.
0: Immerhin, aus den goldenen Zeiten hat Neckarsulm Rücklagen, noch. Deutschlandweit sind die Kommunen nach jahrelangen Überschüssen in den vergangenen Jahren immer weiter ins Minus gerutscht. 2023 betrug das bundesweite Defizit 6,8 Milliarden Euro. 2024 waren es schon 24,8 Milliarden, im vergangenen Jahr dann 31,9 Milliarden Euro. Der Städtetag erwartet, dass das Defizit noch größer wird und will Geld aus dem Bundeshaushalt.
2: Und wir brauchen jetzt eine Soforthilfe, damit wir handlungsfähig bleiben. Umsatzsteuerpunkte, den gesamten Haushalt des Bundes noch einmal anzuschauen. Wo können wir den Kommunen helfen, damit vor Ort die Demokratie nicht flöten geht?
0: Auch in Neckarsulm ist die Angst vor einer ungewissen Zukunft groß. Hier fürchten viele, dass die besten Zeiten hinter ihnen liegen.
3: In der Straße von Hormus haben sich die USA und Iran erneut angegriffen. Das US-Militär zerstörte nach eigenen Angaben 5 iranische Öltanker. Irans Revolutionsgarden wiederum griffen einen US-Stützpunkt in Jordanien und mehrere Schiffe an. Aus der Region werden auch neue Kämpfe zwischen Saudi-Arabien und der Houthi-Miliz im Jemen gemeldet. Nach Angaben der pro-iranischen Miliz flog Saudi-Arabien Luftangriffe auf verschiedene Gebiete des Jemen. Zuvor waren bei Houthi-Attacken auf saudische Ölanlagen mehr als 70 Menschen verletzt worden. Die Angriffe in der Region ließen auch die weltweiten Ölpreise wieder steigen, mit Folgen für die Autofahrerinnen und Autofahrer hierzulande. Schon seit Ende des Tankrabatts, Ende Juni, sind die Preise für Benzin deutlich gestiegen. Das zeigen Auswertungen des ADAC. Im August lag der Durchschnittspreis von Super E5 bei etwa 2,20 Euro pro Liter. In den vergangenen Tagen hat sich der Literpreis noch einmal verteuert, im Schnitt auf 2,32 Euro.
4: Eine Tankstelle in Leverkusen. Am Mittag sind die Preise hier hochgeschossen, je nach Sorte auf etwa 2,50 Euro pro Liter.
5: Ja, teuer. Teuer, gut. Gott sei Dank muss ich nicht viel Auto fahren.
6: Wir hatten ja einmal schon so eine, ich weiß nicht mehr genau, wie es ganz hieß, eine Bremse, damit es günstiger war. Ich glaube, das könnte man wieder einführen.
4: Die deutschen Spritpreise gehören im EU-Vergleich zu den höchsten. Ende August war Dänemark Spitzenreiter mit 2,52 Euro für den Liter Super. Deutschland lag auf Platz 3 mit 2,24 Euro im Tagesdurchschnitt. Im Nachbarland Polen kostete der Liter nur 1,52. Am günstigsten war er in Malta mit 1,34. Hauptgrund für die hohen Preise in Deutschland seien Steuern und Abgaben, so der ADAC, etwa die CO2-Abgabe.
7: Wir sehen einfach, dass viele Menschen noch nicht auf die Elektromobilität umsteigen können und gleichzeitig aufs Auto angewiesen sind. Und deshalb muss man sehr genau die Belastungen prüfen. Und hier sind die Belastungsgrenzen erreicht.
4: Der Staat könnte Sprit billiger machen. Das sehen viele Wirtschaftswissenschaftler aber kritisch. Davon profitierten eher reichere Haushalte, denn die verbrauchen mehr Sprit.
8: Besser ist eine gezielte, direkte Entlastung, so wie eine Pro-Kopf-Zahlung für einkommensschwachen Haushalte oder finanzielle Hilfe für kleine Betriebe. Und mittelfristig brauchen wir mehr Wettbewerb bei Raffinerien und Großhandel.
4: Die Mineralölwirtschaft steht im Verdacht, übergroße Gewinne zu machen. Das Bundeskartellamt prüft derzeit, ob die Preiserhöhungen rechtmäßig sind.
3: Dieser neue Langstreckenmarschflugkörper aus den USA soll künftig in Sachsen hergestellt werden. Vom kommenden Jahr an will das US-Rüstungsunternehmen Covenant dort die Produktion hochfahren. Im ersten Jahr 1.000 Stück, ab 2028 5.000. Nach eigenen Angaben soll der Standort bei Leipzig Covenants größtes Werk weltweit werden. Hat Israels Premier Netanyahu eine Warnung vor dem Hamas-Überfall im Oktober vor 3 Jahren ignoriert? Das berichtet jedenfalls die Zeitung Haaretz. Demnach soll Netanyahu einige Tage zuvor einen Anruf aus den Vereinigten Arabischen Emiraten erhalten haben. Präsident Bin Zayed habe auf einen bevorstehenden Großangriff aufmerksam gemacht. Netanyahu dementiert und will die Zeitung verkaufen.

0: Klagen. In Israel sorgt der Bericht aber für großes Aufsehen. Und damit gleich weiter zu Pia Steckelbach in Tel Aviv. Im Oktober wird ja in Israel gewählt. Wie gefährlich könnten Netanyahu diese Vorwürfe nun werden?
1: Es gab ja bereits in der Vergangenheit Berichte darüber, dass Netanyahu vor dem 7. Oktober Warnungen ignoriert haben soll. Dieser hier ist besonders konkret und belastend. Wir sprechen von hoher politischer Ebene. Das Telefonat mit dem Präsidenten der Vereinigten Arabischen Emirate soll 45 Minuten gedauert haben. Der Inhalt: die Drohung mit einem Angriff, die von dem damaligen Politchef der Hamas im Gazastreifen persönlich gekommen sein soll. In Israel fordert die Opposition erneut eine unabhängige Untersuchungskommission zu den politischen Versäumnissen rund um den 7.10. Netanyahu lehnt das ab. Wir haben heute mit Politikwissenschaftlern gesprochen. Die gehen nicht davon aus, dass dieser jüngste Bericht Einfluss auf die Wahlen nehmen wird. Netanyahus Anhänger dürften, wie ja auch Netanyahu selbst und wie im Fall von vorherigen Berichten, auch diesen hier als politisch motivierte Kampagne und Falschmeldung abtun.
0: Dankeschön. Pia Steckelbach in Tel Aviv. Er ist einer der Spitzenkandidaten bei der Abgeordnetenhauswahl in Berlin in anderthalb Wochen, Steffen Krach von der SPD. Überschattet wird sein Wahlkampf jetzt von Ermittlungen der Staatsanwaltschaft Hannover. Zu den Hintergründen teilte die Behörde nichts mit. Sie bestätigte aber, dass Objekte in Hannover und Berlin durchsucht wurden. Dem RBB sagte Krach, er vermute, dass es bei den Vorwürfen um Bestechlichkeit gehe, während seiner früheren Tätigkeit in Hannover. Die Vorwürfe seien aber absolut haltbar. Er habe nichts zu verbergen. Wer den Personalausweis oder den Führerschein vorzeigen muss, greift wohl meistens zum Portemonnaie. Bald könnte aber auch das Smartphone reichen. Bundesdigitalminister Wildberger hat heute seine Pläne für eine digitale Brieftasche vorgestellt. Damit soll man sich ab dem nächsten Jahr europaweit ausweisen können. Eine App verwahrt dann digitale Identitätsnachweise und Plastikkarten könnten zu Hause bleiben.
2: Führerschein und Fahrzeugpapiere bitte. Bei der Polizeikontrolle im Portemonnaie und im Handschuhfach kramen soll bald der Vergangenheit angehören. Ab Januar 2027 soll sich jeder, der will, die vom Staat herausgegebene ID-Wallet kostenfrei aufs Handy laden und darin Dokumente wie die Mitgliedskarte fürs Fitnessstudio, aber auch offizielle Papiere wie Führerschein oder Personalausweis speichern können. Zunächst soll es einfacher werden, sich online auszuweisen. Schrittweise sollen weitere Funktionen hinzukommen.
3: Zehnerkarte fürs Hallenbad oder Bahn perspektivisch natürlich, all diese Dinge. Und da ist auch der kommunalen Vielfalt keine Grenzen gesetzt.
2: Zum Start soll die App bei rund 40 Anbietern genutzt werden können. Auch beim Abschluss von Handyverträgen oder bei der Post.
4: 390.000 Bürgerinnen und Bürger in Deutschland holen jeden Tag Pakete bei uns in den Filialen und im Paketshops ab, müssen ihren Ausweis vorzeigen.
2: Die App müsse dabei verhindern, dass Unternehmen zu viel von Nutzern erfahren.
5: Meine Erwartung an die Bundesregierung ist, dass sie eine Infrastruktur, eine App vorlegen, wo der Datenschutz, wo die IT-Sicherheit von vornherein mitgedacht wird, damit wir größtmögliche Akzeptanz und Vertrauen in der Bevölkerung bekommen.
2: Inwieweit das gelingt, wird sich im kommenden Jahr zeigen.
0: Mehr als drei Jahrzehnte regierte König Harald V. Norwegen. Nach seinem Tod am 28. August wurde er heute in Oslo beigesetzt. Zahlreiche Norwegerinnen und Norweger haben sich zum Trauermarsch versammelt, gemeinsam mit prominenten Gästen aus aller Welt. Harald war mit 89 Jahren der älteste amtierende König Europas. Während des Gottesdienstes im Osloer Dom wurde im ganzen Land eine Schweigeminute abgehalten.
6: Norwegen nimmt Abschied von König Harald. Fast 250.000 Menschen sind am Mittag in die Osloer Innenstadt gekommen. Sohn Håkon führt den Trauerzug an. Hinter ihm viele ausländische Gäste, Vertreter der wichtigsten Königshäuser sowie Staats- und Regierungschefs, unter ihnen auch Bundespräsident Steinmeier. Mit seinem Humor und seiner menschlichen Wärme hat Harald Norwegen geprägt. Er war jemand, der das Land geeint hat. Er hat alle umarmt. Er war ein Teil unserer Identität. Weil er ein großartiger König war, möchte ich ihm heute Respekt zollen. Zu Beginn des Gottesdienstes eine Schweigeminute für einen Mann, der seinem Land auch viel Trost gespendet hat, vor allem nach dem Attentat von Utøya 2011. Zuletzt appelliert er immer wieder an die Vielfalt seines Landes. Er machte Norwegen größer. Er sprach von einem Wir in Norwegen. Auf der Festung Akershus findet Harald V. seine letzte Ruhestätte. Ab heute richten sich nun alle Blicke auf den neuen König, Håkon den 8. Er muss nun die norwegische Monarchie in die Zukunft führen.
0: Und hier nun die Wettervorhersage für morgen, Donnerstag, den 10. September.
7: Von Westen erreicht uns hoher Luftdruck. Morgen und in den Tagen danach haben wir es daher meist mit ruhigem Wetter zu tun. In der Nacht bleibt es meist trocken. Vom Südwesten bis zur Oberpfalz ist es wolkenlos, stellenweise bildet sich Nebel. Nur vereinzelt am Vormittag im Norden und Osten Tropfen. Am Tag ist es sonst meist trocken, Sonne und Wolken im Wechsel. Am sonnigsten ist es vom Südwesten bis nach Franken. In der Nacht 15 bis 3 Grad, am Tag 15 Grad im Harz, 24 Grad am Oberrhein. Die Aussichten. Am Freitag insgesamt mehr Sonne als Wolken, im Nordwesten und an den Alpen am ehesten Schauer. Am Samstag im Süden häufig Sonnenschein, an den Küsten einzelne Schauer. Am Sonntag von Norden her wechselhafter, im Süden ist es weiter sonnig.
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9: Der kommt heute aus dem Studio von NDR Info in Hamburg am Mikrofon. Tim Krohn, ich wünsche einen schönen Mittwochabend. Im Bundestag ist es heute laut geworden, richtig laut. So sehr, dass Bundestagspräsidentin Julia Klöckner einigen Zwischenrufern damit drohte, sie aus dem Saal zu schmeißen. Die scharfen Attacken und permanenten Zwischenrufe standen natürlich unter dem Eindruck der Landtagswahl in Sachsen-Anhalt. Es war das erste Duell zwischen AfD-Chefin Alice Weidel und Bundeskanzler Friedrich Merz.
10: Sie zerstören und hinterlassen verbrannte Erde. Sie treiben Deutschland in die Staatspleite.
11: Sie sind und sie bleiben, Frau Weidel, eine destruktive Kraft. Remigration ist nichts anderes als ein Synonym für ethnische Säuberung nach Herkunft und Hautfarbe.
9: Soweit ein paar kurze Ausschnitte aus der Generaldebatte heute im Deutschen Bundestag. Dieser Schlagabtausch, der war ja wie immer der Auftakt zur sogenannten Haushaltswoche im Bundestag, in der heute und in den kommenden Tagen Ressort für Ressort die einzelnen Etats debattiert werden. Besonders im Fokus heute Abend war die Verteidigung. Knapp 110 Milliarden Euro sind da ja für das kommende Jahr veranschlagt. Wenn man noch die Gelder aus dem Sondervermögen Bundeswehr dazurechnet, hat der Haushalt von Bundesverteidigungsminister Pistorius ein Gesamtvolumen sogar von fast 140 Milliarden. Viel Geld, von dem sich manch einer fragt, ob es denn richtig eingesetzt ist. Kirsten Girschek in Berlin.
12: Anders als viele Kabinettskollegen muss Boris Pistorius, SPD, nicht sparen. Der Grund dafür liege in der anhaltenden Bedrohung aus Russland, so der Verteidigungsminister.
13: Und meine Damen und Herren, diese Gefahr ist konkret, sie ist ernst und sie ist akut. Wir stehen buchstäblich im Fadenkreuz Moskaus.
12: Und deshalb gehe die Bedeutung des Verteidigungshaushalts von insgesamt fast 140 Milliarden Euro im Jahr 2027 über das rein Monetäre hinaus.
13: Der Verteidigungshaushalt 2027 ist deshalb nicht einfach ein besonders großer Etat. Er ist ein Sicherheitsversprechen, meine Damen und Herren. An die Menschen in unserem Land, an die Soldatinnen und Soldaten unserer Bundeswehr und an unsere Partner in Europa und im transatlantischen Bündnis.
12: Der Großteil des Geldes soll in die Beschaffung fließen. Dabei sollen einerseits konventionelle Waffensysteme wie Panzer, Fregatten und Flugzeuge gekauft werden. Andererseits soll in moderne, vernetzte Waffensysteme investiert werden, etwa Drohnen und Satelliten. Das begrüßt auch die Verteidigungspolitikerin Kerstin Vieregge vom Koalitionspartner CDU.
14: Nur das Zusammenspiel aus diesen Elementen schafft eine wirkungsfähige Verteidigungsbereitschaft.
12: Der grüne Haushaltspolitiker Sebastian Schäfer hält mehr Rüstungsausgaben für notwendig, kritisiert aber, eine parlamentarische Kontrolle sei inzwischen kaum noch möglich.
15: Vorlagen werden in den Haushaltsausschuss geschickt, frei nach dem Motto, alles muss raus. Dabei bleibt uns Berichterstattern kaum eine Woche Zeit, um manchmal Dutzende von Vorlagen zu prüfen. Das ist einfach nicht seriös. Das wird den Milliarden, die wir verausgaben, nicht gerecht.
12: Die AfD bemängelt, dass für die steigenden Verteidigungsausgaben zu viele Schulden aufgenommen würden. Der Verteidigungspolitiker Jan Nolte.
16: Das ist eine Politik, die auf Dauer uns schwächt und nicht stärkt, meine Damen und Herren. Man kann sein Land auch schwächen, indem man schlecht wirtschaftet.
12: Mit insgesamt 110 Milliarden Euro aus dem Kernhaushalt und fast 30 Milliarden aus dem Sondervermögen sind die Verteidigungsausgaben im kommenden Jahr so hoch wie noch nie seit Ende des Kalten Krieges.
9: Eindrücke aus dem Bundestag. Da wurde am Nachmittag über den Haushalt für das Verteidigungsministerium debattiert. 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Eigentlich müsste man ja von einem neuen PISA-Schock sprechen. Exakt ein Vierteljahrhundert nach dem ersten, dem verheerenden Bildungszeugnis der OECD. Seit gestern wissen wir, dass Deutschland Schülerinnen und Schüler noch miserabler abschneiden als damals. In Mathe, im Lesen, in den Naturwissenschaften sind unsere 15-Jährigen allenfalls Durchschnitt. Warum gelingt anderen, also nehmen wir mal Japan, Estland oder Singapur, die das Ranking anführen, was wir in der Bildung verfehlen? Alexander Brandt wollte das genau herausfinden. Er ist Lehrer aus Hamburg und hat ein halbes Jahr lang die erfolgreichen Länder der PISA-Studien vergangener Jahre bereist, um sich deren Konzepte und Modelle mal anzuschauen. Später ist daraus auch ein Buch entstanden, Die Bildungsweltmeister heißt es. Meine Kollegin Liane Kossmann hat ihn gefragt, wieso denn Deutschland schon wieder den Anschluss verliert.
17: Ja, wir haben ja einfach gerade eine besonders große Gruppe an Schülerinnen und Schülern, die diese Mindeststandards nicht erfüllt im Lesen und im Rechnen. Ein Drittel der Jugendlichen kann nicht gut genug lesen und rechnen. Sie können keinen Zeitungsartikel verstehen, einen einfachen sogar. Sie können keinen Rabatt im Supermarkt anwenden. Und das sind ganz, ganz wichtige Kompetenzen, die man braucht, an der Gesellschaft teilzuhaben. Warum ist das jetzt so? Ich glaube, wir haben in Deutschland zu lange uns darauf verlassen, dass eine Förderung im Elternhaus passiert, dass die Kinder noch zu Hause üben, dass die Eltern ihn dabei unterstützen oder vielleicht in die Nachhilfe gehen. Und wir sehen, dass dieses Modell nicht mehr funktioniert. Und ein Muster, das ich auf meinen Reisen gesehen habe, das ich auch in dem Buch beschreibe, ist, dass diese Länder wie Estland oder Singapur oder Japan einen deutlich intensiveren Blick eben auf diese Schülergruppe haben, auf diese leistungsschwachen Schülerinnen und Schüler. Das heißt, wenn ein Kind in Estland vielleicht ein paar Wochen krank ist, dann kann es oder und dann zurück in die Schule kommt und dann merkt, ich habe eine Schwierigkeit in Mathe, ich komme gerade gar nicht klar, dann kann es dieses Kind ganz kurzfristig und ohne bürokratische Hürden in eine Kleingruppenförderung wechseln. Vielleicht 2 Stunden in der Woche über eine längere Zeit, bis diese Lernlücke wieder geschlossen ist. Und das funktioniert. Die Kinder holen auf und können dann wieder am Unterricht teilnehmen. Mhm. Und das Schöne ist, ich finde, das ist das Besondere, hat mich auch sehr berührt, als ich dort war, es gibt kein Stigma. Das ist was total Normales, kein Kind muss sich schämen, in die Förderung zu gehen. Das ist gar nicht so viel teurer, wenn man früh genug damit anfängt, weil dann braucht es eben nicht so viel Förderung, wie wir jetzt eigentlich als Fall haben, wenn 30% der Jugendlichen eben nicht gut rechnen und lesen können. Das ist eigentlich eine viel zu große Gruppe.
18: Braucht es dann eher ein zentralisierteres Bildungssystem? Muss man weg von diesem föderalen Bildungssystem?
17: Das ist ja auch eine große strukturelle Debatte und da kann man verschiedener Positionen sein. An sich können wir nicht warten, bis wir den Bildungsföderalismus abgeschafft haben. So eine strukturelle Reform würde Jahre dauern und es ist gar nicht so klar, ob es dann wirklich viel besser wäre, wenn alles in Berlin entschieden wird, was Schulpolitik betrifft. Aber viele Sachen können die Länder jetzt schon regeln und das sind einfach Sachen, die ich eben in diesen Ländern gesehen habe und die ich mir auch hier wünsche.
18: Jetzt waren Sie ja auch nicht nur in Estland unterwegs, sondern eben auch in Singapur und Japan. Die liegen ja auch immer weit vorne im Ranking. Aber in Japan beispielsweise herrscht ja ein hoher Leistungsdruck. Der Alltag ist streng getaktet. Hat das gute Abschneiden dann eben auch seinen Preis?
17: Tatsächlich haben wir da ziemlich viele Klischees im Kopf, die gar nicht so stimmen. Also natürlich, es stimmt schon, dass gerade gegen Ende der Schulzeit in Japan ein großer Druck ist, weil das Hochschulsystem so strukturiert ist, dass es sehr wichtig ist, auf welche Universität man geht. Und dann so ab der 9. Klasse müssten die Kinder auch, oder verbringen viele Kinder auch viel Zeit mit der Privatnachhilfe, um sich auf diese Aufnahmeprüfungen vorzubereiten. Tatsächlich ist es aber so, dass davor der Leistungsdruck gar nicht so groß ist. Ich habe auch japanische Grundschulen besucht, die waren sehr spielerisch unterwegs. Also das entsprach so gar nicht dem Klischee, das man so kennt aus den Medien vor allem.
18: Andererseits schreiben Sie aber ja auch in Ihrem Buch, eine Schule, die bei PISA gut abschneidet, ist nicht unbedingt eine Schule, in der es Kindern besonders gut geht. Was meinen Sie denn damit? Was sind für Sie Faktoren, die zu einer guten Schule gehören?
17: Also PISA misst ja ein ganz gezielten Bereich, nämlich diese Grundkompetenzen, die man eben, also Lesen, Rechnen, Naturwissenschaften, wie kann man im Alltag damit zurechtkommen? Das ist ein wichtiger Bereich, und wenn wir merken, dass jeder dritte Schüler das nicht erreicht, das ist auch ganz schwierig, finde ich. Und gleichzeitig kann PISA nicht sowas messen wie Demokratiebildung, charakterliche Bildung, Wertebildung. Das sind auch alles wichtige Dinge, die bei PISA eben nicht abgeprüft werden. Die machen aber auch viel, diese Schulsysteme auch vieles richtig. Das fand ich auch, also in Japan zum Beispiel, ganz beeindruckend, dass zum Beispiel die Kinder jeden Tag gemeinsam Mittagessen im Klassenzimmer und der Schulleiter jedes Kind morgen am Schultor begrüßt, ganz individuell. Also da zeigt mir auch, dass das so ein Gemeinschaftsspirit, den ich dort gesehen habe. Ich glaube, das hilft auch bei der Leistung. Aber auch einfach nur, dass Schule ein toller Ort ist, wo man gerne ist.
9: Das sagt Alexander Brandt. Er ist Journalist, Lehrer und Buchautor aus Hamburg. Seit Februar läuft nun schon der Krieg zwischen den USA und dem Iran. Die gegenseitigen Angriffe, vor allem rund um die Straße von Hormuz, gehen weiter. Und die Wirtschaft leidet, was ja jeder von uns sehen kann. An den Zapfsäulen zum Beispiel. Erst heute ist der Preis für Rohöl der Sorte Brent wieder über $100 je Barrel gestiegen. Oliver Bimmelmann über die aktuellen Entwicklungen und die iranischen Bedingungen für ein Kriegsende.
19: Von einem, Zitat, Knockout für die US-Marine spricht der iranische Parlamentssprecher Ghalibaf in einem comicartigen Kommentar auf der Plattform X. Damit bezieht er sich auf Berichte iranischer Staatsmedien, die Revolutionsgarden hätten ein spezielles Roboter-U-Boot der US-Streitkräfte in der Straße von Hormuz erbeutet. Damit sei die modernste Unterwassertechnologie der USA ausgeschaltet worden, so Ghalibaf weiter. Iranische Medien teilten außerdem mit, einen US-Luftwaffenstützpunkt in Jordanien, 8 Öltanker und 2 Schiffe des US-Militärs angegriffen zu haben. Dabei sei es auch zu schweren Schäden gekommen. Dies seien Vergeltungsmaßnahmen für vorherige US-Angriffe auf 5 iranische Öltanker und Handelsschiffe gewesen. Das US-Militär wies auf der Plattform X iranische Meldungen zurück, wonach 2 US-Zerstörer getroffen worden seien, und teilte seinerseits mit, dass die US-Streitkräfte innerhalb einer Woche insgesamt 10 iranische Tanker zerstört hätten, die Teil einer Schattenflotte gewesen seien. Unabhängig überprüfen lassen sich die Angaben nicht. Ein Sprecher der iranischen Revolutionsgarden nannte laut einer iranischen Nachrichtenagentur neue Bedingungen für ein Ende des Krieges. Dafür müssten unter anderem die USA den Krieg vollständig einstellen, die Blockade des Jemen beenden und sich nicht mehr in die Nuklearangelegenheiten des Iran einmischen.
9: Gleich 20.27 Uhr.
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9: Der Tennistag, der hat heute Morgen ja wirklich mit einem Paukenschlag begonnen. Titelanwärter Carlos Alcaraz ist bei den US Open in New York im Viertelfinale gescheitert. Heute Nacht versucht es Deutschlands bester Spieler Alexander Zverev ein bisschen besser zu machen. Ina Kast.
20: So ist es. Zverev ist ja bei diesem Grand Slam Turnier in New York zum ersten Mal an Position Nummer 1 gesetzt, weil der Weltranglistenerste Jannik Sinner verletzungsbedingt gefehlt hat. In der ersten Turnierwoche hat Zverev große Probleme gehabt, 2 Marathon-Matches aber gewonnen. Danach folgten dann 2 glatte Siege. Es steht also 50-50, wenn man so will. Deshalb die Frage an unseren Tennisreporter Tim Brockmeier live in New York. Mit was für einem Viertelfinale dürfen wir denn nachher zwischen Zverev und dem Niederländer Van de Sandschulp rechnen?
21: Na, ich gehe mal davon aus, dass der Hamburger seine Form weiter bestätigen wird, vielleicht sogar noch ein bisschen was draufpacken wird. Das hat er tatsächlich, wie du gesagt hast, in den letzten beiden Runden geschafft. Und dann rechne ich mit einem ziemlich souveränen und deutlichen Sieg. Denn wenn er Normalform spielt, vielleicht sogar richtig gute Form, Zverev, dann ist er in allen Belangen dem Niederländer überlegen. Dann ist er einfach der bessere Tennisspieler. Van de Sandschulp in allen Ehren, Nummer 70 der Welt, spielt in New York immer ganz gerne und auch relativ gut. Hat hier mal Carlos Alcaraz vor 2 Jahren in 3 Sätzen weggefegt aus dem Ash. Aber unter normalen Umständen traue ich dem Deutschen zu und rechne damit, dass er ins Halbfinale einzieht und dann vielleicht sogar am Ende den ganz großen Schritt in Richtung Finale macht. Da ist noch ein bisschen hin, aber heute Nacht an deutscher Zeit erstmal dieses Viertelfinale spielen und gewinnen.
20: Das sagt live aus New York Tim Brockmeier. Zverev wird frühestens ab 1.30 Uhr deutscher Zeit, also in der Nacht, dann auf den Platz kommen. Und wir gucken auch noch kurz zur Fußball-Champions League. Da hat der VfB Stuttgart gerade Besuch von Viking Stavanger. Stand schon zur Halbzeit 3:1. Deshalb die Nachfrage an unseren Reporter Detlef Lindner live im Stadion. Wie sieht es mittlerweile aus für den VfB?
22: War nichts weiter passiert. Also die erste Halbzeit war absoluter Höhepunkt. Und vor allen Dingen 12 Minuten war der Höhepunkt, weil in diesen 12 Minuten ist eigentlich das ganze Spiel passiert. Im Moment dieses 3:1 aus dieser ersten Halbzeit von der 20. bis 32. Minute. Dreimal Demirovic, Zweimal die Vorlage von Dennis Undav, der selbst nicht traf, aber ein, zwei Chancen hatte. Dazwischen Trippic, der Kapitän für Stavanger, wird jetzt gerade ausgewechselt beim VfB Stuttgart. Aber das Publikum natürlich hochzufrieden im zweiten Abschnitt nach der Pause. Lang nicht mehr der Dampf, der Druck drin, die Schnelligkeit drin, warum auch. Stuttgart wartet ab und Stavanger verfügt nun mal zwar über einige Nadelstiche, aber nicht die Mittel, um Stuttgart gefährlich zu werden. Der VfB führt souverän und verdient 3-1.
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9: Vielen Dank. Ina Kast mit dem Sport.

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1: Um 20.30 Uhr mit Felix Sprung. Der Wahlerfolg der AfD in Sachsen-Anhalt hat auch die Generaldebatte im Bundestag geprägt. Bundeskanzler Merz warf der Partei vor, sie plane ethnische Säuberungen. Aus der Nachrichtenredaktion Christoph Johansen.
2: Merz nannte die AfD eine destruktive Kraft und prophezeite, mit ihrer Politik werde die Partei nirgendwo in Deutschland eine Mehrheit bekommen. Scharf kritisierte Merz die migrationspolitischen Forderungen der AfD. Das Wort Remigration sei nichts anderes als ein Synonym für ethnische Säuberung nach Herkunft und Hautfarbe. Zuvor hatte AfD-Fraktionschefin Weidel der Bundesregierung Totalversagen vorgeworfen. Die Wähler in Sachsen-Anhalt hätten das klare Signal gesendet, dass Schwarz-Rot vorbei ist. Konkret warf Weidel Union und SPD unter anderem vor, die Energiesicherheit zu gefährden, den Staat in die Überschuldung zu treiben und den Konflikt mit Russland anzuheizen.
1: Am Nachmittag hat der Bundestag dann über den Etat für das Verteidigungsministerium beraten. Geplant sind im kommenden Jahr Ausgaben in Höhe von 140 Milliarden Euro, ein Plus von 30 Milliarden Euro im Vergleich zu diesem Jahr. Bundesverteidigungsminister Pistorius begründete die steigenden Wehrausgaben mit der direkten Bedrohung durch Russland. Aus Berlin Kirsten Girschig.
3: Von den fast 110 Milliarden Euro aus dem regulären Haushalt und fast 30 Milliarden aus dem Sondervermögen will der Verteidigungsminister den Großteil für die militärische Beschaffung verwenden. Die Grünen bemängeln in der Haushaltsdebatte, das Verteidigungsministerium habe eine planlose Kaufstrategie. Die AfD kritisiert die hohe Verschuldung für die Rüstungsausgaben. Die Linke hält der Regierung dagegen vor, wegen der höheren Rüstungsausgaben bei Sozialausgaben Bildung oder Entwicklungshilfe zu kürzen.
1: Die Staatsanwaltschaft Hannover ermittelt gegen den Spitzenkandidaten der Berliner SPD Krach. Das bestätigte eine Sprecherin der Behörde. In diesem Zusammenhang seien drei Objekte in Hannover und Berlin durchsucht worden. Nach Medienberichten geht es um den Verdacht der Bestechlichkeit. Demnach soll Krach in seiner Regierungszeit in Hannover von einem Träger im Gesundheitswesen möglicherweise eine Spende erhalten haben, damit er sich in einem Bieterverfahren für ihn einsetzt. Ein Sprecher der Berliner SPD wies die Vorwürfe zurück. Im Nordwesten Hamburgs ist an einer wichtigen Bahnstrecke eine Bombe aus dem Zweiten Weltkrieg entdeckt worden. Deswegen wurde der Zugverkehr unterbrochen. Der Kampfmittelräumdienst ist vor Ort. Die Entschärfung wird vorbereitet. Wie lange sie dauert, ist noch unklar. Die Fliegerbombe war laut Feuerwehr bei Bauarbeiten im Stadtteil Bahrenfeld gefunden worden. Das Wetter in Deutschland, in der Nacht oft trocken, im Norden und an den Alpen etwas Regen, örtlich Nebel. Tiefstwerte 15 Grad auf Helgoland bis 3 Grad in süddeutschen Mittelgebirgen. Morgen meist trocken bei 17 bis 24 Grad, am Freitag ähnliche Temperaturen. Das waren die Nachrichten.
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4: Und der kommt heute aus Hamburg, aber jetzt geht's rüber nach Stuttgart, denn wir wollen doch nochmal in der Champions League nachgucken. Die Schlussphase beginnt in dem Spiel VfB Stuttgart gegen Vikings Torvanger. Alles Weitere mit Mats Nichols.
5: Und es sieht gut aus für die Stuttgarter. Kurz vor Schluss 3:1 die Führung gegen das Team aus Norwegen. Borussia Dortmund hat ja gestern schon am ersten Spieltag der Fußball-Champions League gewonnen. Zu Hause mit 3:2 gegen Villarreal aus Spanien. Und morgen sind dann noch die Bayern dran gegen das Überraschungsteam der vergangenen Saison. Glimt ebenfalls aus Norwegen und RB Leipzig reist nach Italien zu Como. Jetzt aber die letzten Eindrücke aus Stuttgart. Der VfB startet zu Hause gegen den Außenseiter Vikings Stavanger. Das sind wichtige und eigentlich auch eingeplante 3 Punkte für den VfB Stuttgart in der Champions-League-Tabelle. Und danach sieht sie im Moment auch aus. Der VfB führt mit 3:1. Die letzten Eindrücke jetzt von Detlef Lindner.
6: Jetzt ging Ende des Spiels. 3 Minuten Nachspielzeit werden jetzt angezeigt. 3:1 die Führung des VfB. Kommt mal so richtig noch mal Stimmung in die Bude, nachdem du im zweiten Abschnitt manchmal das Gefühl hattest, irgendwie sind keine Zuschauer mehr da. Aber es liegt natürlich daran, dass das Publikum, die 60.000, verwöhnt wurde in dem ersten Abschnitt. Innerhalb von 12 Minuten. 3:1 Führung, also 4 Tore in diesem Champions League-Auftaktspiel der Gruppenphase für den VfB Stuttgart. 4 Tore in dieser Partie gegen Stavanger. 3-mal Demirovic und 1-mal Trippisch dazwischen gefunkt. Fernschuss nochmal für den VfB Leo Sauer. Der Junge ist aus Rotterdam gekommen vor der Saison, darf sich bewähren jetzt in der Champions League. 3-mal Demirovic und dann zwischendrin. Einmal Trippic, der Kapitän von Stavanger, dazwischen gefunkt mit dem zwischenzeitlichen 1:1. Aber der VfB und vor allen Dingen Ermedin Demirovic, der Dreierpacker, hat seinen Stempel auf diese Partie draufgedrückt. Ja, was sollst du dann nach der Pause noch erwarten? Dass der VfB nochmal Dampf macht, Druck macht? Nee, kann nicht so sein. Stuttgart hat das verwaltet, immer mal wieder gekommen mit Einzelaktionen, wie durch den eingewechselten Wagnermann. Aber das Publikum war nicht mehr so heiß wie im ersten Abschnitt. Ist ja auch ganz klar, Ball jetzt im Mittelkreis, die letzten Minuten. Sie laufen hier, anderthalb haben wir noch unter der Leitung von Nenad Minakovic, dem Serben. Der hat überhaupt keine Probleme mit dieser Partie gehabt. Und was ist mit Viking Stavanger? Das war nicht unbedingt der Underdog. Natürlich Schwächen der Defensive. Stuttgart hat das clever gut gemacht, hatte Probleme in der Anfangsphase. Erste Chance, erstes Tor. Demirovic zweimal hat Undav aufgelegt. Weitere Chancen blieben ungenutzt für den VfB. Aber was soll's? Ich meine, das wären 3 Punkte zum Auftakt. Genau das hat sich der VfB Stuttgart ja auch gewünscht. Ist jetzt am gegnerischen Strafraum mit seinem Angriff hängen geblieben, weil es ein Freistoß für den norwegischen Meister dort erst einmal gibt. Der sich teuer verkauft hat, der immer wieder Aktionen hatte, aber eben nicht diese ganz glasklaren Möglichkeiten mit dem einzigen Treffer durch Kapitän Trippic. Da hat Jeltsch ein bisschen gezögert, ist nicht energisch genug rangegangen im Strafraum und dann zog Trippic ab ins lange Eck. Bredlo ansonsten beschäftigungslos, was nicht heißt, dass Stavanger ungefährlich war. Die letzten Minuten, Prömel hat eine gute Partie gemacht im defensiven Mittelfeld, versucht nochmal auf Wagnermann rechte Seite rauszulegen. Undav. Demirovic nach einer Stunde ausgewechselt worden, sein Sturmpartner. Undav ist noch mit dabei, der soll viel Praxis sammeln. Führe ich nochmal auf die linke Seite. Ball kommt nach innen. Kein Abnehmer, ein Norweger verhindert das Schlimmeres aus seiner Sicht. Und es gibt, ja, gibt's Eckball? Wenn ja, dann wäre es der erste Eckball für den VfB. Also obwohl sie 3:1 führen. Mit den Ecken haben sie es am heutigen Abend nicht so. Die Spielzeit ist um, auch die Nachspielzeit. Ich denke, das ist tatsächlich ein Eckball. Es ist die allerletzte Aktion in dieser Partie. Minakovic, der Serbe, der Referee, zeigt es wohl auch an. Danach geht nichts mehr. Also, letzte Möglichkeit. Entweder es bleibt dabei oder noch ein Treffer für Stuttgart. Ball kommt nach innen, kommt Ball! Und eine Riesenchance, könnte Undav gewesen sein, auf 4:1. Es war seine dritte oder vierte. Ich meine, das war ein Hochkaräter. Die muss eigentlich sitzen, aber direkt auf den norwegischen Keeper, der aus einem Meter Torentfernung, ich weiß nicht wie, das Ding irgendwie hält. Der nächste Eckball, den es geben müsste, wird nicht mehr ausgeführt. Undav fassungslos. Und der VfB Stuttgart, das ist Fakt, auch wenn Undav so eine kleine Pechsträhne hatte, 2 Vorlagen hat er gegeben. Der Supermann, der Torheld, Ermedin Demirovic, 3 Treffer. Und so heißt es am Ende, souverän und verdient für den VfB Stuttgart. 3:1-Sieg gegen Viking Stavanger.
5: Detlef Lindner live aus Stuttgart. Guter Auftakt für den VfB, also in die neue Champions League-Saison. Und das gilt auch für den deutschen Trainer Hansi Flick, denn der führt mit seinem FC Barcelona in der Nachspielzeit gegen Feyenoord Rotterdam aus den Niederlanden mit 5:1. Also auch Flick wird ziemlich sicher oder ganz sicher mit einem Sieg in die neue Champions League-Saison starten.
4: Und es gibt ja noch mehr Spiele, Mats Nicholson. Und zwar kommen dann die Zwischenstände bei uns natürlich in der ARD-Infonacht ab 22 Uhr. Heute ist Mittwoch, der 9. September. 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Übermorgen ist 9-11 bzw. der Jahrestag. Der 25. Jahrestag der Anschläge vom 11. September 2001. Wir erinnern in diesen Tagen daran, in Podcasts, in TV-Dokumentationen, in Zeitungsberichten und Reportagen. Aber wie nehmen diejenigen diesen Jahrestag eigentlich wahr, haben wir uns gefragt, die damals noch nicht einmal geboren waren. Ist das Thema 9-11 an den Schulen beispielsweise? Anja Braun aus der ARD-Wissenschaftsredaktion hat mal nachgefragt.
7: 21:45, große Pause an einer Gemeinschaftsschule in Baden-Württemberg. Die Jugendlichen stehen in Grüppchen zusammen, reden über Mathearbeiten, über TikTok, das nächste Fußballspiel. Wer hier nach 9-11 fragt, bekommt alles Mögliche an Antworten. So sagt die Neuntklässlerin Lotta.
8: Also ich würde sagen, in erster Linie Vergangenheit, also Geschichte schon, aber auch ein wichtiger Teil, also über den man auch heute noch spricht. Nur ich habe eben keinen persönlichen Bezug dazu.
7: 9-11, damit verbinden die meisten Heranwachsenden heute Bilder aus dem Unterricht, Texte in Schulbüchern oder kurze Filmclips im Netz. So beschreibt Jana.
9: Ja, 2 Türme Also das ist das Einzige, was mir so dazu immer einfällt und halt Flugzeuge. Also wenn ich 9/11 höre, dann denke ich ja schon an den Angriff und halt an das, was passiert ist und die Folgen. Also ja, schon so ein Begriff für Terror.
7: Die Jugendlichen von heute sind näher dran an Konflikten, die gerade aktuell sind. Ukraine, Iran, Klimakrise. Und doch wird der Terroranschlag und seine Folgen im Schulunterricht immer mal wieder thematisiert. Oft im Englischunterricht, aber auch in anderen Fächern wie Politik oder Geschichte. Einen Bezug können Lehrkräfte gut herstellen, indem sie eigene persönliche Betroffenheit schildern, sagt Geschichtslehrer Axel Görke.
10: Also ich erzähle immer zuerst mal von meinem Erlebnis. Damals war ich noch Referendar und habe vormittags noch mit den Schülern tatsächlich Text im Englischunterricht. Und da war das Thema New York und wir haben den Text morgens gelesen und nachmittags sind dann die Flugzeuge reingeflogen. Und für mich war das ein ganz großer Moment und den teile ich immer zu Beginn. Dann schauen wir natürlich ein kurzes Video an und dann gucken wir auch eigentlich, was die Folgen dann waren, wie die USA dann gegen Terror vorgegangen ist.
7: Görke unterrichtet an der Ernst-Reuter-Gemeinschaftsschule in Karlsruhe, die erst letztes Jahr mit dem bundesweiten Preis für Demokratiebildung ausgezeichnet wurde. Im Lehrplan von Baden-Württemberg ist der Terroranschlag von 9/11 und seine Folgen nicht ausdrücklich erfasst. Wie in den meisten Lehrplänen der Bundesländer taucht er dort als sogenanntes Querschnittsthema auf, das je nach Schulform und Fach unterschiedlich aufgegriffen werden kann. Trotzdem nutzen viele Lehrerinnen und Lehrer den Terroranschlag und seine Folgen auch übers Jahr als Aufhänger, sagt Dominik Öbel, Geschichts- und Englischlehrer an der Ernst-Reuter-Schule.
11: Auch fächerübergreifend in Projekten, gerade zum Thema Terrorismus, da steckt unheimlich viel drin, das Ganze zu verbinden, damit sie da überhaupt eine Beziehung dazu aufbauen können, weil wir einfach es wichtig finden, dieses zentrale Datum irgendwie zum Thema zu machen, weil sich daraus unheimlich viel erklärt, auch die heutige Politik.
7: Es liegt also an den Schulen und den einzelnen Lehrkräften, den Jahrestag so aufzugreifen, dass er im Gedächtnis bleibt.
4: 25 Jahre nach 9/11. Ja, die Schüler waren eben dran und wir Ältere, von uns weiß wohl fast jeder noch ziemlich genau, was er an diesem Tag am 11. September 2001 getan hat. Wir würden deshalb gerne Ihre Geschichte hören. Was verbindet Sie bis heute mit diesem Tag? Also, was war Ihr ganz persönlicher 9/11-Moment? Rufen Sie uns an, wenn Sie mögen, unter 040 in Hamburg 41617. Noch einmal 040 für Hamburg 41617. Wenn Sie mögen, können Sie uns auch schreiben unter ndr.de/infonacht. Wir senden Ihre Geschichten dann genau am 11. September ab 22.30 Uhr hier im Programm der ARD-Infonacht. Vielen Dank für Ihre Teilnahme.
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0: Es ist 9:15.
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0: Für einen Moment herrschte heute Stille. Ganz Norwegen verneigte sich vor dem verstorbenen König. Der Sarg von König Harald wurde heute zur Domkirche von Oslo getragen. Hinter ihm schritten der neue König, die neue Thronfolgerin und dann all die vielen internationalen Gäste, also Royals, Staatsoberhäupter und Regierungschefs von Finnland bis Thailand. Zwischen ihnen auch Bundespräsident Frank-Walter Steinmeier. Unsere Korrespondentin Jana Sinram berichtet aus Oslo.
2: Das Staatsbegräbnis beginnt mit 21 Salutschüssen zu Ehren des verstorbenen Königs. So will es die norwegische Tradition. Als der Sarg von Harald V. um Punkt 12 Uhr das Schloss in Oslo verlässt, wird es plötzlich still auf dem Platz. Hunderte sind hierher gekommen, um ihrem König die letzte Ehre zu erweisen. Viele tragen schwarz, manche warten hier schon seit 6 Uhr morgens.
3: Wie kommen Frau Bergen zum Westen?
2: Wir sind aus der Stadt Bergen gekommen. Wir sind extra hergeflogen. Ich wusste schon seit vielen Jahren, wenn König Harald stirbt, dann möchte ich bei seiner letzten Reise dabei sein.
3: Wenn Harald dör, so will er følge Båre Hansens siste reisen.
2: Er war unser König und gleichzeitig sehr volksnah. Er war gewissermaßen ganz oben und gleichzeitig mitten unter uns Norwegern.
4: Os Nordmenn.
2: Respekt erweisen Harald V. auch Staatsgäste aus aller Welt. Durch ein Spalier aus Soldaten ziehen sie in einer Trauerprozession an den Menschen vorbei Richtung Domkirche. Direkt hinter dem Sarg gehen der neue König Håkon und seine Tochter Kronprinzessin Ingrid Alexandra, sein Sohn Sverre Magnus und seine Schwester Märtha Louise. Dahinter folgen die Könige von Schweden, Dänemark, Spanien und den Niederlanden sowie der britische Thronfolger Prinz William. Auch Bundespräsident Frank-Walter Steinmeier und der ukrainische Präsident Volodymyr Zelensky sind in dem Trauerzug dabei. Haralds Witwe Königin Sonja und die neue Königin Mette-Marit werden im Auto zur Domkirche gefahren. Die Frau von König Håkon erholt sich von einer Lungentransplantation im Juni. In einem bewegenden Trauergottesdienst nehmen norwegische und ausländische Gäste Abschied von Harald V., der 35 Jahre auf dem norwegischen Thron saß. Norwegens Ministerpräsident Jonas Gahr Støre erinnert daran, dass der Monarch die Begegnung mit den Menschen im Land geschätzt habe. Das habe sich auch in seinen Reden wiedergespiegelt.
5: Han gjorde Norge større.
2: Er hat Norwegen größer gemacht. Er sprach von einem Wir in Norwegen, in dem die Menschen füreinander einstehen, wo jeder Verantwortung für die Gemeinschaft trägt und alle den gleichen Wert haben.
5: Und da wir alle er like mye verdt.
2: Nach dem Gottesdienst läuten in ganz Norwegen eine Stunde lang die Kirchenglocken. Und in Oslo beginnt die allerletzte Reise des verstorbenen Königs. Sein Sarg wird in die Festung Akershus gebracht. Im königlichen Mausoleum hat Harald V. von Norwegen nun nach einer privaten Feier die letzte Ruhestätte gefunden.
0: Und jetzt geht's um einen, der schon vor 50 Jahren gestorben ist, der ein riesiges Land geprägt und geformt hat, wie es auch im historischen Vergleich nur ganz wenigen gelang. Die Rede ist von Mao Zedong, dem Begründer der Volksrepublik China. Heute, genau vor 50 Jahren, ist Mao gestorben. Und auch wenn sich das Land, das er formte, mittlerweile radikal verändert hat, selbst bei jüngeren Chinesen steht Mao immer noch hoch im Kurs. Unsere Korrespondentin Eva Lambi-Schmidt hat sich dort umgehört, wo Mao einst gewohnt hatte, mitten in Shanghai.
6: Inmitten von gläsernen Hochhäusern und Luxusläden internationaler Designermarken im Zentrum Shanghais liegt ein früheres Wohnhaus von Mao Zedong, dem großen Vorsitzenden, dem Gründer der Volksrepublik China. Wo heute Menschen shoppen gehen, hat Mao im Jahr 1920 von einer klassenlosen Gesellschaft und von Planwirtschaft geträumt. Die 24-jährige Besucherin Rui ist überrascht, ausgerechnet hier eine frühere Residenz von Mao zu finden. Andere sehen die heutige Moderne als Teil des Fortschritts. Mao wäre wahrscheinlich froh über die Bürogebäude und die wirtschaftliche Entwicklung gewesen, meint der Shanghaier Tao Weiwei, der in dem Viertel unterwegs ist. Shanghai ist heute zweifellos eine Stadt mit enormem Kapital. Sie unterscheidet sich wahrscheinlich von der Utopie, die Mao sich vorgestellt hat. Die heutige Realität sieht jedenfalls ganz anders aus. Aber ich habe das Gefühl, dass viele seiner Ideen, einschließlich unseres derzeitigen Landes und unseres politischen Systems, nach wie vor Bestand haben. Es ist immer noch eine Volksrepublik.
1: Die
6: 50 Jahre nach seinem Tod ist Mao Zedong nach wie vor präsent. Sein Bild ziert die Geldscheine in China. Maos Porträt hängt in Peking am Platz des himmlischen Friedens. Sein Leichnam liegt öffentlich in einem Mausoleum im Herzen der Hauptstadt. Auch ideologisch wirkt Mao bis heute nach. Alles steht unter der Kontrolle der von ihm mitgegründeten Partei, auch nach den Wirtschaftsreformen und der Öffnung des Landes nach seinem Tod. Die derzeitige Führung Chinas, darunter natürlich auch Staats- und Parteichef Xi Jinping, sind die Erben Maos. Insofern, als dass sie nach wie vor an seinen Prinzipien einer kommunistischen totalitären Diktatur festhalten, sagt der russische Historiker und Mao-Biograf Alexander Panzow. Unter der Herrschaft von Mao Zedong sind Millionen Menschen ums Leben gekommen. Beim sogenannten großen Sprung nach vorn sollten selbst Bauern Stahl produzieren für die rasche Industrialisierung des Landes. Die Folge war eine verheerende Hungersnot. In der Kulturrevolution wurden politische Gegner verfolgt, gedemütigt und gefoltert. Eine Bewegung, bei der Mao die Jugend anstiftete, gegen angebliche Konterrevolutionäre und besser gestellte Beamte, Lehrer und gar die eigenen Eltern vorzugehen. Nach Maos Tod im Jahr 1976 zog die Parteiführung Bilanz. 70% seien gut gewesen, 30% fehlerhaft. Historiker Alexander Panzow sieht das genau umgekehrt.
1: Yes, he was a tyrant, he was a bad guy.
6: Ja, er war ein Tyrann. Er war ein schlechter Mensch, ein schrecklicher Mensch. Aber er war ein nationaler Revolutionär, der dafür gesorgt hat, dass die gesamte Welt die Chinesen respektierte. Die Menschen in China werden das niemals vergessen.
0: Heute ist Mittwoch, der 9. September.
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0: Heute vor 50 Jahren flog die Biene Maya zum ersten Mal über die Fernsehbildschirme der Bundesrepublik. Und Michael Krause blickt zurück.
7: In einem unbekannten Land vor gar nicht allzu langer Zeit schlüpft eine kleine Biene mit großen Kulleraugen aus der Wabe.
8: Ich bin froh, dass ich hier rauskomme. Es war sehr eng.
9: Es ist deine Schuld. Die anderen sind schon längst draußen. Warum bist du denn nicht früher rausgekommen, Kind?
7: Die Maya aus dem Fernsehen ist nicht nur neugierig, freiheitsliebend und traut sich was. Sie ist auch aufmüpfig und hält sich nicht immer an Regeln. Damit verkörpert sie den antiautoritären Zeitgeist der 70er Jahre. Waldemar Bonsels, der Erfinder der kleinen Biene, wäre von der Zeichentrickserie vermutlich entsetzt gewesen. Schließlich hat der Schriftsteller 1935 sogar den großen Walt Disney abblitzen lassen, berichtet seine Ehefrau Rosemarie.
10: Wir waren ein Jahr in Amerika und Disney kam sofort und wollte die Maya haben. Aber mein Mann gab es ihm nicht, weil er nicht wollte, dass es so lächerlich gemacht wird. So à la Mickey Mouse.
7: Am Anfang allerdings hatte Waldemar Bonsels, überzeugter Antisemit, Schwierigkeiten, überhaupt jemanden zu finden, der seine Geschichte druckt. 72 Verlage lehnen seinen Roman ab. Insekten, die sprechen? Lächerlich.
11: Ja, das fängt ja gut an.
7: Als das Buch 1912 dann endlich doch erscheint, wird es zum Bestseller. Maya, die ihr Volk heldenhaft gegen die Hornissen verteidigt und bereit ist, sich aufzuopfern, das passt zum Hurra-Patriotismus jener Zeit.
10: Dann kam der Erste Weltkrieg und da ging sie gleich wie verrückt. Und es war auch ein Taschenbuch für an der Front. Und so ging es bei den Soldaten besser noch als an der Heimatfront.
7: In den 50er und 60er Jahren wird es stiller um die fröhliche Wuchtbrumme. Doch dann beauftragt das ZDF ein Trickfilmstudio in Japan, die Geschichte fürs Fernsehen zu produzieren. So wie zuvor Vicky und die starken Männer und später Heidi. Auch Biene Maya wird ein Riesenerfolg.
12: Und diese Biene, die ich meine, nennt sich Maya.
7: 2 Staffeln mit insgesamt 104 Folgen werden ausgestrahlt. Übrigens, als der kleine Junge, der den Willi sprechen sollte, bei der Probe mit der Redakteurin kein Wort herausbekommt, springt kurzerhand der Regisseur Eberhard Storeck ein.
8: Du heißt Willi?
4: Ja, ich bin der Willi.
8: Warum sprichst du denn so komisch?
4: Das ist der Stimmbruch. Ich bin doch schon 2 Jahre.
7: Eine normale Honigbiene wird 4 bis 6 Wochen alt. Die Biene Maya hingegen ist viel, viel älter. Am 9. September 1976 schwirrte sie erstmals im deutschen Fernsehen über die Mattscheibe. Das war heute vor 50 Jahren.
0: Der Stichtag von Michael Kruse.
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0: Edgar Selge. Der ist nicht nur einer der bekanntesten Schauspieler des Landes. Edgar Selge ist auch ein spätberufener Schriftsteller. Als solcher hat er erst mit über 70 debütiert und gleich einen Bestseller gelandet mit seinem autobiografischen Buch »Hast du uns endlich gefunden?«, in dem erzählte er von seiner nicht so wirklich einfachen Kindheit. Dem lässt der mittlerweile 78-Jährige nun ein zweites Buch folgen, »Juras letzter Winter«. Knut Kortzen hat Juras letzter Winter gelesen und er hat Edgar Selge in München gesprochen.
12: Edgar Selge schreibt hier nicht allein abermals eindringlich und in plastischen Szenen, wie schon in seinem Erstling »Hast du uns endlich gefunden« über seine eigene Kindheit und Jugend zwischen der tiefgläubigen Mutter und dem strengen Vater, heimgekehrt aus dem Krieg in Weißrussland. Er befragt tastend und mit feinem psychologischem Gespür ein ebenso faszinierendes wie erschütterndes Dokument aus der Zeit der Belagerung Leningrads. Das Tagebuch des 15-jährigen Jura Rjabinkin, der während der deutschen Blockade seinen Alltag und den seiner Familie protokollierte, bis zu seinem Hungertod mit gerade einmal 16 Jahren. Dieses Zeugnis einer ungeheuren Souveränität, noch im Angesicht des nahenden Endes, sprach Selge sofort an, als er es las. Ihn begeisterte Juras Beobachtungsschärfe, seine Gier nach Büchern. Teilweise las Selge als Jugendlicher dieselben Bücher wie Jura, zum Beispiel Jack Londons »Liebe zum Leben«.
13: Es ist die geistige Kraft, über die er verfügt. Es ist sein Charakter, es ist sein unglaublich breit gestreutes Interesse, was die Geschichte betrifft. Er ist ein hervorragender Schachspieler. Er ist jemand, der wild mit seinen Schulkameraden zusammenspielt. Er reflektiert sich und er lebt mit seiner Mutter und mit seiner kleinen Schwester zusammen. So.
12: Die Geschichte dieses Jura, von ihm selbst festgehalten im Tagebuch, lässt Edgar Selge, das Kind eines ehemaligen deutschen Soldaten, der über seine Zeit in Weißrussland schwieg wie so viele und der seinen Sohn schlug, nicht mehr los.
13: Auch in der Angst, mein Vater könnte mit Kindern, irgendwelchen verdreckten Kindern am Straßenrand, in einer Weise umgegangen sein, die ich mir nicht vorstellen möchte.
12: Und so arbeiten Juras Aufzeichnungen in Selge. So sehr, bis er, der immer schon zu Selbstgesprächen neigte, Zwiesprache mit eben diesem Jura zu halten beginnt.
13: Es ist eine Suche nach Nähe. Es ist die Einsamkeit des Lesers, die dem Erzähler, dem Ich-Erzähler, deutlich wird. Er möchte dieses Buch, dieses Tagebuch nicht einfach zuklappen mit den vielen Strichen, die er da reingemacht hat, sondern er möchte die Verlebendigung dieser Beziehung.
12: Das ist die große Leistung des Erzählers Edgar Selge. Diese Dialoge, die er nun in seinem Kopf führt mit Jura, kommen einem nicht nur vollkommen glaubhaft vor. Sie konturieren diesen Jungen, von dem man noch nicht einmal weiß, wann genau er 1942, zurückgelassen von Mutter und Schwester, gestorben ist, in seiner imaginierten Persönlichkeit. Er steht uns im Wortsinn vor Augen. Das kann nur einem gelingen, der als Schauspieler auch nichts anderes ist als ein sehr genauer Interpret von Texten. Eine äußerst produktive Unruhe regiert dieses Buch. Aber wie schreibt Selge so treffend, auch mit Blick auf seine bis heute in ihm rumorenden, eben nicht ruhegebenden Eltern? Wir selbst erzeugen die Unruhe, mit der die Toten in uns wirken. Edgar Selge erweist sich in Juras letzter Winter als ein begnadeter Stilist. Sein Buch endet mit einem Lobpreis der Einzigartigkeit des Mediums, Literatur.
13: Eine unsichtbare Stimme erzählt uns von Vorgängen, die irgendwann einmal stattgefunden haben sollen und von denen wir nichts erführen, gäbe es nicht diese Rückstände ihrer Formulierungen.
12: Aus eben diesen Relikten entsteht beim Erzähler Edgar Selge eine Prosa, die bleibt.
0: Unser Buchtipp im ARD-Infoabend. Juras letzter Winter von Edgar Selbe. Bei Rowohlt erschienen, kostet 25 Euro.
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7: Um 21 Uhr mit Felix Sprung. Bundeskanzler Merz steht einem AfD-Verbotsverfahren weiter kritisch gegenüber. Er glaube nicht, dass man damit das Problem löse, sagte der CDU-Politiker am Rande eines Treffens mit EU-Ratspräsident Costa. Aus Berlin Christina Nagel.
14: In der Generaldebatte am Morgen Kanzler die AfD noch scharf angegriffen. Ein Verbotsverfahren sieht der Kanzler aber trotz der erhobenen Vorwürfe weiter kritisch. Er sei und bleibe skeptisch, ob ein solches Verfahren erfolgreich sein könne, erklärte Merz am Abend in Berlin. Priorität sollte aus seiner Sicht die politische Auseinandersetzung mit der AfD haben. Man müsse versuchen, die Wählerinnen und Wähler zurückzugewinnen für die politische Mitte, indem man ihnen ein überzeugendes politisches Angebot mache, das auch ihre Befürchtungen und ihre Vorbehalte ernst nehme.
7: Die Staatsanwaltschaft Hannover ermittelt gegen den Spitzenkandidaten der Berliner SPD Krach. Medienberichten zufolge geht es um den Verdacht der Bestechlichkeit. Aus Berlin Samira El-Hattab.
15: Es geht um eine Spende von rund 10.000 Euro von einem Unternehmer. Hintergrund ist ein Bieterverfahren um ein Krankenhausgelände, mit dem Krach noch in seiner Zeit als Regionspräsident der Region Hannover zu tun hatte. Krach betonte, die Spende abgelehnt zu haben. Zuvor hatte er dem RBB gegenüber davon gesprochen, er habe nie eine Spende angenommen. Heute Morgen hatte die Staatsanwaltschaft Hannover die Privatwohnung Krachs, die Berliner SPD-Zentrale und das Regierungspräsidium in Hannover durchsuchen lassen. Krach wies im RBB die Vorwürfe als haltlos zurück.
7: In Ratzeburg ist eine Frau in einem Supermarkt vermutlich durch einen Messerangriff getötet worden. Der mutmaßliche Täter erlitt schwere Verletzungen. Er wurde ins Universitätsklinikum Schleswig-Holstein nach Lübeck gebracht. Wie es zu seinen Verletzungen kam, ist noch unklar. Die Polizei sperrte den Bereich in der Nähe des Ratzeburger Bahnhofs ab. Beamte der Spurensicherung sind im Einsatz. Weitere Informationen zu dem Angriff liegen noch nicht vor. Der VfB Stuttgart ist erfolgreich in die neue Fußball-Champions-League-Saison gestartet. Die Schwaben gewannen ihr erstes Vorrundenspiel gegen den norwegischen Meister Viking Stavanger mit 3:1. Alle drei Treffer erzielte Ermedin Demirovic. Das waren die Nachrichten. Das Wetter in Norddeutschland. In der Nacht meist trocken, zum Teil können einzelne Schauer durchziehen, Tiefstwerte 14 bis 8 Grad. Morgen ist es meistens trocken, aber ein paar Schauer sind auch möglich. Die Temperaturen steigen auf 17 bis 20 Grad. Am Freitag sieht es etwas unbeständiger aus. Im Osten wird es insgesamt etwas freundlicher. Die Temperaturen ändern sich kaum. Am Sonnabend meist trocken, im Laufe des Tages gibt es einige Schauer bei Höchstwerten von 18 bis 22 Grad. Und abschließend die Zeit, es ist 21.03 Uhr.
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0: Aus dem Studio von NDR Info in Hamburg. Ich bin Tim Krohn und wünsche noch einen schönen Mittwochabend. Heute haben also ziemlich alle nach Berlin geschaut, denn dort kam es heute, 3 Tage nach dem haushohen Wahlsieg der AfD in Sachsen-Anhalt, zum großen Showdown im Bundestag. Bevor der Kanzler redete, durfte Alice Weidel als Vertreterin der größten Oppositionspartei die Generaldebatte um den neuen Bundeshaushalt eröffnen. Die AfD-Chefin also setzte den Ton, der dann auch nach ihrer Rede bei Zeiten doch schrill und laut und aggressiv geblieben ist. Bundestagspräsidentin Julia Klöckner jedenfalls hatte manchmal ihre liebe Mühe, die Gemüter der Abgeordneten zu beruhigen. Benjamin Broskopf mit seinen Eindrücken einer aufgeregten Debatte.
16: Generaldebatte über den Bundeshaushalt 2027, aber SPD-Fraktionschef Matthias Miersch hat da ein Gefühl.
17: Ich glaube, wir spüren alle, dass hier heute sehr Grundsätzliches erörtert wird. Es geht bei weitem nicht nur um den Bundeshaushalt.
16: Und Miersch macht sofort klar, dass das Grundsätzliche auch etwas Persönliches ist.
17: Und Frau Weidel, wenn Sie hier von Hass sprechen, dann sage ich Ihnen, Gucken Sie mal in den Spiegel.
16: Die AfD-Chefin Alice Weidel hat zwar keinen Spiegel dabei, aber setzt trotzdem ihr breitestes Lächeln auf. Prädikat Zahnarzt kann stolz sein. Weidel hatte die Debatte eröffnet mit dem für sie üblichen Rundumschlag. Arbeitsplätze in Deutschland weg, Deindustrialisierung da, Geld

0: Weidel, heute können Sie vor Kraft kaum laufen.
1: Tag 3 nach dem CDU-Desaster in Sachsen-Anhalt. Die erste große Rede des Kanzlers und CDU-Chefs. Wie wird er mit der Niederlage umgehen, die eindeutig auch die Unzufriedenheit mit ihm zeigt? Merz hat offensichtlich einen Plan und der geht so.
0: Sie sind und Sie bleiben, Frau Weidel, eine destruktive Kraft.
1: Oder so.
0: Kein Wort von Ihnen dazu, Frau Weidel, was am 4. August auf dem Leipziger Flughafen geschehen ist.
1: Insgesamt 7-mal spricht Merz Weidel direkt an, nutzt seine Rede wenig bis gar nicht für die immer wieder eingeforderte und zugesagte neue Erzählung zu seiner Reformpolitik, sondern für Angriffe auf die AfD, etwa wegen ihrer Neigung zu Russland oder ihrer Abneigung gegenüber vorgeblich Fremden.
0: Das Wort Remigration ist nichts anderes als ein Synonym für ethnische Säuberung nach Herkunft und Hautfarbe.
1: Ein Kanzler, der trotz Mahnung der Bundestagspräsidentin ständig unterbrochen wird, der kämpft nicht für seine Reformen, sondern gegen den Rechtsaußenblock. Bei seiner Union verfangen Merz Worte Mittel bis Untermittel. Kaum Applaus während, maximal braves Parteitagsklatschen nach der Rede. Irgendetwas fehlt.
2: Das alleine reicht noch nicht, weil viele Menschen in diesem Land, die erwarten jetzt Antworten von Ihnen. Antworten darauf, was jetzt?
1: Fragt die grüne Fraktionschefin Katharina Dröge, um dann selbst zuzugeben, dass es zumindest keinen Plan A gebe. Den wiederum die Linke zu haben glaubt. Schluss mit Sozialabbau und Aufrüstung. Der Kanzler selbst versucht nach einer schwer verständlichen Herleitung zumindest seinen Plan, inzwischen wahrscheinlich C oder D, für die Regierungsarbeit der kommenden Monate zu verschlagworten.
0: Fehler machen, vergeben, wieder aufstehen, Zukunft gestalten für unser Land. Meine Damen und Herren,
1: wie die Zukunft Deutschlands gestaltet wird, zumindest das bleibt an diesem Tag weitgehend offen.
3: Die Generaldebatte im Bundestag, das war eine Analyse mit Benjamin Großkopf.
4: Die Meinung.
3: Ja, diese Generaldebatte, eine kraftstrotzende AfD und ein Kanzler, der einen neuen Sound sucht. Sabine Henkel kommentiert.
5: Es ist, ja was eigentlich, ärgerlich, traurig, bitter, beängstigend, enttäuschend. Jedes dieser Attribute passt auf das, was sich da im Bundestag abgespielt hat. Ein Kanzler, der ganz offensichtlich ratlos und hilflos mit dem Rücken zur Wand steht. Der es nicht fertiggebracht hat, eine Rede zu halten, die eines Kanzlers würdig ist. Eine Erzählung zu liefern, endlich zu sagen, wo er denn eigentlich das Land hinregieren will. Stattdessen arbeitet er sich an Alice Weidel ab. Die hat im Übrigen eine Erzählung, im Gegensatz zu Merz. Eine Untergangserzählung, eine Erzählung des Schreckens, die Deutschland am Abgrund sieht und die nur eines bewirken soll, Menschen in Angst zu versetzen. Die AfD nährt sich von den Ängsten der Menschen. Angst vor Krieg, vor Abstieg, vor Armut. Angst frisst Seele auf und macht AfD stark. Antworten? Nein, Antworten hat die AfD keine. Weidel redet destruktiv und dystopisch. Das Einzige, was ihr einfällt, ist, Russland Tür und Tor zu öffnen. Einem Land, das unterdrückt, vergewaltigt und mordet. Und leider reicht das aus, gepaart mit ihrem Hass auf Migranten, um in Sachsen-Anhalt 44% zu fangen. Und der Kanzler? Reagiert dünnhäutig und bietet in dieser Debatte nichts an. Dabei hat er doch am Montag noch gesagt, er will es anders, besser machen als bisher. Die Menschen erreichen, auch mit Emotionen. Davon aber war nichts zu hören und wenig zu spüren. Kein Angebot, das Zuversicht vermittelt, das Erklärungen liefert, das Lösungen bietet. All das Fehlanzeige. Zwar gibt Merz in seiner Rede sogar zu, den Sinn der Reformen bisher nicht erklärt zu haben, gesteht das sogar als Fehler ein, lässt dann aber die Gelegenheit verstreichen, genau das zu tun. Und all das unter dem unerträglichen Gebrüll und Gejohle der AfD-Fraktion. Beinahe muss man sich wünschen, dass möglichst wenig Bürger und Bürgerinnen das sehen und hören. Es ist ein Szenario, von dem die AfD träumt. Die CDU zerstören, die Vorherrschaft zu übernehmen und mit der Abrissbirne die Demokratie zertrümmern. Es gilt, dagegen zu halten, was nicht nur, aber an erster Stelle Aufgabe des Kanzlers ist.
3: Die Meinung von Sabine Henkel, das war der Kommentar hier im ARD-Infoabend. Ja, da wurde schon eben viel Bezug drauf genommen auf die Landtagswahl in Sachsen-Anhalt. Die ist gerade mal 3 Tage her und schon redet man über mögliche Neuwahlen. Die Wahl eines neuen Ministerpräsidenten jedenfalls.

0: gesagt, sie dürfte ja mehr als nur schwierig werden. Die AfD hat alleine nicht genügend Abgeordnete, um ihren Kandidaten Ulrich Siegmund durchzudrücken. Und auf der anderen Seite sieht es auch nicht gerade besser aus. Dem Land droht nun also eine echte Hängepartie. Im Notfall halt Neuwahlen, sagt Siegmund. Doch auf welchem Weg könnte es dazu überhaupt kommen? Marius Rudolph mit den möglichen Szenarien für Sachsen-Anhalt.
1: Neuwahlen könnten in Sachsen-Anhalt schon relativ bald ausgerufen werden. Erstmals möglich wäre das bei der konstituierenden Sitzung des Landtags. Die muss bis spätestens 6. Oktober stattfinden und auf der Tagesordnung könnte dann auch schon die Wahl des Ministerpräsidenten stehen. Wenn es dazu kommt und in den ersten beiden Wahlgängen kein Kandidat die absolute Mehrheit erreicht, sieht die Landesverfassung zwei Optionen vor, erklärt Daniel Hellmann vom Institut für Parlamentarismusforschung.
2: Wenn kein Ministerpräsident in den ersten zwei Wahlgängen gewählt wird, dann kann der Landtag beschließen, entweder wir lösen den Landtag auf und lassen Neuwahlen durchführen oder aber wir machen noch einen dritten Wahlgang.
1: Damit der Landtag aufgelöst werden kann, müssten mehr als die Hälfte der Abgeordneten zustimmen. Kommt diese Mehrheit nicht zustande, gibt es weitere Wege zu Neuwahlen. Die Hürden liegen dann aber höher.
2: Szenario Nummer zwei ist frühestens 6 Monate nach Beginn der Wahlperiode bestünde die Möglichkeit, dass der Landtag sich mit Beschluss von 2/3 der Mitglieder selbst auflöst.
1: Die Landesverfassung kennt außerdem eine dritte Möglichkeit für Neuwahlen. Die setzt voraus, dass zunächst ein Ministerpräsident gewählt wird und dieser anschließend die Vertrauensfrage stellt, erklärt Hellmann.
2: Und wenn eben die Mehrheit der Mitglieder des Landtages dem Ministerpräsidenten, der Ministerpräsidentin nicht das Vertrauen aussprechen, dann kann der oder die Ministerpräsidentin zum Präsidenten des Landtags gehen und beantragen, dass der Landtag vorzeitig aufgelöst wird und Neuwahlen angesetzt werden.
1: Dass kurz nach einer Wahl in einem Bundesland Neuwahlen ausgerufen werden, war in der Vergangenheit sehr selten der Fall. Es gibt aber durchaus Beispiele, die zum Teil weit zurückliegen. Daniel Hellmann sieht Parallelen zur Bürgerschaftswahl 1982 in Hamburg.
2: Da ist auch keine Regierungskoalition zustande gekommen, unter anderem, weil die CDU die absolute Mehrheit verfehlt hat und SPD und Grüne 82 noch nicht miteinander koalieren wollten in Hamburg. Und infolgedessen hat man die Bürgerschaft wieder aufgelöst und dann nochmal Neuwahlen im selben Jahr angesetzt.
1: Mehr als 40 Jahre später könnte das auch in Sachsen-Anhalt passieren. 3 mögliche Szenarien stehen im Raum. Bei jeder dieser Varianten gibt es aber eine Gemeinsamkeit. Eine Partei allein kann nicht für Neuwahlen sorgen. Dafür bräuchte es ähnlich wie bei der Regierungsbildung einen breiteren Konsens, also eine weitere Partei, die daran interessiert ist.
0: Marius Rudolph berichtete aus Magdeburg.
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0: Es ist 9:15 Uhr.
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0: Heute ist der 9. September, 2 Tage vor dem 25. Jahrestag von 9/11. Wir möchten Ihnen an dieser Stelle deshalb gerne mal die Geschichte von Michael und Monica erzählen. Michael gehörte damals zu den fast 3000 Menschen, die bei den Angriffen unter anderem auf das World Trade Center in New York ihr Leben verloren haben. Zurück blieb seine Frau, Monica. Und in den Jahren nach 9/11 konnte es Monica kaum fassen, dass mächtige Immobilienunternehmen den Ort tatsächlich, den Ground Zero, also wieder bebauen wollten. Monica wurde so wütend darüber, dass sie zur Aktivistin wurde. Durchaus mit Erfolg, denn statt neue Bürotürme steht am Ground Zero jetzt tatsächlich das weltberühmte 9/11 Memorial. Auch dank Monicas Engagement.
2: Dort, wo bis zum 11. September die beiden Zwillingstürme standen, befinden sich heute 2 riesige Wasserbecken. An allen 4 Seiten stürzt das Wasser in die Tiefe, ununterbrochen Tag und Nacht. Monica Aiken-Murphy kommt fast jede Woche hierher. Für sie ist das 9/11 Memorial ein Glücksort.
3: This is my happy place. Thank God every day I have this place to go, because he took his last step, his last breath here.
2: Hier hat ihr Mann Michael seinen letzten Schritt und seinen letzten Atemzug getan. Nachdem das erste Flugzeug in den Nordturm gerast ist, habe ihr Mann aus seinem Büro im 84. Stock des Südturms angerufen. Mach den Fernseher an, habe Michael mit ruhiger Stimme gesagt. Aber mach dir keine Sorgen, hier im Südturm ist alles unter Kontrolle. Wenige Minuten später habe sich ihr Mann ein zweites Mal gemeldet. Leute springen aus dem Nordturm. Im Südturm ist alles okay, aber wir müssen jetzt hier weg.
4: Plötzlich sehe ich im Fernsehen dieses Ding in der rechten Ecke. Um Gottes Willen, das ist ein Jumbojet. Und es fliegt direkt in den zweiten Turm. Zum ersten Mal in meinem Leben war ich komplett erstarrt. Ich hatte noch das Telefon in der Hand, aber ich konnte mich nicht mehr bewegen und wusste nicht, was ich tun sollte.
2: 56 Minuten später dann der Albtraum, der Monica bis heute verfolgt. Als erster der beiden Türme stürzt der Südturm ein.
4: Diese Erfahrung war so surreal. Ich bekomme immer noch eine Gänsehaut, wenn ich darüber rede. Dass ein Gebäude von dieser Größe einfach einstürzt, das kann doch nicht geschehen.
2: Genauso schlimm waren die Tage nach dem 11. September. Immer wieder versucht Monica, ihren Mann auf seinem Handy anzurufen, doch die Leitung ist tot. Wochen und Monate vergehen, von Michael fehlt jede Spur. Während die Trümmer im Süden Manhattans noch weggeräumt werden, erfährt sie, dass die mächtigsten Immobilienunternehmen New Yorks bereits Pläne für eine Neubebauung und kommerzielle Nutzung des Grundstücks schmieden.
4: Ich habe damals geschworen, solange ich hier lebe, werden die keine Gebäude über Toten bauen. Aber Monica wurde mir gesagt, wer bist du, dass du das verhindern willst? Ist mir völlig egal, habe ich gesagt. Ich werde das nicht zulassen. Ich konnte einfach nicht fassen, dass die über toten Menschen neu bauen wollten.
2: Heute ist das 9/11 Memorial ein bewegender Ort der Stille und des Innehaltens. Dem Einsatz von Monica und ihrer Initiative ist es zu verdanken, dass 2011, genau 10 Jahre nach den Terroranschlägen, die beiden Becken mit den herabströmenden Wasserfällen eingeweiht wurden.
3: So für mich, when I come here, I want to be able to honor his life, his spirit.
4: Wenn ich hierher komme, will ich sein Leben und sein Andenken ehren. Dieser großartige Mensch, den ich geheiratet habe und der hier starb. Dies ist der Ort, an dem ich ihm nahe bin.
3: So, this is my place where I actually feel him and actually connect to him.
0: Martin Ganselmeier berichtete aus New York. Ja, dieser 11. September, 25 Jahre ist das nun schon her und trotzdem hat fast jeder eine Geschichte, die er mit den Anschlägen verbindet. Wir würden gerne diese Geschichten von Ihnen hören. Wie haben Sie diesen Tag erlebt? Was ist Ihnen in Erinnerung geblieben? Sie können uns gerne anrufen und erzählen Sie es uns gerne unter der Nummer 040 41617. Noch einmal 040 für Hamburg und dann 41617. Sie können es natürlich auch gerne schreiben über unsere Website. Das ist ndr.de/infonacht. Wir senden Ihre Geschichten dann am 11. September natürlich ab 22.30 Uhr im Programm der ARD Infonacht. Künstliche Intelligenz und Robotik. Die Entwicklungsschritte bei all dem sind ja atemberaubend. Große und kleine Roboter gehören ja längst zu unserem Alltag, manchmal tatsächlich mit einem extrem großen Nutzen. In der Medizin zum Beispiel. Der ARD-Infoabend, der ist jetzt zu Besuch im städtischen Krankenhaus in Rodalben in Rheinland-Pfalz. Denn der Roboter, der dort bei Knieoperationen zum Einsatz kommt, der wird jetzt genau ein Jahr alt. Und alle sind zufrieden. Die neue Technik wird von Patienten und Ärzten gleichermaßen gut angenommen. Meine SWR-Kollegin Alexandra Dietz war bei einer OP live dabei.
5: Frisch desinfiziert im blauen OP-Kittel mit Handschuhen und Mundschutz kommt Bassam Kassem, der Chefarzt der orthopädischen Chirurgie im Krankenhaus Rodalben, zu seinem Team. Alles ist für den Patienten vorbereitet. Auf einem großen Tisch liegen Schrauben, ein silberfarbenes künstliches Kniegelenk, daneben Sägen, ein Hammer und jede Menge OP-Besteck. Der Patient dieses Mal eine echte Herausforderung, erzählt der Chefarzt.
6: Unser Patient hat eine Arthrose im Kniegelenk. Man sieht hier, dass er praktisch überhaupt keinen Knorpel mehr hat. Das heißt, er reibt Knochen auf Knochen. Der Außenmeniskus hinten ist verhärtet, fast versteinert. Da ist überhaupt kein Knorpel mehr. Seine Lebensqualität ist eingeschränkt. Er nimmt halt immer wieder Schmerztabletten, was für den Körper nicht gut ist.
5: Mit einem kleinen Handcomputer vermisst er erstmal das Knie. Am Monitor sieht er wenige Sekunden später schon eine dreidimensionale Blaupause. Kein Augenmaß mehr nötig. Der Computer kennt die individuelle Anatomie des Patienten und zeigt dem Operateur ganz genau, was am Knochen entfernt werden muss und was nicht.
6: Das krumme Bein hier, dieses O-Bein, ist massiv bei ihm. Und wir möchten gerne das Bein gerade stellen.
5: Und dann heißt es Handarbeit mit Fräse, Bohrer, eine Art Meißel, Akkuschrauber. Der Roboter ersetzt den Arzt nicht. Er gibt ihm aber präzise und millimetergenaue Anweisungen. Kassem fräst die Oberfläche des Knochens nicht mehr als nötig.
6: Dieser Knochen, das ist, was wir nicht brauchen, um die Prothese implantieren zu können. Hammer. Gut. Umdrehen bitte.
5: Jeder Handgriff sitzt. Alle im Team um Bassam Kassem haben ihre Aufgabe. Einer hält das Bein angestellt, ein anderer reicht Instrumente, der Anästhesiearzt überwacht den Patienten und seinen Schlaf. Schlag für Schlag sitzt auch das neue Kniegelenk im Knochen fester. Zement wird aufgetragen, eine Art Knorpelersatz eingebaut.
6: Er hat maximale Beugung und maximale Streckung und das sieht super gut aus. Und damit ist die Operation fertig.
0: Sie hören den ARD-Infoabend, es ist 21.23 Uhr gleich. Haben Sie schon die neuen frischen Zwetschgen probiert, also am besten direkt vom Bauern nebenan verkauft? In der fränkischen Schweiz und rund um Nürnberg beispielsweise sind die Märkte jetzt wieder voll davon. Ob Kirschen oder eben jetzt die Zwetschgen, die Früchte gibt es pflückfrisch und ökologisch gut aus regionalem Anbau. Da freut man sich eigentlich drüber. Problem ist nur, immer mehr Betriebe geben auf. Schlicht und einfach deshalb, weil sich Obstanbau inzwischen kaum noch rentiert. Claudia Grimmer war in Franken unterwegs.
7: So, bitteschön. Hier drei Pfund.
8: Genau. Morgens noch am Baum und wenige Stunden später auf dem Oberasbacher Markt. Erntefrische Zwetschgen aus heimischem, oberfränkischem Anbau. Martin Friedrich fährt regelmäßig fast 50 Kilometer, um auf dem Wochenmarkt sein Obst aus der fränkischen Schweiz zu verkaufen. Ab 9 Uhr kommt die Stammkundschaft.
9: Der das pflückt, der kriegt auch das Geld dafür.
10: Mir ist es wichtig, dass ich vor Ort kaufe, denn wenn ich nicht kaufe, dann wird es ganz eingestellt und das will ich nicht.
8: Insgesamt 6 Erntehelfer hat der Biohof Schmidt in Mittelehrenbach in dieser Saison beschäftigt. 2 stehen jetzt an einem Sortierband, achten auf die richtige Größe, das Aussehen, dass die Zwetschgen hart, aber nicht zu hart sind. In Spanien verdienen Erntehelfer maximal 50 Euro am Tag, in Deutschland pro Stunde 13,90 Euro. In Italien gibt es mehr Sonne und bessere Böden und damit höhere Erträge. Ungleiche Verhältnisse im Vergleich zu Deutschland, mein Biohofchef Jochen Schmidt.
11: Tatsächlich haben wir eben aufgrund der Auflagen und der gestiegenen Löhne und alles, der Sprit, die Energie wird teurer, aber wir bekommen für unsere Lebensmittel einfach nicht mehr. Und dann erzählen sie mir immer, dass andere bieten das zu dem Preis an und dann muss ich das auch zu dem Preis liefern oder ich kann halt nichts liefern. Aber über lange Frist wird das nicht funktionieren.
8: Wer durch die fränkische Schweiz fährt, sieht mittlerweile den Wandel. Idyllische Obstwiesen werden weniger. Die Zukunft heißt Plantagenanbau. Jochen Schmidt.
11: Man braucht wirtschaftlichere Bäume, kleinere Bäume, mehr so heckenförmig, dass man keine Leiter mehr braucht, dass man einfach beim Ernten schneller ist.
8: Der Selbstversorgungsgrad liegt in Bayern bei Obst nach Angaben der Hochschule Weihenstephan bei durchschnittlich 7%. Der Rest wird importiert. Bayern kann sich immer weniger auf die Ernte im eigenen Land verlassen, meint auch der Seniorchef vom Biohof, Willi Schmidt.
12: In der Corona-Krise waren die Landwirtschaft systemrelevant. Da haben wir erst mal gemerkt, was es wert ist, wenn man sich selbst versorgen kann. Von daher wundert mich das immer, aber anscheinend können alle außenrum günstiger produzieren als wir.
8: Die landwirtschaftlichen Strukturen verändern sich, das Landschaftsbild verändert sich. Aber eben jeder, ob Verbraucher oder Produzent, muss auf den Preis schauen.
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0: Um kurz vor 21:30 die neue Champions-League-Saison der Männer hat begonnen und gleich mit einem guten Ergebnis aus deutscher Sicht. Max Nicholson.
13: Ja, 2 Spiele, 2 Siege. Gestern der BVB mit dem 3:2 gegen Villarreal, heute der VfB Stuttgart. Die Stuttgarter haben zu Hause 3:1 gegen Viking Stavanger aus Norwegen gewonnen. Detlef Lindner berichtet aus Stuttgart.
14: Diesen Start in die Champions League hat sich Stuttgart erhofft. Dass es auch tatsächlich so kam, hat der VfB besonders seinem herausragenden Stürmer Ermedin Demirovic zu verdanken. Der bosnische Nationalspieler traf von der 20. bis 32. Spielminute 3-mal. 2 Vorlagen steuerte dabei sein Sturmpartner Dennis Undav hinzu, dem selbst trotz zahlreicher Gelegenheiten kein Tor gelang. Die Demirovic-Festspiele wurden nur von Slatko Tripic unterbrochen. Der Kapitän von Stavanger traf zum zwischenzeitlichen 1:1. Jelsch zu zögerlich im Abwehrverhalten. Ein Schönheitsfehler. Der norwegische Meister zwar immer mal wieder gefährlich, doch in Sachen Chancenverwertung zu zögerlich. Stuttgart feiert den 3:1-Sieg und seinen dreifachen Torhelden Ermedin Demirovic.
13: Auch Hansi Flick ist sehr gut in die neue Champions-League-Saison gestartet. Barcelona hat 5:1 gegen Rotterdam aus den Niederlanden gewonnen. Der ehemalige Dortmunder Karim Adeyemi schoss sein erstes Champions-League-Tor für Barca. Aktuell laufen 4 Partien. Unter anderem liegt Liverpool 0:1 gegen Atletico Madrid zurück. Der FC Bayern startet morgen wie Stuttgart gegen ein norwegisches Team. Zu Hause gegen Bodø Glimt, das in der vergangenen Saison sensationell ins Achtelfinale kam und in der Gruppenphase unter anderem Manchester City besiegte. Ganz so groß denkt RB Leipzig nicht wie die Münchner, die die Champions League natürlich gewinnen wollen. Auch in dieser Saison, nach einer Saison ohne Europapokal, geht es morgen in der Champions League in Norditalien los. Gegner Como ist zum ersten Mal in der Königsklasse dabei. Die US Open in New York gehen in die entscheidenden Tage. Das Viertelfinale steht an. Alexander Zverev spielt frühestens ab 1.30 Uhr deutscher Zeit in der Nacht. Jetzt hoffen die Fans in New York erstmal auf einen Heimsieg. Die US-Amerikanerin Coco Gauff kämpft ums Halbfinale. Sie hatte vor 3 Jahren das Turnier in New York gewonnen. Tim Brockmeier live vor Ort. Welche Rolle spielt denn der Heimvorteil heute?
15: Ja, er hat so ein bisschen gegriffen jetzt im zweiten Satz, würde ich sagen. Im ersten Satz kam Coco Gauff trotz der 24.000 Menschen hier im S-Stadium, die natürlich hinter ihr stehen, nicht wirklich ins Match. Hatte den ersten Satz gegen Mira Andreeva, Nummer 5 der Welt, die ist erst 19 Jahre alt, hat in Wimbledon das Turnier gewonnen, mit 2:6 verloren. Dann hat sie irgendwie erstmal einen kompletten Neustart hingelegt. Vor allen Dingen im Kopf, glaube ich, das System wieder neu hochgefahren, Coco Gauff. Denn seitdem spielt sie ein bisschen freier, spielt ein bisschen sicherer, macht weniger Fehler, führt auch jetzt mit Break im Zweiten mit 4:2 und das wird natürlich von den Fans hier gefeiert, die, du hast es gesagt, Mats, die hoffen so sehr, dass entweder bei den Männern oder bei den Frauen oder am besten natürlich in beiden Wettbewerben es endlich mal wieder einen Heimsieg gibt. Bei den Männern ist das 23 Jahre her, dass ein US-Profi Andy Roddick damals die Trophäe hier in New York gewonnen hat. Jetzt ist ja mit Ben Shelton wieder einer ganz nah dran, auch Francis Tiafoe steht im Halbfinale und bei den Frauen, ja, da soll es eben möglichst Coco Gauff sein, wenn es nach den Fans geht. Jetzt aktuell hat sie allerdings den Ausschlag abgegeben. Nur noch 4:3 aus ihrer Sicht. Und wir warten, du hast es gesagt, dann auf den Abend hier, auf die deutsche Nacht, bis Alexander Zverev dann auf den Platz geht.
13: Tim Brockmeier live von den US Open aus New York. Für das deutsche Schwimmteam läuft die Para-Europameisterschaft in der Türkei bisher sehr gut. Am dritten Tag gab es weitere Goldmedaillen. Für Tanja Scholz mit einem neuen Weltrekord über die 150 Meter Lagen und Verena Schott auf der 200 Meter Lagen Distanz.
0: Vielen Dank, Mats Nicholson.

0: sowas passiert. Wie Sie hören, hören Sie nichts. Heute ist Mittwoch, der 9. September. Hier ist der ARD-Infoabend. Irgendwie klappt es mit unserer Leitung in unseren Nachrichtenstudio nicht so ganz. Deswegen sabbel ich jetzt mal die Zeit hier tot im Moment. Ich sehe noch nicht irgendwie ein Zeichen, dass sich das geändert hätte. Aber das wird schon irgendwie noch, ich weiß es nicht genau, irgendwie klappt das nicht. Schwierig wird es, wenn ich jetzt 3 Minuten reden müsste. Ich glaube, da kommen wir dann nochmal auf ein bisschen Musik zurück. Könnte ich mir vorstellen, das wäre vielleicht eine ganz gute Idee. Wollen wir das so machen? So, ich blende mich jetzt mal in andere Nachrichten ein, die vom SWR, da kommen wir natürlich ein bisschen spät, aber ein bisschen was kriegen wir da wenigstens noch mit.
1: Das Ministerium von Moldau und Rumänien, etwa eine Stunde lang eine russische Drohne in ihren Lufträumen geflogen. Die Internationale Atomenergiebehörde IAEA will im Streit mit dem Iran den Sicherheitsrat der Vereinten Nationen einschalten. In der Resolution, die am Abend in Wien verabschiedet wurde, heißt es, der Iran weigere sich, mit den Inspektoren zusammenzuarbeiten. Bei einer Untersuchung im Iran waren an mehreren Orten Uranspuren entdeckt worden, die Hinweise auf ein geheimes iranisches Atomwaffenprogramm sein könnten. Die Führung in Teheran bestreitet das. Nach einem stundenlangen Polizeieinsatz ist der Grenzübergang Rheinfelden zur Schweiz wieder freigegeben. Wie die Polizei Freiburg mitteilt, wurden keine gefährlichen Stoffe gefunden. Am Mittag hatten 2 Sprengstoffhunde an einem Auto angeschlagen. Wegen der möglichen Gefahr wurde der Grenzübergang geräumt und gesperrt. Die beiden Fahrzeuginsassen, 2 Deutsche, die nach Deutschland einreisen wollten, wurden vorläufig festgenommen. Bundesdigitalminister Wildberger hat in Berlin die App DEU vorgestellt. Auf ihr sollen künftig Personalausweis, Führerschein und Krankenkassenkarte gespeichert werden können. Dieser digitale Zwilling von Dokumenten aus Plastik oder Papier soll ab dem 2. Januar verfügbar sein. Damit setzt die Bundesregierung eine EU-Verordnung um, nach der alle Mitgliedsländer bis zum Ende des Jahres die Möglichkeit einer digitalen Brieftasche schaffen müssen. Der VfB Stuttgart ist mit einem Sieg in die neue Champions-League-Saison gestartet. Am 1. Spieltag gewann er zu Hause mit 3:1 gegen den norwegischen Meister Viking Stavanger. SWR-Nachrichtenredaktion Heike Lüttich und das Wetter für Baden-Württemberg und Rheinland-Pfalz. Nachts wechselnd wolkig oder sternenklar, 10 bis 4 Grad. Morgen Sonne und Wolken, 17 bis 24 Grad, 21.33 Uhr.
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0: Und an dieser Stelle nochmal Entschuldigung für diese etwas verqueren Nachrichten. Aber manchmal, ja, es gibt so die Tücken der Technik, da stolpern auch wir manchmal drüber. So, machen wir weiter mit unserem Podcast. Die Landtagswahl in Sachsen-Anhalt. Klar, das war eine Zäsur für die CDU und für Bundeskanzler Friedrich Merz. Die Partei hat das schlechteste CDU-Ergebnis aller Zeiten in dem Bundesland. Die AfD dagegen triumphiert. Die Frage, die sich jetzt alle stellen, wie geht's denn vor den wichtigen Landtagswahlen in Mecklenburg-Vorpommern und Berlin nun weiter für den Kanzler und seine Partei? Darum geht es jetzt in 11KM, dem Tagesschau-Podcast mit Elena Kuch.
3: Friedrich Merz hat 2018 versprochen, die AfD zu halbieren und die Union wieder zu 40% zu führen. In Sachsen-Anhalt ist jetzt genau das Gegenteil passiert. Nur gut 17% der Stimmen für die CDU in Sachsen-Anhalt. Das ist das schlechteste CDU-Ergebnis dort jemals. Wie konnte das der stolzen Volkspartei CDU passieren? Und welche Rolle spielt Bundeskanzler Friedrich Merz? Darüber sprechen wir heute mit Kerstin Palzer aus dem ARD-Hauptstadtstudio. Sie berichtet seit mehr als 30 Jahren über die Politik in Sachsen-Anhalt. Die AfD holt in Sachsen-Anhalt fast 44% und damit mehr als doppelt so viel wie die CDU. Was bedeutet dieses Ergebnis für eine so machtbewusste Partei wie die CDU?
4: Es ist eine Katastrophe für die CDU. Die CDU versteht sich als die große Volkspartei in Deutschland. Also ja, die SPD gibt's auch, aber die CDU, das ist der eigentliche Player, so versteht sie sich. Wollte immer Volkspartei sein, war ja auch für die Geschichte der Bundesrepublik Deutschland elementar wichtig. Und dann gab es ja auch noch, wir erinnern uns vielleicht, so jemanden wie Franz Josef Strauß, der mächtige Ministerpräsident in Bayern, der hat 1987 gesagt, rechts von uns darf es keine demokratisch legitimierte Partei geben. Wir müssen diesen Raum rechts von uns ausfüllen. Das war über Jahre, Jahrzehnte das Mantra in der Union. Und jetzt ist es ja nicht nur so, dass dort eine Partei ist, die diesen Raum ausfüllt, die AfD, sondern sie ist doppelt so mächtig wie die CDU in Sachsen-Anhalt. Also es hat sich total was verkehrt und das ist tatsächlich für die CDU die Machtfrage.
5: Ja, meine Damen und Herren, herzlich willkommen zu unserer Pressekonferenz nach der Landtagswahl in Sachsen-Anhalt.
4: Und man hat es, finde ich, Friedrich Merz auch angemerkt.
5: Und ich kann Ihnen sagen, wir sind alle zutiefst schockiert. Wir haben es in dieser Form so nicht erwartet.
4: Also da stand schon jemand, der ja auch persönlich extrem machtbewusst ist und bei dem man so nach meinem Eindruck so ein bisschen das Gefühl hatte, der spürt gerade, dass ihm die Macht entgleitet.
6: Und der AfD-Spitzenkandidat Ulrich Siegmund, der hat ja Friedrich Merz ja so suffisant als sehr guten Wahlhelfer für die AfD bezeichnet.
7: Ein sehr guter Wahlkämpfer. Diesen Wahlkampf war für uns Friedrich Merz. Also dieser Mann ist jeden Tag ein zu viel im Kanzleramt.
6: Ist der Kanzler Friedrich Merz tatsächlich das Problem oder hat die CDU strategische Fehler im Umgang mit der AfD gemacht?
4: Also ich glaube, ganz wichtig ist erstmal, dass die AfD mittlerweile von ganz vielen Menschen gar nicht mehr nur als Protestpartei wahrgenommen wird, was sie in den letzten Jahren war, sondern immer mehr merken wir, erfahren wir durch die Meinungsforschungsinstitute, dass die Leute tatsächlich überzeugt sind und nicht nur diese Denkzettelpartei in der AfD sehen, sondern eben auch sagen, das sind Inhalte, die will ich so. Ich möchte, dass das umgesetzt wird. Also das, was wir früher immer für die Volkspartei CDU gesagt haben, die sprechen die Frauen an, die sprechen die Katholiken an, die sprechen die Älteren an, die sprechen aber auch die Jüngeren an. Das ist bei der CDU total am Bröckeln. Es gibt eine Umfrage, dass bei den unter 25-Jährigen nur noch 5% die CDU würden wählen wollen. Also das ist ja quasi, sie fällt bei den Jüngeren unter die 5%-Hürde. Also wir merken, da erodiert die CDU als Volkspartei und es entsteht quasi eine neue Volkspartei und das ist die AfD. Und das ist natürlich tatsächlich ein Phänomen, das die CDU aus meiner Sicht überhaupt noch gar nicht so richtig durchgeholt hat und wo sie sich eben noch gar nicht darauf vorbereitet hat. Also ich habe eine CDU erlebt, die völlig bedröppelt dasteht und keine Strategie hat.
6: Was ja überraschend ist, weil sie ist ja nicht die einzige konservative Partei in Europa, die so bedroht wird von der neuen Rechten. Schon interessant, dass sie da keine Strategie für hat und auch so ein bisschen überrascht wirkt.
8: Ja, meine Damen, meine Herren, wir haben erfolgreich getagt. Trotz.
4: Es gab im Oktober 2025, da hat Carsten Linnemann, heute Gesundheitsminister, damals Generalsekretär der CDU, eine Pressekonferenz gemacht, da war ich auch dabei, und hat die sogenannte Weiße Flecken-Initiative vorgestellt.
8: Das wollen wir aufbrechen. Es sind Analysen gemacht worden, wirklich Gespräche mit den Bürgern. Wir werden darauf reagieren mit einem Weiße Flecken-Programm, was wir heute diskutiert haben und was starten wird.
4: Weiße Flecken, da hatte die CDU gemerkt, ach guck mal, da im Osten, da haben wir Bereiche, Regionen, da ist gar keiner von uns mehr. Mhm. Da ist kein Bürgermeister mehr, da gibt es keine Abgeordneten, da haben wir keine Büros. Das heißt, die Menschen spüren gar nicht mehr, dass es die CDU noch gibt. Also hat Carsten Linnemann gesagt, da machen wir jetzt so einen Truck und fahren dann durch die Gegend und wir schulen unsere Mitarbeiter und es gibt einen Beauftragten, der insbesondere in Mecklenburg-Vorpommern und in Sachsen-Anhalt sich darum kümmert. Wie gesagt, das war im Oktober und dann, also ich beobachte die CDU ja relativ intensiv, ist mir irgendwann so im Januar, Februar, ist mir aufgefallen, was war eigentlich mit dieser Weiße Flecken-Initiative? Und dann habe ich nochmal geguckt und habe auch nochmal im Konrad-Adenauer-Haus angerufen und dann drucksten die auch schon so rum. Und es war tatsächlich so, es wurde jemand eingestellt, das Arbeitsverhältnis ist dann aber gelöst worden, aus Gründen, über die man nicht sprechen wollte. Und es ist de facto nahezu nichts passiert. Carsten Linnemann, der ja da irgendwie mit seinem ganzen großen Ego auch auftreten wollte und Leute ja zum Mitmachen drängen und auffordern wollte. Der war ja dann auch nicht mehr Generalsekretär, als es so richtig wichtig wurde, kurz vor der Wahl. Und insofern hat man diese ganze Initiative einfach, die ist so weggefloatet. Es gab sie plötzlich nicht mehr.
6: Ein Versuch der CDU-CSU, mit der AfD umzugehen in den letzten Jahren, war der, mit inhaltlicher Härte zu antworten, etwa in der Migrationspolitik und so AfD-Wähler abzujagen. Ist das ein Versuch, der eigentlich schon von Grund auf zum Scheitern verurteilt war? Denn gleichzeitig hat ja die Union auch immer abgelehnt, mit der AfD zu kooperieren, Stichwort Brandmauer.
4: Also bei der letzten Umfrage jetzt zur Wahl in Sachsen-Anhalt hat eine Mehrheit der Menschen sich gegen die Brandmauer ausgesprochen oder insgesamt gegen Brandmauern, weil es gibt ja nicht nur eine. Aber es ist tatsächlich für viele Menschen anscheinend nicht demokratisch logisch, dass eine Partei, die demokratisch gewählt wird, dass man mit der aber dann nicht zusammenarbeiten will. Die CDU, das haben wir in den letzten Jahren erlebt, die ist programmatisch eher nach rechts gerückt, hat also schon auch versucht, diese Probleme, die viele Menschen ja sehen, durch die Migration dieses Thema aufzugreifen. Und in der Union würden jetzt auch viele Menschen sagen, das haben wir ja auch hingekriegt. Dobrindt hat ja tatsächlich dafür gesorgt, dass eben diese Zahlen von Asylbewerbern runtergehen, dass ausgewiesen wird, dass man also härter mit Migration umgeht. Aber wir haben natürlich den Aspekt, dass wenn Menschen der Meinung sind, die CDU ist immer noch nicht rechts genug, dann wählen sie halt das Original. Dann wählen sie aus ihrer Sicht die AfD. Da weiß ich, die gehen knallhart mit Migration um. Und wenn ich das richtig finde, dann habe ich ja eine Alternative im wahrsten Sinne des Wortes. Das heißt, dieses sich nach rechts weiter aufstellen nach den Merkel-Jahren, das wollte Friedrich Merz ja immer. Er wollte immer einen klaren Bruch von Angela Merkels Politik. Das hat er dann auch umgesetzt. Und gleichzeitig aber führt das dazu, dass die Leute nicht nur nicht wieder zur CDU zurückkommen, sondern sie gehen sogar noch weiter von der CDU ab und wählen die AfD.
6: Du hast es gerade schon angesprochen, die CDU, CSU, die haben eine Brandmauer zur AfD, aber ja auch zur Linken, ist aber gleichzeitig auch auf Unterstützung in den Landtagen angewiesen, um regieren zu können. Hat sich die Union dadurch, durch dieses Ausschließen in beide Richtungen, in so eine Art Glaubwürdigkeitsfalle gebracht?
4: Total. Das ist wirklich eine Krux, was sie da gemacht haben. Also das ist ein Beschluss von 2018. Da hat man das so beschlossen mit der Unvereinbarkeit mit der AfD, aber auch mit der Linken. Und man hat immer gedacht, das können wir ja machen, weil wir sind ja die Großen. Wir sind die, die die meisten Abgeordneten in einem Landtag haben. Und dann können wir uns unsere Koalitionspartner aussuchen.
6: Die kleineren Parteien sind auf die CDU angewiesen. Eher ist sozusagen die Mentalität.
4: Genau, das ist eben diese Volkspartei, diese Machtpartei CDU. Und natürlich übrigens auch im Bundestag, wo es ja noch so ist. Da ist die CDU noch die stärkste Fraktion, CDU, CSU. Aber jetzt haben wir eben eine Situation, wo die CDU nicht mehr die stärkste Fraktion ist und sie, wenn sie eine Regierung würde bilden wollen, dann wäre das so eine Art Rudis Resterampe. Sie müsste in Sachsen-Anhalt ganz konkret gesprochen nicht nur mit der SPD koalieren, sondern auch mit den Grünen koalieren und jetzt kommt's eben mit der Linken koalieren, damit es überhaupt in die Nähe einer Regierung kommen könnte. Und da muss man jetzt fairerweise sagen, das, was die Linke an Politik macht und das, was die CDU an Politik macht, das passt auch wirklich nicht zusammen. Da habe ich auch tatsächlich das Gefühl, damit zerreißt die CDU und das wird nichts. Aber dann kann die CDU eben auch nicht mehr an die Regierung. Das muss man dann eben auch ganz klar erkennen.
6: Eine der Strategien der AfD ist ja auch, die Union in Bedrängnis zu bringen. Die ist ja hier dann aufgegangen.
4: Die AfD hat die CDU von der Machtposition vom Sockel geschubst. Das muss man ganz klar so konstatieren. Das ist in Sachsen-Anhalt passiert. Du hast ja vorhin gesagt, 17,2 für die CDU, über 43, fast 44% für die AfD. Da haben sich die Machtverhältnisse komplett verändert.
6: Eine der Begründungen von Friedrich Merz für die schwachen Wahlergebnisse ist ja so ein bisschen, wer unpopuläre, aber nötige Reformen beschließt und durchsetzt, der muss erstmal mit solchen Ergebnissen rechnen und sie auch in Kauf nehmen, weil man eben unbeliebt wird.
5: Aber ich weiß, dass wir mehr tun müssen als nur mathematisch, volkswirtschaftlich, wie immer Sie es nennen wollen, diese Reformen zu begründen. Wir müssen versuchen, ich selbst auch, die Menschen auch in ihrer ganzen Emotionalität stärker zu erreichen.
6: Wenn der Preis für die bisherigen Reformen ja wirklich ein Erdrutschsieg der AfD in Sachsen-Anhalt ist, wie kann Friedrich Merz es denn in Zukunft überhaupt noch schaffen, die Wählerinnen und Wähler besser mitzunehmen?
9: Also er hat vielleicht eine Chance und da muss man vielleicht mal einmal um die Ecke denken. Friedrich Merz ist jetzt 70 Jahre alt und er ist auch in seiner eigenen Partei nicht mehr so wahnsinnig beliebt. Das heißt, das könnte bedeuten, Friedrich Merz wird sowieso nicht nochmal kandidieren, weder als Parteivorsitzender der CDU noch als Kanzler. Und dann hat er ja quasi so einen Raum geschaffen. Nach dem Motto, er will ja gar nicht mehr wieder gewählt werden.
6: So eine Freiheit.
9: So eine Freiheit, eine politische Freiheit. Und die könnte bedeuten, dass er dadurch sagt, okay, aber dafür stelle ich jetzt die Reformen tatsächlich durch. Ich sorge dafür, dass Deutschland zukunftsfester wird, was die Reformen eben angeht. Und vielleicht, und das würde ihm gefallen, gehe ich dann doch als der Reformkanzler in die Geschichte ein. Wir erinnern uns zum Beispiel an diesen Gerhard Schröder, der hat Hartz IV mal durchgesetzt. Da ist ihm die SPD ehrlicherweise um die Ohren geflogen. Aber es gibt auch immer mehr Leute, auch in der SPD, die sagen, na ja, auf lange Sicht war das gar nicht so schlecht für Deutschland und den wirtschaftlichen Aufschwung, den wir dann tatsächlich auch hatten. Also vielleicht ist das auch so ein bisschen das Kalkül von Friedrich Merz als mittlerweile ja, kann man schon sagen, älteren Politiker, dass er sagt, ich ziehe das jetzt durch. Ich bin davon überzeugt, dass Deutschland diese Reformen braucht. Die Frage ist nur, ob die SPD auch an seiner Seite bleibt, weil wir hören ja jetzt auch von der SPD, die gemerkt hat, das läuft auch für uns nicht ganz gut. Und ob sie eben halt auch die Reformen weiter mitträgt, für die die SPD sich eigentlich mal ausgesprochen hatte. Und jetzt hörte ich irgendwie so immer durch, nee, wir können das nicht gegen die Menschen machen und so. Das ist sicherlich vor allem auch Friedrich Merz' Problem momentan.
6: Also viele sagen ja auch, dass Wählerinnen und Wähler der CDU enttäuscht waren, weil Merz vor der Bundestagswahl mit dem Versprechen angetreten ist, die Schuldenpolitik zu stoppen. Und eine der ersten Amtshandlungen ist dann aber, neue Schulden aufzunehmen, gigantische Schulden aufzunehmen. Dazu kommt eine Sozialpolitik, die ja von einem Misstrauen gegen die eigenen Bürgerinnen und Bürger geprägt ist. Also Stichwort, die Leute müssen mehr arbeiten, weil sich Menschen offenbar zu schnell krank melden oder wenn sie gar nicht krank sind. Ist das so eine Art Oben-Herab-Strategie, die hier zu seinem Problem wird?
9: Also er hat ja schon auch bei der Pressekonferenz, wo ich ihn als erstaunlich defensiv erlebt habe, hat er ja eigentlich auch eingestanden, dass es ihm fehlt an Zuwendung. Er hat gesagt, aufgeben ist für mich keine Option.
5: Wir wissen um unsere gemeinsame Verantwortung für unser Land. Ich weiß um meine persönliche Verantwortung für unser Land. Ich bin entschlossen, diese Verantwortung wahrzunehmen.
9: Gleichzeitig hat er aber gesagt, das ist eine Frage der Zuwendung und der Emotion, die in letzter Zeit nicht funktioniert hat.
5: Wir wissen, dass viele Menschen Angst haben um ihre eigene Zukunft, um das wirtschaftliche Fundament, um ihre soziale Absicherung. Ich will deswegen alle Anstrengungen darauf richten, in der Koalition zusammen mit der SPD eine neue, bessere, ja, soll ich sagen, Erzählung, einen besseren Überbau zu ermöglichen, warum wir diese Reformen für notwendig und für richtig halten.
9: Und da hat er sich auch persönlich gesehen. Friedrich Merz hat ja jetzt auch nicht so die Aura, dass alle Menschen in Deutschland, ich sage jetzt mal die alleinerziehende Mutter in Leipzig oder der Lastwagenfahrer in Gelsenkirchen, dass die alle so das Gefühl haben, hey, mit dem kann ich
6: irgendwie abends,
9: das ist einer von uns, mit dem kann ich abends mal ein Bier trinken gehen. Und das sind so Dinge, da ist er einfach nicht an den Menschen so dran und das wirkt dann schon ganz schön von oben herab.
6: In 2 Wochen wird ja schon wieder gewählt, und zwar in Berlin und in Mecklenburg-Vorpommern. Und zumindest in Mecklenburg-Vorpommern sieht es auch nicht so gut aus für die CDU. Was würde denn ein ähnliches Ergebnis wie in Sachsen-Anhalt für die Partei bedeuten? Wäre das so eine Art Strudel, in die sie da geraten könnte?
9: Also es könnte natürlich jetzt schon sein, dass dadurch, dass die AfD Wählerinnen und Wähler auch so einen Push bekommen und dass auch mehr Leute sich dafür entscheiden, weil sie ja einfach sehen, das war ja die Geschichte, alles ist möglich, was die AfD in Sachsen-Anhalt gemacht hat, alles wird gut. Das ist ja auch so eine Erzählung, die die AfD transportiert. Das könnte denen schon in Mecklenburg-Vorpommern noch mal mehr Rückenwind geben. Für die Bundes-CDU ist das natürlich schlecht, gar keine Frage. Für Friedrich Merz ist das schlecht. Der wackelt, ich habe es ja vorhin schon gesagt, in dem Ansehen der eigenen Partei gerade ganz schön. Ich glaube nicht, dass Friedrich Merz jetzt nach den Wahlen in Mecklenburg-Vorpommern und Berlin dann tatsächlich abgesägt wird. Aber das ist eher eine Sache, dass einem immer wieder gesagt wird, ja, wer soll es denn dann machen? Und das finde ich eigentlich auch schlimm für eine Führungspersönlichkeit, für einen Kanzler, dass die Qualifikation dadurch begründet wird, dass kein anderer da ist, der es machen kann. Das bedeutet ja nicht, er macht so besonders toll, sondern wir haben nur keinen anderen. Es geht schon auch um die Autorität von Friedrich Merz. Das merke ich in der Union schon, dass immer mehr Menschen nicht vor der Kamera, aber in den Hintergrundgesprächen, die wir ja auch führen, dass Abgeordnete aus dem Bundestag immer deutlicher, immer ausführlicher darüber berichten, dass sie nicht mehr hinter dem Kanzler stehen. Das war im letzten Herbst, ging das mit der jungen Gruppe los. Da ging es um die Rentendiskussion, viele erinnern sich vielleicht. Und jetzt spreche ich aber auch durchaus mit der älteren Abgeordneten, die das auch erzählen. Und ja, das wird noch nicht vor der Kamera gesagt, aber dass diese CDU insgesamt auch in den Ländern, zum Beispiel in so Landesverbänden wie Rheinland-Pfalz, einfach enttäuscht ist, Sachsen-Anhalt übrigens auch, enttäuscht ist von Friedrich Merz. Er liefert nicht so, wie er es versprochen hat. Die Wirtschaft funzt nicht so, wie er es versprochen hat. Und jetzt sind eben auch diese Landesverbände enttäuscht. Und insofern könnte es so eine Kombi geben, dass die CDU ihn nicht mehr trägt. Und wenn dann die CDU insgesamt auch immer weniger wird in den Wahlergebnissen, das bedeutet ja übrigens auch, dass immer weniger CDU-Leute einen Posten bekommen oder in den Landtag gewählt werden oder eventuell bei der nächsten Bundestagswahl auch in den Bundestag gewählt werden, da wird es dann existenziell für die CDU-Leute. Insofern ist es am Ende schon auch eine Autoritätsfrage von ihm.
6: Die AfD-Co-Parteichefin Alice Weidel hat nach dem Wahlsieg in Sachsen-Anhalt rausposaunt, die Union werde sowohl auf Landes- als auch auf Bundesebene keinen Wahlsieg mehr einfahren. Nordrhein-Westfalen und den dortigen CDU-Ministerpräsidenten Hendrik Wüst hat sie interessanterweise explizit ausgenommen. Wird die Personalie Wüst innerhalb der Union schon diskutiert?
9: Total. Also Hendrik Wüst ist quasi so der Kronprinz von Friedrich Merz. Aber es gibt ja auch noch Markus Söder in München. Und da war immer klar, der würde schon gerne Kanzler werden. Und das muss man schon sagen, der hat auch gute Umfragewerte so insgesamt. Den können sich schon auch viele Leute vorstellen. Wüst hat das Problem. Der hat ja die NRW-Wahlen nächstes Jahr. Und da sagt er, tritt er als Ministerpräsident an. Das macht es gerade so schwer. Das ist genau dieser Punkt, dass die CDU sagt, wer soll es denn sonst machen? Gibt es auch noch jemanden wie Boris Rhein, den Ministerpräsident von Hessen, der auch immer mal genannt wird. Es gibt auch noch das Gerücht, dass Alexander Dobrindt, der sehr erfolgreiche Bundesinnenminister, könnte es ja auch werden, ist aber auch wieder jemand von der CSU, also der kleinen Schwester in der Union. Also es gibt verschiedene Leute, aber so richtig drängt sich gerade niemand auf, auch durch die äußeren Umstände. Und das ist dann die Argumentation der CDU, dann lassen wir es vielleicht auch erstmal bei Friedrich Merz.
6: Wir haben ja jetzt viel darüber gesprochen, wie sehr die AfD-Strategie die CDU in Bedrängnis bringt, wie sehr da auch eine Strategie der AfD offenbar aufzugehen scheint. Die Frage ist die, wie geht die Union damit um? Die AfD ist ja auch sehr erfolgreich, weil sie die Gefühle der Menschen anspricht. Mit welcher Erzählung will man denn in der Union die Wählerinnen und Wähler zurückgewinnen?
4: Das ist genau das Problem. Welche Werte hat die CDU? Also ich hatte vorhin gesagt, es ist die große Volkspartei, die versteht sich auch als Garant für die freiheitlich-demokratische Grundordnung in der Bundesrepublik. Die versteht sich auch als internationaler Player. Aber was ist die CDU eigentlich? Wo will sie mit diesem Deutschland hin? Also dieses, alles ist möglich, alles wird gut von der AfD, das glauben viele Menschen ganz offensichtlich. Und bei der CDU stehen vielleicht auch insbesondere jüngere Menschen davor und sagen, also dieses Alte, dieses Machtbewusste, dieses vielleicht auch sehr männliche, wirtschaftsorientierte, das reicht mir nicht. Ich bräuchte eine Erzählung, wo Deutschland 2030, 35, 40 denn eigentlich hin soll. Dadurch, dass die CDU nicht die eine Erzählung hat, wohin sie mit Deutschland will, passiert etwas, das für die gesamte Demokratie wirklich ein Problem ist, nämlich die Leute wandern in die Ränder aus, in die politischen Ränder, nach links oder, wie wir es jetzt gesehen haben, massiv nach rechts in Sachsen-Anhalt. Und das ist tatsächlich etwas, wo ich mir von der Union wünsche, dass sie ganz schnell mal ihre Hausaufgaben macht und Deutschland erklärt, wo sie eigentlich hin will.
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Übermorgen ist der 11. September. Oder man sagt auch 9-11. Es ist tatsächlich 25 Jahre her, nach den Terroranschlägen in den USA. Und jeder hat fast eine Geschichte, die er mit den Anschlägen verbindet. Ich glaube, die meisten von uns wissen noch ganz genau, was wir da gemacht haben, als wir davon hörten, dass ein Flugzeug ins World Trade Center geflogen ist. Und dann noch das Zweite. Wir würden gerne diese Geschichten von Ihnen hören. Wie haben Sie diesen Tag erlebt? Was ist Ihnen da in Erinnerung geblieben? Sie können uns anrufen, auch jetzt schon. Sie können es uns erzählen. Und zwar unter einer Hamburger Nummer 040 41617. Noch einmal 040 für Hamburg und dann 41617. Wenn Sie mögen, Sie können uns auch gerne schreiben über unsere Website ndr.de/infonacht. Wir senden Ihre Geschichten dann am 11. September ab 22.30 Uhr bei uns im Programm der ARD Infonacht. Die Infonacht für heute, Mittwoch, den 9. September, die beginnt gleich nach den Nachrichten. Dann übernimmt hier mein Kollege Reza Wafa.

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1: Um 22 Uhr mit Felix Sprung. Bundeskanzler Merz steht einem AfD-Verbotsverfahren weiter kritisch gegenüber. Er glaube nicht, dass man damit das Problem löse, sagte der CDU-Politiker am Rande eines Treffens mit EU-Ratspräsident Costa. Aus Berlin Christina Nagel.
2: In der Generaldebatte am Morgen hatte der Kanzler die AfD noch scharf angegriffen. Ein Verbotsverfahren sieht der Kanzler aber trotz der erhobenen Vorwürfe weiter kritisch. Er sei und bleibe skeptisch, ob ein solches Verfahren erfolgreich sein könne, erklärte Merz am Abend in Berlin. Priorität sollte aus seiner Sicht die politische Auseinandersetzung mit der AfD haben. Man müsse versuchen, die Wählerinnen und Wähler zurückzugewinnen für die politische Mitte, indem man ihnen ein überzeugendes politisches Angebot mache, das auch ihre Befürchtungen und ihre Vorbehalte ernst nehme.
1: Die Staatsanwaltschaft Hannover ermittelt gegen den Spitzenkandidaten der Berliner SPD Krach. Medienberichten zufolge geht es um den Verdacht der Bestechlichkeit. Aus Berlin Samira El-Hattab.
3: Es geht um eine Spende von rund 10.000 Euro von einem Unternehmer. Hintergrund ist ein Bieterverfahren um ein Krankenhausgelände, mit dem Krach noch in seiner Zeit als Regionspräsident der Region Hannover zu tun hatte. Krach betonte, die Spende abgelehnt zu haben. Zuvor hatte er dem RBB gegenüber davon gesprochen, er habe nie eine Spende angenommen. Heute Morgen hatte die Staatsanwaltschaft Hannover die Privatwohnung Krachs, die Berliner SPD-Zentrale und das Regierungspräsidium in Hannover durchsuchen lassen. Krach wies im RBB die Vorwürfe als haltlos zurück.
1: In Köln sind am Abend die deutschen Fernsehpreise verliehen worden. Die Auszeichnung für den besten Fernsehfilm ging an den ZDF-Mehrteiler Olivia über das Leben der Drag Queen Olivia Jones. Hauptdarsteller Johannes Hegemann warb in seiner Dankesrede für eine freie Gesellschaft, in der die Rechte von Minderheiten geschützt werden. Auszeichnungen erhielten auch die ARD-Dramaserie 113, die Spielshow Werwölfe, der ZDF-Talkmaster Markus Lanz und Laura von Torra für die RTL-Castingshow Deutschland sucht den Superstar. Der VfB Stuttgart ist erfolgreich in die neue Fußball-Champions-League-Saison gestartet. Die Schwaben gewannen ihr erstes Vorrundenspiel gegen den norwegischen Meister Viking Stavanger mit 3:1. Alle drei Treffer erzielte Ermedin Demirovic. Das waren die Nachrichten. Das Wetter in Deutschland. In der Nacht häufig trocken, im Norden und an den Alpen kann es etwas Regen geben, zum Teil bildet sich Nebel. Die Temperaturen sinken auf 15 Grad auf Helgoland und 3 Grad im süddeutschen Mittelgebirge. Morgen überwiegend trocken, die Höchstwerte liegen bei 17 bis 24 Grad. Am Freitag oft freundlich, im Nordwesten auch Schauer und Gewitter, wieder 17 bis 24 Grad, am Samstag bis 26 Grad. Es ist 22.03 Uhr.
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4: Zunächst mit einer amtlichen Gefahrenmitteilung für Hamburg-Bahrenfeld. Die Feuerwehr Hamburg informiert, dass im Bereich Schleswiger Straße, Plönerstraße, in Hamburg-Bahrenfeld bei Bauarbeiten eine Bombe aus dem Zweiten Weltkrieg gefunden worden ist. Der Kampfmittelräumdienst hat einen Sperrbereich von 400 Metern um die Fundstelle festgelegt und die sofortige Evakuierung angeordnet. Der Warnbereich um die Fundstelle beträgt 1000 Meter. Verlassen Sie sofort den von der Polizei abgesperrten Bereich und nehmen Sie nur das Notwendigste mit. Für betroffene Personen wurde ein Bürgertelefon eingerichtet, welches unter der Rufnummer 115 erreichbar ist. So, jetzt ein Blick auf die Straßen A1 Lübeck-Hamburg. Die Norderelbbrücke ist in beiden Richtungen wegen eines Schwertransports bis ca. 5 Uhr mehrfach kurzfristig gesperrt. A5 Frankfurt Richtung Karlsruhe zwischen Bruchsal und Karlsruhe-Durlach, 4 Kilometer Stau nach einem Unfall. A8 Salzburg Richtung München zwischen Rohrdorf und Bad Aibling, 6 Kilometer Stau. Die A9 Nürnberg Richtung Halle-Leipzig ist zwischen Hermsdorf Süd und Hermsdorfer Kreuz nach einem Unfall gesperrt. Die A28 Bremen Richtung Oldenburg ist zwischen Delmenhorst-Adelheide und Deichhorst nach einem Unfall gesperrt, dadurch staut es sich dort. Die A42 Dortmund Richtung Kamp-Lindfort ist zwischen Gelsenkirchen-Bismarck und Gelsenkirchen-Schalke nach einem Unfall gesperrt. Die A46 Hemer Richtung Hagen ist zwischen Hagen-Hohenlimburg und Kreuzhagen wegen Fahrbahnerneuerung bis 5 Uhr gesperrt. Die Umleitung führt über die U12. Die A71 Erfurt Richtung Sangerhausen ist zwischen Erfurt-Bindesleben und Erfurt Gispersleben nach einem Unfall gesperrt. Die A94 München Richtung Passau ist zwischen Pastetten und Dorfen wegen Bauarbeiten bis 5 Uhr gesperrt. Und noch eine Meldung für Berlin. Die A111 stadteinwärts ist zwischen Schulzendorfer Straße und Festplatz wegen Wartungsarbeiten bis 5 Uhr gesperrt. Ihnen eine gute und vor allem sichere Fahrt.

0: 2027. Aber SPD-Fraktionschef Matthias Miersch hat da ein Gefühl.
1: Ich glaube, wir spüren alle, dass hier heute sehr Grundsätzliches erörtert wird. Es geht bei weitem nicht nur um den Bundeshaushalt.
0: Und Miersch macht sofort klar, dass das Grundsätzliche auch etwas Persönliches ist.
1: Und Frau Weidel, wenn Sie hier von Hass sprechen, dann sage ich Ihnen, gucken Sie mal in den Spiegel.
0: Die AfD-Chefin Alice Weidel hat zwar keinen Spiegel dabei, aber setzt trotzdem ihr breitestes Lächeln auf. Prädikat Zahnarzt kann stolz sein. Weidel hatte die Debatte eröffnet mit dem für sie üblichen Rundumschlag. Arbeitsplätze in Deutschland weg, Deindustrialisierung da, Geld durch Schuldenpolitik weg, zu viele illegale Ausländer da. Soweit so bekannt. Aber es geht ja um Grundsätzliches.
2: Die Wähler in Sachsen-Anhalt haben es Ihnen in der Sprache des demokratischen Souveräns mit aller Klarheit mitgeteilt. Schwarz-Rot ist vorbei.
0: Sachsen-Anhalt und die Folgen, die AfD dort mit Abstand die stärkste Kraft, im Bundestag bereits die größte Oppositionsfraktion. Laut, krawallig oder wie es Bundeskanzler Friedrich Merz direkt nach Weidels Rede ausdrückt.
3: Ja, Frau Weidel. Heute können Sie vor Kraft kaum laufen.
0: Tag 3 nach dem CDU-Desaster in Sachsen-Anhalt. Die erste große Rede des Kanzlers und CDU-Chefs. Wie wird er mit der Niederlage umgehen, die eindeutig auch die Unzufriedenheit mit ihm zeigt? Merz hat offensichtlich einen Plan und der geht so.
3: Sie sind und Sie bleiben, Frau Weidel, eine destruktive Kraft.
0: Oder so.
3: Kein Wort von Ihnen dazu, Frau Weidel. Was am 4. August auf dem Leipziger Flughafen geschehen ist.
0: Insgesamt 7-mal spricht Merz Weidel direkt an, nutzt seine Rede wenig bis gar nicht für die immer wieder eingeforderte und zugesagte neue Erzählung zu seiner Reformpolitik, sondern für Angriffe auf die AfD, etwa wegen ihrer Neigung zu Russland oder ihrer Abneigung gegenüber vorgeblich Fremden.
3: Das Wort Remigration ist nichts anderes als ein Synonym für ethnische Säuberung nach Herkunft und Hautfarbe.
0: Ein Kanzler, der trotz Mahnung der Bundestagspräsidentin ständig unterbrochen wird, der kämpft nicht für seine Reformen, sondern gegen den Rechtsaußenblock. Bei seiner Union verfangen Merz Worte Mittel bis Untermittel. Kaum Applaus während, maximal braves Parteitagsklatschen nach der Rede. Irgendetwas fehlt.
2: Das alleine reicht noch nicht, weil viele Menschen in diesem Land, die erwarten jetzt Antworten von Ihnen. Antworten darauf, was jetzt?
0: Fragt die grüne Fraktionschefin Katharina Dröge, um dann selbst zuzugeben, dass es zumindest keinen Plan A gebe. Den wiederum die Linke zu haben glaubt. Schluss mit Sozialabbau und Aufrüstung. Der Kanzler selbst versucht nach einer schwer verständlichen Herleitung zumindest seinen Plan, inzwischen wahrscheinlich C oder D, für die Regierungsarbeit der kommenden Monate zu verschlagworten.
3: Fehler machen, vergeben, wieder aufstehen, Zukunft gestalten für unser Land. Meine Damen und Herren,
0: wie die Zukunft Deutschlands gestaltet wird, zumindest das bleibt an diesem Tag weitgehend offen.
4: Ja, wie sieht die Zukunft Deutschlands aus und auch die Zukunft des Kanzlers? Über ihn und seinen angriffslustigen Auftritt in der Generaldebatte hat der Kollege Markus Schubert vom Norddeutschen Rundfunk mit dem Politikwissenschaftler Albrecht von Lucke gesprochen, der auch Redakteur der Fachzeitschrift Blätter für deutsche und internationale Politik ist. Und da ging es erstmal um die Frage, ob der Kanzler in dieser angriffslustigen Art authentischer ist.
5: Es ist die Frage, was authentisch meint. Er war vor 2 Tagen auch ausgesprochen authentisch. Da war er aber zutiefst erschüttert, um es deutlich zu sagen. Voll unter dem Eindruck des Ergebnisses von Sachsen-Anhalt. Man konnte den Eindruck haben, der Kanzler hat den Tiefschlag erlebt, gespürt und weiß, wie sehr seine Autorität höchstpersönlich auch erschüttert ist. Aber er war insofern jetzt wieder, und das war auch wichtig, gefasst. Er war bereit, das Blatt zu wenden. Angriff ist die beste Verteidigung, war ersichtlich die Devise. Und nach dieser Frontalattacke von Frau Weidel, wir müssen uns bewusst machen, sie hat im Stile einer Regierungserklärung fast schon gesagt, wir sind am Ruder. Schwarz-Rot ist abgewählt, ist am Ende. Daraufhin hat er die richtige Antwort gegeben, hat vor allem fundamental die weltanschaulichen Unterschiede herausgestellt und klargemacht, dass diese Koalition den Westen verteidigt, weiterhin die Ukraine unterstützt und sich in allen Punkten von einer AfD-Regierung unterscheidet. Und das war insofern, ich würde fast sagen, mit dieser Frontalattacke, dieser ungeheuren Anmaßung auch von Frau Weidel als 20,8%-Partei den Regierungsanspruch quasi schon präventiv zu erheben, es war eine Steilvorlage für Friedrich Merz, um wieder in

0: die Offensive zu kommen, denn das haben wir ja früher auch schon bei ihm erlebt. Er kann durchaus scharf werden, wenn er provoziert ist. Hier wurde er provoziert und hat ein Stück weit damit wieder am Anfang zu alter Schärfe zurückgefunden.
1: Aber das Risiko ist, dass er bereits wirkt wie ein Oppositionsführer zu einer AfD-Regierung, die es noch nicht gibt. Also nicht nur im Bund nicht, auch in Sachsen-Anhalt noch nicht. Ist das der AfD diese Augenhöhe dann nicht sehr recht, auch weil Merz selbst ja nun messbar keine magnetische Wirkung auf Wähler mehr hat?
0: Ja, da haben Sie völlig recht. Das ist ein Problem für ihn. Aber man muss natürlich sagen, wenn er, und das hat er sehr deutlich gemacht, übrigens auch mit Unterstützung der SPD, das war wirklich eine Generaldebatte, wie man sie sich eigentlich immer wünscht, von so grundsätzlicher Art, von einer solchen Klarheit. Es war durch die Bank auf Seiten der Koalition klar, man hat den Schuss gehört, man weiß, man muss durchaus abgemildert, sozial abgefedert, auch ökologisch. Ich komme gleich darauf zu sprechen, wie er übrigens die Hand auch Richtung der Grünen ausgestreckt hat. Ganz bemerkenswert. Aber der Kanzler wie auch die SPD haben klar gemacht, wir nehmen den Federhandschuh auf, wir sind bereit, diese Koalition mit den erforderlichen Reformen zu verteidigen. Also, man ist in die Offensive gekommen und der Kanzler hat, indem er, das war ganz zentral, von Anfang an die demokratische Mitte ansprach und auch sich übrigens sehr klar in fast schon, man erinnert sich an frühere Äußerungen, an groteskerweise fast schon, fast als Klimakanzler gab, in Abgrenzung hart von der AfD, hat er gewissermaßen die Grünen mit ins Boot geholt als potenzielle Ergänzung einer zukünftigen Dreierkoalition neben Schwarz und Rot. Das war klug und damit hat er die Reihen der demokratischen Mitte gegen die AfD geschlossen.
1: Blicken wir noch auf die SPD. Einsparungen bei Rente, Pflege, Gesundheit werden kommen und sie werden spürbar sein und bleiben, ebenso wie die, wenn auch von Trump, in die Höhe gejagten Benzinpreise. Das belastet Arbeitnehmer, denen die AfD nicht erst seit heute billiges Kremlgas und billigen Atomstrom verspricht. Kann man das mit Argumenten entkräften aus Sicht der Sozialdemokraten oder will halt der Mensch Wut lieber entladen, als sie ausreden lassen?
0: Das ist ganz ersichtlich so wieder gewesen. Es war auch exemplarisch im Parlament zu spüren. Aber Matthias Mörsch, der Fraktionsvorsitzende der SPD, hat sehr deutlich gemacht, dass die SPD auf der Seite der Regierung steht, dass sie zu den Reformen auch steht, wenn auch mit den erforderlichen sozialen Abschwächungen bzw. Korrekturen, die nötig sind. Ich bin ganz sicher, nach den beiden Wahlen in Mecklenburg-Vorpommern in Berlin, die natürlich brutale Einschläge noch einmal darstellen werden, sowohl für die SPD und vor allem noch viel fataler für die Union in Mecklenburg-Vorpommern, wo sie nicht einmal zweistellig werden dürfte. Aber danach wird der Wahlkampf mit Blick auf diese beiden Daten vorbei sein. Dann werden sich SPD und CDU zu Reformen verstehen, denn eines wissen beide, wenn diese Reformen nicht passieren, dann hat man gar keine Chance mehr, diese Koalition. Gerade mit Sicht auf das, was der Kanzler als das eigentliche Prinzip beschrieben hat, die Erzählung für zukünftige Generationen zum Erfolg zu führen. Man muss durch diese Härte der Reform, um in der Hoffnung zu sein, dass es dann wieder anhebt. Und man jetzt mit einer quasi neuen Erzählung, nämlich gegen den Rechtsradikalismus der AfD, sich in der demokratischen Mitte behauptet.
2: Sagt Albrecht von Lucke, Redakteur der Blätter für deutsche und internationale Politik.

0: Die Zeit, es ist 22.15 Uhr.
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0: Mit einer landesweiten Schweigeminute hat Norwegen Abschied von König Harald V. genommen. Zehntausende Menschen haben an den Straßen von Oslo gestanden, als der Trauerzug zum Dom zog. Angeführt von seinem Nachfolger, dem neuen König Håkon VIII. Das Ende einer Ära und der Abschied vom Großvater der Nation.
2: Das Staatsbegräbnis beginnt mit 21 Salutschüssen zu Ehren des verstorbenen Königs. So will es die norwegische Tradition. Als der Sarg von Harald V. um Punkt 12 Uhr das Schloss in Oslo verlässt, wird es plötzlich still auf dem Platz. Hunderte sind hierher gekommen, um ihrem König die letzte Ehre zu erweisen. Viele tragen schwarz, manche warten hier schon seit 6 Uhr morgens.
3: Wie kommen Frau Bergen zum Westen?
2: Wir sind aus der Stadt Bergen gekommen. Wir sind extra hergeflogen. Ich wusste schon seit vielen Jahren, wenn König Harald stirbt, dann möchte ich bei seiner letzten Reise dabei sein.
3: Wenn Harald dör, so will er følge Båre Hansens siste reisen.
2: Er war unser König und gleichzeitig sehr volksnah. Er war gewissermaßen ganz oben und gleichzeitig mitten unter uns Norwegern. König Harald war für mich sehr inklusiv. Ich bin queer und er hat uns Homosexuelle unterstützt. Er hat eine sehr bekannte Rede gehalten und darin ganz klar gesagt, dass Mädchen Mädchen lieben können, Jungen Jungen und Mädchen und Jungen einander. Dieser Satz hat mir sehr viel bedeutet. Ich will ihm meinen letzten Respekt erweisen. Der König war für viele von uns ein Vorbild. Ich finde es wichtig, mir diese Zeit zu nehmen. Respekt erweisen Harald V. auch Staatsgäste aus aller Welt. Durch ein Spalier aus Soldaten ziehen sie in einer Trauerprozession an den Menschen vorbei Richtung Domkirche. Direkt hinter dem Sarg gehen der neue König Håkon und seine Tochter Kronprinzessin Ingrid Alexandra, sein Sohn Sverre Magnus und seine Schwester Märtha Luise. Dahinter folgen die Könige von Schweden, Dänemark, Spanien und den Niederlanden sowie der britische Thronfolger Prinz William. Auch Bundespräsident Frank-Walter Steinmeier und der ukrainische Präsident Volodymyr Zelensky sind in dem Trauerzug dabei. Haralds Witwe Königin Sonja und die neue Königin Mette Marit werden im Auto zur Domkirche gefahren. Die Frau von König Håkon erholt sich von einer Lungentransplantation im Juni. In einem bewegenden Trauergottesdienst nehmen norwegische und ausländische Gäste Abschied von Harald V., der 35 Jahre auf dem norwegischen Thron saß. Norwegens Ministerpräsident Jonas Gahr Støre erinnert daran, dass der Monarch die Begegnung mit den Menschen im Land geschätzt habe. Das habe sich auch in seinen Reden widergespiegelt.
4: Han gjorde Norge større.
2: Er hat Norwegen größer gemacht. Er sprach von einem Wir in Norwegen, in dem die Menschen füreinander einstehen, wo jeder Verantwortung für die Gemeinschaft trägt und alle den gleichen Wert haben. Auch Parlamentspräsident Masud Gharahkhani würdigt König Harald als jemanden, der für die Menschen da gewesen sei, wenn sie ihn am meisten brauchten. König Harald war nah am Volk und er war ganz er selbst. Er scheute sich nicht, in seinen Gummistiefeln auf die Menschen zuzugehen. Nach dem Gottesdienst läuten in ganz Norwegen eine Stunde lang die Kirchenglocken. Und in Oslo beginnt die allerletzte Reise des verstorbenen Königs. Sein Sarg wird in die Festung Akershus gebracht. Im königlichen Mausoleum hat Harald V. von Norwegen nun nach einer privaten Feier die letzte Ruhestätte gefunden.
0: König Harald von Norwegen ist beigesetzt worden. Das war aus Oslo, Jana Sindram. Weltweit werden immer mehr Waffen und Rüstungsgüter gebaut. Und dieser Trend erreicht jetzt auch zunehmend Ostdeutschland. Sachsen wird zum neuen Standort für die Verteidigungsindustrie. Ein großer Hersteller aus den USA plant den Bau einer Produktionsstätte, in der schon ab dem kommenden Jahr die Produktion aufgenommen wird. Arndt Groß berichtet.
5: Das US-Unternehmen Covenant hat mitgeteilt, dass es in Sachsen einen Produktionsstandort für einen militärischen Marschflugkörper betreiben werde. Die Produktion soll bereits im ersten Quartal des Jahres 2027 starten. Der Marschflugkörper, der hier hergestellt werden soll, trägt den Namen Anthem. Diese Waffe fliegt mit einem Gefechtskopf versehen, vermutlich rund 1500 Kilometer weit. Anthem gilt als kostengünstig, soll nicht wie vergleichbare Systeme Millionen, sondern möglicherweise nur einige hunderttausend Euro kosten. Bis Bisher schweigt Covenant über den Standort in Sachsen. Da man schon in wenigen Monaten mit der Produktion beginnen will, hat man offensichtlich eine leerstehende Halle gesucht, die man sofort beziehen kann. Die Nähe zum Flughafen Leipzig-Halle als wichtigem Drehkreuz für den Waffentransport dürfte ebenso eine Rolle spielen wie die Fachkräfterekrutierung. Fachkräfte, die sich mit Serienproduktion auskennen, wie zum Beispiel in der Automobilherstellung. So etwas findet sich im Großraum Leipzig. Neben dem Leipziger Werk wird der Marschflugkörper Anthem auch in Texas in den USA hergestellt. Für Deutschland und Europa verringert sich damit möglicherweise die Abhängigkeit von US-Waffensystemen. Beim sächsischen Produktionsstandort, so ist es zu hören, werden keine Gefechtsköpfe montiert. Der Leipziger Oberbürgermeister Jung hatte das vor einigen Tagen ebenfalls so angedeutet.
0: Der Ausgang der Wahl in Sachsen halt quer durch die Republik. Und die Frage, welche Auswirkungen hat der AfD-Wahlsieg auf andere Bundesländer? Konkret auf Hessen, das ist heute Thema in der Evangelischen Akademie Frankfurt gewesen, die zu einer Wahlanalyse geladen hatte. Zwei Politikwissenschaftler haben da die Signalwirkung für die hessische Parteienlandschaft seziert. Nina Michalk ist dabei gewesen.
6: Rund 75 Menschen im Saal und nochmal 150 im Livestream haben der Analyse der beiden eingeladenen Wissenschaftlern zugehört. Dass ein erwiesenermaßen rechtsextremer AfD-Landesverband die Wahl in Sachsen-Anhalt so eindeutig gewonnen hat, beschäftigt alle.
7: Dass es so heftig geworden ist, das hat mir fast den Boden unter den Füßen weggehauen.
8: Ich habe heute mit einem Arbeitskollegen, auch Gewerkschafter, geredet. Er hat Migrationshintergrund, er rechnet damit, dass er den nächsten 5 Jahren Deutschland verlassen muss.
6: Die aktuelle Wahlanalyse liefert an diesem Abend Politikwissenschaftler Benjamin Höhne von der Technischen Universität Chemnitz. Die AfD und andere rechtspopulistische Parteien gehören zu seinem Spezialgebiet. Sollte es der AfD gelingen, eine Regierung zu stellen, sagt er, dann wird ihr Einfluss eindeutig über Sachsen-Anhalt hinausgehen.
9: Dann wird für die Partei womöglich ein Professionalisierungsschub durch die Reihen gehen, weil man viel professionelles Personal in Führungsverantwortungspositionen bringen kann. Und dieses Personal kann man dann bei zukünftigen Wahlen in anderen Ländern auch wiederum in Position bringen.
6: Sogenannte Brandmauern werden sich in dem demokratischen Prozess nicht mehr halten lassen. Sie betreffen zunächst die Gestaltungsbereiche, die eine Landesregierung hat. Dazu zählen innere Sicherheit, die Kultur und vor allem die Hochschulen und Schulen.
9: Das heißt, AfD-Minister sitzen dann mit Ministern aus anderen Ländern an einem Tisch und besprechen zum Beispiel im Bereich Schule, Bildung, wie bestimmte Bildungsabschlüsse aussehen müssen, wie sie wechselseitig anerkannt werden müssen.
6: In Hessen hat der Verfassungsschutz die AfD als rechtsextremistischen Verdachtsfall eingestuft. Politikwissenschaftler beschreiben sie als bürgerlich gemäßigt, zumindest nach außen. Höhne sieht darin eine mögliche Strategie.
9: Wir sehen das bei Rechtsaußenparteien in Europa wie auch bei der AfD zum Teil. Die Strategie verfolgt wird, sich nach außen moderat zu geben, gemäßigt zu geben und im Inneren eine knallharte rechtsextreme Agenda im Kern der Partei zu verfolgen, angetrieben durch das Höcke-Lager, den ehemaligen Flügel.
6: Der Flügel, das völkisch-nationalistische Netzwerk, hat sich offiziell zwar aufgelöst, sein Einfluss ist aber nicht verschwunden. Was den Westen dennoch vom Osten unterscheidet, ist die politische Tradition, sagt Höhne. Auch die Gesellschaft in Hessen ist erstmal widerstandsfähiger.
9: Die Zivilgesellschaft im Westen ist oftmals ressourcenstärker als im Osten. Das heißt, es stehen mehr finanzielle Mittel zur Verfügung, es stehen andere Bindungen an Großorganisationen zur Verfügung, an Gewerkschaften, an Kirchen, an Parteien. Und das macht die Zivilgesellschaft in Hessen wie auch in anderen Bundesländern im Westen weniger anfällig für rechtsextreme Umtriebe.
6: Dennoch, fügt der Politikwissenschaftler an, braucht es auch hier in den Parteien einen neuen Politikstil. Und der heißt raus aus den Parteigeschäftsstellen, näher zu den Bürgern. Im Dialog bleiben, sich einmischen, ist dann am Abend auch das Fazit, das Markus und Angela Maas für sich gezogen haben.
7: Es wird gegen die Leute, die AfD wählen, geschimpft und immer wieder besserwisserisch gesagt, ja, wie könnt ihr nur? Aber es wird nicht hinterfragt, was bewegt die Leute tatsächlich in ihrem Leben? Was brauchen sie tatsächlich?
10: Ich habe mitgenommen, wie der Herr Höhne berichtet hat, dass halt diese AfD-Narrative auf jedem Volksfest, auf jedem Bolzplatz präsent sind. Und wir müssen halt aufpassen, dass das uns hier nicht auch passiert.
0: Über die Diskussion nach der Sachsen-Anhalt-Wahl war das Nina Michalk.
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0: Der VfB Stuttgart ist erfolgreich in die neue Saison der Fußball Champions League gestartet und das liegt vor allem an einem Spieler, Ina Kast.
11: Genau, an Stürmer Ermedin Demirovic. Er hat beim 3:1 Heimsieg der Stuttgarter gegen das norwegische Team Stavanger alle drei schwäbischen Tore in der ersten Halbzeit geschossen. Ja, und das nicht irgendwo, sondern eben in der Champions League.
12: Ich weiß gar nicht, was ich euch sagen soll. Ich glaube, das ist so ein Tag, den ich in meinem Leben nicht vergessen werde. Ich glaube, jeder möchte Champions League spielen, jeder träumt von der Champions League, jeder träumt vom Tor machen. Ich mache 3 in einer Halbzeit. Unfassbar. Also ich weiß gar nicht, was ich euch sagen soll. Ich bin so glücklich. Ich freue mich unglaublich heute über den Sieg, über die 3 Tore. Ist unbeschreiblich heute.
11: Ja, und diesen 9. September 2026 rahmt sich Demirovic dann sicherlich gern ein. Der FC Barcelona hat auch schon vorhin ein frühes Spiel gehabt und hat mit 5:1 gegen Feyenoord Rotterdam gewonnen. Gerade laufen noch 4 weitere Spiele in der Fußball-Champions League. Ein Zwischenstand will ich Ihnen mal durchgeben. Liverpool liegt mit 2:1 gegen Atletico Madrid vorn. Morgen Abend sind dann auch die Bayern dran. Der deutsche Rekordmeister startet mit einem Heimspiel gegen Bode Glimt in den Wettbewerb. Die vergangenen 22 Mal haben die Bayern ihr Auftaktspiel in der Champions League für sich entschieden. Also eine beeindruckende Statistik. Frage an Edgar Endres, wie ambitioniert geht Bayern-Trainer Vincent Kompany denn die Partie gegen die Norweger an?
13: Sehr ambitioniert, denn Kompany weiß natürlich, was auf dem Spiel steht. Ein gelungener Einstieg ist wichtig, um dann auch die gewisse Lockerheit für die anderen Spiele zu bekommen. Und Gegner wie Bode Glimt sind nicht die Kragenweite der Bayern. Da gibt es dann andere Kaliber, wie demnächst auch der FC Arsenal. Die Bayern haben Großes vor in der Saison. Selbst Kompany spricht offen vom Gewinn der Königsklasse. Da wird dann gar nicht lange um den heißen Brei herumgeredet. Und weil auch personell momentan alles Paletti ist, auch der langzeitverletzte Serge Gnabry ist im Mannschaftstraining zurückgekehrt, wird es jetzt auch extrem viel Konkurrenzkampf geben. Kompany kann zwischen Bundesliga und Fußball Champions League kräftig rotieren und die Belastung natürlich dadurch steuern. Es spricht viel für einen guten Einstieg der Bayern. Auch die Wettbüros geben Bode überhaupt keine Chance. Aber die Nordnorweger musst du halt auch erstmal schlagen.
11: Morgen um 21 Uhr beginnt die Ligaphase für den FC Bayern München und auch für RB Leipzig. Die Sachsen müssen auswärts ran in Norditalien gegen Como. Das italienische Team ist zum ersten Mal überhaupt in der Champions League vertreten. Und nun gehen wir in die Stadt, die niemals schläft, und zum Reporter, der gefühlt niemals schläft, Tim Brockmeier, live beim Tennis in New York. Ja, Tim, nachher das US Open Viertelfinale von Alexander Zverev gegen Botik van de Sandschulp aus den Niederlanden. Was hat der Tennistag denn sonst bislang zu bieten?
14: Ja, jede Menge wirklich richtig gutes Frauentennis, und das wird übrigens dafür sorgen, dass Alexander Zverev gar nicht so früh wie gedacht auf den Platz kommen wird, weil diese Matches in Ash Stadium, hier in dieser großen Tennisschüssel, vorher alles so lange dauern, dass sich eben sein Match, das dann als viertes am Ende angesetzt ist, immer weiter nach hinten schiebt. Aktuell stehen Mira Andreeva, die French Open-Siegerin Nummer 5 der Welt, gegen Coco Gauff, Nummer 4 der Welt, auf dem Platz. Das sah erst nach einer ganz klaren Sache für Andreeva aus. Aber dann hat hier die US, wenn man so will, das US-Heimvorteil für Coco Gauff zugeschlagen. Die Fans sind natürlich auf ihrer Seite und haben sie nach vorne gepeitscht. Sie hat sich den zweiten Satz gerade so im Tiebreak geholt. Jetzt im dritten führt sie mit Break. Es kann also sein, dass sie die US-Hoffnungen erfüllt und auch ins Halbfinale einzieht und damit der Titel, ein US-Titel, auch bei den Frauen wieder greifbarer wird für die Tennisfans in New York. Also wirklich tolles Tennis hier von den beiden Frauen unten.
11: Ja, so viel das Frauentennis. Gucken wir aber doch auch nochmal auf Zverev. Da ist dann eben nachher gegen den Niederländer der klare Favorit. Was mich interessiert, wie erlebst du denn den Deutschen in den Interviews und Pressekonferenzen in New York? Strahlt er das irgendwie aus, dass er seinen zweiten Grand-Slam-Titel gewinnen wird?
14: Nee, gar nicht. Also er weicht all diesen Fragen in diese Richtung aus, will das alles gar nicht hören, weil natürlich schon auch länger klar ist, dass dieses Feld für ihn zumindest in Richtung Finale mal ziemlich weit offen ist, weil auf seiner Hälfte der Auslosung sich ja sehr früh die Top-Stars und die Top-10-Spieler verabschiedet haben. Das heißt, das, was jetzt so an Gegnern kommt mit Botik van de Sandschulp, ohne ihm zu nahe treten zu wollen, dem Niederländer oder auch einem potenziellen Halbfinalgegner, das ist alles, was Zverev in Normalform bezwingen muss und wird. Das heißt, der Weg ins Finale ist sehr weit offen, aber wenn man ihn das fragt, dann sagt er, will er das nicht hören und sagt immer, nee, nächste Frage, weil er von sich dann behauptet, er sei nicht so stark wie beispielsweise bei seinem French Open Sieg, sondern er muss noch weiter seine Form finden. Also er ist gedämpft optimistisch, würde ich sagen. Er möchte diese Fragen nicht hören, möchte von Match zu Match denken. Jetzt erstmal Botik van de Sandschulp, aber nochmal in Normalform zieht er heute irgendwann am Abend und in deutscher Nacht ins Halbfinale ein, Alexander Zverev.
11: Sagt unser Reporter live in New York, Tim Brockmeier, danke an ihn. Zum Schluss noch ein Ergebnis aus der Handball-Champions League. Der deutsche Meister SC Magdeburg war gerade in seinem ersten Spiel zu Hause gegen Kolstad aus Norwegen gefordert. Der SCM siegte deutlich mit 37-22. Morgen ist dann auch der zweite deutsche Teilnehmer im Einsatz. Die Füchse Berlin treffen auswärts in Serbien auf Belgrad.
0: Das war der Sport mit Ina Krast.

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1: Um 22.30 Uhr mit Felix Sprung. Auch nach der Landtagswahl in Sachsen-Anhalt bleibt Bundeskanzler Merz zurückhaltend im Hinblick auf ein AfD-Verbotsverfahren. Er sei und bleibe skeptisch, ob ein solches Verfahren erfolgreich sein könne, sagte der CDU-Vorsitzende am Abend in Berlin. Aus der Nachrichtenredaktion Marei Beermann.
2: Man könne das immer wieder prüfen, er glaube aber nicht, dass man damit das Problem löse. Die politische Auseinandersetzung mit der AfD müsse Priorität haben, so Merz. Sein erklärtes Ziel, Wählerinnen und Wähler zurückzugewinnen für die politische Mitte. Dazu müsse man ihnen ein überzeugendes politisches Angebot machen. Auch der hessische Ministerpräsident Rhein und Bayerns Regierungschef Söder hatten sich bereits skeptisch zu einem AfD-Verbotsverfahren geäußert. Der Koalitionspartner SPD und auch die Grünen befürworten hingegen eine Prüfung.
1: Die Staatsanwaltschaft Hannover hat Ermittlungen gegen den Spitzenkandidaten der Berliner SPD Krach aufgenommen. Nach Angaben einer Sprecherin der Behörde wurden 3 Objekte in Hannover und Berlin durchsucht. Zu den konkreten Vorwürfen äußerte sich die Staatsanwaltschaft nicht. Medienberichten zufolge geht es um den Verdacht der Bestechlichkeit. Krach ließ die Anschuldigungen zurückweisen und kündigte an, mit den Behörden zusammenzuarbeiten. In Berlin wird am 20. September ein neues Abgeordnetenhaus gewählt. Wer eine Kaskoversicherung für sein Auto hat, bekommt im Schadensfall nicht unbedingt alle Reparaturkosten erstattet. Das hat der Bundesgerichtshof in Karlsruhe entschieden. Aus Karlsruhe Antonetta Stefani.
3: Geklagt hatte eine Frau aus Heilbronn, die an ihrem geparkten Auto einen Schaden entdeckte. Eine Seite des Autos war deutlich zerkratzt. Die Klägerin brachte ihr vollkaskoversichertes Auto in eine Werkstatt, ließ die Schäden reparieren und wandte sich mit der Rechnung an ihre Versicherung. Die verweigerte aber einen Betrag von knapp 400 Euro, weil diese Kosten nicht erforderlich gewesen wären. Die Frau klagte, scheiterte nun aber in Karlsruhe. Der BGH stellt klar, Verbraucher tragen selbst das Risiko dafür, dass die gewählte Werkstatt nur die wirklich erforderlichen Kosten in Rechnung stellt.
1: Ein Flugzeug des ukrainischen Präsidenten Selenskyj ist offenbar nur knapp von einer Drohne verfehlt worden. Das hat der norwegische Ministerpräsident Støre mitgeteilt. Seinen Angaben zufolge kam es zu dem Vorfall, als Selenskyj am Dienstagabend von Moldau nach Norwegen losflog. Das sei die Realität, in der Selenskyj lebe, sagte Støre dem Sender NRK zufolge. Weitere Angaben machte er nicht. Die ukrainischen Behörden und Selenskyj selbst äußerten sich bislang nicht zu dem Vorfall. Das Wetter in Deutschland: in der Nacht im Norden und an den Alpen etwas Regen, teils neblig, 15 Grad auf Helgoland bis 3 Grad im süddeutschen Mittelgebirge. Morgen meist trocken bei 17 bis 24 Grad. Das waren die Nachrichten.
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4: A5 Frankfurt Richtung Karlsruhe. Zwischen Bruchsal und Karlsruhe-Durlach gibt es 4 Kilometer Stau nach einem Unfall. A8 Salzburg Richtung München. Zwischen Rohrdorf und Bad Aibling 6 Kilometer Stau. Die A9 Nürnberg Richtung Halle-Leipzig ist zwischen Hermsdorf Süd und Hermsdorfer Kreuz nach einem Unfall gesperrt. Die A28 Bremen Richtung Oldenburg ist zwischen Dämenhorst-Adelheide und Deichhorst nach einem Unfall ebenfalls gesperrt. Dadurch staut es sich dort. Und die A42 Dortmund Richtung Kamp-Lindfort ist zwischen Gelsenkirchen-Bismarck und Gelsenkirchen-Schalke ebenfalls nach einem Unfall gesperrt. Eine Meldung noch, die A71 betrifft: Erfurt Richtung Sangerhausen. Auch die Strecke ist zwischen Erfurt-Bindesleben und Erfurt-Gispersleben nach einem Unfall gesperrt. Ansonsten Ihnen eine gute Fahrt.
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4: Mit Theresa Waffer, hallo. Ob in Podcasts, TV-Dokus oder heute bei uns in der ARD-Infonacht, zum 25. Jahrestag der Anschläge vom 11. September ist das Thema fast überall präsent. Wie erleben eigentlich aber diejenigen diesen Gedenktag, die damals gerade erst geboren wurden oder noch nicht mal geboren wurden? Und welche Rolle spielt 9/11 heute im Schulunterricht? Anja Braun aus der ARD-Wissenschaftsredaktion hat mal nachgefragt.
5: 21:45, große Pause an einer Gemeinschaftsschule in Baden-Württemberg. Die Jugendlichen stehen in Grüppchen zusammen, reden über Mathearbeiten, über TikTok, das nächste Fußballspiel. Wer hier nach 9/11 fragt, bekommt alles Mögliche an Antworten. So sagt die Neuntklässlerin Lotta,
6: Also ich würde sagen, in erster Linie Vergangenheit, also Geschichte schon, aber auch ein wichtiger Teil, also über den man auch heute noch spricht. Nur ich habe eben keinen persönlichen Bezug dazu.
5: 9/11, damit verbinden die meisten Heranwachsenden heute Bilder aus dem Unterricht, Texte in Schulbüchern oder kurze Filmclips im Netz. So beschreibt Jana.
7: Ja, zwei Türme. Also das ist das Einzige, was mir so dazu immer einfällt und halt Flugzeuge. Also wenn ich 9/11 höre, dann denke ich ja schon an den Angriff und halt an das, was passiert ist und die Folgen. Also ja, schon so ein Begriff für Terror.
5: Die Jugendlichen von heute sind näher dran an Konflikten, die gerade aktuell sind. Ukraine, Iran, Klimakrise. Und doch wird der Terroranschlag und seine Folgen im Schulunterricht immer mal wieder thematisiert. Oft im Englischunterricht, aber auch in anderen Fächern wie Politik oder Geschichte. Einen Bezug können Lehrkräfte gut herstellen, indem sie eigene persönliche Betroffenheit schildern, sagt Geschichtslehrer Axel Görke.
8: Also ich erzähle immer zuerst mal von meinem Erlebnis. Damals war ich noch Referendar und habe vormittags noch mit den Schülern tatsächlich Text im Englischunterricht. Und da war das Thema New York und wir haben den Text morgens gelesen und nachmittags sind dann die Flugzeuge reingeflogen. Und das, für mich war das ein ganz großer Moment und den teile ich immer zu Beginn. Dann schauen wir natürlich ein kurzes Video an und dann gucken wir auch eigentlich, was die Folgen dann waren, wie die USA dann gegen Terror vorgegangen ist.
5: Görke unterrichtet an der Ernst-Reuter-Gemeinschaftsschule in Karlsruhe, die erst letztes Jahr mit dem bundesweiten Preis für Demokratiebildung ausgezeichnet wurde. Im Lehrplan von Baden-Württemberg ist der Terroranschlag von 9/11 und seine Folgen nicht ausdrücklich erfasst. Wie in den meisten Lehrplänen der Bundesländer taucht er dort als sogenanntes Querschnittsthema auf, das je nach Schulform und Fach unterschiedlich aufgegriffen werden kann. Trotzdem nutzen viele Lehrerinnen und Lehrer den Terroranschlag und seine Folgen auch übers Jahr als Aufhänger, sagt Dominik Öbel, Geschichts- und Englischlehrer an der Ernst-Reuter-Schule.
9: Auch fächerübergreifend in Projekten, gerade zum Thema Terrorismus, da steckt unheimlich viel drin, das Ganze zu verbinden, damit sie da überhaupt eine Beziehung dazu aufbauen können, weil wir einfach es wichtig finden, dieses zentrale Datum irgendwie zum Thema zu machen, weil sich daraus unheimlich viel erklärt, auch die heutige Politik.
5: Es liegt also an den Schulen und den einzelnen Lehrkräften, den Jahrestag so aufzugreifen, dass er im Gedächtnis bleibt.
10: Ja, bei den Älteren hat sich der 11. September ins Gedächtnis gebrannt. Fast jeder weiß noch, was er an diesem Tag getan hat. Wir würden gern Ihre Geschichte hören. Was verbinden Sie bis heute mit diesem Tag? Rufen Sie uns an unter 040-416-17, noch einmal 040 für Hamburg, dann 416-17. Und Sie können uns auch schreiben unter ndr.de/infonacht. Wir senden Ihre Geschichten dann am 11. September ab 22.30 Uhr im Programm der ARD Infonacht.
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10: In Barcelona, da herrscht bald dicke Luft für Airbnb und Co. Die Tourismusmetropole greift nämlich im Kampf gegen den ausufernden privaten Ferienwohnungsmarkt durch. Ein Schritt, den die EU erst gerade mal auf den Weg gebracht hat. Die Stadt fordert jetzt Entspannung für die Mieter, aber das Vorhaben ist ein Experiment mit vielen Unbekannten. Warum, berichtet Franka Welz.
11: Barcelona lebt mit und von Tourismus. Mehr als 150.000 Menschen arbeiten im Tourismussektor. Er trägt rund 13% zur Wirtschaftsleistung der Stadt bei. Das soll nach dem Willen von Barcelonas Bürgermeister Jaume Collboni auch so bleiben. Aber der Tourismus müsse dabei im Dienste der Stadt stehen und nicht die Stadt im Dienste des Tourismus. Deshalb macht Barcelona keine halben Sachen und will das Geschäft mit privaten Ferienwohnungen gleich ganz abschaffen. Im November 2028 verlieren alle bestehenden Lizenzen ihre Gültigkeit. Neue werden schon seit Jahren nicht mehr vergeben. Etwa 10.000 Wohnungen sollen so dem regulären Wohnungsmarkt zugeführt werden. Dass es tatsächlich so kommen wird, bezweifelte der Verband der Apartmentbetreiber Apertur bereits im vergangenen Sommer. Verbandschef Enrique Alcantara. Wir haben unsere Mitglieder befragt und nur 3% wollen ihre Wohnung auf dem regulären Markt anbieten. Stattdessen werden sie ihre Wohnung verkaufen, leer stehen lassen oder monatsweise an Studierende vermieten. Immobilienbesitzer in Barcelona wie auch in ganz Spanien scheuen oft vor Langzeitvermietungen zurück. In ihren Augen benachteiligt das spanische Mietrecht Vermieter und bietet keinen ausreichenden Schutz vor Mietausfällen. Dass private Ferienwohnungen tatsächlich schuld sind am Preisanstieg auf Barcelonas Wohnungsmarkt, hält Luis Falcón, Direktor des Analyseinstituts InAtlas, für wenig plausibel. Er sagt, 65% aller Ferienwohnungen befänden sich in Gebieten, wo der Wohnungsmarkt gar nicht angespannt sei.
12: Die sind nicht alle im Stadtzentrum Barcelonas, sondern dort, wo die Menschen Ferien machen, in Gegenden wie der Costa Brava oder im Landesinneren. Schon deshalb könnten private Ferienwohnungen gar keinen Einfluss auf den Wohnungsmarkt haben. Zwar gibt es Studien aus Malaga und Barcelona, die zeigen, dass die private Vermietung von Ferienwohnungen oft eine Preisspirale in Gang setzt, die nur sehr schwer zu stoppen ist. Aber, so das Gegenargument, der Hauptgrund für teure Mieten und hohe Immobilienpreise sei das nicht. Andernfalls hätte der Rückgang von Ferienwohnungen in manchen Städten zu sinkenden Preisen führen müssen. Ob und vor allem wie das geplante Aus für private Ferienwohnungen sich auf den Wohnungsmarkt in Barcelona auswirkt, dürfte sich spätestens ab Anfang 2029 zeigen. Für den Tourismussektor der Stadt werden die gut 10.000 wegfallenden Ferienwohnungen zumindest eine Herausforderung, sagt Josep Lladós, Tourismusforscher an der Universität Oberta de Catalunya. 10.000 Ferienwohnungen entsprechen 50.000 Betten. Das ist ein Drittel der Übernachtungskapazität der Stadt. Dass rechtzeitig so viele neue Hotels gebaut werden, um das aufzufangen, ist so gut wie unmöglich. Wir müssen damit rechnen, dass die Hotelpreise weiter in die Höhe schnellen und weiter illegal vermietet wird.
10: Der trockene Sommer, der hat bundesweit Spuren hinterlassen. Viele Landwirte in Bayern blicken jetzt auf die Futtervorräte für den Winter. Weil der Regen im Sommer ausgeblieben ist, ist die Heuernte auf vielen Wiesen mager ausgefallen. Im Landkreis Traunstein führt das in Teilen schon zu Engpässen beim Heu, das auf dem Markt aktuell nur schwer und zu hohen Preisen zu bekommen ist. Laura Gutkamp hat den Hof einer Familie besucht, die fast ausschließlich auf Gras und Heu angewiesen ist.
13: Tobias Diernecker wird bald den Biohof seines Vaters übernehmen und muss sich schon jetzt darum kümmern, wie die Familie ihre 65 Milchkühe durch den Winter bringt. Rund 90% der Betriebsfläche sind Grünland, doch die Trockenheit hat das Graswachstum gebremst. Was das für den Hof bedeutet, zeigt Diernecker im Heulager.
14: Jetzt haben wir August, jetzt ist die Heuernte endlich komplett rum. Jetzt wird es halt einfach richtig schön befüllt sein und voll sein. Und so soll jetzt vielleicht nächstes Jahr im April schon.
13: Der trockene Sommer hat die Familie besonders hart getroffen. Wo normalerweise Gras für mehrere Schnitte wächst, war es dieses Jahr mau. Wochenlang Hitze, kaum Niederschlag. Noch reicht das Heu für die über 60 Milchkühe. Doch die Dierneckers müssen sparen und mischen inzwischen Stroh unter das Futter. Zusätzlich versuchen sie, Heu von außerhalb zu bekommen.
15: Heute geht's auf die Weide.
13: Als klar wurde, dass immer mehr Höfe in der Umgebung zu wenig Heu haben, starteten sie gemeinsam mit dem Bund Naturschutz eine Hilfsaktion. Denn in der Region selbst war kaum noch etwas zu bekommen.
15: Wir gehen jetzt schon in andere Bundesländer. Also andere Bundesländer ist ähnlich wie hier. Manche sind noch ein bisschen grüner, aber die verkaufen natürlich auch wieder in alle Regionen und Gebiete. Also das wird auch schwierig. Große Problem ist der Transport. Der ist teuer, also LKW vom Norden oben, da zahlst du mindestens 1.000 Euro Frachtkosten fürs Heu. Und das wird jetzt auch wenig, weil die Menschen aus anderen umgebenden Ländern jetzt auch schon nach Deutschland kommen.
13: Und je knapper das Heu wird, desto höher werden die Preise. Für einen Ballen hat Tanja zuletzt noch 38 Euro bezahlt. Inzwischen werden teilweise mehr als 80 Euro verlangt. Beim Amt für Ernährung, Landwirtschaft und Forsten in Traunstein beobachtet man die Entwicklung ebenfalls. Leiter Michael Kaiser bestätigt deutlich geringere Erträge auf den Grünlandflächen. Von einer flächendeckenden Futterkrise will er derzeit aber noch nicht sprechen.
16: Die Zahlen, die Marktberichte geben im Moment noch was anderes wieder, wie die Einzelpreise, die man deutlich hört. Und gerade die Grünlandprodukte, das Futterjahr ist ja noch nicht gelaufen.
13: Bei den Jels gibt es zumindest einen ersten Hoffnungsschimmer. Nach 2 Wochen zeigt sich auf den Weiden wieder frisches Grün. Auch wenn es wenig ist, die Kühe und Ochsen von Familie Jel freut es sichtlich.
10: Laura Gutkamp war das aus Südostbayern.

0: Die Zeit, es ist 22.45 Uhr.
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0: Frankreichs Rechte greift nach der Macht. Bei der Präsidentschaftswahl im kommenden Jahr will sie erstmals in den Élysée-Palast einziehen. Hinter den Kulissen, da tobt ein offener Streit, ob Marine Le Pen oder eher der junge Parteichef Jordan Bardella antritt. Während sich die Rechte streitet, hat sich die politische Mitte zu einem Krisentreffen heute in Paris getroffen, um einen gemeinsamen Gegenkandidaten aufzustellen. Und was ist mit den Linken und ihrem Präsidentschaftskandidat, dem 74-jährigen Jean-Luc Mélenchon? Dazu aus Paris Caroline Diller.
2: Die schmale, mit Flohmarktständen gesäumte Straße ist brechend voll. Überall sieht man Fußballtrikots mit Mélenchon 27 auf dem Rücken. Das Publikum von Jean-Luc Mélenchon im nordfranzösischen Lille ist jung. Nur wenige scheint es zu stören, dass seine Rede akustisch kaum zu verstehen ist. Wer ausreichend Netz hat, streamt sie einfach auf dem Handy. Der Anführer der linksradikalen Partei La France Insoumise, kurz LFI, fordert die Abkehr von der NATO und Offenheit für Diskussionen mit Russland. In Lille sprach Jean-Luc Mélenchon aber auch von Ökoregionen, einer drastischen Umverteilung von Reichtum und der Möglichkeit, einen so wörtlich sozialen Notstand auszurufen.
3: Voici ce qu'il faut faire d'urgence. Bloquer les prix.
2: Hier ist, was wir dringend tun müssen. Preise deckeln, Profitmargen deckeln, die in dieser Form nicht bleiben können. Mieten deckeln, damit Menschen nicht vor dem Winter gezwungen sind, ihre Wohnungen zu räumen. Gehälter anheben und als erstes den Mindestlohn. In Lille mag Mélenchon begeistern, aber laut einer Umfrage von März dieses Jahres sehen gut 80% der Befragten ihn als Problem für Frankreichs Linke. Mélenchon polarisiert und 9 Monate vor der Präsidentschaftswahl ist das linke Lager in Frankreich tief gespalten. Dabei liegen Mélenchons LFI und die moderat-linken Parteien inhaltlich nah beieinander, wenn es um Sozialpolitik geht. Die Spaltung entstehe aus unversöhnlichen Positionen in der Außenpolitik und Mélenchons kompromisslosem Führungsanspruch, sagt Frédéric Savicky. Er ist Parteienforscher an der Pariser Sorbonne.
4: Les tensions viennent très largement du fait que la France insoumise a une stratégie.
2: Die Spannungen entstehen vor allem aus der Strategie von La France insoumise, die Gegner gewissermaßen erdrücken zu wollen. LFI versucht nicht, einen Kompromiss mit den anderen linken Kräften zu finden, sondern will im Gegenteil seine Positionen radikalisieren, um seine Vormachtstellung innerhalb der Linken zu untermauern. Mélenchon wohl stärkster Widersacher im linken Spektrum ist Raphael Glücksmann. Dokumentarfilmer, politischer Spätzünder und Hoffnungsträger der moderaten Linken. Glücksmann war nie Mitglied der französischen Sozialisten, zog aber 2-mal auf deren Ticket ins Europaparlament ein. Er steht für klare Abgrenzung gegen Mélenchon, dem er vorwirft, antisemitische Codes zu bedienen. Bei einer Wahlkampfveranstaltung im März hatte Mélenchon Witze über die Aussprache des Namens Glücksmann gemacht, sich später aber dafür entschuldigt. Die einzige Möglichkeit für die Linke, wieder an die Macht zu kommen, ist absolut klar zu machen, die französische Linke beugt sich keinen Diktatoren. Sie macht bei Kundgebungen keine Wortspiele mit jüdischen Namen. Sie treibt die Gesellschaft nicht permanent auseinander, indem sie auf der Welle fiebriger Identitätsdebatten surft. Wir müssen aufhören, Angst vor Jean-Luc Mélenchon zu haben. Sagte Glücksmann im Sender TF1. Nun bewirbt er sich bei der parteiinternen Vorwahl der Sozialisten als deren Präsidentschaftskandidat, neben weiteren Aspiranten. Bei der Kandidatenkür der Sozialisten Mitte Oktober geht es auch um Einfluss innerhalb der Partei und die strategische Ausrichtung für die Präsidentschaftswahl. Parteienforscher Frédéric Savicky. Das Besondere an dieser Wahl 2027 ist, dass wir mit Jean-Luc Mélenchon einen recht starken linken Kandidaten haben und zugleich die Macron-Partei zerfällt. Also könnte es strategisch tatsächlich besser sein, einen Kandidaten aufzustellen, der kein hundertprozentiger Sozialist ist, um damit möglicherweise die eigene Wählerbasis auszubauen und einen Teil der ehemaligen Macron-Wähler zu gewinnen. Laut aktuellen Umfragen ist es aber eher Jean-Luc Mélenchon, der Chancen hat, in die Stichwahl einzuziehen. Ob er in diesem Fall aber auf die Unterstützung und die Stimmen aus dem moderat-linken Lager hoffen könnte, Zweifel angebracht. Vor der Präsidentschaftswahl lautet das Credo der französischen Linken offenbar Konfrontation statt Kooperation.
0: Heute vor 50 Jahren ist der Begründer der Volksrepublik China, Mao Zedong, gestorben. Mit seiner Vision einer klassenlosen Gesellschaft hat das heutige China nicht mehr viel zu tun. Trotzdem steht Mao auch heute noch hoch im Kurs, selbst bei jüngeren Chinesinnen und Chinesen, wie ARD-Korrespondentin Eva Lambi-Schmidt berichtet. Sie hat sich da umgehört, wo Mao gewohnt hat, mitten in Shanghai.
5: Eine Holztreppe führt hoch in den zweiten Stock zu einem Schlafzimmer. Ein Bett aus dunklem Holz steht direkt vor dem Fenster. Seine Länge füllt den schmalen Raum komplett aus. An den Wänden stehen Kommoden und ein Schreibtisch mit einem Stuhl. Hier, mitten im Jing'an-Viertel im Zentrum Shanghais, hat Mao Zedong im Jahr 1920 gewohnt. Ein Jahr, bevor er die Kommunistische Partei Chinas mitgegründet hat, ebenfalls in Shanghai. Das frühere Wohnhaus des großen Vorsitzenden Mao, des Gründers der Volksrepublik China, ist heute umgeben von urbanem Straßenverkehr, gläsernen Hochhäusern und einer großen Shopping-Mall mit Läden internationaler Designermarken. Hier hat Mao einst von einer klassenlosen Gesellschaft und Planwirtschaft geträumt. Die 24-jährige Besucherin Rui ist überrascht, ausgerechnet hier eine frühere Residenz von Mao zu finden. Andere sehen die heutige Moderne als Teil des Fortschritts. Mao wäre wahrscheinlich froh über die Bürogebäude und die wirtschaftliche Entwicklung gewesen, meint der Shanghaier Tao Weiwei, der in dem Viertel unterwegs ist. Shanghai ist heute zweifellos eine Stadt mit enormem Kapital. Sie unterscheidet sich wahrscheinlich von der Utopie, die Mao sich vorgestellt hat. Die heutige Realität sieht jedenfalls ganz anders aus. Aber ich habe das Gefühl, dass viele seiner Ideen, einschließlich unseres derzeitigen Landes und unseres politischen Systems, nach wie vor Bestand haben. Es ist immer noch eine Volksrepublik. 50 Jahre nach seinem Tod ist Mao Zedong nach wie vor präsent. Sein Bild ziert die Geldscheine in China. Maos Porträt hängt in Peking am Platz des Himmlischen Friedens. Sein Leichnam liegt öffentlich in einem Mausoleum im Herzen der Hauptstadt. Auch ideologisch wirkt Mao bis heute nach. Alles steht unter der Kontrolle der von ihm mitgegründeten Partei, auch nach den Wirtschaftsreformen und der Öffnung des Landes nach seinem Tod. Die derzeitige Führung Chinas, darunter natürlich auch Staats- und Parteichef Xi Jinping, sind die Erben Maos. Insofern, als dass sie nach wie vor an seinen Prinzipien einer kommunistischen totalitären Diktatur festhalten, sagt der russische Historiker und Mao-Biograf Alexander Panzow. Unter der Herrschaft von Mao Zedong sind Millionen Menschen ums Leben gekommen. Beim sogenannten großen Sprung nach vorn sollten selbst Bauern Stahl produzieren für die rasche Industrialisierung des Landes. Die Folge war eine verheerende Hungersnot. In der Kulturrevolution wurden politische Gegner verfolgt, gedemütigt und gefoltert. Eine Bewegung, bei der Mao die Jugend anstiftete, gegen angebliche Konterrevolutionäre und besser gestellte Beamte, Lehrer und gar die eigenen Eltern vorzugehen. Nach Maos Tod im Jahr 1976 zog die Parteiführung Bilanz. 70% seien gut gewesen, 30% fehlerhaft. Historiker Alexander Panzow sieht das genau umgekehrt.
6: Yes, he was a tyrant, he was a bad guy, horrible guy.
5: Ja, er war ein Tyrann. Er war ein schlechter Mensch, ein schrecklicher Mensch. Aber er war ein nationaler Revolutionär, der dafür gesorgt hat, dass die gesamte Welt die Chinesen respektierte. Die Menschen in China werden das niemals vergessen. Ich erinnere mich noch genau an die Zeit, als Mao starb. 10 Minuten nach Mitternacht am 9. September. Das wird immer in unserem Herzen bleiben, sagt in Shanghai eine Besucherin der früheren Mao-Residenz. Beim Tod des Diktators war sie 11 Jahre alt und hat als Kind auch die Kulturrevolution miterlebt. Für sie sei Mao der Beste gewesen. Kein Wort über die dunklen Kapitel der Geschichte. Ein sensibles Thema in China, wo auch heute noch Kritiker der kommunistischen Staats- und Parteiführung verfolgt werden.
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0: Es lohnt sich immer mal wieder in die Mediatheken zu gucken. Aber wer es nicht schafft, kein Problem. Gute neue Serien und gute Filme hat Anja Rosenow-Sotow für Sie gefunden. Und sie startet mal mit einem US-amerikanischen Spielfilm.
7: Cassandra will so aussehen, als hätte sie nächtelang durchgezecht. Rot geschminkte Lippen, leicht verschmiert. Die schwarze Wimperntusche unter den Augen etwas verlaufen. Ihr Blick verhangen, als wäre sie sturzbetrunken. Aber Cassandra ist nüchtern. Und so geht sie los. Beute machen, Männer abgreifen. Ihr Revier, Clubs, Bars, Pubs.
8: Ich mag deine Zöpfe.
9: Danke.
8: Willst du noch was trinken?
9: Ich glaube nicht.
8: Ich bestell dir was. Wodka Cranberry für die Lady, bitte. Hey, wie alt bist du? Alt genug, oder?
7: Hat Cassandra einen Fang gemacht, drängt sie die Männer in die Enge, hält ihnen einen Spiegel vor.
9: Wenigstens hast du nicht versucht, mit mir Sex zu haben, während ich weggetreten war.
10: Gott.
9: Dafür kriegst du Punkte. Es gibt Typen, naja, denen ist das egal. Aber du hast mich geweckt, bevor du deine Finger in mich reingesteckt hast. Das war süß.
7: Cassandras Rachefeldzug ist für ihre Freundin, die sich umgebracht hat, nachdem ein Kommilitone sie vergewaltigt hat. Nun nimmt sie die Dinge in die Hand. Bis zum bittersüßen Ende. Promising Young Woman, der US-Spielfilm, erhielt 2021 einen Oscar für das beste Drehbuch. Das Regiedebüt von Emerald Fennell blickt als Mischung aus Thriller und Satire auf das Thema Rape Culture. Zu sehen im ZDF-Streaming-Portal bis zum 27. September.
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7: 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Die britisch-iranische Staatsbürgerin Nazanin ist mit ihrem Baby auf Heimaturlaub im Iran. Als sie zurück zu ihrem Mann fliegen will, wird sie am Flughafen verhaftet. Ihre Familie informiert Nazanins Mann Richard in England.
15: Hallo?
16: Hey Richard, hi. Mohammed hier. Wir wollen nicht, dass du dir Sorgen machst, aber es gab eine Verzögerung am Flughafen. Die sagen, es gibt ein Problem mit Nazanins Pass und sie hat den Flug verpasst.
15: Sie ist noch am Flughafen und muss Fragen beantworten. Die sagen, das wäre normal. Du weißt ja, wie das hier ist. Meine Mutter sagt, sie haben versprochen, es wäre nur für eine Nacht.
7: Aus nur einer Nacht werden 6 Jahre Gefängnis. Nazanin wird Spionage vorgeworfen. Richard unternimmt alles, um sie freizubekommen. Die Miniserie Prisoner 951 basiert auf wahren Ereignissen und zeigt den quälenden Kampf der Angehörigen und entblößt diplomatische Versäumnisse. Die 4 Teile mit Ralph Fiennes als Ehemann Richard sind in der Arte-Mediathek bis Mitte Dezember zu sehen.
0: Neu in den Mediatheken. Anja Rosenow-Sotow war das.

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1: Um 23 Uhr mit Felix Sprung. Bundeskanzler Merz steht einem AfD-Verbotsverfahren weiter kritisch gegenüber. Er glaube nicht, dass man damit das Problem löse, sagte der CDU-Politiker am Rande eines Treffens mit EU-Ratspräsident Costa. Aus Berlin Christina Nagel.
2: In der Generaldebatte am Morgen hatte der Kanzler die AfD noch scharf angegriffen. Ein Verbotsverfahren sieht der Kanzler aber trotz der erhobenen Vorwürfe weiter kritisch. Er sei und bleibe skeptisch, ob ein solches Verfahren erfolgreich sein könne, erklärte Merz am Abend in Berlin. Priorität sollte aus seiner Sicht die politische Auseinandersetzung mit der AfD haben. Man müsse versuchen, die Wählerinnen und Wähler zurückzugewinnen für die politische Mitte, indem man ihnen ein überzeugendes politisches Angebot mache, das auch ihre Befürchtungen und ihre Vorbehalte ernst nehme.
1: Die Staatsanwaltschaft Hannover ermittelt gegen den Spitzenkandidaten der Berliner SPD Krach. Medienberichten zufolge geht es um den Verdacht der Bestechlichkeit. Aus Berlin Samira El-Hattab.
3: Es geht um eine Spende von rund 10.000 Euro von einem Unternehmer. Hintergrund ist ein Bieterverfahren um ein Krankenhausgelände, mit dem Krach noch in seiner Zeit als Regionspräsident der Region Hannover zu tun hatte. Krach betonte, die Spende abgelehnt zu haben. Zuvor hatte er dem RBB gegenüber davon gesprochen, er habe nie eine Spende angenommen. Heute Morgen hatte die Staatsanwaltschaft Hannover die Privatwohnung Krachs, die Berliner SPD-Zentrale und das Regierungspräsidium in Hannover durchsuchen lassen. Krach wies im RBB die Vorwürfe als haltlos zurück.
1: In Köln sind am Abend die deutschen Fernsehpreise verliehen worden. Die Auszeichnung für den besten Fernsehfilm ging an den ZDF-Mehrteiler Olivia über das Leben der Drag-Queen Olivia Jones. Hauptdarsteller Johannes Hegemann warb in seiner Dankesrede für eine freie Gesellschaft, in der die Rechte von Minderheiten geschützt werden. Auszeichnungen erhielten auch die ARD-Dramaserie 113, die Spielshow Werwölfe, der ZDF-Talkmaster Markus Lanz und Laura von Torra für die RTL-Castingshow Deutschland sucht den Superstar. Der VfB Stuttgart ist erfolgreich in die neue Fußball-Champions-League-Saison gestartet. Die Schwaben gewannen ihr erstes Vorrundenspiel gegen den norwegischen Meister Viking Stavanger mit 3:1. Alle drei Treffer erzielte Ermedin Demirovic. Das waren die Nachrichten. Das Wetter in Deutschland. In der kommenden Nacht oft trocken, im Norden und an den Alpen kann es etwas Regen geben. Teils bildet sich Nebel, Tiefstwerte 15 Grad auf Helgoland bis 3 Grad im süddeutschen Mittelgebirge. Morgen überwiegend trocken, die Temperaturen steigen auf 17 bis 24 Grad. Freitag oft freundliche Abschnitte, im Nordwesten aber auch Schauer und Gewitter möglich, wieder 17 bis 24 Grad. Samstag zeitweise heiter, verbreitet trocken bei 18 bis 26 Grad. Es ist 23.03 Uhr.
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4: Achtung, Falschfahrer ist unterwegs und zwar auf der A59 Dinslaken-Duisburg. Zwischen Dinslaken-West und Duisburg-Walsum kommt Ihnen ein Falschfahrer entgegen. Fahren Sie da äußerst rechts und überholen Sie nicht auf der A59 Dinslaken-Duisburg. Zwischen Dinslaken-West und Duisburg-Walsum ist ein Falschfahrer unterwegs. Vorsicht also in beiden Richtungen. Dann gibt es eine amtliche Gefahrenmitteilung für Hamburg-Bahrenfeld. Die Feuerwehr Hamburg informiert, dass im Bereich Schleswiger Straße, Plönerstraße in Hamburg-Bahrenfeld bei Bauarbeiten eine Bombe aus dem Zweiten Weltkrieg gefunden worden ist. Der Kampfmittelräumdienst hat einen Sperrbereich von 400 Metern um die Fundstelle festgelegt und die sofortige Evakuierung angeordnet. Der Warnbereich um die Fundstelle beträgt 1000 Meter. Verlassen Sie sofort den von der Polizei abgesperrten Bereich und nehmen Sie nur das Notwendigste mit. Für betroffene Personen wurde ein Bürgertelefon eingerichtet, das unter der Rufnummer 115 erreichbar ist. Jetzt ein Blick auf die Straßen. A1 Lübeck-Hamburg, die Norderelbbrücke, ist in beiden Richtungen wegen eines Schwertransports bis ca. 5 Uhr mehrfach kurzfristig gesperrt. A5 Frankfurt Richtung Karlsruhe zwischen Bruchsal und Karlsruhe-Durlach, 4 Kilometer Stau nach einem Unfall. A8 Salzburg Richtung München zwischen Rohrdorf und Bad Aibling, 6 Kilometer Stau. Die A28 Bremen Richtung Oldenburg ist zwischen Delmenhorst-Adelheide und Deichhorst nach einem Unfall gesperrt, dadurch staut es sich dort. Die A42 Dortmund Richtung Kamp-Lindfort ist zwischen Gelsenkirchen-Bismarck und Gelsenkirchen-Schalke nach einem Unfall gesperrt. Die A46 Hemer Richtung Hagen ist zwischen Hagen, Hohenlimburg und Kreuzhagen wegen einer Fahrbahnerneuerung bis 5 Uhr gesperrt. Die Umleitung führt über die U12. Die A71 Erfurt Richtung Sangerhausen ist zwischen Erfurt-Bindersleben und Erfurt-Gispersleben nach einem Unfall gesperrt. Die A94 München Richtung Passau ist zwischen Pastetten und Dorfen wegen Bauarbeiten bis 5 Uhr gesperrt. Und eine Meldung noch für Berlin. Die A111 stadteinwärts ist zwischen Schulzendorfer Straße und Festplatz wegen Wartungsarbeiten bis 5 Uhr gesperrt. Ihnen eine gute und vor allem sichere Fahrt.
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4: Aus dem Studio von NDR Info in Hamburg, mein Name ist Reza Waffer. Guten Abend. Friedrich Merz ist es als Kanzler womöglich gewohnt, dass ihm eher zugehört als ins Wort gefallen wird. Im Bundestag ist das heute aber ganz anders gewesen. Bei der Generaldebatte ist

0: Erde. Sie treiben Deutschland in die Staatspleite. Die deutsche Autoindustrie stirbt.
1: Der Kanzler ließ sich anschließend nicht lange bitten und antwortete:
2: Sie sind und Sie bleiben, Frau Weidel, eine destruktive Kraft.
1: Eigentlich hatten viele erwartet, Friedrich Merz würde die Chance ergreifen, sich und seine Reformen nun besser zu erklären. Doch Merz blieb fast 10 Minuten lang bei der AfD. Er warf ihr vor, kein Wort zu den Angriffen Russlands auf einen deutschen Flughafen zu sagen, kein Wort zum deutschen Hitzesommer, den Bränden und dem von der AfD geleugneten Klimawandel. Merz selbst nutzte dieses Thema, um ein anderes Vorhaben umzusetzen, nämlich freundlicher zu den Menschen zu sein. Er bedankte sich nochmal rundum bei allen.
2: Der Feuerwehr, der Bundeswehr, dem Technischen Hilfswerk, dem Deutschen Roten Kreuz, der Landwirtschaft, der Forstwirtschaft, vielen Ehrenamtlichen.
1: Damit nahm er vorweg, was ihm die grüne Fraktionschefin anschließend nochmal aufs Brot schmierte.
3: Dass sie nicht ständig in so einer herablassenden Art und Weise an den Leuten rumnörgeln würden, dass sie sie belehren würden, dass sie ihnen ausdrücken würden, es reicht irgendwie alles nicht. Die Menschen in Deutschland, die entsprechen irgendwie nicht ihren Erwartungen.
1: Der Kanzler hatte auch angekündigt, positiver erzählen zu wollen. Den Anfang machte er mit der Wirtschaft.
2: Wir haben es bereits in diesem Jahr erreicht. 1,3% Wirtschaftswachstum für das Jahr 2026 zeigen, dass unsere ersten Maßnahmen helfen.
1: Was nach Ansicht des Kanzlers dabei nicht hilft, ist, ausländische Fachkräfte aus dem Land zu werfen. Jeder Sechste im Handwerk wäre davon betroffen. Merz warf deswegen der AfD ethnische Säuberung vor.
2: Remigration ist nichts anderes als ein Synonym für ethnische Säuberung nach Herkunft und Hautfarbe.
1: Erst zum Schluss seiner Rede kam der Kanzler auf das zu sprechen, was viele von ihm erwartet hatten.
2: Warum alles das? Was ist die Erzählung? Was ist der Sinn von Reformen?
1: Seine Erklärung?
2: Reformen dienen dem Zusammenhalt, dem Fortschritt und der weiteren Entwicklung unseres Landes. In Freiheit und in Frieden.
1: Das sollte vor allem die jüngere Generation ansprechen. Wobei nicht ganz klar ist, ob er das mit dieser Wortwahl erreicht. Auf jeden Fall hat er am Schluss noch einmal seine Motivation erklärt. So will der Kanzler weitermachen.
2: Aufstehen, Fehler vergeben und Zukunft gestalten für Deutschland.
4: Sagt Kanzler Friedrich Merz. Ja, Zukunft gestalten, aufstehen, Fehler vergeben. Meint er damit eventuell auch die eigenen Fehler? Nach der Wahl in Sachsen-Anhalt hatte er die Erkenntnis, dass er seine Politik, vor allem die Reform, besser erklären muss. Ist ihm das im Bundestag jetzt gelungen? Das hat der Kollege Dirk Wagner vom Hessischen Rundfunk die Direktorin der Akademie für politische Bildung in Tutzing, Ursula Münch, gefragt.
5: Also zumindest hat er deutliche Worte gefunden. Was ich finde, was er ganz gut gemacht hat, ist, dass er begründet hat, warum die AfD damit falsch liege, wenn sie sich im Grunde wieder so eine Annäherung an Russland wünscht. Er hat das begründet, ganz klar, dass eben die Ukraine tatsächlich auch für die Bundesrepublik und für die bundesdeutsche Sicherheit sehr wichtig ist. Er hat sich ganz klar dazu geäußert und hat dieses Konzept der angeblichen Remigration, dass das sinnvoll und machbar sei, diese Forderung der AfD auch auseinandergenommen. Also insofern hat er Klartext gesprochen. Er ist sehr deutlich geworden. Er war durchaus auch leidenschaftlich, was man jetzt nicht unbedingt von ihm kennt. Ja, also insofern hat er sich durchaus unterschieden von früheren Reden von ihm.
6: In dieser Rede hat er sich aber lange an der AfD abgearbeitet. Sieht er da die Schuld an der Niederlage der CDU und weniger bei sich selbst als Person?
5: Das ist natürlich ein guter Punkt, dass er sich jetzt an der AfD abgearbeitet hat, hatte damit zu tun, dass protokollarisch vorgesehen ist, dass eben zunächst mal die Vorsitzende der stärksten Oppositionsfraktion so eine Debatte anfangen kann und darauf hat er dann reagiert. Aber Sie haben natürlich völlig recht, es geht bei dem Misserfolg der CDU in Sachsen-Anhalt, geht es ja jetzt nicht nur um den Erfolg der AfD, sondern dass man ja offensichtlich auch selber ganz massive Fehler gemacht hat, was ja auch selbst in der CDU in Sachsen-Anhalt so gesehen wird, wo dann eben mit dem Finger auf die Bundesregierung und vor allem auf die Bundes-CDU gewiesen wird. An einer Stelle war er sehr offen, dass er gesagt hat, ja, wir haben Fehler in der Energiepolitik gemacht. Es war durchaus so ein Zugeständnis auch an diesen Vorwurf, die Bundesrepublik habe in der Energiepolitik auf das falsche Pferd gesetzt. Mhm. Aber ansonsten war das natürlich jetzt nicht der Ort für eine Nabelschau der CDU.
6: Friedrich Merz hat ja auch die Politik der Bundesregierung insgesamt verteidigt, also die Reformen, aber auch das sogenannte Sonder.

0: Vermögen. Er hat gemeint, das Wirtschaftswachstum in Deutschland, das sei jetzt schon höher als erwartet und seine Politik würde funktionieren. Also stimmt das denn? Lassen sich da wirklich Erfolge messen?
1: Also was wir jetzt sehen, ist, dass wir einen gewissen Aufwärtstrend bei den Wirtschaftsdaten haben, erhoben von den Wirtschaftsforschungsinstituten. Die sind aber in erster Linie auf dieses sogenannte Sondervermögen, also die Sonderschulden zurückzuführen. Aber immerhin, also zu Beginn des Jahres hat man das ja noch gar nicht gesehen, weil die schlicht und ergreifend noch nicht angekommen sind. Und natürlich hat auch Frau Weidel in ihrer Rede einige Punkte genannt, wo sie natürlich recht hat, dass wir eine große wirtschaftliche Probleme haben und dass da das eine oder andere natürlich den Menschen ganz berechtigt Sorgen macht. Und darauf kann er im Augenblick der Bundeskanzler noch nicht adäquat reagieren.
0: Ja, dieses Motto, was ja auch immer wieder zu hören war, den Leuten besser erklären, was wir machen, das haben wir in den vergangenen Tagen ja schon öfter vernommen. Ist es wirklich das vorherrschende Problem, gerade auch für den Kanzler und die Regierung?
1: Also natürlich kann man sagen, diese Reformen, die man versucht, die muss man erklären, aber nichtsdestotrotz bleiben die Reformen, gerade also die sozialpolitisch relevanten Reformen, bleiben in erster Linie Einsparungsmaßnahmen, die dem Umstand geschuldet sind, unserer Bevölkerungsentwicklung, dieser zunehmenden Alterung. Das muss man erklären, das ändert aber nichts daran, dass die Leute die nicht haben wollen. Und dass wir sehr hohe Verteidigungsausgaben haben, aber nach dem Gefühl der meisten Bürger zu wenig Geld in ihrer Tasche bleibt, der Sprit zu teuer ist, ja, das kann man 100-mal erklären, das ändert nichts an dem Umstand, dass die Leute zu wenig Geld zur Verfügung haben und dann eben der Auffassung sind, das, was uns die AfD verspricht, das ist für uns einträglicher.
0: Ich habe noch eine bisschen spekulative Frage zum Schluss. Es wird ja im Moment auch darüber diskutiert, welchen Rückhalt Friedrich Merz noch hat innerhalb seiner Partei, überhaupt insgesamt innerhalb der Bundesregierung. Wo wäre denn der Punkt, ab dem er als Kanzler nicht mehr zu halten wäre? Gibt es so einen Punkt überhaupt?
1: Naja, so ein Punkt mag stimmungsmäßig schon geben. Also wenn man jetzt zum Beispiel in Mecklenburg-Vorpommern und in Berlin also nochmal grottenschlecht abschneiden würde als CDU, das ist das eine. Und das andere ist natürlich immer die Frage, ja, wer kann es eigentlich besser machen? Weil die Rahmenbedingungen, sowohl die ökonomischen als auch die Bevölkerungsentwicklung und vor allem die internationale Lage, da kann der Bundeskanzler oder die Bundeskanzlerin heißen, wie sie will. Das wird sich nicht ändern. Und die knappen Mehrheitsverhältnisse mit der SPD zusammen, die ändern sich auch nicht.
2: Sagt die Direktorin der Akademie für politische Bildung in Tutzing, Ursula Münch.

0: Die Zeit, es ist 23:15 Uhr.
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0: Verblöden Deutschlands Schüler? Diese Diskussion, auch in diesem Ton, liest man im Netz seit den Ergebnissen der neuen PISA-Studie immer wieder. Fakt ist, dass Deutschlands Schülerinnen und Schüler in der aktuellen PISA-Studie so schlecht abgeschnitten haben wie noch nie. Die Bundesschülerkonferenz, die geht jetzt in die Offensive. In einer Mitteilung weist sie die Schuld von den Jugendlichen ab und prangert stattdessen das politische Versagen im Schulsystem an. Und was sagen die Verantwortlichen? Das hat Juliane Neubauer in Erfahrung gebracht. Sie hat bei mitteldeutschen Bildungsministern und bei der Ministerin und den Lehrkräften nachgefragt, was passieren müsste.
2: Fast jedes dritte Kind kann nicht gut genug lesen und rechnen, um selbstständig in unserer Gesellschaft bestehen zu können. Das zeigt auch die aktuelle PISA-Studie. Die Schlüsse, die im mitteldeutschen Bildungssystem daraus gezogen werden, sind unterschiedlich. Für Eva Gerd von der Gewerkschaft Erziehung und Wissenschaft in Sachsen-Anhalt sollten Kinder länger gemeinsam lernen.
3: Also ich denke schon, dass die Teilung nach Klasse 4, dass das ein Teil des Problems ist. Es ist eine Teilung, die Kinder werden sortiert und oftmals ist diese Sortierung auch eine nach sozialen Gesichtspunkten.
2: Tatsächlich zeigt die Studie, dass die soziale Ungleichheit zunimmt. Um das zurückzudrehen, gehört auch für Burkhard Naumann vom GEW Sachsen längeres gemeinsames Lernen jetzt wieder auf das Tableau, so der Lehrer.
4: Wir haben unterschiedliche Chancen, die Kinder und Jugendliche nun mal mitbringen aus ihrem Elternhaus, aus ihrem Umfeld. Und Bildung, Schule, Kitas haben die Aufgabe, diese Ungerechtigkeit auszugleichen.
2: Wenn es nach der Sächsischen Lehrergewerkschaft ginge, gäbe es schon seit 5 Jahren mehr Gemeinschaftsschulen in Sachsen. Die CDU stand dem Umbau des Schulsystems aber kritisch gegenüber. Der sächsische Bildungsminister Konrad Clemens von der CDU nennt die PISA-Ergebnisse dramatisch und sieht einen Grund dafür in der Handy. Die Nutzung.
5: Wir sehen, dass Schülerinnen und Schüler, die 15-Jährigen, über die PISA ja hier spricht, 4 bis 5 Stunden am Tag am Handy verbringen. Und es ist nicht die Zeit in der Schule, sondern das ist der Nachmittag, das ist der Abend. Und da haben auch Eltern eine Verantwortung, denn die Nutzung von sozialen Medien wirkt sich enorm auf die Konzentrationsfähigkeit von jungen Menschen aus.
2: Neben der problematischen Nutzung digitaler Medien sieht Clemens auch Handlungsbedarf in der Unterrichtsgestaltung. Er begrüßt eine Bewegung der Lehrkräfte weg vom Frontalunterricht und Arbeitsblättern hin zu Projektarbeiten, die im Team oder selbstständig erarbeitet werden können.
5: Selbstständiges Denken, Selbstorganisation der Arbeit, das ist etwas, was wir anregen wollen. Dass unser Weg ist, auch in dieser digitalisierten Zeit Schülerinnen und Schülern Kompetenzen zu vermitteln.
2: Auch der Thüringer Bildungsminister Christian Tischner von der CDU ist sich bewusst, dass der Unterricht, wie er aktuell noch stattfindet, nicht mehr zu der heutigen Schülergeneration passt.
6: Ich bin ja selber Lehrer und fand es immer unmöglich, dass man wirklich dieses Bulimie-Lernen hat. Man lernt für irgendeine Klassenarbeit und dann ist das Wissen wieder weg.
2: Tischner hat längst erkannt, dass Unterricht durch digitale Möglichkeiten bereichert werden kann.
6: Wir nutzen beispielsweise einen Bildungs-KI an unseren Thüringer Schulen, die nicht sofort die Antwort klar generiert, sondern durch fragend entwickelndes Vorgehen die Schülerinnen und Schüler trotzdem auf einen Lernprozess nimmt.
2: Er wünscht sich für die Schülerinnen und Schüler in seinem Bundesland, dass sie vor allem Spaß am kritischen Denken und Informationen einordnen entwickeln.
0: Was haben die Bilder von den tausenden Menschen, die versucht haben, die spanische Exklave Ceuta im Sommer zu erreichen, für Schlagzeilen gesorgt? Wie genau das passieren konnte und ob das Ganze politisch irgendwie gesteuert war, das wird bis heute untersucht. Was aber feststeht, der Vorfall ist instrumentalisiert worden, und zwar von rechtsextremen Influencern. Wie unser Spanien-Korrespondent Stefan Kiske berichtet, er hat sich durch die Bilder, Videos und durch jede Menge Hass gewühlt.
7: Nur wenige Stunden, nachdem zehntausende Migranten Ende Juli die Grenze nach Ceuta überquert hatten, traf eine zweite Welle in der Stadt ein. Influencer.
8: This is a crazy situation right now.
7: Mit dabei Influencer Nick Shirley, der sich als Frontberichterstatter inszeniert. Und behauptet, nur knapp einer Messerattacke entkommen zu sein.
8: Our mission here in Spain, we showed you guys the truth of what was actually going on. We finished with a knife
9: Chase.
7: So wie der US-YouTuber Nick Shirley kam aus Spanien und dem Ausland YouTuber, Streamer und TikToker mit großer Reichweite, um aus der Lage Content zu machen. Shirley zählt dabei zu den bekanntesten, die Medien dem rechten bis rechtsextremen Spektrum zuordnen. Sein Video aus Ceuta wurde in einem Monat 1,6 Millionen Mal aufgerufen, fast 20 Mal so viele Menschen wie in der Exklave leben. Für den Kommunikationsforscher Sergi Soler von der Universität Barcelona steht Shirley für eine länderübergreifende Bewegung.
9: They share so many topics and not only about the...
7: Diese Akteure teilen sehr viele Themen. Nicht nur die Migration und die Idee eines ethnisch-nationalistischen Staates, sondern auch Erzählungen gegen die Gleichstellung oder sogar die Leugnung von Wissenschaft. Und verbunden sind sie nicht nur über Narrative, sondern auch über Geld. Dass Migrationskrisen als Bühne für Influencer aus dem In- und Ausland genutzt werden, ist für deren Narrativ gewollt, so Soler. Das Hauptziel ist es, die Regierung und die öffentlichen Institutionen zu delegitimieren, auch die traditionellen Medien. Das geschieht vor allem, indem Krisensituationen ausgenutzt werden. Das erzeugt Misstrauen gegenüber den Institutionen und schafft eine postfaktische Zone. Genau hier entstehen populistische Opfererzählungen und Verschwörungstheorien. Der Regierung und in den Worten von Elon Musk, den Legacy-Media, wird vorgeworfen, die Wahrheit zu verbergen. Die Viralität wird so in politisches Kapital verwandelt. Dass das aber auch mal nach hinten losgehen kann, musste der ultrarechte Influencer und selbsternannte spanische Systemsprenger Alvise Perez erfahren. Mit seiner Protestpartei Cercabo La Fiesta ist er mit 3 Mandaten auf Anhieb ins EU-Parlament eingezogen. Auch er wollte kurz nach Beginn der Krise Ceuta als Bühne für eine Kundgebung nutzen. Doch als er eintraf, gab es Widerstand. Die ändern nichts, die machen Fotos, gehen wieder und das für ihre politischen Kampagnen. Sie kommen, um ihre Hassreden in unserer Stadt zu verbreiten. Sie sind gegen die muslimischen Bürger Ceutas. Perez selbst empörte sich über die nicht angenommene Unterstützung. Eine Schande, das ist keine Normalität in einem ernstzunehmenden Land. Hunderte Einwohner Ceutas protestierten gegen ihn. Sie sahen darin den Versuch, einen ihnen fremden ideologischen Konflikt in ihre Stadt zu tragen. Zugleich sind viele Bewohner Ceutas unzufrieden mit dem Krisenmanagement der Regierung. Und doch wiesen einige von ihnen vermeintliche Unterstützung von rechts zurück, sagt Kommunikationsforscher Soler.
9: Ceuta's own demography is very different from the mainland. So
7: Ceutas Bevölkerung ist ganz anders zusammengesetzt als die auf dem Festland. Die Menschen weigern sich, als Bühne benutzt zu werden und bestehen darauf, dass diese Krise ihre eigene gelebte Not ist. Diese Aktivisten aber behandeln sie als Content und politisches Kapital, statt wirklich zu helfen. Alvise Perez musste schließlich von der Polizei aus der Stadt eskortiert werden. Während auch die anderen Influencer wieder abzogen, auf der Suche nach der nächsten Bühne, die sie für ihr Business nutzen können, bleibt die Lage der Menschen in Ceuta nach ihrem Auftritt nahezu unverändert.
0: Roboter im OP-Saal. Was sich vor Jahren noch nach Science Fiction angehört hat, gehört in immer mehr deutschen Krankenhäusern zum Alltag. Wie gut das funktioniert, das sieht man am städtischen Krankenhaus im pfälzischen Rodalben. Da arbeitet seit einem Jahr ein digitaler Helfer bei Knieoperationen mit. Durch die Präzision des Roboters werden Schmerzen nach dem Eingriff auf ein Minimum reduziert und die Heilung massiv beschleunigt. Die Patientenzahlen, die beweisen, der Roboter wird gut angenommen. Alexandra Dietz ist bei einer OP dabei gewesen.
10: Frisch desinfiziert, im blauen OP-Kittel mit Handschuhen und Mundschutz, kommt Bassam Kassem, der Chefarzt der orthopädischen Chirurgie im Krankenhaus Rodalben, zu seinem Team. Alles ist für den Patienten vorbereitet. Auf einem großen Tisch liegen Schrauben, ein silberfarbenes künstliches Kniegelenk, daneben Sägen, ein Hammer und jede Menge OP-Besteck. Der Patient dieses Mal eine echte Herausforderung, erzählt der Chefarzt.
11: Unser Patient hat eine Arthrose im Kniegelenk. Man sieht hier, dass er praktisch überhaupt keinen Knorpel mehr hat. Das heißt, er reibt Knochen auf Knochen. Der Außenmeniskus hinten ist verhärtet, fast versteinert. Da ist überhaupt kein Knorpel mehr. Seine Lebensqualität ist eingeschränkt. Er nimmt halt immer wieder Schmerztabletten, was für den Körper nicht gut ist.
10: Mit einem kleinen Handcomputer vermisst er erstmal das Knie. Am Monitor sieht er wenige Sekunden später schon eine dreidimensionale Blaupause. Kein Augenmaß mehr nötig. Der Computer kennt die individuelle Anatomie des Patienten und zeigt dem Operateur ganz genau, was am Knochen entfernt werden muss und was nicht.
11: Das krumme Bein hier, dieses O-Bein, ist massiv bei ihm. Und wir möchten gerne das Bein gerade stellen.
10: Und dann heißt es Handarbeit mit Fräse, Bohrer, eine Art Meißel, Akkuschrauber. Der Roboter ersetzt den Arzt nicht. Er gibt ihm aber präzise und millimetergenaue Anweisungen. Kassem fräst die Oberfläche des Knochens nicht mehr als nötig.
11: dieser Knochen, das ist, was wir nicht brauchen, um die Prothese implantieren zu können. Hammer. Gut. Umdrehen bitte.
10: Jeder Handgriff sitzt. Alle im Team um Bassam Kassem haben ihre Aufgabe. Einer hält das Bein angestellt, ein anderer reicht Instrumente, der Anästhesiearzt überwacht den Patienten und seinen Schlaf. Schlag für Schlag sitzt auch das neue Kniegelenk im Knochen fester. Zement wird aufgetragen, eine Art Knorpelersatz eingebaut.
11: Er hat maximale Beugung und maximale Streckung und das sieht super gut aus. Und damit ist die Operation fertig.
1: Sport.
12: Mit Mats Nicholson. Die neue Fußball-Champions-League-Saison der Männer hat begonnen. Bisher mit guten Ergebnissen aus deutscher Sicht. 2 Spiele, 2 Siege. Erst der BVB gegen Villarreal, dann der VfB Stuttgart gegen Viking Stavanger aus Norwegen. Die Stuttgarter haben zu Hause 3:1 gewonnen. Detlef Lindner berichtet aus Stuttgart.
13: Diesen Start in die Champions League hat sich Stuttgart erhofft. Dass es auch tatsächlich so kam, hat der VfB besonders seinem herausragenden Stürmer Ermedin Demirovic zu verdanken. Der bosnische Nationalspieler traf von der 20. bis 32. Spielminute 3-mal. 2 Vorlagen steuerte dabei sein Sturmpartner Dennis Undaf hinzu, dem selbst trotz zahlreicher Gelegenheiten kein Tor gelang. Die Demirovic-Festspiele wurden nur von Slatko Tripic unterbrochen. Der Kapitän von Stavanger traf zum zwischenzeitlichen 1:1. Jelsch zu zögerlich im Abwehrverhalten. Ein Schönheitsfehler. Der norwegische Meister zwar immer mal wieder gefährlich, doch in Sachen Chancenverwertung zu zögerlich. Stuttgart feiert den 3:1-Sieg und seinen dreifachen Torhelden Ermedin Demirovic.
12: 3 Tore in nur 12 Minuten. Das war ein ganz besonderer Abend für Ermedin Demirovic. Nur 7 Spieler in der Champions-League-Geschichte haben noch weniger Zeit für einen Dreierpack gebraucht. Der Bosnier nahm nach dem Abpfiff einen Ball aus diesem besonderen Spiel mit nach Hause.
14: Ja, die Mitspieler haben unterschrieben und dann gibt es manche, die dann noch mal eine Nachricht da hinterlassen. Ich habe im Wohnzimmer so ein Regal, oder was heißt so ein Regal, in so einer Wand sind so Löcher, da sind die besonderen Momente. Der muss aber einen besseren Platz bekommen, den ich jeden Tag sehen kann.
12: In Barcelona gab es keinen Dreierpack beim 5:1 gegen Rotterdam. Aber einen deutschen Treffer. Der ehemalige Dortmunder Karim Adeyemi schoss sein erstes Champions-League-Tor für Barca. Alle Ergebnisse gibt's auf sportschau.de. Der FC Bayern startet wie Stuttgart gegen ein norwegisches Team. Zu Hause gegen Bodø Glimt, das in der vergangenen Saison sensationell ins Achtelfinale kam. André Siems berichtet aus München.
15: Bei seiner letzten großen Champions-League-Saisonparty will Torwart Manuel Neuer jedes Spiel nochmal genießen wie den letzten Sommerurlaub. Störenfriede sind da gar nicht eingeplant, erst recht nicht selbstbewusste Norweger, die letzte Saison so manche Fußballparty gecrashed haben. Siege gegen Manchester City, Atletico Madrid und auch Inter Mailand ist mit einem freundlichen, aber bestimmt norwegischen Lächeln gegen Bodø Glimt auf die Nase gefallen. Einen schlechten Start will Neuer erst gar nicht in die Arena lassen.
16: Das heißt auch, dass sie kämpfen können, arbeiten können und trotzdem am Ball auch sehr gut sind. Das haben sie schon unter Beweis gestellt, auch in der Vergangenheit. Sie haben Champions-League-Erfahrung und sie haben auch keine Angst vor großen Namen. Ich glaube, man hat gesehen, dass sie einen guten Team-Spirit haben. Sie spielen ohne Angst, sie haben wenig zu verlieren. Ich glaube, dass jeder von uns weiß, dass wir diese Mannschaft nicht unterschätzen werden.
15: Ob Serge Gnabry gegen Bodø Glimt wieder spielen kann, bleibt noch offen. Im Mannschaftstraining war er schon wieder dabei. Jamal Musiala ist dagegen laut Trainer Vincent Kompany für die kommenden Kicks auf jeden Fall eingeplant. Ob er dann gleich von Beginn an ran darf, wird man sehen.
12: Für RB Leipzig beginnt die Champions-League-Saison parallel um 21 Uhr in Norditalien. Gegner Como ist zum ersten Mal in der Königsklasse dabei. Die Handballer des SC Magdeburg haben viel Champions-League-Erfahrung. Der deutsche Meister ist mit einem deutlichen 37:22 Erfolg gegen Kolstad aus Norwegen in die neue Saison gestartet. Für das deutsche Schwimmteam läuft die Para-Europameisterschaft in der Türkei bisher sehr gut. Am dritten Tag gab es weitere Goldmedaillen. Für Tanja Scholz mit einem neuen Weltrekord über die 150 Meter Lagen und Verena Schott auf der 200 Meter Lagen Distanz.
0: Das war der Sport mit Mats Nicholson.

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1: Um 23.30 Uhr mit Wolfgang Berger. Auch nach der Landtagswahl in Sachsen-Anhalt bleibt Bundeskanzler Merz zurückhaltend im Hinblick auf ein AfD-Verbotsverfahren. Er sei und bleibe skeptisch, ob ein solches Verfahren erfolgreich sein könne, sagte der CDU-Vorsitzende am Abend in Berlin. Aus der Nachrichtenredaktion Marei Beermann.
2: Man könne das immer wieder prüfen, er glaube aber nicht, dass man damit das Problem löse. Die politische Auseinandersetzung mit der AfD müsse Priorität haben, so Merz. Sein erklärtes Ziel, Wählerinnen und Wähler zurückzugewinnen für die politische Mitte. Dazu müsse man ihnen ein überzeugendes politisches Angebot machen. Auch der hessische Ministerpräsident Rhein und Bayerns Regierungschef Söder hatten sich bereits skeptisch zu einem AfD-Verbotsverfahren geäußert. Der Koalitionspartner SPD und auch die Grünen befürworten hingegen eine Prüfung.
1: Nach der Landtagswahl in Sachsen-Anhalt hat das BSW ein Gesprächsangebot der AfD angenommen. Das teilte ein Sprecher des BSW mit. Seinen Angaben zufolge hat der Landesvorstand einstimmig dafür votiert. Man wolle sich über die Themen Energieversorgung, Bildung und Friedenspolitik austauschen, erklärte er. Wann und wo das Treffen stattfinden soll, sagte er nicht. Zuvor hatten Vertreter von CDU, SPD, Grünen und Linken das Gesprächsangebot der AfD ausgeschlagen. Die Staatsanwaltschaft Hannover hat Ermittlungen gegen den Spitzenkandidaten der Berliner SPD Krach aufgenommen. Nach Angaben einer Sprecherin der Behörde wurden 3 Objekte in Hannover und Berlin durchsucht. Zu den konkreten Vorwürfen äußerte sich die Staatsanwaltschaft nicht. Medienberichten zufolge geht es um den Verdacht der Bestechlichkeit. Krach ließ die Anschuldigungen zurückweisen und kündigte an, mit den Behörden zusammenzuarbeiten. In Berlin wird am 20. September ein neues Abgeordnetenhaus gewählt. Die EU-Kommission will der Wohnungsknappheit in Tourismushochburgen entgegenwirken, mit schärferen Regeln für Anbieter wie Airbnb. Aus Brüssel Katrin Schmidt.
3: Die EU-Kommission will vor allem einen einheitlichen Rechtsrahmen schaffen. Der enthält Kriterien, anhand derer die Städte, Kommunen oder Touristenregionen künftig nachweisen sollen, dass der Wohnungsmarkt bei ihnen besonders angespannt ist, bevor sie Verbote oder Einschränkungen für Airbnb und Co. beschließen. Die entsprechenden Hinweise auf einen bestehenden Wohnungsstress ergeben sich vor allem daraus, wie sich Wohnungspreise im Vergleich zum Einkommen in der betroffenen Region entwickelt haben, außerdem aus Angebot und Nachfrage. Die Kommunen sollen auch darlegen, dass Kurzzeitvermietungen die Lage in den 3 zurückliegenden Jahren messbar verschlimmert haben.
1: Das Wetter in Deutschland. Nachts häufig trocken, im Norden und an den Alpen etwas Regen, örtlich Nebel. Tiefstwerte 15 Grad auf Helgoland bis 3 Grad im süddeutschen Mittelgebirge. Morgen überwiegend trocken bei 17 bis 24 Grad. Am Freitag freundliche Abschnitte, im Nordwesten Schauer und Gewitter, 17 bis 24 Grad. Das waren die Nachrichten.
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4: Zunächst mit einer Meldung für Hamburg. Die Bombe in Hamburg-Bahrenfeld, die ist entschärft worden. Die Sperrungen sind damit auch aufgehoben. Dann A1 Lübeck-Hamburg. Die Norderelbbrücke ist in beiden Richtungen wegen eines Schwertransports mehrfach kurzfristig gesperrt. A5 Frankfurt Richtung Karlsruhe. Zwischen Bruchsal und Karlsruhe-Durlach 3 Kilometer Stau nach einem Unfall. A8 Salzburg Richtung München, zwischen Rohrdorf und Bad Aibling 5 Kilometer Stau. Die A28 Bremen Richtung Oldenburg ist zwischen Delmenhorst-Adlerheide und Deichhorst nach einem Unfall gesperrt, dadurch staut es sich. Dann ist die A71 Erfurt Richtung Sangerhausen zwischen Erfurt-Bindersleben und Giersbestleben nach einem Unfall gesperrt. Und das war's, gute Fahrt.
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4: Mit Theresa Waffer, guten Abend. Wohin fließen im kommenden Jahr die Steuergelder? In der Haushaltswoche des Bundestags knöpfen sich die Abgeordneten nach dem Entwurf von Finanzminister Lars Klingbeil die einzelnen Ministerien vor. Jetzt hat die Bundeswehr im Fokus gestanden. Weitere Aufrüstung macht das Verteidigungsministerium noch teurer. Es soll nach dem Bundesarbeitsministerium das zweitmeiste Geld aus dem Bundeshaushalt bekommen. Wie Verteidigungsminister Boris Pistorius die Milliardenausgaben verteidigt, dazu Kirsten Gischek.
5: Anders als viele Kabinettskollegen muss Boris Pistorius, SPD, nicht sparen. Der Grund dafür liege in der anhaltenden Bedrohung aus Russland, so der Verteidigungsminister.
6: Und meine Damen und Herren, diese Gefahr ist konkret, sie ist ernst und sie ist akut. Wir stehen buchstäblich im Fadenkreuz Moskaus.
5: Und deshalb gehe die Bedeutung des Verteidigungshaushalts von insgesamt fast 140 Milliarden Euro im Jahr 2027 über das rein monetäre hinaus.
6: Der Verteidigungshaushalt 2027 ist deshalb nicht einfach ein besonders großer Etat. Er ist ein Sicherheitsversprechen, meine Damen und Herren. An die Menschen in unserem Land, an die Soldatinnen und Soldaten unserer Bundeswehr und an unsere Partner in Europa und im transatlantischen Bündnis.
5: Der Großteil des Geldes soll in die Beschaffung fließen. Dabei sollen einerseits konventionelle Waffensysteme wie Panzer, Fregatten und Flugzeuge gekauft werden. Andererseits soll in moderne, vernetzte Waffensysteme investiert werden, etwa Drohnen und Satelliten. Das begrüßt auch die Verteidigungspolitikerin Kerstin Vieregge vom Koalitionspartner CDU.
7: Nur das Zusammenspiel aus diesen Elementen schafft eine wirkungsfähige Verteidigungsbereitschaft.
5: Der grüne Haushaltspolitiker Sebastian Schäfer hält mehr Rüstungsausgaben für notwendig, kritisiert aber, eine parlamentarische Kontrolle sei inzwischen kaum noch möglich.
8: Vorlagen werden in den Haushaltsausschuss geschickt, frei nach dem Motto, alles muss raus. Dabei bleibt uns Berichterstattern kaum eine Woche Zeit, um manchmal Dutzende von Vorlagen zu prüfen. Das ist einfach nicht seriös, das wird den Milliarden, die wir verausgaben, nicht gerecht.
5: Die AfD bemängelt, dass für die steigenden Verteidigungsausgaben zu viele Schulden aufgenommen würden. Der Verteidigungspolitiker Jan Nolte.
9: Das ist eine Politik, die auf Dauer uns schwächt und nicht stärkt, meine Damen und Herren. Man kann sein Land auch schwächen, indem man schlecht wirtschaftet.
5: Mit insgesamt 110 Milliarden Euro aus dem Kernhaushalt und fast 30 Milliarden aus dem Sondervermögen sind die Verteidigungsausgaben im kommenden Jahr so hoch wie noch nie seit Ende des Kalten Krieges.
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4: Bezahlbarer Wohnraum ist Mangelware und das längst nicht mehr nur in Deutschland, sondern in fast allen Ballungszentren der EU, weil schlicht zu wenige Wohnungen da sind, verschärfen Plattformen wie Airbnb auch noch das Problem. Für Besitzer ist die Kurzzeitvermietung oft viel lukrativer als ein normaler Mietvertrag. Um wieder mehr Wohnungen auf den regulären Markt zu bringen, hat die EU jetzt schärfere Regeln für Vermieter auf den Weg gebracht. Katrin Schmidt dazu.
3: Es geht jetzt gerade um Städte und touristisch besonders beliebte Regionen. Aber eines sei klar, fügte EU-Wohnkommissar Dan Jørgensen hinzu, wir reden über eines der drängendsten Probleme ganz Europas.
10: 51% of European citizens that live in cities. 51%
11: der in Städten lebenden europäischen Bürger betrachten den Mangel an bezahlbarem Wohnraum als ernstes Problem, mehr als die Hälfte. Wir befinden uns in einer Wohnungskrise. Wir müssen handeln.
10: We do need to act.
3: Denn die Immobilienpreise in der EU sind in den vergangenen 10 Jahren um rund 60% angestiegen, Mieten um rund 20%. Hauptgrund sei der Mangel an Wohnungen.
10: Over the past 10 years, rents have gone up by 59% in Berlin.
11: In den vergangenen 10 Jahren sind die Mieten in Berlin um 59% gestiegen, in Madrid um 75% und in Lissabon um 103%. Das bedeutet, dass normale Menschen mit normalen Berufen, Pflegekräfte, Lehrkräfte, Polizisten, oft nicht dort leben können, wo sie arbeiten.
10: Police officers are not able very often to live where they serve.
3: Und eben auch die Kurzzeitvermietungen verschärfen das Problem in vielen Städten wie unter einem Brennglas. Im Zentrum von Madrid etwa sind laut den EU-Daten unter 100 Wohnungen 40 auf dem Markt für Kurzzeitmieten, also etwa bei Airbnb, Booking oder Expedia. Aber Beschränkungen oder Obergrenzen, wie sie Städte wie Barcelona, Lissabon und Amsterdam in den vergangenen Jahren eingeführt haben, wurden oft juristisch angefochten. Auf die Verbote folgten meist Klagen und Gerichtsverfahren, die bei Anbietern, Vermietern und Wohnungssuchenden für Unsicherheit sorgen. Damit soll nach den Plänen der EU Schluss sein, so Jørgensen.
10: So what we're providing is a legal framework for local governments and member states to act.
11: Wir schaffen also einen Rechtsrahmen für Kommunen und Mitgliedstaaten. Sie können bestimmte Gebiete mit angespanntem Wohnungsmarkt ausweisen. Wenn diese Gebiete bestimmte gemeinsame Kriterien erfüllen, können dort Maßnahmen zur Regulierung von Kurzzeitvermietungen eingeführt werden. Genauso in Bezug auf leerstehenden Wohnraum.
10: Or indeed, vacant homes.
3: Es sollen einheitliche Kriterien für sogenannten Wohnungsstress geschaffen werden, also etwa das Verhältnis von Immobilienpreisen zu Einkommen in einer Stadt oder einer Touristenregion oder die Entwicklung von Angebot und Nachfrage auf dem Wohnungsmarkt. Die Kommunen sollen dabei auch darlegen, dass Kurzzeitvermietungen die Lage in den 3 zurückliegenden Jahren messbar verschlimmert haben. Ist das gegeben, so sieht es der Gesetzentwurf vor, können Obergrenzen für Ferienwohnungen vor Ort verhängt werden. Dies gilt nur für kommerzielle Anbieter und ist nicht gedacht für Menschen, die ihre eigene Wohnung vermieten, wenn sie selbst im Urlaub sind. Mit den neuen Regeln sollen also Eigentümer, Vermieter und die Plattformen vor unverhältnismäßigen Eingriffen geschützt werden. Die Herausforderung scheint immer größer zu werden. Im vergangenen Jahr gab es mehr als 950 Millionen Übernachtungen in der EU, die über Plattformen wie Airbnb, Booking und Expedia gebucht wurden. Die Vorschläge aus Brüssel gehen nun in die Verhandlungen im Europaparlament und im Rat der 27 EU-Länder.
4: Morgen Vormittag um Punkt 11 Uhr, da wird es überall in Deutschland laut. Der bundesweite Warntag testet Handys und Sirenen für den Katastrophenfall. Eine technische Premiere gibt es im brandenburgischen Oberspreewald-Lausitz, wo die Sirenen neuerdings auch klare Sprachdurchsagen senden können. Warum dieses zusätzliche Angebot wichtig ist, dazu Jasmin Schomber.
12: 157 Sirenen gibt es im Oberspreewald-Lausitz-Kreis. Das Signal als ein langer Ton ist vielen als Test bekannt. Die Sirene dreimal hintereinander heißt, die Feuerwehr rückt aus. Eine Gefahr für die Bevölkerung besteht, wenn der Ton immer wieder hintereinander ertönt. Soweit, so gut. Doch genau da liegt das Problem, sagt Martin Kolacki, Sachbearbeiter Zivilschutz und Projektverantwortlicher für die Sirenenmodernisierung im Landkreis Oberspreewald-Lausitz. Viele kennen die Signale nicht.
13: Genau, vielen ist halt dieser Warnton gar nicht mehr bewusst. Und viele hören ihn vielleicht auch, aber wissen gar nicht, dass es vielleicht auch interessant für sie selber ist und persönlich ist. Na, weil man kennt ja nur, dass die Sirene geht und irgendwann dann halt die Feuerwehr kommt und zum Einsatz fährt. Aber hier ist es ja speziell ein Ton, der halt jeden zu interessieren hat und wo sich dann auch jeder informieren soll.
12: Zum Warntag am Donnerstag gibt es dementsprechend auch Sprachdurchsagen. Und das auf Deutsch und auf Englisch.
14: Achtung, das ist eine Warnmeldung. Informieren Sie sich in den Medien, wie zum Beispiel im Radio oder in den Warn-Apps. Attention, this is a warning message. Inform yourself in the media. Such as radio or warning app.
12: Innerhalb von 16 Sekunden können die Sirenen angesteuert werden. Vor der Umrüstung lag der Zeitrahmen bei gut einer halben Stunde. Dass der Landkreis seine Anlagen umrüstet, hat einen ernsten Hintergrund, so Martin Hönsch, zuständiger Dezernent für Bauordnung und Umwelt im Landkreis Oberspreewald-Lausitz.
15: Ausschlaggebend waren beispielsweise die Ereignisse im Ahrtal. Unser Landrat hat dann immer ein offenes Ohr für den Katastrophenschutz gehabt und gesagt, wir müssen hier was tun. Wie funktioniert es denn überhaupt bei uns? Wir haben uns das angeschaut, zusammen mit den 11 kreisangehörigen Kommunen und sind dann schlussendlich den Schritt gegangen und haben ungefähr 3 Jahren benötigt, um die Sirenen jetzt dementsprechend umzurüsten.
12: Die Vorteile dieser Durchsagen liegen für Martin Kolacki auf der Hand.
13: Also der Vorteil ist, dass wir hier die bestehenden Sirenen nutzen können, um halt eine Vielzahl an Menschen zu informieren und zu warnen. Es gibt natürlich auch die Mittel, dass man halt mit einem Lautsprecherwagen nochmal fährt, aber dort auch gleichzeitig dann wieder Einsatzkräfte und Einsatzmittel bindet, die man vielleicht an der Einsatzstelle benötigt.
12: Bei Stromausfall gibt es einen Akku, sodass die Sirenen auch noch über einige Tage weiter funktionieren und die Bevölkerung warnen können. Die Anlagen im Landkreis sollen auch sicher sein, ein Hackerangriff wie zuletzt in Sachsen nicht möglich, versichert Martin Hönsch, der zuständige Dezernent für Bauordnung und Umwelt.
15: Ja, der Fall ist uns bekannt, wir haben das auch ausgewertet, aber unsere Sirenen sind verschlüsselt, werden dementsprechend verschlüsselt angesteuert und von daher sollte es nicht passieren, dass die Sirenen mutwillig ausgelöst werden können.
12: Getestet werden die Anlagen wie überall am bundesweiten Warntag.
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4: Ein Schaden am Auto ist immer ärgerlich. Werkstatt suchen, Papierkram erledigen und tagelang auf das Auto verzichten. Richtig nervenaufreibend wird es aber, wenn die Kaskoversicherung sich plötzlich querstellt und nicht alle Kosten übernehmen will. Mit dem Argument, die Werkstatt sei zu teuer gewesen. Genau so ein Fall ist jetzt vor dem Bundesgerichtshof in Karlsruhe gelandet. Wie die Richter entschieden haben und was das für Autofahrer bedeutet, dazu Antonetta Stefani.
16: Wer eine Kaskoversicherung für sein Auto hat, bekommt im Schadensfall nicht unbedingt alle Reparaturkosten erstattet. Versicherungen beschränken ihre Haftung nämlich in den AGB meist auf die erforderlichen Kosten. Wenn dann die Werkstatt mehr verlangt, als erforderlich war, bleibt der Versicherungsnehmer auf diesen Kosten im Zweifel sitzen. Die Versicherung haftet für dieses sogenannte Werkstattrisiko nicht. Das entschied der Bundesgerichtshof und sprach damit ein Urteil, das Bedeutung für Kaskoversicherte in ganz Deutschland hat. Geklagt hatte eine Frau aus Heilbronn, die an ihrem geparkten Auto einen Schaden entdeckte. Eine Seite des Autos war deutlich zerkratzt. Die Klägerin brachte ihr vollkaskoversichertes Auto in eine Werkstatt, ließ die Schäden reparieren und wandte sich mit der Rechnung an ihre Versicherung. Die verweigerte aber einen Betrag von knapp 400 Euro, weil diese Kosten nicht erforderlich gewesen wären. Die Frau klagte, scheiterte nun aber in Karlsruhe. Der BGH stellt klar, Verbraucher tragen selbst das Risiko dafür, dass die gewählte Werkstatt nur die wirklich erforderlichen Kosten in Rechnung stellt. Anders ist es nur, wenn die Versicherung selbst eine Werkstatt auswählt.
4: Ground Zero in New York wird gerade in diesen Tagen zum 25. Jahrestag von 9/11 zur weltweiten Pilgerstätte. Dass am Ort des Terrors vom 11. September das 9/11 Memorial steht, verdankt die Welt Frauen wie Monika. Sie hat damals ihren Ehemann Michael verloren und hat mit einer Protestwelle verhindert, dass Investoren das Trümmerfeld einfach wieder zubetonieren und neu bebauen.
17: Dort, wo bis zum 11. September die beiden Zwillingstürme standen, befinden sich heute zwei riesige Wasserbecken. An allen vier Seiten stürzt das Wasser in die Tiefe, ununterbrochen Tag und Nacht. Monika Aiken-Murphy kommt fast jede Woche hierher. Für sie ist das 9/11 Memorial ein Glücksort.
18: This is my happy place. Thank God every day I have this place to go, because he took his last step, his last breath here.
17: Hier hat ihr Mann Michael seinen letzten Schritt und seinen letzten Atemzug getan. Nachdem das erste Flugzeug in den Nordturm gerast ist, habe ihr Mann aus seinem Büro im 84. Stock des Südturms angerufen. Mach den Fernseher an, habe Michael mit ruhiger Stimme gesagt. Aber mach dir keine Sorgen, hier im Südturm ist alles unter Kontrolle. Wenige Minuten später habe sich ihr Mann ein zweites Mal gemeldet. Leute springen aus dem Nordturm. Im Südturm ist alles okay, aber wir müssen jetzt hier weg.
19: Plötzlich sehe ich im Fernsehen dieses Ding in der rechten Ecke. Um Gottes Willen, das ist ein Jumbojet. Und es fliegt direkt in den zweiten Turm. Zum ersten Mal in meinem Leben war ich komplett erstarrt. Ich hatte noch das Telefon in der Hand, aber ich konnte mich nicht mehr bewegen und wusste nicht, was ich tun sollte.
17: 56 Minuten später dann der Albtraum, der Monika bis heute verfolgt. Als erster der beiden Türme stürzt der Südturm ein.
19: Diese Erfahrung war so surreal. Ich bekomme immer noch eine Gänsehaut, wenn ich darüber rede. Dass ein Gebäude von dieser Größe einfach einstürzt, das kann doch nicht geschehen.
17: Genauso schlimm waren die Tage nach dem 11. September. Immer wieder versucht Monika, ihren Mann auf seinem Handy anzurufen, doch die Leitung ist tot. Wochen und Monate vergehen, von Michael fehlt jede Spur. Während die Trümmer im Süden Manhattans noch weggeräumt werden, erfährt sie, dass die mächtigsten Immobilienunternehmen New Yorks bereits Pläne für eine Neubebauung und kommerzielle Nutzung des Grundstücks schmieden.
19: Ich habe damals geschworen, solange ich hier lebe, werden die keine Gebäude über Toten bauen. Aber Monika wurde mir gesagt, wer bist du, dass du das verhindern willst? Ist mir völlig egal, habe ich gesagt. Ich werde das nicht zulassen. Ich konnte einfach nicht fassen, dass die über toten Menschen neu bauen wollten.
17: Heute ist das 9/11 Memorial ein bewegender Ort der Stille und des Innehaltens. Dem Einsatz von Monika und ihrer Initiative ist es zu verdanken, dass 2011, genau 10 Jahre nach den Terroranschlägen, die beiden Becken mit den herabströmenden Wasserfällen eingeweiht wurden.
18: So for me, when I come here, I want to be able to honor his life, his spirit.
19: Wenn ich hierher komme, will ich sein Leben und sein Andenken ehren. Dieser großartige Mensch, den ich geheiratet habe und der hier starb. Dies ist der Ort, an dem ich ihm nahe bin.
18: This is my place where I actually feel him and actually connect to him.
4: Martin Gansemeier war das aus New York. Ja, der 11. September, der hat sich bei vielen ins Gedächtnis eingebrannt. Fast jeder hat eine Geschichte, die er mit den Anschlägen verbindet. Und wir würden gern diese Geschichten von Ihnen hören. Wie haben Sie diesen Tag erlebt? Was ist Ihnen in Erinnerung geblieben? Rufen Sie uns gerne an und erzählen Sie es uns 040 41 416 17. Noch einmal 040 für Hamburg, 416 17. Sie können uns natürlich auch gerne schreiben über unsere Webseite ndr.de/infonacht. Wir senden dann Ihre Geschichten am 11. September ab 22.30 Uhr im Programm der ARD Infonacht.
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4: Als Schauspieler ist er weltberühmt, als Autor eher ein Spätberufener. Edgar Selge hat erst mit über 70 sein umjubeltes Debütbuch gefeiert. Jetzt lässt der 78-Jährige seinem ersten Bestseller den nächsten Roman folgen, nämlich Juras letzter Winter. Knut Kotzen hat es gelesen und den Autor getroffen.
20: Edgar Selge schreibt hier nicht allein abermals eindringlich und in plastischen Szenen, wie schon in seinem Erstling Hast du uns endlich gefunden, über seine eigene Kindheit und Jugend zwischen der tiefgläubigen Mutter und dem strengen Vater, heimgekehrt aus dem Krieg in Weißrussland. Er befragt tastend und mit feinem psychologischem Gespür ein ebenso faszinierendes wie erschütterndes Dokument aus der Zeit der Belagerung Leningrads. Das Tagebuch des 15-jährigen Jura Rjabinkin, der während der deutschen Blockade seinen Alltag und den seiner Familie protokollierte, bis zu seinem Hungertod mit gerade einmal 16 Jahren. Dieses Zeugnis einer ungeheuren Souveränität, noch im Angesicht des nahenden Endes, sprach Selge sofort an, als er es las. Ihn begeisterte Juras Beobachtungsschärfe, seine Gier nach Büchern. Teilweise las Selge als Jugendlicher dieselben Bücher wie Jura, zum Beispiel Jack Londons Liebe zum Leben.
21: Es ist die geistige Kraft, über die er verfügt. Es ist sein Charakter, es ist sein unglaublich breit gestreutes Interesse, was die Geschichte betrifft. Er ist ein hervorragender Schachspieler. Er ist jemand, der wild mit seinen Schulkameraden zusammenspielt. Er reflektiert sich und er lebt mit seiner Mutter und mit seiner kleinen Schwester zusammen. So.
20: Die Geschichte dieses Jura, von ihm selbst festgehalten im Tagebuch, lässt Edgar Selge, das Kind eines ehemaligen deutschen Soldaten, der über seine Zeit in Weißrussland schwieg wie so viele und der seinen Sohn schlug, nicht mehr los.
21: Auch in der Angst, mein Vater könnte mit Kindern, irgendwelchen verdreckten Kindern am Straßenrand, in einer Weise umgegangen sein, die ich mir nicht vorstellen möchte.
20: Und so arbeiten Juras Aufzeichnungen in Selge. So sehr, bis er, der immer schon zu Selbstgesprächen neigte, Zwiesprache mit eben diesem Jura zu halten beginnt.
21: Es ist eine Suche nach Nähe. Es ist die Einsamkeit des Lesers, die dem Erzähler, dem Ich-Erzähler, deutlich wird. Er möchte dieses Buch, dieses Tagebuch nicht einfach zuklappen mit den vielen Strichen, die er da reingemacht hat, sondern er möchte die Verlebendigung dieser Beziehung.
20: Das ist die große Leistung des Erzählers Edgar Selge. Diese Dialoge, die er nun in seinem Kopf führt mit Jura, kommen einem nicht nur vollkommen glaubhaft vor. Sie konturieren diesen Jungen, von dem man noch nicht einmal weiß, wann genau er 1942, zurückgelassen von Mutter und Schwester, gestorben ist, in seiner imaginierten Persönlichkeit. Er steht uns im Wortsinn vor Augen. Das kann nur einem gelingen, der als Schauspieler auch nichts anderes ist als ein sehr genauer Interpret von Texten. Eine äußerst produktive Unruhe regiert dieses Buch. Aber wie schreibt Selge so treffend, auch mit Blick auf seine bis heute in ihm rumorenden, eben nicht ruhegebenden Eltern? Wir selbst erzeugen die Unruhe, mit der die Toten in uns wirken. Edgar Selge erweist sich in Juras letzter Winter als ein begnadeter Stilist. Sein Buch endet mit einem Lobpreis der Einzigartigkeit des Mediums, Literatur.
21: Eine unsichtbare Stimme erzählt uns von Vorgängen, die irgendwann einmal stattgefunden haben sollen und von denen wir nichts erführen, gäbe es nicht diese Rückstände ihrer Formulierungen.
20: Aus eben diesen Relikten entsteht beim Erzähler Edgar Selge eine Prosa, die bleibt.
4: Juras letzter Winter von Edgar Selge ist bei Rowohlt erschienen und kostet 25 Euro.
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22: Nirgendwo in Deutschland werden Sie mit dieser Politik die Mehrheiten bekommen.
4: Ja, so hat Kanzler Merz die Attacken von AfD-Chefin Weidel bei der Generaldebatte im Bundestag gekontert. Die Bundesregierung sei am Ende, so Weidel, bei der hitzigen Aussprache 3 Tage nach dem Wahlbeben in Sachsen-Anhalt. Merz sprach unter anderem auch von ethnischen Säuberungen, die die AfD mit ihren Remigrationsplänen betreiben wolle. Der Münchner Merkur zeigt sich entsetzt über das Verhalten der AfD im Parlament.
1: In Sachsen-Anhalt hat die AfD mit Ulrich Siegmund ihr freundliches Gesicht hervorgekehrt. Im Bundestag zeigten Alice Weidel und die Iren ein ganz anderes: vulgär, hassverzerrt, unsympathisch. Selten hat sich eine Partei im Hohen Haus mit lärmenden Pöbeleien so daneben benommen, wie es die AfD während der gesamten Rede des Kanzlers tat. Im Rausch des Sieges fallen bei den Rechtsradikalen alle Hemmungen.
4: Die Nürnberger Zeitung stört sich auch am Bild, das viele Vertreter der Regierungsparteien abgegeben haben.
1: Sie schauten während der AfD-Beiträge in ihre Akten oder tuschelten miteinander. Das hat Tradition, das zelebrierten schon Adenauer, Brandt und Merkel. Aber es produziert ein fatales Bild, nämlich dass man die dramatisch einbrechenden Wählerzahlen nicht ernst genug nimmt. Vielleicht wird das Modell der Generaldebatte aus den 50er Jahren des vergangenen Jahrhunderts der Realität nicht mehr gerecht. Überschriften, Schlagzeilen und TikTok-geeignete Wutausbrüche lösen keines unserer Probleme.
4: Sabine Henkel aus dem ARD-Hauptstadtstudio zählt sowohl Merz als auch Weidel an.
2: Ein Kanzler, der ganz offensichtlich ratlos und hilflos mit dem Rücken zur Wand steht. Der es nicht fertiggebracht hat, eine Rede zu halten, die eines Kanzlers würdig ist. Eine Erzählung zu liefern, endlich zu sagen, wo er denn eigentlich das Land hinregieren will. Stattdessen arbeitet er sich an Alice Weidel ab. Die hat im Übrigen eine Erzählung, im Gegensatz zu Merz. Eine Untergangserzählung, eine Erzählung des Schreckens, die Deutschland am Abgrund sieht und die nur eines bewirken soll, Menschen in Angst zu versetzen. Die AfD nährt sich von den Ängsten der Menschen. Angst vor Krieg, vor Abstieg, vor Armut. Angst frisst Seele auf und macht AfD stark. Und der Kanzler reagiert dünnhäutig und bietet in dieser Debatte nichts an. Kein Angebot, das Zuversicht vermittelt, das Erklärungen liefert, das Lösungen bietet. Und all das unter dem unerträglichen Gebrüll und Gejohle der AfD-Fraktion. Es gilt, dagegen zu halten, was nicht nur, aber an erster Stelle Aufgabe des Kanzlers ist.
4: Ein Kommentar von Sabine Henke. Für die Frankfurter Allgemeine Zeitung ist es nicht allein die Schuld von Friedrich Merz, dass keine Aufbruchsstimmung im Land aufkommen will.
1: Selbst wenn Merz aufgäbe und die Union einen Nachfolger hätte, der eine goldene Zukunft emotionaler besingen könnte, müsste dieser im Rahmen der bestehenden politischen Kräfteverhältnisse agieren. Und auch er hätte mit einem Volk zu tun, das dazu neigt, mehr vom Staat und seinen Politikern zu verlangen als von sich selbst.
4: Die Neue Osnabrücker Zeitung fordert:
1: Jetzt muss sichtbare Politik gemacht werden, die zeigt, wir haben verstanden. Weniger große Ankündigungen machen und dann kleine Lösungen präsentieren, wie bei der Steuerreform. Sichtbar bei sich selbst sparen, Stichworte Ministeriumsausstattung und Berater. Abgeordnete zu Beitragszahlern in der Rentenkasse machen. Die Liste der wirksamen Signale, die jetzt zu setzen wären, ließe sich fortsetzen. Die Annahme, es bräuchte nur eine bessere Erzählung, greift zu kurz. Die Menschen verstehen schon sehr gut, was diese Regierung tut und was nicht.
4: Das waren die Standpunkte, zusammengestellt von Martin Seiler.
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23: Was braucht es, damit die Offshore-Windkraft zum Erfolg wird?
6: Hier geht es nicht nur um Worte, sondern um Taten.
23: Also 64 Windräder in diesem riesigen Format, Eiffelturmgröße. Das heißt ja dann, dieser eine Windpark allein, der wird Strom für mehr als 1 Million Haushalte liefern.
6: Wir zeigen, wo es noch hapert.
23: Windparks in der deutschen Nord- und Ostsee zu bauen, erscheint im Moment allen in der Branche wirtschaftlich riskant. Und das wiederum gefährdet die Energiewende.
24: Windparks auf See bekommen schon seit ein paar Jahren keine staatliche Vergütung mehr für Strom.
6: Und welche Ideen könnten helfen?
25: Dänemark beispielsweise hat schon gesagt, wir haben Windgebiete, die können genutzt werden für Windanlagen. Wir brauchen aber den Strom gar nicht. Viel kleineres Land, deutlich mehr Zugang zu Ost- und Nordsee. In den Niederlanden ist es nicht viel anders. Da kann also Deutschland aus Dänemark, aus den Niederlanden echt profitieren.
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1: Um 0 Uhr mit Wolfgang Berger. Bundeskanzler Merz steht einem AfD-Verbotsverfahren weiter kritisch gegenüber. Er glaube nicht, dass man damit das Problem löse, sagte der CDU-Politiker am Rande eines Treffens mit EU-Ratspräsident Costa. Aus Berlin Christina Nagel.
2: In der Generaldebatte am Morgen hatte der Kanzler die AfD noch scharf angegriffen. Ein Verbotsverfahren sieht der Kanzler aber trotz der erhobenen Vorwürfe weiter kritisch. Er sei und bleibe skeptisch, ob ein solches Verfahren erfolgreich sein könne, erklärte Merz am Abend in Berlin. Priorität sollte aus seiner Sicht die politische Auseinandersetzung mit der AfD haben. Man müsse versuchen, die Wählerinnen und Wähler zurückzugewinnen für die politische Mitte, indem man ihnen ein überzeugendes politisches Angebot mache, das auch ihre Befürchtungen und ihre Vorbehalte ernst nehme.
1: Nach der Landtagswahl in Sachsen-Anhalt hat das BSW ein Gesprächsangebot der AfD angenommen. Wie ein BSW-Sprecher mitteilte, sprach sich der Landesvorstand am Abend einstimmig dafür aus. Aus der Nachrichtenredaktion Verena Fücker.
3: Eingeladen hatte die AfD alle Parteien. Doch CDU, SPD, Grüne und Linke lehnten ab. Nur das BSW nahm die Einladung an. Beim Treffen mit der AfD werde es um die Themen Energieversorgung, Bildung und Friedenspolitik gehen. Die AfD hat die absolute Mehrheit knapp verpasst und braucht zum Regieren einen Partner. Eine Koalition mit ihr will das BSW allerdings nicht eingehen. Es solle vielmehr über Projekte gesprochen werden, hieß es.
1: In Köln sind am Abend die deutschen Fernsehpreise verliehen worden. Die Auszeichnung für den besten Fernsehfilm ging an den ZDF-Mehrteiler Olivia über das Leben der Drag-Queen Olivia Jones. Auszeichnungen erhielten auch die ARD-Dramaserie 113, der ZDF-Talkmaster Markus Lanz und Laura von Torra für die RTL-Castingshow Deutschland sucht den Superstar. Fußball-Bundesligist VfB Stuttgart ist mit einem Sieg in die neue Champions-League-Saison gestartet. Der VfB besiegte Viking Stavanger mit 3:1. Aus der Sportredaktion Mats Nicholson.
4: Ermedin Demirovic war der Mann des Abends in Stuttgart. Der bosnische WM-Teilnehmer schoss in der ersten Hälfte alle 3 Tore für den VfB. Außenseiter Stavanger hatte zwischenzeitlich ausgeglichen. Auch der FC Bayern startet gegen ein norwegisches Team. Zu Hause gegen Bodø Glimt, das in der vergangenen Saison sensationell ins Achtelfinale kam und unter anderem Manchester City besiegte. Für RB Leipzig beginnt die internationale Saison in Norditalien. Gegner Como ist zum ersten Mal in der Champions League dabei.
1: Das waren die Nachrichten. Das Wetter in Deutschland. Meist trocken im Norden und an den Alpen etwas Regen, örtlich Nebel. Tiefstwerte 15 Grad auf Helgoland bis 3 Grad im süddeutschen Mittelgebirge. Am Tage überwiegend trocken bei 17 bis 24 Grad. Freitag freundliche Abschnitte im Nordwesten, Schauer und Gewitter bei 17 bis 24 Grad. Es ist jetzt 0:03 Uhr.
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5: Die A1 Lübeck-Hamburg, da ist die Norderelbbrücke in beiden Richtungen wegen eines Schwertransports mehrfach kurzfristig gesperrt. A8 Salzburg Richtung München zwischen Rohrdorf und Bad Aibling 5 Kilometer Stau. Die A28 Bremen Richtung Oldenburg ist zwischen Demmenhorst-Adelheide und Deichhorst nach einem Unfall gesperrt, dadurch staut es sich dort. Die A42 Dortmund Richtung Kamp-Lindfort ist zwischen Gelsenkirchen-Bismarck und Gelsenkirchen-Schalke nach einem Unfall bis 3 Uhr gesperrt. Die A46 Hemer Richtung Hagen ist zwischen Hagen-Hohenlimburg und Kreuzhagen wegen einer Fahrbahnerneuerung bis 5 Uhr gesperrt. Die Umleitung führt über die U12. Die A71 Erfurt Richtung Sangerhausen ist zwischen Erfurt-Bindersleben und Gispersleben nach einem Unfall gesperrt. Die A94 München Richtung Passau ist zwischen Pastetten und Dorfen wegen Bauarbeiten bis 5 Uhr gesperrt. Und Berlin, die A111 stadteinwärts, ist zwischen Schulzendorfer Straße und Festplatz wegen Wartungsarbeiten bis 5 Uhr gesperrt. In eine gute und vor allem sichere Fahrt.
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5: Aus dem Studio von NDR Info in Hamburg, mein Name ist Resa Waffer. Hallo. Schlagabtausch, Abrechnung, die Fetzen fliegen. So haben einige Medien die Generaldebatte im Bundestag heute beschrieben und da ist was dran. Der Lärmpegel, der ist ziemlich hoch gewesen, da hat es giftige Zwischenrufe gegeben, die Bundestagspräsidentin musste durchgreifen Und die Generaldebatte stand ganz unter dem Zeichen des Wahlerfolges der AfD in Sachsen-Anhalt. Benjamin Großkopf fasst mal das Ganze zusammen.
6: Generaldebatte über den Bundeshaushalt 2027, aber SPD-Fraktionschef Matthias Miersch hat da ein Gefühl.
7: Ich glaube, wir spüren alle, dass hier heute sehr Grundsätzliches erörtert wird. Es geht bei weitem nicht nur um den Bundeshaushalt.
6: Und Miersch macht sofort klar, dass das Grundsätzliche auch etwas Persönliches ist.
7: Und Frau Weidel, wenn Sie hier von Hass sprechen, dann sage ich Ihnen, gucken Sie mal in den Spiegel.
6: Die AfD-Chefin Alice Weidel hat zwar keinen Spiegel dabei, aber setzt trotzdem ihr breitestes Lächeln auf. Prädikat Zahnarzt kann stolz sein. Weidel hatte die Debatte eröffnet mit dem für sie üblichen Rundumschlag. Arbeitsplätze in Deutschland weg, Deindustrialisierung da, Geld durch Schuldenpolitik weg, zu viele illegale Ausländer da. Soweit so bekannt. Aber es geht ja um Grundsätzliches.
8: Die Wähler in Sachsen-Anhalt haben es Ihnen in der Sprache des demokratischen Souveräns mit aller Klarheit mitgeteilt. Schwarz-Rot ist vorbei.
6: Sachsen-Anhalt und die Folgen, die AfD dort mit Abstand die stärkste Kraft, im Bundestag bereits die größte Oppositionsfraktion. Laut, krawallig oder wie es Bundeskanzler Friedrich Merz direkt nach Weidels Rede ausdrückt.
9: Ja, Frau Weidel. Heute können Sie vor Kraft kaum laufen.
6: Tag 3 nach dem CDU-Desaster in Sachsen-Anhalt. Die erste große Rede des Kanzlers und CDU-Chefs. Wie wird er mit der Niederlage umgehen?

0: ihrer Neigung zu Russland oder ihrer Abneigung gegenüber vorgeblich Fremden.
1: Das Wort Remigration ist nichts anderes als ein Synonym für ethnische Säuberung nach Herkunft und Hautfarbe.
0: Ein Kanzler, der trotz Mahnung der Bundestagspräsidentin ständig unterbrochen wird, der kämpft nicht für seine Reformen, sondern gegen den Rechtsaußenblock. Bei seiner Union verfangen Merz Worte Mittel bis Untermittel. Kaum Applaus während, maximal braves Parteitagsklatschen nach der Rede. Irgendetwas fehlt.
2: Das alleine reicht noch nicht, weil viele Menschen in diesem Land, die erwarten jetzt Antworten von Ihnen. Antworten darauf, was jetzt?
0: Fragt die grüne Fraktionschefin Katharina Dröge, um dann selbst zuzugeben, dass es zumindest keinen Plan A gebe. Den wiederum die Linke zu haben glaubt. Schluss mit Sozialabbau und Aufrüstung. Der Kanzler selbst versucht nach einer schwer verständlichen Herleitung zumindest seinen Plan, inzwischen wahrscheinlich C oder D, für die Regierungsarbeit der kommenden Monate zu verschlagworten.
1: Fehler machen, vergeben, wieder aufstehen, Zukunft gestalten für unser Land. Meine Damen und Herren,
0: wie die Zukunft Deutschlands gestaltet wird, zumindest das bleibt an diesem Tag weitgehend offen.
3: Ja, wie sieht die Zukunft Deutschlands aus? Und auch die Zukunft des Kanzlers? Über ihn und seinen angriffslustigen Auftritt in der Generaldebatte hat der Kollege Markus Schubert vom NDR mit dem Politikwissenschaftler Albrecht von Lucke gesprochen, der auch Redakteur der Fachzeitschrift Blätter für deutsche und internationale Politik ist. Und da ging es erstmal um die Frage, ob der Kanzler in diesem auf dieser angriffslustigen Art authentischer ist.
4: Es ist die Frage, was authentisch meint. Er war vor 2 Tagen auch ausgesprochen authentisch. Da war er aber zutiefst erschüttert, um es deutlich zu sagen. Voll unter dem Eindruck des Ergebnisses von Sachsen-Anhalt. Man konnte den Eindruck haben, der Kanzler hat den Tiefschlag erlebt, gespürt und weiß, wie sehr seine Autorität höchstpersönlich auch erschüttert ist. Aber er war insofern jetzt wieder, und das war auch wichtig, gefasst. Er war bereit, das Blatt zu wenden. Angriff ist die beste Verteidigung, war ersichtlich die Devise. Und nach dieser Frontalattacke von Frau Weidel, wir müssen uns bewusst machen, sie hat im Stile einer Regierungserklärung fast schon gesagt, wir sind am Ruder. Schwarz-Rot ist abgewählt, ist am Ende. Daraufhin hat er die richtige Antwort gegeben, hat vor allem fundamental die weltanschaulichen Unterschiede herausgestellt und klargemacht, dass diese Koalition den Westen verteidigt, weiterhin die Ukraine unterstützt und sich in allen Punkten von einer AfD-Regierung unterscheidet. Und das war insofern, ich würde fast sagen, mit dieser Frontalattacke, dieser ungeheuren Anmaßung auch von Frau Weidel als 20,8%-Partei den Regierungsanspruch quasi schon präventiv zu erheben. Es war eine Steilvorlage für Friedrich Merz, um wieder in die Offensive zu kommen. Denn das haben wir ja früher auch schon bei ihm erlebt. Er kann durchaus scharf werden, wenn er provoziert ist. Hier wurde er provoziert und hat ein Stück weit damit wieder am Anfang zu alter Schärfe zurückgefunden.
5: Aber das Risiko ist, dass er bereits wirkt wie ein Oppositionsführer zu einer AfD-Regierung, die es noch nicht gibt. Also nicht nur im Bund nicht, auch in Sachsen-Anhalt noch nicht. Ist das der AfD diese Augenhöhe dann nicht sehr recht, auch weil Merz selbst ja nun messbar keine magnetische Wirkung auf Wähler mehr hat?
4: Ja, da haben Sie völlig recht. Das ist ein Problem für ihn. Aber man muss natürlich sagen, wenn er, und das hat er sehr deutlich gemacht, übrigens auch mit Unterstützung der SPD, das war wirklich eine Generaldebatte, wie man sie sich eigentlich immer wünscht, von so grundsätzlicher Art, von einer solchen Klarheit. Es war durch die Bank auf Seiten der Koalition klar, man hat den Schuss gehört, man weiß, man muss durchaus abgemildert, sozial abgefedert, auch ökologisch. Ich komme gleich darauf zu sprechen, wie er übrigens die Hand auch Richtung der Grünen ausgestreckt hat. Ganz bemerkenswert. Aber der Kanzler wie auch die SPD haben klar gemacht, wir nehmen den Federhandschuh auf, wir sind bereit, diese Koalition mit den erforderlichen Reformen zu verteidigen. Also, man ist in die Offensive gekommen und der Kanzler hat, indem er, das war ganz zentral, von Anfang an die demokratische Mitte ansprach und auch sich übrigens sehr klar in fast schon, man erinnert sich an frühere Äußerungen, an groteskerweise fast schon, fast als Klimakanzler gab, in Abgrenzung hart von der AfD, hat er gewissermaßen die Grünen mit ins Boot geholt als potenzielle Ergänzung einer zukünftigen Dreierkoalition neben Schwarz und Rot. Das war klug und damit hat er die Reihen der demokratischen Mitte gegen die AfD geschlossen.
5: War es dann aber auch eine klare Ansage in die eigenen Reihen? Umgekehrt gefragt, gibt es dort noch oder überhaupt eine kritische Masse in der Union, die sich aus Panik oder mit Strategie eben doch auf eine wie auch immer geartete Kooperation mit der AfD einlassen wollen würde und die man jetzt einordnen musste?
4: Die Gruppe sehe ich im Bund in keinster Weise. Er hat natürlich in einer absoluten Herzen

0: hatte, vielleicht sogar zu scharf, den Begriff der Remigration sogar zu einer Form der ethnischen Säuberung aufgenommen. Das war die radikalste Grenzziehung, die zur AfD eigentlich fast denkbar ist. Aber das war sicherlich genau dem Punkt geschuldet, den Sie jetzt ansprechen, nämlich die Sorge nicht primär im Bund, aber dass in Sachsen-Anhalt beispielsweise, und die Sorge ist reell, Überläufer der CDU dazu beitragen könnten, mit der AfD eine Regierung zu bilden.
1: Blicken wir noch auf die SPD. Einsparungen bei Rente, Pflege, Gesundheit werden kommen und sie werden spürbar sein und bleiben, ebenso wie die, wenn auch von Trump, in die Höhe gejagten Benzinpreise. Das belastet Arbeitnehmer, denen die AfD nicht erst seit heute billiges Kremlgas und billigen Atomstrom verspricht. Kann man das mit Argumenten entkräften aus Sicht der Sozialdemokraten oder will halt der Mensch Wut lieber entladen, als sie ausreden lassen?
0: Das ist ganz ersichtlich so wieder gewesen. Es war auch exemplarisch im Parlament zu spüren. Aber Matthias Mörsch, der Fraktionsvorsitzende der SPD, hat sehr deutlich gemacht, dass die SPD auf der Seite der Regierung steht, dass sie zu den Reformen auch steht, wenn auch mit den erforderlichen sozialen Abschwächungen bzw. Korrekturen, die nötig sind. Ich bin ganz sicher, nach den beiden Wahlen in Mecklenburg-Vorpommern in Berlin, die natürlich brutale Einschläge noch einmal darstellen werden, sowohl für die SPD und vor allem noch viel fataler für die Union in Mecklenburg-Vorpommern, wo sie nicht einmal zweistellig werden dürfte. Aber danach wird der Wahlkampf mit Blick auf diese beiden Daten vorbei sein. Dann werden sich SPD und CDU zu Reformen verstehen, denn eines wissen beide, wenn diese Reformen nicht passieren, dann hat man gar keine Chance mehr, diese Koalition. Gerade mit Sicht auf das, was der Kanzler als das eigentliche Prinzip beschrieben hat, die Erzählung für zukünftige Generationen zum Erfolg zu führen. Man muss durch diese Härte der Reform, um in der Hoffnung zu sein, dass es dann wieder anhebt. Und man jetzt mit einer quasi neuen Erzählung, nämlich gegen den Rechtsradikalismus der AfD, sich in der demokratischen Mitte behauptet.
2: Sagte Habrecht von Lucke, Redakteur der Blätter für Deutsch und internationale Politik.
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2: Mit einer landesweiten Schweigeminute hatten Norwegen Abschied von König Harald V. genommen. 10.000 Menschen haben an den Straßen von Oslo gestanden, als der Trauerzug zum Dom zog, angeführt von seinem Nachfolger, dem neuen König Håkon VIII. Das Ende einer Ära und der Abschied vom Großvater der Nation.
4: Das Staatsbegräbnis beginnt mit 21 Salutschüssen zu Ehren des verstorbenen Königs. So will es die norwegische Tradition. Als der Sarg von Harald V. um Punkt 12 Uhr das Schloss in Oslo verlässt, wird es plötzlich still auf dem Platz. Hunderte sind hierher gekommen, um ihrem König die letzte Ehre zu erweisen. Viele tragen schwarz, manche warten hier schon seit 6 Uhr morgens.
5: Wie komme Frau Bergen zum Westen?
4: Wir sind aus der Stadt Bergen gekommen. Wir sind extra hergeflogen. Ich wusste schon seit vielen Jahren, wenn König Harald stirbt, dann möchte ich bei seiner letzten Reise dabei sein.
5: Harald dør, så vil jeg følge Båre Hansens siste reisen.
4: Er war unser König und gleichzeitig sehr volksnah. Er war gewissermaßen ganz oben und gleichzeitig mitten unter uns Norwegern. König Harald war für mich sehr inklusiv. Ich bin queer und er hat uns Homosexuelle unterstützt. Er hat eine sehr bekannte Rede gehalten und darin ganz klar gesagt, dass Mädchen Mädchen lieben können, Jungen Jungen und Mädchen und Jungen einander. Dieser Satz hat mir sehr viel bedeutet. Ich will ihm meinen letzten Respekt erweisen. Der König war für viele von uns ein Vorbild. Ich finde es wichtig, mir diese Zeit zu nehmen. Respekt erweisen Harald V. auch Staatsgäste aus aller Welt. Durch ein Spalier aus Soldaten ziehen sie in einer Trauerprozession an den Menschen vorbei Richtung Domkirche. Direkt hinter dem Sarg gehen der neue König Håkon und seine Tochter Kronprinzessin Ingrid Alexandra, sein Sohn Sverre Magnus und seine Schwester Märtha Luise. Dahinter folgen die Könige von Schweden, Dänemark, Spanien und den Niederlanden sowie der britische Thronfolger Prinz William. Auch Bundespräsident Frank-Walter Steinmeier und der ukrainische Präsident Volodymyr Zelensky sind in dem Trauerzug dabei. Haralds Witwe Königin Sonja und die neue Königin Mette-Marit werden im Auto zur Domkirche gefahren. Die Frau von König Håkon erholt sich von einer Lungentransplantation im Juni. In einem bewegenden Trauergottesdienst nehmen norwegische und ausländische Gäste Abschied von Harald V., der 35 Jahre auf dem norwegischen Thron saß. Norwegens Ministerpräsident Jonas Gahr Støre erinnert daran, dass der Monarch die Begegnung mit den Menschen im Land geschätzt habe. Das habe sich auch in seinen Reden wiedergespiegelt.
6: Han gjorde Norge større.
4: Er hat Norwegen größer gemacht. Er sprach von einem Wir in Norwegen, in dem die Menschen füreinander einstehen, wo jeder Verantwortung für die Gemeinschaft trägt und alle den gleichen Wert haben.
6: Und da wir alle like mye verdt.
4: Auch Parlamentspräsident Masud Gharahkhani würdigt König Harald als jemanden, der für die Menschen da gewesen sei, wenn sie ihn am meisten brauchten. König Harald war nah am Volk und er war ganz er selbst. Er scheute sich nicht, in seinen Gummistiefeln auf die Menschen zuzugehen. Nach dem Gottesdienst läuten in ganz Norwegen eine Stunde lang die Kirchenglocken. Und in Oslo beginnt die allerletzte Reise des verstorbenen Königs. Sein Sarg wird in die Festung Akershus gebracht. Im königlichen Mausoleum hat Harald der V. von Norwegen nun nach einer privaten Feier die letzte Ruhestätte gefunden.
2: König Harald von Norwegen ist beigesetzt worden. Jana Sinram war das aus Oslo. Weltweit werden immer mehr Waffen und Rüstungsgüter im Allgemeinen gebaut. Und dieser Trend, der erreicht jetzt auch zunehmend Ostdeutschland. Sachsen wird zum neuen Standort für die Verteidigungsindustrie. Ein großer Hersteller aus den USA plant den Bau einer Produktionsstätte, in der schon ab dem kommenden Jahr die Produktion aufgenommen wird. Arndt Groß berichtet.
7: Das US-Unternehmen Covenant hat mitgeteilt, dass es in Sachsen einen Produktionsstandort für einen militärischen Marschflugkörper betreiben werde. Die Produktion soll bereits im ersten Quartal des Jahres 2027 starten. Der Marschflugkörper, der hier hergestellt werden soll, trägt den Namen Anthem. Diese Waffe fliegt mit einem Gefechtskopf versehen vermutlich rund 1500 Kilometer weit. Anthem gilt als kostengünstig, soll nicht wie vergleichbare Systeme Millionen, sondern möglicherweise nur einige hunderttausend Euro kosten. Bisher schweigt Covenant über den Standort in Sachsen. Da man schon in wenigen Monaten mit der Produktion beginnen will, hat man offensichtlich eine leerstehende Halle gesucht, die man sofort beziehen kann. Die Nähe zum Flughafen Leipzig-Halle als wichtigem Drehkreuz für den Waffentransport dürfte ebenso eine Rolle spielen wie die Fachkräfterekrutierung. Fachkräfte, die sich mit Serienproduktion auskennen, wie zum Beispiel in der Automobilherstellung. So etwas findet sich im Großraum Leipzig. Neben dem Leipziger Werk wird der Marschflugkörper Anthem auch in Texas in den USA hergestellt. Für Deutschland und Europa verringert sich damit möglicherweise die Abhängigkeit von US-Waffensystemen. Beim sächsischen Produktionsstandort, so ist es zu hören, werden keine Gefechtsköpfe montiert. Der Leipziger Oberbürgermeister Jung hatte das vor einigen Tagen ebenfalls so angedeutet.
2: Kaum sind die Wahlen in Sachsen-Anhalt zu Ende gewesen, ist schon über Neuwahlen geredet worden. Die AfD, die hat die Wahl zwar deutlich gewonnen, aber keine absolute Mehrheit erreicht. Und weil sie selbst sagt, keine substanziellen Kompromisse eingehen zu wollen. Doch wie ist das? Auf welchem Weg könnte es überhaupt zu Neuwahlen kommen? Marius Rudolph mit möglichen Szenarien.
8: Neuwahlen könnten in Sachsen-Anhalt schon relativ bald ausgerufen werden. Erstmals möglich wäre das bei der konstituierenden Sitzung des Landtags. Die muss bis spätestens 6. Oktober stattfinden und auf der Tagesordnung könnte dann auch schon die Wahl des Ministerpräsidenten stehen. Wenn es dazu kommt und in den ersten beiden Wahlgängen kein Kandidat die absolute Mehrheit erreicht, sieht die Landesverfassung zwei Optionen vor, erklärt Daniel Hellmann vom Institut für Parlamentarismusforschung.
9: Wenn kein Ministerpräsident in den ersten zwei Wahlgängen gewählt wird, dann kann der Landtag beschließen, entweder wir lösen den Landtag auf und lassen Neuwahlen durchführen oder aber wir machen noch einen dritten Wahlgang.
8: Damit der Landtag aufgelöst werden kann, müssten mehr als die Hälfte der Abgeordneten zustimmen. Kommt diese Mehrheit nicht zustande, gibt es weitere Wege zu Neuwahlen. Die Hürden liegen dann aber höher.
9: Szenario Nummer zwei ist jetzt ein wenig in die Zukunft gedacht. Das wäre frühestens 6 Monate nach Beginn der Wahlperiode bestünde die Möglichkeit, dass der Landtag sich mit Beschluss von 2/3 der Mitglieder selbst auflöst. Und der Antrag muss von einem Viertel der Mitglieder des Landtages gestellt werden.
8: Die Landesverfassung kennt außerdem eine dritte Möglichkeit für Neuwahlen. Die setzt voraus, dass zunächst ein Ministerpräsident gewählt wird und dieser anschließend die Vertrauensfrage stellt, erklärt Hellmann.
9: Und wenn eben die Mehrheit der Mitglieder des Landtages dem Ministerpräsidenten, der Ministerpräsidentin nicht das Vertrauen aussprechen, dann kann der oder die Ministerpräsidentin zum Präsidenten des Landtags gehen und beantragen, dass der Landtag vorzeitig aufgelöst wird und Neuwahlen angesetzt werden.
8: Der Politikwissenschaftler Michael Kolkmann von der Martin-Luther-Universität in Halle sagt dazu, dass im Moment zwar nichts ausgeschlossen werden könne, er selbst hält dieses Szenario aber für wenig realistisch.
10: Dazu müsste erstmal ein neuer Ministerpräsident gewählt werden. Und wenn er gewählt wird, hätte er ja diese Mehrheit im Parlament, wenn vielleicht auch nicht vom Koalitionspartner, sondern von einer tolerierenden Partei. Da würde sich wahrscheinlich die Frage stellen, warum sollte er die Vertrauensfrage stellen und den Landtag auflösen wollen, wenn er im Amt ist und augenscheinlich auch im Amt entsprechend handlungsfähig ist.
8: Dass kurz nach einer Wahl in einem Bundesland Neuwahlen ausgerufen werden, war in der Vergangenheit sehr selten der Fall. Es gibt aber durchaus Beispiele, die zum Teil weit zurückliegen. Daniel Hellmann sieht Parallelen zur Bürgerschaftswahl 1982 in Hamburg.
9: Da ist auch keine Regierungskoalition zustande gekommen, unter anderem, weil die CDU die absolute Mehrheit verfehlt hat und SPD und Grüne 82 noch nicht miteinander koalieren wollten in Hamburg. Und infolgedessen hat man die Bürgerschaft wieder aufgelöst und dann nochmal Neuwahlen im selben Jahr angesetzt.
8: Mehr als 40 Jahre später könnte das auch in Sachsen-Anhalt passieren. Drei mögliche Szenarien stehen im Raum. Bei jeder dieser Varianten gibt es aber eine Gemeinsamkeit. Eine Partei allein kann nicht für Neuwahlen sorgen. Dafür bräuchte es ähnlich wie bei der Regierungsbildung einen breiteren Konsens, also eine weitere Partei, die daran interessiert ist.
2: In Hamburg, da werden heute Abend an diesem Donnerstag die deutschen Radiopreise verliehen. Die Fernsehpreise, die sind einen Tag früher vergeben worden, vor ein paar Stunden nämlich in Köln. Gastgeberin der Gala war Barbara Schöneberger, die übrigens nicht nur moderiert, sondern auch gesungen hat.

0: Insgesamt 29 Preise wurden in diesem Jahr verliehen. Die Auswahl habe man sich nicht leicht gemacht, so Jurymitglied Laura Karasek.
1: Das ist sauschwer, weil es gibt wahnsinnig viel Gutes und dann gibt es bei den Allerbesten auch wirklich Meinungsverschiedenheit. Man ist sich nicht immer einig. Man kann sich das vorstellen wie früher im literarischen Quartett oder so. Da wird wirklich gestritten über Fernsehen. Und wie kannst du das gut finden und das war viel besser und so. Das ist, wir diskutieren da sehr leidenschaftlich, aber ich glaube, wir haben tolle und sehr vielfältige Formate nominiert.
0: Unterhaltung zu zelebrieren sei gerade in den aktuellen Zeiten wichtig, so Drag Queen Olivia Jones. Die Verfilmung ihres Lebens wurde am Abend als bester Fernsehfilm ausgezeichnet.
2: Die Unterhaltung ist in der heutigen Zeit der wichtigste Anker, dass man einfach abschalten kann, dass man mal über andere lachen kann und dass man die ganzen Probleme und diese ganze Dauerberieselung von irgendwelchen Katastrophen, es wird noch schlimmer und so, dass man der entfliehen kann.
0: Der Film zeige, wie wichtig es ist, für seine Freiheit zu kämpfen. Queere Rechte sind Menschenrechte, wir brauchen mehr Mut statt Wut, so Olivia Jones wörtlich. Der Preis für das beste Infotainment ging an Terra Explore im ZDF mit Leon Winscheid, der sich über den Preis sichtlich freute.
3: Der Preis ist wichtig, weil wir eine Sendung machen, in der es um Wissenschaft geht. Und ich finde, es eine Zeit ist, wo Wissenschaft so viel mit Füßen getreten wird, wo du das Gefühl hast, die Leute sitzen unter irgendwelchen Aluhütten und steigern sich in Verschwörungstheorien. Und dann zu sehen, dass es Millionen gibt, die sagen, nee, ich habe Bock auf gute Quellen, ich denke mit um eine Ecke, ich lasse mich für gute Forschung begeistern. Das ist Terra Explore, was wir als Sendung machen. Und wenn die einen Preis bekommen, dann ist das für mich total wichtig und total schön.
0: Der Ehrenpreis ging in diesem Jahr an den ehemaligen RTL-Chef, Nachrichtensprecher und Journalisten Peter Klöppel. Zu Recht findet Schauspieler Bernhard Hoeker.
4: Ich glaube, der ist schon immer Teil meines Lebens gewesen. Ah nein, ich komme ja aus der Zeit vor RTL. Aber der war dann schon immer dabei. Also wie er da saß, wir haben ihn auch bei Switch, glaube ich, mehrfach parodiert. Und insofern zu Recht.
0: Als beste Schauspielerin wurde Karin Hanschewski für Call My Agent Berlin ausgezeichnet. Bester Schauspieler wurde Tom Schilling für die Netflix-Serie Achtsam Morden. Gewinnerin des Jahres mit insgesamt 9 Auszeichnungen war die ARD, knapp gefolgt von 8 Auszeichnungen für das ZDF. Anders als im vergangenen Jahr gab es kaum Auszeichnungen für Streamingdienste.
5: Vom Deutschen Fernsehpreis in Köln berichtete Friederike Müllender.
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7: Mit Ina Kast. Der VfB Stuttgart ist erfolgreich in die neue Saison der Fußball-Champions League gestartet. Und das liegt vor allem an Stürmer Ermedin Demirovic. Er hat beim 3:1 Heimsieg der Stuttgarter gegen das norwegische Team Stavanger alle 3 schwäbischen Tore in der ersten Halbzeit geschossen. Und das eben nicht irgendwo, sondern in der Champions League.
8: Ich weiß gar nicht, was ich euch sagen soll. Ich glaube, das ist so ein Tag, den ich in meinem Leben nicht vergessen werde. Ich glaube, jeder möchte Champions League spielen, jeder träumt von der Champions League, jeder träumt vom Tor machen. Ich mache 3 in einer Halbzeit. Unfassbar. Also ich weiß gar nicht, was ich euch sagen soll. Ich bin so glücklich. Ich freue mich unglaublich heute über den Sieg, über die 3 Tore. Ist unbeschreiblich heute. Ja.
7: Den 9. September rahmt sich Demirovic also gern ein. Der FC Barcelona hat hoch mit 5:1 gegen Feyenoord Rotterdam gewonnen. Ein knappes 2:1 durfte unter anderem Liverpool gegen Atletico Madrid bejubeln. Heute Abend sind dann auch die Bayern dran. Der deutsche Rekordmeister startet mit einem Heimspiel gegen Bude Glimt in den Wettbewerb. Die vergangenen 22 Mal haben die Bayern ihr Auftaktspiel in der Champions League für sich entschieden. Eine beeindruckende Statistik. Frage an Edgar Endres, wie ambitioniert geht Bayern-Trainer Vincent Kompany die Partie gegen die Norweger an?
9: Sehr ambitioniert, denn Kompany weiß natürlich, was auf dem Spiel steht. Ein gelungener Einstieg ist wichtig, um dann auch die gewisse Lockerheit für die anderen Spiele zu bekommen. Und Gegner wie Bode Glimt sind nicht die Kragenweite der Bayern. Da gibt es dann andere Kaliber, wie demnächst auch der FC Arsenal. Die Bayern haben Großes vor in der Saison. Selbst Kompany spricht offen vom Gewinn der Königsklasse. Da wird dann gar nicht lange um den heißen Brei herumgeredet. Und weil auch personell momentan alles Paletti ist, auch der langzeitverletzte Serge Gnabry ist im Mannschaftstraining zurückgekehrt, wird es jetzt auch extrem viel Konkurrenzkampf geben. Kompany kann zwischen Bundesliga und Fußball-Champions League kräftig rotieren und die Belastung natürlich dadurch steuern. Es spricht viel für einen guten Einstieg der Bayern. Auch die Wettbüros geben Bode überhaupt keine Chance. Aber die Nordnorweger musst du halt auch erstmal schlagen.
7: Heute Abend um 21 Uhr beginnt die Ligaphase für den FC Bayern und auch für RB Leipzig. Die Sachsen müssen auswärts ran in Norditalien gegen Como. Das Team ist zum ersten Mal überhaupt in der Champions League vertreten. Apropos Champions League. Die hat nun auch im Handball begonnen. Der deutsche Meister SC Magdeburg hat einen hohen Heimsieg zum Auftakt eingefahren, Frank Martin.
6: Erfolgreicher Auftakt vom deutschen Handballmeister vom SC Magdeburg hinein in die neue Saison der Handball Champions League. 37-22 gewinnt Magdeburg das erste Gruppenspiel gegen den norwegischen Vertreter aus Kolstadt. Magdeburg hatte nur in der Anfangsphase der Partie einige Probleme. Dann kam der SCM von Trainer Bennett Wiegert immer besser in die Partie, führte zur Halbzeit mit 19-12 und drehte auch im zweiten Durchgang weiter an der Ergebnisschraube. Beim 25-15 in der 43. Minute war die Partie entschieden. Am Ende gewinnt Magdeburg 37-22. Erfolgreichster Werfer war nach seiner überstandenen Erkältung Ómar Ingi Magnússon. Der Isländer erzielte 7 Tore beim deutlichen 37-22 Erfolg des SC Magdeburg.
7: Heute Abend ist dann auch der zweite deutsche Teilnehmer im Einsatz. Die Füchse Berlin treffen auswärts in Serbien auf Partizan Belgrad.
5: Und das war der Sport mit Ina Kast.

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1: Um 0.30 Uhr mit Wolfgang Berger. Auch nach der Landtagswahl in Sachsen-Anhalt bleibt Bundeskanzler Merz zurückhaltend im Hinblick auf ein AfD-Verbotsverfahren. Er sei und bleibe skeptisch, ob ein solches Verfahren erfolgreich sein könne, sagte der CDU-Vorsitzende am Abend in Berlin. Aus der Nachrichtenredaktion Marei Beermann.
2: Man könne das immer wieder prüfen, er glaube aber nicht, dass man damit das Problem löse. Die politische Auseinandersetzung mit der AfD müsse Priorität haben, so Merz. Sein erklärtes Ziel, Wählerinnen und Wähler zurückzugewinnen für die politische Mitte. Dazu müsse man ihnen ein überzeugendes politisches Angebot machen. Auch der hessische Ministerpräsident Rhein und Bayerns Regierungschef Söder hatten sich bereits skeptisch zu einem AfD-Verbotsverfahren geäußert. Der Koalitionspartner SPD und auch die Grünen befürworten hingegen eine Prüfung.
1: Nach der Landtagswahl in Sachsen-Anhalt hat das BSW ein Gesprächsangebot der AfD angenommen. Das teilte ein Sprecher des BSW mit. Seinen Angaben zufolge hat der Landesvorstand einstimmig dafür votiert. Man wolle sich über die Themen Energieversorgung, Bildung und Friedenspolitik austauschen, erklärte er. Zuvor hatten Vertreter von CDU, SPD, Grünen und Linken das Gesprächsangebot der AfD ausgeschlagen. Ein Flugzeug des ukrainischen Präsidenten Selenskyj ist offenbar nur knapp von einer Drohne verfehlt worden. Nach Angaben des norwegischen Ministerpräsidenten Støre kam es zu dem Vorfall, als Selenskyj am Dienstagabend von der Republik Moldau aus nach Norwegen zur Trauerfeier für König Harald startete. Weitere Angaben machte er nicht. Die ukrainischen Behörden und Selenskyj selbst äußerten sich bislang nicht zu dem Vorfall. Die Staatsanwaltschaft Hannover ermittelt gegen den Spitzenkandidaten der Berliner SPD Krach. Medienberichten zufolge geht es um den Verdacht der Bestechlichkeit. Aus Berlin Samira Al-Hattab.
3: Es geht um eine Spende von rund 10.000 Euro von einem Unternehmer. Hintergrund ist ein Bieterverfahren um ein Krankenhausgelände, mit dem Krach noch in seiner Zeit als Regionspräsident der Region Hannover zu tun hatte. Krach betonte, die Spende abgelehnt zu haben. Zuvor hatte er dem RBB gegenüber davon gesprochen, er habe nie eine Spende angenommen. Heute Morgen hatte die Staatsanwaltschaft Hannover die Privatwohnung Krachs, die Berliner SPD-Zentrale und das Regierungspräsidium in Hannover durchsuchen lassen. Krach wies im RBB die Vorwürfe als haltlos zurück.
1: Und das Wetter in Deutschland. Meist ist es trocken im Norden und an den Alpen gibt es etwas Regen, örtlich Nebel. Tiefstwerte 15 Grad auf Helgoland bis 3 Grad im süddeutschen Mittelgebirge. Am Tage überwiegend trocken bei 17 bis 24 Grad. Am Freitag freundliche Abschnitte, im Nordwesten Schauer und Gewitter, 17 bis 24 Grad. Und am Samstag dann zeitweise heiter und verbreitet trocken bei 18 bis 26 Grad. Das waren die Nachrichten.
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4: A8 Salzburg Richtung München zwischen Rohrdorf und Bad Aibing gibt es 5 Kilometer Stau. Die A28 Bremen Richtung Oldenburg ist zwischen Delmenhorst, Adelheide und Deichhorst nach einem Unfall gesperrt. Und die A42 Dortmund Richtung Kamp-Lindfort ist zwischen Gelsenkirchen-Bismarck und Gelsenkirchen-Schalke ebenfalls nach einem Unfall bis 3 Uhr gesperrt. Ebenso geht es der A71 Erfurt Richtung Sangerhausen. Die Strecke ist zwischen Erfurt, Bindersleben und Gerspersleben nach einem Unfall gesperrt. Das war's, gute Fahrt.
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4: Mein Name ist Reza Wafam. Hallo. Ob in Podcasts, TV-Dokus oder bei uns in der ARD-Infonacht zum 25. Jahrestag der Anschläge vom 11. September ist das Thema überall präsent. Wir erleben aber eigentlich diejenigen diesen Gedenktag jetzt, die damals gerade mal geboren wurden oder noch nicht mal geboren wurden. Und welche Rolle spielt 9/11 heute im Schulunterricht? Anja Braun aus der ARD-Wissenschaftsredaktion hat sich damit beschäftigt.
5: 21:45, große Pause an einer Gemeinschaftsschule in Baden-Württemberg. Die Jugendlichen stehen in Grüppchen zusammen, reden über Mathearbeiten, über TikTok, das nächste Fußballspiel. Wer hier nach 9/11 fragt, bekommt alles Mögliche an Antworten. So sagt die Neuntklässlerin Lotta.
6: Also ich würde sagen, in erster Linie Vergangenheit, also Geschichte schon, aber auch ein wichtiger Teil, also über den man auch heute noch spricht. Nur ich habe eben keinen persönlichen Bezug dazu.
5: 9/11, damit verbinden die meisten Heranwachsenden heute Bilder aus dem Unterricht, Texte in Schulbüchern oder kurze Filmclips im Netz. So beschreibt Jana.
7: Ja, zwei Türme. Also das ist das Einzige, was mir so dazu immer einfällt. Und halt Flugzeuge. Also wenn ich 9/11 höre, dann denke ich ja schon an den Angriff und halt an das, was passiert ist und die Folgen. Also ja, schon so ein Begriff für Terror.
5: Die Jugendlichen von heute sind näher dran an Konflikten, die gerade aktuell sind. Ukraine, Iran, Klimakrise. Und doch wird der Terroranschlag und seine Folgen im Schulunterricht immer mal wieder thematisiert. Oft im Englischunterricht, aber auch in anderen Fächern wie Politik oder Geschichte. Einen Bezug können Lehrkräfte gut herstellen, indem sie eigene persönliche Betroffenheit schildern, sagt Geschichtslehrer Axel Görke.
8: Also ich erzähle immer zuerst mal von meinem Erlebnis. Damals war ich noch Referendar und habe vormittags noch mit den Schülern tatsächlich Text im Englischunterricht. Und da war das Thema New York und wir haben den Text morgens gelesen und nachmittags sind dann die Flugzeuge reingeflogen. Und das, für mich war das ein ganz großer Moment und den teile ich immer zu Beginn. Dann schauen wir natürlich ein kurzes Video an und dann gucken wir auch eigentlich, was die Folgen dann waren, wie die USA dann gegen Terror vorgegangen ist.
5: Görke unterrichtet an der Ernst-Reuter-Gemeinschaftsschule in Karlsruhe, die erst letztes Jahr mit dem bundesweiten Preis für Demokratiebildung ausgezeichnet wurde. Im Lehrplan von Baden-Württemberg ist der Terroranschlag von 9/11 und seine Folgen nicht ausdrücklich erfasst. Wie in den meisten Lehrplänen der Bundesländer taucht er dort als sogenanntes Querschnittsthema auf, das je nach Schulform und Fach unterschiedlich aufgegriffen werden kann. Trotzdem nutzen viele Lehrerinnen und Lehrer den Terroranschlag und seine Folgen auch übers Jahr als Aufhänger, sagt Dominik Öbel, Geschichts- und Englischlehrer an der Ernst-Reuter-Schule.
9: Auch fächerübergreifend in Projekten, gerade zum Thema Terrorismus, da steckt unheimlich viel drin, das Ganze zu verbinden, damit sie da überhaupt eine Beziehung dazu aufbauen können, weil wir einfach es wichtig finden, dieses zentrale Datum irgendwie zum Thema zu machen, weil sich daraus unheimlich viel erklärt, auch die heutige Politik.
5: Es liegt also an den Schulen und den einzelnen Lehrkräften, den Jahrestag so aufzugreifen, dass er im Gedächtnis bleibt.
4: Ja, bei den Älteren hat sich der 11. September oft ins Gedächtnis gebrannt. Fast jeder weiß noch, was an diesem Tag getan hat. Wir würden gern Ihre Geschichte hören. Was verbinden Sie bis heute mit diesem Tag? Rufen Sie uns an unter 040 41617. Noch einmal 040 für Hamburg, 41617. Und Sie können uns auch schreiben unter ndr.de/infonacht. Wir senden Ihre Geschichten dann am 11. September ab 22.30 Uhr im Programm der ARD Infonacht.
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4: In den vergangenen Tagen, da sind die ohnehin schon hohen Öl- und Gaspreise auf dem Weltmarkt weiter gestiegen. Gas ist so teuer wie seit 3 Jahren nicht mehr. Was bedeutet das für die in wenigen Wochen beginnende Heizperiode in Deutschland? Wie teuer kommt uns der Winter zu stehen? Claudia Werle dazu.
10: Der Sommer ist noch nicht vorbei, doch die nächste Heizperiode steht vor der Tür. Und die könnte teurer werden, vor allem für jene, die mit Gas heizen. Und das wird viele Haushalte hier in Deutschland betreffen, so der Ökonom Erik Heimann, Energieexperte bei Deutsche Bank Research.
11: Gas ist immer noch der wichtigste Energieträger im Wärmemarkt. Also knapp 50% aller Wohnungen in Deutschland werden mit Gas beheizt.
10: Aktuell liegen die Gaspreise durchschnittlich bei rund 11,2 Cent pro Kilowattstunde. Einschließlich Steuern und Abgaben, das hat das Vergleichsportal Verivox ausgerechnet. 11,2 Cent pro Kilowattstunde, das ist zwar deutlich weniger, als das in den ersten Monaten nach Beginn des Ukraine-Kriegs der Fall war, aber zuletzt sind die Gaspreise wieder deutlich gestiegen. Es gibt Berechnungen, basierend auf Analysen des Bundesverbands der Energie- und Wasserwirtschaft und von Vergleichsportalen, wonach im vergangenen Jahr für eine 100 Quadratmeter Wohnung und einem angenommenen durchschnittlichen Verbrauch von 14.000 Kilowattstunden pro Jahr Heizkosten in Höhe von 1.554 Euro angefallen sind. Dieses Jahr werden Verbraucher für die gleiche Menge Gas rund 98 Euro mehr bezahlen, Neuverträge können teurer sein. Und an dem Trend steigender Energiepreise dürfte sich so schnell nichts ändern. Stefan Kemper, Chefanlagestratege bei der französischen Bank BNP Paribas, sieht das in Zusammenhang mit der nach wie vor angespannten Lage im Nahen bzw. im Mittleren Osten. Die Straße von Hormuz, eine der wichtigen Handelsrouten der Welt, ist für Schiffe nach wie vor nur bedingt passierbar.
12: Und hinter der Straße von Hormuz sitzt Katar. Katar ist für rund 20% des globalen Flüssiggasangebotes verantwortlich. Dieses Gas kommt im Augenblick nicht an den Markt. Das heißt, die Käufer, die wir im Augenblick haben, wir Europäer, aber auch die Asiaten, die rangeln um das verbliebene Gas und das führt zu steigenden Preisen.
10: Auch dass die Gasspeicher hier in Deutschland derzeit nur zu rund 53% gefüllt sind, sorgt für Verunsicherung. 53%, das ist der niedrigste Stand zu diesem Zeitpunkt seit Beginn der Aufzeichnung vor 15 Jahren. Der Gasspeicherverband Ines warnt bereits vor Engpässen bei der Gasversorgung in diesem Winter. Im Bundeswirtschaftsministerium ist man noch gelassen. Es gebe neue Terminals für Flüssigerdgas und Pipeline-Lieferungen aus Norwegen, wird argumentiert. Staatliche Eingriffe in den Gasmarkt lehnt das Ministerium ab. Was Verbraucher jetzt tun können? Stefan Kemper rät, bei der Haushaltsplanung mehr Geld für den Energiekostenanteil einzuplanen bzw. Geld zurückzulegen. Immerhin das eigene Verhalten lässt sich ändern, also die Heizung etwas herunterdrehen und den Markt beobachten, schlägt Erik Heimann vor.
11: Und vor allem, wenn es um vertragsgebundene Energieformen gibt, also Strom und Gas, früh genug schauen, wenn der Vertrag ausläuft. Gibt es Anbieter, die günstigere Konditionen haben, vielleicht zusammen auch mit dem Wechselbonus.
10: Und dann gegebenenfalls den Anbieter wechseln. Bei einem günstigeren Anbieter lässt sich Geld sparen.
4: Die allermeisten von uns wollen im Supermarkt am liebsten zu regionalem Obst greifen. Aber die Realität sieht anders aus. Das ist oft sehr teuer, nicht nur für die Kunden, sondern auch für die Landwirte. Heimischer Anbau lohnt sich nämlich für viele Bauern nicht, wegen der hohen Kosten. Wie die Lage ist, zeigt sich in einer der größten Kirschanbauregionen Deutschlands, der Fränkischen Schweiz und rund um Nürnberg, wo es viel Gemüse und Obst aus regionalem Anbau gibt. Hier müssen offenbar immer mehr Familienbetriebe aufgeben. Claudia Grimmer ist in Franken unterwegs gewesen.
13: So, bitteschön. Hier 3 Pfund. 3 Pfund, genau.
14: Morgens noch am Baum und wenige Stunden später auf dem Oberasbacher Markt. Erntefrische Zwetschgen aus heimischem oberfränkischem Anbau. Martin Friedrich fährt regelmäßig fast 50 Kilometer, um auf dem Wochenmarkt sein Obst aus der Fränkischen Schweiz zu verkaufen. Ab 9 Uhr kommt die Stammkundschaft.
15: Der das pflückt, der kriegt auch das Geld dafür.
16: Mir ist es wichtig, dass ich vor Ort kaufe. Denn wenn ich nicht kaufe, dann wird es ganz eingestellt und das will ich nicht.
14: Der Direktvertrieb, also das Anbieten der Ware auf einem Wochenmarkt in Selbstbedienungshäuschen oder im eigenen Hofladen, ist für kleinere und mittlere landwirtschaftliche Betriebe das, wo am meisten hängen bleibt, erklärt Obstbauer Martin Friedrich.
17: Ich verkaufe direkt, weil die Wertschöpfung hier einfach höher ist.
14: Insgesamt 6 Erntehelfer hat der Biohof Schmidt in Mittelehrenbach in dieser Saison beschäftigt. 2 stehen jetzt an einem Sortierband, achten auf die richtige Größe, das Aussehen, dass die Zwetschgen hart, aber nicht zu hart sind. In Spanien verdienen Erntehelfer maximal 50 Euro am Tag, in Deutschland pro Stunde 13,90 Euro. In Italien gibt es mehr Sonne und bessere Böden und damit höhere Erträge. Ungleiche Verhältnisse im Vergleich zu Deutschland, meint Biohofchef Jochen Schmidt.
18: Tatsächlich haben wir eben aufgrund der Auflagen und der gestiegenen Löhne und alles, der Sprit, die Energie wird teurer, aber wir bekommen für unsere Lebensmittel einfach nicht mehr. Und dann erzählen sie mir immer, dass andere bieten das zu dem Preis an und dann muss ich das auch zu dem Preis liefern oder ich kann halt nichts liefern. Aber über lange Frist wird das nicht funktionieren.
14: Wer durch die Fränkische Schweiz fährt, sieht mittlerweile den Wandel. Idyllische Obstwiesen werden weniger. Die Zukunft heißt Plantagenanbau. Jochen Schmidt.
18: Man braucht wirtschaftlichere Bäume, kleinere Bäume, mehr so heckenförmig, dass man keine Leiter mehr braucht, dass man einfach beim Ernten schneller ist.
14: Der Selbstversorgungsgrad liegt in Bayern bei Obst nach Angaben der Hochschule Weihenstephan bei durchschnittlich 7%. Der Rest wird importiert. Bayern kann sich immer weniger auf die Ernte im eigenen Land verlassen. Die landwirtschaftlichen Strukturen verändern sich, das Landschaftsbild verändert sich. Aber eben jeder, ob Verbraucher oder Produzent, muss auf den Preis schauen.
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4: Über die langwierige Suche nach einem Termin beim Arzt können wir vermutlich alle Geschichten erzählen. Noch viel, viel schwieriger und eigentlich gar nicht vergleichbar ist es für Obdachlose, zumal viele von ihnen gar keine Krankenversicherung haben. Die aus Peru stammende Ärztin Jenny de la Torre hat sich in Berlin viele Jahre lang um kranke Menschen ohne Wohnsitz gekümmert. Seit 20 Jahren gibt es ihr Gesundheitszentrum in Berlin-Mitte, wo jetzt Jubiläum gefeiert worden ist.
19: Allgemeinmediziner Dr. Christoph Bieler führt durch seine Hausarztpraxis im Gesundheitszentrum für Obdachlose. Er zeigt die vielen weißen Schubladen mit Medikamenten und vor allem Verbandsmaterial. 12.000 Verbände haben er und sein Team in diesem Haus schon gewechselt, alle durch Spenden finanziert. Offene Wunden an den Beinen behandle er besonders häufig. Aber auch Atemwegserkrankungen, Kopfläuse, Krätze oder Diabetes.
20: Was, finde ich, so eindrücklich ist, dass es ja vielen unserer Patienten einfach sehr schlecht geht. Immer wieder merke ich auch, dass es denen unglaublich unangenehm ist. Und viele, die sich auch immer wieder so entschuldigen, so und oh, es riecht jetzt hier gerade und es tut mir leid, dass ich jetzt irgendwie so hier so dreckige Kleidung anhabe.
19: Er arbeitet hier seit über 2 Jahren als festangestellter leitender Arzt. Außerdem bieten 5 ehrenamtliche Zahnärzte, eine Augenärztin und eine Psychologin regelmäßig Sprechstunden an. Obdachlose können im Haus aber auch duschen, bekommen neue Kleidung, Mahlzeiten, einen Haarschnitt und Sozialberatung. Jedes Jahr kommen mehr Hilfebedürftige ins Gesundheitszentrum. Fast 60.000 Konsultationen zählten die Mitarbeiter in den vergangenen 20 Jahren. Im Garten des Gesundheitszentrums steht ein Rollstuhl. An ihn haben die Patienten viele bunte Zettel geheftet mit ihren Problemen. Auf einem steht handschriftlich, dass er im Rollstuhl alleine kaum zurechtkomme. Ein anderer schreibt, dass er immer von öffentlichen Plätzen verjagt wird. Renato kommt seit über 10 Jahren hierher, vor allem zum Essen und für die Sozialberatung. Auch er hat einen Zettel geschrieben.
21: Ich habe zum Beispiel hier geschrieben, ja, dass die Bürokratie halt mich halt sehr oft gestört hat, früher als ich noch OFB war, also ohne festen Wohnsitz. Ja, dass es halt damals keine vielen Rücksichtsmöglichkeiten gab. Also wo man halt zum Beispiel hingehen konnte, duschen. So.
19: Er lebt mittlerweile nicht mehr auf der Straße. Und wie vielen hier fehlt auch ihm Jenny de la Torre sehr, die im letzten Jahr an einer Krebserkrankung verstorben ist. Er beschreibt sie als offen, respektvoll und selbstlos. Ein großes Foto von ihr hängt im Eingang. Eduardo Großmann de la Torre versucht, mit den vielen Ehrenamtlichen das Lebenswerk seiner Mutter weiterzuführen.
22: Teilweise ist das ein Neuanfang. Das Einspielen des Teams ist, das war ja sehr, sehr fokussiert auf meine Mutter als zentrale Person. Sie hat es auf jeden Fall gut ausdrücken können. Ein Mensch ist ein Mensch, fasst das eigentlich gut zusammen. Sie hat versucht, den Menschen auf Augenhöhe zu begegnen. Sie sind nicht anders und das kann jeden treffen. Das ist das, was oft vielen nicht bewusst ist. Jeden.
19: Für die nächsten 3 Jahre sei die Finanzierung des Gesundheitszentrums durch Spenden gesichert, rechnet er vor. Er und sein Team sind aber weiter auf Spenden und Ehrenamtliche angewiesen, um Obdachlose weiter ganzheitlich versorgen zu können.
4: Das Gesundheitszentrum für Obdachlose in Berlin ist 20 geworden. Juliane Kowalik war das. Frankreichs Rechte greift nach der Macht. Bei der Präsidentschaftswahl im kommenden Jahr will sie erstmals in den Élysée-Palast einziehen. Hinter den Kulissen tobt ein offener Streit, ob Marine Le Pen oder der junge Parteichef Jordan Bardella antritt. Während sich die Rechte streitet, hat sich die politische Mitte zu einer Krisensitzung in Paris getroffen, um einen gemeinsamen Gegenkandidaten aufzustellen. Ja, und was ist mit den Linken und ihrem Präsidentschaftskandidaten, dem 74-jährigen Jean-Luc Mélenchon? Dazu aus Paris, Caroline Diller.
23: Die schmale, mit Flohmarktständen gesäumte Straße ist brechend voll. Überall sieht man Fußballtrikots mit Mélenchon 27 auf dem Rücken. Das Publikum von Jean-Luc Mélenchon im nordfranzösischen Lille ist jung. Nur wenige scheint es zu stören, dass seine Rede akustisch kaum zu verstehen ist. Wer ausreichend Netz hat, streamt sie einfach auf dem Handy.
4: Die ARD-Infonacht mit einem wichtigen Verkehrshinweis, deswegen unterbreche ich an dieser Stelle. Achtung, Falschfahrer auf der A553 Brühl-Bliesheim. Zwischen Brühl-Nord und Kreuz-Bliesheim kommt Ihnen ein Falschfahrer entgegen, fahren Sie äußerst rechts und überholen Sie nicht. Auf der A553 Brühl-Bliesheim zwischen Brühl-Nord und Kreuz-Bliesheim ist ein Falschfahrer unterwegs. Vorsicht in beiden Richtungen.
23: Der Anführer der linksradikalen Partei La France Insoumise, kurz LFI, fordert die Abkehr von der NATO und Offenheit für Diskussionen mit Russland. In Lille sprach Jean-Luc Mélenchon aber auch von Ökoregionen, einer drastischen Umverteilung von Reichtum und der Möglichkeit, einen so wörtlich sozialen Notstand auszurufen.
24: Voici ce qu'il faut faire d'urgence, bloquer les prix.
23: Hier ist, was wir dringend tun müssen. Preise deckeln, Profitmargen deckeln, die in dieser Form nicht bleiben können. Mieten deckeln, damit Menschen nicht vor dem Winter gezwungen sind, ihre Wohnungen zu räumen. Gehälter anheben und als erstes den Mindestlohn. In Lille mag Mélenchon begeistern. Aber laut einer Umfrage von März dieses Jahres sehen gut 80% der Befragten ihn als Problem für Frankreichs Linke. Mélenchon polarisiert und 9 Monate vor der Präsidentschaftswahl ist das linke Lager in Frankreich tief gespalten. Dabei liegen Mélenchons LFI und die moderat-linken Parteien inhaltlich nah beieinander, wenn es um Sozialpolitik geht. Die Spaltung entstehe aus unversöhnlichen Positionen in der Außenpolitik und Mélenchons kompromisslosem Führungsanspruch, sagt Frédéric Savicky. Er ist Parteienforscher an der Pariser Sorbonne.
1: Les tensions viennent très largement du fait que la France insoumise a une stratégie.
23: Die Spannungen entstehen vor allem aus der Strategie von La France insoumise, die Gegner gewissermaßen erdrücken zu wollen. LFI versucht nicht, einen Kompromiss mit den anderen linken Kräften zu finden, sondern will im Gegenteil seine Positionen radikalisieren, um seine Vormachtstellung innerhalb der Linken zu untermauern. Mélenchons wohl stärkster Widersacher im linken Spektrum ist Raphael Glücksmann. Dokumentarfilmer, politischer Spätzünder und Hoffnungsträger der moderaten Linken. Glücksmann war nie Mitglied der französischen Sozialisten, zog aber 2-mal auf deren Ticket ins Europaparlament ein. Er steht für klare Abgrenzung gegen Mélenchon, dem er vorwirft, antisemitische Codes zu bedienen. Bei einer Wahlkampfveranstaltung im März hatte Mélenchon Witze über die Aussprache des Namens Glücksmann gemacht, sich später aber dafür entschuldigt.
2: La seule manière pour la gauche de revenir au pouvoir, c'est d'être absolument clair.
23: Die einzige Möglichkeit für die Linke, wieder an die Macht zu kommen, ist absolut klar zu machen: Die französische Linke beugt sich keinen Diktatoren. Sie macht bei Kundgebungen keine Wortspiele mit jüdischen Namen. Sie treibt die Gesellschaft nicht permanent auseinander, indem sie auf der Welle fiebriger Identitätsdebatten surft. Wir müssen aufhören, Angst vor Jean-Luc Mélenchon zu haben.
2: Et je vais vous le dire, il faut arrêter d'avoir peur de Jean-Luc Mélenchon.
23: Sagte Glücksmann im Sender TF1. Nun bewirbt er sich bei der parteiinternen Vorwahl der Sozialisten als deren Präsidentschaftskandidat, neben weiteren Aspiranten. Bei der Kandidatenkür der Sozialisten Mitte Oktober geht es auch um Einfluss innerhalb der Partei und die strategische Ausrichtung für die Präsidentschaftswahl. Parteienforscher Frédéric Savicky.
1: Alors évidemment, l'élection particulière.
23: Das Besondere an dieser Wahl 2027 ist, dass wir mit Jean-Luc Mélenchon einen recht starken linken Kandidaten haben und zugleich die Macron-Partei zerfällt. Also könnte es strategisch tatsächlich besser sein, einen Kandidaten aufzustellen, der kein hundertprozentiger Sozialist ist, um damit möglicherweise die eigene Wählerbasis auszubauen und einen Teil der ehemaligen Macron-Wähler zu gewinnen. Laut aktuellen Umfragen ist es aber eher Jean-Luc Mélenchon, der Chancen hat, in die Stichwahl einzuziehen. Ob er in diesem Fall aber auf die Unterstützung und die Stimmen aus dem moderat-linken Lager hoffen könnte, Zweifel angebracht. Vor der Präsidentschaftswahl lautet das Credo der französischen Linken offenbar: Konfrontation statt Kooperation.
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4: Wenn Sie gerade nach Tipps suchen für gute Filme oder Serien in den Mediatheken, dann hat die Kollegin Anja Rosenow-Sottow mit Sicherheit was für Sie. Und zwar unter anderem einen US-amerikanischen Spielfilm.
3: Cassandra will so aussehen, als hätte sie nächtelang durchgezecht. Rot geschminkte Lippen, leicht verschmiert. Die schwarze Wimperntusche unter den Augen etwas verlaufen. Ihr Blick verhangen, als wäre sie sturzbetrunken. Aber Cassandra ist nüchtern. Und so geht sie los. Beute machen, Männer abgreifen. Ihr Revier, Clubs, Bars, Pubs.
6: Ich mag deine Zöpfe.
7: Danke.
6: Willst du noch was trinken?
7: Ich glaube nicht.
6: Ich bestell dir was. Wodka Cranberry für die Lady, bitte. Hey, wie alt bist du?
7: Oh.
6: Alt genug, oder?
3: Hat Cassandra einen Fang gemacht, drängt sie die Männer in die Enge, hält ihnen einen Spiegel vor.
7: Wenigstens hast du nicht versucht, mit mir Sex zu haben, während ich weggetreten war.
25: Gott.
7: Dafür kriegst du Punkte. Es gibt Typen, naja, denen ist das egal. Aber du hast mich geweckt, bevor du deine Finger in mich reingesteckt hast. Das war süß.
3: Cassandras Rachefeldzug ist für ihre Freundin, die sich umgebracht hat, nachdem ein Kommilitone sie vergewaltigt hat. Nun nimmt sie die Dinge in die Hand. Bis zum bittersüßen Ende. Promising Young Woman, der US-Spielfilm, erhielt 2021 einen Oscar für das beste Drehbuch. Das Regiedebüt von Emerald Fennell blickt als Mischung aus Thriller und Satire auf das Thema Rape Culture. Zu sehen im ZDF-Streaming-Portal bis zum 27. September. Die britisch-iranische Staatsbürgerin Nazanin ist mit ihrem Baby auf Heimaturlaub im Iran. Als sie zurück zu ihrem Mann fliegen will, wird sie am Flughafen verhaftet. Ihre Familie informiert Nazanins Mann Richard in England.
5: Hallo?
8: Hey Richard, hi. Mohammed hier. Wir wollen nicht, dass du dir Sorgen machst, aber es gab eine Verzögerung am Flughafen. Die sagen, es gibt ein Problem mit Nazanins Pass und sie hat den Flug verpasst.
5: Sie ist noch am Flughafen und muss Fragen beantworten. Die sagen, das wäre normal. Du weißt ja, wie das hier ist. Meine Mutter sagt, sie haben versprochen, es wäre nur für eine Nacht.
3: Aus nur einer Nacht werden 6 Jahre Gefängnis. Nazanin wird Spionage vorgeworfen. Richard unternimmt alles, um sie freizubekommen. Die Miniserie Prisoner 951 basiert auf wahren Ereignissen und zeigt den quälenden Kampf der Angehörigen und entblößt diplomatische Versäumnisse. Die 4 Teile mit Ralph Fiennes als Ehemann Richard sind in der Arte-Mediathek bis Mitte Dezember zu sehen.
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9: Nirgendwo in Deutschland werden Sie mit dieser Politik die Mehrheiten bekommen.
4: Ja, so hat Kanzler Merz die Attacken von AfD-Chefin Weidel bei der Generaldebatte im Bundestag gekontert. Die Bundesregierung sei am Ende, so Weidel bei der Aussprache 3 Tage nach dem Wahlbeben in Sachsen-Anhalt. Merz sprach unter anderem von ethnischen Säuberungen, die die AfD mit ihren Remigrationsplänen betreiben wolle. Der Münchner Merkur zeigt sich entsetzt über das Verhalten der AfD im Parlament.
11: In Sachsen-Anhalt hat die AfD mit Ulrich Siegmund ihr freundliches Gesicht hervorgekehrt. Im Bundestag zeigten Alice Weidel und die Iren ein ganz anderes. Vulgär, hassverzerrt, unsympathisch. Selten hat sich eine Partei im Hohen Haus mit lärmenden Pöbeleien so daneben benommen, wie es die AfD während der gesamten Rede des Kanzlers tat. Im Rausch des Sieges fallen bei den Rechtsradikalen alle Hemmungen.
4: Die Nürnberger Zeitung stört sich auch am Bild, das viele Vertreter der Regierungsparteien abgegeben haben.
11: Sie schauten während der AfD-Beiträge in ihre Akten oder tuschelten miteinander. Das hat Tradition, das zelebrierten schon Adenauer, Brandt und Merkel. Aber es produziert ein fatales Bild, nämlich dass man die dramatisch einbrechenden Wählerzahlen nicht ernst genug nimmt. Vielleicht wird das Modell der Generaldebatte aus den 50er Jahren des vergangenen Jahrhunderts der Realität nicht mehr gerecht. Überschriften, Schlagzeilen und TikTok-geeignete Wutausbrüche lösen keines unserer Probleme.
4: Sabine Henkel aus dem ARD-Hauptstadtstudio zählt sowohl Merz als auch Weidel an.
12: Ein Kanzler, der ganz offensichtlich ratlos und hilflos mit dem Rücken zur Wand steht. Der es nicht fertiggebracht hat, eine Rede zu halten, die eines Kanzlers würdig ist. Eine Erzählung zu liefern, endlich zu sagen, wo er denn eigentlich das Land hinregieren will. Stattdessen arbeitet er sich an Alice Weidel ab. Die hat im Übrigen eine Erzählung, im Gegensatz zu Merz. Eine Untergangserzählung, eine Erzählung des Schreckens, die Deutschland am Abgrund sieht und die nur eines bewirken soll, Menschen in Angst zu versetzen. Die AfD nährt sich von den Ängsten der Menschen. Angst vor Krieg, vor Abstieg, vor Armut. Angst frisst Seele auf und macht AfD stark. Und der Kanzler? Reagiert dünnhäutig und bietet in dieser Debatte nichts an. Kein Angebot, das Zuversicht vermittelt, das Erklärungen liefert, das Lösungen bietet. Und all das unter dem unerträglichen Gebrüll und Gejohle der AfD-Fraktion. Es gilt, dagegen zu halten, was nicht nur, aber an erster Stelle Aufgabe des Kanzlers ist.
4: Ein Kommentar von Sabine Henkel war das. Für die Frankfurter Allgemeine Zeitung ist es nicht allein die Schuld von Friedrich Merz, dass keine Aufbruchsstimmung im Land aufkommen will.
11: Selbst wenn Merz aufgäbe und die Union einen Nachfolger hätte, der eine goldene Zukunft emotionaler besingen könnte, müsste dieser im Rahmen der bestehenden politischen Kräfteverhältnisse agieren. Und auch er hätte mit einem Volk zu tun, das dazu neigt, mehr vom Staat und seinen Politikern zu verlangen als von sich selbst.
4: Das waren die Standpunkte, zusammengestellt von Martin Seiler. 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
1: Um 1 Uhr mit Wolfgang Berger. Bundeskanzler Merz steht einem AfD-Verbotsverfahren weiter kritisch gegenüber. Er glaube nicht, dass man damit das Problem löse, sagte der CDU-Politiker am Rande eines Treffens mit EU-Ratspräsident Costa. Aus Berlin Christina Nagel.
2: In der Generaldebatte am Morgen hatte der Kanzler die AfD noch scharf angegriffen. Ein Verbotsverfahren sieht der Kanzler aber trotz der erhobenen Vorwürfe weiter kritisch. Er sei und bleibe skeptisch, ob ein solches Verfahren erfolgreich sein könne, erklärte Merz am Abend in Berlin. Priorität sollte aus seiner Sicht die politische Auseinandersetzung mit der AfD haben. Man müsse versuchen, die Wählerinnen und Wähler zurückzugewinnen für die politische Mitte, indem man ihnen ein überzeugendes politisches Angebot mache, das auch ihre Befürchtungen und ihre Vorbehalte ernst nehme.
1: Nach der Landtagswahl in Sachsen-Anhalt hat das BSW ein Gesprächsangebot der AfD angenommen. Wie ein BSW-Sprecher mitteilte, sprach sich der Landesvorstand am Abend einstimmig dafür aus. Aus der Nachrichtenredaktion Verena Fücker.
3: Eingeladen hatte die AfD alle Parteien. Doch CDU, SPD, Grüne und Linke lehnten ab. Nur das BSW nahm die Einladung an. Beim Treffen mit der AfD werde es um die Themen Energieversorgung, Bildung und Friedenspolitik gehen. Die AfD hat die absolute Mehrheit knapp verpasst und braucht zum Regieren einen Partner. Eine Koalition mit ihr will das BSW allerdings nicht eingehen. Es solle vielmehr über Projekte gesprochen werden, hieß es.
1: In Köln ist am Abend zum 27. Mal der Deutsche Fernsehpreis verliehen worden. Es ist die wichtigste Auszeichnung für Fernseh- und Streamingproduktionen. Aus Köln Friederike Müllender.
4: In glitzernden Roben, schicken Anzügen und schwarzen Smokings verfolgten die geladenen Gäste im Publikum die Sendung. Unterhaltung zu zelebrieren sei gerade in den aktuellen Zeiten wichtig, so Drag Queen Olivia Jones. Die Verfilmung ihres Lebens wurde am Abend als bester Fernsehfilm ausgezeichnet. Der Preis für das beste Infotainment ging an Terra Explorer im ZDF mit Leon Winscheid. Als beste Schauspielerin wurde Karin Hanschewski für Call My Agent Berlin ausgezeichnet. Bester Schauspieler wurde Tom Schilling für die Netflix-Serie Achtsam Morden.
1: Der VfB Stuttgart ist erfolgreich in die neue Fußball-Champions-League-Saison gestartet. Die Schwaben gewannen ihr erstes Vorrundenspiel gegen den norwegischen Meister Viking Stavanger mit 3:1. Alle 3 Treffer erzielte Ermedin Demirovic. Das waren die Nachrichten. Das Wetter in Deutschland. Meist trocken im Norden und an den Alpen etwas Regen, örtlich Nebel. Tiefstwerte 15 Grad auf Helgoland bis 3 Grad im süddeutschen Mittelgebirge. Am Tage überwiegend trocken bei 17 bis 24 Grad. Am Freitag freundliche Abschnitte im Nordwesten Schauer und Gewitter 17 bis 24 Grad. Samstag zeitweise heiter und verbreitet trocken bei 18 bis 26 Grad. Es ist 1:03 Uhr.
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5: Erstmal mit einer Entwarnung für die A553 Brühl-Bliesheim. Da ist kein Falschfahrer mehr zwischen Brühl-Nord und Kreuz-Bliesheim unterwegs. A1 Lübeck-Hamburg, die Norderelbbrücke ist in beiden Richtungen wegen eines Schwertransports mehrfach kurzfristig gesperrt. A8 Salzburg Richtung München zwischen Rohrdorf und Bad Aibling, 5 Kilometer Stau. Die A28 Bremen Richtung Oldenburg ist zwischen Delmenhorst-Adelheide und Deichhorst nach einem Unfall gesperrt. Die A42 Dortmund Richtung Kamp-Lindfort ist zwischen Gelsenkirchen-Bismarck und Gelsenkirchen-Schalke nach einem Unfall bis 3 Uhr gesperrt. Die A46 Hemer Richtung Hagen ist zwischen Hagen-Hohenlimburg und Kreuzhagen wegen einer Fahrbahnerneuerung bis 5 Uhr gesperrt. Die Umleitung führt über die U12. Die A94 München Richtung Passau ist zwischen Pastetten und Dorfen wegen Bauarbeiten bis 5 Uhr gesperrt. Und eine Meldung noch für Berlin, die A111 stadteinwärts ist zwischen Schulzendorfer Straße und Festplatz wegen Wartungsarbeiten bis 5 Uhr gesperrt. In eine sichere und gute Fahrt.
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5: Aus dem Studio von NDR Info in Hamburg, mein Name ist Theresa Waffer, willkommen. Friedrich Merz ist es als Kanzler womöglich gewohnt, dass ihm eher zugehört als ins Wort gefallen wird. Im Bundestag ist das aber jetzt ganz anders gewesen. Bei der Generaldebatte ist er ständig unterbrochen worden und das hatte Folgen, wie Evi Seibert berichtet.
6: Irgendwann platzte Bundestagspräsidentin Julia Klöckner der Kragen.
7: Wenn das jetzt hier nochmal passiert, so ein Verhalten, schmeiße ich Sie hier raus. Mir reicht es jetzt hier.
6: Ständig hatten AfD-Abgeordnete mit lauten Zwischenrufen die Rede des Bundeskanzlers gestört. Vorher hatte die AfD-Fraktion allerdings ununterbrochen laut applaudiert, denn die erste Rednerin in dieser Debatte war AfD-Chefin Alice Weidel. Sie malte das gewohnt düstere Bild von Deutschland und richtete eine halbe Stunde lang die unterschiedlichsten Vorwürfe an die Regierung.
8: Sie zerstören und hinterlassen verbrannte Erde. Sie treiben Deutschland in die Staatspleite. Die deutsche Autoindustrie stirbt.
6: Der Kanzler ließ sich anschließend nicht lange bitten und antwortete.
9: Sie sind und Sie bleiben, Frau Weidel, eine destruktive Kraft.
6: Eigentlich hatten viele erwartet, Friedrich Merz würde die Chance ergreifen, sich und seine Reformen nun besser zu erklären. Doch Merz blieb fast 10 Minuten lang bei der AfD. Er warf ihr vor, kein Wort zu den Angriffen Russlands auf einen deutschen Flughafen zu sagen, kein Wort zum deutschen Hitzesommer, den Bränden und dem von der AfD geleugneten Klimawandel. Merz selbst nutzte dieses Thema, um ein anderes Vorhaben umzusetzen, nämlich freundlicher zu den Menschen zu sein. Er bedankte sich nochmal rundum bei allen.
9: Der Feuerwehr, der Bundeswehr, dem Technischen Hilfswerk, dem Deutschen Roten Kreuz, der Landwirtschaft, der Forstwirtschaft, vielen Ehrenamtlichen.
6: Damit nahm er vorweg, was ihm die grüne Fraktionschefin anschließend nochmal aufs Brot schmierte.
10: Dass sie nicht ständig in so einer herablassenden Art und Weise an den Leuten rumnörgeln würden, dass sie sie belehren würden, dass sie ihnen ausdrücken würden, es reicht irgendwie alles nicht. Die Menschen in Deutschland, die entsprechen irgendwie nicht ihren Erwartungen.
6: Der Kanzler hatte auch angekündigt, positiver erzählen zu wollen. Den Anfang machte er mit der Wirtschaft.
9: Wir haben es bereits in diesem Jahr erreicht. 1,3% Wirtschaftswachstum für das Jahr 2026 zeigen, dass unsere ersten Maßnahmen helfen.
6: Was nach Ansicht des Kanzlers dabei nicht hilft, ist, ausländische Fachkräfte aus dem Land zu werfen. Jeder Sechste im Handwerk wäre davon betroffen. Merz warf deswegen der AfD ethnische Säuberung vor.

0: klar ist aber, dass mit dieser Wortwahl erreicht. Auf jeden Fall hat er am Schluss noch einmal seine Motivation erklärt. So will der Kanzler weitermachen.
1: Aufstehen, Fehler vergeben und Zukunft gestalten für Deutschland.
2: Ja, Zukunft gestalten, aufstehen, Fehler vergeben. Meint er damit eventuell auch die eigenen Fehler? Nach der Wahl in Sachsen-Anhalt hatte er die Erkenntnis, dass er seine Politik, vor allem die Reform, besser erklären muss. Ist ihm das jetzt im Bundestag gelungen? Das hat der Kollege Dirk Wagner vom Hessischen Rundfunk die Direktorin der Akademie für politische Bildung in Tutzing, Ursula Münch, gefragt.
3: Also zumindest hat er deutliche Worte gefunden. Was ich finde, was er ganz gut gemacht hat, ist, dass er begründet hat, warum die AfD damit falsch liege, wenn sie sich im Grunde wieder so eine Annäherung an Russland wünscht. Er hat das begründet, ganz klar, dass eben die Ukraine tatsächlich auch für die Bundesrepublik und für die bundesdeutsche Sicherheit sehr wichtig ist. Er hat sich ganz klar dazu geäußert und hat dieses Konzept der angeblichen Remigration, dass das sinnvoll und machbar sei, diese Forderung der AfD auch auseinandergenommen. Also insofern hat er Klartext gesprochen. Er ist sehr deutlich geworden. Er war durchaus auch leidenschaftlich, was man jetzt nicht unbedingt von ihm kennt. Ja, also insofern hat er sich durchaus unterschieden von früheren Reden von ihm.
4: In dieser Rede hat er sich aber lange an der AfD abgearbeitet. Sieht er da die Schuld an der Niederlage der CDU und weniger bei sich selbst als Person?
3: Das ist natürlich ein guter Punkt, dass er sich jetzt an der AfD abgearbeitet hat, hatte damit zu tun, dass protokollarisch vorgesehen ist, dass eben zunächst mal die Vorsitzende der stärksten Oppositionsfraktion so eine Debatte anfangen kann und darauf hat er dann reagiert. Aber Sie haben natürlich völlig recht, es geht bei dem Misserfolg der CDU in Sachsen-Anhalt, geht es ja jetzt nicht nur um den Erfolg der AfD, sondern dass man ja offensichtlich auch selber ganz massive Fehler gemacht hat, was ja auch selbst in der CDU in Sachsen-Anhalt so gesehen wird, wo dann eben mit dem Finger auf die Bundesregierung und vor allem auf die Bundes-CDU gewiesen wird. An einer Stelle war er sehr offen, dass er gesagt hat, ja, wir haben Fehler in der Energiepolitik gemacht. Es war durchaus so ein Zugeständnis auch an diesen Vorwurf, die Bundesrepublik habe in der Energiepolitik auf das falsche Pferd gesetzt. Mhm. Aber ansonsten war das natürlich jetzt nicht der Ort für eine Nabelschau der CDU.
4: Friedrich Merz hat ja auch die Politik der Bundesregierung insgesamt verteidigt, also die Reformen, aber auch das sogenannte Sondervermögen. Er hat gemeint, das Wirtschaftswachstum in Deutschland, das sei jetzt schon höher als erwartet und seine Politik würde funktionieren. Also stimmt das denn? Lassen sich da wirklich Erfolge messen?
3: Also was wir jetzt sehen, ist, dass wir einen gewissen Aufwärtstrend bei den Wirtschaftsdaten haben, erhoben von den Wirtschaftsforschungsinstituten. Die sind aber in erster Linie auf dieses sogenannte Sondervermögen, also die Sonderschulden zurückzuführen. Aber immerhin, also zu Beginn des Jahres hat man das ja noch gar nicht gesehen, weil die schlicht und ergreifend noch nicht angekommen sind. Und natürlich hat auch Frau Weidel in ihrer Rede einige Punkte genannt, wo sie natürlich recht hat, dass wir eine große wirtschaftliche Probleme haben und dass da das eine oder andere natürlich den Menschen ganz berechtigt Sorgen macht. Und darauf kann er im Augenblick der Bundeskanzler noch nicht adäquat reagieren.
4: Ja, dieses Motto, was ja auch immer wieder zu hören war, den Leuten besser erklären, was wir machen, das haben wir in den vergangenen Tagen ja schon öfter vernommen. Ist es wirklich das vorherrschende Problem, gerade auch für den Kanzler und die Regierung?
3: Also natürlich kann man sagen, diese Reformen, die man versucht, die muss man erklären, aber nichtsdestotrotz bleiben die Reformen, gerade also die sozialpolitisch relevanten Reformen, bleiben in erster Linie Einsparungsmaßnahmen, die dem Umstand geschuldet sind, unserer Bevölkerungsentwicklung, dieser zunehmenden Alterung. Das muss man erklären, das ändert aber nichts daran, dass die Leute die nicht haben wollen. Mhm. Und dass wir sehr hohe Verteidigungsausgaben haben, aber nach dem Gefühl der meisten Bürger zu wenig Geld in ihrer Tasche bleibt, der Sprit so teuer ist, ja, das kann man 100-mal erklären, das ändert nichts an dem Umstand, dass die Leute zu wenig Geld zur Verfügung haben und dann eben der Auffassung sind, das, was uns die AfD verspricht, das ist für uns einträglicher.
4: Ich habe noch eine bisschen spekulative Frage zum Schluss. Es wird ja im Moment auch darüber diskutiert, welchen Rückhalt Friedrich Merz noch hat innerhalb seiner Partei, überhaupt insgesamt innerhalb der Bundesregierung. Wo wäre denn der Punkt, ab dem er als Kanzler nicht mehr zu halten wäre? Gibt es so einen Punkt überhaupt?
3: Naja, so einen Punkt mag es stimmungsmäßig schon geben. Also wenn man jetzt zum Beispiel in Mecklenburg-Vorpommern und in Berlin also nochmal grottenschlecht abschneiden würde als CDU, das ist das eine. Und das andere

0: ist natürlich immer die Frage, ja, wer kann es eigentlich besser machen? Weil die Rahmenbedingungen, sowohl die ökonomischen als auch die Bevölkerungsentwicklung und vor allem die internationale Lage, da kann der Bundeskanzler oder die Bundeskanzlerin heißen, wie sie will. Das wird sich nicht ändern. Und die knappen Mehrheitsverhältnisse mit der SPD zusammen, die ändern sich auch nicht.
1: Sagt die Direktorin der Akademie für politische Bildung in Tutzingen, Ursula Mönch.
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1: Was haben die Bilder von den tausenden Menschen, die versucht haben, die spanische Exklave Ceuta im Sommer zu erreichen, für Schlagzeilen gesorgt? Wie genau das passieren konnte und ob das Ganze politisch gesteuert war, das wird bis heute untersucht. Aber was feststeht, der Vorfall ist instrumentalisiert worden. Und zwar von rechtsextremen Influencern, wie ARD-Spanien-Korrespondent Stefan Kiske herausgefunden hat. Er hat sich durch die Bilder, Videos und durch jede Menge Hass gewühlt.
3: Nur wenige Stunden, nachdem Zehntausende Migranten Ende Juli die Grenze nach Ceuta überquert hatten, traf eine zweite Welle in der Stadt ein. Influencer.
4: This is a crazy situation right now.
3: Mit dabei Influencer Nick Shirley, der sich als Frontberichterstatter inszeniert. Und behauptet, nur knapp einer Messerattacke entkommen zu sein.
4: Our mission here in Spain showed you guys the truth of what was actually going on. We finished with a knife chase.
3: So wie der US-YouTuber Nick Shirley kam aus Spanien und dem Ausland YouTuber, Streamer und TikToker mit großer Reichweite, um aus der Lage Content zu machen. Shirley zählt dabei zu den bekanntesten, die Medien dem rechten bis rechtsextremen Spektrum zuordnen. Sein Video aus Ceuta wurde in einem Monat 1,6 Millionen Mal aufgerufen, fast 20 Mal so viele Menschen wie in der Exklave leben. Für den Kommunikationsforscher Sergi Soler von der Universität Barcelona steht Shirley für eine länderübergreifende Bewegung.
5: They share so many topics.
3: Diese Akteure teilen sehr viele Themen. Nicht nur die Migration und die Idee eines ethnisch-nationalistischen Staates, sondern auch Erzählungen gegen die Gleichstellung oder sogar die Leugnung von Wissenschaft. Und verbunden sind sie nicht nur über Narrative, sondern auch über Geld. Dass Migrationskrisen als Bühne für Influencer aus dem In- und Ausland genutzt werden, ist für deren Narrativ gewollt, so Soler. Das Hauptziel ist es, die Regierung und die öffentlichen Institutionen zu delegitimieren, auch die traditionellen Medien. Das geschieht vor allem, indem Krisensituationen ausgenutzt werden. Das erzeugt Misstrauen gegenüber den Institutionen und schafft eine postfaktische Zone. Genau hier entstehen populistische Opfererzählungen und Verschwörungstheorien. Der Regierung und in den Worten von Elon Musk, den Legacy-Media, wird vorgeworfen, die Wahrheit zu verbergen. Die Viralität wird so in politisches Kapital verwandelt. Dass das aber auch mal nach hinten losgehen kann, musste der ultrarechte Influencer und selbsternannte spanische Systemsprenger Alvise Perez erfahren. Mit seiner Protestpartei Cercabo La Fiesta ist er mit 3 Mandaten auf Anhieb ins EU-Parlament eingezogen. Auch er wollte kurz nach Beginn der Krise Ceuta als Bühne für eine Kundgebung nutzen. Doch als er eintraf, gab es Widerstand. Die ändern nichts, die machen Fotos, gehen wieder und das für ihre politischen Kampagnen. Sie kommen, um ihre Hassreden in unserer Stadt zu verbreiten. Sie sind gegen die muslimischen Bürger Ceutas. Perez selbst empörte sich über die nicht angenommene Unterstützung. Eine Schande, das ist keine Normalität in einem ernstzunehmenden Land. Hunderte Einwohner Ceutas protestierten gegen ihn. Sie sahen darin den Versuch, einen ihnen fremden ideologischen Konflikt in ihre Stadt zu tragen. Zugleich sind viele Bewohner Ceutas unzufrieden mit dem Krisenmanagement der Regierung. Und doch wiesen einige von ihnen vermeintliche Unterstützung von rechts zurück, sagt Kommunikationsforscher Soler.
5: Ceuta's own demography is very different from the mainland.
3: Ceutas Bevölkerung ist ganz anders zusammengesetzt als die auf dem Festland. Die Menschen weigern sich, als Bühne benutzt zu werden und bestehen darauf, dass diese Krise ihre eigene gelebte Not ist. Diese Aktivisten aber behandeln sie als Content und politisches Kapital, statt wirklich zu helfen. Alvise Perez musste schließlich von der Polizei aus der Stadt eskortiert werden. Während auch die anderen Influencer wieder abzogen, auf der Suche nach der nächsten Bühne, die sie für ihr Business nutzen können, bleibt die Lage der Menschen in Ceuta nach ihrem Auftritt nahezu unverändert.
1: Roboter im OP-Saal. Was sich vor Jahren noch irgendwie nach Science-Fiction angehört hat, das gehört in immer mehr deutschen Krankenhäusern inzwischen zum Alltag. Wie gut das funktioniert, das sieht man am städtischen Krankenhaus im pfälzischen Rodheim. Da arbeitet seit einem Jahr ein digitaler Helfer bei Knieoperationen mit. Durch die Präzision des Roboters werden Schmerzen nach dem Eingriff auf ein Minimum reduziert und die Heilung deutlich beschleunigt. Die Patientenzahlen, die beweisen, Der Roboter wird gut angenommen. Alexandra Dietz ist bei einer OP dabei gewesen.
6: Frisch desinfiziert, im blauen OP-Kittel mit Handschuhen und Mundschutz, kommt Bassam Kassem, der Chefarzt der orthopädischen Chirurgie im Krankenhaus Rodalben, zu seinem Team. Alles ist für den Patienten vorbereitet. Auf einem großen Tisch liegen Schrauben, ein silberfarbenes künstliches Kniegelenk, daneben Sägen, ein Hammer und jede Menge OP-Besteck. Der Patient dieses Mal eine echte Herausforderung, erzählt der Chefarzt.
7: Unser Patient hat eine Arthrose im Kniegelenk. Man sieht hier, dass er praktisch überhaupt keinen Knorpel mehr hat. Das heißt, er reibt Knochen auf Knochen. Der Außenmeniskus hinten ist verhärtet, fast versteinert. Da ist überhaupt kein Knorpel mehr. Seine Lebensqualität ist eingeschränkt. Er nimmt halt immer wieder Schmerztabletten, was für den Körper nicht gut ist.
6: Mit einem kleinen Handcomputer vermisst er erstmal das Knie. Am Monitor sieht er wenige Sekunden später schon eine dreidimensionale Blaupause. Kein Augenmaß mehr nötig. Der Computer kennt die individuelle Anatomie des Patienten und zeigt dem Operateur ganz genau, was am Knochen entfernt werden muss und was nicht.
7: Das krumme Bein hier, dieses O-Bein, ist massiv bei ihm. Und wir möchten gerne das Bein gerade stellen.
6: Und dann heißt es Handarbeit mit Fräse, Bohrer, eine Art Meißel, Akkuschrauber. Der Roboter ersetzt den Arzt nicht. Er gibt ihm aber präzise und millimetergenaue Anweisungen. Kassem fräst die Oberfläche des Knochens nicht mehr als nötig.
7: Dieser Knochen, das ist, was wir nicht brauchen, um die Prothese implantieren zu können. Hammer. Gut. Umdrehen bitte.
6: Jeder Handgriff sitzt. Alle im Team um Bassam Kassem haben ihre Aufgabe. Einer hält das Bein angestellt, ein anderer reicht Instrumente, der Anästhesiearzt überwacht den Patienten und seinen Schlaf. Schlag für Schlag sitzt auch das neue Kniegelenk im Knochen fester. Zement wird aufgetragen, eine Art Knorpelersatz eingebaut.
7: Er hat maximale Beugung und maximale Streckung und das sieht super gut aus. Und damit ist die Operation fertig.
1: Die Bundesregierung bietet gestrandeten Afghanen in Pakistan erneut Geld, damit sie nicht nach Deutschland kommen. Das bestätigen und das ARD-Hauptstadtstudio hat das herausgefunden. Familien, die demnach das Angebot nicht annehmen, die können in ganz wenigen Tagen die deutsche Unterstützung in Pakistan verlieren, stehen also weitgehend ohne irgendwas da. Aus Hamburg dazu Peter Hornung.
8: Wer jetzt freiwillig nach Afghanistan zurückkehre, der soll nach Information des ARD-Hauptstadtstudios und des NDR 3 Monate lang unterstützt werden. Durch eine Einmalzahlung von mehreren tausend Euro sowie Unterkunft, Verpflegung, medizinische und psychosoziale Betreuung in Afghanistan. Ein ähnliches Angebot hatte es bereits vergangenen November gegeben. Die jetzige Bundesregierung hatte damals von früheren Regierungen gegebene Aufnahmezusagen aufheben lassen, weil diese nicht rechtsverbindlich gewesen seien. Das Bundesverfassungsgericht entschied jedoch im Juli, dass die Aufnahmeerklärungen nicht pauschal aufgehoben werden dürfen. Die Hilfsorganisation Kabul Luftbrücke und mehrere Juristenvereinigungen kritisieren nun in einem offenen Brief, die Bundesregierung befolge dieses Urteil nicht ausreichend. Sie müsse, wie das Verfassungsgericht forderte, echte Einzelfallentscheidungen treffen und dürfe sich nicht darauf zurückziehen, Zitat, individuelle Aspekte nur im Nebensatz zu erwähnen. Betroffen sind gut 500 Menschen, denen ursprünglich die Aufnahme in Deutschland zugesagt worden war, weil sie im von den Taliban regierten Afghanistan als gefährdet galten. Afghaninnen und Afghanen von der sogenannten Menschenrechtsliste, dem Überbrückungsprogramm und dem Ortskräfteverfahren, die sich teilweise seit Jahren in Pakistan aufhalten.
2: Der Stichtag.
1: Heute vor genau 30 Jahren hat das Landgericht Berlin die Urteile gegen ehemalige Generäle der DDR-Grenztruppen wegen Totschlags und versuchten Totschlags gefällt. Miriam Benecke blickt zurück.
9: Eine kalte Winternacht, 9 Monate vor dem Mauerfall. Der 20-jährige Chris Geffroy und sein Freund Christian Gaudian laufen auf einen Metallzaun zu. Das letzte Hindernis, das sie noch von West-Berlin trennt. Chris will reisen, Amerika sehen. Doch DDR-Grenzsoldaten entdecken die beiden Republikflüchtlinge. 22 Schüsse werden auf die jungen Männer abgefeuert. Einer trifft Chris Geffroy tödlich ins Herz. Sein Freund überlebt. An Chris' Beerdigung im Februar 1989 erinnert sich seine Mutter so.
10: Der ganze Friedhof war abgeriegelt und ich weiß noch, ich stand da und habe dann so ganz leise für mich gesagt, und ich schwöre, der Chris, die werden irgendwann vor Gericht stehen. Natürlich war das eine Illusion, das wusste ich auch, aber ich habe mich dran geklammert. Man muss sich ja an irgendwas klammern und das war eben meins.
9: Chris Geffroy ist der letzte erschossene Mauertote. Wie viele Menschen insgesamt bei den Fluchtversuchen ums Leben kommen, ist umstritten. Das Forschungskonsortium Eiserner Vorhang zählt insgesamt 236 Tote an der innerdeutschen Grenze und der Berliner Mauer. Das jüngste Opfer, ein 6 Monate alter Säugling, der im Kofferraum eines Fluchtfahrzeugs erstickt. Das älteste ein 81-jähriger Bauer aus Lüchow-Dannenberg, der auf eine Mine tritt und verblutet. Die Wende beendet das brutale DDR-Grenzregime.
11: Liebe Berliner, soeben ist das Brandenburger Tor für Fußgänger geöffnet worden. Ich begrüße die ersten Passanten in der Hauptstadt der DDR. Tausende werden den Gegenbesuch machen.
9: In den Jahren nach der Wende beginnt die juristische Aufarbeitung. Wer trägt die Verantwortung für die Mauertoten? Zuerst stehen die Todesschützen selbst vor Gericht. Sie argumentieren, sie hätten sich an das damalige DDR-Recht gehalten. Auch die Anweisungen ihrer Vorgesetzten waren deutlich.
12: Grenzverletzer sind gefangen zu nehmen oder zu vernichten. Keiner darf die Staatsgrenze überschreiten und in das Lager des Imperialismus überwechseln.
9: Klaus-Dieter Baumgarten, ehemaliger Chef der DDR-Grenztruppen, über die Befehlslage. Nach den Prozessen gegen die Schützen, die beinahe allesamt mit Bewährungsstrafen enden, steht Baumgarten selbst vor Gericht. Und mit ihm 5 weitere Kommandeure der DDR-Grenztruppen. Sie sollen eine Teilverantwortung für das brutale Grenzregime getragen haben.
13: Sie bejahten das System, in dem sie Rädchen, wenn nicht sogar Räder waren.
9: So der Vorsitzende Richter am Landgericht Berlin, Führig. Klaus-Dieter Baumgarten erhält die höchste Strafe. Er wird wegen Totschlags, Beihilfe zum Totschlag und versuchten Totschlags an Grenzflüchtlingen zu einer Haftstrafe von 6,5 Jahren verurteilt.
14: Herr Baumgarten, wie kommentieren Sie das Urteil?
15: Ein politisches Urteil.
9: Auch andere verurteilte Generäle nennen das Berliner Verfahren einen Akt der, Zitat, Siegerjustiz.
16: Mit deutlichen Worten wies das Landgericht heute diese These zurück. Die Grenzsoldaten ebenso wie ihre Kommandeure seien zwar DDR-Bürger gewesen, doch ihre Opfer ebenso. Flüchtlinge an der Grenze erschießen zu lassen, sei grob menschenrechtswidrig gewesen und durch kein DDR-Gesetz zu rechtfertigen.
9: Das Bundesverfassungsgericht bestätigte einige Wochen später das Urteil gegen die ehemaligen Generäle der DDR-Grenztruppen. Gefällt vom Berliner Landgericht am 10. September 1996. Heute vor 30 Jahren.
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17: Mit Mats Nicholson. Die neue Fußball-Champions-League-Saison der Männer hat begonnen. Bisher mit guten Ergebnissen aus deutscher Sicht. 2 Spiele, 2 Siege. Erst der BVB gegen Villarreal, dann der VfB Stuttgart gegen Viking Stavanger aus Norwegen. Die Stuttgarter haben zu Hause 3:1 gewonnen. Detlef Lindner berichtet aus Stuttgart.
18: Diesen Start in die Champions League hat sich Stuttgart erhofft. Dass es auch tatsächlich so kam, hat der VfB besonders seinem herausragenden Stürmer Ermedin Demirovic zu verdanken. Der bosnische Nationalspieler traf von der 20. bis 32. Spielminute 3-mal. 2 Vorlagen steuerte dabei sein Sturmpartner Dennis Undaf hinzu, dem selbst trotz zahlreicher Gelegenheiten kein Tor gelang. Die Demirovic-Festspiele wurden nur von Slatko Tripic unterbrochen. Der Kapitän von Stavanger traf zum zwischenzeitlichen 1:1. Jelsch zu zögerlich im Abwehrverhalten. Ein Schönheitsfehler. Der norwegische Meister zwar immer mal wieder gefährlich, doch in Sachen Chancenverwertung zu zögerlich. Stuttgart feiert den 3:1-Sieg und seinen dreifachen Torhelden Ermedin Demirovic.
17: 3 Tore in nur 12 Minuten. Das war ein ganz besonderer Abend für Ermedin Demirovic. Nur 7 Spieler in der Champions-League-Geschichte haben noch weniger Zeit für einen Dreierpack gebraucht. Der Bosnier nahm nach dem Abpfiff einen Ball aus diesem besonderen Spiel mit nach Hause.
19: Ja, die Mitspieler haben unterschrieben und dann gibt es manche, die dann noch mal eine Nachricht dahinterlassen. Ich habe im Wohnzimmer so ein Regal, oder was heißt so ein Regal, in so einer Wand sind so Löcher, da sind die besonderen Momente. Der muss aber einen besseren Platz bekommen, den ich jeden Tag sehen kann.
17: In Barcelona gab es keinen Dreierpack beim 5:1 gegen Rotterdam. Aber einen deutschen Treffer. Der ehemalige Dortmunder Karim Adeyemi schoss sein erstes Champions-League-Tor für Barca. Alle Ergebnisse gibt's auf sportschau.de. Der FC Bayern startet wie Stuttgart gegen ein norwegisches Team. Zu Hause gegen Bodø Glimt, das in der vergangenen Saison sensationell ins Achtelfinale kam. André Siems berichtet aus München.
20: Bei seiner letzten großen Champions-League-Saisonparty will Torwart Manuel Neuer jedes Spiel nochmal genießen wie den letzten Sommerurlaub. Störenfriede sind da gar nicht eingeplant, erst recht nicht selbstbewusste Norweger, die letzte Saison so manche Fußballparty gecrashed haben. Siege gegen Manchester City, Atletico Madrid und auch Inter Mailand ist mit einem freundlichen, aber bestimmt norwegischen Lächeln gegen Bodø Glimt auf die Nase gefallen. Einen schlechten Start will Neuer erst gar nicht in die Arena lassen.
21: Das heißt auch, dass sie kämpfen können, arbeiten können und trotzdem am Ball auch sehr gut sind. Das haben sie schon unter Beweis gestellt, auch in der Vergangenheit. Sie haben Champions League-Erfahrung und sie haben auch keine Angst vor großen Namen. Ich glaube, man hat gesehen, dass sie einen guten Team-Spirit haben. Sie spielen ohne Angst, sie haben wenig zu verlieren. Ich glaube, dass jeder von uns weiß, dass wir diese Mannschaft nicht unterschätzen werden.
20: Ob Serge Gnabry gegen Bodø Glimt wieder spielen kann, bleibt noch offen. Im Mannschaftstraining war er schon wieder dabei. Jamal Musiala ist dagegen laut Trainer Vincent Kompany für die kommenden Kicks auf jeden Fall eingeplant. Ob er dann gleich von Beginn an ran darf, wird man sehen.
17: Für RB Leipzig beginnt die Champions-League-Saison parallel um 21 Uhr in Norditalien. Gegner Como ist zum ersten Mal in der Königsklasse dabei. Die Handballer des SC Magdeburg haben viel Champions-League-Erfahrung. Der deutsche Meister ist mit einem deutlichen 37:22 Erfolg gegen Kolstad aus Norwegen in die neue Saison gestartet. Für das deutsche Schwimmteam läuft die Para-Europameisterschaft in der Türkei bisher sehr gut. Am dritten Tag gab es weitere Goldmedaillen. Für Tanja Scholz mit einem neuen Weltrekord über die 150 Meter Lagen und Verena Schott auf der 200 Meter Lagen Distanz.
22: Das war der Sport mit Mats Nicholson.

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1: Um 1.30 Uhr mit Wolfgang Berger. Auch nach der Landtagswahl in Sachsen-Anhalt bleibt Bundeskanzler Merz zurückhaltend im Hinblick auf ein AfD-Verbotsverfahren. Er sei und bleibe skeptisch, ob ein solches Verfahren erfolgreich sein könne, sagte der CDU-Vorsitzende am Abend in Berlin. Aus der Nachrichtenredaktion Marei Beermann.
2: Man könne das immer wieder prüfen, er glaube aber nicht, dass man damit das Problem löse. Die politische Auseinandersetzung mit der AfD müsse Priorität haben, so Merz. Sein erklärtes Ziel, Wählerinnen und Wähler zurückzugewinnen für die politische Mitte. Dazu müsse man ihnen ein überzeugendes politisches Angebot machen. Auch der hessische Ministerpräsident Rhein und Bayerns Regierungschef Söder hatten sich bereits skeptisch zu einem AfD-Verbotsverfahren geäußert. Der Koalitionspartner SPD und auch die Grünen befürworten hingegen eine Prüfung.
1: In der CDU-CSU-Bundestagsfraktion formiert sich einem Zeitungsbericht zufolge Widerstand gegen die Steuerpläne der Bundesregierung. Nach Informationen der Bild-Zeitung wollen etwa 20 Abgeordnete der Union den Vorhaben nicht zustimmen. So hätten sich in der Arbeitsgruppe Landwirtschaft alle 12 Mitglieder gegen die geplante Einführung einer Zuckersteuer ausgesprochen. Auch in der Arbeitsgruppe Finanzen soll es Kritik geben, vor allem wegen des Plans, die sogenannte kalte Progression im kommenden Jahr nur noch teilweise abzubauen. Die Staatsanwaltschaft Hannover ermittelt gegen den Spitzenkandidaten der Berliner SPD Krach. Medienberichten zufolge geht es um den Verdacht der Bestechlichkeit. Aus Berlin Samira Al-Hattab.
3: Es geht um eine Spende von rund 10.000 Euro von einem Unternehmer. Hintergrund ist ein Bieterverfahren um ein Krankenhausgelände, mit dem Krach noch in seiner Zeit als Regionspräsident der Region Hannover zu tun hatte. Krach betonte, die Spende abgelehnt zu haben. Zuvor hatte er dem RBB gegenüber davon gesprochen, er habe nie eine Spende angenommen. Heute Morgen hatte die Staatsanwaltschaft Hannover die Privatwohnung Krachs, die Berliner SPD-Zentrale und das Regierungspräsidium in Hannover durchsuchen lassen. Krach wies im RBB die Vorwürfe als haltlos zurück.
1: 44% der Deutschen finden laut einer repräsentativen Umfrage, dass sich die hausärztliche Versorgung in ihrer Region in den vergangenen 5 Jahren verschlechtert hat. Nur 13% der Befragten seien der Meinung, dass die Versorgung besser geworden sei, zitiert die Rheinische Post aus der Umfrage für den Hausärztinnen- und Hausärzteverband. Besonders kritisch fiel die Bewertung demnach in Sachsen-Anhalt aus. Das Wetter in Deutschland. Meist trocken, im Norden und an den Alpen etwas Regen, örtlich Nebel. Tiefstwerte 15 Grad auf Helgoland bis 3 Grad im süddeutschen Mittelgebirge. Am Tage überwiegend trocken bei 17 bis 24 Grad. Am Freitag freundliche Abschnitte im Nordwesten Schauer und Gewitter 17 bis 24 Grad. Am Samstag zeitweise heiter und verbreitet trocken bei 18 bis 26 Grad. Das waren die Nachrichten.
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4: Die A2 Hannover Richtung Berlin ist zwischen Burg Ost und Thesen nach einem Unfall gesperrt. Dann die A2 Berlin Richtung Hannover, Gegenrichtung. Da ist zwischen Burg Zentrum und Lostau ist die Strecke wegen Aufräumarbeiten gesperrt. Die A28 Bremen Richtung Oldenburg ist zwischen Delmenhorst, Adelheide und Deichhorst nach einem Unfall gesperrt. Und das war's. Eine gute Fahrt.
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4: Mein Name ist Reza Bafam. Hallo. Wohin fließen im kommenden Jahr die Steuergelder? In der Haushaltswoche des Bundestags knöpfen sich die Abgeordneten nach dem Entwurf von Finanzminister Lars Klingbeil die einzelnen Ministerien jetzt vor. Jetzt hat die Bundeswehr im Fokus gestanden. Weitere Aufrüstung macht das Verteidigungsministerium noch teurer. Es soll nach dem Bundesarbeitsministerium das zweitmeiste Geld aus dem Bundeshaushalt bekommen. Wie Verteidigungsminister Boris Pistorius die Milliardenausgaben verteidigt? Dazu Kirsten Gischick.
5: Anders als viele Kabinettskollegen muss Boris Pistorius, SPD, nicht sparen. Der Grund dafür liege in der anhaltenden Bedrohung aus Russland, so der Verteidigungsminister.
6: Und meine Damen und Herren, diese Gefahr ist konkret, sie ist ernst und sie ist akut. Wir stehen buchstäblich im Fadenkreuz Moskaus.
5: Und deshalb gehe die Bedeutung des Verteidigungshaushalts von insgesamt fast 140 Milliarden Euro im Jahr 2027 über das rein monetäre hinaus.
6: Der Verteidigungshaushalt 2027 ist deshalb nicht einfach ein besonders großer Etat. Er ist ein Sicherheitsversprechen, meine Damen und Herren. an die Menschen in unserem Land, an die Soldatinnen und Soldaten unserer Bundeswehr und an unsere Partner in Europa und im transatlantischen Bündnis.
5: Der Großteil des Geldes soll in die Beschaffung fließen. Dabei sollen einerseits konventionelle Waffensysteme wie Panzer, Fregatten und Flugzeuge gekauft werden. Andererseits soll in moderne, vernetzte Waffensysteme investiert werden, etwa Drohnen und Satelliten. Das begrüßt auch die Verteidigungspolitikerin Kerstin Vieregge vom Koalitionspartner CDU.
7: Nur das Zusammenspiel aus diesen Elementen schafft eine wirkungsfähige Verteidigungsbereitschaft.
5: Der grüne Haushaltspolitiker Sebastian Schäfer hält mehr Rüstungsausgaben für notwendig, kritisiert aber, eine parlamentarische Kontrolle sei inzwischen kaum noch möglich.
8: Vorlagen werden in den Haushaltsausschuss geschickt, frei nach dem Motto, alles muss raus. Dabei bleibt uns Berichterstattern kaum eine Woche Zeit, um manchmal Dutzende von Vorlagen zu prüfen. Das ist einfach nicht seriös. Das wird den Milliarden, die wir verausgaben, nicht gerecht.
5: Die AfD bemängelt, dass für die steigenden Verteidigungsausgaben zu viele Schulden aufgenommen würden. Der Verteidigungspolitiker Jan Nolte:
9: Das ist eine Politik, die auf Dauer uns schwächt und nicht stärkt, meine Damen und Herren. Man kann sein Land auch schwächen, indem man schlecht wirtschaftet.
5: Mit insgesamt 110 Milliarden Euro aus dem Kernhaushalt und fast 30 Milliarden aus dem Sondervermögen sind die Verteidigungsausgaben im kommenden Jahr so hoch wie noch nie seit Ende des Kalten Krieges.
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4: In Barcelona, da herrscht bald dicke Luft für Airbnb und Co. Die Tourismusmetropole greift nämlich im Kampf gegen den ausufernden privaten Ferienwohnungsmarkt durch. Ein Schritt, den die EU erst gerade auf den Weg gebracht hat. Die Stadt fordert Entspannung für die Mieter, aber das Vorhaben ist auch ein Experiment mit so einigen Unbekannten. Warum, das sagt Franka Welz.
10: Barcelona lebt mit und von Tourismus. Mehr als 150.000 Menschen arbeiten im Tourismussektor. Er trägt rund 13% zur Wirtschaftsleistung der Stadt bei. Das soll nach dem Willen von Barcelonas Bürgermeister Jaume Collboni auch so bleiben. Aber der Tourismus müsse dabei im Dienste der Stadt stehen und nicht die Stadt im Dienste des Tourismus. Deshalb macht Barcelona keine halben Sachen und will das Geschäft mit privaten Ferienwohnungen gleich ganz abschaffen. Im November 2028 verlieren alle bestehenden Lizenzen ihre Gültigkeit. Neue werden schon seit Jahren nicht mehr vergeben. Etwa 10.000 Wohnungen sollen so dem regulären Wohnungsmarkt zugeführt werden. Dass es tatsächlich so kommen wird, bezweifelte der Verband der Apartmentbetreiber Apertur bereits im vergangenen Sommer. Verbandschef Enrique Alcantara: Wir haben unsere Mitglieder befragt und nur 3% wollen ihre Wohnung auf dem regulären Markt anbieten. Stattdessen werden sie ihre Wohnung verkaufen, leer stehen lassen oder monatsweise an Studierende vermieten. Immobilienbesitzer in Barcelona wie auch in ganz Spanien scheuen oft vor Langzeitvermietungen zurück. In ihren Augen benachteiligt das spanische Mietrecht Vermieter und bietet keinen ausreichenden Schutz vor Mietausfällen. Dass private Ferienwohnungen tatsächlich schuld sind am Preisanstieg auf Barcelonas Wohnungsmarkt, hält Luis Falcón, Direktor des Analyseinstituts InAtlas, für wenig plausibel. Er sagt, 65% aller Ferienwohnungen befänden sich in Gebieten, wo der Wohnungsmarkt gar nicht angespannt sei.
11: 65% dieser Wohnungen sind lokalisiert.
10: Die sind nicht alle im Stadtzentrum Barcelonas, sondern dort, wo die Menschen Ferien machen, in Gegenden wie der Costa Brava oder im Landesinneren. Schon deshalb könnten private Ferienwohnungen gar keinen Einfluss auf den Wohnungsmarkt haben. Zwar gibt es Studien aus Malaga und Barcelona, die zeigen, dass die private Vermietung von Ferienwohnungen oft eine Preisspirale in Gang setzt, die nur sehr schwer zu stoppen ist. Aber, so das Gegenargument, der Hauptgrund für teure Mieten und hohe Immobilienpreise sei das nicht. Andernfalls hätte der Rückgang von Ferienwohnungen in manchen Städten zu sinkenden Preisen führen müssen. Ob und vor allem wie das geplante Aus für private Ferienwohnungen sich auf den Wohnungsmarkt in Barcelona auswirkt, dürfte sich spätestens ab Anfang 2029 zeigen. Für den Tourismussektor der Stadt werden die gut 10.000 wegfallenden Ferienwohnungen zumindest eine Herausforderung, sagt Josep Lladós, Tourismusforscher an der Universität Oberta de Catalunya. 10.000 Ferienwohnungen entsprechen 50.000 Betten. Das ist ein Drittel der Übernachtungskapazität der Stadt. Das dass rechtzeitig so viele neue Hotels gebaut werden, um das aufzufangen, ist so gut wie unmöglich. Wir müssen damit rechnen, dass die Hotelpreise weiter in die Höhe schnellen und weiter illegal vermietet wird.
4: Um Punkt 11 Uhr wird es heute überall in Deutschland laut. Es ist bundesweiter Warntag. Man testet Handys und Sirenen für den Katastrophenfall. Eine technische Premiere gibt es im brandenburgischen Oberspreewald-Lausitz, wo die Sirenen neuerdings auch klare Sprachdurchsagen senden können. Warum dieses zusätzliche Angebot wichtig ist, dazu Jasmin Schomber.
12: 157 Sirenen gibt es im Oberspreewald-Lausitz-Kreis. Das Signal als ein langer Ton ist vielen als Test bekannt. Die Sirene dreimal hintereinander heißt, die Feuerwehr rückt aus. Eine Gefahr für die Bevölkerung besteht, wenn der Ton immer wieder hintereinander ertönt. Soweit, so gut. Doch genau da liegt das Problem, sagt Martin Kolacki, Sachbearbeiter Zivilschutz und Projektverantwortlicher für die Sirenenmodernisierung im Landkreis Oberspreewald-Lausitz. Viele kennen die Signale nicht.
13: Genau, vielen ist halt dieser Warnton gar nicht mehr bewusst und viele hören ihn vielleicht auch, aber wissen gar nicht, dass es vielleicht auch interessant für sie selber ist und persönlich ist. Na, weil man kennt ja nur, dass die Sirene geht und irgendwann dann halt die Feuerwehr kommt und zum Einsatz fährt. Aber hier ist es ja speziell ein Ton, der halt jeden zu interessieren hat und wo sich dann auch jeder informieren soll.
12: Zum Warntag am Donnerstag gibt es dementsprechend auch Sprachdurchsagen. Und das auf Deutsch und auf Englisch.
14: Achtung, das ist eine Warnmeldung. Informieren Sie sich in den Medien, wie zum Beispiel im Radio oder in den Warn-Apps. Attention, this is a warning message. Inform yourself in the media, such as radio or warning app.
12: Innerhalb von 16 Sekunden können die Sirenen angesteuert werden. Vor der Umrüstung lag der Zeitrahmen bei gut einer halben Stunde. Dass der Landkreis seine Anlagen umrüstet, hat einen ernsten Hintergrund, so Martin Hönsch, zuständiger Dezernent für Bauordnung und Umwelt im Landkreis Oberspreewald-Lausitz.
15: Ausschlaggebend waren beispielsweise die Ereignisse im Ahrtal. Unser Landrat hat dann immer ein offenes Ohr für den Katastrophenschutz gehabt und gesagt, wir müssen hier was tun. Wie funktioniert es denn überhaupt bei uns? Wir haben uns das angeschaut, zusammen mit den 11 kreisangehörigen Kommunen und sind dann schlussendlich den Schritt gegangen und haben ungefähr 3 Jahren benötigt, um die Sirenen jetzt dementsprechend umzurüsten.
12: Die Vorteile dieser Durchsagen liegen für Martin Kolacki auf der Hand.
13: Also der Vorteil ist, dass wir hier die bestehenden Sirenen nutzen können, um halt eine Vielzahl an Menschen zu informieren und zu warnen. Es gibt natürlich auch die Mittel, dass man halt mit einem Lautsprecherwagen nochmal fährt, aber dort auch gleichzeitig dann wieder Einsatzkräfte und Einsatzmittel bindet, die man vielleicht an der Einsatzstelle benötigt.
12: Bei Stromausfall gibt es einen Akku, sodass die Sirenen auch noch über einige Tage weiter funktionieren und die Bevölkerung warnen können. Die Anlagen im Landkreis sollen auch sicher sein, ein Hackerangriff wie zuletzt in Sachsen nicht möglich, versichert Martin Hönsch, der zuständige Dezernent für Bauordnung und Umwelt.
15: Ja, der Fall ist uns bekannt, wir haben das auch ausgewertet, aber unsere Sirenen sind verschlüsselt, werden dementsprechend verschlüsselt angesteuert und von daher sollte es nicht passieren, dass die Sirenen mutwillig ausgelöst werden können.
12: Getestet werden die Anlagen wie überall am bundesweiten Warntag.
4: Und zwar um 11 Uhr.
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4: Wüssten Sie spontan, ob Russland überhaupt noch Öl oder Gas nach Europa liefert? Und was nach inzwischen 21 Sanktionspaketen eigentlich noch erlaubt ist. Ein Hörer von MDR Aktuell hat sich genau das gefragt. Er hat der Redaktion geschrieben, er habe gelesen, dass die Europäer das gesamte verfügbare russische Flüssigerdgas aufkaufen und fragt, wie passt das zusammen mit den Meldungen, Russland würde kein Gas mehr liefern und mit den EU-Sanktionen, die Russland eigentlich Geld für den Krieg entziehen sollten. André Seifert ist genau diesen Fragen nachgegangen.
16: Zunächst einmal, stimmt denn die Behauptung, Europa habe das gesamte russische Flüssiggas aufgekauft? Nein, sagen Experten wie Andreas Fischer vom Institut der Deutschen Wirtschaft.
17: Es ist aber nicht so, dass das gänzliche russische LNG quasi nach Europa verschifft wird, sondern es ist ungefähr die Hälfte davon.
16: Das liege vor allem daran, dass es auch asiatische Kunden gibt, erklärt der Energieexperte Georg Zachmann vom Brüsseler Think Tank Bruegel.
18: Es gibt Exportterminals, die in Asien liegen, also zum Beispiel in Sachalin. Die verkaufen definitiv ihr Flüssigerdgas an asiatische Kunden, wie zum Beispiel Japan, China. Deswegen also die Aussage, dass Russland sein gesamtes verflüssigtes Erdgas an Europa verkauft, ist definitiv nicht wahr. Knapp die Hälfte der Mengen, die Russland aktuell verkauft, gehen nach Asien.
16: Das heißt umgekehrt aber auch, sehr viel russisches Flüssiggas gelangt aktuell noch in EU-Staaten. Und zwar völlig legal, denn LNG per Schiff hatte die EU bis vor kurzem nicht sanktioniert. Im Juni kamen 14% der europäischen Gasimporte als LNG aus Russland. Vor allem über das Yamal-Projekt im hohen Norden Russlands. Hauptimporteure waren Spanien, Frankreich und Belgien. Nach Deutschland gelangt kein russisches LNG mehr, zumindest nicht direkt, sagt Georg Zachmann.
18: Allerdings importiert Deutschland über Belgien und über Frankreich natürlich auch Erdgas aus den entsprechenden Gasleitungen, die ja im europäischen Markt miteinander integriert sind. Und da kann man davon ausgehen, dass da auch ein paar sibirische Moleküle dann zum Schluss ihren Weg nach Deutschland finden.
16: Allerdings ist absehbar, dass mit den russischen Erdgasimporten Schluss sein wird. Die EU hat Anfang dieses Jahres den schrittweisen Ausstieg beschlossen. Für bestehende langfristige Verträge gelten noch Übergangsfristen. Ab Anfang 2027 darf dann kein Flüssigerdgas mehr aus Russland importiert werden. Nur Ungarn, Griechenland und die Slowakei dürfen noch bis Herbst 2027 Pipeline-Gas beziehen. Vieles an den Meldungen, die der Hörer liest, ist also falsch oder verzerrt. Die Kernfrage bleibt aber, wie ist es möglich, dass Russland nach 4,5 Jahren Krieg gegen die Ukraine immer noch Energie in EU-Staaten liefert? Andreas Fischer vom Institut der deutschen Wirtschaft meint:
17: Wir wollen aus den russischen Lieferungen raus. Es ist allerdings unterschiedlich schwer. Und gerade bei Kohle war es noch relativ einfach, bei Öl schon ein bisschen schwieriger und beim Gas war es entsprechend schwer, hier gänzlich rauszukommen. Trotzdem ist man relativ zeitnah davon übergegangen, halt Stück für Stück darauf zu verzichten. LNG-Importe zeigen dabei noch eine gewisse Lücke. Sie ist aber von der EU so weit gestoppt worden, dass ab diesem und ab dem nächsten Jahr keine weiteren Verträge auch bezüglich LNG mehr geschlossen werden sollen.
16: Zur Wahrheit gehört dann auch, dass sich die EU schon sehr stark von russischer Energie gelöst hat, betonen die Experten. 2025 kamen nur noch rund 36 Milliarden Kubikmeter Gas aus Russland. Das klingt viel, waren aber nur noch 12% aller Gesamtimporte. Vor dem Krieg lag der Anteil bei 50%. Russische Kohle spielt dagegen gar keine Rolle mehr. Beim Öl lag der russische Anteil zuletzt bei gut 2%.
4: Hausaufgaben, die sorgen in vielen Familien regelmäßig für Diskussionen und auch für Streit. Wie viel Üben und Lernen ist zu Hause eigentlich sinnvoll? Und bringt das was? Passend dazu stehen mit den neuen PISA-Ergebnissen gerade wieder die Kompetenzen von Schülerinnen und Schülern im Fokus. Eine Grundschule in Nortorf in Schleswig-Holstein, die geht in Sachen Hausaufgaben einen ganz anderen Weg. Vor 1,5 Jahren ist da entschieden worden, die klassischen Hausaufgaben, die werden abgeschafft.
19: Der Schulalltag an der Grundschule Nortorf beginnt mit Lesen. Die Kinder der 4C suchen sich selbst aus, welches Buch sie nehmen. Vieles, was früher am Nachmittag erledigt wurde, soll hier heute direkt in der Schule passieren.
20: Wir haben in Frage gestellt, was bringen uns Hausaufgaben überhaupt? Und dann war das Ganze ein Prozess, der dann in die Lehrerkonferenz getragen wurde, dann in die Gremien. Denn es ist ja nicht so, dass man das von heute auf morgen entscheidet, sondern dass man alle Beteiligten mitnimmt.
19: Sagt Rektorin Astrid Krüger. Das Ergebnis? Seit über einem Jahr gibt es keine klassischen Hausaufgaben mehr. Lesen und das Einmaleins wird zu Hause weiterhin geübt. Damit dafür mehr Zeit in der Schule bleibt, hat die Schule auch die Unterrichtsstunden von 45 Minuten auf 60 Minuten verlängert. Inhalte sollen so stärker im Unterricht erarbeitet und geübt werden. Konrektorin Sonja Rover sagt:
21: Jedes Kind müsste seine individuellen Hausaufgaben haben, damit sie was bringen. Und ich müsste sie im 1:1-Gespräch mit den Kindern besprechen, damit das nachhaltig ist. Also mach den Bogen zu Hause zu Ende, ist keine sinnvolle Hausaufgabe.
19: Die Zeit für die Hausaufgabenkontrolle im Unterricht wird so gespart. Was das für den Alltag bedeutet, merken die Kinder vor allem nach Schulschluss.
22: Ich schaffe Zeit zu spielen mit meinen Freunden.
23: Eigentlich ganz cool. Natürlich muss man zu Hause auch was machen und hat aber auch mehr Zeit mit meinen Freunden zu spielen.
24: Ist cool, dass man dann mehr Zeit hat, mit Freunden irgendwas zu machen, aber was doof ist, wenn man dann auf die weiterführende Schule kommt, dann muss man sich erstmal umgewöhnen, hat man ja auch viele Hausaufgaben.
19: Und die Sorge vor der Umstellung auf eine weiterführende Schule ist nicht die einzige. Auch Eltern haben sich gefragt, ob sie ohne regelmäßige Hausaufgaben noch genug mitbekommen. Was lernt mein Kind gerade und wo hat es vielleicht Schwierigkeiten? Deshalb stehen die Lehrkräfte regelmäßig mit ihnen im Austausch. Grundschullehrerin Michelle Thele.
1: Zum Beispiel berichten die Eltern von ihrer eigenen Schulerfahrung, in denen Hausaufgaben negativ belastet waren. Und besonders schön finde ich immer, wenn die Eltern erzählen, dass sie mehr Familienzeit geschaffen haben und das halt ganz ohne Streit um die Hausaufgaben.
19: Bei dem Thema Hausaufgaben spielt auch eine Rolle, welche Bedingungen Kinder zu Hause haben. Auch deshalb bewerten das Migrantinnen-Eltern-Netzwerk Schleswig-Holstein und die Gewerkschaft Erziehung und Wissenschaft das Modell in Nordorf positiv. Sie verweisen darauf, dass nicht überall Unterstützung oder ein ruhiger Platz zum Lernen vorhanden sind. An der Schule beobachtet Sonja Rohwer vor allem eins.
21: Ich erlebe die Kinder deutlich entspannter. Sie kommen deutlich entspannter in den Tag.
19: Ob das auch langfristig so bleibt, will die Schule weiter beobachten. Eine belastbare Bilanz können nach Angaben der Schulleitung erst in 2 bis 3 Jahren gezogen werden.
2: Genau, deshalb darf man nicht einfach auf die Straße laufen, erklärt der Mann.
4: Über die Schule und Hausaufgaben war das SG Demirbaş.
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4: Als Schauspieler ist er weltberühmt, als Autor eher so ein Spätberufener. Edgar Selge hat erst mit über 70 sein umjubeltes Buchdebüt gefeiert. Jetzt lässt der 78-Jährige seinem ersten Bestseller den nächsten Roman folgen, heißt Juras letzter Winter. Und Knut Kotzen hat das Buch gelesen und den Autor auch getroffen.
3: Edgar Selge schreibt hier nicht allein abermals eindringlich und in plastischen Szenen wie schon in seinem Erstling Hast du uns endlich gefunden über seine eigene Kindheit und Jugend zwischen der tiefgläubigen Mutter und dem strengen Vater, heimgekehrt aus dem Krieg in Weißrussland. Er befragt tastend und mit feinem psychologischem Gespür ein ebenso faszinierendes wie erschütterndes Dokument aus der Zeit der Belagerung Leningrads. Das Tagebuch des 15-jährigen Jura Ryabinkin, der während der deutschen Blockade seinen Alltag und den seiner Familie protokollierte, bis zu seinem Hungertod mit gerade einmal 16 Jahren. Dieses Zeugnis einer ungeheuren Souveränität, noch im Angesicht des nahenden Endes, sprach Selge sofort an, als er es las. Ihn begeisterte Juras Beobachtungsschärfe, seine Gier nach Büchern. Teilweise las Selge als Jugendlicher dieselben Bücher wie Jura, zum Beispiel Jack Londons Liebe zum Leben.
6: Es ist die geistige Kraft, über die er verfügt. Es ist sein Charakter, es ist sein unglaublich breit gestreutes Interesse, was die Geschichte betrifft. Er ist ein hervorragender Schachspieler. Er ist jemand, der wild mit seinen Schulkameraden zusammenspielt. Er reflektiert sich und er lebt mit seiner Mutter und mit seiner kleinen Schwester zusammen. So.
3: Die Geschichte dieses Jura, von ihm selbst festgehalten im Tagebuch, lässt Edgar Selge, das Kind eines ehemaligen deutschen Soldaten, der über seine Zeit in Weißrussland schwieg wie so viele und der seinen Sohn schlug, nicht mehr los.
6: Auch in der Angst, mein Vater könnte mit Kindern, irgendwelchen verdreckten Kindern am Straßenrand, in einer Weise umgegangen sein, die ich mir nicht vorstellen möchte.
3: Und so arbeiten Juras Aufzeichnungen in Selge. So sehr, bis er, der immer schon zu Selbstgesprächen neigte, Zwiesprache mit eben diesem Jura zu halten beginnt.
6: Es ist eine Suche nach Nähe. Es ist die Einsamkeit des Lesers, die dem Erzähler, dem Ich-Erzähler, deutlich wird. Er möchte dieses Buch, dieses Tagebuch nicht einfach zuklappen mit den vielen Strichen, die er da reingemacht hat, sondern er möchte die Verlebendigung dieser Beziehung.
3: Das ist die große Leistung des Erzählers Edgar Selge. Diese Dialoge, die er nun in seinem Kopf führt mit Jura, kommen einem nicht nur vollkommen glaubhaft vor. Sie konturieren diesen Jungen, von dem man noch nicht einmal weiß, wann genau er 1942, zurückgelassen von Mutter und Schwester, gestorben ist, in seiner imaginierten Persönlichkeit. Er steht uns im Wortsinn vor Augen. Das kann nur einem gelingen, der als Schauspieler auch nichts anderes ist als ein sehr genauer Interpret von Texten. Eine äußerst produktive Unruhe regiert dieses Buch. Aber wie schreibt Selge so treffend, auch mit Blick auf seine bis heute in ihm rumorenden, eben nicht ruhegebenden Eltern? Wir selbst erzeugen die Unruhe, mit der die Toten in uns wirken. Edgar Selge erweist sich in Juras letzter Winter als ein begnadeter Stilist. Sein Buch endet mit einem Lobpreis der Einzigartigkeit des Mediums, Literatur.
6: Eine unsichtbare Stimme erzählt uns von Vorgängen, die irgendwann einmal stattgefunden haben sollen und von denen wir nichts erführen, gäbe es nicht diese Rückstände ihrer Formulierungen.
3: Aus eben diesen Relikten entsteht beim Erzähler Edgar Selge eine Prosa, die bleibt.
4: Juras letzter Winter von Edgar Selge ist bei Rowohlt erschienen und kostet 25 Euro.
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5: Nirgendwo in Deutschland werden Sie mit dieser Politik die Mehrheiten bekommen.
4: So hat Kanzler Merz die Attacken von AfD-Chefin Weidel bei der Generaldebatte im Bundestag gekontert. Die Bundesregierung sei am Ende, so Weidel bei der hitzigen Aussprache, 3 Tage nach dem Wahlbeben in Sachsen-Anhalt. Merz sprach unter anderem auch von ethnischen Säuberungen, die AfD mit ihren Remigrationsplänen betreiben wolle. Der Münchner Merkur zeigt sich entsetzt über das Verhalten der AfD im Parlament.
7: In Sachsen-Anhalt hat die AfD mit Ulrich Siegmund ihr freundliches Gesicht hervorgekehrt. Im Bundestag zeigten Alice Weidel und die Iren ein ganz anderes. Vulgär, hassverzerrt, unsympathisch. Selten hat sich eine Partei im Hohen Haus mit lärmenden Pöbeleien so daneben benommen, wie es die AfD während der gesamten Rede des Kanzlers tat. Im Rausch des Sieges fallen bei den Rechtsradikalen alle Hemmungen.
4: Die Nürnberger Zeitung stört sich auch am Bild, das viele Vertreter der Regierungsparteien abgegeben haben.
7: Sie schauten während der AfD-Beiträge in ihre Akten oder tuschelten miteinander. Das hat Tradition, das zelebrierten schon Adenauer, Brandt und Merkel. Aber es produziert ein fatales Bild, nämlich dass man die dramatisch einbrechenden Wählerzahlen nicht ernst genug nimmt. Vielleicht wird das Modell der Generaldebatte aus den 50er Jahren des vergangenen Jahrhunderts der Realität nicht mehr gerecht. Überschriften, Schlagzeilen und TikTok-geeignete Wutausbrüche lösen keines unserer Probleme.
4: Sabine Henkel aus dem ARD-Hauptstadtstudio zählt sowohl Merz als auch Weidel an.
8: Ein Kanzler, der ganz offensichtlich ratlos und hilflos mit dem Rücken zur Wand steht. Der es nicht fertiggebracht hat, eine Rede zu halten, die eines Kanzlers würdig ist. Eine Erzählung zu liefern, endlich zu sagen, wo er denn eigentlich das Land hinregieren will. Stattdessen arbeitet er sich an Alice Weidel ab. Die hat im Übrigen eine Erzählung, im Gegensatz zu Merz. Eine Untergangserzählung, eine Erzählung des Schreckens, die Deutschland am Abgrund sieht und die nur eines bewirken soll, Menschen in Angst zu versetzen. Die AfD nährt sich von den Ängsten der Menschen. Angst vor Krieg, vor Abstieg, vor Armut. Angst frisst Seele auf und macht AfD stark. Und der Kanzler reagiert dünnhäutig und bietet in dieser Debatte nichts an. Kein Angebot, das Zuversicht vermittelt, das Erklärungen liefert, das Lösungen bietet. Und all das unter dem unerträglichen Gebrüll und Gejohle der AfD-Fraktion. Es gilt, dagegen zu halten, was nicht nur, aber an erster Stelle Aufgabe des Kanzlers ist.
4: Ein Kommentar von Sabine Henkel. Für die Frankfurter Allgemeine Zeitung ist es nicht allein die Schuld von Friedrich Merz, dass keine Aufbruchsstimmung im Land aufkommen will.
7: Selbst wenn Merz aufgäbe und die Union einen Nachfolger hätte, der eine goldene Zukunft emotionaler besingen könnte, müsste dieser im Rahmen der bestehenden politischen Kräfteverhältnisse agieren. Und auch er hätte mit einem Volk zu tun, das dazu neigt, mehr vom Staat und seinen Politikern zu verlangen als von sich selbst.
4: Die Neue Osnabrücker Zeitung fordert:
7: Jetzt muss sichtbare Politik gemacht werden, die zeigt, wir haben verstanden. Weniger große Ankündigungen machen und dann kleine Lösungen präsentieren, wie bei der Steuerreform. Sichtbar bei sich selbst sparen, Stichworte Ministeriumsausstattung und Berater. Abgeordnete zu Beitragszahlern in der Rentenkasse machen. Die Liste der wirksamen Signale, die jetzt zu setzen wären, ließe sich fortsetzen. Die Annahme, es bräuchte nur eine bessere Erzählung, greift zu kurz. Die Menschen verstehen schon sehr gut, was diese Regierung tut und was nicht.
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Eine Minute vor zwei ist es, gleich die Nachrichten. Dann geht's hier weiter in der ARD-Infonacht mit dem Kollegen Tom Westerholt. Mein Name ist Resa Waffa. Ich wünsche Ihnen eine schöne Nacht.

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1: Um 2 Uhr mit Wolfgang Berger. Bundeskanzler Merz steht einem AfD-Verbotsverfahren weiter kritisch gegenüber. Er glaube nicht, dass man damit das Problem löse, sagte der CDU-Politiker am Rande eines Treffens mit EU-Ratspräsident Costa. Aus Berlin Christina Nagel.
2: In der Generaldebatte am Morgen hatte der Kanzler die AfD noch scharf angegriffen. Ein Verbotsverfahren sieht der Kanzler aber trotz der erhobenen Vorwürfe weiter kritisch. Er sei und bleibe skeptisch, ob ein solches Verfahren erfolgreich sein könne, erklärte Merz am Abend in Berlin. Priorität sollte aus seiner Sicht die politische Auseinandersetzung mit der AfD haben. Man müsse versuchen, die Wählerinnen und Wähler zurückzugewinnen für die politische Mitte, indem man ihnen ein überzeugendes politisches Angebot mache, das auch ihre Befürchtungen und ihre Vorbehalte ernst nehme.
1: Nach der Landtagswahl in Sachsen-Anhalt hat das BSW ein Gesprächsangebot der AfD angenommen. Das teilte ein Sprecher des BSW mit. Seinen Angaben zufolge hat der Landesvorstand einstimmig dafür votiert. Man wolle sich über die Themen Energieversorgung, Bildung und Friedenspolitik austauschen, erklärte er. Zuvor hatten Vertreter von CDU, SPD, Grünen und Linken das Gesprächsangebot der AfD ausgeschlagen. Ein Flugzeug des ukrainischen Präsidenten Selenskyj ist offenbar nur knapp von einer Drohne verfehlt worden. Nach Angaben des norwegischen Ministerpräsidenten Støre kam es zu dem Vorfall, als Selenskyj am Dienstagabend von der Republik Moldau aus nach Norwegen zur Trauerfeier für König Harald startete. Weitere Angaben machte er nicht. Die ukrainischen Behörden und Selenskyj selbst äußerten sich bislang nicht zu dem Vorfall. In Köln sind am Abend die deutschen Fernsehpreise verliehen worden. Die Auszeichnung für den besten Fernsehfilm ging an den ZDF-Mehrteiler Olivia über das Leben der Drag-Queen Olivia Jones. Hauptdarsteller Johannes Hegemann warb in seiner Dankesrede für eine freie Gesellschaft, in der die Rechte von Minderheiten geschützt werden. Auszeichnungen erhielten auch die ARD-Dramaserie 113, die Spielshow Werwölfe, der ZDF-Talkmaster Markus Lanz und Laura von Torra für die RTL-Castingshow Deutschland sucht den Superstar. Der VfB Stuttgart ist erfolgreich in die neue Fußball-Champions-League-Saison gestartet. Die Schwaben gewannen ihr erstes Vorrundenspiel gegen den norwegischen Meister Viking Stavanger mit 3:1. Alle 3 Treffer erzielte Ermedin Demirovic. Das waren die Nachrichten. Und das Wetter in Deutschland. Meist trocken, im Norden und an den